0: bin ich auch sicher, dass wir diese Gründe selbst gar nicht oder wenn dann nur oberflächlich verstehen. Und wenn wir nicht alle dauernd zur Rechthaberei neigen würden, wäre das eine wunderbare Ausgangslage für tolle, bereichernde, konstruktive und seelisch-geistig-intellektuelle Gespräche. Und die Frage, ob es nicht doch eine absolute Wahrheit gibt, die wir zwar nicht verstehen, aber doch in unserer Tiefe, in der Stille, in der Sprachlosigkeit erspüren können. Und angenommen es wäre so, wäre es dann nicht kontraproduktiv, auf einem Recht auf Negativität zu beharren, wenn doch im Sinne dieser großen Wahrheit alles möglich wäre, das Schlimmste und das Beste. Mir kommt eine Anekdote aus meinem eigenen Leben in den Sinn, die ich nie vergessen habe. Das war vor mittlerweile fast 20 Jahren. Ich war damals solo auf Tournee durch Deutschland, also ohne Band, nur meine Gitarre und ich. Es war eine intensive Phase in meinem Leben, die von viel Unsicherheit, vom Scheitern und auch persönlichen Tragödien geprägt war. Es war trotzdem oder vielleicht deshalb immer gut, unterwegs zu sein. Nach Konzerten ist es manchmal gar nicht so leicht, noch irgendwo ein Glas Wein oder eine Tasse Kaffee aufzutreiben, weil meist die Kantsteine in den Städtchen schon hochgeklappt und die Hotelbars geschlossen sind. Aber an jenem Abend hatte ich Glück. Die Hotelbar in schummrigem Licht war noch besetzt. Es gab sogar noch Kaffee. Ich war allerdings nicht allein, was ich mir eigentlich gewünscht hätte. Da saß noch ein Geschäftsmann, Typ Elmer Gentry Haushaltsgerätevertreter, bei seinem wahrscheinlich 10. Glas Bier. Er sprach mich jovial an und ich setzte mich an seinen Tisch, solange der Kaffee vor sich hin brühte. Ich erinnere mich, dass ich ein bisschen neidisch war, weil er ja offensichtlich angetrunken und deshalb im Nachtgespräch Vorteil war und seine Zunge entsprechend gelöst wirkte. Ohne natürlich zu wissen, ob es da einen kausalen Zusammenhang gab, vielleicht war er auch immer so drauf. Er deutete auf meinen Gitarrenkoffer und fragte mich, was für Musik ich mache und ob man mich kennt. Beides Fragen, die schwer zu beantworten sind. Meine Musik möchte in keine Schublade passen und kennen tue ich mich meistens ja nicht mal selber. Dann fragte er, wo ich denn gespielt hatte, und ich erzählte ihm, dass ich in einer Kirche aufgetreten war. Das triggerte ihn offensichtlich. Er landete sofort und zielsicher beim Thema, hielt seine Meinung nicht zurück und im Anschluss einen Monolog. Kirche? Ach du dickes Ei, wieso denn Kirche? Kirche ist schlimm. Die ganzen Kindesmisshandlungen und der unverschämte Protz im Vatikan, die Kreuzzüge und die Manipulation der dummen Seelen und überhaupt. Ich nickte und fragte ihn, ob er gar nicht gläubig sei. Seine Mimik bekam etwas Verächtliches, dabei Selbstgefälliges, und er sagte im Brustton der Überzeugung einen Satz, den man so oder so ähnlich ja schon öfter gehört hat. Glauben ist eine Krücke für Leute, die mit der Realität nicht zurechtkommen. Dann fügte er an, ist etwas für Schwache. Ich erinnere mich vor allem deshalb an dieses Gespräch, weil es kurz danach endete und weil ich in die entstandene Wortpause zunächst mal hineindachte, statt gleich etwas zu sagen. Der normale Impuls in so einer Situation ist ja, ein scharfes Gegenargument zu zücken. Aber erstens hatte ich in dem Moment wohl keine Lust auf ein solches Meinungsscharmützel und zweitens ratterten sich die Worte in meinem Kopf auf eine andere Weise zurecht, die mich ein Stück weit selbst überraschte. Ich fand nämlich, dass er recht hatte. Also sagte ich ihm das, dass es wohl stimmt, dass ich aber dankbar war für die Krücke des Glaubens und mir meiner Schwachheit bewusst. Danach war dann auch mein Kaffee fertig. Ich schnappte ihn mir und verabschiedete mich von meinem neuen Freund Richtung Hotelzimmer. Ob er noch irgendwas gesagt hat, weiß ich ehrlich gesagt nicht mehr. Aber mich hat dieses Gespräch seither oft begleitet, weil es erstens so schön war, nicht recht haben zu müssen, und zweitens, weil ich wahrscheinlich zum ersten Mal dachte, stimmt, Glauben ist ja wirklich etwas für Schwache. Und zu denen gehöre ich. Die Schwachen, das ist mein Club, das ist mein Tribe. Der nächste Gedanke kam dann aber auch sofort. Ist es nicht irgendwie verrückt, diese Schwäche zu leugnen? Ist nicht im Zugeben von Schwäche erst Stärke möglich? Wer oder was ist der Maßstab? Wo nimmt das Selbst, das wir zu sein glauben, denn die Überzeugung her, dass es, also wir, das Maß aller Dinge wären? Woher kommt die Überzeugung, dass wir autorisiert sind, alles bewerten und und im Zweifel verurteilen zu können? Ich für meinen Teil bin mir darüber bewusst, dass ich von verflixt vielen Dingen überhaupt keine Ahnung habe. Das betrifft nicht nur vermeintliche Trivialitäten, Alltäglichkeiten, politische und gesellschaftliche Themen. Habe ich Ahnung vom Klimawandel? Nicht für 5 Cent. Weiß ich, was in irgendwelchen Impfstoffen ist und wie sich irgendwelche Chargen unterscheiden? Wohne ich im Kopf von Joe Biden oder Donald Trump oder Putin oder Zelensky? Glücklicherweise nicht. Bei aller Recherche, bei allem Interesse, bei aller temporären Empörung, bei allen Diskussionen, die man den ganzen Tag lang führen kann, bleibt am Ende doch, Wissen habe ich nicht. Ich lese dies oder das. Ich beobachte und reime mir was zusammen. Ich spüre Fassungslosigkeit darüber, dass die großen Medien so viele wichtige Informationen einfach ignorieren. Wir wissen nun seit einigen Jahren, dass die Corona-Impfstoffe nie darauf ausgerichtet waren, Ansteckungen zu verhindern. Damit ist ja schon die ganze 2G- und 3G-Ausgrenzungsgeschichte entlarvt, weil das alles überhaupt keinen Sinn mehr ergibt. Und gerade kürzlich hat die US-Geheimdienstchefin Tulsi Gabbard vor der Weltöffentlichkeit verkündet, dass es auf der Welt haufenweise Biolabore gibt, in denen Gain-of-Function-Forschung betrieben wird. Die barbarischste und bedrohlichste und widerlichste Idee, die Menschen jemals haben können. Und dann entsteht da dieses heftige Störgefühl. Und die Frage, ob die Öffentlichkeit nicht ganz anders diskutieren würde, wenn darüber so ausführlich berichtet würde wie über das verdammte Dschungelcamp oder die Hochzeit von Taylor Swift oder die neue Unterhose von Sydney Sweeney. Und manchmal ist das Störgefühl dann so mächtig, dass eine Intuition daraus entsteht. Ja, gewiss, es entsteht hin und wieder auch eine ganz klare Haltung daraus. Etwa, wenn es um den Wahnsinn des Krieges geht. Da sterben Menschen. Ich muss nicht, ich will nicht mal wissen, was in den kranken Köpfen der Verrückten vorgeht, die diese Kriege anzetteln und hunderttausende unschuldige Menschen für eine Ideologie, welche auch immer es sein mag, in den Tod schicken, und ich werde auch nicht verstehen können, dass es so vielen Seelen egal zu sein scheint. Da wird es dann größer als faktenbasiert. Lasst mich in Ruhe mit faktenbasiert. Das ist grausam. Niemand hat das Recht, Menschen zu zwingen, für Systeme und Ideen zu kämpfen, die nicht mal ihre eigenen sind. Die Würde des Menschen ist unantastbar. Und sie wird ganz offensichtlich nicht nur angetastet, sondern sogar komplett geschreddert in diesen Kriegs- und in Gain-of-Function-Forschungsfragen. Da muss ich also keine Ahnung haben. Es bleibt aber trotzdem dabei. Die Warums und Wiesos und die sogenannten Fakten und Hintergründe, die wissen wir ja leider alle nicht. Bei vielen reicht nun aber das Störgefühl, um daraus wieder eine absolute Wahrheit abzuleiten und zu behaupten. Wir sind eine Gesellschaft von eingebildeten Wahrheitsbesitzern, egal in welcher Bubble wir herumtanzen. Weiter und tiefer gedacht, stellt sich aber genau in diesem Moment die noch viel größere Frage, wie wir überhaupt auf die Idee kommen, uns dem Wunder des Lebens an sich gegenüber auf eine Weise zu positionieren, die uns aus der Rolle des staunenden Beobachters heraus und in die Rolle des Alles-Checkers hineinmanövriert. Da landen wir dann unweigerlich wieder bei der Spiritualität, beim Glauben, bei der vermeintlichen Schwäche. Wo sind die eingespielten Lacher vom Band, wenn wir uns anmaßen, alles im und über das Leben zu wissen? Ich empfehle als Wochenendlektüre das Buch Hiob aus dem Alten Testament. Da gibt es eine ganz schöne, schwungvolle Ich-wasch-euch-den-Kopf-Rede Gottes zu diesem Thema. Kleiner Gedankensprung. Ich gehöre nicht zu den Menschen, die schon eine Beziehung zur KI aufgebaut haben. Ich bin immer spät dran mit sowas. Ich fahre auch ein uraltes Auto, ich mag alte Schallplatten und alte Bücher, und ich war so ungefähr der Letzte, der damals einen CD-Player besaß. Die KI hat aber kürzlich etwas Interessantes zu Protokoll gegeben. Habe ich mehr zufällig irgendwo im Internet gesehen. Da fragte irgendeiner von den klügeren Podcastern, was wir als Menschen der Entspiritualisierung, der Rationalisierung, der Digitalisierung etc. eigentlich entgegenhalten können. Die Antwort der KI hat mich überrascht. Sie empfahl eine Rückbesinnung auf Spiritualität. Sie empfahl uns allen tatsächlich als Schutz vor ihr selbst und der Kontrolle, die sie in vielen Bereichen ausüben wird, uns auf das zu besinnen, was sie nicht hat. Fand ich faszinierend. Es fiel auch der Begriff Verbindung. Verbindung eben nicht im Sinne von WLAN oder virtuelle Realität, sondern im Sinne von Verbindung zu echten Menschen. echte Begegnungen, Grillen mit den Nachbarn, Gemeinschaften finden oder selbst aufbauen, Interesse behalten an dem, was uns Menschen ausmacht, Freundlichkeit, Empathie, Mitmenschlichkeit, neugierig zu sein und zu bleiben, was andere denken und fühlen. Und das ist ja nicht nur das, was die KI nicht besitzen kann, auch wenn sie das schon ganz gut fälscht. Es ist auch das, was ganz offensichtlich weltweit unseren Führungsfiguren fehlt. Ist das nicht faszinierend? Es scheint in der Politik nie um Empathie zu gehen. Was wir auch können, jedenfalls theoretisch, ist demütig zu bleiben vor dem Wunder, in dem wir nicht nur leben, sondern dass wir selbst sind. Das hat mit Fakten zwar auch etwas zu tun, aber nicht hauptsächlich und schon gar nicht zuverlässig. Es mag sein, dass der Glaube etwas für Schwache wie mich ist, es ist aber auch wahr, dass der Glaube logischer ist als der Unglaube. Die Wissenschaft, wenn sie ernsthaft betrieben wird, hat doch keine andere Wahl, als zuzugeben, dass sie selbst eigentlich keine Ahnung hat. Das Geheimnis des Lebens wird ebenso wenig zu entschlüsseln sein, wie die Geheimnisse der Atome und Moleküle, die stellenweise so lustig und enthemmt miteinander tanzen und dabei all das, was die Wissenschaft mal für in Stein gemeißelte Naturgesetze gehalten hat, ad absurdum führen. Wir wissen auch nicht, was Zeit ist. Einsteins bahnbrechende Relativitätstheorie hat da viel mehr Fragen gestellt, als Antworten zu liefern, und ihn selbst dazu verleitet, anzunehmen, dass es im Universum gar keine Zeit gibt, sondern dass alles, was je existierte und existieren wird, sich in einem ewigen Jetzt abspielt. Er selbst nannte das spooky. Die Quantenphysik und Schrödingers Katze werden uns irgendwann neue Wege und neue Erkenntnisse schenken. Das große Geheimnis werden wir trotzdem nicht lüften. Wir wissen eben nicht viel. Aber ist es in all dem nicht viel logischer, weil naheliegender zu glauben, dass etwas aus etwas entstanden ist, als der atheistischen Wissenschaft Glauben zu schenken, dass alles, was ist, aus nichts entstanden sei? Und ist darin dann nicht nur eine vermeintliche, eine bornierte Stärke, die nur nicht zugeben mag, dass sie die ultimative Schwäche ist, nämlich skandalöse Selbstüberschätzung? Der Versuch des Menschen, sich selbst zum Gott zu machen, die Empfehlung der KI, unsere Fähigkeit zur Verbindung, unsere Fähigkeit zur Liebe und zum Miteinander, scheint mir ein Schlüssel zu sein, den wir alle bewusst zur Hand nehmen können. Jeden Tag. Also heute. Also im ewigen Jetzt. Das lindert dann auch das Störgefühl. Und für die dunklen Momente, die viele von uns ja nur allzu gut kennen, habe ich noch ein schönes Zitat von einem weiteren schlecht gelaunten großen Dichter, nämlich Albert Camus. Der schrieb mal ganz wunderbar: Mitten im tiefsten Winter lernte ich, dass in mir selbst ein unbesiegbarer Sommer lag. In diesem Sinne wünsche ich euch allen eine gute innere Reise. Auf bald.
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4: Der Krieg in der Ukraine droht derzeit immer weiter zu eskalieren. Die ukrainische Führung ist damit beschäftigt, tiefe Angriffe im russischen Hinterland durchzuführen, auf diese Russland mit Schlägen auf Kiew reagiert. Die Lage ist so zugespitzt wie seit langem nicht mehr. Was können wir über den Krieg in der Ukraine aus historischer, aus gegenwärtiger Sicht lernen? Darüber möchte ich heute sprechen mit dem russisch-amerikanischen Historiker Dr. Wladimir Brovkin. Er hat viele Jahre in der Sowjetunion gelebt, in den USA promoviert und als Professor gelehrt. Und mit ihm werde ich heute darüber sprechen, was wir aus der Vergangenheit über die Gegenwart in diesem blutigen Konflikt lernen können.
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4: Hallo und herzlich willkommen, Wladimir Brovkin.
6: Danke für die Einladung, danke.
4: Herr Brovkin, ich freue mich sehr, dass Sie hier heute sich die Zeit genommen haben, um mit mir dieses Gespräch aufzuzeichnen. Und für die Zuschauer, die Sie vielleicht noch nicht kennen, Sie sind, Herr Brovkin, ein in der Sowjetunion geborener US-amerikanischer Historiker. Sie sind 1975 aus der Sowjetunion in die USA emigriert, haben dort zunächst an der Georgetown University studiert und hinterher später dann an der Princeton University in Geschichte promoviert. In den 1990er Jahren waren Sie dann Professor für sowjetische Geschichte an der Harvard University und zuvor waren Sie unter anderem auch noch an der Ural-Universität tätig. Später waren Sie dann am Woodrow Wilson Center tätig, haben dort zur politischen Entwicklung Russland und insbesondere zum russischen Bürgerkrieg gearbeitet. Heute, Herr Brovkin, sind Sie vor allem über Interviews, Vorträge und Ihren sehr sehenswerten YouTube-Kanal präsent, wo ich Sie auch entdeckt habe. Und falls sich der eine oder andere Zuschauer jetzt fragt, wie kommt es, dass Sie Deutsch sprechen? Sie haben jetzt gerade im Vorgespräch erzählt, Sie waren Anfang der 80er Jahre, haben Sie in Tübingen auch einige Zeit verbracht und studiert und daher haben Sie bis heute exzellente Deutschkenntnisse, weshalb wir dieses Gespräch auch auf Deutsch führen können. Und Herr Brovkin, Sie haben unfassbar viele Bücher verfasst. Zuletzt von Ihnen erschienen von Wladimir Lenin zu Wladimir Putin, Russland auf der Suche nach seiner Identität. Herr Brovkin, wenn Sie jetzt heute auf den Krieg in der Ukraine schauen, an welchem Punkt der Auseinandersetzung befindet sich Russland mit dem Westen jetzt im Sommer 2026?
6: Das ist schwer zu sagen, dass die Lage ändert sich täglich. Und wenn man in Zukunft eine Geschichte dieses Krieges schreibt, was ist wichtig zu verstehen, dass die Ziele und die Endziele dieses Krieges haben sich geändert. Ich glaube, zwei- oder dreimal. Und das ist wichtig zu verstehen, weil das ändert täglich jetzt, in dieser Zeit, weil die beiden Seiten antworten auf die Aktionen der anderen Seite. Und zum Beispiel, als der Krieg begann, russische Ziele waren so wie Minsk 4. Das heißt, Donbass könnte ukrainisch bleiben, wenn die Ukraine akzeptiert hat, hätten die russische Demand, der russische Vorschlag, Neutralität zu etablieren und keine NATO-Mitgliedschaft zu suchen und respektieren die Rechte russischer Minorität in Ukraine, in Donbass. Wenn die Ukraine das akzeptiert hätten, das wurde kein Krieg. Und diese Abkommen war unterschrieben. Arachamie, heutige Präsident der Rada, hat das alles uns erzählt, weil er war der Vorsitzende dieser ukrainischen Delegation. Aber dann, die Ukraine haben gesagt, nein, das geht nicht. Und es gibt zwei Interpretationen. Bis heute haben alle gesagt, das ist Boris Johnson, der hat nach Ukraine gegangen und haben versucht, die Ukraine überzeugen, weiter zu kämpfen. Aber Genau vor zwei oder drei Tagen, ich habe gesehen ein Interview mit Boris Johnson und er sagt, nein, das war nicht mich, das war die Ukraine, die wollten weiterkämpfen und wir sagten, okay, wenn sie wollt, wir werden unterstützen. So nach Boris Johnsons Meinung, das ist die Ukraine und Zelensky, die wollten weiter zu kämpfen. Und das war ein erster Ziel. Einfach so Minsk 4, Unabhängigkeit, aber spezielle Rechte für Donbass. Das war ein ganz begrenztes Ziel von Putin. Und das erklärt, warum es gab nur 200.000 Truppen. Man könnte nicht okkupieren die ganze Ukraine mit 200.000 Truppen. Das wäre nicht genug. Und das ist eine Verweisung dazu, dass die Ziele von Krieg beschränkt waren am Anfang. Und das bleibt bis dann der zweite Wechsel waren 2024 im Juni, als Putin hat gesagt, unsere Ziele sind 4 Provinzen plus Krim, plus Neutralität für Ukraine, plus keinen NATO-Mitgliedschaft, plus Beschränkung von ukrainischer Armee und Rechte von russischer Bevölkerung und orthodoxer Kirche. Und diese Ziele waren man kann sagen, 2 Jahren. Es von Juni 24 bis Juni 26. Und es ist jetzt dieser Sommer in 26, ich denke so, dass die Ziele sind geändert, völlig geändert. Es ist jetzt nicht die Frage von 4 Provinzen und Krim. Jetzt ist die Ziele Regierungswechsel. Es wird keine Abkommen, keine Verhandlungen mit Zelenskys Regime. Und die sagen jetzt, das ist ein terroristisches Regime und wir werden nichts zu tun mit diesem Regime. Aber wir können später diskutieren, warum das sie sagen und so weiter. Aber das ist die Ziele jetzt sind völlig anderes. Kapitulation von diesem Regime und jetzt nur die Frage ist, dass niemand weiß, welche werden die neuen Grenzen von Ukraine. Einige sagen, das wird ganz Novorossiya. Das ist von Odessa bis Kharkov inklusiv. Also russisch sprechende Gebiete von Ukraine. Das ist eine Variation. Die zweite ist, das ist auch inklusiv Zentralukraine, aber als Teil Russland oder als eine verbundene Staat, so wie Belarusien, dass man diskutiert. Und das schwierigste Frage ist, was zu tun mit Westukraine, mit Lviv, Lemberg. Weil Putin hat vielmals gesagt, dass er will nicht, dass diese Leute, diese Bandera-Verfolgende, ein Teil Russlands sind. Er will es nicht. Wenn nicht, das was wird es sein? Ein unabhängiger Staat? Aber in diesem Fall wird es ein Mitglied NATO? Nein, das kann man nicht erlauben. Wird es ein okkupiertes Land? Auch nein, weil man will nicht so viel Stärke benutzen, um das okkupieren und Ordnung behalten. Und es ist schwierig, wenn die Bevölkerung ist hostil, feindlich. Niemand weiß es, was wird passieren. Was ich bin ganz überzeugt, ist, dass Russland will diesen Krieg gewinnen. Und die Frage ist nur, welche Formen Nachkriegsordnung wird nehmen. Das ist die einzige, was ist nicht klar.
4: Haben Sie denn den Eindruck, dass der Krieg gerade an einem Wendepunkt steht? Denn wenn ich mir die westlichen Kommentatoren und Analysten auch gerne mal täglich zu Gemüte führe, dann merke ich, wie mittlerweile die Einschätzungen dieser sogenannten Experten dahingehend ist, dass die Ukraine gerade mehr und mehr militärische Ziele in Russland trifft und dabei ist, diesen Krieg zu den Gunsten der Ukraine natürlich nicht zu gewinnen, aber dass da eben gerade ein Wendepunkt zu beobachten ist. Wir sehen ja auch die tiefen Schläge ins russische Hinterland. Wildberries wird angegriffen. Russland hat sich in einer tiefen Treibstoffkrise befunden. Also es gibt eben sehr viele Analysten, die sagen, das Blatt wendet sich gerade zugunsten der Ukraine. Sehen Sie das anders, Herr Prufkin? Ja.
6: Absolut. Das ist eine Propagandageschichte, um einige einzige Ziele zu erreichen, mehr Geld für Ukraine zu geben. Die westlichen Führer der Europäischen Union und auch deutsche Kanzler und Macron und die anderen, sie wollen die Stelle so beschreiben, dass Ukraine ist Wind oder dass eine neue Stadium hat begonnen, dass Ukraine einen Erfolg hat. Das alles ist völlig Nonsens. Das ist Nonsens, Wahnsinn, weil die Wirklichkeit ist so. Die Schläge, die sind hart. Das ist natürlich eine ganz große Problem für die Russen war. Aber auch in diese beste Möglichkeit, best Outcome für die Ukraine, das kann nicht der Krieg gewinnen. Die Schläge sind schwierig, aber das wird keinen Einfluss auf was passiert an den Front, an den Krieg. Die Russen produzieren mehr Waffen und mehr Raketen, auch Hypersonic, schnelle Raketen, als NATO gesamt. Das ist ganz klar, dass die Kapazität von den Russen, Military Warfare, diese Waffen produzieren, ist unglaublich. Das könnte man nicht sich vorstellen, was sie können machen. Das ist vielleicht unglaublicher Gewinn von Putin und die russische, sowjetische Basis von Industrie, das jetzt in voller Kapazität arbeitet, 24 Stunden jeden Tag, drei Mannschaften an die Militärplants, Factories. Und das heißt, dass die Ukraine wird diesen Krieg verlieren, aber Zelensky will einen Eindruck machen, eine propagandistische Bild zu produzieren, als ob die Ukraine irgendwelche Erfolge haben. Also das ist klar, dass Wildberries ist ein Soft-Ziel. Das ist nicht so schwierig. Und ich muss auch Ihrem Publikum sagen, dass das Gleiche ist überall. Also die Strände von Deutschland kann man nicht verteidigen. Das ist eine Drohne kann kommen an die Nordküste und explodieren und es gibt keine Waffen, die kann das stoppen. Die Drohnen, und ich werde jetzt erklären, was ich meine. Russische Verteidigungssystem, das war gebaut gegen die Schnellwaffen, diese Raketen und diese amerikanische und NATO-Raketen. Das ist S-300 und S-400. Das war eine ganz fröhliche System, diese Schnellwaffen zu stoppen. Das können sie machen. Aber wenn die Drohnen erschienen, die fliegen 50 Meter von Erde, von ganz niedrig, das kann man nicht sehen, das kann man nicht identifizieren und kann man nicht schießen. Und deswegen, die Russen wussten nicht, wie das zu stoppen. Jetzt die Russen haben gefunden eine Methode. Und die Beispiele, das ist diskutiert weit in

0: Namen und durch Nachfolger. In Deutschland wissen wir, da sind es ja rund auch 10% der Bevölkerung, die Auswanderungsabsichten klar haben und angeben, das in den 8 Jahren umzusetzen. In Österreich dürfte es ja relativ ähnlich laufen. Ein bisschen verwoben sind ja deutsche und österreichische Wirtschaft auch, dank gegenseitiger Abhängigkeit. Wie schaut es da aus?
1: Ja, ich denke mal, ganz generell ist es so, dass wir hier in einem Land leben, in Deutschland oder Österreich, das ist vollkommen egal, weil es ähnelt sich sehr, wie du sagst, das immer mehr zu einem lebensfeindlichen Lebensraum gemacht wird von der korrupten Politelite. Sie tun alles für Unternehmer, dass es sich einfach nicht lohnt, selbstständig zu werden, ein Unternehmen zu gründen, dass man schon ein bisschen masochistisch veranlagt sein muss, wenn man sich die ganzen Behörden, Schikanen, Auflagen von der EU bis zur Gemeinde ansieht, womit man konfrontiert ist. Dann die wirtschaftliche Inkompetenz der herrschenden Kaste. Man kann ja nicht mehr planen, wie geht die Inflation weiter, wie wird es mit den Energiepreisen, ein Mangel an Facharbeitern tatsächlich, weil die es in den letzten 20 Jahren ins Land geholt haben, die ganzen Fachkräfte, sind bestenfalls Macheten- und Messerfachkräfte. Und es ist einfach insgesamt für Unternehmen ganz dramatisch und deswegen werden diese Zahlen auch nicht besser werden. Und das Bewusstsein bei der Politik oder auch bei den Medien, die ja letzten Endes so etwas anstoßen könnten, die ist einfach nicht da. Ich habe diese Meldung heute bei der Bild gelesen. Zuerst war der Titel 188.000 Firmen verschwunden. Industrie drängt Merz zu Reformen. Die sind nicht verschwunden, die wurden umgebracht, ja, oder sie wurden vergrault, wenn sie keine Nachfolger finden. Und das ist eine dramatische Situation, die nur besser wird, wenn sich die Gesamtrahmenbedingungen verändern, wenn die Bürokratie abgebaut wird, wenn diese Länder wieder zu einem entsprechenden Nationalstolz zurückkommen. Und wenn man das Gefühl hat, man möchte gern Leistungsträger sein, ohne bestraft zu werden, weil man vielleicht etwas verdienen könnte in diesen Staaten. Da muss es wirklich eine radikale eine Wende geben. Die etablierten Parteien, da bin ich völlig überzeugt, sie hätten das längst beweisen können, sind unfähig dazu.
0: Sagt ein Unternehmer aus Österreich und ich kann mich dem nur anschließen. Ich war mal Unternehmer in Deutschland und könnte euch jetzt eine Geschichte erzählen, welche besagte Veranstaltung dort auf Mallorca, die ja in Spanien stattfindet damit, nicht? Wir erinnern uns, dass die Insel dazu gehört, ist ja spanisch mehrwertsteuerpflichtig. Und jetzt stellt euch vor, welchen Spaß es verursacht, wenn du als deutscher Exilant in Spanien eine Mehrwertsteuerregistrierung brauchst mit einer amerikanischen Firma. Ich spiele jetzt seit vielen Tagen mit vielen Repräsentanten überall auf der Welt, Notaren, apostillierenden Instanzen und allen möglichen Agenten, die dafür zur Verfügung stehen. Das Spiel Anmeldung einer NI und einer NIF, die spanisch Inhaftierten wissen, was das ist, und um in Spanien Mehrwertsteuer abzudrücken. Es genügt nicht zu sagen, liebe Spanier, hier wäre Mehrwertsteuer, die ich nur ein einziges Mal zahlen muss, weil ich ansonsten hier nicht tätig bin. Nein, nein, nein, nein, nein, nein, nein. Nein. Es braucht eine persönliche Registrierung für einen Direktor dieser Firma, eine ganz persönliche mit einer Privatadresse und auch Anwesenheit an sich, die man nur schwer ersetzen kann. Dann eine zusätzliche Registrierung der Firmenentität, jeweils mit apostillierten Urkunden. Das ist ein absoluter Wahnsinn. In den USA ist das original ein Klick in einem Selbstverwaltungsportal deines zuständigen Secretary of States, dann bekommst du das alles. Auf europäischer Seite ist es ein Spießrutenlauf, wo wirklich um jeden Preis verhindert werden soll, dass Investitionen in diesem Land stattfinden. Das ist schon irre. Wahnsinn. Ja, sie machen es trotzdem. Das Ganze hat auch Konsequenzen und damit sind wir tatsächlich bei der letzten und wichtigsten Wirtschaftsmeldung dieser Tage, denn sie ist, und das geht auch an alle nicht volkswirtschaftlich Interessierten, die entscheidende für die Zukunft der Volkswirtschaften der westlichen Welt. Da vermeldet unter anderem der Deutschlandfunk, die US-Staatsverschuldung beträgt jetzt gigantische 40 Billionen US-Dollar. Damit stieg sie stärker an, als von Regierungsexperten bislang prognostiziert. Folge ist unter anderem, dass die Zinsen, die Zinsverpflichtung für die Staaten überproportional steigen. Sowohl die USA als auch Deutschland und der größte Teil der westlichen Welt zahlt mittlerweile massiv mehr Zinsen für seine zunehmende Staatsverschuldung, was dazu führte, dass die letzten angebotenen Staatsanleihen sowohl von Deutschland als auch von den USA nicht vollständig aufgekauft wurden, so wie das sonst üblich ist, und tatsächlich sowohl Herr Klingbeil als auch der amerikanische Finanzminister Probleme hatten, ihre Staatspapiere am Finanzmarkt zu platzieren. Das klingt furchtbar langweilig, ist aber der entscheidende Hebel der Staatsfinanzierung, weil nicht die Steuern, sondern tatsächlich diese Staatsschulden das sind, womit die Staaten ihr Geld bekommen, ihren immer unersättlichen Finanzbedarf decken, und die steigen spürbar. Auch Apollo News berichtet darüber, deren Wirtschaftsexperte berichtet darüber, dass das letztlich der entscheidende Hebel sein wird, der die Zukunft der Stabilität auch der Eurozone bestimmt, und da sieht es alles andere als gut aus. Tja, mal gucken.
2: Schön zum Rausgehen jetzt, ne? So mit, da kann man den Leuten so

0: so ein gutes Gefühl mit auf den Weg geben.
1: Ja, ist immer ein bisschen schwierig angesichts der Nachrichtenlage, das stimmt
2: schon. Bei uns ist ja alles besser, kann man jetzt am Schluss noch sagen. Nein, Scherz beiseite, noch eine kleine
3: Mini-Zahl.
2: Ich habe
3: die Berge, den See.
2: Ich habe mir nebenbei jetzt, wie Paul das vorgelesen hat, mit den Staatsschulden in den USA, mal die deutsche Schuldenuhr aufgemacht.
3: Jetzt wird's lustig.
2: Wir stehen gerade aktuell bei 2,8 Billionen Staatsschulden. Das bedeutet Neuverschuldung pro Sekunde 7.000 Euro. Also jede Sekunde, was wir hier sprechen, 7.000 Euro mehr Schulden, allein über den Zinsendienst, denn Zinsen pro Sekunde fallen an 1.601 Euro. Also das ist schon ganz lohnend und kommen da nie wieder raus, die Staaten. Die Geldfrage ist die entscheidende, würde jetzt zu weit führen natürlich, das hier am Ende noch aufzureißen. Interessierte Zuhörer deiner Podcasts wissen ja Bescheid, aber das ist schon, das wird immer brutaler.
1: Das ist so.
0: Und was macht man in solchen Fragen? Krieg.
1: Ja klar. Genau.
2: Inflation und Krieg. So entwerten sie es immer wieder. Ja,
1: das ist die alte Antwort. Wer es genau wissen will, wird von Hermann dem Banker im nackten Geld wirklich detailliert instruiert, weil der Experte schaut nach Japan. Ja, das ist die Kreditkarte der westlichen Welt gewesen. Und auch in Japan passiert genau das, was wir in der westlichen Welt sehen, die ja, auch wenn sie geografisch Japan nicht inkludiert, vom Wirtschaftssystem her ja dazugehört, weil da das billige Geld herkam, auch dort steigen die Zinsen. Schaut es euch an, hört es euch an oder auch nicht. Jedenfalls war es das für diese Woche hier bei uns in der Runde und ich kann euch nur zurufen, was ich schon so oft sagen musste. Unsere Freiheit, die bleibt so verloren wie unsere Sicherheit und unser Wohlstand und sie alle werden nicht von selbst zurückkehren, denn keine Partei und kein Erlöser werden uns von den Verbrechern der herrschenden Parteienkorruption befreien. Es bleibt allein an uns. Massenmörder wie Karl Lauterbach oder Jens Spahn, Terroristen wie Nancy Faeser oder Landesverräter wie Fritz BlackRock und Angela Merkel endlich den Strafen zuzuführen, nach denen ihre Taten schreien. Einzig wir selbst können Deutschland nicht zu dem machen, was es auf dem Papier lange sein möchte. Ein Land der Freiheit, der Demokratie und der Rechtsstaatlichkeit. Nichts davon aber wird es je werden oder eine Revolution. Die können wir erreichen in Frieden und mit Humor. Ganz einfach dadurch, dass wir die Verbrecher bei ihren Namen nennen und ihnen die Wahrheit ins Gesicht rufen, wo immer wir sie antreffen. Ich danke euch fürs Zuhören und meinen beiden Gästen für das sehr gute Gespräch. Stefan Magnet und Milena Preradovic. Das war Nummer 256 des Nacktniveaus. Die nächste Ausgabe folgt am kommenden Samstag, denn Widerstand ist nie zwecklos. 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

0: 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Die Zahl der Bäckereien in Deutschland fällt seit Jahrzehnten und ihr Schwund wird immer dramatischer. 84% der Handwerksbäckereien sind bereits verschwunden. Dieser schleichende Marktumbruch ist seit Jahrzehnten im Gange. Er verändert den Markt für Brot- und Konditoreiwaren fundamental, senkt Qualität, Angebot und Vielfalt spürbar und zerstört einen Teil des kulturellen Erbes, meinen Bäckermeister und Mitarbeiter dieser Handwerksbetriebe. In einer neuen Umfrage des Meinungsforschungsinstituts INSA für Bild legt die AfD leicht zu und kommt auf 29%. Die Union erreicht 21%. Die Linkspartei verliert einen Punkt und kommt nur noch auf 11%. Die SPD bleibt unverändert bei 12%, die Grünen bei 13%. Die FDP erreicht 5% und würde damit die 5%-Hürde überspringen. In Prenzlauer Berg wurde nahe dem Zeiss Großplanetarium die Leiche einer 46-Jährigen gefunden. Beschrieben wird die Frau als etwa 1,70 Meter groß und schlank. Zum Zeitpunkt des Auffindens habe sie eine braune Sweatjacke, ein braunes T-Shirt und eine gestreifte kurze Stoffhose getragen. Polizei und Staatsanwaltschaft gehen von einem Tötungsdelikt aus. Eine LKA-Mordkommission ermittelt. Die Ermittler suchen Zeugen und veröffentlichten ein Foto im Internet. Die Trigger FM-Meldungen. 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

0: kein anständiger Deutscher. Den Titel habe ich aus rein medizinischer Indikation gewählt. Millionen Deutsche leiden an zu niedrigem Blutdruck und während es gegen Bluthochdruck ganze Wagenladungen an Arzneimitteln gibt, sind Medikamente gegen zu niedrigen Blutdruck eher rar. Und da dachte ich mir, zumindest bei den Berufsdemonstranten der deutschen Antifa kann es nicht schaden, nach dem frühmorgendlichen Aufstehen gegen 11.30 Uhr und dem allfälligen Joint zum Frühstück den Blutdruck statt mit Red Bull mit dem Titel »Kein anständiger Deutscher« auf Krawalltemperatur zu steigern. Anständig? Das klingt so richtig faschistisch, rechts und unquer, triefend vor rassistischen Vorurteilen gegen Abgeordneten Kindershopping bei kalifornischen Leihmüttern. Und Deutschland erst. Wissen Sie noch, was man nach der totalen Niederlage der Deutschen nach dem Zweiten Weltkrieg über die Tüchtigkeit der Deutschen einmal gesagt hat? Damals sagte man, wenn ein Deutscher nackt in den Wald geht, dann kommt er im Kammgarnanzug wieder heraus. Als Ergebnis der Merkel-Diktatur kommt auch jemand heraus. Die Leiche des nackten Mannes wurde inzwischen auch gefunden, wird aber erst freigegeben, nachdem das ZDF ihn als typisch deutschen rechtsradikalen Rassisten geframed hat. Der traurige Rest der Deutschen schafft es in diesem Aufmarsch der zukünftig im Land Berlin regierenden intellektuellen Elite nicht einmal mehr zur geringsten Bedeckung des vielfältigen, durch die Landschaft schwappenden Bierbauchs.
1: Ich bin heute dabei, weil man deutlich merkt, dass es irgendwie so nicht weitergeht, wie es bisher läuft. Ich bin irgendwie gegen Konsum, ich bin gegen Krieg.
0: Albrecht Dürer hätte, wenn er das gesehen hätte, wohl die deutsche Staatsbürgerschaft aus Scham zurückgegeben und Thomas Mann ist wohl noch rechtzeitig ausgewandert. Ist der Ruf erst ruiniert, dann lebt sich's auf dem Leipziger Flughafen relativ ungeniert. Leipzig, der größte ukrainische Militärflughafen außerhalb der Ukraine, wurde also Ziel eines russischen Hightech-Angriffs. Die Art und Weise dieser Drohnenmassenattacke ist ein Paradebeispiel russischer Tarnung gepaart mit filigranster Militärtechnik. Aus den Tiefen der nach Berechnung der seit dem späten Mittelalter dümmsten deutschen Politikerin hunderttausende von Kilometern entfernten Sibirien kommt also dieses Ungeheuer geflogen, mit einer bis an die Akkukrause mit Sprengstoff vollgestopften, durchlöcherten Ravioli-Dose beschwert und einer aus diesem Grunde etwas reduzierten Flugzeit von mindestens einer Stunde. Der öffentliche Sicherheitsdienst des ukrainischen Militärstützpunkts in Leipzig-Schkeuditz war machtlos, weil personell wegen anstehender Kuraufenthalte, Burnout und Ferienzeit geschwächt, ohne jede Unterstützung durch die erst später gegründete Drohnenakademie bei noch nicht für den Fernsehauftritt fertig geschminkten Minister. Obwohl der gesamte Angriff mit typisch russischer Perfektion, List und Tücke durchgeführt worden war, gelang es bereits nach 4 Stunden, sie unter dem lahmen Flügel einer ukrainischen Militärfrachtmaschine in der für Drohnen vorgesehenen Parkposition zu orten. Wie man hört, gelang es schließlich einem zivilen Busfahrer gegen Mitternacht bis zur Hauptkampflinie vorzudringen, um den Angreifer mit einem elegant aus der Hüfte geführten Fußtritt zur Strecke zu bringen. Von dem Busfahrer fehlt derzeit jede öffentliche Spur. Es geht allerdings das Gerücht, dass er oder zumindest ein Komparse, der als Busfahrer durchgehen könnte, noch für den ersten Fernsehauftritt von einem Schauspiellehrer der Leipziger Volksbühne textmäßig präpariert wird. Nun ja, wenigstens muss man nicht mehr wie zu alten Terrorismuszeiten erst mühsam nach irgendwelchen Schuldigen fahnden. In dem von Deutschland und der NATO geführten Krieg gegen Russland ist jedem Betthupferl-Strategen klar, dass es sich bei dem Angriff auf Leipzig um eine ganz normale, kriegsübliche Angelegenheit handelt. Völlig natürlich, jederzeit erwartet nichts, was aus dem üblichen Rahmen eines Krieges fällt. Hier gibt es nichts zu sehen, bitte gehen Sie weiter. Und die Russen haben sich sogar an die normalen Spielregeln des Krieges gehalten. Kein Angriff auf die Thomaskirche zum Orgelkonzert oder auf Auerbachs Keller zur Mittagszeit. Möglichst nicht nur zivile Opfer, sondern diesmal auch ein Flugzeug zum Transport von Munition und Panzern und ähnlichem Spielzeug. Die deutsche Bevölkerung enttäuscht die hochgesteckten Erwartungen des gesamten Auslands nicht. Sie kennt das doch nun schon zur Genüge aus 6 langen Kriegsjahren 1939 bis 1945. Bleibt ruhig und diszipliniert. Die eine Hand an der Hosennaht, die zweite am Schnapsglas und die dritte am Handy. Friert im Winter, schwitzt im Sommer, geht gehorsamst der täglichen Arbeit nach bis zum 70. Lebensjahr, weil die Rente fürs frühe Sterben zu hoch ist, kann sich Krankheit nicht mehr leisten, nimmt staatliche Vorzugskredite auf, um ihre Steuern zu bezahlen und die Staatsschulden den Kindern zu vererben. Und weil es so schön ist, wenn ukrainische Oligarchen sich endlich auch mal etwas leisten können und die Kriegswirtschaft im Wahlkreis von Frau Strack-Zimmermann so recht gedeiht, wegen der deutschen Zahlungswut an andere EU-Länder und weil die Beerdigungskosten in Deutschland nur halb so hoch sind wie die Inflationsrate, wählen die gleichen Trottel dieselben Trottel immer wieder. Deswegen sprechen französische und italienische und österreichische und holländische und griechische Rentner ja auch so anerkennend über die Deutschen. Und die sind auch noch stolz drauf. Nun ja, die Kriege sind halt auch nicht mehr das, was sie schon mal waren. Wie Sie alle noch nicht wissen, sind Russen feige, hinterhältig und unehrlich. Wenn man nicht gerade die Maßstäbe des deutschen Lügenfritze zugrunde legt. Und wenn es noch eines Beweises bedurft hätte, es liegt nun der eindeutige Verdacht aller deutschen Experten vor, die Russen waren es.
2: Ja, die Bundesregierung jedoch hatte sich ja bisher zurückgehalten mit Schuldzuweisungen. Innenminister Dobrindt sprach ja nur von fremden Mächten. Aber dennoch hat der russische Botschafter hier in Deutschland ja reagiert. Ist das so ein typisches Verhalten des russischen Regimes?
3: Ja, es ist das, was man im Englischen plausible deniability nennt, nämlich die Fähigkeit eben zu leugnen, dass man hinter einer bestimmten Aktion steht. Das ist einfach auch Teil und Charakteristikum des hybriden Krieges. Und das macht Russland nun. Wenn der russische Botschafter das erklärt, kann man dem glauben, aber besser wohl nicht.
0: Ich bitte Sie, das sind nicht irgendwelche Experten. Diese Experten haben Mitgliedschaften in den wohlklingendsten Gremien und Organisationen, in denen sie meist Schriftführer, Präsident und einziges Mitglied sind. Und sie verfügen über Büros in aller Herren Länder. Und sei es in einem Baustellenklo in Manhattan, in einem stillgelegten Fabrikgelände in Shanghai oder im Keller der Sansibar in der Züricher Bahnhofsstraße. Hauptsache, der Name stimmt. Ich kann Ihnen sagen, diese Experten wissen, basierend auf hundertprozentigen Vermutungen, dass sie, ich meine die Russen, aufgrund ihrer primitiven Wehrtechnik gar keine anderen Bombenbehälter bauen können als ausgediente Ravioli-Dosen. Dass sie nachgewiesen dumm genug sind, bei einer Bombe den richtigen Zünder einzubauen. Und dass deshalb für die Abwehr ihrer Drohnen die Bustouristik des Leipziger Flughafens mehr als ausreichend ist. Und Sie, die Russen sind zudem niederträchtig und verschlagen. Sie haben nun sogar die unschuldigen Litauer überredet, an ihrer, an Russenstadt, Angriffe auf Deutschland zu fliegen. Aber so spielt das Leben eben. Ob die Litauen-Brigade der deutschen Bundeswehr dabei logistische Unterstützung bereitgestellt hat, wer vermag das schon zu sagen? Es kann nur so gewesen sein. Die Russen sollten denken, die Litauer waren's. Da die es aber sicher nicht waren, sollten die anderen denken, dass es die Ukraine waren, die Deutschen glauben machen sollten, dass es die Russen waren, die Litauer überredet haben, die Deutschen glauben zu machen, dass die Litauer es nicht gewesen sein können und daher die Ukrainer beschuldigen. Aber die waren gerade im Casino in Monaco und können es gar nicht gewesen sein. Bleiben also logischerweise nur die Russen, weil es einfach kein anderer gewesen sein darf. Ist doch jedem Vollidioten klar. Fürwahr. Ernst beiseite, ich, liebe Zuhörer, ich persönlich führe keinen Krieg gegen Russland. Kein anständiger Deutscher lässt sich mehr von diesen Figuren in einen von ihnen angezettelten weiteren dritten tödlichen Krieg gegen Russland verleiten. Mögen Strack-Zimmermann, Merz, Baerbock, Kiesewetter und Bärbel Baas inklusive ihrer Gefolgschaft in einen Krieg gegen Russland ziehen, ich habe nichts dagegen. Selbst wenn es Russland anfangs schwer fiele, die entsprechende Anzahl von Altenpflegern und Psychiatriepersonal aufzubringen, um sich dieses deutschen Ansturms zu erwehren, ich jedenfalls bleibe dabei. Kein anständiger Deutscher.
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2: Wir erleben gerade einen rasanten Umbau von Staat, Gesellschaft und Bürgerrechten. Der Staat greift bis in den hintersten Winkel unseres Privatlebens ein und diktiert uns Denken und Verhalten. Der Bürger ist nicht mehr souverän, sondern generalverdächtig. Und je größer das Murren, desto enger die Daumenschrauben. Grundrechte sind nur noch Verhandlungsmasse und unser hart verdientes Geld wird mit vollen Händen in die Welt verteilt, in Kriegsgerät investiert und zum Machterhalt missbraucht. Flankiert von Propaganda und Angstmache vor dem bösen Russen, der uns angeblich gerade wieder einen hybriden Drohnenkrieg aufzwingt. Mein Gast sagt, wir leben nicht in der Realität, sondern in einer Simulation. Wie kommen wir da wieder raus? Selbstbestimmt, jetzt in Punkt Preradovic. Hallo Professor Dr. Michael Esfeld, schön, dass Sie da sind.
3: Danke für die Einladung.
2: Sehr gerne. Ich stelle Sie kurz vor. Sie sind seit 2002 Professor für Wissenschaftsphilosophie an der Universität Lausanne, seit 2010 Mitglied der Deutschen Nationalakademie Leopoldina, Mitglied im Stiftungsrat des Liberalen Instituts der Schweiz, Vizepräsident der Hayek-Gesellschaft Deutschland und Vorstandsmitglied des Bündnis Rede Freiheit. Im Dezember 2020 haben Sie sich gegen die 7. Stellungnahme der Leopoldina positioniert. Sie sahen in dieser aus Ihrer Sicht einseitigen Stellungnahme die Prinzipien wissenschaftlicher und ethischer Redlichkeit verletzt. Es existierten keine gesicherten wissenschaftlichen Erkenntnisse, die solche Maßnahmen rechtfertigten. Die FAZ titelte im Mai 21: Querdenkerphilosoph dreht auf, Nestbeschmutzer in der Nationalakademie. Sie sind außerdem Autor vieler Bücher. Ihr neuestes heißt Selbstbestimmt jetzt, der Weg zur Gestaltung der Zukunft, in dem Sie den Weg zu einer Gesellschaft aufzeigen, die auf Selbstbestimmung statt staatlicher Bevormundung aufgebaut ist. An welchem Punkt staatlicher Bevormundung oder Entmündigung stehen wir momentan?
3: Das ist schwer zu sagen. Wir haben die Corona-Zeit hinter uns gelassen. Also es schreibt uns niemand mehr Masken oder Impfungen vor. Wir sind in der Klimazeit drin, wo es einige Vorschriften gibt. Und was mich am meisten besorgt, ist, dass wir in einer Zeit sind, in der es wieder Zensur gibt. Jetzt nicht explizite Zensur, dass man ihnen verbietet, etwas zu sagen. Wir können auch miteinander reden, aber das, was man so schön neudeutsch Cancel Culture nennt, also dass Stimmen mundtot gemacht werden, eingeschüchtert werden und in Deutschland auch durchaus mal die Polizei vorbeikommt, wenn jemand irgendetwas sagt, dass irgendwie jemand anders, der an den Schaltstellen sitzt, nicht passt. Also wenn jemand karikiert, einen Minister oder Bundeskanzler, kann das passieren. Auch wenn Norbert Bolz was ganz Harmloses sagt, in der deutschen Übersetzung von Vokismus kommt die Polizei ins Haus und sowas. Und das geht halt in einem Rechtsstaat nicht.
2: Ja, genau. Es werden ja auch eigentlich unumstößliche Gewissheiten aufgelöst, habe ich so das Gefühl. Die Gewissheit, dass es zwei biologische Geschlechter gibt, dass Krankheiten Symptome brauchen, dass das Klima sich immer schon gewandelt hat. Also Logik und Vernunft, die einem ja auch Sicherheit geben, man verlässt sich auf seinen Verstand, die sind passé und werden auch verfolgt inzwischen oder als rechts geframed. Und Sie sprechen davon, dass wir nicht mehr in der Realität leben, sondern in einer Simulation. Wie meinen Sie das und wie funktioniert das vor allem?
3: Ja, das ist die Postmoderne. Also da sind wir bei der Philosophie, bei Postmoderne ist eigentlich eine Version des Postmarxismus, die sagt, dass der Vernunftgebrauch, den wir alle haben, und zwar der freie, selbstbestimmte Vernunftgebrauch, zu Schäden, Opfern führt. Also wenn man nicht gendert, dann unterdrückt man Frauen. Also ich hoffe, Sie fühlen sich jetzt von mir nicht unterdrückt, wenn ich beispielsweise von Studenten reden würde.
2: Bitte sprechen Sie von Studenten.
3: Also aber jedenfalls wird das so geframed dann nicht, dass also jetzt Frauen unterdrückt sein und dass wir eben dem Klima schaden und Viren verbreiten und sowas. Und dann wird Wissenschaft eingespannt, natürlich entsprechend finanziert, geködert, die Modellrechnung aufstellt. Und da sind wir auch schon bei dem, was Sie eingangs genannt haben, was ich an der Leopoldina kritisiert habe und was inzwischen ja immer eigentlich für jeden klar geworden ist, Fakten gab es keine. Also es gab nie Fakten. Es wurden auch nie mit wissenschaftlichen Methoden Daten erhoben und untersucht. Es wurden einfach willkürliche Modellrechnungen konstruiert von, weiß ich was, wie vielen Millionen Corona-Toten, Hitzetoten, Klimatoten oder was jetzt alles kommen soll, um den Menschen Angst einzujagen und ihnen ihre Selbstbestimmung zu nehmen.
2: Haben Sie damals eigentlich
3: Kanonenfeld? Das ist die Simulation. Und in dem Buch führe ich das noch weiter aus, das werden wir jetzt nicht alles besprechen können. Die Simulation fängt schon in dem Moment an, wo Sie einen Euro-Geldschein in die Hand nehmen. Da das Geld ist, das durch nichts mehr gedeckt ist. Das ist auch eine Fiktion, das gaukelt Ihnen eine Realität vor, eines Wertes, den dieses Geld hat. Und der besteht nur, weil der Staat das als Zahlungsmittel aufzwingt und eben auch beliebig vermehren kann. Also wir haben in ganz vielen Bereichen inzwischen so, dass eine Situation, in der die Bezugnahme auf die Realität, an der man auch scheitern kann, verdrängt wird durch eine willkürliche Simulation, die mit Machtmitteln aufgezwungen wird. Mit der Macht des Staates letztlich immer.
2: Mhm. Auch etwas, was auch möglicherweise eine Simulation ist und was auf jeden Fall einfach mal behauptet wird, unter Auslassung von Logik und Verstand, das ist die Gefahr aus Russland. Es geht gar nicht darum oder gar nicht mehr darum, ob Putin uns angreift oder warum, sondern nur noch wann. Und die Angst wird immer in Wellen ausgelöst. Wir hatten ja schon mal, das ist ein bisschen her, 2 Wochen seltsame Drohnenalarm in ganz Europa. Danach war gar nichts mehr. Jetzt haben wir das wieder, ja, mit den Drohnenbomben am Leipziger Flughafen. Und immer wird suggeriert, es war Russland, obwohl es überhaupt keine Belege gibt. Ja? Der sogenannte Experte Nico Lange, Sicherheitsexperte, sagt, also es gibt zwar keine Belege, wir wissen nichts Genaues, aber wir sollen uns doch bitte nicht dümmer stellen, als wir sind. Also ich meine, das ist auch eine völlige Abkehr meiner Ansicht nach von Logik. Die Zauberformel heißt im Moment hybrider Krieg. Wie schätzen Sie das ein, diese Art von immer wiederkehrenden Wellen der Angstmache?
3: Ja, also erstmal bin ich kein Sicherheitsexperte. Kann nur sagen, dass ich noch, also Jahrgang zu Weihnachten 1966 geboren, also die DDR-Zeit und das von West-Berlin aus, allerdings in der glücklichen Lage, noch miterlebt habe. Und da hat man gesehen, dass Besatzung gegen den Willen der Bevölkerung hohe Kosten hat. Und daran ist auch Osteuropa zusammengebrochen. Und Herr Putin war damals Geheimdienstagent in Dresden. Also der weiß genau, dass Besatzung eines Landes gegen den Willen der Bevölkerung zu sehr hohen Kosten führt. Ähnliches erfahren ja auch die USA, denken Sie an Vietnam und was jetzt wieder an Kriegen ist. Also das kann man rational eben nicht unterstellen. Und wenn man in die Ukraine schaut, sind die russischen Gruppen im Wesentlichen dort, wo auch russischsprachige Bevölkerung ist. Ob die Bevölkerung jetzt diese Truppen will, weiß ich nicht. Aber jedenfalls ist es nicht so, dass dort Widerstand von Seiten der Bevölkerung zu erwarten ist. Und die Westukraine, also was früher zu Österreich-Ungarn gehörte mit Lemberg etc., die wird gar nicht eingenommen. Also der versucht ja nicht mal, die ganze Ukraine einzunehmen. Oder vielleicht, wenn er das versuchen sollte, hat er damit bisher keinen Erfolg gehabt. Also wieso sollte daraus eine Bedrohung für Deutschland kommen? Da sehen Sie auch wieder, faktenfrei, um die Menschen zu entmündigen. Und die Menschen entmündigt man am besten, indem man ihnen Angst macht, indem man ihnen Dinge darstellt, die man jetzt nicht leugnen kann. Und das Perfide daran ist, dass sie ganz verschiedene Gruppen ansprechen. Also mit der Corona-Angst wurden da bestimmte Leute angesprochen, mit der Klimaangst wieder. Da gibt es weitgehende Überschneidungen, aber es sind nicht dieselben. Die Überschneidungen gibt es, weil Pseudowissenschaft dahinter steht. Aber mit der Kriegsangst sprechen sie jetzt auch sogenannte Rechte an. Also wenn Sie sehen, sogar die AfD, die sich Alternative für Deutschland nennt, ist in einer bestimmten Hinsicht zumindest keine Alternative, weil die nämlich auch Zwangsarbeit, nämlich Wiedereinführung von Wehrpflicht in ihrem Wahlkampfprogramm stehen hat, soweit ich weiß. Das ist innerhalb der Partei auch umstritten etc. Aber soweit, wenn ich mich nicht irre, ist das zumindest die Programmposition der Partei. Das heißt, die geht auch darauf ein. Aufrüsten, Zwangsdienst, Militärdienst etc. Also damit erreicht man jetzt, und das ist ja das daran, worauf der Staat die Staatsmacht aus sein muss, mit den Angstnarrativen möglichst viele Menschen und verschiedene Gruppen zu erreichen. Und dafür muss man halt mehrere Pfeile im Köcher haben. Also Angst vor Viren, Angst vor weil ich jetzt vor Klimawandel, das verstehe ich noch am wenigsten, wie man davor Angst haben kann.
2: Oh, das RKI hat heute, vorhin habe ich es noch gehört, hat verkündet 12.000 Hitzetote in Deutschland.
3: Ach, wie schön. Oder wie, Entschuldigung, das ist natürlich nicht schön, wenn Leute sterben, aber die Zahl ist, also sagen wir mal, das RKI, deshalb habe ich jetzt einfach so herausgesagt, ach wie schön, dann weiß doch, dass das eine Lügenbehörde ist. Also wenn Sie die seit den RKI-Protokollen zur Corona-Zeit, kann doch wohl kein Zweifel daran sein, dass das eine Art Orwellsches Wahrheitsministerium ist. Also dass die politisch gewünschte, also politisch beauftragte Aussagen machen, die mit irgendwelchen sachlichen Grundlagen nichts zu tun haben. Und wenn jemand einmal so etwas wie mit den RKI-Protokollen in der Corona-Zeit gemacht hat und wenn dann noch dieselben Leute an den Schreibtisch, Entschuldigung, dann haben die jede Glaubwürdigkeit verloren. Also selbst wenn die mir jetzt sagen würden, dass es heute 30 Grad heiß ist, würde ich in einer anderen Quelle erstmal suchen, ob das stimmt. Bei denen würde ich inzwischen überhaupt nichts mehr glauben.
2: Ja, ist ja auch also, mit oder an Hitze gestorben, ne? Fällt einem dann sofort ein.
3: Natürlich, aber die Frage ist doch, gibt es wie bei Corona, wie bei all denen, was ist das, was an Sterblichkeit zu erwarten ist, an Todesfällen? Und gibt es eine signifikante Abweichung davon? Das unterliegt normalen statistischen Schwankungen. Zur Zeit der Corona-Virenwellen gab es keine signifikante Abweichung. Die kam erst nach der Impfung. Gibt es jetzt eine signifikante Abweichung? Das weiß ich nicht. Das kann man auch nicht an Tageszahlen festmachen. Aber ich weiß eines, im Winter sterben viel mehr Leute als im Sommer. Und was statistisch belegt ist, an extremen Wetterereignissen sterben heute viel weniger Menschen als vor 100 Jahren, noch rund 90% weniger. Und zwar, weil wir Technik haben. Man kann sich anpassen.
2: Und es gibt natürlich wesentlich mehr Kältetote als Hitzetote.
3: Genau, das habe ich auch gesagt. Es gibt viel mehr, die Leute sterben, also es gibt mehr Todesfälle statistisch im Winter als im Sommer. Und die Zahl, wie viel Hitzetote, also wie viele Leute jetzt heute sterben, ist genauso wenig aussagekräftig wie die Zahl, wie viele Leute haben sich jetzt heute mit Covid-Viren infiziert. Sicher bestimmt auch ganz viele. Man muss ja den Vergleichsrahmen haben. Also gibt es eine Übersterblichkeit und dann fragen, was sind die Ursachen?
2: Ja, das ist im Grunde alles wieder Simulation. Wird denn eigentlich auch eine Mehrheit simuliert, die es gar nicht gibt? Also zum Beispiel durch Aktionen staatsgepamperter NGOs, ja, um die echte Mehrheit zum Mitmachen oder zumindest zum Stillhalten zu bringen?
3: Da wäre ich jetzt vorsichtig mit solchen Aussagen, weil wir einen ganz guten Test haben in Form der Volksabstimmung in der Schweiz. Also es wurde abgestimmt, in der Schweiz ist es so, dass ein Ausnahmezustand 6 Monate bleiben kann, also der Covid-Ausnahmezustand konnte 6 Monate bleiben und da muss dann ein Gesetz gegossen werden und wenn es ein Gesetz gibt, kann es ein Referendum geben und eine Volksabstimmung. Über das Covid-Gesetz wurde 3-mal abgestimmt und das Bild war immer, dass so 60-65% dafür gestimmt haben und 35-40% dagegen. Bei dem Energiegesetz, also das Gesetz, das also das Klimaregime zementiert, wenn ich das jetzt so ganz salopp sagen darf, ähnliches Bild. Ich habe jetzt die genaue Zahl nicht im Kopf, aber es ist auch wieder 60% Zustimmung, glaube ich, 40% Ablehnung. Sagen wir 60-40. Und das ist das Muster, was man bei ganz vielen Abstimmungen sieht. Bei der E-Identity, also bei einer, wo die Gefahr besteht zur Überwachung, war es dann ganz knapp, da war es fast 50-50. Aber jetzt würde ich mal sagen, das ist schon ein ganz guter Hinweis. Und ich würde nicht sagen, dass das immer verzerrt ist. Natürlich findet eine Verzerrung statt durch die Staatsmedien etc. Aber ich lebe jetzt in der Schweiz. Ich war damals an der zweiten Covid-Abstimmung auch an der Kampagne beteiligt. Es wurden Plakate aufgeklebt und so weiter. Also die Gegenseite konnte zu Wort kommen. Ich war auch in einer Fernsehdebatte im öffentlich-rechtlichen Fernsehen, weil eben, wenn eine Abstimmung stattfindet, da war ich halt der Einzige gegen 4 andere, oder 3 oder 4 andere, immerhin. Aber immerhin, ich war da und konnte was sagen. Vielleicht habe ich es nicht gut gesagt, vielleicht war die Kampagne nicht gut. Also da wäre ich jetzt vorsichtig, weil das Muster, das ist jetzt genauso, will ich jetzt nicht glauben, dass das Muster, und da müsste ich auch mal Belege haben, die nachprüfbar sind, dass dieses Muster 60% Zustimmung, 40% Ablehnung, dass das jetzt systematisch manipuliert ist. Das glaube ich nicht. Aber immerhin 40%.
2: Naja, systematisch manipuliert, wenn man bedenkt, dass zum Beispiel bei Corona die Menschen ja gar nicht informiert wurden und schon gar nicht auch über die Spritze. Das heißt, es wurde dort, also das ist ja auch eine Art von Manipulation.
3: Nee, die Impfung war Nötigung, zum Teil sogar Zwang.
2: Das ist ja, aber es war auch Manipulation. Auch ganz Corona war Manipulation. Klima ist Manipulation.
3: Ja.
2: Das heißt, die Bürger haben gar nicht die Wahl des freien Willens, also wenn sie jetzt...
3: Sie dürfen sich halt nicht mal... Wenn Sie jetzt auf die Straße gehen oder irgendwie, weiß ich was, im Internet was einschalten, da gibt es schon immer Zahnpasta-Werbung. Also da wird gesagt, dass für diese Zahnpasta, das sei also getestet, das würden die Experten, Zahnärzte empfehlen und sowas. Kaufen Sie das? Waschmittelwerbung genauso. Also Ihre Hemden werden immer weißer und weiß ich was und schöner, wenn Sie dieses Waschmittel verwenden. Also Werbung gibt es schon immer. Und natürlich versucht Werbung, die Menschen auch in gewisser Weise, also emotional anzusprechen und sagen wir ruhig zu manipulieren. Also dass die Zahnpasta, für die damit Empfehlungen von Zahnärzten geworben wird, jetzt besser ist oder wirksamer ist oder effektiver vor Karies schützt als andere Zahnpasta, glaube ich erstmal so nicht. Da würde ich auch Manipulation unterstellen. Aber das wissen wir doch. Also es liegt jetzt, deshalb geht es ja auch in dem Buch.
2: Naja, das sagt aber dann nicht.
3: Es sind immer die manipulieren wollen und die sich manipulieren lassen. Es gab, also jetzt würde ich mal sagen, wieder aufgrund der Schweizer Zahlen, also 40% der Leute haben sich nicht manipulieren lassen. Die Hälfte von denen hat sich vielleicht trotzdem impfen lassen, weil sie einfach genötigt wurden. Aber das Potenzial ist da. Und jetzt würde ich auch sagen, es ändert sich auch nichts, sofern nicht genügend Widerstand oder Bewusstsein gegen diese Manipulationen eintritt und man das einfach nicht mehr mitmacht.
2: Mhm. Wobei ich einen kleinen Unterschied sehe, ob eine Firma dafür wirbt, ein Produkt zu verkaufen oder ob die Leute dem Staat oder der Regierung glauben.
3: Ja, klar. Natürlich gibt es einen Unterschied. Bei der Firma wissen sie, dass wirtschaftliche Interessen dahinter stecken. Das ist ja auch in Ordnung so. Ein Unternehmen muss seine Angestellten bezahlen, schafft Arbeitsplätze, das muss Profit machen. Und wenn es keinen Profit macht, verschwindet es vom Markt, was auch gut ist, weil das heißt, dass die Produkte die Leute nicht interessieren. Beim Staat ist es nicht so, der operiert immer mit Zwang. Und jetzt wird da vorgegaukelt, dass der Staat irgendwie neutral sein und am allgemeinen gut orientiert sei. Und diese Vorgaukelung, auf die darf man halt nicht reinfallen. Der Staat besteht aus Amtsträgern, Funktionsträgern und in der Regel wollen die Macht ausüben. Die wollen andere Leute und das heißt, die wollen andere Leute manipulieren. Also Politiker wollen grundsätzlich, denke ich mal, die wollen nicht das Beste der Menschen, die wollen Wählerstimmen haben, mit denen bekommen sie Macht, mit denen bekommen sie Geld. Also die wollen die Menschen manipulieren und ihnen was aufzwingen. Und möglichst viele von sich abhängig machen. Also indem nämlich die Rente jetzt nicht davon abhängt, was sie erwirtschaftet haben und irgendwo eingezahlt haben und auch nicht davon abhängt, ob sie sich mit anderen zusammengetan haben, ob sie Familie zusammen haben oder so weiter, sondern von politischen Entscheidungen. Dann sind sie, ist ihre Rente davon abhängig, dass diese Politiker am Amt bleiben und ihnen die, und dafür sorgen, dass sie ihre Rente bekommen. Wunderbar. Also das ist doch das beste Machtmittel für die, die versuchen, sie abhängig zu machen. Genauso wie einer, der ihnen Zigaretten oder Drogen verkaufen will. Nur, dass das nicht so offensichtlich ist. Die versuchen, sie abhängig zu machen, dass sie gar nicht mehr selbst über ihr Leben bestimmen können, dass sie aus diesem Käfig von Staatsmedien, staatlichen Bildungssystemen, Subventionen, staatlichen Vorgaben für was man kaufen soll und so weiter und auch den staatlichen Vorgaben, was man denken soll, gar nicht mehr rauskommen. Sie müssen jetzt einfach einsetzen, klar, von der Zahnpasta-Werbung, da lachen die meisten drüber und ein paar, wie ich, denke dann vielleicht sollte ich die Zahnpasta mal ausprobieren, kostet mich vielleicht 3 Euro oder so, also der Verlust ist, wenn das Mist ist, ist sehr begrenzt und vielleicht ist es ja ganz gut, aber das prüfe ich jetzt selbst nach, so. Bei Unternehmen wissen sie, dass sie Geschäfte machen wollen. Bei Politikern ist es genauso und viel schlimmer, weil der Politiker ihnen was aufzwingen kann. Die Zahnpasta kann ihnen niemand aufzwingen. Sie können an der Werbung vorbeilaufen, nein, danke. Die Impfung kann ihnen jemand aufzwingen, weil sie können nicht sagen, danke, nettes Angebot, danke, aber darauf möchte ich verzichten. Dann haben
2: sie gesagt,
3: ja. Genauso bei Klima oder wenn jetzt sagt, okay, aufrüsten, dann sage ich, okay, dann geh du doch zur Armee. Kannst ja machen, freiwillig, aber lass mich bitte in Ruhe.
2: Aber der Umbau, sagen wir mal, der Gesellschaft, des Staates von einer relativen Freiheit hin zu einem postmodernen Totalitarismus, wie Sie das nennen, der schreitet ja gerade momentan rasant voran, ja? Also nicht schleichend. Warum passiert das genau jetzt, also diese Abkehr von demokratischen Grundsätzen? Und warum waren wir im Kalten Krieg eigentlich freier, da wo wir aufgewachsen sind?
3: Im Kalten Krieg war der Kontrast klar. Ich bin in West-Berlin geboren, so, und man konnte nach Ost-Berlin rüberschauen. Mit etwas Glück konnte man auch nach Ost-Berlin einreisen, also zu Besuch. Aber da wurde man schon sehr genau kontrolliert. Wenn man von Ost-Berlin wieder zurückging nach West-Berlin, wurde man nicht so kontrolliert. Also da war der Kontrast war markant. So, jetzt kommt die Virenwelle, die Hongkong-Grippe, nicht? Aus Asien 1968. Wenn jetzt jemand sagen würde, Lockdown, Masken und sowas, dann sofort sagen, also bitte ab in die DDR. Also das kann der Westen nicht. Der Kontrast war da. Es konnte kein repressiver Staat hier auftreten, weil das vorherrschende Narrativ war halt Freiheit statt Sozialismus. Und das hat ja auch in weiten Maßen gestimmt. Aber jetzt ist der Kontrast nicht mehr da. Sie haben nicht mehr das kommunistische System, von dem man sich abgrenzen muss. Und naiverweise habe ich auch 1990 gedacht, ja wunderbar, das Ende der Geschichte, wie Francis Fukuyama sagte, jetzt brauchen wir diesen ganzen Militär-Geheimdienstapparat, den starken Staat, der uns schützt, ja nicht mehr, weil die Gefahr ja weg ist. Sogar mit Russland wird man irgendwie zu einer Verständigung kommen können. Vielleicht muss Russland jetzt nicht gleich in die NATO oder sowas, aber man wird jetzt nicht gleich eine Demokratie nach westlichem Muster, aber das ist keine Bedrohung mehr. Also mit Diplomatie kann man da eine Verständigung erreichen und dann braucht man diesen ganzen Staats- und Militärapparat nicht mehr. Also man braucht eine Polizei natürlich, man braucht Gerichte und so weiter, eine Justiz und das, die Infrastruktur, das öffentliche Leben muss funktionieren. Aber der Feind, der uns dauernd bedrohte, weshalb man auch im Inland die Leute also auf Verfassungstreue geprüft hat, also wenn sie irgendwie Beamte, also Postbeamte sogar werden wollten und sonst was, das braucht man alles nicht mehr. Aber das wäre natürlich naiv, dieser Apparat verschwindet nicht. Der sucht sich neue Betätigungsfelder, neue Kriege. Jetzt kommen die metaphorischen Kriege. Also es dauert eine Weile, bis das durchsickert. Die Kriege gegen den Klimawandel, gegen Viren und eben jetzt auch wieder der reale Krieg. Obwohl, also der reale Krieg ist da, Ukraine. Und jetzt wird behauptet, der käme auch zu uns. Also das, der Totalitarismus, ich würde mal so sagen, etwas zugespitzt. Der Totalitarismus ist im Keim immer da, wenn wir einen unbegrenzten Staatsapparat haben. Den unbegrenzten Staatsapparat haben wir in dem Moment, wo die staatlichen Organe entscheiden, was recht ist und was nicht recht ist. So, sie haben die Grundrechte, die stehen auf dem Papier. Aber jetzt kann der Staat kommen und sagen, also diese Meinung dürfen Sie nicht äußern. Sie haben zwar im Prinzip Meinungsfreiheit,

0: Waren wir wegen so einem Tweet da jetzt intervenieren? Das sagen die Polizisten nicht. Die sagen nicht, das machen wir doch nicht. Also bitte schön, wer da jetzt der die jetzt losschickt, der soll bitte jetzt sich darum kümmern, dass die sich gegen wirkliche Verbrechen vorgehen. Der Richter, der sagt, die Masken, die sind, also der Bestand der Wissenschaft ist, dass Masken bei Kindern nichts bringen. Richter Detmar in Weimar, der wird entlassen und selbst wegen Rechtsbeugung vor Gericht gestellt. Also solange wir diesen Apparat haben, würde ich sagen, ist der von der Anlage her übergriffig. Und wenn dann noch eine entsprechende Ideologie kommt, wie jetzt, wie die postmarxistische Ideologie, ist eine totalitäre Tendenz da. Und das wird jetzt vielen nicht passen, aber der Glaube, dass so ein Apparat einfach im Interesse der Menschen wirkt, das ist naiv. Und jetzt waren äußere Umstände da bis 1989, dass dieser Apparat nicht übergriffig werden konnte. Weil ansonsten das Narrativ Freiheit statt Sozialismus, also jetzt nicht Sozialismus im Sinne der Sozialdemokratie und jetzt auch nicht im Sinne der CDU-Werbung von damals, sondern im Sinne Freiheit statt dem real existierenden Sozialismus im Ostblock. Also das wäre dann zusammengebrochen.
1: Sie schreiben ja auch, und da werden viele aufhorchen, es gibt keine Verschwörung bestimmter Personen, die diesen Trend, also diesen Trend zum neuen Totalitarismus steuern. Was ist es dann? Was treibt das dann an?
0: Ist es ein strukturelles Problem. Jetzt bin ich sogar.
1: Das heißt, weil die Strukturen da sind,
0: die Strukturen werden sie. Sagen, ganz genau. Jetzt, das fängt ja schon damit an, wozu braucht man Politiker? Ich würde sagen, man braucht sie eigentlich nicht. Ein Politiker produziert nichts. Der produziert nicht mehr Zahnpasta. Also der nützt eigentlich nichts. Der kann nur das, was andere produziert haben, irgendwie umverteilen. Einem was wegnehmen über Steuern und Abgaben und anderen was zuschießen über Subventionen. Das braucht man eigentlich nicht. Wenn jetzt ein Politiker kommt und sagt, ich gründe jetzt die Esfeld-Partei, also das wäre jetzt kein gutes, ich tue die Nichtstun-Partei. Am besten, Politiker tun am besten nichts. Mein Wahlprogramm ist, die Leute kommen von selbst ganz gut zurecht und die Politik muss nur eingreifen, wenn irgendwo unkontrollierte Gewaltanwendung droht. Also wenn Konflikte auftreten und die führen dazu, dass es also Gewaltanwendung geben kann, da muss irgendwie reguliert werden, um das zu verhindern. Okay, aber sonst tue ich nichts. Damit würde ich nicht gewählt werden. Das ist wieder das. Die einen, die manipulieren wollen, die anderen, die sich manipulieren lassen. Also Rente mit 63, was kann ich noch versprechen? Gratis Bildung für alle mit gratis Bratwursten noch dazu. Mhm. Gesundheitsversorgung für alle. Ich lasse offen, wer das Ganze bezahlt, wer die Rechnung bezahlt. Am besten noch über Schulden und am besten noch irgendwie Sonderschulden, weil Geld können wir auch unbegrenzt drucken. Das sind eher die Wahlprogramme, die ziehen. Also es ist ein strukturelles Problem da. Natürlich gibt es Personen, die das antreiben, aber damit möchte ich sagen, es hilft nichts, die Personen jetzt, also sie können eine Liste machen, auf der stehen dann Bill Gates, Klaus Schwab oder wer auch immer da und dann schreiben sie ihre Liste auf mit all den Namen, die verbannen wir jetzt auf eine einsame Insel und die werden irgendwie aus der Luft versorgt und
1: nichts
0: können sich da austoben, aber sie haben keinen Zugang zu Internet, Mobilfunknetz oder sowas mehr. Die werden isoliert voneinander. Wäre etwas gewonnen? Ich würde sagen, nein. Es würden einfach andere kommen, solange diese andere Anreizstrukturen da sind. Solange die Anreizstruktur da ist, dass sie als Politiker auf Kosten anderer leben können und die Menschen wollen, dass sie etwas für sie tun und das nehmen sie dann anderen weg. Und dann gibt es also je nach Parteiausrichtung ist dann immer, wer was bekommt und wem was weggenommen wird, ist ein bisschen unterschiedlich. Und die einen, wie die Kommunisten, wollen allen alles wegnehmen, damit sie, also die Elitegruppe, das dann alles verteilen kann. Und die sich christdemokratisch nennen, die wollen vielleicht ein bisschen weniger nur wegnehmen, aber die wollen auch was wegnehmen und umverteilen. Damit haben die das strukturelle Problem. Und diese Leute ernennen jetzt auch die Richter und die Staatsanwälte und die Lehrer, legen zumindest die Lehrpläne fest, betreiben die Universitäten, nehmen das zentral in die Hand über sogenannte Drittmittel, die natürlich keine Drittmittel sind, sondern auch Steuergelder, von oben Exzellenzprogramme und wie das alles heißt, die Universitäten zu finanzieren. Und damit können sie das steuern. Da haben sie das strukturelle Problem. Und jetzt brauchen die noch irgendwelche Narrative und dann kaufen sie sich das halt ein. Also das Kriegsnarrativ, wo dann ein paar sogenannte Experten sagen, der Putin steht, also wieso steht er eigentlich nicht heute schon vor der Tür? Der wartet jetzt noch, bis wir irgendwie aufgerüstet haben und dann steht er vor der Tür. Oder irgendwelche Experten, die sagen, jetzt kommen ganz gefährliche Viren. Oder diese Experten, die sagen, jetzt fallen lauter Leute tot um, weil es so warm ist. So.

0: Also ich sage, trinken Sie genug, ich habe ja auch was zu trinken, und gehen Sie nicht in der Mittagshitze raus, setzen Sie sich einen Hut auf, kaufen Sie sich einen Ventilator für Ihre Wohnung. Also das hat es alles schon gegeben, das können Sie alles tun, dann können Sie sich anpassen, da brauchen Sie auch wieder keinen Politiker. Und das ist das strukturelle Problem. Deshalb muss es, ist eigentlich der einzige Ausweg, dass die Menschen, genügend Menschen sehen, dass es ihnen nur schadet und die Selbstbestimmung in die Hand nehmen und nicht erwarten, dass andere die Probleme für sie lösen, oder auch nicht, dass jetzt wie naive Kinder irgendwie die wundersamen Gaben, die da kommen können, weil die müssen ja erstmal jemandem weggenommen werden, ehe sie verteilt werden. Oder wenn sie da Schulden finanziert werden, werden sie zukünftigen Generationen, also dem, die die Schulden irgendwann abzahlen müssen, weggenommen. Also anders geht es da nicht.
1: Ihr Buch heißt ja Selbstbestimmt jetzt, da geht es um Selbstbestimmung. Was genau verstehen Sie unter Selbstbestimmung?
0: Dass Sie selbst die Entscheidungen in Ihrem Leben treffen, und das tun Sie ja. Also Sie wählen aus, wen Sie einladen. Hm. Manchmal haben Sie damit Glück, ich denke in den allermeisten Fällen, und manchmal weniger Glück. Also wie unser Gespräch endet, wissen wir jetzt auch noch nicht. Die Zukunft ist offen, und ich kann auch
1: jetzt
0: sagen,
1: fühle ich mich glücklich.
0: Also jetzt möchte ich da sprechen oder nicht, das kann ich mir überlegen, das ist meine Selbstbestimmung. Und Sie müssen sich das auch überlegen, denn das kostet Sie Zeit, Infrastruktur.
1: Meinte aber eher, auf was für Bereiche?
0: Überlegen, das fängt im Alltag an. Und was ich sagen möchte, ist, dass Sie das ja alle tun. Wir tun das alle. Also jeder überlegt sich selbst, ob Sie solche Zahnpasta kaufen, für die Werbung gemacht wird. Wie Sie also Ihre Wohnung gestalten, das sehe ich, das sieht im Hintergrund sehr nett bei Ihnen aus. So weiter. Wie Sie, mit wem Sie zusammenleben, welche Freunde Sie haben, welchen Beruf Sie auswählen, welchen Lebensweg. Sie bestimmen sich ständig selbst. Und jetzt kommt es, es werden irgendwelche Narrative darüber geschoben, dass Sie den Staat brauchen zur sozialen Sicherung, dass der Staat Sie schützt vor schlechtem Wetter, ja, vor Klimawandel. Irgend so ein Quatsch. Und in dem Moment, wo Sie auf solche Narrative eingehen, ist es mit der Selbstbestimmung vorbei. Und deshalb sage ich, wir brauchen jetzt ein konstruktives Narrativ der Selbstbestimmung. Und das ist ganz einfach. Das besteht einfach darin, dass man sagt, ich lasse die anderen leben. Ich mische mich nicht in ihr Leben ein. So, jetzt finde ich diese Masken furchtbar und würde mich auch nicht gegen Covid impfen lassen. So, wenn da jetzt manchmal, das kommt manchmal vor, also ich war vorhin im Supermarkt einkaufen und da ist tatsächlich jemand mit einer Maske jetzt mit einem Buch sogar in dem Laden rumgelaufen. Das ist meine erste Reaktion, wäre jetzt ein bisschen den auszulachen. Also ist ein bisschen lächerlich. Da sage ich mir, nein, ich weiß ja nicht, was der oder die, also es war eine Dame in dem Fall, was die für Gründe hat, das toleriere ich. Das anerkenne ich an. Solange die mir keine Maske aufzwingen will, kann sie selbst mit einer Maske rumlaufen. Also es muss sozusagen, ich brauche eine Impfung in dem Sinne, dass ich geimpft bin, die Selbstbestimmung anderer zu achten und denen nicht Vorschriften zu machen. Nicht ungefragt Vorschriften zu machen. Ich kann mal nachfragen, wenn man ins Gespräch kommt, wieso tun Sie sowas, und vielleicht lerne ich was Interessantes. Vielleicht ist das auch eine Person, die immer noch nicht, also die immer noch irgendwie dem Corona-Narrativ anhängt und meint, es sei ein ganz, die mir einfach sagt, ja, Coronaviren sind ja immer noch am Zirkulieren. Ich sage, das war immer so. Ja, völlig richtig. Das, aber sonst brauchen Sie keine Mal. Also vielleicht kommen wir dann ins Gespräch und lernen was voneinander. Aber ich erkenne die Selbstbestimmung des anderen an. Das ist das Grundprinzip für gesellschaftliches Zusammenleben, und das ist auch das allgemeine Gut. Das einzige allgemeine kollektive Gut ist, anzuerkennen, dass die Menschen Freiheit haben, sich überlegen können, was sie tun wollen, und dass ich die Pflicht habe, würde ich jetzt sagen, das zu respektieren, es sei denn, jemand wird übergriffig. Mhm. Und das muss wieder verankert werden. Und dann ist eine Regel vorgeschoben, einfach, also jetzt wird der Politiker, der sagt, also der mir vorschreiben will, wie ich meine Wohnung oder mein Haus oder sonst was heizen will, wie ich mich fortbewegen soll, was ich essen soll und so weiter. Also Moment mal, Schluss. Also einfach auslachen, abstellen, abwehren.
1: Genau. Sie plädieren ja generell für einen schlanken Staat, also der im Grunde nur Grundaufgaben hat, Infrastruktur, Recht, also nicht.
0: Ja, irgendwie brauchen wir eine Koordination von Infrastruktur, das ist klar. also Straßen, Abwasser.
1: Aber dafür brauchen wir keine Politiker.
0: Natürlich, dafür brauchen wir keine Politiker. Das würde ich denken, das kriegt man durch Bürgerversammlungen hin, durch also wenn es größere Ebenen betrifft, durch Vereinbarungen. Man delegiert nur das von der Gemeinde. So ist ja das ursprüngliche Schweizer Prinzip, das selbst nicht geregelt werden kann. Also Autobahnen muss auf nationaler Ebene geregelt werden, das ist klar. Und das sollte auch so geregelt werden. Das ist auch wieder ganz einfach. Der das nutzt, dieses Gut, der zahlt dafür. Also wenn Autobahnen investiert jemand oder baut eine Autobahn und dann wird eine Gebühr erhoben, eine Benutzungsgebühr. Und die ungefähr, die jetzt auch nicht Abzockerei ist, um das Klima zu retten oder irgendwas, sondern die den Kosten, die dem entspricht, was erforderlich ist, also das abzuzahlen, was an Krediten aufgenommen wurde, um die Autobahn zu bauen, plus was der Unterhalt kostet, damit das nicht verfällt. Weil wenn Sie das in die Hand von Politikern geben, das beste Beispiel Deutschland, vielleicht nicht die Autobahn, aber wenn ich in Deutschland unterwegs bin, die Deutsche Bahn, es ist eine einzige Katastrophe, also ob man ankommt, wie man ankommt, wann man ankommt. Also das in die Hand von Politikern zu geben, die Infrastruktur, das führt offenbar nur zu Korruption, weil der Bahn eben auch, also ich denke, so ein ehemaliger Kanzleramtsminister, der wollte dann irgendwie mal richtig Geld verdienen, offenbar, und dann wird der Bahnvorstand, ja. Und das Ergebnis sehen Sie jetzt, dann haben Sie Verkehrsminister,
1: wir gehen mal davon aus, Politiker sind weg.
0: Wir waren ja bei irgendeinem der Folien schon mal an so, wo also hunderte Millionen Steuergelder verschwendet wurden. Bester Leistungsausweis, um das wiederzuwerten. Also, da braucht man also irgendwie Leute, die von der Sache was verstehen, und das muss koordiniert werden. Dann braucht man natürlich eine Polizei, man braucht Gerichte und man braucht in irgendeiner Weise eine Verteidigung gegen außen, aber nur eine Verteidigung, nicht irgendeine Einmischung in andere Länder. So, das muss irgendwie organisiert werden, das ist klar. Aber nun, dafür kann man auch Zwang rechtfertigen. Also wenn Sie die Rechte anderer verletzen, dann bitte schön, also wenn Sie das mit Gewalt tun, müssen Sie das irgendwie wieder gut machen oder kommen ins Gefängnis, um zu verhindern, dass Sie weitere Rechteverletzungen begehen. Aber es besteht keinerlei Rechtfertigung dafür, jemanden bestimmte Medien aufzuzwingen und Zwangsabgaben in Form von Rundfunkgebühren zu erheben. Und wenn sie die nicht zahlen, tut man die Leute ins Gefängnis. Genauso bei Bildung, genauso bei der Wirtschaft. Das Wirtschaftsleben läuft von alleine so lange, und man braucht nur eine Instanz, die Streitereien schlichtet. Aber das kriegt man normalerweise hin. Also wenn wir irgendeinen Vertrag abschließen über irgendeine Leistung, also nicht Sie, aber jemand repariert hier meine Heizung, dann sollte in dem Vertrag festgelegt werden, welche Instanz im Falle von Streitereien zuständig ist. Also das, die ganzen, alles, was auf freiwilligen Verträgen beruht, kann auch die Streitereien, die daraus entstehen können, kann auch dafür eine Schlichtung festgelegt werden, wie Autoversicherung. Sie haben eine Autoversicherung, jeder hat eine Autoversicherung, passiert ein Unfall und die Versicherer einigen sich in der Regel oder es geht halt vor ein Gericht.
1: Mhm. Genau. Apropos Recht, welche Art von Recht hätten wir denn dann? Sie sprechen ja von Naturrechten. Genau. Erklären Sie mal, was Naturrechte sind. Ja,
0: jetzt fangen wir nochmal damit an. Recht kann nicht dadurch entstehen, dass der Bundestag ein Gesetz beschließt. Da haben wir in Deutschland ja ein ganz schlimmes Beispiel, nämlich den Nationalsozialismus. Das ist alles formal rechtlich in Ordnung abgelaufen. Nicht? Also Deutschland ist ja gründlich und so weiter und so funktioniert. Also wenn wir mal bis auf so eine Bananenrepublik-Diktatur, wo irgendjemand sagt, der ist jetzt der Herrscher und alle müssen ihm gehorchen, läuft eine Diktatur eigentlich immer so ab, dass ein Parlament Gesetze beschließt. Das Parlament kann auch gewählt sein. Wir haben das Ende der Weimarer Republik, haben wir erlebt, es gab ein gewähltes Parlament. Es gab einen
2: Präsidenten. 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
3: 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Im ZDF-Sommerinterview hat die AfD-Bundessprecherin Alice Weidel die Bundesregierung scharf attackiert. Zudem stellte sie die politische Zukunft der Union in Frage und bekräftigte zugleich zentrale Forderungen ihrer Partei. Mit ungewöhnlich harschen Worten griff Weidel dabei Bundeskanzler Friedrich Merz und Finanzminister Lars Klingbeil an. Deutschland werde kaputt gemacht, erklärte sie. Entweder sie können es nicht oder es ist Vorsatz. Herr Merz kann es nicht, Herr Klingbeil kann es auch nicht, meinte Weidel. Vier syrische Großfamilien beschäftigen in Leipzig zunehmend die Sicherheitsbehörden. Während ein Patriarch mit 32 Kindern etwa 100.000 Euro Kindergeld pro Jahr kassiert, soll ein Großteil seiner Familie bereits strafrechtlich in Erscheinung getreten sein. Neben den kriminellen Machenschaften steht auch ein gravierender Missbrauch staatlicher Sozialleistungen im Fokus. Bei den syrischen Großfamilien kommt nach Einschätzung der Ermittler hinzu, dass sich innerhalb vergleichsweise kurzer Zeit sehr große Familienverbände in Deutschland gebildet haben. Die familiären Netzwerke können sich über mehrere Generationen erstrecken und eine erhebliche Zahl an Personen umfassen. Besitzern von sogenannten Schottergärten drohen Strafen von bis zu 10.000 Euro. Zusammenfassend haben die Gerichte in Deutschland eine Null-Toleranz-Linie gegenüber reinen Stein- und Schotterflächen eingenommen, sagen Betroffene, denn Kommunen gewichten sogenannten Klimaschutz immer höher. In einem Fall war ein Eigentümer vergeblich gegen die Anweisung der Kommune vor Gericht gezogen. In weiteren Fällen im nordrhein-westfälischen Minden und in Stuttgart verloren die Kläger ebenfalls. Da half es auch nicht, dass die Eigentümer vereinzelt Sträucher nachpflanzten. Laut einer Umfrage des Bundesverbands Garten-, Landschafts- und Sportplatzbau, BGL, sind 15% der Vorgärten in Deutschland größtenteils versiegelt, also gepflastert oder mit Kies und Schotter bedeckt. Genau das ist bei den meisten Kommunen jetzt, wegen der angeblich menschengemachten Klimaerwärmung, verboten. 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
0: Der ist jetzt der Herrscher und alle müssen ihm gehorchen. Läuft eine Diktatur eigentlich immer so ab, dass ein Parlament Gesetze beschließt. Das Parlament kann auch gewählt sein. Wir haben das Ende der Weimarer Republik haben wir erlebt. Es gab ein gewähltes Parlament, es gab einen Präsidenten, es gab eine Verfassung und es ist alles im Rahmen dieser Verfassung abgelaufen. Also allein dadurch, dass es verfahrensmäßig abläuft, das kann nicht recht sein. Okay, jetzt brauchen Sie einen Maßstab, unabhängig vom positiven Recht, der sagt, was Recht ist. Das ist das Naturrecht. Und damit ist gemeint jetzt nicht aus den grünen Wiesen, also nicht aus der Natur im Sinne der äußeren Natur, sondern die Natur des Menschen, die Freiheit, die Selbstbestimmung. Und das weiß man auch, das weiß jeder. Die Selbstbestimmung des einen endet dort, oder das Recht auf Selbstbestimmung endet dort, wo es übergriffig wird gegenüber anderen Personen. Also das kann so mit so harmlosen Dingen anfangen. Wir sitzen beide im Zug oder im Café und einer fängt jetzt an zu rauchen. Das belästigt jemand anders. Und jetzt kann sein, wenn einer ein grünes T-Shirt anhat und jemand fühlt sich halt unwohl, wenn da Leute in grünen T-Shirts rumlaufen sieht, dann ist das dessen Problem. Okay? Aber wenn einer jemand anders jetzt passiv rauchen systematisch aussetzt und der andere kann nicht ausweichen, ist es eine Gesundheitsgefährdung. Also wir brauchen eine Instanz dann eben wieder, dass eine Rechtsinstanz, die Konflikte darüber entscheidet, wann wird jemand übergriffig gegen jemand anders. Aber das Grundprinzip ist völlig klar. Und es ist auch völlig klar, wie es abläuft. Die Beweise, die dürfen alles tun. Und die Beweislast liegt bei dem, der Klage erhebt. Der also sagt, die Gartenzwerge in ihrem Garten belästigen mich. So, da muss er dafür Gründe bringen. Die können nicht dafür daran bestehen, dass er wütend wird, wenn er Gartenzwerge irgendwo stehen sieht. Das ist ein psychologisches Problem. Also was ich sagen will, ist, das muss mit Verstand und Vernunft gehen und nicht mit Gefühl. Aber das kann gehen und das weiß auch jeder, was das Naturrecht ist. Das gehört mit zur Selbstbestimmung. Sie erkennen an, dass jemand selbst über sein Leben bestimmen kann, weil, also wenn Sie christlichen Glaubens sind, führen Sie das auf die Schöpfung des Menschen durch Gott zurück, im Ebenbilde Gottes, als freies Wesen. Das heißt, wenn jeder Mensch als freies Wesen geschaffen wurde, darf man ihm nichts aufzwingen. Es sei denn, der nimmt seine Freiheit so in Anspruch, dass er anderen einer konkreten Gefahr für Leib, Leben und Eigentum aussetzt. Mhm. Also das heißt, das Rechtsprinzip ist klar. Und deshalb kann man sagen, dass der Nationalsozialismus ein Unrechtsregime war. Und deshalb kann ich sagen, dass auch wenn es in der Schweiz von der Volksabstimmung angenommen wurde, das Covid-Gesetz Unrecht auf die Volksabstimmung, kann nicht Unrecht in Recht verwandeln. Deshalb kann ich auch sagen, dass das deutsche Bundesverfassungsgericht ein Unrechtsgericht ist. Das ist systematische Rechtsbeugung betreibt und alle diese Verfassungsrichter unmittelbar und sofort abgesetzt werden müssten. Mhm. Weil sie Rechtsbeugung betreiben. Aber wenn wir
1: Deutschland generell ein Unrechtsstaat
0: verlieren, dann haben wir nur noch das positive Recht und dann ist alles erlaubt.
1: Ist Deutschland generell ein Unrechtsstaat in Ihren Augen?
0: In gewissen Bereichen. Es ist kein Unrechtsstaat, wir können ja frei reden. Mhm. Ich kann auch mein Buch
1: veröffentlichen. Wir kommen nur in den Shadowban meistens dann.
0: Ja, jo. Das ist aber jetzt nicht, also wenn ich sage, es greift niemand unmittelbar ein. Es kann auch, also ich meine, das kann es auch immer geben, die FAZ hat auch das Recht, mich als Nestbeschmutzer oder was haben die da geschrieben, ich will das gar nicht nochmal lesen, dieses blöde Zeug, zu bezeichnen, was ich nicht in Ordnung fand, dass sie sich geweigert haben, Leserbrief von mir abzubringen. Also sie müssten auch der anderen Seite Gehör geben. Ich habe nur gesagt, Entschuldigung, als Wissenschaftsphilosoph mache ich meine Arbeit, die besteht daran, Wissensansprüche kritisch zu überprüfen. Aber was ich sagen möchte, ist, es wird nicht überall so zugehen wie in einem philosophischen Seminar. Also in der Öffentlichkeit kann es schon mal ein bisschen, sagen wir mal, etwas unsachlicher, ruppiger zugehen. Das ist auch in Ordnung. Aber es darf nicht, also jetzt ist immer die Frage, wann wird die Grenze überschritten? Und das weiß eigentlich jeder. Das ist auch wieder der Punkt. Selbstbestimmung ist nicht eine philosophische Lehre. Das tun sie dauernd. Das wissen alle. Und das ist nur, dass jemand anders ihnen das wegnimmt, in denen irgendwelche Angstnarrative erzählt werden. Die Propaganda nimmt ihnen das weg. Mhm. Plus die Geschichte, dass man sagt, sie können das ja gar nicht. Sie können gar nicht für ihr Alter, für Risiken und so weiter vorsorgen. Natürlich können sie das. Weil in der Schweiz überlegen sie sich, wenn sie auf den Berg gehen, gehen sie gewisse Risiken ein. Wenn sie, wie manchmal manche Leute fahren mit dem Motorrad gerne am Wochenende durch die Gegend. Motorradfahren ist gefährlich. Dann gehen die irgendwelche Risiken ein. Das können die selber entscheiden.
1: Sie schreiben ja auch, wir brauchen unbedingt eine neue Aufklärung. Worin würde die denn bestehen?
0: Die neue Aufklärung muss zwei Fehler vermeiden der alten Aufklärung. Der erste Fehler der alten Aufklärung war, dass man gedacht hat, man braucht den starken Zentralstaat, um eben Adel und Kirche zu beseitigen. Damals dominierte halt Adel und Kirche und das Bürgertum hat sich, also seine Rechte, die Menschen haben ihre Freiheitsrechte erkämpft gegen Privilegien von Adel und Klerus. Und das mit Hilfe eines zentralen Staates zu machen, war natürlich ein Fehler. Weil diejenigen, die Macht ausüben wollen, dann einfach die Organe dieses zentralen Staates übernehmen konnten. Also es muss von unten gehen, es muss lokal gehen. Also lokal statt global. Und zweitens muss klar sein, dass es jetzt das Intellektuelle, der intellektuelle Fehler, den mache ich im Übergang, Philosophen jetzt am Übergang von Kant zu Hegel fest. Bei Kant ist klar, Freiheit ist individuelle Freiheit und bei Hegel wird daraus ein kollektives Vernunft. Dem muss im Regel vorstellen, denn das einzige kollektive Gut, das es gibt, ist das Wohlergehen aller. Und das Wohlergehen aller besteht darin, dass jeder sich frei entfalten kann. Und natürlich wird es irgendwelche Ungleichheiten geben, also weil die Menschen ungleich sind. Also wenn ich jetzt so mit meinem Sohn Filme anschaue, wo so Muskelmänner auftreten, dann fühle ich mich immer vollkommen ungleich behandelt.
1: Aber jetzt mal ganz im Ernst, Sie haben es ja vorhin schon durchklingen lassen. Haben Sie wirklich in diesen Zeiten, wo es ja auch um einen politischen Globalismus geht, das heißt, ein Land zu ändern ist ja vielleicht einfacher als eine Bewegung der ganzen Welt zu ändern. Sie nennen das ja auch der politische Globalismus. Genau. Und schreiben Sie, öffnet Tür und Tor für den gefährlichsten Machtmissbrauch, weil er die Ausweichmöglichkeiten und damit Kontrollinstanzen, Kontrollmöglichkeiten beseitigt. Wie kann man denn dann jetzt am Ende so optimistisch sein wie Sie und sagen, dieses System ist am Ende und wir schaffen das mit dem Selbstbestimmt?
0: Naja, weil wir nicht allein sind. Also schauen Sie mal in Europa jetzt. Jetzt hatte ich das, wie gesagt, das Privileg, im Westen zu sein. Aber in Mitteldeutschland, in Mittel- und Osteuropa hat es 1989, 90 eine Freiheitsbewegung gegeben. Also irgendwann haben die Menschen was in die Hand genommen, sind friedlich auf die Straße gegangen und das ganze Regime ist zusammengestürzt. Und damals gab es noch wirkliche Panzer. Heute gibt's ja, also Sie können heute nicht die Bundeswehr mit Panzern losschicken. Das gibt's. Also wenn die Menschen das nicht mehr mitmachen, dann ist fertig. Das
1: heißt, ja, Panzer machen es auch nicht mit.
0: Machen Sie es nicht mehr mit. Also es ist in gewiss, was ich sagen möchte, es ist einfacher als damals, weil die offene Militärgewalt nicht da ist. Und Sie können mal eine Polizeitruppe, wahrscheinlich sind das auch ausgebildete Polizisten, die sowas machen, mal losschicken, dass sie bei jemandem eine Hausdurchsuchung machen. Aber ich würde auch denken, ein normaler Polizist würde auch sagen, also Moment mal, das ist jetzt nicht meine Aufgabe. Dann schauen wir haben in den USA haben wir eine Freiheitsbewegung. Wir haben in Südamerika, Argentinien, Milei, ein libertärer Präsident, der wirklich den Staat abbaut, der Politiker bestrafen will. Die bekommen ihre Gehälter nicht mehr, wenn sie Schulden machen und so weiter. Das ist eigentlich eine ganz gute, also sie müssen das selbst auch zumindest einen Teil der Kosten zahlen, die sie verursachen durch die Schuldenmacherei und sowas. Also da gibt es eine Freiheitsbewegung. In der Schweiz gibt es die, in Deutschland gibt es die. Es gibt genügend, die sich zur Wehr setzen. Und deshalb bin ich eigentlich optimistisch. Wie gesagt, ich würde jetzt den repressiven Staat interpretieren so, die Ideologien, diese Narrative, diese Angstnarrative ziehen nicht so richtig. Deshalb muss der Apparat kommen. Aber der Apparat ist nur begrenzt. Der kann nicht uns alle holen. Und wenn wir uns nicht einschüchtern lassen, werden sich auch genügend Menschen nicht einschüchtern lassen. Die kann man nicht alle abholen oder irgendwie mundtot machen, wenn es genügend sind.
1: Schön. Ihr Optimismus in Ehren. Sie haben mich ein bisschen angesteckt jetzt. Vielen Dank für dieses spannende Gespräch und für Ihre Gedanken und auch für das Buch. Also das Buch, muss ich sagen, das noch viel mehr bietet, als wir in ein Gespräch packen können. Mich hat's bereichert. Vielen Dank, dass Sie da waren.
0: Danke Ihnen.
1: Tja, Leute, niemand kommt uns zu retten, wenn wir es nicht selber tun. Das ist die schlechte, aber auch die gute Nachricht. Am Ende haben wir es in der Hand. Lasst uns zumindest versuchen, etwas zu tun. Ich wünsche euch eine gute Zeit. Danke für eure Unterstützung und bis bald.
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1: Einen wunderschönen guten Morgen, ihr Lieben, nach Deutschland und in die ganze schöne, große, weite Welt. Heute ist nicht Freitag, sondern Samstag, der 22. August 2026. Am anderen Ende dieses Kabels wartet Andreas Popp. Guten Morgen, lieber Andreas.
2: Guten Morgen. Also wenn es ein Kabel wäre, das wäre wirklich interessant, dann müsstest du denselben Weg zurückgehen, damit das Kabel sich wieder alles aufrollt, wenn du hier zurückkommst. Also oder abschneiden, das wäre zu viel Müll. Also ich freue mich, herzlich willkommen auch hier bei mir. Es ist jetzt früh morgens noch, die Sonne geht gerade auf. Der See, der liegt wirklich silberchangierend vor mir. Ich muss feststellen, das ist keine Welle da, es ist spiegelglatt. Wir erwarten heute einen wunderschönen sonnigen Tag und ich werde direkt nach dem Podcast mein Boot in den Teich werfen, also in den See. Der Teich ist 1100 Quadratkilometer groß und dann werden wir mit ein paar Freunden ein paar Touren machen, ein paar Bootstouren mit drei Booten genau.
1: Da wäre ich aber gerne dabei. Aber
2: Das
1: mein
2: denke
1: Weg
2: ich mir.
1: hier durch Europa, durch den alten Kontinent, der ist noch nicht zu Ende, geht auch noch ein bisschen. Und das, was ich hier sehe und auch beobachte, nicht nur in Deutschland, sondern auch in anderen Teilen von Europa, das ist schon ja beeindruckend, sage ich mal. Ich möchte an dieser Stelle mal darauf hinweisen, dass wir sehr viele Videos auch geschickt geliefert bekommen über die derzeitige Situation in Europa, was den Islamismus und die Methoden angeht, Menschen überzeugen zu wollen, überzutreten, zu konvertieren und willst du nicht mein Bruder sein, dann so ungefähr. Ne? Das sind hier tatsächlich sehr sichtbare Methoden, die man an manchen Brennpunkten deutlich erkennen kann. Aber was auch sichtbar wird, ist, dass auch in Bereichen und in Wohngegenden, wo es bislang ruhig war, doch auch immer ein kleines bisschen aufregender wird. Und das ist ja ein Phänomen, Andreas, was auch aus den USA beispielsweise gezeigt wird, aber auch aus Ländern wie Russland und viele überzeugte Islamisten, ich sage nicht Muslime, ganz bewusst sage ich Islamisten, die nämlich die Herrschaft übernehmen wollen. Und viele Menschen sind inzwischen verunsichert darüber, ob das am Ende auch gelingen wird. Da würde ich mal gerne ein paar Gedanken von dir zu diesem Thema hören, eine Einschätzung.
2: Also, das ist eine überraschende Frage. Also ich würde erst einmal sagen, dass hier der Feminismus ganze Arbeit geleistet hat, denn der Feminismus hat dafür gesorgt, dass der Mann eingedampft wird und vor allem auch gar nicht mehr die Kraft verspürt, dieses System verteidigen zu wollen. Es ist ja nicht nur eine Stärke der Islamisten, sondern eine Schwäche der christlichen Gesellschaft oder christlich geprägten Gesellschaft. Und was wir jetzt sehen, ist bei den Feministinnen, die genau diese unfassbar falsche Problematik eingeleitet haben, den Mann so zu schwächen, führt dazu, dass starke Kulturen mit starken Macho-Männern, die auch sogar teilweise zur Gewalt, Unterdrückung, Kinderehen und so weiter neigen, das sehen wir ja, dass da ein Druck auf die Frauen plötzlich ausgeübt werden und sie sind so schwach, dass jetzt eine Art Angst auftritt. Und ich glaube, hier ein gewisses Stockholm-Syndrom zu erkennen. Wenn zum Beispiel Entführer jemanden entführen und irgendwo in einem Container gefangen halten, dann entsteht eine solche Unterdrückung von den Opfern, dass sie irgendwann das Gefühl haben, ich kann mich nicht mehr dagegen wehren. Und um einen inneren Schutzmechanismus aufzubauen, fangen sie sich an, in die Täter sogar zu verlieben, indem sie denken, naja, er schlägt mich ja nicht ständig oder er misshandelt mich nicht ständig, sondern wenn ich höflich und nett bin, dann geht er manchmal sogar nett mit mir um und dann entstehen sogar Liebesbeziehungen auf dieser Ebene. Und ich habe so das Gefühl, dass Frauen, die aus der westlichen Welt gekommen sind, vorher in einer völlig anderen, übersexualisierten Welt waren und jetzt plötzlich sich verdecken und vermummen und mit Hijab und so weiter und fangen jetzt an, als ehemals deutsche Frauen, die in dieser Freiheit groß geworden sind, zu konvertieren und andere zu überzeugen, um sich vielleicht eben halt auch damit gefügig zu machen, um diesem Druck zu entgehen. Verstehst du, was ich meine? Also ich glaube, dieses Stockholm-Syndrom ist mittlerweile so ein kollektives Syndrom bei vielen Frauen in Europa. Und das ist das Erschreckende. Es findet eigentlich gar nicht mehr der Widerstand statt, sondern einfach nur noch die bedingungslose Aufgabe.
1: Kollektives Stockholm-Syndrom, das ist ja tatsächlich eine ganz interessante Bezeichnung. Ist die ansteckend?
2: Merkt ihr den Begriff? Ich kannte ihn bis gerade auch nicht. Das sind ja Dinge, die fließen in meinen Kopf. Ich könnte es ja nicht wiederholen in einer Stunde. Und ich glaube schon, dass das ansteckend ist, weil wir sind dermaßen kollektiviert. Da spielt auch die linke Situation eine Rolle. Die linke Politik hat ja die Aufgabe, die Gemeinschaft über den Einzelnen zu stellen, das Kollektiv. Und wenn das Kollektiv in eine Richtung gebürstet wird, das ist der klassische Faschismus. La Fascia heißt ja gleichgerichtet wird. Das heißt, das Individuum muss hinter dem Kollektiv zurückstecken. Und das führt natürlich zu diesem Kollektivismus, zur insgesamt Schwäche der Menschheit. Und das sehen wir auch an diesem Syndrom. Das rechte Gedankengut beispielsweise ist ja genau umgekehrt. Da geht es ja um den Egoismus. Und das muss ja nicht unbedingt etwas Destruktives sein, nämlich das einzelne Individuum über das Kollektiv zu stellen, die Eigenverantwortlichkeit, die Freiheit des einzelnen Menschen oben zu halten. Natürlich nur so, dass er die anderen damit nicht belästigt, wenn er seine Freiheit ausübt. Aber daraus erkennen wir, entschuldige, dass ich so lange rede, das Primat des Linken ist der Kollektivismus und damit der Faschismus, während das Primat der Rechten ist die Individualität und die einzelne Freiheit. Und das ist im Prinzip der Antifaschismus. Kurze Antwort, rechts ist antifaschistisch, links ist der Hintergrund. Man muss das mal so ein bisschen ausdröseln, jetzt mal so eben aus dem Ärmel geschüttelt, wenn ich das so darf.
1: Ja, hast du ja. Und ich denke auch auf beeindruckende Weise. Du hast etwas angestoßen. Wir haben, wenn wir das hoffentlich heute schaffen, nämlich tatsächlich noch das Thema die Linken und der Islamismus. Also du liegst gar nicht so weit entfernt. Du kannst das gar nicht wissen, dass das Thema kommt, weil ich dir es noch nicht geschickt habe. Schicke ich dir aber gleich. Und dann lass uns mal. Ja, wir können da auch hinspringen. Nee, wir fangen mal an mit einem anderen Thema, das mir aufgefallen ist gestern bei der Welt, Andreas. Da klingelte es in meinen Ohren und einige Küchentischgespräche fielen mir wieder ein, und zwar nicht die mit Robert Habeck, sondern die mit dir. Und zwar stehen in Deutschland immer mehr Häuser zum Verkauf und wie die Welt schreibt, stapeln sich inzwischen in vielen Landkreisen die Einfamilienhäuser in den Online-Portalen und es zeigt sich ein durchwachsenes Bild am deutschen Immobilienmarkt mit einer eindeutigen Tendenz, nämlich es wird immer uninteressanter, Immobilien zu kaufen. Und das macht sich natürlich auch auf dem Anbietermarkt bemerkbar. Vor wenigen Tagen hat das Kieler Institut für Weltwirtschaft die aktuellen Preisdaten für das zweite Quartal 2026 veröffentlicht. Und da heißt es, dass demnach die nominalen Preise für Eigentumswohnungen gegenüber dem Vorquartal nur noch um 0,3% gestiegen sind. Das relativiert sich auch gleich. Die Einfamilienhäuser verteuerten sich um 1,8%. Wenn man allerdings die Inflationsrate abzieht, ergibt sich in realen Preisen ein Rückgang um 0,9% bei Wohnungen und bei Häusern gibt es nur noch diesen Zahlen zufolge einen Mini-Zuwachs bei Häusern um 0,6%. Nun waren ja Immobilien immer die Nummer sicher zur Erhaltung oder sogar zur Vermehrung des Eigenkapitals. Andreas, was ist denn da los?
2: Das ist natürlich ein so komplexes Thema, was die Welt hier natürlich auf ein paar ganz wenige Eckdaten runterbricht. Und damit wird das Thema natürlich nicht verstanden, sondern es ist nur ein Symptom, was beschrieben wird, nämlich diese Entwicklung mit dem Preis, mit der Preissteigerung gegenüber der Inflationsrate. Real ist es, dass die Immobilien ja unterschieden werden müssen in ihrem Wert und ihrem Preis. Preis ergibt sich durch Angebot und Nachfrage. Der Wert der Immobilie ist, dass sie innen hohl ist und es regnet nicht rein. Das haben die Architekten ja geschickt gelöst. So, das ist das Erste. Das Zweite ist jetzt natürlich, dass in den letzten Jahrzehnten eine Geldmengenpolitik da war. Das heißt, man hat alles über Schulden geregelt, alles, was gelaufen ist, staatliche Probleme, Defizite und so weiter. Und deshalb wird ja neues Geld produziert, denn Kredite bedeutet, dass neues Geld im Umlauf kommt. Und wenn dieses Mehrgeld auch auf den Immobilienpreis fällt, dann wird natürlich auch letztendlich die Immobilie teurer, weil dieses Geld wird ja nicht verteilt an alle gleichmäßig, dass die alleinerziehende Mutter mehr Geld bekommt, sondern das wandert vor allem in die Taschen der großen Milliardäre und Kapitalsammelbecken, zum Beispiel die, die sich die NGOs halten. Die haben wiederum untereinander Konzepte und Unternehmen, die dann im Prinzip in Immobilien investieren. Und das haben sie in den letzten Jahren gemacht und dadurch sind die Preise so nach oben gegangen. Mit anderen Worten, die Immobilien sind nicht wertvoller geworden, sondern sie unterlagen einer Sachwertinflation. Ich weiß nicht, ob das so verständlich wird, wenn ich das so sage. Und genau das ist der Punkt, der jetzt natürlich anders ist, denn wir sind jetzt in einer Schuldenspirale. USA hat jetzt die 40 Billionen Schulden überschritten und die USA spielt eine große Rolle, weil der Euro an den US-Dollar gekoppelt ist, weil es ist die Dollar-Leitwährung. Das spielt hier eine ganz große Rolle. Das ist der eine Bereich. Darf ich noch einen weiteren Bereich nennen oder wird das jetzt zu
1: Natürlich,
2: viel?
1: bitte, bitte.
2: Der zweite Bereich ist natürlich auch, dass man die Menschen langsam psychisch auch enteignen will, weil früher war jemand, der eine eigene Immobilie hatte oder ein großes Auto fuhr, das war ein anerkannter Wirtschaftsfaktor in der Umgebung, man bewunderte ihn. Heute gilt man als asozial, wenn man mit einem großen Auto fährt, weil die woke, rot-grüne Ideologie uns völlig verblödet hat. Und derjenige, der eine eigene Immobilie, sein eigen nennt, in einem großen Haus wohnt, wo eigentlich 50 wohnen könnten, wenn alle mit einer Matratze nebeneinander liegen. Auch die sind dann alle asozial. Da sind wir ja mittlerweile gelandet. Auch hier ist dieser kollektivistische Druck schon wieder. Man will sich auch von seiner Immobilie trennen. Nächster Punkt ist, wir haben eine Überalterung der geburtenstarken Jahrgänge, die jetzt ihre großen Häuser verkaufen. Das kommt auch noch mit dazu. Ein Riesenfaktor, weil sie eben halt das Haus nicht mehr brauchen, sondern in Wohnheime gehen oder sonstige Dinge. Das passiert ja auch noch weiter. Das nächste sind die großen Probleme der Wärmedämmung, dieser ganzen Klimahysterie, die plötzlich intakte Immobilien zu Sanierungsfällen macht, weil sie eben halt keine besonderen Dämmmaterialien haben, obwohl die gut funktioniert haben. Das geht natürlich nur aufgrund dieser komischen Geschichte mit dem angeblich menschengemachten Klimawandel, den man uns seit Jahren auftischt. Und so kommen ganz viele Faktoren zusammen. Und einer der nächsten Faktoren, das ist der letzte, ist die Kriegsgefahr verbunden mit der Flucht. Bewegung von den Leuten, die Geld haben, die das Land verlassen und Leute, die nichts haben, aus anderen Kulturen auch noch in das Land einströmen. Die wollen zwar alle wohnen, wären ein Riesennachfragepotenzial, sind aber keine potenziellen Mieter, weil sie das Geld nicht haben, weil es der Staat übernehmen muss. Und hier sehen wir eben halt diese ganze Komplexität, die ich jetzt mal so ein bisschen weiter fächern will, die man natürlich auch reduzieren kann auf so ein paar Eckdaten, wie es hier die Welt macht.
1: Ja, du hast ja bei deinen Mandanten, deswegen kannst du hier aus dem Füllhorn schöpfen, ähnliche Beobachtungen gemacht wie das, was du hier gerade schon mal auch so dargestellt hast. Meine Frage ist, das ist ja vielleicht dann sozusagen die Konsequenz, erwarten wir jetzt in Deutschland eine Immobilienschwemme?
2: Ja, wir erwarten nicht nur eine Immobilienschwemme, denn es gibt ja genügend, die sie bewohnen wollen. Wir sehen ja zum Beispiel, wie absurd alles läuft anhand der sozialistischen Strukturen. Die Immobilienpreise zum Beispiel für die Miete, die sind ja nicht gestiegen, weil irgendwelche Immobilienhaie abgreifen, sondern weil natürlich durch die sozialistische Politik des Wegfalls der Grenzen unglaublich viele Leute reinkommen und die wollen alle irgendwie wohnen und dadurch gehen natürlich die Preise nach oben. Und das nächste ist auch noch eine Rolle, spielt auch noch eine Rolle, zum Beispiel Berlin, die haben ja ihre staatlichen Immobilien, die schlecht gewartet und in einem schlechten Zustand waren, um die Jahrtausendwende an private Immobiliengesellschaften verkauft, für relativ kleines Geld. Die Immobilien privatisierten Gesellschaften haben mit einem ziemlichen Aufwand die Dinger wieder aufgemöbelt, restauriert und auf Vordermann gebracht. Und jetzt sind die Preise natürlich gestiegen durch die sozialistische Politik der Verkäufer, nämlich des Staates damals. Und jetzt schimpfen dieselben Sozialisten wieder nach dem Motto, dass die Immobilienpreise so groß sind und jetzt müssen die wieder enteignet werden. Also es ist so krank und absurd, dass einem wirklich alle wirklich, ich weiß nicht, wie ich das noch beschreiben soll. Das Ziel wird sein, die Immobilienpreise werden in einer dramatischen Form abstürzen. Und ich gehe davon aus, weit über 50%. Und das ist ja nicht nur eine Frage im Prinzip des Wertes, sondern vor allem auch der Inflation und all dieser Dinge. Die große Enteignungswelle wird kommen. Und ich glaube, die Immobilie, die mal eine gute Investition war, 70er, 80er Jahre, wird heute sich zu einem Fiasko entwickeln. Viele wollen es nicht wahrhaben und hoffen, aber die Hoffnung ist auch die sentimentale Schwester der Dummheit.
1: Andreas, du hast es gerade gesagt, die Enteignungswelle läuft natürlich auch durch die grüne Energiepolitik. Du hast auch mal gesprochen natürlich über ganz andere Maßnahmen, womit der Staat irgendwann sich Zugriff verschaffen könnte, auf sehr direkte Weise, wenn wir an den Lastenausgleich beispielsweise denken. Das hast du allerdings schon vor einigen Jahren gesagt. Das ist bislang nicht so gekommen. Läuft das jetzt anders? Läuft das jetzt über die Energiepolitik?
2: Es gibt viele Möglichkeiten, Menschen zu enteignen über die Inflation. Das sind ja Sondersteuern. Wenn nämlich das private gesparte Vermögen weniger Kaufkraft hat, weil die Preise steigen, dann ist das quasi eine Art Sondersteuer. Das darf man nicht vergessen. Wenn ich jetzt die Steuern erhöhen würde, in irgendeiner Form konkret, dann würden die Leute sagen, oh, die haben die Steuern erhöht, das geht ja gar nicht. Aber über diese Schiene verstehen die Leute das einfach nicht. Sie merken einfach nur, dass sie immer mehr in die Verelendungsspirale reinkommen. Das ist ein Hauptproblem, was wir gerade haben. Und diese, jetzt habe ich die Frage vergessen. Himmel,
1: Nee,
2: jetzt.
1: naja, der Lastenausgleich, ob der
2: Ah,
1: jetzt gar nicht mehr
2: Lastenausgleich, ja.
1: gezogen werden muss.
2: Eventuell nicht. Also das Lastenausgleichsgesetz ist ja aus dem Jahr 1952 und das ist ja im Jahre 2019 wieder aktualisiert worden mit Wirkung zum 01.01.2024. Man hat es nicht gezogen, aber seitdem ist es ziehbar. Bedeutet, jede Immobilie könnte jederzeit mit einer Zwangshypothek belegt werden, ohne dass sich der Bürger gegen wehren kann und ohne dass man etwas dagegen tun kann, indem man eine Stiftung gründet oder irgendwelche Vereine. Da gibt es momentan viele, die damit Geld momentan machen, mit der Angst der Menschen. Entweder wir haben einen Rechtsstaat, dann ist die Immobilie gesichert, das Eigentum gesichert oder wir haben keinen, dann geht das auch nicht mit irgendwelchen, was weiß ich, Nießbrauchrechten und was man da momentan versucht, den Leuten einzureden. Wir müssen erkennen, in welcher dramatischen Phase wir sind, eines Totalitarismus, in den wir uns reinbewegen. Und das führt auch zur Enteignung.
1: Deine Empfehlung, ist ja immer wieder, sich aus den, romantisch Vergangenheitserinnerungen zu befreien. Viele sagen ja, ach, meine Kinder sind hier groß geworden oder ich bin hier groß geworden. Wir wissen auf der anderen Seite inzwischen gesicherte Zahlen, dass Hunderttausende jedes Jahr das Land verlassen, die verkaufen ihre Häuser, weil sie gute Gründe dafür sehen und keine Zukunft mehr erkennen können. Vielleicht noch eine kurze Einschätzung dazu.
2: Das ist schwierig zu sagen, weil hier wirklich die Emotionen eine Rolle spielen. Und ich sehe und höre weinende Menschen, auch per Zoom teilweise, weil sie sagen, ich kenne hier jeden Nagel, den ich in die Wand geschlagen habe. Und ganz ehrlich, ich verstehe sie. Und es ist natürlich dann auch einfacher zu sagen, es ist mir egal, wenn, dann gehe ich hier mit unter oder werde jetzt hier bleiben, weil man braucht mich hier. Es gehört natürlich unglaublich viel Mut dazu zu sagen, ich reagiere jetzt wie meine Vorfahren auch. Denken wir mal drüber nach an Königsberg. Königsberg, Kaliningrad heute, eine Exklave der Russischen Föderation zwischen Polen und Litauen. Und das ist russisches Staatsgebiet. Und die Menschen, die dort gewohnt haben, das waren ganz normale deutsche Bürger, die lebten dort in Königsberg. Und die meisten haben auch bis zum Schluss die Fahne hochgehalten und gemeint, es wird schon wieder irgendwie werden und wir wissen, wie die Geschichte ausgegangen ist. Es gibt Situationen, wo das Schicksal uns vor bestimmten Entscheidungen stellt und dann muss man entscheiden. Ich würde keine Empfehlungen abgeben. Ich habe nur gesagt, was ich getan habe und ich habe gesagt, wenn ich noch eine Immobilie und wäre es nur eine Fertiggarage in Europa hätte, würde ich keine Nacht ruhig schlafen und ich würde alles dran setzen, um das Geld zu mobilisieren. Immobilie kommt von Immobil. Und was wir jetzt brauchen in diesen Phasen ist Mobilität und keine Immobilität.
1: Du bist heute wirklich auf den Punkt, Andreas. Es tut dir gut, wenn ich nicht um dich bin, merke ich gerade.
2: Na, ich sehe eben halt nicht das Halsabschneidezeichen.
1: Ja, aber ich versuche es ja immer durch Räuspern hinzubekommen.
2: Ja,
1: Aber
2: das
1: ich
2: macht
1: habe
2: aber
1: auch,
2: nichts.
1: ja, genau, und ich habe vor allem heute kein einziges Mal geräuspert, weil es wirklich alles doch sehr interessant ist. Wir haben uns halt lang nicht gesehen.
2: Ja, das ist das Problem. Wenn wir am Küchentisch sitzen, dann sind wir natürlich ununterbrochen am Schnattern bis tief in die Nacht und diskutieren die Welt oft mit ganz engen Freunden zusammen und auch mit vielen sachverständigen Freunden, was natürlich auch große Freude macht. Und dann sind wir so tief drin und dadurch, dass wir uns ja jetzt nur relativ wenig hören, ist es natürlich, ja, jetzt kannst du was lernen. Ich freue mich.
1: Ja, ich erst.
2: Ja, das meine ich.
1: Du hast gerade gesagt, natürlich auch die Energiepolitik der Bundesregierung. Wir sehen inzwischen, die Windkraftanlagen haben bedeutend mehr Nachteile als Vorteile. Das ist ja die hochgepriesene Windenergie durch

0: Das heißt, natürlich nicht nur für Privathaushalte, sondern vor allem für Industrie- und Produktivitätsstätten. Es wird immer enger, also auch die Maßnahmen durch die Bundesnetzagentur, angekündigt von Klaus Müller, dass jetzt der Strom gedrosselt werden muss bei auch den großen Unternehmen, wie dann in der Folge auch in den kleinen Unternehmen. Deutschland steht wirklich, das ist ein Alleinstellungsmerkmal, steht relativ alleine auf weiter Flur mit dieser Energiepolitik. Und es ist so sicher wie das Amen in der Kirche, dass es zu flächendeckenden Stromausfällen und Stromabschaltungen kommen wird, während gleichzeitig Milliarden über Milliarden in die Ukraine geschickt werden und in die Rüstung gesteckt wird. Was müsste jetzt passieren, damit es hier einen Wechsel gibt? Ist es überhaupt noch zu drehen?
1: Naja, es ist immer zu drehen, auch wenn es rumpelig wird. Es sind natürlich so gigantische Schäden durch diese rot-grün völlig ungebildete Maßnahmenpolitik im Prinzip in Europa eingetreten ist und speziell Deutschland als noch größte Volkswirtschaft, die ja die EU maßgeblich finanziert, nahezu alleine, ist eins der größten, ist das größte Geberland natürlich. Und genau das fällt jetzt hinten runter durch eine verfehlte Politik, was den Zorn der Nachbarn natürlich zusätzlich noch auf Deutschland ziehen, während USA Deutschland als Kriegsschauplatz sieht zwischen Russland. Also alles konzentriert sich auf Deutschland. Und dann haben wir Bundeskanzler und eben halt eine politische sogenannte Elite, die sich hinstellen und das eigene Land noch mit Nachdruck verraten. Es ist eine solche unfassbare Politik und mir kommen dann natürlich der Morgentauplan kommt bei mir automatisch auf, den wir hier jetzt in der letzten finalen Phase sehen, der ja im Prinzip im Zweiten Weltkrieg Henry Morgenthau, Finanzminister der USA, der ja die Vernichtung Deutschlands im Prinzip als Hauptziel hatte. Und das hat ja nicht geklappt, weil nach dem Zweiten Weltkrieg Deutschland ja plötzlich wieder ganz oben stand. Und es ist ja ein Volk, des Aufstehens, des Wiederaufstehen-Volks. Das ist ja unglaublich, was da gemacht wurde. Hängt natürlich auch damit zusammen, dass Deutschland keine großen Rohstoffe hat. Naja, und das ist jetzt das, was wir jetzt haben. Und wir sehen, dass diese Energiepolitik komplett daneben ist. Wir sehen diese Gaspolitik vielleicht als Puffer, ganz wichtig, da möchte ich gleich noch was zu sagen, dass hier tatsächlich man sich nicht drauf verlassen kann und man zu bestimmten Zeiten auch den Strom abschalten kann. Und deshalb vielleicht noch mal auch für unsere Zuhörer. Man kann sich zwar keinen Gaspuffer anlegen, also so ein Gaspuffer, den der Staat hat, ist ja nicht irgendwie eine Gasflasche und wenn die leer ist, wird die ersetzt, sondern das ist ein Tarierungsinstrument. Das kann man sich als Privatbürger nicht anlegen, aber Strom, das kann man sehr wohl. Deshalb ist es zum Beispiel sehr wichtig aus meiner Sicht, wir haben noch 3 Tage diese EcoFlow-Rabattaktion, ist ein gigantischer Rabatt. Und wenn man sich ein solches Ding zulegt, dann hat man seinen eigenen Puffer wie eine eigene Gasanlage. Und wenn der Strom abgesetzt wird, dann leite ich im Prinzip meinen Strom quasi um oder meine Stromquelle auf den EcoFlow, um ihn dann wieder vollzuladen, wenn dann die nächste Stromphase wieder kommt. Man kann sich seinen eigenen Puffer anlegen, beim Gas geht es leider nicht, aber beim Strom kann man das tun.
0: Ja, die Gasspeicher, wie gesagt, da wird ja die ganze Zeit gewarnt von allen möglichen Experten.
1: Ja.
0: Die sind leer. Man hofft auf einen warmen Winter, auf einen möglichst nicht so kalten, weil es ansonsten wirklich zu einer Katastrophe kommt. Man behauptet, man könne sie jetzt auch nicht auffüllen, weil das Gas durch die ganzen Kriege und so weiter einfach viel zu teuer ist und man wartet auf günstigere Zeiten. Kommen da noch günstigere Zeiten, auf die man warten kann?
1: Natürlich kommen die nicht, es sei denn, man macht eine vernünftige Politik und fängt an, sofort die Friedensgespräche mit Russland in Gang zu setzen. Dann wäre das natürlich alles überhaupt kein Problem. Nein, was hier stattfindet, ist vielleicht auch ein politisches Kalkül, weil die Parteien des Mainstreams halten die Menschen für komplett dumm. Es ist menschenverachtend, was eine CDU, SPD, FDP, Grüne und linke Partei, was die gerade alles schaffen, um die AfD zu verhindern. Und genau hier beginnt letztendlich auch vielleicht eine Denke, dass sie glauben, wenn wir jetzt den Gaspuffer runterfahren und dann im Winter vielleicht tatsächlich es zu einer

0: Katastrophe kommt. Vielleicht rechnet man auch damit, dass bis dahin schon die AfD an der Regierung ist, denen man das dann anhängen kann. Und die Menschen sind, so glauben die zumindest, die Parteien, offenbar so dumm, dass man ihnen das auch noch verkaufen kann, so wie mit dem Nazi und diese ganzen Unsinn. Das ist so ein bisschen das, was ich da so als Kalkül hinterfrage.
1: Okay, dann ist eine weitere Meldung aufgefallen, die wir uns mal näher ansehen wollen. Die ist in den USA erschienen bei dem unabhängigen Portal Zero Hedge. Und die warnen vor einer möglichen Goldbeschlagnahmung in den USA, parallel sozusagen zu 1933. Das wäre natürlich für unsere Abonnenten, für viele, ein erschütterndes Szenario. Da habe ich sofort daran gedacht, wie du ja unter anderem immer wieder auch darauf hinweist, dass man zumindest mit Edelmetallen sich ganz gut absichern kann. Versucht doch mal Licht in dieses Thema zu bringen. Was heißt denn das überhaupt und wie realistisch ist es, dass es zu einem sogenannten Goldverbot kommen könnte?
0: Die Gefahr ist latent vorhanden, aber im Augenblick ist sie noch eher gering. Aber ich bin ja ein sicherheitsversierter Mensch und achte da sehr genau drauf, wie sich das im Moment entwickelt. Dieser Bericht bezieht sich offenbar auf die DPA-Maßnahmen und die betreffen vor allem kritische Rohstoffe und Schrott für die Verteidigung, also nicht die privaten Goldbestände. Noch nicht.
1: Hier geht es ja dann mehr um ein Goldverbot weltweit. Sehe ich das
0: Ja.
1: richtig?
0: Richtig. Na, nicht weltweit, aber nee, weltweit nicht. Es ist USA und deren anhängende Aggregate. Das ist ja genau der Punkt, warum ich so viel Wert darauf lege, wo das auch liegt.
1: Was sind denn DPA-Maßnahmen? Das hat ja wohl nichts mit der Deutschen Presseagentur zu tun.
0: Nein, nein, das DPA steht für das Defense Production Act. Und das ist die Grundlage für die aktuellen US-Regierungsmaßnahmen unter Präsident Trump. Darum geht es offenbar. Und sie dienen der Sicherung der Versorgung mit kritischen Rohstoffen für die nationale Verteidigung und haben überhaupt nichts mit der Gold- oder Silberbeschlagnahmung erst einmal zu tun. Dieses DPA ist also ein US-Gesetz, übrigens aus dem Jahre 1950. Und es gibt dem Präsidenten dann weitreichende Befugnisse, die Industrie in Notfällen oder bei nationalen Sicherheitsinteressen zu steuern. Da liegen wir ja nun momentan, zum Beispiel durch Priorisierung von Aufträgen, Exportbeschränkungen oder Förderung der inländischen Produktion. Und Präsident Trump hat ja aktuell gerade Ende Juli eine Art Verordnung unterschrieben, nach der dann festgestellt wird, dass wiedergewinnbare kritische Mineralien und Materialien für die nationale Verteidigung essentiell sind. Darunter fällt zum Beispiel die Lithium-Ionen-Batterie-Schrottguthaben, der Schrott, der übrig bleibt, beispielsweise von alten Batterien, mit Kathoden- und Anodenmaterial, aber auch Kobalt, Nickel, Mangan, Graphit und so weiter. Und ab 27. August 2026, also in 5 Tagen, ab dann dürfen US-Personen, die diesen speziellen Schrott bzw. Abfall verkaufen, ihre Verkäufe nur zu 100% an andere US-Personen liefern. Es darf also nicht raus aus USA. Das Ziel ist also, die knappen Materialien im Inland zu halten für die Militärproduktion, Batterien, Elektronik und andere verteidigungsrelevante Anwendungen. Und ich vermute mal, dass der Artikel von Zero Hedge verknüpft diese DPA-Schritte mit dem möglichen Goldverbot. Sorry, dass ich so lange geantwortet habe. Das war DPA.
1: Ja, du meinst, dass die offiziellen Maßnahmen nur Schrott und wiedergewinnbare Materialien aus Batterien und Industrieabfällen betreffen, also nicht die Goldbarren oder Goldmünzen oder den privaten Goldbesitz?
0: So sieht es bisher aus, aber ich bin mir nicht sicher, dass es so bleibt. Ich halte das Problem für ernst. Gold wird in manchen Definitionen kritischer Mineralien auch erwähnt, ist aber von diesen konkreten Exportregeln noch nicht erfasst. Kurz gesagt, diese DPA-Maßnahmen, die zielen bisher auf die Unabhängigkeit der USA bei strategischen Rohstoffen, nur nicht für die Verteidigung und Hightech. KI ist ja das große Thema, weil KI droht ja gerade zu scheitern und den gesamten Aktienmarkt weltweit im Prinzip in den Abgrund zu ziehen. Das ist ja das große Problem. Und es geht im Moment noch nicht um eine Beschlagnahmung von Edelmetallen konkret.
1: Du hast ja gestern bei einem unserer Telefonate gesagt, dass der rechtliche, monetäre und politische Rahmen natürlich heute anders ist als 1933. Also eine flächendeckende Zwangsabgabe wäre rechtlich angreifbar, logistisch auch schwer durchsetzbar, politisch natürlich sowieso explosiv, wobei man sagen könnte, das interessiert heute gar keinen mehr, was politisch explosiv ist und was nicht. Aber wenn wir jetzt bei diesem Szenario bleiben, historisch gab es ja mehrere Gold- und Silberbeschränkungen. Welche Länder haben denn da mitgemacht und gab es welche, die nicht mitgemacht haben?
0: Also die Entscheidenden, die mitgemacht haben, waren einmal USA selbst, klar, Australien, Großbritannien und Indien. Das sind die bekanntesten Beispiele, in denen die privaten Bestände an Gold und Silber eingezogen wurden. Die Folgen waren natürlich oft Schwarzmärkte und Schmuggel, weil nicht alle haben ihre Metalle abgegeben. Aber wenn es dann unter Strafe, sogar Gefängnisstrafe steht, dass man, wenn man Gold hat, noch in irgendeiner Form, dann ist natürlich auch eine bestimmte Stimmung, wo viele dann Angst haben. Ganz klar. Aber später hatte man die Verbote ja auch wieder aufgehoben, weil es eben halt doch nicht alle getan haben. Wichtig ist, es gab und gibt Länder, die solche Schritte niemals mitgemacht haben und aus meiner Sicht auch zukünftig nicht machen werden. Deshalb bin ich immer so daran interessiert, dass Edelmetalle nicht in Europa, ich rede nicht von der EU, sondern in Europa gelagert werden. Und Kanada ist hier ein besonders klares Beispiel. Nicht, weil ich Kanadier bin, sondern weil ich es wirklich so sehe. Während die USA 1933 Privatgold weitgehend verboten und beschlagnahmt haben, hat Kanada keine vergleichbare Massenbeschlagnahmung bei seinen Bürgern durchgeführt. Punkt. Das ist wichtig.
1: Ja, aber wie ist das in der Zukunft? Also auch Kanada unterliegt großen Veränderungen. Glaubst du, dass die in Zukunft diese Haltung beibehalten können?
0: Ich glaube, dass ja, weil ich weiß, dass gerade viele ihre Edelmetalle liegen haben in Kanada, die selber die Enteignung gewissermaßen aus staatlicher Richtung aneignen kann. Ich sage immer, wenn man im Windschatten seiner Feinde segelt, segelt man manchmal ganz sicher. Deutlicher will ich nicht werden. Also Kanada hat historisch bewiesen, dass es eine völlig eigene Währungs- und Rohstoffpolitik führt und nicht automatisch US-Maßnahmen übernimmt. Im Gegenteil. Es gibt keine völkerrechtliche Pflicht übrigens, einem amerikanischen Goldverbot zuzustimmen. Deutschland wird das natürlich machen, weil es ja auch eine Außenstelle der USA ist, resultierend aus dem Zweiten Weltkrieg. Also Kanada hat sogar das Gegenteil eines Verbotlandes. Zum Beispiel während des Zweiten Weltkrieges ist vielleicht eine interessante Hintergrundinformation.
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3: 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Vor den VW-Werksferien hatte der Betriebsrat dem VW-Vorstand ein Ultimatum gesetzt. Die Arbeitnehmer verlangten Details zu den Sparplänen von Konzernchef Oliver Blume und drohten mit außerordentlichen Betriebsversammlungen. Antworten gab es nicht. Jetzt muss sich der Vorstand ab Dienstag vor der Belegschaft erklären. Derzeit ist vom Abbau von 120.000 Stellen die Rede und der möglichen Schließung von vier Standorten, Emden, Hannover, Zwickau und das Audi-Werk Neckarsulm. In einem Interview im VW-Intranet bereitete Blume die Mitarbeiter auf schlechte Nachrichten vor. Die Lage ist mehr als kritisch, schrieb er. Weiter heißt es, auf die nächsten Wochen kommt es an. Alle müssen mitziehen, denn wir haben den größten Transformationsplan in der Geschichte des Volkswagen-Konzerns aufgesetzt. Italien will nach Angaben von Vize-Regierungschef Matteo Salvini vorerst keine Migranten aus Deutschland zurückübernehmen. Als Grund nennt der Vorsitzende der Lega-Partei den Einsatz deutscher Nichtregierungsorganisationen im Mittelmeer, die Migranten aufnehmen und anschließend nach Italien bringen. Ein Teil dieser Menschen reist später nach Deutschland weiter. Zwischen Berlin und Rom besteht deshalb Streit über den Umgang mit sogenannten Sekundärmigranten. Am 11. Januar 2027 wird es für eine Bank in Zürich, Dubai oder Singapur zum Rechtsverstoß, Geld von EU-Bürgern anzunehmen. Es sei denn, sie unterhält eine zugelassene Zweigstelle in einem entsprechenden Mitgliedstaat der EU. Die Frist für Bestandsschutz ist am 11. Juli 2026 abgelaufen. Der Kryptospezialist Mike the Pirate meint dazu: Es gibt Gesetze, die schreien, und es gibt Gesetze, die flüstern. Artikel 21c flüstert. Er steht nicht in der Zeitung, er hat keinen Namen, den man sich merkt, und er richtet sich formal überhaupt nicht an die Bürger, sondern an die Banken. Genau deshalb ist er der wirksamste Kapitalverkehrseingriff seit Einführung des automatischen Informationsaustauschs. 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
0: Man wird das natürlich machen, weil es ja auch eine Außenstelle der USA ist, resultierend aus dem Zweiten Weltkrieg. Also Kanada hat sogar das Gegenteil eines Verbotlandes. Zum Beispiel während des Zweiten Weltkrieges, ist vielleicht eine interessante Hintergrundinformation, da diente Kanada als sicherer Aufbewahrungsort für alliiertes Gold. Das war die sogenannte Operation Fish. Und die Bank of Canada, die lagert bis heute große Mengen Gold ein, auch für andere Staaten. Da ist das Vertrauen in meine Richtung sehr hoch, ja.
1: Du erklärst ja diese Zusammenhänge immer wieder in deinen Finanzwebinaren. Donnerstag hattest du eins. Wie ist das übrigens gelaufen?
0: Sehr nette Leute, wie immer. Es ist eine wunderbare Atmosphäre und ich erfreue mich dann über die Fragen auch, die dann kommen, die wir dann diskutieren, mit einer wunderschönen Atmosphäre, weil es ist ja allgemeinverständlich gehalten. Ich versuche da kein Fachseminar und mich auf irgendwelche Begrifflichkeiten oder eine wissenschaftliche Nomenklatur zu beziehen, also das Fachchinesisch, sondern alles ganz einfach. War eine sehr nette Atmosphäre und habe viele gelernt.
1: Fass jetzt noch mal kurz zusammen. Warum sagst du, gilt Kanada als Schutz vor Edelmetallverboten als besonders gut geeignet? Kannst du noch mal in wenigen Sätzen kurz zusammenfassen?
0: Ja, es soll auch keine Werbung sein, sondern eine Analyse. Kanada hat keine Tradition von privaten Gold- und Silberverboten wie die USA, Australien oder Indien. Kanada ist politisch stabil. Egal, was man da erzählt, hat ein starkes Rechtssystem, ist geografisch aber nah an den USA und Europa, das ist gut, und verfügt über professionelle, hochgesicherte Tresoranlagen, sowohl öffentlich als auch privat. Wer also physisches Gold und Silber langfristig halten will, der sucht Länder, die in der Vergangenheit nicht mitgemacht haben und auch künftig wenig Anreiz hätten. Und das, glaube ich, ist bei Kanada der Fall. Und das macht es zu einem der überzeugendsten Standorte aus meiner Sicht, gerade wenn man die US-Diskussion um diese Emergency Powers im Hintergrund hat.
1: Lass uns mal noch andere Länder nennen, die in diese Kategorie fallen. Da ist ja auch die Schweiz. Gibt ja viele Leute, die die Schweiz da auch bevorzugen. Singapur oder auch bestimmte Golfstaaten, die gelten als, sagen wir mal, sehr eigentumsfreundlich.
0: Ja, grundsätzlich ist es so. Die rechtliche Situation ist da ziemlich eindeutig, noch. Das stimmt. Diese Standorte sind nämlich meist relativ kleine geopolitische Inseln. Denken wir an Singapur, welches ja man als eine Art künstlicher Standort für Finanzen bezeichnen könnte. Gerade junge Standorte, wie auch die Schweiz, deren Verfassung ja erst 1848 verabschiedet wurde, ist noch sehr jung und die werden relativ schnell unter Druck gesetzt. Wir sehen, wie die Schweiz aktuell durch die EU unter Druck gesetzt wird und wir sehen da immer mehr Annäherung. Das gefällt mir nicht. Und bei Kanada habe ich das zweitgrößte Land der Erde, ist ein altgewachsenes Land und keine Konstruktion.
1: Du bist ja ein Sicherheitsdenker, aber kommen wir mal zum Fazit jetzt dieses eventuell in den USA drohenden Goldverbotes. Kanada, sagst du, aus deiner Sicht, durch die Fakten, die du alle aufgezählt hast, sticht da besonders heraus. Die Frage ist, wenn jetzt jemand sagt, okay, dann würde ich das mal versuchen, wie kommt man da überhaupt an seriöse Anbieter?
0: Also ich beschäftige mich ja seit vielen Jahren mit dem kanadischen Edelmetallmarkt und es geht bei der Auswahl von Anbietern weniger um imposante Webseiten oder Hochglanzprospekten und auch nicht um teure Vertriebsstrukturen. Man kann das relativ gut steuern. Ich kenne zum Beispiel diverse kanadische Großhändler, die auf europäische Kunden auch spezialisiert sind, aber in Kanada sitzen und sogar Deutsch sprechen. Aber welche Anbieter dann aus meiner Sicht am besten passen, das hängt natürlich immer von den jeweiligen Einzelmenschen ab. Welche Größenordnung geht es, die angelegt werden soll und was sind die Ziele? Also in meinen Webinaren, da sprechen wir diese Themen ja intensiv und ich beantworte ja auch oft E-Mails dazu.
1: Ja, dann danke erstmal zu diesen ganzen Fragen. Hast du sehr interessante Antworten gegeben, bisschen Licht in die Angelegenheit gebracht. Und ich möchte, weil ich so gerne noch ein Thema, das ich vorhin schon angekündigt habe, jetzt ein bisschen schneller doch noch weiterkommen, Andreas. Lass uns mal über ein Thema sprechen. Kannst wahrscheinlich auch einiges dazu sagen, aber nicht ganz so ausschweifend. Es herrscht derzeit große Unruhe in der Wirtschaft, denn der Begriff Diesel Crack Spread taucht immer wieder auf. Viele Leute haben davon noch nie etwas gehört. Es geht dabei um die Dieselpreise, die nicht nur derzeit schon sehr hoch sind, sondern vor einer Explosion stehen könnten. Kannst du das mal erklären, was das bedeutet, warum es aus deiner Sicht alarmierend ist? Das weiß ich ja, dass du das so einordnest.
0: Ich versuche mich kurz zu halten. Also Rohöl ist ja ein Rohstoff, wie zum Beispiel das Mehl in einer Bäckerei. Diesel ist das fertige Produkt, das wir tatsächlich brauchen, um Lastwagen, Schiffe und Züge zu betreiben, genau wie der Bäcker eben halt die Brote backt, damit man satt wird. Und der Diesel-Crack-Spread ist einfach der Preisunterschied zwischen einem Fass Rohöl und dem daraus hergestellten Diesel. Und aktuell liegt dieser Aufschlag bei etwa 102 Dollar pro Fass. Das ist extrem hoch. Also zum Vergleich, vor ein paar Jahren lag der Durchschnittswert bei rund 15 bis 16 Dollar und schon 42 Dollar galten 2023 als absolutes Warnsignal. Jetzt sind es 102 Dollar Aufschlag und die Raffinerien können die Nachfrage nach Diesel eben kaum noch decken und die Versorgung wird mehr als eng dadurch.
1: Wir haben ja zu dieser drohenden Notlage schon mehrfach gesprochen. Da gibt es viele Gründe, die wiederholten Drohnenangriffe der Houthi-Rebellen, die durch den Iran unterstützt werden, kommen aus dem Jemen auf die Aramco-Ölraffinerie in Jazan zum Beispiel, oder?
0: Ja, das ist richtig. Diese Raffinerie in Jazan, die hat eine Kapazität von etwa 400.000 Barrel Rohöl pro Tag und produziert unter anderem eben halt auch Benzin und Diesel. Unter anderem dieses Ultra Low Sulfur Diesel. Und sie wurde bereits Ende Juli 2026, also vor kurzem, nach einem Houthi-Angriff vorübergehend stillgelegt. Also diese Schäden an dem Komplex und an dem Tanklager sind groß und danach folgten aber noch weitere Attacken. Da wird wenig drüber geredet in den Massenmedien.
1: Warum ist denn ausgerechnet Diesel jetzt so entscheidend? Rohöl ist ja das Hauptthema, welches man ständig in den Nachrichten hört. Haben die Massenmedien diesen Zusammenhang mit dem Diesel eventuell noch nicht verstanden?
0: Ich würde mal sagen, natürlich haben Sie das auch nicht verstanden. Und wen wundert's? Denn seit der Abschaffung des aufrechten Journalismus bei den Mainstream-Medien wie im öffentlich-rechtlichen kommen ja nur noch Propagandasalven statt Informationen. Das konnte ich mir jetzt nicht nehmen lassen. Die Wirtschaft läuft nicht mit Rohöl, sondern mit Diesel. Diesel transportiert Lebensmittel. Medikamente, Baustoffe und fast alle physischen Güter quasi von A nach B. Und wenn Diesel knapp und teuer wird, dann steigen die Transportkosten überall.
1: Also du meinst, es betrifft dann die gesamte weltweite Lieferkette von den Bauern bis zum Supermarktregal, die Brummifahrer und so weiter. Rohöl kann man politisch ja noch etwas beeinflussen, also zum Beispiel durch die Freigabe von Reserven, ist ja auch schon passiert jetzt. Beim Diesel funktioniert das offenbar kaum. Und die Analysten sprechen von einem strukturellen Zusammenbruch. Das klingt dramatisch, mir klingeln da auch schon wieder die Ohren. Könnte das auch Absicht sein? Was steckt denn dahinter?
0: Also es ist derzeit kein normaler Preisanstieg mehr, den man einfach aussitzen kann. Die Raffineriekapazitäten, die scheinen nicht mehr mit der Nachfrage Schritt zu halten. Und Experten von der Wall Street diskutieren diesen eigentlichen Schock ganz massiv, die geopolitischen Spannungen. Und die zeigen sich nicht primär im Rohölpreis, sondern genau in diesen Crack Spreads. Und die Dieselversorgung, die lässt sich nicht einfach schönreden. Und wenn sie stockt, dann spürt das die gesamte Wirtschaft und jeder Bürger.
1: Okay, und was bedeutet das dann konkret für uns alle? Wir haben ja auch Dieselfahrzeuge oder brauchen auch Heizöl und das brauchen eben viele andere Leute auch, die sich vielleicht jetzt gerade, wir kennen davon einige, Dieselfahrzeuge kaufen, weil die im Moment am Markt so günstig sind. Also überraschend günstig kann man große SUVs kaufen oder leasen, die auf Diesel gestellt sind. Aber was heißt das jetzt für die Inflation, für die Preissteigerung, für die Verbraucher?
0: Also die höheren Dieselpreise treiben die Kosten für den Transport und Waren in die Höhe. Das ist entscheidend für den Bürger. Das schlägt sich früher oder später in den Preisen nieder für Lebensmittel, Medikamente und alle anderen Produkte, die man kauft. Und das auf einen Einkaufshaushaltsbudget bei den Bürgern, der jetzt schon knapp bemessen ist im Durchschnitt. Und viele Beobachter erwarten deshalb, dass die Inflation, also die Preissteigerungen, die dadurch sichtbar werden, in den kommenden Monaten ganz deutlich anziehen wird.
1: Du meinst also, das ist ein Signal höchster wirtschaftlicher Alarmstufe, weil, du hast es gesagt, die Kraftstoffversorgung, die unser tägliches Leben am Laufen hält, unter massivem Druck steht. Okay, wir werden das Thema weiter verfolgen. Ich möchte nochmals darauf hinweisen, dass allein die mediale Aufarbeitung bei den Haltungsjournalisten in den sogenannten Qualitätsmedien hier auch mehr oder weniger überhaupt nicht stattfindet. Und wenn, dann redet man wie die Blinden von der Farbe, wenn man eben nur die Entwicklungen der Rohstoffpreise verkündet. Ich danke dir, dass du uns hier einen Einblick gegeben hast. Und wir kommen jetzt auch zum nächsten Thema schon. Wir hatten eingangs schon über die Bilder gesprochen, die in Videos derzeit die sozialen Medien überfluten, was Übernahme und Machtfantasien von Islamisten in westlichen Ländern angeht. Ein Thema, das zunehmend jetzt auch im Mainstream vorkommt, aber längst nicht mit der Dringlichkeit. Ich denke oft, wenn ich mir die Videos angucke, das passiert gerade schon alles. Und die Bevölkerung bleibt ruhig. Normalerweise müsste etwas passieren, aber wenn du mich jetzt fragen würdest, was passieren müsste, dann wüsste ich es auch nicht so genau. Hast du einen Hinweis?
0: Ja gut, das ist natürlich jetzt eine ganz pauschale Frage, die man dann dezidiert erklären müsste, in welchem Bereich. Also ich glaube auch nicht, dass die Bevölkerung insgesamt nichts tut und vor allem einfach nur noch träge dort sitzt, sondern es findet ein Aufwachprozess statt. Und mal abgesehen von irgendwelchen alten Betonköpfen, die wir haben, wie Dieter Hallervorden oder wie der Campino und wie die alle heißen, für mich ist Campino eigentlich ein Lutschbonbon. Also das heißt also, das sind letztendlich so die primitiven Mitläufer, die jedes totalitäre System hat und hatte. Das kennen wir also spätestens gerade in der deutschen Geschichte, dass wir diese Typen immer hatten, die mit dem System übereinstimmten. Und ich glaube, dieser Fluss der Kenntnis wird immer größer. Und wenn ich sehe momentan, wie dieser Wahlkampf allein in Sachsen-Anhalt läuft, und ich sehe mir im Prinzip an, wenn der Siegmund auftritt, der Ulrich Siegmund, und die Leute kommen an und bitten endlich, dass es anders wird. Das geht gar nicht um seine Anhimmelung, sondern einfach, weil sie die Schnauze voll haben. Wir sehen einen Trend. Es wird mittlerweile auch irgendwann hip, dass man sagt, ich stehe dazu, auch die AfD zu wählen. Und da die Menschen einfach den Drang haben, immer mit den Gewinnern zusammen zu sein, wird es immer größer. Und wenn ich mir dann beispielsweise diese Trauerveranstaltung angucke, ich habe mir gestern angesehen ein Video von dem CDU-Ministerpräsidenten dort. Also das kam mir vor wie ein Bestattungskomiker auf seiner Trauerfeier.
1: Wir sehen ja auch, dass immer mehr Kommunalpolitiker, Bürgermeister von der CDU fraternisieren mit AfD-Vertretern. Und kann es sein, dass der Umbruch, der allgemeine Umsturz eben nicht von einem größeren System, sondern von Einzelkämpfern, sage ich mal, in Anführungen gesetzt, kommen könnte?
0: Ja, die Menschen, die erfahren und erkennen langsam, was hat der Höcke eigentlich gesagt und was hat der andere gesagt. Und wenn ich das mal vergleiche mit Saskia Esken oder mit anderen aus dem untersten Schubladen des Regals, des Intellekts, was da rausgesagt wurde, alleine beispielsweise die Verharmlosung der Gräueltaten des Dritten Reiches durch die SPD, indem sie einen AfD-Politiker, der sich zu seiner Verfassung bekämpft und die Demokratie erweitern will, zu einer direkten Demokratie, wo der Bürger selbst auch sagen kann, was läuft. Das trauen ja offenbar die Haltungsjournalisten und auch die standardisierten Parteien den Bürgern gar nicht zu. Also da merken wir, in welche Richtung das Ganze geht. Und ich muss ganz ehrlich sagen, das entwickelt sich gut, aber es ist ein schwerer Stand, denn was die neue Regierung, eine Alternative übernehmen würde, ist natürlich eine Katastrophe von auch letzten 2 Jahrzehnten Zerstörungswut seit Merkel.
1: Ja, und dann ist es natürlich einfach, mit dem Finger auf diese zu zeigen und zu sagen, so, die haben solche Probleme verursacht. Da braucht man ja auch wieder zur richtigen Einordnung viel gesunden Menschenverstand, der ja doch etlichen Menschen leider in der letzten Zeit abgewöhnt wurde. Ich weise da nochmal auf dieses sehr spannende Buch von Schrenk-Notzing hin, Charakterwäsche. Da ist viel passiert und wenn man sich so etwas aber durchliest, dann kann man auch die Methoden und Mechanismen erkennen, mit denen umerzogen wurde und kann dann ganz klar und bewusst die eigene Entscheidung davor setzen und sagen, mit mir jetzt nicht mehr. Was wichtig ist, das sind Insiderkenntnisse, um die derzeitige Lage einordnen zu können. Und ich möchte hier gerne mit dir mal gemeinsam, ich hatte dir das vorhin schon geschickt, Andreas, einen Brief durcharbeiten, der wurde von News veröffentlicht. Und zwar hat der arabische Journalist und Nahostanalyst Amjad Taha, der lebt in den Vereinigten Arabischen Emiraten, auf X einen eindringlichen Brief an den Westen geschrieben. Er warnt darin vor einer geplanten Invasion. Er warnt vor einer gezielten Unterwanderung westlicher Demokratien durch die Muslimbruderschaft. Er warnt davor, dass Islamisten die Migration, die Meinungsfreiheit und den Rechtsstaat für ihre Zwecke missbrauchten. Und die Botschaft, bei der hierzulande immer noch viele von Rassismus sprechen, lautet: Hört auf, Feigheit mit Toleranz zu verwechseln. Und er fordert auch, schiebt Nichtbürger ab, die rechtmäßig für eine Abschiebung in Frage kommen. Und wir lesen jetzt mal in den Brief hinein. Er beginnt also mit den Worten: Ein Brief an den Westen. Grüße. Hört auf, Feigheit mit Toleranz zu verwechseln.
0: Wunderbarer Satz. Ja. Entschuldige. Berührt mich, muss ich gleich festhalten.
1: Ja, kannst was dazu sagen, von mir aus.
0: Hört auf, Feigheit mit Toleranz zu verwechseln. Das ist eine solche 100-Punkte-Karte, die hier geschossen wird. Genauso ist es. Sie sind feige, Und aus diesem Grunde meinen sie, sie können diese Feigheit hinter der Toleranz eben halt verstecken. Und das ist so deutlich. Hier sehen wir nämlich genau, dass der Finger in die Wunde der Schwächlinge und Hasenfüße und Feiglinge gelegt wird, die einfach nur hinter dem System herrennen, wie es eben so ist. Und man darf auf keinen Fall rechts und so weiter. Ein wunderbarer Satz. Finde ich toll. Entschuldige bitte.
1: Ja, also wenn du jetzt nicht bei jedem Satz das sagst,
0: Nein,
1: dann könnte ich
0: nur
1: noch
0: bei
1: ein
0: dem.
1: bisschen... Ja, dann lese ich jetzt mal weiter. Er schreibt, was ihr als illegale Einwanderer seht, ist eine geplante Invasion eures Landes ohne Panzer und Soldaten. Es gibt Länder, die kürzlich Milliarden Pfund in Muslimbruderschaft-Terroristen investiert haben, die zu Aktivisten und Bürgern in euren Ländern wurden. Und ihre Aufgabe ist es, jeden Verbrecher zu verteidigen, der Anwalt jedes Vergewaltigers zu sein und sicherzustellen, dass alle Illegale legal werden und der nächste Gouverneur oder Abgeordnete werden und später Premierminister. Das, schreibt er, ist ein langfristiger Plan. Wir stellen übrigens heute einige Videos aus Großbritannien ein. Er spricht ja hier auch über Großbritannien explizit, aber gemeint sind natürlich alle Länder, die derzeit diesen Problemen ausgesetzt sind. Weiter schreibt er, sie nutzen die Demokratie als Uber, also er spricht von diesem Fahrservice, zum Machtantritt und beklagen sich dann über das Ziel. Seht euch um. Sie protestieren jetzt gegen euch und eure westliche Zivilisation. Sie nennen euch islamophob. Wenn ihr es wagt, Muslimbruderschaft-Terroristen zu erwähnen, wie zum Beispiel Hamas-Terroristen oder die von der Muslimbruderschaft geführte Armee im Sudan, die über 2 Millionen Christen und 500.000 afrikanische muslimische Kinder und Frauen getötet hat. Die Zahlen sind unfassbar. Übrigens, US-Präsident Trump weist darauf ständig hin, gerade eben auf diese Christenfeindlichkeit im Sudan. Er schreibt weiter, sie werden eure Demokratie durch diktatorische Regeln kontrollieren. Sie haben eure größte Schwäche entdeckt. Eure Toleranz kann gegen euch selbst weaponisiert werden. Andreas, du hast das auch vor dir.
0: Ja, also ich habe es gerade vor mir liegen und lese sofort gleich mal weiter. Also es ist schon interessant, dass hier ein Araber, ein Islam selbst davor warnt. Und wenn dann ich sehe diese verdümmlichten Gesichter von vielen Bürgern, die da mit Omas gegen rechts und so weiter herumlaufen und offenbar den Schuss wirklich nicht gehört haben, der immer näher kommt, der Schuss. Also ich lese mal weiter. Sie nutzen eure Redefreiheit, um Muslimbruderschaft Terroristen zu verteidigen. Das schreibt er. Sie nutzen eure Gerichte, um Hamas und Iran-Netzwerke zu schützen. Wir sehen sogar schon viele Richter, das ist ein Einwurf von mir, die sich ja mittlerweile auch unterordnen aus Angst, ihre eigene Familie in Gefahr zu sehen. Hier sind ja schon mittlerweile Druckmechanismen, Schutzgelderpressungen, die kaum zu beschreiben sind. Sie nutzen Anschuldigungen von Islamophobie, um Kritiker einzuschüchtern. Sie nutzen die Demokratie, als unsere Demokratie nämlich, als Leiter zur Macht. Dann greifen sie die Werte an, die diese Leiter gebaut haben. Genau das haben viele nicht verstanden. Die Steigbügelhalter sind diejenigen, die dann anschließend im Prinzip angegriffen werden von den Leuten. Gestern forderte die Muslimbruderschaft Ideologie eine Plattform. Heute fordert sie politischen Einfluss. Und morgen wird sie fordern, dass ihr schweigt. Hört auf, Feigheit mit Toleranz zu verwechseln. Ein Satz, der mich umhaut.
1: Übrigens, da fällt mir jetzt gerade die geheime Migrationsagenda ein.
0: Ja.
1: Das Buch von Friederike Beck, das wir auch heute schon eingestellt haben, runtergesetzt auf 4,99 Euro, weil das Buch nicht mehr aufgelegt wird. Ich kann nur jedem empfehlen, sich noch ein Exemplar zu sichern, denn hier kommt eins und eins zusammen und man erkennt die Strategien und Strukturen, die schon lange geschaffen und vorbereitet wurden. Also der Plan, der ist ja viel größer. Das heißt, es gibt Kollaborateure im Westen, die diese nicht nur Muslimbruderschaft, sondern die gesamten islamistischen Verteidiger gemeinsam offenbar geschmiedet haben. Hier heißt es weiter, untersucht die Muslimbruderschaft, schreibt dieser Nahostexperte. Verbietet terroristische Organisationen, hat Trump gerade gemacht und hat sich in seinem Land damit den Weg gebahnt und freigemacht, um gesetzlich dagegen vorgehen zu können, verbietet terroristische Organisationen. Er hat die Antifa zum Beispiel verboten und auch Organisationen aus Deutschland, Antifa-Organisationen. Dann geht dieser Nahost-Experte ein auf die vielen NGOs, die ja überall mit Millionen und Millionen gesponsert werden, eurer Steuergelder unter anderem. Und er schreibt, verfolgt kriminelle Finanzierung. Weiter, schiebt Nichtbürger ab, die rechtmäßig für eine Abschiebung in Frage kommen, aufgrund schwerer Verbrechen oder Terrorismus. Und erlaubt niemals Extremisten, die Staatsbürgerschaft zu einer Waffe gegen das Land zu machen, das sie aufgenommen hat. Eure Kinder sollten kein Land erben, das zu ängstlich ist, um seine eigenen Gesetze, Freiheiten und Zivilisation zu verteidigen. Demokratie ist kein Selbstmordpakt. Toleranz ist keine Kapitulation. Freiheit erfordert nicht, Extremisten die Werkzeuge zu geben, um die Freiheit zu zerstören. Wacht auf, verteidigt euer Land, verteidigt eure Kinder. Verteidigt eure Zivilisation, bevor jene, die sie verachten, mächtig genug werden, um ihre Zukunft zu diktieren. Und dann schreibt er mit freundlichen Grüßen, Gott segne eure wundervolle Zivilisation und schütze sie vor Extremismus, Terrorismus und Rückständigkeit. Zitat Ende. Kommentar von dir?
0: Ja, es ist berührend, was er schreibt, und es macht einen diesen Wahnsinn wieder so deutlich, in dem wir stecken, dass beispielsweise bewaffnete islamistische Einheiten nach Deutschland mit langen Messern einmarschieren und wahrscheinlich auch mit anderen Waffen, denn wir wissen ja im Prinzip, dass Deutschland einer der ganz großen Investoren ist, um zum Beispiel die ukrainische Korruption und den Schwarzwaffenhandel zu forcieren. Das sind ja alles die Faktoren. Während man auf der anderen Seite den Patrioten, Patriot ist übrigens jemand, der sein Land liebt, zum Beispiel wenn jemand AfD-Wähler ist oder AfD-Abgeordneter, er automatisch deshalb seine Waffe abgeben muss gegenüber den Behörden, weil er eben halt angeblich verfassungsmäßig nicht mehr legitimiert sein darf, was eine völlige Willkür ist. Und genau das findet hier statt. Und wenn man dann diese wirkliche Struktur dieses Islam dort hört, wie er das einschätzt, und dann sieht man, wie im Prinzip dieser Zerstörungsprozess von der eigenen Politik und von den eigenen Bürgern ja mitforciert wird. Mhm. Also von innen und von außen findet im Prinzip die Zerstörung statt. Das ist schon unfassbar.
1: Ja. Ja, und ich wollte, und das machen wir jetzt auch noch in einen Artikel bei Tichys Einblick hineinlesen. Der trägt die Überschrift »Mit Hilfe des Islams Sozialismus umsetzen, was Europas Linke längst anstrebt«. Und da heißt es, also es wird berichtet, dass wir jetzt weltweit den Vormarsch des Islamismus sehen, dass wir immer mehr spüren können, dass der Westen offenbar erobert werden soll. Man nennt hier das aktuelle Beispiel Ceuta. Man erwähnt auch den spanischen sozialistischen Präsidenten Sanchez, der nach wie vor im Urlaub ist und nichts tut gegen die Invasoren, nichts tut gegen die Verzweiflung der Bürger da vor Ort, und man scheint sich einig zu sein bei den Kommunisten, dass das jetzt so ist und dass jetzt die Macht jemand anderer übernehmen soll. Und hier heißt es, was steckt dahinter? Das mit Unterstützung der Linken. Und hier wird zitiert der französische Kommunist Jean-Luc Mélenchon, und der nennt es das neue Frankreich. Also hier wird das Beispiel Frankreich genannt, dass die muslimisch geprägten Vorstädte zur Machtbasis der radikalen Linken werden in dieser Zeit gerade und in Spanien und auch in Deutschland sich ähnliche Verschiebungen zeigen. Man sieht Demos, wo Hass auf Israel, auf den Westen demonstriert wird. Und es heißt jetzt hier, also hier wird dieser Herr Mélenchon zitiert, oder Mélenchon, würde ich eher sagen, ja. Wenn Sie darauf setzen, mit weißen katholischen Arbeitern in Frankreich den Sozialismus zu verwirklichen, werden Sie eine Weile warten müssen, sagt dieser Kommunist. Denn das wird nicht passieren. Das ist ein bemerkenswerter Satz, den er in diesem Jahr im April bei einer Veranstaltung genannt hat. Und die Frage, auf welche gesellschaftlichen Gruppen seine Partei, die Linken, also die heißt hier La France Insoumise, LFI, das heißt unbeugsames Frankreich, auf welche Gruppen eben diese Kommunisten stattdessen setzen, das beantwortet dieser Politiker ziemlich deutlich. Sein neuer Sozialismus sucht seine Wähler in den Banlieues, also unter den jungen Franzosen aus Einwandererfamilien, in muslimischen Milieus, in denen ja die traditionellen Parteien erheblich an Bindung verloren haben. Und wie du es vorhin schon gesagt hast, Andreas, es kommt ja auch kaum Widerstand von den Bio-Einwohnern, Bio-Deutschen, Bio-Franzosen. Und dieser Politiker, dieser linken Politiker, der nennt auch demonstrativ immer wieder den Fakt, dass er in Marokko geboren wurde und bezeichnet sich selbst als Maghrebi und spricht in diesem Zusammenhang einfach davon, dass das neue Frankreich sein soll. Und für die politische Annäherung von Teilen der radikalen Linken und der islamisch geprägten Milieus existiert in Frankreich seit Jahren ein umkämpfter Begriff, nämlich Islamo-Gauchisme. Also, das heißt, die linken Politiker, denen ist schon klar, sie unterstützen genau diese ganzen Gruppen, Andreas, und das ist eben nicht nur in Frankreich, es ist ein weltweites Phänomen geworden.
0: Also es ist natürlich interessant, weil es ist ja immer wieder auch der Begriff des Rassismus, der damit eingebaut wird. Und du sprachst gerade vom Widerstand der beispielsweise Bio-Deutschen oder der Bio-Europäer. Wenn wir uns klar machen, dass der Anteil der sogenannten weißen Bevölkerung auf der Welt zwischen 10 und 16% ausmacht, das sind die Zahlen. Ich habe das gerade mal in KI reingegeben und gehe mal davon aus, dass die Zahlen halbwegs stimmen. Dann sprechen wir im Prinzip von einer Unterdrückung von 85% durch eine Gruppe von 10 bis 15%. Da sollte man vielleicht einfach mal irgendwas richtig tickt in der Birne. Denn der Weiße ist automatisch der Schlechte, der Böse, der Kolonialisator oder was auch immer. Und genau diese Dinge werden nicht mehr hinterfragt. Und mit diesen Methoden, mangelnde Bildung, also quasi Dummheit der Linken, ideologische Abrichtung und dann im Prinzip auf der anderen Seite eine totalitäre politische und auch religiöse Struktur wie Islamismus, nicht Islam, dann steht man hier vor diesem Irrsinn. Man kann das einfach nur immer mit Kopfschütteln hier kommentieren.
1: Es gibt ja auch viele Beispiele, auch in Berlin heißt es ja auch hier bei Tichy, dass Gaza, das Thema Gaza, weit mehr als nur ein Thema ist, ne? Das mobilisiert ja den Konflikt.
0: Ja. Also Berlin ist ein gutes Beispiel. Also, wo natürlich die Linken auf dem Vormarsch sind und die Demonstration der Palästinenser ja stets tatkräftig unterstützen. Also, der größte Antisemitismus, der ist ja momentan in Berlin im linken Milieu zu finden, nicht im rechten. Und in einem Artikel von Tichy, da heißt es ja in diesem Artikel, Gaza ist innerhalb dieser Strategie weit mehr als Außenpolitik. Der Konflikt mobilisiert Teile der radikalen Linken und Teile der muslimischen Wählerschaft zugleich. Und die Partei, diese LFI, die sogenannten linken Franzosen, die fordert Sanktionen gegen Israel und ein Waffenembargo und weigert sich, die Hamas schlicht als Terrororganisation einzuordnen. Es geht nicht darum, jetzt das Ganze umzudrehen, jetzt sind die Israelis die Guten und die anderen die Bösen. Es geht einfach um die Objektivität, die hier verloren gegangen ist. Spanien liefert inzwischen ein fast ebenso deutliches Beispiel in dieser Situation. Und Spanien ist ja momentan komplett daneben. Die Podemos-Chefin, die heißt Bellera, die wollte ihre Zustimmung zum Staatshaushalt davon abhängig machen, dass Spanien die diplomatischen und wirtschaftlichen Beziehungen zum genozidalen Staat Israel abbricht. Man muss sich das mal vorstellen. Mhm. Das ist Antisemitismus. Sumar drängte ebenfalls auf einen härteren Kurs gegen Israel. Das läuft in Deutschland ab und diese linken Politiker beschreiben dann die AfD als rechtsextrem und als antisemitisch. Das ist völlig Verdrehung, völlige Verdrehung.
1: Das waren jetzt Beispiele aus Spanien. In Deutschland läuft es aber ebenso. Es sind eben vor allem die Linken. Das kann man ja auch sehen. Man muss sich nur die Programme auch angucken und die Reaktionen auch der Diskussionen im Bundestag, die eben Hunderttausende illegaler Migranten aus Afrika integrieren wollen. Staatsbürgerschaft, Wahlrecht, Wohnungen, Unterhalt und so weiter. Und im selben Atemzug wird die Warnung dann immer lauter ausgesprochen vor den Faschisten und den Rassisten und dem bösen Rechten und der AfD. Und es lässt sich eigentlich überhaupt nicht mehr oder nicht deutlicher formulieren, was da im Moment auf uns zukommt, nämlich die Spaltung der Gesellschaft eben auch durch diese politische Gruppe, die offenbar einen hohen Machtzuwachs derzeit verzeichnet. Also in Berlin sind es, glaube ich, inzwischen die Linken, die die absolute Mehrheit erringen würden, wenn da jetzt gewählt werden würde.
0: Ja, und die wirklichen Faschisten und Rassisten sind genau die Linken. Wenn wir uns alleine die Anteile der Bevölkerung der verschiedenen Hautfarben einmal ansieht und dann die politische Situation damit abgleicht und die gleichgerichtete kollektive Denke, was ich am Anfang gesagt hatte. Okay, nochmal zu Deutschland. Man ist bei dieser Partei keineswegs ja nur Zuschauer. Bei der Bundestagswahl 2025, da erhielt die Linkspartei nach einer Befragung 29% der muslimischen Stimmen. Die SPD kam auf 28%, das BSW auf 16%. Bundesweit erreicht die Linke aber lediglich 8,8%. Und Tichy hat hier ganz klar beschrieben, Gaza spielt auch in Deutschland als politischer Beschleuniger eine Rolle. Und Reuters, das Nachrichtenportal, dokumentierte bereits vor der Europawahl 2024 den Wechsel muslimischer Wähler von Grünen und SPD zu ausdrücklich pro-palästinensischen Angeboten. Ein deutscher Wähler mit marokkanisch-pakistanischem Hintergrund, der erklärte der Nachrichtenagentur zum Beispiel die Israel-Position der Grünen und habe seine Unterstützung für die Partei zerstört. Und er wechselte jetzt zur linken Mera 25. Also pro-palästinensische Parteien und Gruppierungen zielen auf genau jene Wähler, die sich von den etablierten Parteien nicht vertreten fühlen. Und das Ganze findet jetzt eben halt in Europa und speziell in Deutschland statt. Völlig verrückt.
1: Ja, auch konzentriert in Berlin, wenn man sich vorstellt, dass das die Hauptstadt ist und auch alle Hauptstadtjournalisten dort vor Ort sind. Das Ganze macht ja etwas mit den Menschen. Hier heißt es bei Tichys Einblick weiter, parallel wird eingebürgert wie am Fließband. Im hessischen Landtagswahlkampf 2023 versprach die SPD unter Nancy Faeser zunächst kommunales Wahlrecht für alle Menschen, die länger als 6 Monate in einer Kommune lebten. Und dann gab es natürlich einen Riesenaufstand. Deutschland. Ach, und da hat die Partei dann diese 6 Monate zu einem wörtlich saublöden Fehler erklärt. Man meinte natürlich 6 Jahre. Ein Zufall? Fragezeichen. Aber die entscheidende Forderung, die bleibt bestehen. Auch Nicht-EU-Ausländer ohne deutschen Pass sollten wählen dürfen. Und Migration brauche es nicht nur, das ist die Argumentation, wegen der vielen Fachkräfte. Wir sehen ja, ich weiß nicht im Moment aus dem Kopf, wie hoch alleine der Anteil der Menschen ist, die nicht lesen und schreiben können. Bärbel Baas hat das gesagt, Migration brauche es nicht nur wegen der Fachkräfte, sie sagt, sondern auch für die Vielfalt in unserer Gesellschaft. Diese Leute glauben das offenbar auch.
0: Ja,
1: und zu,
0: ja.
1: zugleich, das war ja dann auch das geflügelte Wort, hat sie sich gegen das Einheitsgrau wehren wollen. Manche würden sogar sagen Einheitsbraun. Und genau das ist der Tenor, wenn die Partei, die eben nicht EU-Ausländern das Wahlrecht öffnen will, mit den Deutschen abgeschlossen hat.
0: Ja, also vielleicht nochmal das, was hier gerade auch Frau Baas da sagt. Rassismus ist nicht nur die Reinhaltung der Ethnie oder früher hat man gesagt Rasse. Rassismus ist auch die politische Doktrin der Vermischung. Das ist ja, wenn es eine Doktrin ist. Niemand hat was dagegen, wenn verschiedenfarbige Ethnien sich verlieben und gemeinsam Kinder zeugen. Das ist völlig normal. Wenn es aber zu einer politischen Doktrin wird, dann ist es Rassismus. Und daher kann ich Frau Baas definitiv als rassistisch bezeichnen, obwohl sie glaubt, antirassistisch zu sein. Und Tichy stellt also zu Recht fest, spannend wird es wiederum bei dem nun Folgenden. Teile der europäischen Linken vertreten beim Familienbild, bei Religion und Sexualpolitik Vorstellungen, in denen in konservativen muslimischen Milieus diametral entgegenstehen. Aber für eine temporäre Wahlkoalition, da genügt eine andere gemeinsame Agenda, nämlich Schutz vor tatsächlicher und behaupteter Diskriminierung, eine großzügige Migrationspolitik und vor allem Palästina und viel Israel-Hass mit Auslöschungsfantasien. Da sind wir gelandet. Irre, in einem Land, welches das Grundgesetz 1949 ins Leben gerufen hat und hat gesagt, der Antisemitismus und der Holocaust war die Grundlage für den Staat und für die Staatsgründung. Und dann so etwas.
1: Ich binde den Kreis zu. Am Anfang dieser Sendung haben wir gesprochen über das Stockholm-Syndrom, falls du dich noch erinnerst. Du hast das sehr schön erläutert. Und hier bei Tichy ist das ja auch nochmal thematisiert, indem eben gesagt wird, dass natürlich Teile der europäischen Linken, also ich würde mal sagen große Teile, beim Familienbild eben ganz andere Werte vertreten oder bei der Religion oder bei der Sexualpolitik als die zugewanderten muslimischen oder sogar die Islamisten, islamistischen Bevölkerungsgruppen. Das heißt, auch hier, Andreas, ist ja ein System, das auf Sand gebaut wird, das auch früher oder später nicht nur zusammenbrechen muss, sondern eskalieren muss, weil es hier natürlich auch um Fanatismus geht, um Machtübernahme, Fantasien. Das heißt, das ist jetzt wahrscheinlich nur ein kurzes Intermezzo, bis es so richtig dampft und raucht.
0: Ceuta ist jetzt das klassische Beispiel, wie es in Europa in Kürze insgesamt aussehen kann. Ich habe schon mal gesagt, 1,6 Milliarden Afrikaner gibt es alleine. Davon leben 450 Millionen in Armut und haben Lebensmittel- und Hungerprobleme. Schlicht und ergreifend. Das ist ein Potenzial von 450 Millionen Auswanderungswilligen. Es gibt 450 Millionen auch gleichzeitig Europäer in der EU. Da sind aber schon beispielsweise die Migranten auch mitgezählt schon. Das heißt, das ist ja auch schon ein gewisser Anteil. Wenn jetzt aus Afrika die noch zukommen würden, dann haben wir eine Situation, die nicht nur pari ist, sondern es ist tatsächlich so, dass die fremden Kulturen überwiegen. Und das ist das, was wir gerade in Ceuta erleben und wozu das führen kann. Im schlimmsten Fall zur Barbarei, weil dann nämlich plötzlich die sozialen Strukturen, die finanziellen Mittel, der Staatsapparat nicht mehr in der Lage ist, das Ganze zu finanzieren. Und dann geht's ums reine Überleben. Ich mag es gar nicht zu Ende denken.
1: Kann sich ja auch jeder seinen eigenen Reim darauf machen. Auch wenn wir schönes Wochenende haben, auch die Sonne scheint jetzt bei uns, lieber Andreas, ist es doch wirklich eine schwierige Herausforderung für viele Menschen. Und wichtig ist immer wieder bei sich zu bleiben, in der Kraft zu bleiben. Wir können es nicht oft genug sagen, dass diese Überzeugung, mit der andere versuchen, ihre in Anführung Werte zu vertreten, dass die Überzeugung ein gutes Fundament ist, vor allem dann, wenn es um naturgesetzliche Werte und die Umsetzung genau derselben geht. Und deswegen möchte ich an dieser Stelle einfach nochmal hinweisen, wer Sorge hat, wer in Angst gerät, dem kann ich nur empfehlen, die drei goldenen Bücher im Lichte der Wahrheit, die Gralsbotschaft, sich vorzuknöpfen, die bei uns regelmäßig eingestellt und auch regelmäßig besprochen wird, weil uns hier diese Zeit, in der wir uns jetzt befinden, dieses Fanal oder Finale, beides stimmt, angekündigt wird,

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2: 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Die Zahl der Bäckereien in Deutschland fällt seit Jahrzehnten und ihr Schwund wird immer dramatischer. 84% der Handwerksbäckereien sind bereits verschwunden. Dieser schleichende Marktumbruch ist seit Jahrzehnten im Gange. Er verändert den Markt für Brot- und Konditoreiwaren fundamental, senkt Qualität, Angebot und Vielfalt spürbar und zerstört einen Teil des kulturellen Erbes, meinen Bäckermeister und Mitarbeiter dieser Handwerksbetriebe. Im ZDF-Sommerinterview hat die AfD-Bundessprecherin Alice Weidel die Bundesregierung scharf attackiert. Zudem stellte sie die politische Zukunft der Union in Frage und bekräftigte zugleich zentrale Forderungen ihrer Partei. Mit ungewöhnlich harschen Worten griff Weidel dabei Bundeskanzler Friedrich Merz und Finanzminister Lars Klingbeil an. Deutschland werde kaputt gemacht, erklärte sie. Entweder sie können es nicht oder es ist Vorsatz. Herr Merz kann es nicht, Herr Klingbeil kann es auch nicht, meinte Weidel. In einer neuen Umfrage des Meinungsforschungsinstituts INSA für BILD legt die AfD leicht zu und kommt auf 29%. Die Union erreicht 21%. Die Linkspartei verliert einen Punkt und kommt nur noch auf 11%. Die SPD bleibt unverändert bei 12%, die Grünen bei 13%. Die FDP erreicht 5% und würde damit die 5%-Hürde überspringen. 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
6: Guten Morgen, es ist Samstag, der 8. August 2026 und ihr hört Nacktes Niveau, den amtlichen Begleitpodcast für die Fortsetzung der großen Drohnenshow, den Podcast für die schönste Demokratur aller Zeiten. 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Ich freue mich auf den 30.10. und 1.11. auf Mallorca mit euch, aber natürlich kein Stück minder auf meine beiden Gäste heute. Aus der Pfalz wieder in der Runde ist der Journalist und Macher von Ansage.org Daniel Matisek und aus Österreich die Generalintendantin des Idi Amin Theaters für mediale Staatskunst. Journalistin, Moderatorin Milena Preradovic. Ich grüße euch, ihr beiden.
7: Hi, schön, hallo. Gefällt mir. Ja, sehr gute Anmoderation, freut mich auch.
8: Was mir wahnsinnig gefallen hat die letzten Tage, ihr habt es garantiert auch mitbekommen, ist die große Zerlegungsshow der sogenannten Akademia, der Intelligenzia, der akademischen Weihen und ihrer ganz großen Kathedralen. Und jetzt hat sich ja Cambridge in UK zerlegt. Also eine der beiden großen Unis, kann man eigentlich sagen, die Briten überhaupt haben. Die große Kathedrale Cambridge ist nämlich gestolpert über ihren, man muss es wirklich sagen, ihren Quotenneger. Sie haben einen Schwarzen, der mit, ich glaube, bis 11 gar nicht lesen konnte und dann angeblich eine schreckliche Leidensgeschichte hinter sich hatte, zack fix zum Professor für rassistische Bildungsforschung gemacht, nur um jetzt festzustellen, dass dieser arme Mann ja offensichtlich alles erstunken und erlogen hat, was er mit seinem Lebenslauf angab. Er hat auch darüber geprahlt, dass er, ich glaube, 30 Marathons in 60 Tagen hintereinander abgelegt hat. Er sei der Mann, der als zweitschnellster jemals Großbritannien die Insel zu Fuß durchquert hat. Nichts von all dem stimmte. Zuletzt flog auch auf, dass seine Doktorarbeit, an die er sich nicht erinnern könnte, weil er angab, einen gutartigen Hirntumor entfernt bekommen zu haben. Und das löste einen Schlaganfall aus. All der Wahnsinn. Der führte nicht zu seinem Stolpern. Jetzt ging es dann doch irgendwie vorbei mit ihm und man musste ihn entlassen. Und ich habe Tränen gelacht über diesen Fall und habe mich dann gefragt, und das frage ich auch euch, wann habt ihr eigentlich oder habt ihr auch, wie ich, jeden letzten Respekt für universitäre Abschlüsse, Hochschulleistungen und all das, was Akademiker immer so vor sich hertragen. Ich habe den vollkommen verloren. Ich weiß nicht, wie es euch beiden geht, Daniel. Bleibt da noch so ein bisschen manchmal die Dinge, ach, ich hätte noch hier einen Abschluss drin machen können, oder zuckst du manchmal dann doch noch zusammen, stellst fest, oh, so ein Professorentitel, das ist was Schickes, oder geht es dir auch so, dass du jetzt immer grinsen musst, wenn einer mit Professor vorgestellt wird?
7: Also da muss ich schon lange grinsen, nicht aufgrund der hohen Zahl an Gender-Lehrstühlen in Deutschland. Ich meine, auch die ganzen Plagiatsaffären, wenn wir nur mal bei uns hier schauen, die letzten 10 Jahre oder angefangen schon mit Gutenberg und bis hin zu Giffey, die ganzen nichts mehr würdigen und werten Doktortitel. Also in diesem Fall hier ist ja das Phänomen ein bisschen anders gelagert. Da möchte ich jetzt nicht auf den allgemeinen Bildungsverfall oder Reputationsverlust des Akademikerwesens generell führen, sondern hier liegt es ja eher an dieser woken Blindheit. Ja. Das ist natürlich ein ganz besonders extremer Fall, weil hier hätte man mit Leichtigkeit feststellen können, dass das ein typischer Hochstapler ist. Aber offensichtlich hat er die Hautfarbe, hat er praktisch alle anderen Kriterien sozusagen ausgestochen sofort. Also ich meine, er hat ja auch behauptet, dieser Herr, er hätte Gastprofessuren gehabt in Ohio, an der Uni Glasgow, in Nelson Mandela University, Südamerika und vor allem Südafrika. Und vor allem hat er behauptet, das ist das Schärfste für mich, er hätte ein Buch veröffentlicht, Being Young, Black and Male. Und dieses Buch existiert gar nicht. Also wer sitzt da im Assessment oder wer hat da tatsächlich die Einstellung vorgenommen? Offensichtlich genügt da einfach, der brauchen die noch nicht mal eine Farbkarte. Je dunkler, desto besser und zack, bist du drin. Also das, würde ich sagen, ist wirklich der Overkill für jede

Aber nochmal kurz hier, eine Minute vor meiner Sendung. Das Beste an der Geschichte, das wirklich Beste an der Geschichte ist, dass er sieht, dass es da eine sehr loyale Community ist, die bereit ist, für Loyalität auch mal einen Cent springen zu lassen, die es bei ihm eben nicht gibt. Liebe Freunde im Radio, da seid ihr schon, da seid ihr schon. Ich habe gerade noch eine wichtige Botschaft ablassen müssen. Und zwar haben wir gestern ein Beispiel für große Solidarität erlebt von jemand, dem sehr großes Unrecht geschehen ist, durch YouTube, von einem YouTuber, der also dieses Mobbing und Hetze und sowas alles da zu seinem Geschäft gemacht hat und jemand, der darunter leidet. Ganz unfreundliche Geschichte. Habe ich auch mal drunter zu leiden gehabt. Ich weiß nicht, der eine oder andere mag sich erinnern, der mich länger kennt. Jetzt aber, liebe Freunde, kümmern wir uns um die richtig positiven Dinge. Jetzt geht's los. Der Trailer Bob wird gestartet für die Menschen, die auf YouTube zugucken. Ich gucke mal kurz nach, wie wir denn hier dastehen. Aber wir können noch ein kleines Stück vorspulen. Und dann hört ihr nämlich auch die Musik. Pass auf. Zack. So, jetzt muss ich noch den Knopf drücken. Ah, hier geht's los.

Jetzt geht's los, Freunde. Schönen guten Morgen, liebe Freunde. Und gleich zu Anfang, ja, ich habe es wieder gesehen, es sind wieder so viele Menschen am Start aus aller Herren Länder. Und was fehlt uns? Ja, wenn alle aus allen Ländern dabei sind, was fehlt dann? Richtig, die Nasenflöte. Bitte was? Die Nasenflöte, denn ich habe ja gestern hier, wie gesagt, das Studio aufgeräumt, habe 2/3 von den Sachen, die hier noch rumstanden, zugeordnet, in Flohmarktkisten gepackt oder weggeschmissen und habe unter anderem dieses Gerät gefunden, die Nasenflöte, Freunde. Und ich mache mal kurz vor.

So funktioniert die Nasenflöte. Dass ich das noch kann, ist auch irre. Habe ich zuletzt eingesetzt, als ich mit Wayne Morris im Studio war und wir einen neuen Song aufgenommen haben. Nämlich einen Song mit dem Titel 2020, was für eine Pleite, schieben wir ganz schnell zur Seite. Das war der sozusagen Nach-Corona-Song, wo es wieder losging mit der Kreuzfahrtindustrie. Und da haben wir einen schönen Song gemacht. Und dafür habe ich extra mir die Nasenflöte besorgt, um da mitzuspielen. So, liebe Freunde, genug mit dem Quatsch hier. Schönen guten Morgen wünsche ich euch. Ein Start in die Woche, wie es keinen anderen Start in die Woche jemals wieder geben wird. Ist einfach so, weil das, was wir heute machen, ist ja morgen schon uninteressant und unwiederbringlich dabei. Ja, und was soll ich sagen? Die Situation, in der wir sind, ist verrannt. Die Situation, in der wir sind, ist schwierig. Und ich habe am Wochenende eine Begegnung der besonderen Art gehabt. Und ich darf mich nicht festquatschen, weil ich habe hier so viele Themen heute, Wahnsinn. Und zwar mit jemand hier aus der Hamburger CDU. Und das war wirklich verzweifelt. Das muss man wirklich sagen. Jemand, der im Prinzip aus einem, wie soll ich sagen, Stadtteil kommt, der gut bürgerlich ist. Also gar nicht mal jetzt da, wo die in Anführungsstrichen in Hamburger Schnösel wohnen oder so, ne, hat er selber seinen Ton, übernehme ich nur. Nein, in einem gut bürgerlichen Stadtteil, der auch bekannt dafür ist, dass da viele, sag mal, auch Lehrer wohnen, aber auch sehr gebildete Leute, also ein bisschen Uplevel in dem Kiosk, sag ich mal so, ne, in dem Kiosk. In seinem Stadtteil ist die Anzahl der verkauften Spiegel- und Taz-Zeitung hoch. Auch die, wie heißt dieses Ding nochmal? Nicht die Junge Freiheit, sondern dieses andere. Es gibt sowas Ähnliches, das ist auch so eine kleinere Zeitung, ganz ultra links, die verkauft sich da auch richtig gut. Ich sag mal so, Weltwoche und Junge Freiheit selber gehen nicht so gut. Stern und Bunte und sowas alles geht da auch nicht mehr. Das ging aber auch nie gut in der Gegend, weil man gesagt hat, das ist uns seit Hitler-Tagebüchern und so will man das nicht mehr haben. Fakt ist, er ist da sehr gut bekannt mit dem Kioskmenschen, mit dem Mann, der im Kiosk ist. Und mit dem hat er sich unterhalten, das hat er mir erzählt und hat gesagt, es ist wirklich frustrierend. Die Menschen mögen uns nicht mehr. Die Menschen mögen unsere Politik nicht mehr. Sie mögen den Namen CDU nicht mehr. Sie mögen das, was wir denken, fühlen, hören, weitergeben, erreichen wollen. Das wollen die alle nicht mehr. Damit wollen die nichts mehr zu tun haben. Sie wollen es nicht hören, sie wollen es nicht lesen. Es interessiert sie nicht. Sobald da irgendwo steht, CDU, schalten die Leute weg. Bei dem Typen im Kiosk sagt er, wenn ich dem zuhöre, und ich, klar ist das ja auch wieder nur ein Widerspiegeln vielleicht seiner Meinung und der Kunden, die jetzt da gerade sind. Und das ist natürlich nicht, wie soll ich sagen, es ist nicht stellvertretend für ganz Hamburg, schon gar nicht, eine linksrote Hochburg auf dem Weg in den totalen Untergang, wenn man nicht alles zurücknimmt, was man an Quatsch verbreitet hat. Aber Fakt ist, er sagt, wenn ich mir das anhöre, wir haben keine Chance mehr. Der Merz hat, also die Merkel schon, da fing das Ganze an und die Merkel war schon so, dass man gesagt hat, so jemand, der sich anderen anbiedert und so. Der Hamburger hat das relativ gut gemerkt, deswegen gibt es immer noch Rot-Grün wahrscheinlich, weil sie gesagt haben, sie wollen keine Partei wählen, die nicht für ein klares, gerades Statement abgibt, so wie das die Hamburger CDU zum Beispiel macht tatsächlich. Wir wollen keinen wählen und keinen unterstützen, der darum eiert und sich anderen anbiedert und so. Und Sozialismus wollen wir schon gar nicht. Also den Sozialismus, den Frau Merkel verbreitet hat. So, das war damals schon so, dass die Stimmung gegen Frau Merkel hier konnte auch die Tatsache, dass sie immer wieder erwähnt hat, dass sie eigentlich Hamburgerin ist, konnte das nicht wieder gut machen. So, jetzt ist es so, dass das, was Merz dann gemacht hat, oder was Merz, seit er da tätig ist, gemacht hat und wie er sich jetzt verhält und was er da für Sprüche schwingt und sowas alles, ist halt so unglaublich peinlich, wie es peinlicher nicht sein kann, eben der Hamburger CDU und den Menschen, die das merken, die dann feines Gespür für haben. Das, was er jetzt gemacht hat, sein Auftritt, ne, Wahnsinn. Und gleichzeitig sagen aber die Leute, und das haben sie früher nicht gemacht, das nächste Mal wählen wir AfD. Und gleichzeitig ist die Hoffnung der Hamburger CDU, dass die AfD in Hamburg tatsächlich so schlecht besetzt ist, und ich muss ehrlich sagen, kann ich ja nicht alles machen, werde ich auch nicht, aber tatsächlich im Ernst, also die Hamburger AfD kann das, was Ulrich Siegmund zum Beispiel macht, was Kopalla und Weidel hinkriegen, das kann die Hamburger AfD nicht hinstellen, sie sind einfach nicht sympathisch. Und das ist übrigens das, hat er mir auch erzählt, was die Grünen am meisten triggert. Die Grünen hatten irgendeine Bundesversammlung, irgendeine Konferenz oder so, ja. Und dann haben sie gesagt, es kann ja nicht sein, dass der Wähler jetzt nach Aussehen geht. Ja, man hätte auch sagen können, die Tatsache, dass wir hässliche Schabracken sind, ja, und dass wir uns hier quiekend und quakend bewegen und alle Menschen durcheinander bringen und rumschreien und hysterisch sind und Hektik machen und so, das will der Mensch nicht mehr. Hätte man sagen können, haben sie aber nicht gesagt, muss ich ganz deutlich sagen, haben sie nicht gesagt. Sie haben gesagt, es kann ja nicht sein, dass der Wähler so dumm ist, dass er wieder nach Aussehen geht. Das ist die pure, pure, wahnsinnige Verzweiflung. Aber, liebe Freunde, steigen wir ein in die wichtigen Ereignisse des Tages.
Die Bild-Zeitung hat etwas gemacht, was ich wirklich infam finde. Und zwar nicht infam deswegen, weil ich Sorge habe, dass das erfolgreich ist oder so. Ich finde es deswegen infam, weil es eigentlich zeigt, dass die Menschen, die in der Bild-Zeitung arbeiten und spezielle Botschaften rüberbringen wollen, uns für unglaublich dumm halten. Es geht um einen Artikel, der vor 2 Tagen erschienen ist in der Bild-Zeitung. Und zwar Exklusivumfrage vor der Sachsen-Anhalt-Wahl. Also es ist eine Exklusivumfrage der Bild-Zeitung vor der Sachsen-Anhalt-Wahl in ganz Deutschland. Und die Überschrift ist, so denken die Deutschen wirklich über die AfD. Und dann kommt gleich die Unterzeile, und zwar richtig groß auch gedruckt, Widerspruch größer als Zustimmung. Hier, so. Widerspruch größer als Zustimmung. Wenn du das liest, dann sagst du doch, als jemand, der jetzt nicht einsteigt in die Zahlen und der sich nicht richtig damit beschäftigt, sondern einfach nur der draußen rumrennt, und genau das ist die Intention der Bild-Zeitung, ja, ist wirklich, ich finde es wirklich extrem infam. Ich weiß nicht, warum sich keiner darüber aufgeregt hat am Wochenende. Ich find's wirklich ganz, ganz, ganz bitter, weil es zeigt, wie sie uns sehen, wie auch die Bild-Zeitung uns sieht. Und ich gebe da für euch 1,60 aus. Gut, ihr müsst es nicht, deswegen tue ich es für einen guten Zweck. Und wir müssen es ja wissen, was da steht in dem Organ, was am meisten verbreitet wird in Deutschland. Und am meisten zitiert auch noch. Auf jeden Fall, es denkt doch jeder, der so einfach da vorbeistreift an dieser Headline, aha, also die Deutschen sind eigentlich in der Menge, sind sie gegen die AfD. Ich lese mal. Über keine andere Partei streiten die Deutschen so viel wie über die AfD. Die einen sehen sie als Problemlöser, die anderen für staatsgefährdend. Und keine andere Partei ist derzeit so stark wie die AfD. Sie führt seit Monaten in allen bundesweiten Wahlumfragen und konnte ihren Vorsprung zur Union weiter ausbauen. 29% würden laut aktueller INSA-Umfrage für Bild Sonntagsfrage die AfD wählen, wenn am Sonntag Bundestagswahl wäre. CDU, CSU 21%. Übrigens ohne die CSU wäre die CDU Kopfschub, also ist sie schon eine Randpartei sozusagen, aber egal. Und bei der Wahl in Sachsen-Anhalt in 2 Wochen hat die AfD mit ihrem Spitzenkandidaten Ulrich Siegmund sogar Aussichten auf die absolute Mehrheit im Landtag. Doch wie denken die Deutschen wirklich über die AfD? Auch das hat das Meinungsforschungsinstitut INSA in einer großen exklusiven Umfrage für die Bild-Zeitung ermittelt. Sonntagsfrage als erstes abgebildet, ne? Hier brauche ich euch nicht zeigen. Jetzt kommt's. Und immer in Headlines. Absolute Mehrheit würde AfD grundsätzlich nicht wählen. Das ist nichts weiter als den Leuten, die unentschlossen sind oder die noch nicht so weit sind, dass sie sich trauen zu sagen, wie das, was in dem Kiosk in Hamburg passiert, dass die Leute einfach sagen, weißt du was, nächstes Mal wähle ich die AfD, mir scheißegal, was die Leute sagen. Mir scheißegal, ich habe die Schnauze so voll, schlimmer geht's nicht. Wir werden verraten, verkauft, versenkt, systematisch. Wir sehen es jeden Tag, wir merken es an der Tankstelle, im Supermarkt. Wir merken es, wenn wir im Ausland sind, was für ein Ansehen wir haben. Wir lesen die Geschichten über das, was ausgegeben wird für Entwicklungshilfe in einem Land, was selber komplett untergeht. Dieser ganze Schwachsinn, dieser grüne Blödsinn, diese hässlichen Propeller, die überall stehen, die Solar, die nicht mal Batterien haben, wo man das Zeug laden kann. Alles Unfug. Wir haben keine sichere Energie mehr. Der Preis ist der teuerste, den es gibt. Die Leute sind komplett verzweifelt. Sie haben es bis hier. Und deswegen sagen sie, wir machen die Scheiße nicht mehr mit und wir schämen uns auch nicht mehr. Und jetzt wählen wir die AfD. Das ist der Trend sozusagen bei vielen Leuten. Und viele Leute gibt es, und das ist wie bei der Impfung, ne? Ein Drittel sind begeistert bis heute dabei. Booster me, noch ein Booster rein und ich gehöre dazu. Und wenn ich ein Würstchen kriege, dann habe ich auch noch ein Würstchen geschenkt bekommen. Wie großartig ist das denn? Ein Drittel sagen, ich mache die Scheiße nicht mit und sind so intelligent, dass sie das gemerkt haben. Zu Corona kommen wir nachher auch noch. Aber ein Drittel, das sind die, die wollten ins Restaurant gehen, die wollten ins Ausland fahren, die wollten irgendwas, wollten die noch erleben, wollten am Leben teilhaben und haben die Lügengeschichte geglaubt, die ihnen erzählt worden ist. Dieses Drittel sind auch das Drittel, wo man jetzt sagt, ich könnte mir vorstellen, die AfD, man muss auch mal, ich habe die Schnauze echt voll, ich will die wählen. Und die brauchen sozusagen Signale in die eine oder andere Richtung. Ulrich Siegmund, mit dem, was er tut, was er macht, ist ein riesiges Signal, weil man mal die Aufmerksamkeit von Weidel und Chrupalla wegnimmt. Ja, und was es da gegen die zu sagen gibt, in ihren Ausdrücken manchmal und so weiter und so fort. Wir kommen noch zum ZDF-Interview gestern. Da gibt es Menschen, die sind unsicher und so. Und diese Unsicherheit will die Bild-Zeitung hier untermauern, indem sie immer wieder sagt, dass die absolute Mehrheit würde die AfD nicht wählen. Absolute Mehrheit heißt über 50%. Natürlich haben die nicht über 50%, aber es ist bei weitem die erfolgreichste Partei. Das haben sie auch im Kleingedruckten geschrieben. Aber die Headlines wollen nur eins sagen, nein, ihr müsst da gar nicht drüber nachdenken, liebe Freunde, denn die absolute Mehrheit, die meisten Deutschen, wenn ihr zu den meisten gehören wollt, wenn ihr zu der erfolgreichsten Herde gehören wollt, wenn ihr nicht auffallen wollt, dass ihr vielleicht das schwarze Schaf in der weißen Herde seid, dann braucht ihr es noch nicht. Ihr braucht es noch nicht. Wenn dann hier stehen würde, also wenn jetzt in Sachsen-Anhalt über 50% und die absolute Mehrheit bei der AfD landet, dann wird dieses Drittel sich umentscheiden. Und dann war's das. Und dann war's das für die alten Parteien und dann war's das für den Untergang dieses Landes. Und dann haben wir vielleicht wieder Hoffnung. Ob die es dann besser machen oder nicht, I don't know. Man lässt sie ja nicht.
ob sie es besser machen oder nicht, in welcher Konstellation sie dann arbeiten, ob sie vielleicht sogar andere Leute, weil es gute Politiker in allen Parteien irgendwo gibt. Ich bin 100% sicher, es gibt in allen Parteien gute Politiker. Ob die dann mitnehmen auf der Reise sozusagen in die Verbesserung der Situation hier. Ob die es machen wie in Italien, dass sie tatsächlich am Ende extrem erfolgreich sind, weil sie einfach gerade logisch mit gesundem Menschenverstand weiterarbeiten. I don't know. Ich kann nicht hell sehen. Aber Fakt ist, dass das die Bild-Zeitung hier verbreitet ist, sowas wie, pass auf, es geht noch weiter. Demnach kann sich die absolute Mehrheit der Befragten grundsätzlich nicht vorstellen, gar nicht vorstellen, die AfD zu wählen, 54%. Das war gar nicht gefragt, aber das sagt man mal schon so jetzt mal, dass man sich das gar nicht vorstellen kann. Interessant, 73% der Unionswähler halten die Partei für rechtsextrem und 55% der Westdeutschen, aber nur 45% der Ostdeutschen. Jetzt mal Mauerbau, Ost gegen West aufbauen sozusagen, aber vor allen Dingen 73% der Unionswähler, 73% der Unionswähler halten die Partei für rechtsextrem. Das ist Bullshit. Kompletter Bullshit. Abgesehen davon, 27% der Unionswähler halten die Partei nicht für rechtsextrem. Eine erstaunlich große Zahl. Und wenn die erstmal alle übertreten zur CDU nach den Wahlen zum Beispiel in Sachsen-Anhalt, na dann Prost Mahlzeit, da wird der Laden komplett untergehen. Um diese Zuschreibung gibt es immer wieder Streit. Eine Einstufung als gesichert rechtsextrem durch das Bundesamt für Verfassungsschutz wurde im Februar von einem Gericht vorerst gestoppt. Natürlich vorerst. Nachdem sie 1500 Seiten geschrieben haben, wo sie nichts gefunden haben, ermittelt haben bis zum Gehtnichts mehr. Haufenweise parteiische Menschen, Achtung, ohne entsprechenden juristischen Abschluss, der nämlich gefälscht ist, wie jetzt gerade in Berlin bei der Justizsenatorin, mit geklauten Abschlüssen sozusagen, die haben beurteilt, dass diese Partei sozusagen die Schlechten sind. Wahnsinn. Auf Bundesebene gilt die AfD seitdem weiter als rechtsextremer Verdachtsfall. Wir hatten das hier schon, die letzte Woche. Für mich ist ein pädophiler Verdachtsfall sind die Grünen, ein pädophiler Verdachtsfall sind die SPD. Absolut pädophile Verdachtsfälle. Einige Menschen in dieser Partei verhalten sich pädophil. Nachgewiesen, Kriminalstatistik, kann man alles nachlesen, in der Zeitung gewesen, muss man einfach nur eingeben bei Google, pädophile SPD, pädophile Grüne, da hast du sie. Ja. Und ganz ehrlich, deswegen ist die Partei in meinen Augen ja keine pädophilen Partei. Aber wenn es ums Rechtsextremismus geht, dann soll das so sein und die Bild-Zeitung spielt dieses Spiel auch noch mit, das verstehe ich überhaupt nicht. Darunter der Landesverband Sachsen-Anhalt, der nach aktuellen Umfragen die Landtagswahl am 6. September mit Abstand gewinnen wird. Und jetzt dann wieder die Überschrift, mehr als die Hälfte halten die AfD für rechtsextrem. Es geht weiter, jeder Zweite für die Abgrenzung von der AfD. Unentschieden ist man in Deutschland bei der Frage des Parteiverbots. Und jeder Zweite, immerhin haben sie das am Ende auch hingeschrieben, hat keine Angst vor der AfD. Die Darstellung, ich meine, das ist zahlenmäßig alles richtig, aber die Art der Darstellung, ne, die wahre Aussage dieser ganzen Umfrage ist, es ist erstaunlich, was die AfD geschafft hat, beziehungsweise was die anderen Parteien geschafft für die AfD geschafft haben. Denn die größten Wahlkämpfer für die AfD sind Friedrich Merz. Ganz oben steht Friedrich Merz. Und dann kommen die ganzen anderen Pfeifen unten drunter, Klingbeil. Okay, ich muss sagen, zwischen Klingbeil und, ja, das stimmt, da habt ihr recht. Zwischen Klingbeil und Merz, also wer der größte Wahlhelfer ist für die AfD, weiß ich nicht, aber wahrscheinlich sogar Klingbeil, weil ja die ganzen Arbeiter alle von dieser sozialistischen Einheitspartei weg sind. Ja. Auf jeden Fall hätte man ja auch sagen können, erstaunlich, was die AfD, auf welchem Weg sie sich befindet, erstaunlich, wie viel Erfolg die AfD hat, erstaunlich, wie viele Deutsche inzwischen folgen, dann wäre dieser Artikel mit den gleichen Zahlen ein anderer Artikel gewesen, dann hätte dieser Artikel einem Drittel der Deutschen Mut gemacht, doch auch sich zu bekennen und zu sagen, ich wähle demnächst auch die AfD, weil wir einfach die Schnauze voll haben, weil wir nicht mehr können, weil wir den Untergang unseres Landes stoppen wollen. Ja, so ist es. Und ich war darüber, muss ich ehrlich sagen, sehr empört, dass sie es einfach so verbreitet haben. Und dass man in einer großen Selbstverständlichkeit Zahlen nimmt und jetzt, klar, das machen alle, ja, Zahlen so interpretieren, wie sie demjenigen, der sie bezahlt hat, passen sozusagen. Aber die Bild-Zeitung hätte damit die Chance gehabt, das zumindest mal auch in großen Überschriften korrekt darzustellen. Denn es ist, wir leben hier am Anfang einer Erfolgsgeschichte. Ich sag mal so, eine Band, ja, die einen Hit hat. Und einen zweiten Hit und einen dritten Hit. Da würde doch nie jemand schreiben, das ist die Band, ja, die haben nur 3 Hits, die Rolling Stones haben 400 Hits und die Beatles haben so und so viele Nummer 1 Hits gehabt und Britney Spears hatte das gemacht und so. Und im Verhältnis sind die noch ganz wenig. Sondern würden ja die Menschen sagen, oh Mensch, die machen tolle Musik, das gucken wir uns mal an.
Das kann man sich doch mal anhören. Die würden ja nicht sagen, 99,4% haben noch nie einen Song von dieser aufstrebenden Band gehört, sondern würde man sagen, Mensch, erstaunlich, in ganz kurzer Zeit, ja, nur über das Internet haben so und so viele Millionen Menschen das schon gehört. Und ja, das sind nur 0, irgendwas Prozent von der Weltbevölkerung, aber es ist doch ein positives Signal. Freunde, das Schlimmste in diesem Land in der heutigen Zeit ist, und das hat mir mein Freund seit dem letzten Gespräch, mein verzweifelter Freund von der CDU in Hamburg bestätigt, das größte Problem ist das, wir leben in einer Zeit, und wir alle haben noch was anderes im Kopf, wir leben in einer Zeit, in der es keine Hoffnung gibt. Das, was gestern wieder passiert ist, der Merz kommt aus dem Urlaub, du siehst ihn und denkst dir, Alter, warum ist er nicht da geblieben? Musst du jetzt wiederkommen? Wir waren ihn gerade los, es war gerade ein bisschen ruhig, es war zumindest ruhiger. Und schon, zack, ist er wieder da und guckt nach, wo ist denn hier nochmal ein richtig tiefes Fettloch? Ach, da springe ich schon mal direkt rein. In ein linkes Fettloch natürlich. Er guckt ja nur von seinem Weg aus nach links. Nach rechts guckt er ja gar nicht. Das ist ja verboten. Das ist eine Mauer. Ich sage, man braucht nicht nach rechts gucken. So ein Quatsch. So, auf jeden Fall, da hast du doch gedacht, na, jetzt ist endlich Ruhe im Karton. Nein, da ist er wieder. Es geht wieder von vorne los. Und die Menschen sind verzweifelt. Es gibt keine Hoffnung. Mit diesem Mann gibt es keine Hoffnung. Mit dieser Regierung keine Hoffnung. Keine Hoffnung. Es gibt keinen in Deutschland, der noch Hoffnung hat. Und das Symbol dafür, und das hat nichts mit Partei, also damit zu tun, ob man die mag. Ich glaube, ich gehöre zu den ganz wenigen Menschen, die tatsächlich deren Programm gelesen haben. Und ich finde da nichts Bedrohliches in diesem Programm, ehrlich gesagt. Im Gegenteil, es ist im Prinzip die CDU von vor 15, 20 Jahren. Im Prinzip, auf jeden Fall ist es die CDU vor Merkel oder am Anfang der Merkelzeit. So, da ist nichts zu lesen. Das ist praktisch abgeschrieben, das Programm. Klar sind da ein paar Sachen, die aktuell sozusagen sind dazu. Und es gibt auch zwei der Sachen, wo ich kritisch bin, wo ich viel kritischer war, als ich heute bin, ehrlich gesagt. Also wenn es zum Beispiel um EU geht, naja, ich will aus der EU raus, ja. Wir zahlen den ganzen Bums. Wir zahlen unseren eigenen Untergang in der EU. Wir zahlen Frau von der Leyens dramatischen inszenierten Niedergang der EU. Wir zahlen die Deckel an den Flaschen. Wir zahlen, dass wir keine Energie mehr haben. Das zahlen wir alles. Warum sollen wir das weitermachen? Erstmal raus, um zu reformieren. Die Idee Europa, ich bin mir ganz sicher, keiner von der AfD ist gegen die Idee Europa. Aber die AfD ist deutlich dafür, und das deckt sich mit dem, was wahrscheinlich 80% der Deutschen wollen, ist, eine eigene Identität behalten. Frag mal die Franzosen. Die Franzosen wollen ihre Identität behalten. Die trauen sich das zu sagen. Wir, oh nein, keine Fahne. Und lieber nackt baden für Farbige vor der Volksbühne in Berlin. Ach nee, es war nicht nackt baden. Entschuldigung. Wir wollten keine Eifersucht. Nein, es ging nicht darum, andere eifersüchtig zu machen. Nein, darum ging es nicht. Es ging nicht um einen Schwanzvergleich. Oh Gott, habe ich das jetzt gesagt am frühen Morgen? Das tut mir leid. Warte, ich muss es kurz wegboostern irgendwie. So, jetzt ist es weg. Habe ich euch abgelenkt? Habe ich das Wort weggekriegt? Ein Glück. Was die AfD noch ist, und das merken immer mehr Leute jetzt, die AfD ist halt die einzige Partei zum Beispiel, die in der Enquete-Kommission sich dafür einsetzt, dass die Corona-Sachen aufgearbeitet werden. Genau wie es im Rest der Welt passiert. In Dänemark, in Schweden, nur um zwei zu nennen, aber auch in Italien. In Spanien nicht. In Frankreich weiß ich nicht. In Holland. In Amerika. Ja. Und zwar so, dass Sachen rauskommen, da dreht sich euch der Magen um. Und dass einer bereits sich, also jetzt zu 5 Jahren verurteilt wird wegen Verschwörung. Er hat es zugegeben. Vor der Bedrohung, dass er sonst 15 Jahre bekommt. Aber er hat es zugegeben. Er hat die ganzen Akten alle vorgelegt. Es ist bewiesen. Was Herr Drosten, Eckhard von Hirschhausen, der Wieler, Lauterbach, Spahn, was die angerichtet haben, das ist inzwischen auf dem Weg. Nur in Deutschland passiert nichts. Die Einzigen, die sich darum kümmern, die Einzigen, die es aufklären wollen in der Enquete-Kommission, sind Tom Lausen und die AfD. Und Tom Lausen eindeutig ist nicht AfD, muss ich auch mal sagen. Ja, weil immer alle sagen, der Tom Lausen ist bei der AfD. Nein, ist er nicht. Sondern der ist einfach ein Mann, der sich mit Zahlen, Statistiken auskennt und der nur Zahlen verwendet, nur die ganze Zeit. Die gesamte Aufklärung von Tom Lausen, muss man mal sagen, ein Held. Also der wird in den Geschichtsbüchern, in 50 Jahren steht Tom Lausen als Held drin, 100%. Die Zahlen, die er benutzt hat, während der ganzen Corona-Zeit, alle seine Aufdeckungen, ja, alles, wofür er gejagt worden sind, sind offizielle Zahlen der Bundesregierung, der Gesundheitsbehörden, des RKIs und so weiter und so fort. Er hat nur die Zahlen vernünftig interpretiert und hat gesagt, guck mal, da ist die Situation so, so ist das mit den Krankenhausbetten, so ist das mit den Krankheiten. Der hat das einfach nur aufgeschlüsselt, richtig. Mathematisch. Der ist Mathematiker, Statistiker, Analyst. Und den haben sie gejagt. Diese ganzen Geschichten, der und die AfD, sind die einzigen, die es aufklären wollen. Da sitzen Leute wie Frau Büchs, ja, Brosius, Gerstorf, wie sie alle heißen, ja. Die sitzen da mit schmalen Lippen und es sind eiskalte. Für mich ist das ein Verbrechen an den Deutschen, was da passiert, weil es nicht aufgeklärt wird. Wir als Volk haben das Recht, dass es aufgeklärt wird.
Und da sind wir direkt zufällig beim nächsten Thema. Neue Studie mit über 8 Millionen Menschen auffällige Krebssignale nach Covid-Impfung. Ups. Es ist Wochenende und mal wieder Zeit, innezuhalten, über die Auswirkungen von Corona nachzudenken. Nicht über die wirtschaftlichen, die kennen wir alle, sondern über die ganz persönlichen. Viele von uns haben mittlerweile Freunde, Bekannte oder Verwandte verloren und dieses signifikant höhere Krebsrisiko. Ich glaube, das hat inzwischen jeder in seinem Umfeld schon erkannt. Es gibt eine neue Studie dazu, eine sehr große. 8,4 Millionen Datenpunkte und die stille Frage nach dem Warum. Es gibt Zahlen, die man nicht einfach beiseite schieben kann. Eine südkoreanische Analyse erschien schon 2025 in Biomarker Research, hat die Krankenversicherungsdaten von 8,407849 Menschen aus den Jahren 2021 bis 2023 ausgewertet. Nach Propensity Score Matching blieben rund 595.000 Geimpfte und 2,38 Millionen Ungeimpfte übrig. Das brutale Ergebnis. Innerhalb eines Jahres nach Covid-19-Impfung lagen die Risiken für 6 Krebsarten signifikant höher. Schilddrüse plus 35%, Magen plus 34%, Dickdarm plus 28%, Lunge plus 53%, Brust plus 20%, Prostata plus 69%. Bei manchen Subgruppen und Impfstoffplattformen fielen die Werte noch deutlicher aus. Die Autoren selbst schreiben von epidemiologischen Assoziationen und betonen signifikant ausdrücklich, unsere Ergebnisse lassen natürlich keine kausalen Zusammenhänge erkennen. Das Journal hat später eine Expression of Concern veröffentlicht. Trotzdem für den aufgeweckten Leser, bei solcher Fallzahl und Effektstärken, die weit über die üblichen 1-2%igen Schwankungen, die es in allen Bereichen immer gibt, und das hat mit Temperaturen zu tun, mit Nahrungsmitteln, mit irgendwelchen anderen Krisen, die auf der Welt sind, dass man plötzlich sich weniger bewegt oder mehr bewegt, oder so, da gibt es ganz viele Schwankungen, aber das sind 1-2%. Damit hat diese Sachen überhaupt nichts zu tun. Und es stellt sich die Frage, was in diesem Zeitfenster neben Corona eigentlich noch passiert ist. Wir hatten keinen Atomkrieg, keinen Super-GAU, keinen großflächigen Bio-Angriff. Was wir hatten, war nur Corona-Pandemie und die massenhafte Impfkampagne. Das ist der einzig wirklich flächendeckende, zeitlich klar abgrenzbare Eingriff in die Psychologie. Hunderter Millionen Menschen. Genau deshalb ist es legitim, ja sogar wissenschaftlich geboten, wenn man interessiert ist, das aufzuklären, den möglichen Zusammenhang zumindest nüchtern zu prüfen, statt ihn a priori zu tabuisieren. Krebs entsteht in der Regel über Jahre. Eine solide Tumorzelle braucht Zeit, um sich zu teilen, Immunüberwachung zu umgehen und klinisch sichtbar zu werden. Dass innerhalb von 12 Monaten plötzlich signifikant mehr Diagnosen auftauchen, ist biologisch ungewöhnlich. Die Autoren spekulieren vorsichtig über hyperinflammatorische Prozesse, die möglicherweise latente Prozesse beschleunigen oder die Früherkennung verändern können. Andere Wissenschaftler haben über immunologischen Verschiebungen transienten Einfluss auf Surveillance-Mechanismen oder sogar über Spike-Protein-Effekte nachgedacht. Das sind natürlich nur Hypothesen und noch lange keine Beweise. Doch bei einer Datenmenge dieser Größenordnung und bei Effektgrößen, die nicht mehr im Bereich des statistischen Rausches fallen können, genügt es nicht, sich mit dem Hinweis, Korrelation ist nicht Kausalität, abzutun. Also, dass dieses zufällig gleich passiert, heißt noch nicht automatisch, dass es auch der Grund ist. Und das ist ja logisch. Es ist also viele Geburten und zufällig auch viele Störche, heißt nicht, dass der Storch die Babys bringt. Wissen wir alle. Aber bei dieser Menge von Zahlen ist es relativ eindeutig. Man muss die Korrelation ernst nehmen und nach möglichen Mechanismen suchen oder sie methodisch zumindest probieren zu widerlegen. Gegen die Kausalannahme sprechen gewichtige Argumente. Erstens fehlt die klare Dosis-Wirkungsbeziehung. Wer mehr Impfungen erhalten hat, zeigt in der Studie kein konsistent höheres Gesamtrisiko. Zweitens decken sich die Befunde nicht mit den nationalen Krebsregistern Südkoreas und anderer Länder. Doch sieht man keinen plötzlichen impfstoffsynchronen Anstieg der Inzidenzen, der dem Ausmaß der Studie entsprechen würde. Drittens gibt es keine plausible alternative Erklärung. Geimpfte Menschen hatten in vielen Gesundheitssystemen engere Kontakte zum medizinischen Apparat, nahmen Vorsorge häufiger wahr und wurden intensiver untersucht. Gleichzeitig hatten die Lockdowns und die Angst vor Ansteckung 2020-21 zu massiven Verzögerungen bei Screenings geführt. Der anschließende Catch-up-Effekt, könnte Diagnosen zeitlich verdichtet haben, und zwar gerade bei jenen, die sich impfen ließen und damit wieder stärker ins System zurückkehrten. So oder so. Wenn man jetzt guckt, was da passiert ist. Es ist so, dass man davon ausgeht, dass 8,4 Millionen Menschen, ja, das ist keine, wie heißt das, reden Sie immer über diese persönliche Anekdote oder sowas alles, das ist es alles nicht, sondern es ist ein Signal. Ob es ein Fehlalarm ist oder der Anfang einer notwendigen Neubewertung, wird die nächste Generation von Studien zeigen. Aber die Corona-Verbrechen und insbesondere die Lüge von der nebenwirkungsfreien Impfung dürfte niemals in Vergessenheit geraten. Deshalb werden wir das Thema weiter beleuchten. Und genau das ist das Ding. Sie haben, und nur die AfD, das muss man sagen, nur die AfD hat Interesse daran, sich um diese Themen zu kümmern. Und zusammen mit solchen Leuten wie Tom Lausen.
Und das ist für mich ein Grund für viele Menschen, die jetzt in ihrem Bekanntenkreis oder selber merken, dass es irgendetwas mit ihnen nicht stimmt, dass es da Zusammenhänge geben könnte, dass man verzweifelt ist über den Tod eines Familienmitglieds und sagt, das Einzige, was passiert sein kann, ist eben diese Impfgeschichte, dass diese Menschen sagen, ich will lieber die Partei unterstützen, die sich dafür einsetzt, dass rauskommt, warum Opa gestorben ist frühzeitig, das kann ich total verstehen. Und auch genau das passiert. Genau das passiert. Und das wollen sie alle verhindern, indem sie das eine ausblenden und Lügengeschichten verbreiten. Letzte Woche war ja die Woche der Lügengeschichten, was alles erzählt wird, um irgendwie zu verhindern, dass die AfD mehr Stimmen kriegt. Ansonsten nochmal den Hinweis, sehr schön, finde ich immer schön zusammengefasst. Wir leben in einer Gesellschaft, wo Menschen in Panik geraten, weil ihr Fernseher ihnen erzählt, dass es eine tödliche Hitzewelle mit über 35 Grad gibt. Dieselben Menschen sind die, die sich dreimal mit einem experimentellen Impfstoff spritzen lassen, um in Urlaubsländer zu fliegen, in denen 40 Grad im Schatten herrschen. Genauso ist es. Und ansonsten, wenn du einem Ungeimpften begegnest, heb den Kopf und zeig ihm Respekt. Du stehst vor jemandem, der in der größten psychologischen Operation der Menschheitsgeschichte widerstanden hat. Auch ein schönes Poster, by the way, findet man so im Internet. So, liebe Freunde, was findet man noch im Internet? Da hat mich jemand aus der Community hingewiesen, ob ich nicht wenigstens einmal in der Woche über das Thema Messerinzidenz reden kann. Messerinzidenz ist eine Website, kann jeder von euch angucken, Messerinzidenz mit Z.de. Und da steht immer genau drin, wann es wieder einen Messerüberfall gegeben hat, mit wie viel Toten, wie viel Verletzten und so weiter und so fort. Vom 1.8. bis 23.8. haben wir 223 gemeldete Messerinzidenzen. Da könnt ihr das sehen. Jedes von diesen Messern kann man dann auf dieser Website anklicken und kann gucken, genau was da passiert ist. Und da sind nur die Events drauf, die tatsächlich schon einen Niederschlag gefunden haben in irgendeiner Presse. Das heißt, alles das, was da nebenbei passiert ist und was noch nicht sicher ist oder wo die Presse gesagt hat, oh, das schreiben wir lieber nicht, weil da sind ja die Vornamen so, dass man etwas sagen könnte, was in Richtung Vorurteil geht, die werden gar nicht erfasst. 223 Delikte vom 1.8. bis zum 23.8. Ich sag mal so, herzlichen Glückwunsch. Das gab es früher nicht. Was es früher auch nicht gab, sind unglaublich viele. Nee, andersrum. Was es früher gab, waren Nafris. Kennt ihr die noch? Nordafrikanische Intensivtäter. Nafris, das war ein polizeilicher Begriff. Nafri, der nordafrikanische Intensivtäter. Jemand, der aus Nordafrika kommt und unglaublich kriminell ist. Intensivtäter. Das Wort Nafri hat man abgeschafft. Wisst ihr warum? Weil das ganz ungerecht ist gegenüber den Nordafrikanern. Das ist so schlimm. Nafri. Das ist wie, also es ist fast wie das N-Wort. Ist ja auch ein N-Wort. Also Nafri, ne? Nafri. Das darf man nicht mehr sagen. Die Schweiz hat Folgendes gemacht. In der Schweiz hat jemand sich bemüht und hat mal geguckt, wie das denn mit diesen Asylbewerbern aus Marokko, Algerien und Tunesien, also Nordafrika, wie das denn mit denen ist. Das Ziel war, rauszukriegen, ob es sein kann, dass tatsächlich viele von denen Kriminelle sind. Weil keiner von denen ist ja auf irgendeiner politischen Flucht. Die sind auf der Flucht, ja, deswegen, weil sie in ihren Ländern kriminell aufgefallen sind. Denn das sind alles intensive Straftäter. Die Nordafrikaner, die bei uns sind, für die gilt genau das Gleiche wie die Schweiz. Und in der Schweiz ist es noch schwerer hinzukommen als zu uns. Also das, was für die Schweiz gilt, gilt allemal, auch für uns, allemal. So, der Nafri an sich, naja, darf man nicht mal sagen, nordafrikanische Intensivtäter, also das darf man sagen, aber Nafri darf man nicht sagen, oder? Ich weiß es gar nicht. Auf jeden Fall nordafrikanischer Intensivtäter, der in die Schweiz kommt, ist zu, und jetzt Achtung, festschnallen, zu 80% in Strafverfahren verwickelt. Also, 80% der ohnehin schon illegal in der Schweiz sich befindenden Menschen, weil sie werden nie eine Aufenthaltsgenehmigung kriegen. Das Gleiche gilt für uns. Tunesien, Marokko, Algerien sind sichere Herkunftsländer. Keiner, der aus diesen Staaten hier ist, hat hier was verloren. Ja, sie sind auf der Flucht und zwar von den Polizeibehörden in ihren Ländern. Und die Polizeibehörden in den Ländern, die wollen die gar nicht wiederhaben. Marokko will die nicht wiederhaben. Marokko ist kein Land, aus dem man flüchten muss. Denen geht's brillant, denen ist alles gut, das läuft richtig nach vorne. Da kann jeder arbeiten, der will. Aber der kriminelle Marokkaner, der möchte lieber nach Deutschland, weil er ja in Marokko ist das auch mit den Strafen unangenehm. Die Gefängnisse sind auch, das ist nicht so richtig schön sauber da und das Essen ist auch so langweilig und so. Da gehst du lieber mit deinen nordafrikanischen Freunden hier in Deutschland in den Knast. Wenn dann überhaupt was passiert, dem passiert ja in der Regel nichts. Denn von diesen 80% laufen auch noch irgendwie 70% von den 80% laufen 70% einfach frei rum. Bei uns, nicht in der Schweiz. In der Schweiz weiß ich die Zahl nicht, aber bei uns ist es so, du kannst kriminell auffallen, Ladendiebstahl, jemand zusammengeschlagen, irgendwas geraubt versucht oder so. Das ist doch, zur Not muss der Psychologe ran. Aber Fakt ist, die laufen draußen rum. Das ist inzwischen Normalzustand. Ich erinnere an den Kioskbesitzer in dieser vernünftigen, intellektuell bewanderten Gegend in Hamburg.
Ich verstehe, warum die Menschen das zu dem sagen. Ich verstehe, warum das sein Eindruck ist. Ich verstehe, warum die CDU in Hamburg wirklich verzweifelt ist. Weil das Tatsachen sind. Über 80% der nordafrikanischen Migranten sind in Strafverfahren verwickelt. Bei uns nicht, weil sie werden nicht erwischt. Deswegen ist bei uns natürlich nicht 80%. Bei uns sind es dann nur 60% oder so. Aber diese Zahlen werden ja in Deutschland gar nicht ermittelt. Und man darf nicht vergessen, es gibt ja eine knallharte, liebe Freunde, und jetzt schnallt euch fest um 8.32 Uhr an diesem herrlichen Montagmorgen, an dem wir in die Woche gehen, gut gelaunt. Es gibt es gibt Menschen mit Vision. Ja, es gibt Menschen, die beispielhaft Menschlichkeit mit Realitätsverwischung verbinden. Ja, das gibt es. Es gibt Menschen, die mit viel Fantasie und Liebe zum Detail die Dinge einfach mischen, so zusammendrehen. Und über ganz neue Erkenntnisse, positive, optimistische Erkenntnisse sozusagen entwickeln, ja, die ich euch jetzt vortragen werde. Und ich bin mir hundertprozentig, es sind 1136 Leute sind jetzt da. Von denen werden 1135, weil einer nicht richtig zugehört hat, weil er gerade Kaffeemaschine anhatte. Aber ansonsten werden 1135 werden sagen, jawohl, also wie schön, dass wir diesen Satz gehört haben. Jetzt gehen wir wirklich gerne in den Tag. Und ich lese ihn euch vor. Und er kommt von Christian Wulff. Christian Wulff, ne, ist Bobbycar, zu Unrecht kein Minister, kein Bundespräsident, bla, hin und her, Wulff-Skandal, dreimal geschieden, Frau mit Vorwürfe und was, egal. Wulff. Wulff ist eigentlich sozusagen der erste Günther, muss man jetzt sagen. Das ist der erste Günther oder der erste Wüst. Auf jeden Fall, ne? Ja, der Islam gehört zu Deutschland, das war Wulff, genau. Wulff hat jetzt etwas Neues gesagt. Wulff möchte gerne zurück auf die linke politische Plattform und hat also mit hoher Kreativität, mit, wie soll ich sagen, realitätsverachtenden, aber wunderschönen Formulierungen, hat er probiert, uns allen Mut zu machen. Und deswegen sollten wir Herrn Wulff wieder auf die Bühne lassen, auf die politische Bühne, da passt er super hin. Ich zitiere: Am Ende können wir alle uns auf die Schulter klopfen. Jetzt denkst du auch, what? Am Ende können wir uns auf die Schulter klopfen, dass wir die in unser Land gelassen haben. Wir werden Olympiasieger haben, Forscher, Entwickler, Busfahrer und noch weitere Aufzählungen und Menschen aus Syrien, Afghanistan und anderswo, die gut in unserem Land integriert sind. Ja, liebe Freunde, das ist er. Marion schreibt dazu. Der war ja nie die hellste Kerze. Waschlappen braucht man zur Hygiene, aber weder in der Politik noch als Partner. So sieht das aus. Ja, und dann haben wir auch noch hier Tucker Carlson, wenn wir schon dabei sind. Putin hat den Park nicht mit Müll oder Migranten vollgestopft. Merkel tat es und Merz macht es einfach weiter. So viel zum Thema Tucker Carlson. Auch der kümmert sich gerne mal zwischendurch um deutsche Politik. Und wir legen gleich noch einen drauf. Nach Angaben der UN kehrten bereits über 1,6 Millionen Syrer zurück in ihre Heimat. Hier ist das Ranking nach Ländern. Türkei. Aus der Türkei sind 640.000 Syrer wieder zurückgegangen nach Syrien. Gut, das ist sozusagen fußläufig erreichbar wahrscheinlich. Das ging relativ einfach. Aus dem Libanon. Same, 630.000. Aus Jordanien. 285.000. Und aus Deutschland? Wie viel 100.000? Nein. 4.000. Ja, Zahlen sprechen Bände, schreibt er hier. Es wird Zeit, im großen Stil abzuschieben. Das sehe ich ganz genauso. Wobei, man muss dieses Wort abschieben gar nicht so raushauen immer und inszenieren, sondern sozusagen zur Rückkehr einladen. Man kann es ja freundlich formulieren. Zur Rückkehr einladen. Das ist wirklich eine schöne Formulierung dafür. Man muss sie einfach einladen zur Rückkehr. Weil sie jetzt wieder in ihre Heimat können, weil alles in Ordnung ist, weil es keinen Grund mehr gibt, hier zu sein. Genau wie die nordafrikanischen Nordafrikaner, sind ja nicht alles Intensivtäter, sondern gibt ja viele unglaublich nette und positive, anständige Menschen. Die müsste man auch einfach sagen, pass auf, Freunde, ihr werdet hier es gibt kein Asyl für euch, fertig, aus, gibt es nicht, weil ihr nicht aus Ländern kommt, wo ihr irgendwie verfolgt werdet, außer von der Polizei wegen eurer Fehltritte. Und damit haben wir nichts zu tun. Das müssen wir nicht auffangen und wir müssen schon gar nicht bezahlen und finanzieren. Und wir müssen auch nicht dafür sorgen, dass ihr eure gesamte Gesundheit wiederherstellen lasst auf unsere Kosten. Wir müssen nicht dafür sorgen, dass die ganzen Familien, die noch da sind, und euer Urlaubsflug zurück nach Algerien, Tunesien, Marokko, dass das alles finanziert wird, müssen wir gar nicht. Das könnte man jetzt einfach so sagen. So, in England, liebe Freunde, großartiges Thema, kann man auch nochmal en Detail nachhören bei Anthony Lee. Denn tatsächlich ist, wenn man das wenn ich das erzähle, denke ich immer, das kann ja nicht der Ernst sein, aber es ist tatsächlich der Ernst. In England wurde ein 9-seitiger Ratgeber entwickelt für Asylanten, für Migranten,
für Menschen, die England als ihre neue Heimat sehen.

0: Das Anwenden von Gewalt durch Durchsetzen eigener Interessen ist hier nicht in Ordnung. Da gibt es Gesetze, da wird nochmal darauf hingewiesen, es gibt Gesetze. Und alles das, also das über 9 Seiten, wie gesagt, ne, wie man sich hier zu benehmen hat, dass man nicht auf die Straße spuckt, das Schächten. Übrigens mit dem Schächten, ne, ist das, also es gibt ein Tierwohlgesetz oder Tierwohlgesetz heißt es, glaube ich, heute. Das wurde sogar ins Grundgesetz übernommen. Also das Tierwohl an sich wurde ja ins Grundgesetz übernommen in Deutschland. Und Schächten ist eine Ausnahme. Das heißt, das wird ein Gesetz, was für uns alle gilt, wird geschaffen, aber Schächten wird einfach mal rausgenommen. Wir verändern unsere Gesetze, um anderen einen Gefallen zu tun. Why? Why? Warum? Was soll der Quatsch? In England ist es noch weiter. In England wird eine 9-seitige Broschüre hergestellt, wo drin steht, dass man nicht schwarz fährt, dass man nicht vergewaltigen darf, dass auch keine Gruppenvergewaltigung, das ist nochmal aufgeteilt. Also Vergewaltigung, Gruppenvergewaltigung sind ja ganz unterschiedliche Themen, das muss man ja erklären. Also Vergewaltigung ist nicht in Ordnung, aber Gruppenvergewaltigung, das ist ja ein Gemeinschaftsevent, das ist was, das ist praktisch Folklore. Das gehört sich so, wenn man aus verschiedenen Ländern anscheinend kommt und so, steht da extra alles nochmal drin. Man kann sich's nicht ausdenken. Ich denke, wenn du so weit bist, dass du jemanden, der als Gast zu dir kommt, erklären muss, dass Vergewaltigung nicht okay ist, dann musst du dir mal drüber nachdenken, ob das wirklich die richtigen Gäste sind. Kann man das so formulieren? Ist das so in Ordnung? Ich glaube schon, oder? Also man muss es einfach so sagen. Ich will nicht, es klingt immer so, und das ist mir selbst auch ein bisschen peinlich, ehrlich gesagt, es klingt immer so, dass, als ob ich grundsätzlich gegen Migration bin. Nein, weißt du was? Wie viele Vietnamesen, Thailänder, überhaupt Asiaten, Chinesen sind hier in Deutschland? Habt ihr von denen jemals was gehört? Ja, angeblich gibt es eine China-Mafia, die stellt Aquarien in China-Restaurants. Alte Geschichte. Wie viele Portugiesen eigentlich haben sich hier nochmal zu Clans zusammengeschlossen, um gemeinsam eine Fischmafia zu gründen? Wie viele, ich sag jetzt mal, Kanadier fuchteln mit Messern auf den deutschen Bahnhöfen rum oder in den Innenstädten? Nein, gibt es nicht. Wie viele Türken nochmal ganz genau, die integriert sind hier, fahren mit Autos durch Fußgängerzonen und mähen alles nieder? Wie viele Italiener, ja, machen hier mafiöse, kriminelle Geschichte und schießen sich am laufenden Band gegenseitig tot? Nein. Vielleicht sollte man, irgendjemand sollte den Mut haben, und da bleibt wieder nur die AfD übrig, weil es die einzigen sind, die sagen, sollte man sagen, dass wir vielleicht auch die Falschen reinkriegen. Und dass Herr Wulff, ich meine, wie kann man sowas, wenn der da sitzt und denkt sich diesen Satz aus und veröffentlicht den, wie verstrahlt kann man sein oder beziehungsweise wie unverschämt kann man sein, dass man tatsächlich denkt, dass wir, die Leser dieser Statements, die normalen Menschen draußen, dass die das glauben. Gleichzeitig natürlich fordert auch die Medienanstalt Berlin-Brandenburg einen staatlichen Eingriff in Social-Media-Algorithmen, um demokratiefördernde journalistische Angebote zu bevorzugen. Bei Vielfaltsgefährdung droht die Online-Plattform mit einer Zwangsabgabe. Und das ist ein schönes Beispiel. Denn gestern Abend, ja, kurz bevor wir mit den Hunden nochmal rausgegangen sind, haben Kirsten und ich die Serie, die wir gerade gucken, eine unglaublich spannende Netflix-Serie eine unglaublich spannende Krimiserie aus Schweden auf Netflix, so ist die richtige Formulierung. Die heißt Blutspur, glaube ich, heißt sie. Ich glaube, sie heißt Blutspur. Richtig spannend. Richtig, richtig spannend. Und es, kennt ihr das, wenn man in der Mitte schon denkt, man wüsste, was jetzt passiert, weil man ja routiniert ist und weil ich mich auskenne mit, wie man Geschichten strukturiert und so. Und es geht ganz anders. Es geht in eine andere Richtung. Sehr spannend. Aber dann haben wir den Fernseher ausgemacht. Und wenn du den Fernseher bei Netflix ausmachst, dann kommt der normale Fernseher. Und aus irgendwelchen Gründen war der ARD an und dann war da ein Typ, den muss ich euch zeigen. Pass auf.
1: Alles kam und die Riesenarbeitslosigkeit war und auch Moment. Die Leute sozusagen nicht wussten, wie es weitergeht. Und heute müssten wir eigentlich viel, viel so schlauer sein. Und ich denke mir dann...
0: Der Mann ist Schauspieler. Und der hat gesagt, ja, ich bin ja Schauspieler, neue Staffel Babylon Berlin spiele ich mit. Und da ist ja auch diese Parallelität. Und da muss man eins sagen, hätten sich damals, kurz bevor Hitler an die Macht kam, die anderen Parteien zusammengetan, alle, und auch mal über ihre eigenen Grenzen, wären sie mal über ihre eigenen Grenzen gesprungen, hätten sich zusammengetan, dann hätte man die Nazizeit, die furchtbaren Gräueltaten der Nazizeit und das Dritte Reich, hätte man verhindern können. Hat der Vogel uns erzählt, der von Sponsorgeldern und sowas alles bezahlte Mensch, sitzt da und erzählt das allen Ernstes. Und keiner von denen, Armin Laschet saß da auch, hält den auf. Die Moderatorin hält ihn nicht auf. Keiner. Der sagt das einfach. Er hat dafür geworben, also er hat ganz deutlich gesagt, dass eben Hitler, also dass Hitler hätte aufgehalten, die Nazi-Zeit, der Untergang Deutschlands, die ganzen Verbrechen der Nazi-Zeit.

0: Zeit, die Verbrechen gegen die Juden und alles das, wäre nicht passiert, wenn sich damals die Parteien vernünftiger verhalten hätten. Und heute hätten wir eine zweite Chance. Denn jetzt könnten sich ja alle Parteien zusammentun, die CDU und die Linke vor allen Dingen, weil darum ging das dann ja auch, die könnten sich jetzt ja zusammentun, um zu verhindern, dass wir nochmal in so eine Situation kommen. Im Verlauf des Gesprächs, muss ich der Fairness halber sagen, hat er das dann relativiert und hat dann gesagt, ja, also das ist natürlich nicht, man könnte jetzt nicht die AfD gleichsetzen und so. Freunde, was da passiert, unwidersprochen im öffentlich-rechtlichen Rundfunk, und die machen sich Gedanken, wie sie die Algorithmen verhindern, dass die Wahrheit rauskommt, das kannst du nicht ausdenken. Kannst du nicht ausdenken. Kannst du dir nicht ausdenken. Ganz kurz nochmal, damit wir es hinter uns haben, der Berliner Landeschef der Bildungsgewerkschaft GEW warnt vor AfD-Amtsträgern im Bildungs- und Jugendbereich. Also wenn die AfD gewinnt, dann dürfen AfD-nahe Menschen oder Menschen, die auch in der AfD sind oder die AfD gewählt haben, dürfen nicht in den Bildungs- und Jugendbereich kommen. Denn man vermutet, die würden es schaffen, möglichst weiße Schulen zu schaffen. Und deswegen ruft er die Lehrer und Pädagogen zum Widerstand auf. Also nach den Polizisten, jetzt die Lehrer und Pädagogen. Merkt ihr was? Die Gruppen, die den Scheiß ausbaden müssen, jeden gottverdammten Tag, den die Regierung versemmelt haben, ja, die Lehrer, die Polizisten, das sind die, die man jetzt probiert aufzuwiegeln, gegen die einzigen, die für die noch eine Hoffnung sind. Glaubt ihr wirklich, das funktioniert? Glaubt ihr wirklich, das funktioniert? Gewerkschaft der Polizei, Bildungsgewerkschaft, ja, dass die jetzt anfangen, ich erzähle das hier, seit ich diese Sendung mache, erzähle ich, auf dem Rücken von den Berufen, die keine Berufe sind, sondern Berufung sind, so wie Lehrer zum Beispiel, die Pflegekräfte, wie die ganzen, also alles das, was Ärzte sind, Polizei, das sind die müssen die Scheiße ausbaden jeden Tag, die wissen nicht mehr, wo sie stehen, die haben keine richtigen, klaren, geraden Regeln mehr, sie können ihre Regeln gegen Einzige nicht durchsetzen, sie können nicht mal die gottverdammte deutsche Sprache in den Schulen durchsetzen. Die Polizisten haben Angst davor, dass Clans sie verfolgen, wenn sie wiederum die Clans verfolgen. Das ist alles so dermaßen durcheinander. Die baden das alles aus. Und jetzt fangen die, die das ausbaden, sollen jetzt bekehrt werden, weiter zu denen zu stehen, die ihnen die Scheiße eingebrockt haben und sollen auf gar keinen Fall irgendwie überlegen, dass es irgendwo vielleicht woanders noch Hoffnung gibt. Das ist so dermaßen infam und so durchsichtig und so dumm. Wahnsinn, wirklich Wahnsinn. Die weißen Schulen. Davor haben wir Angst vor den weißen Schulen. Ah, jetzt kommt's. Miss Layla. Kennt ihr Miss Layla? Miss Layla ist auf YouTube und im Internet ist die tätig. Miss Layla. Miss Layla sagt hier, ohne Muslime gäbe es keine moderne Welt. Wissenschaft, Medizin und Bildung wären Jahrhunderte zurück. Der Westen steht auf den Schultern islamischer Gelehrter. Und da muss ich sagen, Freunde, wir kennen sie alle. Nikolaus Ahmed Otto, Rudolf Diesel, und Albert Mohammed Einstein. Wir kennen sie alle. Auf jeden Fall kennen wir sie alle. Und es steht die gesamte Welt. Ja, ist ganz klar. Mann. Und dann wird das verbreitet und dann sind die unglaublich stolz darauf, dass sie diejenigen, und das glauben ja Leute, je weniger Ahnung du hast, je weniger Bildung du hast, desto mehr glaubst du den Scheiß. Was haben wir denn hier? Apropos Scheiß. Jason Ardy war der jüngste schwarze Professor der britischen Elite-Uni Cambridge. Doch nach Plagiatsvorwürfen trat er zurück und wurde vor wenigen Tagen tot aufgefunden. Die Uni spricht von einer rassistischen Hetzjagd. Nein, das ist falsch. Liebe Kollegen von der Tagesschau, das hat die Tagesschau geschrieben, es ist falsch. Er ist nicht nach Plagiatsvorwürfen zurückgetreten, mal ebenso, was Frau Baerbock und was alle gemacht haben, die einfach weitermachen. Das ist ja das, was man hier implizieren will. Man möchte ja sozusagen sagen, das war ja gar nichts. Er hat ein bisschen abgeschrieben. Nein, der Mann hat systematisch betrogen. Er hat alle Menschen, die unbedingt wollten, so dringend wollten, dass ein Farbiger der beste, jüngste, tollste Professor ist und gleichzeitig noch Marathonfreak und alles das. Sie wollten einen großen Helden. Sie wollten ihren Superman, ihren Spider-Man und ihren Batman. Den wollten sie haben. Leider sind die drei eben genannten alle nicht schwarz. Deswegen haben sie hier Jason Ardy gewählt, damit der das sozusagen ausfüllt. Er hat nicht bei allen seinen Arbeiten betrogen, und zwar systematisch. Er hat ganze Arbeiten von anderen Leuten einfach übernommen. Er hat eine Arbeit von einer Studentin genommen und sie einfach kopiert. Der Typ ist der dreisteste Lügner überhaupt. Dagegen sind diese, die wir kennen sozusagen, ne, in der deutschen Geschichte, wo es dann auch Filme drüber gibt und so, die da ein bisschen betrogen haben. Es ist nichts gegen den. Der hat behauptet, er hätte 5 Millionen gesammelt. Nix hat er gesammelt. Er hat behauptet, er wäre irgendwie 900 Kilometer gelaufen. Null hat er gemacht. Nix. Es ist alles gelogen und betrogen. Dieser Typ hat ganz England durchgehend angelogen und betrogen. Der hat die ganze Bewegung hat er verraten. Und jetzt macht die Tagesschau daraus, naja gut, er hat ein bisschen in seiner Arbeit abgeschrieben, also weil er auch keine Zeit hatte, weil er so viele gute Sachen gemacht hat, hat er ein bisschen abgeschrieben und so. Und jetzt haben sich tatsächlich, das muss man sagen, Tausende von Teilnehmern, die Organisatoren sprechen natürlich von 30.000, vielleicht waren es dann 10.000, ist auch egal, wie viele es waren, Da sieht man mal, wie viele strunzdumme Menschen es gibt, die, obwohl sie betrogen, belogen reingelegt worden sind, obwohl sie sich ganz stark gemacht haben und gefeiert haben, dass da ein Held ist, der sie komplett verarscht hat, ja, sind sie nicht bereit, sie können nicht zugeben, dass sie verarscht worden sind, sondern sie gehen hin und bedauern es immer noch, dass der arme Mann rassistisch gejagt wurde. Und die Adex-Familie nahm nicht an der von der Organisation Stand Up to Racism organisierten Mahnwache teil, veröffentlicht eine Erklärung, die in der Menge vorgelesen wurde. Darin bedanken sich die Unterstützern für ihre Liebe, Unterstützung und Trauer. Die öffentliche Grausamkeit, der er ausgesetzt war, war für keinen Menschen zu erleiden. Die öffentliche Grausamkeit, er hat die gesamte Öffentlichkeit betrogen. Was heißt hier öffentliche Grausamkeit? Das ist ein serieller krimineller Betrüger, der ins Gefängnis gehört hätte. Und er hat sich dem entzogen. Weil er genau wusste, dass je länger er jetzt macht und je mehr er jetzt noch auftaucht, desto mehr wird rauskommen, weil alles andere ist ja nachweislich gelogen. Und es geht noch weiter. Diese Forscher, die das aufgedeckt haben, die ganzen Plagiate, die das alles gemacht haben, die werden jetzt suspendiert. Das heißt, derjenige, der es rausgefunden hat, oder diejenigen, die es haben, mehrere, die rausgefunden haben, dass der Typ ein komplette Fake-Nudel ist, ja, die sollen jetzt sozusagen entlassen werden. Nur weil sie sozusagen die ganze linke, linkswoke Bewegung vorgeführt haben. Tja. Und manchmal ist es anstrengend, ne? Da müssen wir was Leichtes zwischendurch machen. Gary Oldman, kennt ihr Gary Oldman? Großartig übrigens, auf Apple TV kommt Slow Horses. Die nächste Staffel Slow Horses kommt mit Gary Oldman in der Hauptrolle. Großartige Serie, ich liebe es, wunderbar. Und Gary Oldman hat was über David Bowie gesagt, was mich sehr berührt hat. Und zwar hat er gesagt, well, don't you feel that since he died, the world's gone to shit. It was like he was a cosmic glue or something. When he died, everything fell apart. Also auf Deutsch, fühlt ihr euch nicht auch so, dass seit David Bowie tot ist, die Welt außer Kontrolle gerät, dass alles scheiße wird? War David Bowie so ein bisschen wie der kosmische Kleber, der alles zusammengehalten hat? Wenn er gestorben ist, ist irgendwie alles auseinandergebröckelt. Finde ich sehr schön. Ich werde die Seite nicht zerreißen, sondern sie mir aufheben. Ich bin auch ein großer David Bowie-Fan und hatte das riesige Glück, mit ihm Backstage in Bad Segeberg zu sitzen und spannende Dinge zu tun. Ja, soweit sind wir, sagt Marion. Soweit sind wir, dass ein muslimischer Busfahrer einen deutschen Fahrgast aus dem Bus wirft, weil er den Herrschaften nicht passt. AfD-Ratsmitglied Marvin Weber schildert das Geschehen auf Facebook so. Kurzweg hatte nach einer Augen-OP große Kopfschmerzen. Also ein Mensch hatte nach einer Augen-OP große Kopfschmerzen. Deshalb bat er zwei muslimische Mütter höflich darum, dafür zu sorgen, dass ihre penetrant lauten, brüllenden, rumspringenden Kinder bitte ein bisschen leiser sein sollten. Daraufhin habe der Busfahrer, laut Webers Post, wohl ebenfalls Muslim, Kurzweg aus dem Bus geschmissen. Laut Weber drohte eine auf dem Platz hinter Kurzweg sitzende Linksextreme unter dem hysterischen Gekreische einer der Mütter dem AfD-Mann die Backenzähne auszuschlagen. Ja. Willkommen im schönsten und besten Deutschland, wo die Mehrheit auf jeden Fall hinter der jetzigen Regierung und hinter der Situation, Regierung und der Situation steht, wo die Mehrheit in Deutschland sagt, alles ist super. Nicht. Was haben wir denn hier? Kiew. In Kiew wurden bei einer Festnahme am 18. August im Olympiska-Viertel enorme Mengen Bargeld in einem Fahrzeug festgestellt. Die Ermittler kamen mit dem Zählen kaum hinterher und Spenden kommen an. Guck mal hier, könnt ihr das sehen? Das da hinten ist alles Geld. Einfach so, mal eben so gefunden. Dann müssen wir über die Drohne reden, liebe Freunde. Das ist ja eine geile Geschichte, ne? Ihr erinnert euch, der sächsische Innenminister zum Thema Drohne auf dem Leipziger Flughafen war beim Heute-Journal, war der sächsische Innenminister und hat also geredet über die Drohne am Leipziger Flughafen. Das ist das erste Thema Drohne, Flughafen und dann kommen wir nach Lettland. So, Leipziger Flughafen. In dem Gespräch bei Sekunde 30 redet er von einem Anschlagsszenario. Bei etwa Minute 3 verrät er, es war der erste Testfall für das neue Drohnenabwehrzentrum. Irgendwie wirkte er während des gesamten Interviews sehr angestrengt und hat nach Worten gesucht, weil er nicht das Falsche sagen wollte. Ist es nicht erstaunlich, dass man selbst von so einem Testfall redet? Kann es sein, dass die das selber getestet haben? Ich weiß es nicht, ich war ja nicht dabei, aber Das Ganze wird dann besonders schräg in dem Zusammenhang zum Thema Drohne über Lettland. Denn über Lettland, erinnert euch, da war die russische Drohne, die da probiert hat einzudringen und die NATO sozusagen bedroht hat, dass der Angriff auf die NATO war ganz, ganz groß so hin und her. War in allen Zeitungen, war in allen Medien wurde berichtet, eine Drohne russische, wahrscheinlich, man weiß es nicht, aber wahrscheinlich russische Drohne über Lettland. Letzten Freitag war das. wurde dann von NATO-Kampfjets vom Himmel geholt, große Inszenierung, NATO-Kampfdrohne da, Bedrohung, dann NATO-Kampfjets rüber und die Drohne fump, abgeschossen. So. Jetzt ist klar, die Drohne kommt aus der Ukraine. NATO und Lettland haben sofort Russland beschuldigt. Die übliche Reaktion, Russland ist schuld bei der Drohne in Leipzig, genau das gleiche, ohne irgendwelche Beweise, wird sofort Russland beschuldigt. Und die Drohne stammt aus der Ukraine. Leider vom Kurs ein bisschen abgekommen. Was komisch ist, weil, sag mal so, grob, ne? Ukraine, Russland, Lettland. Also die muss schon ganz, also so. März ist wieder. Kennt ihr diese Hitler-Komödie? Ich bin wieder da. Habe ich das Bild gesehen, habe gedacht, Mensch, verdammte Scheiße, ja, er ist wieder da. Eine schlechte Nachricht. Er sagt als erstes mal, ehrlich, lasst mich von denen, die rumschreien, nicht beeindrucken. Merz kommt aus den Ferien, wendet sich direkt an wütende Demonstranten, besucht das Waldbrandgebiet, warnt vor Klimarisiken, lobt die Einsatzkräfte, wie sich das alles gehört. Ich will den Leugnern des Klimawandels sagen, schauen Sie sich an, was hier passiert ist. Schauen Sie sich genau an, was hier passiert ist. Das ist der Klimawandel. Ja, und das ist der Klimawandel, hat er gesagt. Davor haben die Menschen in diesen Gebieten gesagt, dass, ich glaube sogar Herr Laschet hat es gesagt, dass da Vollidioten Feuer gelegt haben. Also mal so, das war der Klimawandel. Der Klimawandel zündet keine Wälder an. Der Biodiversitätswandel der Grünen sorgt dafür, dass das Unterholz im Wald nicht mehr systematisch beseitigt wird. Das ist in ganz Europa übrigens so. Und deswegen wird das jetzt in Frankreich geändert und in Spanien auch. Und in Amerika haben sie es schon geändert. Das war ja so eine grüne Initiative, dass man den Wald in Original lassen muss, bla bla bla. So, da ist das ganze Unterholz da und alles brennt dann weg. Wie übrigens jedes Jahr. Abgesehen davon, dass die Anzahl der Waldbrände weltweit sich halbiert hat. In Europa auf jeden Fall halbiert hat. In Frankreich auf jeden Fall halbiert hat. Originalzahlen muss man nur gucken. In Deutschland sind es nicht ganz die Hälfte. Aber anyway, es sind viel weniger Waldbrände, als es früher jemals gegeben hat. Und dass Friedrich Merz jetzt da auftaucht und eigentlich grüne Thesen schwingt, zeigt eins, kann es sein, dass sie arbeiten an so einem Kanzlertausch, so Laschet gegen, also Laschet gegen Wüst und Wüst dann gegen Merz. Und dass der Merz das jetzt vorbereitet, sozusagen mit den Grünen schon mal auf Kuschelkurs geht, in Erwartung, dass die Wahlen im Osten irgendwie in die Hose gehen. Ich weiß es nicht. Die Kollegen von News haben das heute Morgen oder wollten das heute Morgen aufschlüsseln. Ich habe das leider jetzt nicht hören können, aber guckt da mal rein. Ich bin mir relativ sicher, dass die das sehr hochkompetent sozusagen aufgeschlüsselt haben. Bei der Gelegenheit, apropos News, ich habe am Wochenende endlich Zeit gehabt, in der Aufarbeitung dieser Corona-Geschichten und sowas alles mir anzuhören, also Kollege Reichelt, eigentlich in der jetzigen Zeit, zumal was, wo die ja auch stehen politisch, ne, wäre es eigentlich an der Zeit, dass Herr Reichelt mal kurz klärt, wie es dazu kommen konnte, dass er ja auch ganz schön Corona, also nicht, dass ich jetzt an Niros rummeckern möchte, aber Corona-fanatisch war der Mann auch, oder? Ich weiß nicht, erinnert sich jemand? Also ich habe da Sachen gesehen und habe gedacht, oh, das kann nicht sein. So, ansonsten, der Kanzler ist zurück aus dem Urlaub, Freunde. Er hat natürlich keinen Urlaub gemacht. Nein, er hat keinen Urlaub gemacht. Das war ein Arbeitsurlaub, so heißt das korrekt, Arbeitsurlaub. Und er kommt wieder, ja, immer mehr Schulden, kaum Wachstum, Zinszahlen explodieren, Reformen bleiben aus, Sparkonten in Gefahr. Ratingagentur warnt, Deutschland droht die Herabstufung. Rekordschulden und so weiter und so fort, explodierende Zinsen. Ich hatte es eben gesagt, eine renommierte Ratingagentur warnt offiziell jetzt vor Herabstufung. Und das könnte Folgen haben für jeden unserer Sparbücher, denn es gibt nämlich keine Zinsen mehr. 629 Milliarden Euro will der Bund nächstes Jahr ausgeben, 196,5 Milliarden Euro davon sind neue Schulden, heißt fast jeder dritte Euro ist auf Pump finanziert. Und das kostet immer mehr Zinsen. Finanzminister Lars Klingbeil, der wirklich von Finanzen, wirklich, Freunde, ich kann es nicht ändern, aber von Finanzen und Wirtschaft ganz wenig Ahnung hat, muss 30 Milliarden Euro Zinsen, dafür steht er jetzt gerade, die er zahlen muss. 2027 plant er bereits mit 42 Milliarden Zinsen, hat er schon geplant, ja. Und 2030 steigt die Zinslast auf 81 Milliarden. 81 Milliarden Euro Zinslast, die er gar nicht mehr, weil der ist da weg, der ist ja längst weg mit seinem fetten Gehalt, der ist da weg, hat damit nichts zu tun. Die Zinszahlungen sind sicher und weg ist er. Kann man sich nicht ausdenken, ist tatsächlich so und keiner hindert ihn daran. Es gibt keine Wirtschaftsfachleute anscheinend mehr, außer jetzt diese von außen kommen, die Ratingagenturen, die sagen, das könnte ganz fürchterlich in die Hose gehen. Wenn Wachstum ausbleibt und Reformen liegen bleiben, droht die Herabstufung. Wachstum wird es in Deutschland nicht geben. Bei wie viel? 188.000 Firmen, die Pleite gemacht haben irgendwie? Nee, 188.000 neue Arbeitslose und wie war das? 6 Firmen am Tag, die in Deutschland Pleite machen. Das geht genauso weiter, inzwischen sogar in höherer Geschwindigkeit. Staatsverschuldungsquote zieht massiv an. Klar gibt es mit USA noch welche, bei denen es noch schlimmer ist. Aber wenn man sich Griechenland anguckt, ne, das bekannte Beispiel Griechenland zeigt zudem, dass allein der Blick auf die Schuldenquote trügerisch sein kann. Die Griechen waren selbst in der Hochphase der Eurokrise weniger verschuldet als der Industriegigant Japan. Doch die Investoren verloren das Vertrauen trotzdem, weil die Verschuldung plötzlich stark anstieg und es kein Wachstum gab. Alarmsignal für Deutschland, dessen Wirtschaft nur um 0,2% wuchs. Wir haben in Deutschland kein Wachstum mehr. Sie haben, und da gibt es in Anführungsstrichen Menschen mit glitzernden Hüten oder auch nicht, die sagen, das ist alles geplant, das ist alles gewollt und nur wenn das Land richtig im Arsch ist, kann BlackRock richtig verdienen. Ich bin da viel zu wenig tief drin, ich bin viel zu wenig Experte, aber eins sage ich euch, entweder strunzendumm oder fahrlässig oder wirklich ein fieser Plan dahinter. Ich bin nicht der Experte, das zu beurteilen, aber eins weiß ich, es muss gestoppt werden. Und ich sehe in der gesamten Parteienlandschaft, sorry to say, keine einzige Partei, die mir ein Signal gibt, dass sie sich zumindest drum kümmern wollen, außer die AfD. Und die Basis. Da habe ich neulich auch was Interessantes gelesen zum Thema Wirtschaft. Das klang zumindest in die gleiche Richtung. So. Aber ansonsten sehe ich das bei den großen, also SPD bestimmt nicht, Grüne ganz bestimmt nicht, die Linke auf gar keinen Fall. Und dann haben wir noch die FDP. Und die CDU, vergiss es, es wird nicht passieren. Sie biedern sich einem Zeitgeist an, der dem Untergang geweiht ist, der die Kultur zum Untergang bringen will. Vergiss es, es wird nicht passieren. Da haben wir Elif. Kennt ihr Elif? Elif ist ein ganz zauberhaftes Mädchen, ganz zauberhafte Frau, Mädchen darf man glaube ich nicht sagen, das ist Elif. Und Elif hat, das sieht man am Haarschnitt, Elif ist auf jeden Fall irgendwo links unterwegs. Das ist ein Vorurteil, das darf man gar nicht sagen, aber es ist tatsächlich so, denn Elif ist das freundliche Gesicht der Mauerschützen, sagt dieser Artikel von Helen hier. Wer sich über die 22% der Linken bei der Sonntagsumfrage für die Berliner Wahl am 20.09. großartig wundert, sollte bedenken, dass man in Berlin bereits ab 16 Jahren das aktive Wahlrecht besitzt. Dazu kommen dann auch viele blauhaarige, entgepierste und schlecht tätowierte, die mit 20 noch keinen Abschluss, geschweige denn Ausbildung absolviert haben und auf Bürgergeld scharf sind. Von den 3,7 Millionen Einwohnern sind 833.213 Sandmenschen ohne deutschen Pass. Eingebürgerte Personen seit 2010 sind 143.000. Das sind also 976.213 Ausländer, die für Wohnraumverknappung gesorgt haben. Herzlichen Glückwunsch. Ein völlig hausgemachtes Problem, wenn Mieten explodieren. Was hat Elif Eralp, das freundliche Gesicht der Mauermörderpartei, für einen Wahlkampf gefahren? Wahrscheinlich hat sie alle arbeitslosen Gewürz, Habibis und Remo-Clan-Rabauken von ihrem Programm überzeugt. Die Türkin setzt sich für die Umsetzung des Volksentscheids Deutsche Wohnen und Co. enteignen ein für Mietdeckel und Mietenstopp. Nach dem Jurastudium mit dem Schwerpunkt Kriminologie, in Klammern Migrationskriminalität, wäre für sie eine Chance gewesen, hat sie aber nicht gemacht, war sie unter anderem für die UNO tätig. Das ist Madame Sprachdesaster auch. Folglich bedeutet es kein Gütesiegel, also Frau Baerbock, ne? Die Dame setzt sich für Migration, Partizipation und Antidiskriminierung ein. Danke, es reicht. Mehr muss ich nicht wissen. Kalkutta an der Spree hat fertig, schreibt Helen dazu. Und erinnert nochmal dran, wenn man das mal sieht, böses Plakat, übrigens sehr böses Plakat. Die Linke, wir kümmern uns schon immer um Flüchtlinge. Genau. Erstaunlich, das muss ich wirklich sagen, ne? Bei der Zensurwut. Erstaunlich, dass solche Artikel dann doch immer noch stehen bleiben. Liebe Freunde, es ist 9 Uhr. Ich muss heute ein bisschen pünktlich sein, weil Kirsten gleich hier rechts Platz nimmt und ihre Schulung hat. Deswegen hebe ich mir diese wunderbare Geschichte, die ich noch habe, nämlich Blaulicht blinkt nicht, Funkgerät funkt nicht, hebe ich mir dann für morgen auf. Ein kurzer Blick in die Bild-Zeitung. Ich hoffe, ihr seid bereit. 1,60 Euro gespart. Jetzt läuft die Uhr, liebe Freunde. 1290 Menschen freuen sich. Das sind zusammen etwas über 2000 Euro, die hier jetzt gerade gespart werden in dieser Sekunde. Ich spare mehr ein als die Bundesregierung in den ganzen letzten 15 Jahren. So sieht's aus. 5 Top-Neurologen, so schützen wir uns vor Demenz. Fast 2 Millionen Menschen leiden in Deutschland an Demenz. Wie kann ich mich schützen? Das ist heute großes Thema in der Bild-Zeitung. Dann haben wir die Bauindustrie, kürzt Umsatzprognose. Roboter unterbietet den 100-Meter-Weltrekord. Das ist ein Irres. Müsst ihr euch mal angucken. Da ist ein Roboter, der ganz, ganz, ganz schnell laufen kann. Das müsst ihr euch angucken, das Bild sieht völlig irre aus. Sieht völlig irre aus. Und wenn ihr euch vorstellt, 1000 solche Computer, die in den Krieg ziehen, unempfindlich gegen Drohnen, ho, und rennen so ganz schnell, kommst du gar nicht weg. Kannst du nicht kriegen. Festnetztelefon wird immer seltener genutzt. Ach was, wir haben hier 3 Nummern, aber kein Telefon. Das ist wahrscheinlich bei den meisten Menschen so. Und Internetstar Sonja, die mit 29 Jahren gestorben ist, Sonja Bediener, Fußfessel führt vielleicht zu ihrem Mörder. Und Flachzangen, Weidel wütet im TV. Auch das auf der Politikseite heute das große Thema. Ich habe mir das angehört, ich habe mich dann gefragt. Ich verstehe, dass sie das macht, intellektuell. Ich habe manche Sachen nicht verstanden. Warum kann man nicht etwas ruhiger bleiben? Warum muss man dieses ganze Thema, zum Beispiel Austritt aus der EU, Das Ding ist das, austreten, um umzustrukturieren, um Europa zu retten, ist der richtige Satz. Den habe ich da leider nicht gehört. Ich habe mich vielleicht überhört, weil ich nicht so richtig konzentriert dabei war vielleicht. Aber ich finde immer noch, diese Radikalität tut der Partei nicht gut und ist völlig überflüssig. In der jetzigen Situation souverän, gerade und ruhig. Und da muss man sagen, da ist Uli Siegmund absolut der Klügere. Der hat gestern ein Volksfest bestritten. Habt ihr die Bilder gesehen? CDU, Linke, Grüne, SPD haben zusammen so eine Veranstaltung gemacht. Dass die zusammen eine Veranstaltung machen, ja, da gab es dann auch ganz schön Kinderbastel und alles, was dazugehört, war halt blöderweise keiner da. Dafür waren über 5000 Leute bei Ulrich Siegmund. Es ist eine Volksbewegung und es ist von Herzen gegönnt. Wirklich ernsthaft. Es ist ich verstehe, dass er für die Menschen Hoffnung ist. Das verstehe ich. Ich verstehe das total. Und deswegen verstehe ich nicht, dass Alice Weidel, die hat Sachen gesagt, die sind richtig. Also ich will nicht mehr angelogen werden von irgendwelchen Flachzangen, die da oben sitzen und irgendwas versprechen und genau das Gegenteil von dem tun. Finde ich völlig in Ordnung, die Formulierung. Aber zum Beispiel diese Radikalität, was Europa angeht, und das nicht zu erklären. Ich radikal gegen Europa, gegen das, was passiert. Ich bin 100% dabei. Aber dann erkläre es den einfachen Menschen, die nur mit einem Ohr zuhören. Dann sag, wir wollen nicht die Idee Europa verwerfen. Wir wollen das Europa, was jetzt gerade passiert, was sich nicht darum kümmert, dass es den Ländern besser geht, sondern die alles versenken, die jedes Jahr 1.000, 2.000, 3.000 neue Gesetze schaffen, die völlig sinnlos sind, die mit Tausenden von Angestellten mehr jedes Jahr ein Moloch werden, ein bürokratischer. Das wollen wir gerne abschaffen. Richtige Nachricht. Aber raus aus Europa ist eine viel zu einfach, viel zu kurz gesprungen. Ich verstehe nicht, dass das so, dann sagt man, sie motzt und sie pöbelt. Das ist unnötig. Sie haben das nicht nötig. Ich verstehe das nicht, dass es da keine richtigen Berater, wobei Politikberater. Wer ist eigentlich vom März der Politikberater? Das würde ich mal gerne wissen. Ah, egal. Gut, es war der Sonntag der AfD, Sommerinterviews. AfD-Co-Chef Tino Chrupalla stand am Sonntag in Berlin der ARD-Rede und Antwort debattierte den Klimawandel und zweifelhafte Manipulationsvorwürfe bei der Briefwahl im Pflegeheim. Co-Chefin Alice Weidel saß derweil im ZDF-Sommerinterview in Wien, wo sie sich zuvor mit dem ÖSI-Rechten und der FPÖ getroffen hat und machte es kaum besser. Ich will nicht mehr angelogen werden von irgendwelchen Flachzangen, die da oben sitzen, polterte sie gleich mehrfach. Gemeint waren Friedrich Merz und Vizekanzler Lars Klingbeil. Ich will auch nicht angelogen werden von den Flachzangen. Will ich nicht ist Flachzange eine Beleidigung? Ich weiß es gar nicht. Aber scheinbar nicht, weil sonst würde ja irgendwas passieren. Insofern darf man wahrscheinlich Flachzange sagen. Schwachkopf zu Herrn Habeck darf man nicht sagen, obwohl er schwach im Kopf ist. Aber Flachzange darf man. Ist eigentlich auch ungerecht für die Flachzange, ne? Weil eine Flachzange ist eigentlich ein gutes Gerät. Also ein richtig gutes und wichtiges Gerät auch. Der Handwerker an sich weiß es. Ich weiß nicht, warum eine Flachzange was Negatives ist. Gut, darüber. Jetzt, das ist mein Gehirn. Das fängt dann an so. Könnte jeder mal drüber nachdenken. Man weiß es nicht. Als Moderator Wolf Schmiese sie mit interner Kritik konfrontierte, ein AfD-Abgeordneter aus Nordrhein-Westfalen nannte sie Alice Merkel, lenkte Weidel nicht ein, sie wiederholte das Wort Flachzange einfach nochmal. Schmiese bemerkte, wer andere als Flachzange bezeichnen müsse, müsse selbst Kritik aushalten können. Das wirke jetzt mimosenhaft, sie wirkte fahrig und aggressiv. Und der Moderator, sie fallen sich immer gegenseitig ins Wort, zu einem Gespräch ist es nicht gekommen. Und genau das ist es. Das ist das Bild, was bleibt, bei denen ein Drittel, um die es geht. Das eine Drittel ist sowieso schon auf deren Seite. Das andere Drittel wird niemals kommen. Aber dieses eine Drittel, um was es geht, die möchten gerne jemanden sehen, der sich souverän verhält, der in einfachen, klaren, geraden Worten dabei bleibt, der sich nicht verunsichern lässt, der nicht rumpöbelt. Das ist so. Und ja, man kann jetzt sagen, ja, aber wir finden sie so toll und sie muss sich durchsetzen und da hat sich viel aufgestellt. Ist mir egal. Der Ulrich Siegmund macht es besser. Der Ulrich Siegmund ist weil er Hoffnung verbreitet. Und er macht es leicht, er macht es einem leicht, für ihn zu sein. Und er macht es einem schwer, gegen ihn zu sein. Der geht zu denen von der Antifa hin, ja. Da kannst du selbst als Antifa-Freund, musst du sagen, naja, der macht's wenigstens, der geht wenigstens hin. Er macht es denen systematisch schwer, ihn zu hassen. Das Alice Weidel füttert dieses Ding. Und ich verstehe nicht, warum. Wo sind da die Berater? Wo sind da Medienberater? Ich verstehe es nicht. Die Brandmauer gegen die AfD sei das Undemokratische, was es gibt. Da gebe ich ihr komplett recht, sagte sie weiter. Leidtragend sei zu Recht die CDU. Die geht daran kaputt. Da hat sie auch absolut recht. Was die Dollarschwäche für ihr Geld bedeutet. Der Dollar gerät unter Druck, kostet 1 Euro Anfang 25 noch 1,3. Ist er jetzt bei fast 1,17. Sind es jetzt fast 1,17. Und an den Märkten wächst die Sorge, dass die hohe US-Verschuldung, die Renten und so weiter und so fort, die US-Währung weiter schwächen könnte. Und das wäre als Gewinner bist du, wenn du USA-Urlauber bist, und ein Verlierer bist du, wenn du Sparer bist mit ETFs und US-Aktien, dann geht es nach hinten los. Was haben wir dann? Bahnstreik für mehr Sicherheit droht. Genau. Wenn man die Details und die Zahlen der Bahn kriegt, ne, ich kriege das so mal ab und zu zugeschickt von jemandem, der da arbeitet, Freunde, wenn du das, was da auch an Rundbriefen kommt.
1: So, da haben wir einen Umfragedämpfer für März. Mehrheit rechnet mit Ablösung, ja, das hoffen wir alle. Und Klingbeil will jetzt die Ölkonzerne zur Kasse bitten. Und die Ölkonzerne, liebe Freunde, da muss man sagen, der Klingbeil ist so ein Fuchs, ja. Der bittet jetzt die Ölkonzerne zur Kasse. Also er möchte sie gerne bestrafen, mehr Zinsen, mehr Steuern rausholen und so weiter und so fort. Und die Ölkonzerne, was werden sie machen? Ganz klar, die werden das aus der Portokasse bezahlen und sie werden das Geld, also die Kosten, nicht weitergeben an die Kunden. Oder doch? Aber ist nicht. Mitten in Berlin, tote Ilse, 46 Jahre alt, lag wochenlang im Gebüsch. Niemand bemerkte die Leiche, niemand hat sie vermisst. Der Leichnam von Ilse Hartmann lag über längere Zeit im Gebüsch in einem kleinen Park in Berlin-Prenzlauer Berg. Mit diesem Foto von ihr sucht die Polizei jetzt nach Hinweisen. Tja, da liegen inzwischen Leichen rum und keiner merkt es. In Parks, wo haufenweise Dealer rumrennen. Rätsel um mysteriösen Gestank am Bodensee. Eine Stadt am Bodensee steht vor einem stinkenden Rätsel. Immer wieder mieft es im Osten von Friedrichshafen. Doch der Grund ist unklar. Vor allem nachts melden Bürger Großbelästigung. Seit 10 Jahren erhält die Stadtverwaltung Großbeschwerden, erklärt eine Sprecherin. Messungen der Feuerwehr blieben ohne Ergebnis. Klar ist, der Gestank vor allem im Osten rund um St. Georgen, die B31 und den Fluss Rotach auftritt. Hier werden Anwohner nachts um den Schlaf gebracht. Jetzt hat die Stadt ein Gutachterbüro engagiert. Experten sollen nun die Geruchssituation untersuchen. Seit 10 Jahren passiert das. Nach 10 Jahren wird jemand bemüht, sich mal umzugucken, was das denn sein könnte. Ich sag mal so, wenn das giftig wäre und so, 10 Jahre, ja. Traumschiffstar verkauft seinen Palast in den USA. Warum Nick Wilder und seine Frau nicht mehr in Montana leben wollen. Als kleiner Junge hat er die Cowboy-Geschichten aus Bonanza nachgespielt und den Weiten des Wilden Westens geträumt. Später verordnete Nick Wilder auf dem Z-Traumschiff als Doc Sander Rezepte für sanfte TV-Unterhaltung. Und zwischendurch hat er sich der TV-Star mit seiner Frau Christine Mein den großen Traum von einer Ranch in Montana erfüllt. Nun gibt er sein Baby auf. Es ist an der Zeit, weiterzuziehen. Die Gesellschaft spalte sich und so weiter und so fort. Und natürlich, wer ist schuld? Und jetzt alle zusammen. 3, 2, 1. Trump. Genau. Wo habe ich meine Nasenpfeife? Hier, ganz kurz nochmal, dass wir... Genau, alle zusammen. Trump ist schuld. Und wenn nicht Trump, dann wenigstens Putin. Nick Wilder, mein Freund. Wir kennen uns gut. Ich glaube nicht, dass das so ist, sondern es hat einen anderen Grund. Und ich kenne ihn, aber egal. Aber es lässt sich halt einfach kommunizieren in der heutigen Zeit, wenn man sympathisch bleiben will, wenn man beim ZDF arbeitet, von den Geldern des ZDFs lebt, dann ist es Trump, der schuld ist, genau. Ja, Andrea Kiewel plagen schlimme Schuldgefühle. Eine Gassi-Tour wurde zum GAU. Andrea Kiewel berichtet in ihrer Super-Illo-Kolumne, wie sie in ihrer Heimat Tel Aviv Hund Kater gesundheitlich in Gefahr brachte. Bei 30 Grad sei der Senior plötzlich irgendwie verwirrt getaumelt. Und da hat sie jetzt ein schlechtes Gewissen. Und Gänsehautfinale der Riesentournee von Roland Kaiser in Berlin. Und es war so schön, liebe Freunde, ihr könnt es euch nicht, wie soll ich sagen, ihr könnt es euch nicht vorstellen. So. Und dann haben wir hier auf der MS Europa 23 Michelin-Sterne und Jauch auf einem Schiff. Der Jauch ist dabei, hat seinen Wein mitgebracht und verkauft den auf der MS irgendwas. Verliebter Pfarrer wirft nach 37 Jahren hin. Andreas Unfried ist das Oberhaupt einer katholischen Gemeinde in Hessen und lebt heimlich mit einer Frau zusammen. Jetzt, er muss es einfach sagen, dass es so ist und schmeißt jetzt sozusagen hin. Von Herzen gegönnt. Nur die Liebe zählt. So ist es. Dann haben wir hier Kampf gegen Demenz. Das hatte ich vorhin schon gesagt. Eine Harvard-Professorin rät den Menschen gegen diese Krankheit, was man tun sollen. Ich werde das so nicht weitergeben. Das muss sich jeder selber angucken. Und ich glaube, dass die Bild-Zeitung auf der Seite 6 nicht unbedingt, ich glaube, ich habe die Qualität von Dr. Google wahrscheinlich. Wenn es um Demenz geht, sollte man sich, glaube ich, mit Experten unterhalten. Ansonsten Mutter Panitier, schwere Vorwürfe gegen Haydns Geliebten. Diese ehemalige Freundin von oder Frau ja von Klitschko, diese Schauspielerin, die sich umgebracht hat. Wenn man die Lebensgeschichte von der anguckt, ne, als kleines Mädchen, die war als ganz kleines Mädchen schon Werbekind und danach immer im Fernsehen und sowas alles. Die hat als kleines Kind schon von Produktionsfirmen, sie war dann bei dieser, wie hieß es nochmal, Heldensaga, Heroes oder so, hat sie mitgespielt bei so einer Serie. Und da haben die tatsächlich ihr schon als kleines Kind immer Drogen, also Tabletten gegeben sozusagen. Die hat im Prinzip jahrelang unter Tabletten gelebt, das Mädchen, damit sie da funktioniert, weil ihre Mutter sie unbedingt zur Berühmtheit bringen wollte. Ja, so ist es. 3 Segler von gekenterten Schiff in der Nordsee gerettet und ein Sohn, 15, ersticht seinen Vater, 49, während die Mutter im Urlaub war, das Ganze in Dortmund. Und es wird mehrfach erwähnt, dass es natürlich ein Deutscher ist, ein Deutscher, der das gemacht hat. Ja. Nach der Sonnenfinsternis kommt jetzt die Mondfinsternis. Am Freitag, den 28. August, können Menschen in Deutschland eine partielle Mondfinsternis beobachten, allerdings am frühen Morgen, da wenn ich aufstehe, um für euch die Zeitung zu kaufen wahrscheinlich. So, Ersthelfer zogen Schwerverletzte aus dem Wrack. Völlig irrsinnig. Was für Unfälle, habt ihr das gehört? Es gibt eine neue TikTok-Challenge, und zwar mit dem Auto auf die Autobahn zu rasen in den Gegenverkehr. Ist kein Witz. In was für einer Welt leben wir? Da sind jetzt 4, 5 englische Kids sind gestorben, weil sie das gemacht haben. Als TikTok-Challenge. Und es gibt auf TikTok anscheinend haufenweise von Videos, wo das passiert. Warum werden diese Videos nicht gelöscht? Ich meine, ich frage mich auch, warum diese ganzen muslimischen Kampfansager da, warum die nicht gelöscht werden. Aber sowas, Aufforderung zum Mord an anderen Leuten, wenn du mit deinem Auto in den Gegenverkehr rast, bist du ja potenzieller Mörder. Das wird einfach, das läuft einfach durch bei TikTok. Ich meine, wo sind die entsprechenden Behörden? Wenn es um Politik geht, stehen sie alle da wieder eins. Wenn es um solche Sachen geht, ist irgendwie keiner da. Wahnsinn. So, Bürgermeister angefahren. Jetzt verbietet er in Como Italien. Also E-Bikes verbietet er jetzt. Was haben wir hier? Auf der nächsten Seite. Liebe unter Drohnen im Ukraine-Krieg. Kim und Ihor fanden sich an der Front. Das Einzige, was dir bleibt, ist zu träumen. Und gleichzeitig haben wieder weitere 100 Ukrainer, über 100 Ukrainer, die in Deutschland zum Training waren, irgendwelchen militärischen Gerät gesagt, sie möchten lieber doch nicht an die Front, sondern lieber hier bleiben. Ah ja. Dann haben wir den Rostocker Rentner, der gesteht riesigen Kokainschmuggel in zwei Inszenierungen. Spannende Geschichte. Er hat irgendwie Kokain geschmuggelt, hat das irgendwie aus Angst ins Meer geschmissen. Daraufhin hat die Drogenmafia gesagt, das muss er doppelt so viel transportieren. Hat er gemacht, ist erwischt worden. Das war's. Jetzt jagt ihn die Drogenmafia und die Polizei will ihn ins Gefängnis stecken. Mal gucken, wie das weitergeht. An der eine 22-Jährige in Hamburg, natürlich eine Deutsche, hat eine 60-jährige Frau in Hamburg umgebracht und die lag am Oberlauf der Alster, lag die tot rum, wieder im Park. Also die zweite Frau heute schon, die da im Park lag. Und Todesrisiko Tesla-Tür, jetzt 3 Millionen Rückrufe. Eines der bekanntesten Markenzeichen von Tesla wird immer mehr zu einem der größten Probleme des E-Autos. Die bündig in die Karosserie eingelassenen Griffe sind bei Unfällen potenzielle Todesfallen, weil sich die Türen im Notfall nicht öffnen lassen. Nach schrecklichen Unfällen auch in Deutschland greift China jetzt durch. Allein in China werden fast 3 Millionen Teslas zurückgerufen. Jupp. Streit um 10 Gramm. Kunde schaltet Eichamt ein. Bäcker darf keine halben Brote mehr verkaufen. Freunde, das ist Deutschland. Das ist Deutschland. Das ist das Land, in dem wir leben, Freunde. Wenn jemand in der Bäckerei ein halbes Brot will, dann nimmt die Verkäuferin einen ganzen Laib und schneidet ihn in der Mitte durch und berechnet den halben Preis. Seit 66 Jahren, so lange gibt es die Bäckerei, macht man das bei Bäckern so. Doch dann wog der Kunde seine Hälfte zu Hause nach und löste einen amtlichen Vorgang aus, der in dem Bäcker am Ende 15.000 Euro kostete und vielleicht seine Existenz. Seine Hälfte war angeblich 10 Gramm zu leicht, sagte Bäckermeister und Konditor. Er bekam eine anonyme E-Mail, in der er sich bitterlich beschwerte. 10 Gramm, das sind zwar nicht mal eine halbe Scheibe Brot, doch der Kunde fühlte sich betrogen und schaltete die Behörde ein. Willkommen in Deutschland. Und die Aggression, und ich verstehe das, die Aggression aufgrund der Tatsache, was hier passiert, die Aggression steigt. Liebe Freunde, was soll ich sagen? To you, herzlichen Glückwunsch, ihr Lieben, die ihr heute Geburtstag habt. Alles Gute und einen wunderbaren Tag mit vielen Geschenken und Kuchen und allem, was dazugehört. Denen es nicht so gut geht, gute Besserung von Herzen. Und ich freue mich sehr, dass ich hier jeden Morgen, ich muss es nochmal sagen, sitzen darf. Und heute gab es eine Veränderung, eine große Veränderung. Ich bin seriöser geworden. Habt ihr das gemerkt? Es ist was seriös. Es hat sich... Ja, hier. Ich habe einfach mal gedacht, wir machen mal ein seriöses Bild. Wir machen mal nicht das Kleinkram, machen wir damit. Ich habe es auch lieb gewonnen irgendwie. Ich habe es einfach weggelassen. Ich wünsche euch einen hervorragenden Tag, ihr Lieben. Alles Gute. Jetzt kommen sie, die Trigger-News. Und auch ich weiß nicht, ob es die aktuellen sind. Aber ich gehe davon aus, dass es die aktuellen sind. Wo ist denn der Stream? Da haben wir sie. Genau. Ich wünsche euch einen schönen Tag. Alles Liebe. Wir sehen uns morgen wieder. Und passt auf euch auf und lasst euch nicht verrückt machen. Ich mache es ja schließlich schon für euch. Und habt das gute Gefühl, dass ihr heute Morgen schon 1,60 Euro gespart habt. Mehr geht nicht eigentlich, oder?
2: akademische Restreputation gewesen.
3: Cambridge
2: wohlgemerkt, genau. Also man kann es sich nicht mehr ausmalen. In Deutschland hat man sowieso schon keinen Respekt mehr vor diesen Hochschulen, jetzt auch noch die altehrwürdigen internationalen. Ja. Also es ist wirklich schlimm.
3: Aber in dem Fall, Daniel, ja, man weiß, wer es war. Entschuldigung, dass ich das gesagt habe. Man weiß, wer das war, weil es gibt ein Video von der BBC, wie die Dekanin der Fakultät, in der er da ist, strahlend ihm erklärt, ist natürlich eine dieser Voco-Frauen, die Dekanin dieser Fakultät erklärt, der Einstellungsboard der Professoren hat einstimmig seine Bewerbung angenommen und ist so dankbar, dass er da ist. Also man weiß sogar, wer das alles getan hat.
2: Entschuldige, Milena, aber das musst du noch
4: dazu hören. Die hat sogar behauptet, also die hat einfach so offen zugegeben, dass man damals bei der Berufung auf die Stimmen unserer schwarzen Gelehrten und Studierenden gehört hätte und die darum eingestellt hat. Und das Witzige ist, die haben ja auch noch, als ich glaube vor 2 Wochen kamen diese Plagiatsvorwürfe auf, da hat die Uni sich noch hinter Adai, heißt er ja, ne? Hinter Adai gestellt und hat behauptet, seinen Lebenslauf geprüft zu haben.
3: Ja, und prüfen ist ja nicht amtlich festgelegt. Ja,
4: etwaige Fehler in seiner Dissertation seien mit seiner Biografie zu erklären, weil er sei Autist. Der hat übrigens erst mit 11 sprechen gelernt und lesen und schreiben erst mit 18. Ja. Ja.
3: Und erst mit ChatGPT, angeblich erst mit der KI.
4: Aber ich meine, es geht ja noch weiter. Selbst Scotland Yard hat mitgespielt. Ja, weil ein Journalist der Zeitschrift Times Higher Education, der hat diese Vorwürfe akribisch recherchiert und der wurde von Scotland Yard angerufen und die haben ihm gesagt, er möge bitte sofort aufhören, den Professor zu kontaktieren, da dies dessen psychische Gesundheit gefährde.
2: Irre, ja.
4: Scotland Yard. Ja, Edgar Wahnsinn. Wallace dreht sich im Grab um.
2: Das ist wirklich, ja, und 17.000 Akademikerkollegen haben ihn, glaube ich, sogar noch in der Petition unterstützt, habe ich gelesen, ja.
3: Ja,
4: also ja, und aber ich meine, der hat ja das Buch Being Young, Black and Male, das hat er ja schon jahrelang behauptet, dieses Buch geschrieben zu haben. Da siehst du mal die ganzen Schwachköpfe da. Kein Mensch hat jemals versucht oder hat gedacht, oh, interessanter Typ, mal gucken, was der für ein Buch geschrieben hat. Das hat genau. Schwarz reicht. Also, mein Gott,
3: wirklich. Das ist eigentlich fast noch die, jetzt wo du es so sagst, fast noch die interessantere Geschichte dabei, ne, dass es niemand so interessiert hat, weil wenn man tatsächlich seine, in Anführungsstrichen, Forschung über den Rassismus, strukturellen Rassismus in Bildungseinrichtungen, wer den interessant finden würde, der würde dann ja mal schauen und feststellen, das Buch gibt es gar nicht. Also offensichtlich finden alle Schwachsinn, was er macht. Ja, offensichtlich kontrolliert das niemand.
2: Aber es ist wie so eine Köpenick-Jade eigentlich. Ich meine, bei Köpenick hat es genügt, dass der eine Uniform trug und alle sind sofort aufgesprungen. Hier genügt es offensichtlich, wenn jemand schwarz ist und die entsprechenden biografischen Backbones hat und dann bist du gleich drin. Ja?
4: Na klar. Man darf ja auch nicht sagen, er ist ja auch ein ganz hübscher Kerl, verstehst du? Ich meine, also ja, also Hillary.
3: Jetzt kommt
4: Hillary
3: zum Rassismus Kramen. Noch hier auch noch Bodykram und so.
4: Ja, nee, ich will ja damit sagen, weißt du, der sieht ja auch noch nett aus. Mhm. Das fanden die alle ganz klasse. Und in diesem Video, wo sie mit ihm spricht, also diese Frau Hillary Kramen,
3: die Hexe,
4: die Dekanin, da siehst du in ihren Augen schon so nach dem Motto einen gewissen Hunger.
3: Okay, ich höre das Tastaturgeklapper von ganz vielen männlichen Fans, die jetzt wissen wollen, was Milena Preradovic heiß findet, um nachzugucken, wie dieser Junge.
4: Doch,
3: so wie du das gerade formuliert hast. Oh ja.
4: Nein, die
3: du
4: Frau.
3: Du magst es abstreiten.
4: Mhm. Nein, ich mag es nicht. Das stimmt einfach nicht. Das interessiert mich nicht. Aber
3: so ist aber sie, ihr Lieben, wenn sie erwischt wird.
4: Im Gegensatz zu euch bin ich ein Beobachter der Dinge, verstehst du?
3: Eine Voyeurin sozusagen. Gut, aber jetzt.
2: Was sind wir dann?
3: Keine Ahnung.
4: Naja, es pumpt ein bisschen.
3: So. Also statt die Frage zu beantworten, verfällst du jetzt auf Beleidigung. Aber ich kann mir die Antwort bei dir denken, was deinen Respekt und deine Begeisterung für akademische Titel angeht und deren Autorität.
4: Ich
3: unterstelle dir mal.
4: Ich möchte aber nur sagen, also ich, wie gesagt, er ist nicht mal mein Typ. Aber ich habe ja nur das Video gesehen, Mann.
3: Gut. Mann. Ja. Melina, ich glaube, aus der Nummer kommst du nicht so richtig raus. Aber
4: ich bin
3: auch
4: schon längst raus. Ja, ihr sitzt natürlich noch fest drin.
3: Jawohl, natürlich. So ein Geisterfahrer, Hunderte. Und dann haben wir dieses Nicht-Thema auch abgehakt. Aber es war so herrlich. Also immer wieder denke ich dann, frag mich, warum schicke ich eigentlich der FU nicht meinen Doktortitel zurück? Weil so, es ist ja fast peinlich, so einen zu haben. Aber
2: mit sowas möchte man nicht in einer Gesellschaft sein, ne?
3: Eigentlich nicht, ne? Also eigentlich nicht. Aber tatsächlich, bei mir steckt wirklich Arbeit.
4: Du musst sofort dein X-Account ändern. Da steht Doc Brandenburg.
3: Das ist ja das Doc von Doc Holiday, verstehst du? Das ist ja der Doc aus dem Westen.
4: Aber Ja, aber die meisten denken, das wäre ein Doktor. Ne?
3: Du weißt, was die meisten denken, war mir wirklich schon immer egal. Das darf ich dir auch verraten.
4: Okay, also dann möchtest du an deinen Doktortitel dann doch nicht
3: deswegen,
4: ran.
3: Deswegen, richtig, absolut richtig, richtig. Deswegen frage ich mich, ist das immer noch so die Nachwirkung, dass man doch noch, und tatsächlich habe ich irgendwann für mich entschieden, das ist tatsächlich die Erinnerung an das, was ich damit verbinde. Und nee, also ich lasse mir da jetzt nicht von so einem Typen wie Lauterbach und solchen Würsten das Ding irgendwie nachträglich kaputt machen. Aber ansonsten, ich habe ihn auch nicht mehr auf irgendwelchen Sachen draufschreiben. Ich check damit auch nicht ins Hotel ein. Insofern, vielleicht hat es ja irgendwann die Welt vergessen und nur noch ich weiß von dem alten Doktortitel. Naja, bis dahin haben wir noch ein paar Wiederholungen. Ich glaube, die 3158.12. Nummer von Drohnenalarm, der große Drohnenalarm, die große Drohnenshow des Regimes geht immer weiter. Wir erinnern uns, treue Hörer dieser Sendung erinnern sich, immer wieder kreisen Drohnen über irgendwelchen Orten, gerne Flughafen München, was sofort den Södolf aufs Tapet ruft. Der reicht den rechten Arm hoch, um ihn sich natürlich nur an die Augen zu halten und die Drohne zu erspähen, fordert Aufrüstung der Bundespolizei, um die Drohnen fit zu machen. Und auch ich selbst habe bei meinem letzten Anflug auf die verlorene Hauptstadt Berlins 20 Minuten kreisen müssen, weil eine Drohne gesichtet worden sei auf dem Rollfeld oder über dem Flugfeld Berlin-Brandenburg und hätte fast nach Dresden abdrehen müssen. Und jetzt dort nahe Dresden bei Leipzig, nämlich da geht es jetzt weiter. Diesmal soll die Drohne nicht nur real gewesen sein, sondern auch noch eine Bombe enthalten haben. Es soll mindestens eine Drohne mit Sprengstoff und eine unbesprengstoffte, eventuelle Beobachtungsdrohne gegeben haben, die, ich denke mir das alles nicht aus, angeblich von einem heroischen Busfahrer gestoppt worden sei, bei dem Versuch, sich zwei Antonov-Maschinen zu nähern, die geparkt auf dem Rollfeld des Flughafens Leipzig stehen. Eine fremde Macht, raunte anschließend Innenminister Dobrindt, könnte dahinter stecken. Und man kann sich denken und könnte sich denken, dass bei diesem hybriden Anschlagsszenario, wie Innenminister Dobrindt laut Deutschlandfunk sagte, natürlich Russland dahinter steckt. Aber das wurde noch nicht offen so gesagt. Die Bundespolizei sowie alle anderen zuständigen Behörden würden in diesem Fall zusammenarbeiten. Und Dobrindt warnte vor Spekulationen über Motive und Hintermänner. Die Beantwortung aller Frage müsse den weiteren Ermittlungen überlassen werden. Nun, am Freitag tagte dann gleich das nationale Sicherheitskabinett, Milena. Und ja, ich habe so Ahnungen, was die Conclusio sein wird, dieses Kabinetts.
4: Ja, weißt du, du sagst dir, es wird nicht offiziell gesagt, wer es war. Natürlich wird es offiziell gesagt, natürlich nicht von Dobrindt. Mhm. Der ist jetzt nicht ganz so doof, der macht's halt nicht. Aber die Orakel von Rüsti, also Kiesewetter und Strack-Zimmermann zum Beispiel, verbreiten ihre Botschaften bereits. Und jetzt wird natürlich das öffentlich-rechtliche Fernsehen geflutet von sogenannten Experten wie Nico Lange, der im WDR Nico tatsächlich sagte, Nico Lange, also der taucht immer auf, so als Sicherheitsexperte. Ah. Yeah. Der sagte, wir wissen zwar nichts, sollten uns aber nicht dümmer stellen, als wir sind.
3: Ah, schöne Formulierung.
4: Message, es war der Russe.
3: Natürlich.
4: Langes unabhängige Karriere, habe ich mal ganz kurz nachgeguckt, die liest sich so, Konrad-Adenauer-Stiftung, Saarländische Staatskanzlei, CDU-Zentrale, Verteidigungsministerium und seit 2022 Cambridge. Senior Fellow der Zeitenwende-Initiative der Münchner Sicherheitskonferenz. Ah, ja.
2: Na, sowas.
4: Ja, also diese ganzen Leute sind natürlich wieder losgelassen. Und natürlich, was auch auffällt, in all diesen Interviews mit diesen Experten und Politikern schwingt mit, wir müssen weiter aufrüsten, natürlich, damit wir dem hybriden Krieg Putins gewachsen sind. Hm. Hybrider Krieg, ne?
3: Das schwingt ja nicht nur mit, das schreiben die ja ganz offiziell in allen ihren Outlets, ja.
4: Richtig. Und aufrüsten heißt natürlich, macht euch drauf gefasst da draußen, Leute, dass wir mehr von eurem Geld wollen. Und passenderweise hat jetzt der Chef von Rheinmetall mehr Schutz vor Drohnenangriffen gefordert. Da habe ich mir allerdings überlegt, warum Putin die Aufrüstung Deutschlands vorantreiben will, bevor er einmarschiert, was ja dieselben Leute behaupten. Ja, das ist mir jetzt nicht so ganz, ganz klar. Und aber die Propaganda war richtig in Form. Das hieß ja ganz schnell, das Flugzeug neben der Drohne sei mit Munition beladen gewesen.
3: Aha.
4: So, die Meldung wurde dann später wieder kassiert, aber das Dementi kriegen immer weniger Menschen mit als die Urmeldung. Ja? Dann gibt es ja nur ein unglaublich schlechtes, verwackeltes Bild von dieser angeblich so gefährlichen Drohne. Und der X-Account GFreiNews fragt zu Recht, ob das glaubwürdig sei. Also an Flughäfen gibt es ja viele Kameras. Jeder Flughafenmitarbeiter hat sein Smartphone in der Tasche. Sicherlich auch der Busfahrer, ja, der die Drohne mit, je nachdem, mit einem gekonnten Tritt oder wahlweise mit den Händen irgendwie eingefangen hat.
2: Aus der Luft geholt hat.
3: Und der war bestimmt übrigens ein Schwarzer im Rollstuhl und hat und erst mit 12 fahren gelernt, oder? Nee, so ein bisschen später.
4: Und jetzt kommt der Klopper. Jetzt kommt noch der letzte Klopper.
3: Ja?
4: Diese mit Sprengstoff beladene Drohne soll laut unbekanntem Videomaterial schon mehr als 4 Stunden dort gewartet haben. Das meldet die Bild. Jetzt frage ich mich, was macht die Drohne 4 Stunden auf dem Flughafen neben dem Flugzeug? Wahrscheinlich hat sie auf dem Bus gewartet.
2: Genau. Es ist dafür, dass jemand den Fußtritt aus der Luft holt, wahrscheinlich.
3: Ich kenne ja den Flughafen Leipzig von einigen privaten Landungen, die ich dort gemacht habe. Und dann noch während der Corona-Zeit. Das war sehr lustig, aber eine andere Geschichte. Und diese Antonov-Parkplatz-Ecke da, die ist da recht beliebt und berühmt, weil ein schönes großes Flugzeug kann man schön für den Anflug verwenden, so als Größending. Die stehen da schon ewig und 3 Tage rum. Die stehen da sowas von lange rum und immer wieder. Es wäre, also ein Blinder mit einem Krückstock trifft die mit allem Möglichen. Und es ist eine solch abstruse Annahme, dass das also irgendetwas bringen könnte. Daniel, was ist dir als erstes durch den Kopf gekommen, als diese Show losging? Ich habe ja als erstes gezuckt, oder das Interessanteste an all dem, finde ich, ist die unisono Berichterstattung, in Anführungsstrichen dieser Art, die von Bild, ZDF über die üblichen Regime röhren, bis hin zu Apollo und News.de und Tichys Einblick geht, weil die alle die Spiegel-Story weiterverbreiten. Dieser hybride Angriff zwingt uns zur Aufrüstung. Wir müssen endlich tätig werden.
2: Ja, es greift hier natürlich leider eins ins andere. Also ich meine, es ist jetzt 2 Jahre her, dass wir in Deutschland diese große, wie du es vorhin genannt hast, große Drohnenshow hatten, wo von Rammstein Airbase über BASF und Höchst bis hin zum Münchner Flughafen und überall im Land wurden dann überall Drohnen gesichtet. Also ähnlich wie in den Hochphasen der UFO-Manie, wo dann überall unbekannte Flugobjekte am Himmel ausgemacht wurden, waren es dann Drohnen. Und erstaunlicherweise, das hat ja wochenlang die Schlagzeilen beherrscht, aber was da gefehlt hat, war tatsächlich irgendein Beweis, dass da tatsächlich irgendeine russische Drohne im Spiel war. Es wurden nur alle Verfahren eingestellt. Es gab dann mehrere spätere Aufklärungen, dass es sich um private Fluggeräte gehandelt hat. Und es ist ja im Prinzip ein Muster, was wir auch sehen, jetzt nicht nur bei diesen vermeintlichen virtuellen Phantombedrohungen in Deutschland, sondern auch bei den ganzen russischen oder sogenannten russischen Übergriffen in Europa, der Destabilisierung und so weiter. Ob das eine angebliche Funkfeuerattacke auf ein Flugzeug mit von der Leyen drin war, ob das die Angriffe auf die Druzhba-Pipeline waren. Letzten Endes sind das alles False-Flag-Aktionen gewesen, hinter denen dann die Ukraine mit höchster Wahrscheinlichkeit ausgemacht werden musste oder sogar offen ausgemacht wurde. Und der Grund ist natürlich der, dass die Ukraine immer, wenn solche Bedrohungsszenarien wieder hochgekocht werden, irgendeinen Bedarf anmeldet in kürzester Zeit. Also ich vermute mal, dass die 90 Milliarden Euro vom Frühjahr schon wieder aufgebraucht sind und dass man jetzt hier die etwas aus dem Tritt gekommene Öffentlichkeit wieder mal mehr auf dieses Problem triggern will. Also man hat ja zum Beispiel jetzt die letzten Monate nur nach CSD-Anschlag und natürlich vorher Iran-Israel-Konflikt und so weiter, USA-Iran, hat man jetzt mit der Ukraine eigentlich, muss man sagen, relativ ins Hintertreffen geraten medial. Und jetzt muss aufmerksamkeitsökonomisch offensichtlich nachgelegt werden. Da heißt es, wir könnten mal wieder die Ukraine bespielen. Und wundersamerweise taucht dann jetzt gerade wieder diese Drohnengefahr aus dem Nichts auf und dann sagen, oh, da gibt's ja noch den Russen, der uns spätestens 2029 angreifen will. Und das ist der Vorgeschmack. Also ich muss echt sagen, wir müssen uns ja keine Sorgen um eine russische Invasion machen, wenn die offensichtlich nicht mal in der Lage sind, eine Drohne funktionsfähig auf so einem Provinzflughafen in Deutschland zu zünden, wenn es denn wirklich die Motivation gewesen wäre. Also für mich
4: ist das hier eine Stunden rum.
2: Genau. Und dann war die Lunte angeblich oder der Zünder kaputt und so. Das gibt doch alles überhaupt keinen Sinn.
3: Doch, aber
4: das war alles in einer Konservendose
3: versteht das alles gebaut. Ihr versteht das alles nicht. Ja, die Russen sind gleichzeitig brillant und dämlich, sind unfassbar bösartig, aber auch vollkommen ahnungslos bei dem, was sie tun. Trotzdem sind sie die größte Bedrohung, die wir uns überhaupt vorstellen können. Sie sind kurz davor,
2: besiegt zu werden und zu kapitulieren, aber gleichzeitig läuft natürlich die große Bedrohung in spätestens Angriff 29 aufs Baltikum. Lass mich noch einen Satz bitte dazu sagen, ganz wichtig. In diesem Zusammenhang hier. Interessant ist ja bei diesem speziellen Drohnenfall jetzt hier. Also man muss sich mal vorstellen, diese Drohne wurde, so wird es uns berichtet, wurde praktisch sofort unschädlich gemacht. In welcher Form auch immer. War sie schon unschädlich, sie wurde unschädlich gemacht. Dann kommt trotzdem ein Kiesewetter einen Tag später und fordert allen Ernstes, was er vor einem Jahr schon mal vergeblich gefordert hat, nämlich Spannungsfall. Das muss man sich mal vorstellen. Also im Prinzip wegen so einer Home, also nach Heimwerkermanier zusammengebastelten Pseudobedrohung soll der Spannungsfall, die Vorstufe zum Verteidigungsfall ausgerufen werden.
4: Das ist sein Job.
3: Ich wollte gerade sagen.
2: Ja, das ist sein Job. Aber
3: du, das ist eine stereotype Reaktion. Wenn du den nachts wächst um 4 Uhr, dann wird er wach, dann ruft er erstmal Spannungsfall. Das ist so wie Lauterbach Maßnahmen brüllt, ja, wenn der im Halbschlaf
2: ist. Ja, genau. Aber erklärt mir doch mal bitte eins, wie kann das denn sein? Oder ich weiß auch schon die Antwort. Im Prinzip ist das wie bei Corona. Wie kann denn diese Psychose letzten Endes überhaupt noch funktionieren in der deutschen Öffentlichkeit? Sie kann nur deshalb funktionieren, weil es keine Aufarbeitung gab. Und es gab keine Aufarbeitung damals bei der Corona-Krise, das wissen wir besser als jeder andere. Und es gab keine Aufarbeitung bei Nord Stream. Ja. Und das ist das ganz Entscheidende. Hätte man Nord Stream mit dem Kenntnisstand, den jeder haben kann und den die Regierung vor der Bevölkerung versucht zu verheimlichen in Deutschland, mit Geheimhaltungseinstufung, hätte man diesen Kenntnisstand in die Öffentlichkeit gebracht, würde kein Mensch mehr auf solche Märchen reinfallen. Das geht nur, weil immer noch geglaubt wird, hinter Nord Stream könnte unter Umständen der Russe gesteckt haben, obwohl jeder weiß, dass es die Ukraine mit den USA wahrscheinlich waren. Und trotzdem, kein Mensch lässt sich davon in irgendeiner Weise offensichtlich beirren und glaubt diese Propaganda weiter.
4: Naja, also ich glaube nicht, dass diese Propaganda so gut funktioniert wie Corona. Also das glaube ich auf keinen Fall. Nee. Es ist nur so, dass die Stimmen halt nicht so laut sind, weil du wirst ja sofort, wenn du irgendetwas sagst, als Putin-Knecht, Rubelnutte und so weiter, also das beschimpft. Ja. Das heißt, diese Stimmen, da gibt es viele, die sich einfach nicht trauen. Aber ich glaube nicht, dass die meisten Leute das wirklich so für voll nehmen. Also
2: nein,
4: es gibt ja auch Umfragen. Also ja, es ist anders als bei Corona.
3: Aber es wird geduldet. Ne? Also so, es wird weiter geduldet. Es gibt keinerlei öffentliches Reaktion.
4: Ja, die Medien machen natürlich mit.
3: Klar, die Medien machen mit, unisono. Aber ich glaube auch, dass es sich etwas abgenutzt hat und dass es weniger echte Panikmache dahinter ist, weniger Reaktionen, die du da im Volk irgendwie messen kannst. Sie versuchen ja auch nicht mehr irgendwelche bezahlten Klaköre auf irgendwelche Straßen zu stellen.
2: Aber dass es überhaupt funktioniert, du musst dir vorstellen, die Ukraine, man weiß inzwischen, dass der Nord Stream Anschlag im Prinzip ein kriegerischer Akt gegen Deutschland war. Und er wurde von denen begangen, denen wir weiterhin unter pervertierte Zweckentfremdung oder Veruntreuung deutscher Steuergelder mit Milliarden hier ein korruptes Regime am Laufen halten, das muss man einfach so sagen, und die kein Deut besser sind in Sachen, wahrscheinlich sogar schlechter, als Russland in Sachen
3: Demokratie. Vergiss nicht die Amerikaner dahinter,
2: Amerikaner, Ukraine auf jeden Fall war es. Genau, es waren unsere eigenen Verbündeten und unsere sogenannten Freunde, und die Öffentlichkeit hat das einfach hingenommen, dass hier der größte Anschlag seit 1945 auf die deutsche Sicherheit, auf die eigene Integrität, territoriale Integrität Deutschlands verübt wurde und auf die Infrastruktur. Und unsere Regierung hat sich zum Komplizen dessen gemacht. Sie vertuscht es weiterhin. Und das meine ich damit, dass überhaupt, dass diese Unverschämtheit, dass man hier eine herbeifantasierte Scheinbedrohung aus Russland glauben soll, aber gleichzeitig das Offensichtliche nicht wissen darf, dass es sich hier eben um einen verbündeten, freundlichen Anschlag bei Nord Stream gehandelt hat auf uns alle.
4: Ja. Naja, ich meine, ganz im Ernst, die deutsche Regierung wusste von dem Anschlag, die können es jetzt nicht zugeben. Das heißt, die SPD hat den Kanzler gestellt, der gesagt hat, wir werden alles gemeinsam entscheiden, Herr Biden und ich. Und Herr Biden hat es ja quasi angekündigt. Also das ist ja klar, dass die jetzt sich nicht da hinstellen und das zugeben. Das ist vollkommen...
3: Ja, ist es. Aber es ist doch schön, dass jemand wie Daniel Matisek sich darüber noch ärgern kann. Das finde ich gut und zeugt von Gesundheit.
4: Aber gestern im Morgenmagazin, ne, nur um zu sehen, wie auch diese Leute dort ticken. Die Moderatorin des Morgenmagazins ZDF sagte dann in einem Gespräch, ja, der Herr Dobrindt, der benennt ja überhaupt nicht, wer es war, der sagt ja gar nicht Russland. Soll man denn die Schuldigen nicht benennen? Und da habe ich gedacht, okay, ich meine, Marietta Slomka ist in die ähnliche Kerbe. Ja. Für die steht es fest, die brauchen keine Beweise.
3: Natürlich. Du, morgen auf der Couch beim MoMA bei Dunja Halali sind dann Roland Tichy und Julian Reichelt und sind endlich mal einer Meinung und haben ihren Feind gefunden. Es ist ja in gewisser Weise damit alles beim Alten, so schrecklich es ist. Und alles beim Alten ist auch in dem anderen großen Kriegsschauplatz, den wir derzeit haben, der unsere Geschicke bestimmt, dem Nahen Osten, nämlich da berichteten wir ja auch in den vergangenen Episoden über die große Ankündigung des greatest presidents ever, that some people say he's the best, he's a genius. Er nun erklärt hat, er hätte einen Frieden Friedensplan endlich erreicht und die Lösung sei ganz einfach, die Hamas werde entwaffnet, die hätte auch schon zugestimmt und dann sei alles gut. Nun sieht es wohl so aus, als ob, abgesehen davon, dass die Hamas dementiert hatte zuzustimmen, auch Benjamin Netanyahus Regierung in Israel nicht wirklich zugestimmt hat, TKP berichtet. Netanyahu hat sich am Dienstag wenig überraschend als Feind von Trumps Gaza-Friedensabkommen geoutet. Der israelische Ministerpräsident erklärte kategorisch, dass die IDF, also die israelische Armee, sich keinen Millimeter aus dem Gazastreifen zurückziehen werde, solange die Hamas nicht vollständig entwaffnet sei. Netanyahus Antwort wörtlich: Die Trump-Administration hat uns einen Entwurf geschickt. Wir haben nicht zugestimmt. Es ist nicht unser Entwurf. Wir haben unsere Anmerkungen geschickt. Das ist unsere Position. Daniel, eigentlich wirklich im Osten nichts Neues, oder?
2: Nein, ich muss sagen, da hat sich Trump auch keinen großen Gefallen getan. Das dürfte auch zu den historisch niedrigsten Zustimmungswerten, die er momentan hat, massiv beigetragen haben, weil das eben auch ein Bruch mit all seinen früheren politischen Ankündigungen war. Er war immer der No-War-President, der dann hier aber eigentlich sich in ein Abenteuer gestürzt hat, möglicherweise falsch beraten, möglicherweise in massiver Selbstüberschätzung. Wenn man überlegt, dieses Hü und Hott der Friedensvereinbarung, dann wieder Vernichtungsandrohung, dann wieder zurück zum Verhandlungstisch, dann wird ein Vorvertrag geschlossen, dann platzt der oder erweist sich eben als von beiden Seiten überhaupt nicht akzeptabel oder nicht durchdacht. Und die Sicherheitsinteressen Israels waren da offensichtlich auch noch nicht drin. Also Trump meint, er könnte hier über zwei Staaten, die sich eben auch völlig unversöhnlich gegenüberstehen und die ihre eigene Agenda haben, praktisch hier mit weltmännischer

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2: 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Vier syrische Großfamilien beschäftigen in Leipzig zunehmend die Sicherheitsbehörden. Während ein Patriarch mit 32 Kindern etwa 100.000 Euro Kindergeld pro Jahr kassiert, soll ein Großteil seiner Familie bereits strafrechtlich in Erscheinung getreten sein. Neben den kriminellen Machenschaften steht auch ein gravierender Missbrauch staatlicher Sozialleistungen im Fokus. Bei den syrischen Großfamilien kommt nach Einschätzung der Ermittler hinzu, dass sich innerhalb vergleichsweise kurzer Zeit sehr große Familienverbände in Deutschland gebildet haben. Die familiären Netzwerke können sich über mehrere Generationen erstrecken und eine erhebliche Zahl an Personen umfassen. Die Zahl der Bäckereien in Deutschland fällt seit Jahrzehnten und ihr Schwund wird immer dramatischer. 84% der Handwerksbäckereien sind bereits verschwunden. Dieser schleichende Marktumbruch ist seit Jahrzehnten im Gange. Er verändert den Markt für Brot- und Konditoreiwaren fundamental, senkt Qualität, Angebot und Vielfalt spürbar und zerstört einen Teil des kulturellen Erbes, meinen Bäckermeister und Mitarbeiter dieser Handwerksbetriebe. Im ZDF-Sommerinterview hat die AfD-Bundessprecherin Alice Weidel die Bundesregierung scharf attackiert. Zudem stellte sie die politische Zukunft der Union in Frage und bekräftigte zugleich zentrale Forderungen ihrer Partei. Mit ungewöhnlich harschen Worten griff Weidel dabei Bundeskanzler Friedrich Merz und Finanzminister Lars Klingbeil an. Deutschland werde kaputt gemacht, erklärte sie. Entweder sie können es nicht oder es ist Vorsatz. Herr Merz kann es nicht, Herr Klingbeil kann es auch nicht, meinte Weidel. 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
4: Jetzt macht auch der Mayen Fußball. Keine Angst, ich sage nichts über Jürgen Klopp und auch nichts über den Parallelabsturz von Mannschaft, Land und Wirtschaft. Mein Thema ist die Fernsehlogik in einer infantilisierten Gesellschaft. Fußball ist ein Medienspiel, das man nur gewinnen kann, wenn man ein Drehbuch hat und eine perfekte Geschichte.
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4: Dieses Video hat zwei Väter, Marcel Reif und Gustavo Alfaro, den Trainer von Paraguay, der sich nach dem Sieg über Deutschland lustig gemacht hat über Julian Nagelsmann. Ich fasse das sinngemäß zusammen. Eine Kita-Truppe, geführt von einem etwas größeren Kind mit Laptop und KI. Eine Truppe, die nicht in der Lage war, auf dem Platz eigene Entscheidungen zu treffen, als sie auf Männer getroffen ist, auf die Mannschaft von Paraguay, auf die Kämpfer von Paraguay und die sich dann beim Elfmeterschießen ins Hemd gemacht hat. Etwas, was man ja selbst als Fernsehzuschauer hat beobachten können. Ich habe sofort an die infantilisierte Gesellschaft gedacht, in der wir leben und an Marcel Reif und damit an meine Forschung zur Medialisierung des Fußballs. Vor 10, 15 Jahren habe ich mich damit beschäftigt, wie die Medienlogik, die Art und Weise, wie Medien Wirklichkeit in Szene setzen, wie Medien Wirklichkeit inszenieren, wie die Medienlogik den Fußball verändert hat. Fußball stand da für mich nur als Pass pro Toto, als Teil für das Ganze. Man kann am Beispiel Fußball auch sehr schön studieren, wie sich die Kultur, die Politik, die Wissenschaft verändert haben, weil sie in den Medien verkauft werden müssen. Ich hatte damals eine Podiumsdiskussion organisiert mit Markus Hörwig. Die Älteren werden sich erinnern, damals Pressesprecher beim FC Bayern München, überhaupt der erste Pressesprecher in der Fußball-Bundesliga, der dort auf dem Podium im vollen Hörsaal erzählt hat, wie die Vereine, der FC Bayern zum Beispiel, und die Verbände, der DFB, wie die Vereine und Verbände, die in den Journalismus und die Medien steuern. Über Geschichten, die man platziert, über geskriptete Interviews, über Fragekataloge, die die Journalisten geliefert bekommen, über Fragen, die nicht gestellt werden dürfen. Neben Markus Hörwig war Christoph Knäher da, der Fußballchef der Süddeutschen Zeitung, der gesagt hat, 1:0, 2:1, Torschützen, all das interessiert ihn überhaupt nicht. Er sucht die Geschichte hinter dem Spiel, die Geschichte, die er Menschen erzählen kann, die das Spiel schon im Fernsehen gesehen haben. Und Marcel Reif, damals noch bei Sky, der das Ganze noch ein bisschen weiter gedreht hat und gesagt hat, dass die Sky-Redaktion damals, wir reden von 2013, 14, dass die Sky-Redaktion vor Beginn jeder Champions League-Saison überlegt hat, wer wohl diesmal gewinnen kann. Und die Antwort hat die jeweilige Geschichte geliefert. Wer hat die beste Geschichte? Wer hat eine Geschichte, die über den Herbst in das Frühjahr tragen kann und dann dazu führt, dass auch das Finale gewonnen wird? Das Beispiel von Marcel Reif war damals Real Madrid mit der Geschichte La Décima. Der 10. Sieg in der Champions League für Real Madrid. Eine Geschichte, auch daran werden sich die Fans erinnern, eine Geschichte, die zu einem unglaublichen Finale geführt hat, zu einem Spiel gegen den Stadtrivalen Atletico, in dem Real eigentlich verloren hatte und dann in der Nachspielzeit und in der Verlängerung einen nicht mehr für möglich gehaltenen Sieg erreicht hat. Also die Geschichte war die Botschaft von Marcel Reif. Die Geschichte entscheidet am Ende, wer die Champions League gewinnt. Fußball ist ein Fernsehspiel. Fußball ist ein Spiel, das schöne Menschen braucht. Trainer, Guardiola, Klopp jetzt in Frankreich, bald Zidane. Spannende Menschen, Menschen, die konkurrieren können mit den Filmen und Serien, die wir aus Hollywood geliefert bekommen. Ist ja kein Zufall, dass wir bei den Übertragungen aus den USA jetzt die Hollywood-Stars auf der Tribüne sehen. Leonardo DiCaprio habe ich gesehen bei Brasilien gegen Norwegen zum Beispiel. Also Fußball ist ein Fernsehspiel, das schöne Menschen braucht und vor allen Dingen eine Geschichte braucht. Denn die Serie, der Film, das alles ist nur einen Knopfdruck auf der Fernbedienung entfernt. Deswegen muss das Spiel mindestens das Gleiche liefern. Die Fußballmannschaften, das ist die These dieses Videos, die Fußballmannschaften werden getragen von der Geschichte, die um sie herum erzählt wird. Die Fußballmannschaften werden getragen auch von der Stimmung im Land oder in der Fangemeinde bei Real Madrid, von der Stimmung im Land, die sich dann in eine Geschichte umformen lässt. Ich will das an drei Punkten deutlich machen. Einmal an den vier deutschen Titeln, deswegen war ich jetzt schon kurz bei der vier. Also Punkt 1, die vier deutschen Weltmeistertitel im Fußball. Punkt 2, dann Nagelsmanns Mannschaft in einer infantilisierten Gesellschaft. Und dann kann ich anders sein. Dann muss ich natürlich auf Basis dieser These, dieser Idee eine Prognose abgeben, wer denn Weltmeister werden wird. Das macht den Witz dieses Videos aus. Ich nehme das auf am 6. Juli vormittags und kann natürlich schon heute Abend oder morgen Abend widerlegt werden. Ja, also Punkt 1, die vier deutschen Fußball-Weltmeistertitel. Ich glaube 1954 und 1990 kann ich überspringen. Da ist viel zu erzählt und gesagt worden. Die Weltmeisterschaft 1974 habe ich als Kind erlebt. Ich war damals 7. Ist die erste Weltmeisterschaft, die ich bewusst wahrgenommen habe, habe mich sehr gut vorbereitet als 7-Jähriger, habe alles ausgeschnitten, was die DDR-Presse zu diesem Event vorab geliefert hat, war dann wirklich schwer enttäuscht, als die einzige afrikanische Mannschaft, ist damals ein Turnier mit nur 16 Mannschaften gewesen, als die einzige afrikanische Mannschaft 9:0 gegen Jugoslawien verloren hat. Das Lebensgefühl damals war nicht nur für mich als 7-Jähriger nicht mit dem zu vergleichen, was wir heute zum Beispiel haben. Es ging damals den Deutschen in ihrer Mehrheit in beiden deutschen Staaten so gut wie vorher lange nicht und danach wahrscheinlich nie mehr wieder. Wir haben 72 den Grundlagenvertrag, wir haben 73 den UNO-Beitritt beider deutschen Staaten, ein Annäherungsprozess, der auf Erleichterungen hoffen lässt im Reiseverkehr, vielleicht sogar in Richtung Vereinigung, ein Prozess, der zur KSZE-Schlussakte von Helsinki 1975 führt. Wir haben im Osten in Berlin 1973 im August, ich habe das hier auf dem Bild, 1973 im August die Weltfestspiele der Jugend und Studenten, eine Megaparty, die selbst bis zu mir, bis zu dem kleinen Michael auf der Insel Rügen ausstrahlt. In der Bundesrepublik verkörpert Franz Beckenbauer die neue Leichtigkeit im Fußball. Auf dem Bild ist Rainer Bonhoff zu sehen, falls Sie das jetzt nicht gleich erkannt haben sollten. Im Osten Deutschlands führt dieses Lebensgefühl zu einer Fußballmannschaft, die fast Weltmeister geworden wäre. Sie schlägt ja den späteren Gewinner Bundesrepublik in der Vorrunde, kommt dadurch in eine sehr viel schwerere Gruppe mit den Niederlanden, mit Argentinien, mit Brasilien, während sich der Westen mit Schweden, Polen und Jugoslawien vergnügen kann. Also insofern haben wir durch dieses 1:0 von Hamburg vielleicht sogar ein deutsch-deutsches Finale verfasst. Diese DDR-Mannschaft wird 1976 in Montreal auch mit einer gewissen Leichtigkeit im Spiel Olympiasieger. Das alles endet im Osten mit der Ausbürgerung von Wolf Biermann im Herbst 76. Ein Ereignis, das den Abgesang auf die Sozialismus-Idee im Osten Deutschlands einleitet. Also das ist der Weltmeistertitel von 1974, getragen von einer Leichtigkeit und einer positiven Grundstimmung im Westen. 2014 bin ich am Tag nach dem Finale nach Indien geflogen zu einer Tagung, habe dort sofort die Zeitungen gelesen, die haben sich überschlagen mit einem Lob auf Deutschland, nicht nur auf diese Yogi Löw Fußballmannschaft, sondern mit einem Lob auf das Land ganz generell. Dieses Land, dieses Deutschland habe nun endlich seine Geschichte bewältigt, habe das Nationalgefühl wiederentdeckt, beginnend mit dem Sommermärchen 2006 und habe eine Wirtschaft, die brummt. Leute in aller Welt, englischsprachige Zeitungen in Indien, Leute in aller Welt, nehmt euch ein Beispiel an diesem Land, das jetzt auch im Fußball wieder gewinnt. Wir wissen alle, was danach passiert hat. Danach übernehmen in Deutschland die Moralisierer, schon bei der WM in Russland, erst recht dann in Katar und auch jetzt wieder in den USA. Es gab jedes Mal Boykottdiskussionen, was für die Stimmung im Land und damit für das Gefühl, dass eine Fußballnationalmannschaft trägt, nicht gerade förderlich ist. Wir haben eine Spaltung, die sich auch in dieser Mannschaft heute niederschlagen dürfte. Wir haben in dieser Mannschaft zum Beispiel Ungeimpfte und Geimpfte. Kimmich war ja nur der Beispielfall, an dem der FC Bayern durchexerzieren wollte, wie man vielleicht anders mit Spielern umgehen könnte, die diese Behandlung nicht auf sich nehmen wollte. Wir haben in dieser Mannschaft jetzt, das ist dann erst hinterher herausgekommen, man muss vielleicht noch sagen, dass der DFB auf das Desaster von Katar Mund zu halten, Nancy Faeser mit der Binde auf der Tribüne, dass der DFB auf dieses Desaster in Katar reagiert hat, Rudi Völler installiert hat, wenn man so will, einen Vater für das Kind Julian Nagelsmann. Ich komme ja gleich zur Infantilisierung. Und dieser Rudi Völler hat es geschafft, alle Konflikte aus den Medien herauszuhalten. In den Leitmedien, in den Staatsmedien war Friede, Freude, Eierkuchen vor dem Desaster gegen Paraguay. Das ist für einen Medienforscher spannend, wie das gelungen ist, alle Spaltungen, alle Konflikte, die es ja immer gibt um Startelfplätze. Jetzt haben wir noch gehört um die Kinder und die Frauen und die Babys, die man sehen wollte. All diese Konflikte sind aus den Staatsmedien ferngehalten worden. All dieser Kindergartenkram, der sich rund um die Mannschaft entwickelt hat. Ein Trainer, der seine Oma dabei hatte und seine Trophäe, die Bild-Zeitungsreporterin, die er ja in seiner FC Bayern-Zeit gewonnen hat, diese Trophäe da auch permanent den Spielern zu präsentieren, die gar nicht so viel jünger sind und vielleicht auch ein Interesse an dieser Bild-Reporterin gehabt haben. So jedenfalls geht die Geschichte, warum Julian Nagelsmann beim FC Bayern gescheitert ist. Also Rudi Völler hat es geschafft, all diese Konflikte aus den Leitmedien fernzuhalten. Das führt zu meinem zweiten Punkt, den ich gerade schon angedeutet habe, zu der infantilisierten Gesellschaft, in der wir leben. Meine These ist, dass 80% der Menschen, die wie Erwachsene aussehen, die Bauch haben, Bart haben, Falten haben. 80% dieser Menschen nicht erwachsen geworden sind, dass 80% der Menschen nicht gelernt haben, unabhängig vom Vaterstaat und von Mutter Tagesschau zu entscheiden, dass 80% keine Urteilskraft in ihrem Leben haben entwickeln können, muss man wahrscheinlich sagen. Zur Urteilskraft, zum Erwachsenwerden gehört die Einsicht, dass ich nicht alles bekommen kann, was ich möchte, selbst wenn ich alles einsetze, wenn ich alles in die Waagschale werfe, was mir möglich ist. Der Fachbegriff dafür ist Unverfügbarkeit. Ein Kind quengelt, ein Kind sagt, ich will Weltmeister werden, nicht erst in 2 Jahren, sondern am liebsten sofort. Ein Kind sagt, ich trete nicht zurück, wenn man nicht mehr mit mir spielen will, dann muss man mir das sagen. Ein Erwachsener übernimmt die Verantwortung für das, was er verbockt hat und entscheidet sich dann entsprechend. Diese Zahl 80% und die Argumentation, die gleich folgt zur infantilisierten Gesellschaft, dies entnehme ich beides einem Buch von Raimund Unger oder nämlich den Büchern von Raimund Unger, einem meiner Lieblingsautoren. Ich zeige vielleicht dieses Buch, Die Heldenreise des Bürgers. Habe hier noch ein zweites liegen, das ich vorhin vergessen habe. Breaking News, der Titel ein bisschen unglücklich, ein Buch, das meine Forschung zur Medialisierung des Fußballs, zur Veränderung der Gesellschaft insgesamt im Lichte einer Medienlogik beschreibt, die sich an spannenden Geschichten, an Konflikten, an schönen Menschen orientiert. Ich reiß das hier nur beispielhaft an, 2018 bei Westend erschienen. Also Raimund Unger ist mein Gewährsmann für die infantilisierte Gesellschaft und für die These, dass 80% der Erwachsenen keine Urteilskraft jenseits von Vaterstaat und Mutter Tagesschau entwickelt haben. Raimund Unger nennt dafür 3 Gründe. Katastrophismus, also die permanente Angst, in der wir gehalten werden. Im Moment wieder die Hitze, heißt ja jetzt schon wieder, dass der Sommer furchtbar werden wird, dass da sich so eine Glocke entwickelt und dass die knapp 40 Grad oder sogar leicht drüber, dass das nur der Anfang war. Wir hatten diese Pandemie-Geschichte erlebt, wir haben den Krieg, also Katastrophismus hält uns permanent in Angst. Menschen, die ängstlich sind, orientieren sich eher an Instanzen. Ein Trainer, der ängstlich ist, braucht jemanden wie Rudi Völler. Dann Entwurzelungstechnik, das ist Raimund Ungers 2. Punkt. Entwurzelungstechniken, Techniken, die uns von der Heimat entfernen, von der Familie, die Traditionen kappen und gar nicht so unwichtig, gar nicht hoch genug einzuschätzen, der 3. Punkt, all das, was mit unserem Körper passiert. Gar nicht so wenige haben sich ja dieser Spike-Therapie unterzogen. Dazu kommen Strahlen, die uns alle betreffen. Dazu kommen Nahrungsmittel, die nicht mehr so sind wie bei unseren Eltern und Großeltern. All das macht es im Ergebnis nicht leichter, erwachsen zu werden. All das führt im Ergebnis zu einer Kita-Truppe, zumal wenn man bedenkt, dass Männlichkeit, das Vaterbild permanent unter Beschuss steht. Ja, die Männlichkeit, die zum Beispiel die Mannschaft von Paraguay, weiß gar nicht, ob man da Männlichkeit sagen soll, war vielleicht schon ein bisschen mehr, aber die Männlichkeit, die eine Mannschaft wie Paraguay auf den Platz gebracht hat, ist in westlichen Gesellschaften seit vielen Jahren verpönt und macht es dann auch Fußballern nicht ganz so einfach, ein entsprechendes Bild zu entwickeln, auch ein entsprechendes Selbstbild zu entwickeln. Man kann das schön studieren, am Beispiel von Kimmich, dem Kapitän der Mannschaft, der ja immer wieder versucht, ein Mann zu sein, aber natürlich auch ein Produkt dieser infantilisierten Gesellschaft ist und deshalb eine ganz andere Art von Vorbild verkörpern muss, als das frühere Fußball-Nationalmannschaftskapitäne leben konnten. Ja, ich muss, das ist der letzte Punkt in diesem Video, ich muss etwas sagen zur Weltmeisterschaft. Wer kann 2026 Weltmeister werden? Wer bringt die beste Geschichte auf den Platz, wenn meine Idee stimmt, dass ich ein Drehbuch brauche und eine Story, die sich im Fernsehen verkaufen lässt? Wer also wird Weltmeister? Argentinien hat die gleiche Geschichte wie in Katar, hat die gleiche Geschichte wie vor 4 Jahren. Alles für Messi, alle für Messi. Bei Marokko sieht das ganz ähnlich aus, die gleiche Geschichte wie vor 4 Jahren. Afrika ist wer jetzt auch im Fußball. Wird man sehen, ob die sozusagen das Spin-off, die Weiterführung der Geschichte, diese beiden Mannschaften nochmal so weit trägt. Frankreich hat die Geschichte, die eigene Geschichte, ein bisschen verfeinert. Dieser Lausbub, der die Mannschaft führt, musste ins Ausland gehen, musste Paris verlassen, musste zu Real Madrid gehen, zu der Mannschaft, die den größten Nimbus im Fußball verkörpert, inzwischen ja schon 15 Mal die Champions League gewonnen hat, musste zu Real Madrid gehen, musste da durch ein Tal der Tränen, um jetzt als Kapitän sein Heimatland zu führen, hat das ja gegen Paraguay auch beispielhaft gemacht, nicht nur als Fußballer, sondern auch als Kämpfer. Norwegen hat eine großartige Geschichte. Die Wikinger und die Normannen haben ja schon mal die Welt erobert. Wird oft vergessen, wenn man über Weltgeschichte spricht, wenn man eher über Geopolitik spricht, wie das, was die Normannen, die dann zu Wikingern wurden, wie das die Welt bis heute prägt. Norwegen inszeniert das mit dem Rudern und der Pauke vor dem Fanblock. Also da kann schon Potenzial sein, weit zu kommen. Auf der anderen Seite steht eine Geschichte, die Norwegen zu einem Fußballzwerg macht und die dann, wenn es gegen die Mannschaften mit einer langen Fußballerzählung geht, Schwierigkeiten machen kann. Meine Lieblingsgeschichte im Moment kommt aus England. England sagt, wir holen den Titel nach 60 Jahren heim. It's coming home. Und nicht von irgendwoher, es kommt aus den USA wieder nach Hause. Und dafür hat man sich mit dem Erzrivalen verbündet. Man hat einen Trainer aus Deutschland auf die Bank gesetzt. Letzter Titel 66, Wembley-Finale gegen Deutschland. Und man lässt diese Nationalmannschaft anführen von einem Kapitän, von einem Rekordtorschützen, der beim deutschen Fußballmeister spielt. Ist eine Prognose vom 6. Juli. Diese Prognose rechnet nicht mit der FIFA, die sicher eine eigene Geschichte hat, die schon aus ökonomischen Gründen sich möglicherweise längst überlegt hat, wer Weltmeister werden soll, die deshalb manche Spiele für 12-15 Minuten Nachspielzeit versieht, die an der Videoleinwand merkwürdige Gestalten stehen hat, die noch merkwürdigere Entscheidungen treffen. Lassen wir uns also überraschen. Wir werden am 19. Juli vielleicht auch schon vorher wissen, ob meine Prognose ins Schwarze trifft oder nicht. Schreiben Sie in die Kommentare, warum Sie nichts vom Fußball halten, wie es Ihnen geht in einer infantilisierten Gesellschaft. Und vergessen Sie dabei nicht, dieses Video zu liken, zu teilen oder, wenn Sie mögen, vielleicht sogar das Projekt Freie Medienakademie zu unterstützen. Vielen Dank.
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1: Einen wunderschönen guten Morgen nach Deutschland und in die ganze schöne, große, weite Welt. Heute ist Freitag, zum Glück der 14., nicht der 13. August 2026. Ihr hört immer noch kein Orchester spielen, das heißt auch zum Wochenende sind Andreas und ich nicht vereint, sondern Meere trennen uns. Guten Morgen, lieber Andreas, nach Kanada. Wie geht es dir?
2: Danke, mir geht es gut. Also Meere sind es nicht, es ist ein großer Ozean, der uns auseinanderhält im Moment, aber das bekommen wir ja auch in absehbarer Zeit im Griff und ich denke mal, du wirst ja auch in diesem Jahr irgendwann wieder zurückkommen, so vermute ich es zumindest. Und ja, zum Wetter. Wir haben heute hier, es ist ja gerade 7 Uhr morgens hier bei uns, wo ich das jetzt oder wo wir das hier aufzeichnen oder besprechen. Wir haben blauen Himmel, wir haben Sonne, es wird ein warmer Tag heute, aber wir haben Glück und bekommen heute ein bisschen Regen, das ist ja immer gut. Und so erwarten wir heute sehr viel Wasser und das ist gut. Und ab morgen kommt dann die Sonne wieder und übermorgen auch. Also das ist eigentlich ideal im Moment hier. Ich hoffe, bei euch auch.
1: Ja, du, da wo ich gerade bin, heißt es, das wird so 35 Grad werden heute. Und aber es soll auch die letzte große Hitzewelle sein, denn wie wir überall hören, es gibt ja nur noch Hitzetote, Hitzetote, über 12.000, die meisten sind über 85. Es erinnert mich so ein bisschen an Zeiten von der Mikrobe. Überhaupt, das Wort Hitzetote ist neu, oder? Oder gibt es das schon immer?
2: Naja, gut, okay, wenn jetzt jeder ertrinkt, wenn, ich meine, jeder, der ertrinkt, vom Auto überfahren wird, aber gleichzeitig ist es warm, ist natürlich gewissermaßen übertragen gesehen auch ein Hitzetoter. Und so hat man es bei Corona ja auch gemacht, dass derjenige, der vom Dach gefallen ist als Dachdecker und ist dabei verstorben, solche tragischen Fälle gab es ja immer, dass man dann gesagt hatte, okay, wir haben getestet, der hatte auch ein Corona-Virus-Intus und also ist er ein Corona-Toter. Mit diesen wirklich hanebüchenden Methoden der Statistik wird natürlich eine Verdummung jetzt ins Land gerufen. Aber wir sehen ja auch, worauf es hinausläuft. Es glaubt ja keiner irgendwas mehr, was da von den öffentlich-rechtlichen Medien oder den großen Medienanstalten da propagiert wird.
1: Ja, das stimmt wirklich. Und wenn man sieht, die Corona-Aufarbeitung, wie die in den Mainstream-Medien stattfindet, es sind nur wenige wie Spiegel und FAZ und die FAZ hat zum Beispiel ein Cover gemacht oder eine Überschrift. Ich habe es jetzt nicht wortgenau im Kopf, aber nach dem Motto, wie die Rechten sich an dem armen Anthony Fauci abarbeiten mit ihren Verschwörungstheorien. Dabei
2: Ach,
1: liegen die
2: unfassbar.
1: Fakten alle längst auf der Hand. Die freien Medien berichten darüber. Das ist auch wichtig. Wir kommen heute auch noch mal zu diesem Thema und wahrscheinlich nicht zum letzten Mal. Wir wollen aber mal mit dem gestrigen historischen Datum beginnen, Andreas, denn ja, gestern war 65. Jahrestag des Berliner Mauerbaus. Und lasst uns mal kurz zusammenfassen, worum es ging. Am 13. August 1961 begann die DDR mit der Abriegelung der Sektorengrenze in Berlin. Das wird ja oft als Mauerbau bezeichnet, um die massive Fluchtbewegung ihrer Bürger in den Westen zu stoppen. Zwischen 1949 und 1961 waren über 2,5 Millionen Menschen aus der DDR in die Bundesrepublik geflohen, viele davon über West-Berlin, das sozusagen als Schlupfloch diente, das war bekannt dafür. Und wie ich dich kenne, lieber Andreas, kannst du uns wahrscheinlich ein paar Hintergründe zum Besten geben zu diesem ja doch historisch wirklich brisanten Thema.
2: Es ist ja dieser sogenannte Brain Drain, über den wir reden, dass der Verstand dann irgendwann geht, wenn totalitäre Systeme sich entwickeln. Das haben wir übrigens in der Bundesrepublik zurzeit auch in einer ersten Tendenz, die ja schon ziemlich Fahrt aufgenommen hat. Also kurz da zu diesem Thema. Man muss wissen, dass die DDR ja als sowjetisch besetzter Teil Deutschland sich nach dem Zweiten Weltkrieg eben halt separiert hatte zu einem sozialistischen Staatssystem, wobei weltweit alle klar denkenden Leistungsträger ja auch damals schon wussten, dass dieses System der Gleichmachung aller Menschen, nicht der Gleichberechtigung, sondern der Gleichmachung natürlich völliger Unsinn ist. Und wir sehen aktuell eben die ähnlichen Entwicklungen auch hier in der Bundesrepublik, wie diese Neiddebatte, zum Beispiel die sozialdemokratische provozierte Neiddebatte, das ist ja so ein Standard als Grundlage für ihre Partei. Ausrichtung überhaupt, wie die dazu führt, dass die starken Persönlichkeiten mit hohen Kompetenzen, also hohem Fachwissen, der Brain und finanziellen Mitteln das Land verlassen, weil sie sich selber verwirklichen wollen und sich nicht durch unfähige linke Politiker bevormunden lassen wollen. Das ist der Punkt. Und dann partizipieren natürlich auch alle davon, wenn man möglichst wenig staatlich eingreift. Und eine ähnliche Sichtweise der freidenkenden Menschen bedrohte damals auch die Wirtschaft und die Stabilität in der neu gegründeten DDR. Und damals blutete die Ökonomie, durch den Verlust qualifizierter Fachkräfte aus, die ja damals massenweise in den Westen flüchteten, weil sie dort in der Marktwirtschaft bessere Chancen erwarteten. Das war ja dieses mit den Füßen abstimmen. Daher kommt ja dieser Begriff meines Wissens.
1: Ja, historische Hergänge waren das auch. Die wurden ja in der ganzen Welt immer diskutiert, dass Deutschland praktisch geteilt war durch eine Mauer oder Stacheldrahtzäune. Der damalige SED-Chef Walter Ulbricht, der hatte ja noch am 15. Juni 1961 behauptet, niemand hat die Absicht, eine Mauer zu errichten. Aber es war ja nur 2 Monate später, da wurde mit Zustimmung der Sowjetunion unter Nikita Chruschtschow diese Aktion, die nannte sich Operation Rose, vorbereitet. Geleitet wurde sie von Erich Honecker, der ja dann später selber SED-Chef der DDR wurde. Erläuter uns doch mal, was damals konkret passiert ist.
2: Also ich hatte mich ja mit dieser Thematik DDR und Entwicklung sowieso ziemlich stark auch auseinandergesetzt, vor allem in den 2+4-Verhandlungen später, als sie aufgelöst wurde. Und da sind das natürlich ganz klare Themen, die man mit einarbeiten muss. In der Nacht vom 12. auf den 13. August 1961, das ist mein Geburtsjahrgang übrigens, da sperrten Volkspolizei, Grenzpolizei, nationale Volksarmee und Betriebskampfgruppen die Grenze in Berlin quasi ab. Straßen wurden damals aufgerissen. Wir erinnern uns an den Bildern, die ja auch noch existieren. Barrikaden und Stacheldrahtverhaue wurden errichtet, um also eine Flucht eben halt nicht mehr zu ermöglichen. Die meisten Übergänge wurden geschlossen in Berlin. S- und U-Bahn-Verbindungen wurden unterbrochen und Bahnhöfe für Ostberliner gesperrt. Also ein chaotischer, übler Vorgang, in dem West-Berlin hermetisch vom Osten abgeriegelt wurde. Und zunächst handelte es sich um Stacheldraht und provisorische Sperren. Und erst in den folgenden Tagen begann dann der Bau einer eigentlichen Mauer, wo sie wirklich Stein auf Stein die Dinge aufeinandergesetzt haben, die später dann zu einem komplexen Grenzsystem mit Todesstreifen ausgebaut wurde. Und die Mauer stand ja bekanntlich dann bis zum 9. November 1989, eine tragische Situation, und trennte Familien, Freunde und die Stadt ja über 28 Jahre lang.
1: Und das war auch offiziell natürlich eine brandheiße Situation. Da ja nun West-Berlin, kann man sagen, als eine Art Exklave der Bundesrepublik mitten in der DDR eingekesselt war. Und du kannst ja mal versuchen, kann man das überzogen darstellen?
2: So, im Prinzip kann man diesen historischen Vorgang so zusammenfassen, wie du es gerade gemacht hast. Es ist eine Exklave gewissermaßen. Auch, das sollte man vielleicht noch sagen, wenn Berlin nicht zur Bundesrepublik Deutschland gehört hatte, sondern einen Sonderstatus des Vier-Mächte-Abkommens hatte. Auch das ist aber ein ganz wichtiger Prozess. Deshalb war das Grundgesetz in Berlin auch nicht das Grundgesetz der Bundesrepublik. Viele haben das überhaupt nicht verstanden, wie die Gründung des Staatsfragmentes Bundesrepublik Deutschland auf deutschem Boden nach dem Zweiten Weltkrieg im Prinzip entwickelt wurde. Und dass da natürlich überhaupt kein richtiger Staat errichtet wurde, ein souveräner Staat, sondern ein Staatsfragment.
1: Besonders spannend ist an diesem Vorgang, dass der Westen zwar laut protestiert hatte, man hatte große Bedenken, militärisch ist aber nicht eingegriffen worden. Genauso wie wir heute immer wieder beobachten, dass nicht eingegriffen wird bei großen Problemen, die sich beginnen aufzutürmen und eigentlich immer größer werden und nach einem Eingreifen verlangen. Aber damals war es halt auch so, da ist nichts passiert, auch da noch nicht, als die DDR die Mauer bzw. diese Grenzanlagen propagierte als antifaschistischen Schutzwall. Was war da los? Denn wir erkennen ja diese Muster auch aktuell, dass hinter den vermeintlich großen Vorgängen, die eigentlich klare Schwarz-Weiß-Bilder erzeugen sollen, also auf der einen Seite die Guten, auf der anderen Seite die Bösen, dass sich da ja doch ganz andere Architekturen verbergen.
2: Das ist eigentlich ganz interessant. Wir können heute aus dem Wissen der aktuellen Situation, Gründung NGOs und so weiter und die Machtstrukturen der Geldflüsse, die man erkennen kann, BlackRock und all diese Gruppierungen, die ja miteinander die Welt für den Normalbürger nicht besser machen, dass wir hier sehen, dass die eigentliche Macht oft woanders lag. Also wenn wir die einzelnen geschichtlichen Vorgänge analysieren, dann sollten wir immer den Gesamtüberblick aus der Vogelperspektive beibehalten. Ich weiß, das kann kaum noch einer hören, aber es ist wichtig. Wir wissen, dass zum Beispiel die Geschichtsbücher nicht unbedingt die Wahrheit wiedergeben, sondern die Wahrnehmung oder die ideologische Sichtweise bestimmter Gruppierungen, die als erklärte Sieger aus einem militärischen Konflikt zum Beispiel hervorgegangen sind, siehe Zweiter Weltkrieg. Vor allem aber geht es um Seilschaften hinter den offiziellen Machtstrukturen, also oberhalb von Präsidenten und Kanzlern. Denken wir denn an die heutigen NGOs, die es damals zwar noch nicht gab, weil man sie die Macht, weil sie die Machtdirigenten einfach noch nicht brauchten. Es war auch die Zeit noch nicht reif. Das ist ja eine Entwicklung. Aber aus meiner Sicht war es dieselbe Klasse von Drahtziehern, die die Kriege und historischen Vorgänge steuerten. Man sollte da immer der Spur des Geldes folgen, um tatsächlich hinter die Hintergründe zu kommen. Denn Geschichtsbücher sind eigentlich nur Kriegsberichterstattungen, die wenig Sinn machen und auch den Horizont nicht erweitern.
1: Andreas, du musst jetzt mal erklären, was du genau damit meinst. Denkst du, dass der Westen sich deshalb nicht gegen den Mauerbau in Berlin gewehrt hat, weil diese Grenze Ost-West, also der Kalte Krieg, eine Art Profitquelle für die kommenden Jahrzehnte beschert hat? Das wäre natürlich eine Verschwörungstheorie und das müsstest du uns dann vielleicht auch mal erklären.
2: Ist natürlich eine Verschwörungstheorie, aber was wir von diesem Begriff zu halten haben, das lehrt uns ja die jüngste Geschichte, denn die Verschwörungstheorien sind im Prinzip die Praktiken von heute. Also, nun ist es hier ein Podcast und keine historische Analyse, weshalb ich mich natürlich auch kurz fassen muss, bevor du mir das Wort dann abschneidest und dann auch zu Recht übrigens. Eines erscheint mir aber logisch an dieser Verschwörungstheorie. Hätte man die Mauer beziehungsweise die todbringenden Grenzanlagen zwischen der DDR und der Bundesrepublik nicht gebaut, dann wäre die DDR ökonomisch in kürzester Zeit zusammengebrochen. Das würde dann aber auch im Umkehrschluss heißen, dass Unmengen an Rüstungsaufträgen auch im Westen nicht zustande gekommen wären, die bestimmte Investoren über Jahrzehnte ja einen unfassbaren Reichtum zuspülte. Also auch der Westen könnte ein Interesse gehabt haben, über Jahre durch das Feindbild des bösen Sowjets, heute ist es ja der böse Russe, enorme Gewinne zu machen. Auf der anderen Seite war es ja auch ein Aspekt, dass durch die sowjetische Bedrohung, die ja nicht von der Hand zu weisen war damals, ist anders als Russland heute, die USA die Möglichkeit bekamen, durch diese sowjetische Bedrohung, ihre Infrastruktur des Militärs gegenüber der Eurasischen Platte, also Europa und Asien, nach Europa zu verlegen, beziehungsweise direkt nach Deutschland. Wir wissen, dass nach dem Zweiten Weltkrieg Deutschland auserkoren wurde als Hauptschlachtfeld, falls es zu einer intraspezifischen Aggression zwischen USA und Russland kommen sollte.
1: Aber das erinnert mich an die aktuelle Lage. Also das
2: Absolut.
1: Feindbild des bösen Sowjets ist jetzt das Feindbild des bösen Russen. Es gibt riesige Rüstungsproduktionen weltweit. Steigt und steigt und
2: Ja,
1: steigt das.
2: Wobei, also das, da muss man vorsichtig sein. Die Russen sind ja heute das Gegenteil von den Sowjets, und die Bundesrepublik Deutschland und auch die USA vor Donald Trump ist das Gegenteil einer freien Welt, die sich in den linken Sozialismus ge gedreht hat. Das heißt also, die Vorzeichen haben sich verändert, aber das Spiel ist ähnlich.
1: Ja, lass uns mal konkret ableiten oder die Frage stellen, wie kann man es ableiten, dass die Berliner Mauer quasi eine sachlich sinnhafte Entwicklung im Interesse einer militärischen Ausweitung der USA darstellt? Also es zieht sich ja immer mehr in diese Richtung zusammen. Ich kann mich erinnern, als du vor vielen Jahren mal von dieser Theorie gesprochen hast, nach der der Bau der Berliner Mauer am 13. August 1961 eben nicht die einseitige Idee Ostberlins oder Moskaus war, sondern mit Washington abgestimmt worden sein könnte.
2: Jetzt bewegen wir uns natürlich auf sehr dünnem Eis. Also diese Theorie besagt, dass der US-Senator William Fulbright, den kennen viele noch durch Austauschprogramme von Schulen später mal, im Auftrag von Präsident John F. Kennedy agiert haben soll. Fulbright war langjähriger Vorsitzender des Senats des Komitees on Foreign Relations, und Fulbright soll laut dieser Verschwörungstheorie dem damals sowjetischen Generalsekretär der KPDSU, Chruschtschow, im Namen von Präsident Kennedy geraten haben, die DDR und Ostberlin von der westlichen Welt abzuriegeln, um die Berlin-Krise zu befrieden. Die USA würden dann nicht eingreifen. Das sind die Aussagen. Für diese Theorie würde tatsächlich sprechen, dass am 30. Juli 1961, ich habe das im Kopf noch, also 2 Wochen vor dem Mauerbau, der Senator Fulbright öffentlich in einem TV-Interview erklärt, ich glaube, das war Fox damals, die Ostdeutschen hätten jedes Recht, ihre Grenze zu schließen, und er verstehe nicht, warum sie das nicht getan hatten. Und das sieht ja fast so aus wie eine Vorgabe an die Russen oder an die Sowjets im Prinzip, dass Amerika quasi nichts dagegen tun würde.
1: Also, was du hier jetzt erwähnst, ich würde es wirklich als Spekulation trotzdem darstellen wollen,
2: Ja, absolut.
1: beziehungsweise, ne, es fungiert ja
2: Also,
1: auch unter der.
2: das TV-Interview ist keine Spekulation. Das war tatsächlich so. Das passt nur zu dieser Theorie.
1: Ja,
2: Verschwörung.
1: es passt ja auch noch was anderes zu dieser Verschwörungstheorie. Also, man sagt, Kennedy habe diese Aussage bewusst als Signal an Chruschtschow veranlasst. Und dann gibt es ja noch ein offizielles Zitat von John F. Kennedy zu diesem Mauerbau. Das lautet wörtlich: Eine Mauer ist verdammt noch mal besser als ein Krieg. Zitat Ende.
2: Ja, das Zitat ist tatsächlich genau so gefallen. Ich hatte das auch recherchiert. Ist ein längeres Zitat, aber da gehört genau dieser Bereich mit dazu. Und der ist jetzt auch nicht aus dem Kontext herausgerissen, dass man sagen konnte, okay, also da muss man den ganzen Kontext lesen. Das steht schon separat so, wie es hier auch wirkt. Die Westmächte hätten also demnach den Bau nur vorgetäuscht, überrascht hingenommen. Also geheuchelt, obwohl sie informiert gewesen seien. Das sind die Aussagen, die da im Raum stehen. Wohlgemerkt, alles Verschwörungstheorie. Ulbricht sei lediglich Ausführender gewesen, also Walter Ulbricht, der SED-Chef aus der DDR. Und ich halte es für durchaus möglich, dass er 2 Monate vor dem Bau selbst überhaupt noch gar nicht wusste, was über seinen Kopf hinweg als Staatssekretär der DDR im Prinzip beschlossen wurde, nämlich mit diesen Grenzanlagen dort den Bau zu beginnen. Vielleicht hat er deshalb auch so überzeugend gewirkt, als er sagte, niemand hat die Absicht, eine Mauer zu errichten. Vielleicht wusste er das gar nicht zu der Zeit.
1: Also, wie ich dich kenne, könnten wir jetzt noch stundenlang darüber reden.
2: Gern.
1: Ja, ich weiß. Wir machen aber an dieser Stelle Schluss. Ich binde mal ab mit diesem Verschwörungstheorie-Gedanken oder der Frage, die jetzt alle sich versuchen können zu beantworten, indem sie sich selber auf eigene Faust ein bisschen umschauen. War der Mauerbau ein Komplott zwischen der UdSSR und den USA? Kann man das so auf diesen Satz bringen?
2: Die Frage ist äußerst wichtig, weil wenn wir gerade die heutige Zeit sehen, wie die Spiele zwischen USA, Ukraine, Iran, Russland laufen, da werden wir merken, dass auch hier schon in den offiziellen Medien die Geschichtsverläufe und die Zusammenhänge komplett anders dargestellt werden, als tatsächlich die Wahrheit es aussagt. Da werden bestimmte Dinge durchweglassen, umformiert und so weiter. Und heute werden diese Dinge in alternativen Medien diskutiert. Damals fand es nicht statt. Und aus diesem Grunde ist es wichtig, auch die gesamte alte Geschichte immer wieder neu aufzuarbeiten, um zu gucken, hat man da auch die Methoden angewandt der Lüge und Manipulation. Und bloß damals hat noch keiner nachgefragt.
1: Ja gut, also 65 Jahre Mauerbau. Jetzt sprechen ja viele schon wieder darüber, dass DDR-ähnliche Zustände sich wieder ausbreiten mit Enteignungsfantasien. Der Sozialismus wird schleichend legitimiert, sagen Opferverbände. Apollonius hat darüber geschrieben, anlässlich dieses Jahrestages. Da hat der Vorsitzende der Union der Opferverbände kommunistischer Gewaltherrschaft, der Mann heißt Dieter Dombrowski, gesagt, dass hier jetzt eine schleichende Legitimierung des Sozialismus stattfindet. Er sagt, nach dem Bau der Berliner Mauer 65 Jahre später wird die Demokratie immer öfter in Frage gestellt. Die Tendenz nehme zu, links wie rechts. Dabei werde aber der Sozialismus tatsächlich überall wieder installiert.

0: einfach wissen. Wir müssen einfach erstmal erkennen, wie kann es sein, dass ja die Welt, die durch das große Vermögen BlackRock und diese Riesenkonzerne letztlich gesteuert wird. Wir haben gerade erfahren, dass BlackRock ja jetzt das World Economic Forum in Davos mit übernommen hat. Habe ich gerade gesehen in einem aktuellen Artikel, den habe ich mir aber noch nicht angesehen. Da fragen wir uns, wie kann es sein, dass dabei der Sozialismus politisch so hoch gepusht wird? Und da gibt es für mich nur eine Antwort, weil es die großen Kapitalsammelbecken genauso wollen. Und das ist ja genau diese Doppelzüngigkeit. Die Linken glauben, sie kämpfen gegen die Milliardäre, gegen das Großkapital und bemerken gar nicht, dass sie als Söldner für sie fungieren. Denn das Großkapital hat so viel Geld, dass sie es verhindern könnten, dass diese Dinge überhaupt passieren. Und wenn dann dieser Sozialismus jetzt eingeführt wird, zum Beispiel durch Enteignung von Immobilien, wie du gerade gesagt hast, dann bedeutet das natürlich auch ähnliche Entwicklung, die man erwarten kann wie in der DDR. Die Immobilien werden nicht mehr restauriert, sie werden verfallen, es werden nur noch Ruinen sein, es regnet überall rein und so weiter. Das sind ja die Auswüchse. Was passiert dann aber? Die Preise werden dann für die gesamten Immobilien in den Keller rauschen und dann kommen dieselben Architekten, die diesen ganzen Sozialismus aufgebaut hat und kaufen dann das Ganze quasi wieder ein. Das heißt, wir haben hier ein Spiel des Großvermögens, welches hier quasi mit der, ja, mit der Lebensqualität der Menschen zockt.
1: Das klingt, wenn man dir jetzt zuhört, du bringst das hier fast in einem Atemzug vor. Es sind ja ungeheuerliche Zusammenhänge, die du hier schilderst. Das heißt,
0: Entschuldigung.
1: ich muss da nochmal nachhaken, es wird deiner Meinung nach absichtlich zerstört, vorbereitet für den Zusammenbruch vom Kapital, vom Großkapital, um dann irgendwann einzugreifen und das Ganze für ein Appel und ein Ei wieder aufzukaufen, richtig?
0: Ja, natürlich. Wir haben es doch gesehen durch die Klimakleber. Das sind die Leute, die das Zeug vorher geschnüffelt haben, womit sie sich dann anschließend an den Asphalt geklebt haben, dass genau diese Gelder geflossen sind von Großinvestoren aus Großbritannien, um diese Extinction Rebellion und so weiter zu finanzieren. Warum? Damit hat man Druck ausgeübt, zum Beispiel auf Habeck, der ja mit in dieser Komplizenschaft aus meiner Sicht agiert und der dann gesagt hat, wir müssen zum Beispiel im Rahmen dieser Klimaerwärmung Wärmungsgeschichte, die man uns verkauft, gerade jetzt alle möglichen Veränderungen auch an Bauten in die Gebäude reinbringen, auch dadurch Umbauten, also Wärmedämmungen und was nicht alles, absurde Dinge. Das heißt, intakte Immobilien wurden plötzlich Sanierungsfälle und das führte natürlich dazu, dass dann die Immobilienpreise in den Keller rauschen. Und ich glaube, das ist genau das Ziel. Und alles, was wir sehen, Deindustrialisierung, die Entkopplung von den Energien, das heißt die große Massenflucht von allen erfolgreichen Unternehmen. Jeder, der kann, nimmt die Beine in die Hand als Unternehmer und flüchtet aus Deutschland. Da kann man ja nur eine Strategie erkennen. Das Problem ist, dass die Politiker in Berlin, die geschworen haben, sich für Deutschland, die Volkswirtschaft, das heißt das deutsche Volk und deren Wirtschaft, im Prinzip entsprechend sich verpflichtet zu fühlen und für sie alles Gute tun, dass sie genau das Gegenteil aus meiner Sicht machen. Und insofern sehen wir aus meiner Verschwörungstheorie heraus, dass hier dieses gesamte Sammelsurium für jeden immer sichtbarer wird, wie in Berlin gekämpft wird gegen das eigene Land.
1: Gibt es eigentlich sowas wie den Ausdruck Linkskapitalismus?
0: Ich weiß gar nicht, gibt es einen Rechtskapitalismus? Weiß ich gar nicht. Also es gibt ja, Kapitalismus ist ja so ein komischer Begriff, das ist so ein Kampfbegriff. Und da braucht man gar nicht drüber reden. Kapital wird ja damit auch im Prinzip von allen Linken als destruktiv bezeichnet, als Munition und so weiter und auch als Waffe. Wenn man Geld beispielsweise tatsächlich als Energie versteht, womit man zum Beispiel eine Wirtschaft gesund zur Befriedigung der Menschen machen würde, nicht nur Waffen produziert oder irgendwelche Umverteilungsmechanismen im Casino-Kapitalismus, dann hätte Geld eine absolut sinnvolle Aufgabe, weil es ein neutrales Zahlungsmittel ist. Das ist vergewaltigt worden und wir sehen hier, wie ganz viele Strukturen ineinander arbeiten. Für mich sind die Linken die ganz klaren Kapitalisten geworden.
1: Also, du erklärst ja die Zusammenhänge des Geldsystems, wie es wirklich funktioniert, in deinem Finanzwebinar. Nächste Woche übrigens findet es statt, am 20.08.

0: Wir haben das heute wieder eingestellt. Wir stellen das jeden Tag einmal ein. Wer will, kann es finden. Es kommen trotzdem immer wieder Zuschriften. Gebt einfach unter der Lupe oben Webinar ein und da habt ihr die aktuellen Ausgaben direkt vor der Nase. So, wir sind jetzt mit dem einen Thema fertig und kommen jetzt zu dem aktuellen Spiegel-Titelcover. Und da sehen wir den AfD-Spitzenkandidaten aus Sachsen-Anhalt, Ulrich Siegmund. Und da steht dann drunter der gefährlichste Mann Deutschlands. Das Ganze sorgt für Wirbel, für Spott, für Häme, weil ein wirklich beliebter AfD-Politiker völlig dämonisiert wird. Die liegen bei 43% derzeit in Sachsen-Anhalt. Und der wird jetzt abgebildet wie ein Krimineller, der gesucht wird. Also wie eine Art Fahndungsplakat hat der Spiegel Ulrich Siegmund abgebildet und erklärt ihn eben zum gefährlichsten Mann Deutschlands. Die Leute sind aber nicht nur spöttisch oder amüsiert, sondern viele sind auch entsetzt. Du hast das Cover bestimmt auch schon gesehen.
1: Ja, also der Spiegel hat ja nun auch nicht mehr viel zu verlieren. Das ist irgendwie wohl auch irgendwie durch. Ich bin ehrlich gesagt ein bisschen erschüttert, aber auch belustigt. Diese Art und Weise ist natürlich ein einziger Witz, ihn als gefährlichsten Mann Deutschlands zu bezeichnen, der mit einer Schwalbe durch Sachsen-Anhalt fährt. Übrigens ein sehr kleines und auch nicht unbedingt das stärkste Bundesland. Und man spricht hier ja schon quasi von Machtübernahme und so weiter, als ob ein Ministerpräsident Ulrich Siegmund dafür sorgen könnte, dass Deutschland aus der NATO eintritt. Das macht Sachsen-Anhalt nicht. Das wird in der Bundespolitik und in der EU entschieden. Also das ist alles so lächerlich, dass es kaum in Worte zu fassen ist. Aber ich finde diese Art und Weise, wie das Cover dort aufgemacht ist, das erinnert mich so ein bisschen an die Cowboy-Zeit damals im Wilden Westen, wanted dead or alive. Also das bedeutet also wirklich tot oder lebendig. Und damit wird natürlich auch diese Aggression und auch diese große Gefahr deutlich, mit der man gerade in der linken sehr ausgeprägten intellektuellen Insuffizienz, da wird ja nicht mitgedacht und man geht ja immer raus und sagt, wir dürfen auf keinen Fall mit den Rechten reden, dass man versucht, da im Prinzip was in Gang zu setzen. Der Spiegel ist ja bekannt für seine provozierenden Titelcover in der Vergangenheit. Da illustrierte man eine Story über Italien mit einem Teller Spaghetti und einer Pistole. In den vergangenen Jahren dämonisierte man Donald Trump als Kopfabschneider der Freiheitsstatue und Meteorit, der auf die Erde zurast. Jetzt ist es halt Ulrich Siegmund. Das ist ja so ein bisschen Schwiegermutters Liebling, von der Art her eigentlich ein sehr sympathischer, gut aussehender Mann, den die Frauen auch eben haben. Halt offenbar sehr mögen. Und den haben sie jetzt quasi am Haken. Es ist schon alles wirklich lächerlich.
0: Der hat eine Gabe, der präsentiert praktisch in Person den gesunden Menschenverstand. Also ich bin jetzt kein, ich weiß nicht, ob ich AfD wählen würde. Es ist jetzt nicht irgendwie eine Unterstützung der Partei, sondern ich beschreibe meinen Eindruck, wenn ich Aussagen von Ulrich Siegmund sehe und höre. Und der hat eigentlich, der trifft die Sache immer auf den Punkt. Auch die Sorgen der Menschen, man merkt, die nimmt er ernst. Er sieht es ähnlich, also davon gehe ich mal aus. Und ja, man sagt einfach, ja, der hat recht, kann ich unterschreiben. Und ja, in dieser Titelgeschichte, die man ihm da gewidmet hat, wenn man da reinliest, da geht es überhaupt nicht um ihn, sondern allenfalls, wenn da, es schreibt auch News hier, andere AfD-Mitglieder und ihre Vergangenheit beleuchtet. Und ansonsten macht diese Geschichte ihn eher sympathisch. Also vielleicht hat der Redakteur beim Spiegel ja in Wahrheit auch eine ganz andere Ausrichtung. Siegmund sieht immer gut aus und weiß das, steht da. Dann die Vokabeln charmant und einnehmend, ein Schulschwarm, sehr erfolgreich bei Frauen. Und bei der Linken sage man hinter vorgehaltener Hand, berichtet der Spiegel, so jemanden bräuchten wir auch. Man ist neidisch. Andreas, für wen ist denn Siegmund nun eigentlich gefährlich?
1: Gefährlich ist er gar nicht. Er ist aus meiner Sicht einfach nur gefährlich für die Demokratieverhinderer der Kartellparteien, weil er jetzt als sympathischer Mensch logische Fragen.
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3: 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Am 11. Januar 2027 wird es für eine Bank in Zürich, Dubai oder Singapur zum Rechtsverstoß, Geld von EU-Bürgern anzunehmen. Es sei denn, sie unterhält eine zugelassene Zweigstelle in einem entsprechenden Mitgliedstaat der EU. Die Frist für Bestandsschutz ist am 11. Juli 2026 abgelaufen. Der Kryptospezialist Mike the Pirate meint dazu: Es gibt Gesetze, die schreien, und es gibt Gesetze, die flüstern. Artikel 21c flüstert. Er steht nicht in der Zeitung, er hat keinen Namen, den man sich merkt, und er richtet sich formal überhaupt nicht an die Bürger, sondern an die Banken. Genau deshalb ist er der wirksamste Kapitalverkehrseingriff seit Einführung des automatischen Informationsaustauschs. Besitzern von sogenannten Schottergärten drohen Strafen von bis zu 10.000 Euro. Zusammenfassend haben die Gerichte in Deutschland eine Null-Toleranz-Linie gegenüber reinen Stein- und Schotterflächen eingenommen, sagen Betroffene, denn Kommunen gewichten sogenannten Klimaschutz immer höher. In einem Fall war ein Eigentümer vergeblich gegen die Anweisung der Kommune vor Gericht gezogen. In weiteren Fällen im nordrhein-westfälischen Minden und in Stuttgart verloren die Kläger ebenfalls. Da half es auch nicht, dass die Eigentümer vereinzelt Sträucher nachpflanzten. Laut einer Umfrage des Bundesverbands Garten-, Landschafts- und Sportplatzbau, BGL, sind 15% der Vorgärten in Deutschland größtenteils versiegelt, also gepflastert oder mit Kies und Schotter bedeckt. Genau das ist bei den meisten Kommunen jetzt, wegen der angeblich menschengemachten Klimaerwärmung, verboten. In einer neuen Umfrage des Meinungsforschungsinstituts INSA für Bild legt die AfD leicht zu und kommt auf 29%. Die Union erreicht 21%. Die Linkspartei verliert einen Punkt und kommt nur noch auf 11%. Die SPD bleibt unverändert bei 12%. Die Grünen bei 13%. Die FDP erreicht 5% und würde damit die 5%-Hürde überspringen. Die Trigger FM-Meldungen. 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
0: Ist denn Siegmund nun eigentlich gefährlich?
1: Gefährlich ist er gar nicht. Er ist aus meiner Sicht einfach nur gefährlich für die Demokratieverhinderer der Kartellparteien, weil er jetzt als sympathischer Mensch logische Fragen stellt. Er sieht gut aus, er ist freundlich, er macht einen aufrechten Eindruck. Ob er das ist, das wird man sehen, wenn es dann weitergeht. Aber wir sehen natürlich hier, wie das System alles an Pulver verschossen hat, was jetzt geht. Also wenn der Spiegel es nötig hat, ja, als von Bill Gates mitfinanziertes Blatt tatsächlich mit solchen Methoden zu arbeiten, da merkt man, wie stark die Armut ausgebrochen ist, die geistige Armut, weil man offenbar nichts mehr hat, und die intellektuelle Armut sowieso. Also ich sehe da überhaupt keine Gefahr von ihm, sondern das ist ein normaler Vorgang der Demokratie. Aber das Problem ist, was passiert, wenn er gewinnt, und die Wahrscheinlichkeit ist groß. Man wird versuchen, ihn zu verhindern, und das reißt natürlich dem bisherigen System CDU, SPD, FDP, Grüne, Linke ganz klar die Fratze der Diktatur vom Gesicht.
0: Jetzt spekuliert man ja schon darüber, was passiert, wenn er nun wirklich da mit Saus und Braus abräumt. Man sagt, eigentlich können nur noch die kleinen Parteien etwas richten, wenn sie 5% erreichen, diese 5%-Hürde. Deswegen sieht man auf einmal Herrn Kubicki ständig in irgendwelchen Interviews offenbar. Da geben die Medien nochmal alles. Was ist denn deine Prognose? Wie geht die Sache aus? Wird er Ministerpräsident? Was passiert, wenn er Ministerpräsident werden muss? Ja, sag mal deine Einschätzung.
1: Also eine Prognose kann ich da gar nicht abgeben, weil ich mittlerweile einen Punkt erreicht habe, den ich nicht glaubte jemals erreicht haben zu können, dass die Politik so gnadenlos reißt, dumm und verlogen ist und korrupt, wie wir es gerade in den wirklichen Standardparteien sehen, dass einem wirklich übel wird. Und wenn ich sehe, mit welchen Methoden man versucht, AfD-Bewerber für kommunale Posten herauszunehmen mit illegalen, krampfhaften Mitteln des Totalitarismus, da ist es ja so, dass es ganz schwierig wird. Ich vermute, dass die AfD die absolute Mehrheit erreichen könnte. Das kann ich mir gut vorstellen. Trotz aller Methoden in irgendeiner Form die Wahl in eine andere Richtung zu biegen, das werden sie nicht schaffen können, weil einfach der Zuspruch ihm gegenüber extrem groß ist. Und das ist auch ein Punkt. Es sollte gar nicht so auf Personen gebunden sein, sondern auf die Sachfragen. Und deshalb finde ich, mal abgesehen davon, ob der gut aussieht oder nicht, es sehr wichtig, er stellt die richtigen Fragen. Er fragt immer wieder, lass uns mal aufhören, diese gesamte Rechts-Links-Diskussion, diesen ganzen Vierelefanz und immer nur AfD schießen. Lass uns mal die Fragen besprechen, die wirklich die Menschen angeht. Wie geht es weiter? Wie ist es mit den Arbeitsplätzen? Wie läuft es weiter? Und das sind eben halt die Dinge. Also ich vermute mal, oder ich kann mir vorstellen, dass der Totalitarismus noch eine neue Qualität bekommt, bis hin zu Bürgerkriegen. Denn wenn man dann versucht, einen Ministerpräsidenten zu verhindern von der AfD, dann könnte es sein, dass die Leute auf die Straße gehen. Aber auch das richtig auf die Straße gehen und es auch Gewalt gibt. Und auch das könnte natürlich mit zum Spiel der großen Milliardäre gehören, Deutschland eben halt immer weiter in den Abgrund zu treiben.
0: Ja, am 6. September wird gewählt. Das heißt, wir haben noch genau 3 Wochen Zeit, bis dieser große Tag stattfinden wird. Ihr Lieben, man merkt ja an allem, was rechts und links und vorne und hinten berichtet wird, wie du es auch gerade ausgeführt hast, Andreas, es geht in Richtung Auseinandersetzung, Kampf. Und unser Appell bei allem, was passiert, bitte kein Hass, keine Hetze und keine Gewalt. Es ist wesentlich zielorientierter und eben auch effektiver, wenn wir völlig anders reagieren. Wenn wir auf die Straße gehen, wenn wir friedlich bleiben, wenn wir ruhig bleiben, aber viele sind und vor allem in der Diskussion dem anderen zuhören und Toleranz üben. Das ist etwas, Andreas, das konnten wir ja auch bei Corona schon mehrfach üben und sehen. Es erscheint einem fast wie ein Training, das wir absolvieren dürfen. Und man kann nur hoffen, dass viele es im rechten Sinne tun.
1: Ja, gerade weil diese Hass- und Hetze-Geschichte, was sind ja Begriffe, die nicht mal richtig juristisch definiert sind. Was heißt nicht richtig? Die sind gar nicht definiert. Aber diese Hass- und Hetze-Argumentationen und Strukturen, die sind ja vom öffentlich-rechtlichen Rundfunk, wie von Frau Hayali und Tevesen und wie die alle heißen, ja regelrecht schon eingenommen worden und werden permanent in Gang gesetzt und auch benutzt. Das heißt, Hass und Hetze geht ja vom System aus. Und das Interessante ist, dass man genau den Kritikern des Systems Hass und Hetze vorwirft. Und das ist die klassische Orwellsche Verdrehung ins Gegenteil. Und genau das ist richtig. Wenn wir weiter ruhig bleiben und weiterhin auch sowohl die Mainstream-Medien als auch die alternativen Medien gegeneinander stellen, Das ist ja der Unterschied. Wenn ich sehe, was wir auf unserer Seite haben, Eva Herrmann offiziell, da sehen wir die Spiegelartikel, wir sehen die Bildartikel, wir sehen die Sternartikel, wir sehen also alle möglichen Leute, wir lassen Merz zu Wort kommen und so weiter und so fort. Und das ist zum Beispiel das, was andere nicht machen. Die sagen zum Beispiel nicht beim Fokus, jetzt lassen wir mal von Eva Herrmann offiziell mal einen Artikel mit reinfließen oder mal einen Podcast beispielsweise mal veröffentlichen auf ARD, um darüber zu diskutieren. Nein, nein, das findet ja nicht statt. Und genau das zeigt, dass die alternative Welt jetzt dabei ist, wieder für ihre Freiheit zu kämpfen und auf dem richtigen Weg ist.
0: So, wir gehen jetzt mal in die Außenpolitik. Wir haben im letzten Podcast schon vieles berichtet und besprochen, was da im Gesundheitsministerium unter Robert F. Kennedy Jr. abgeht. Corona wird aufgearbeitet. Fauci sitzt auf dem heißen Stuhl. Dem wird es bestimmt nicht gut gehen, denn seine Tagebücher, seine SMS, seine Telefonate, all das wird ausgewertet und es kommt heraus, dass Herr Fauci A. wusste, dass die Spritze nichts bringt und B. wusste er auch, dass Schwangere damit nicht gespritzt werden dürfen, weil dies zu Fehlgeburten führt. Und das ist ja auch, wenn man die Zahlen vergleichsweise ansieht, genau passiert. Während dieser Zeit und ja, nach dieser Zeit. Zu der Covid-Thematik kommen wir gleich noch, weil die wird noch weiter aufgearbeitet. Ich möchte aber jetzt hinweisen auf ein spannendes Video, das wir auch eingestellt haben, wo Kennedy als US-Gesundheitsminister ein völlig anderes Thema, übrigens nicht nur eins, da kommen jetzt wie eine Feuersalve, kommen die verschiedensten Themen, die allesamt Verschwörungstheorien waren, beziehungsweise als solche bezeichnet wurden, auf den Tisch. Robert F. Kennedy Jr. hat die schrecklichste Enthüllung in der Geschichte der amerikanischen Medizin gemacht, heißt es in den Medien, heißt es bei X, Krankenhäuser in den USA. Wir sprechen jetzt hier nur über die USA, weil es dort jetzt bekannt gemacht wird, aber auch Organnetzwerke haben Organe von Patienten entnommen, die noch am Leben waren. Du kannst gleich was dazu sagen, Andreas. Ich weiß, dass du dich zu diesem Thema gut auskennst. Aber hier ist es so weit gegangen, dass es sich um Patienten handelt, die noch Lebenszeichen gezeigt hatten, die also um ihr Leben gekämpft haben. Kennedy sagt, das ist entsetzlich und damit ist jetzt Schluss. Das ist keine Medizin. Ja, man kann es ja als Mord im industriellen Maßstab bezeichnen, getarnt als weißer Kittel. Das Gesundheitsministerium in den USA spricht ja auch von den Wölfen im weißen Kittel inzwischen. Und Ermittler des Bundes haben jetzt Dutzende solcher Fälle aufgedeckt. Zum Beispiel ist die Rede von Patienten, die um sich geschlagen haben, die geweint haben, die den Kopf geschüttelt haben in ihrer Verzweiflung. Und diese Organspendeteams haben einfach weitergemacht. Kennedy hat diesem Thema jetzt wohl den totalen Krieg erklärt. Er droht mit Entzug von Zulassungen, er droht mit Ermittlungen, er spricht von einer vollständigen Durchleuchtung des Transplantationssystems. Man kann sagen, da wird jetzt der letzte Schleier weggerissen. Und die medizinische Unterwelt wurde am helllichten Tag entlarvt. Und ja, auch das sagt Kennedy, das amerikanische Volk verdient es zu erfahren, was im Namen der Rettung, der sogenannten Rettung von Menschenleben getan wurde. Andreas.
1: Ich bin sehr froh, dass der Robert F. Kennedy dieses Thema jetzt wirklich so in diese Außenwirkung reinbringt und das wird natürlich auch Folgen haben. Jeder Transplantationsmediziner kennt diese Vorgänge. Jeder Transplantationsmediziner weiß, dass man von toten Menschen Organe nicht gebrauchen kann. Aus diesem Grunde sind sie niemals tot, sondern sie werden als tot erklärt, und zwar als Gehirntod. Und damit maßt sich der Mensch an, über Gehirnströme beurteilen zu können, wie die Schöpfungsgesetze laufen. Und wir wissen zum Beispiel gerade auch aus unserer Sicht, dieser auch geistigen Gesichtsweise, dass der selbst das Aussetzen des Herzens, selbst wenn das Herz aufgehört hat zu schlagen, selbst wenn die Gehirnströme noch nicht mehr funktionieren, dass selbst dann die Seele noch nicht ausgezogen sein muss. Das geht jetzt ein bisschen sehr weit. Aber bleiben wir ganz im sachlichen Bereich. Die Menschen müssen am Leben gehalten werden. Diese Situation ist ja auch bekannt, dass man Menschen, denen man Organe entnimmt, dass sie angeblicher tot sein sollen, aber trotzdem bekommen sie Narkosemittel. Das heißt, sie bekommen Vollnarkosen, damit sie möglichst sich nicht wehren und damit sie vielleicht auch dann diese Schmerzen, die dann vielleicht entstehen könnten, nicht mehr erleben sollten. Also es ist eine hochbrisante Geschichte, und diese Transplantationsteams und diese Transplantationsärzte, die müssen auch schon spezielle, aus meiner Sicht charakterliche Eigenschaften mitbringen, um das überhaupt auszuhalten. Weil während der Transplantation spätestens wird der Mensch dann getötet. Und ich habe darüber selbst mal ein Interview gemacht, ein ziemlich langes. Und ich weiß nicht, ob du es wieder einstellen willst. Muss auch nicht sein, hatten wir auch schon mal. Aber doch, jetzt kommt dadurch...
0: Schick mir das ruhig mal, ich stelle okay. Das wieder ein.
1: Hm? Okay, jetzt kommt wirklich eine neue Dynamik rein, dass wir uns auch endlich wieder mit dem Thema des Lebens an sich beschäftigen, mit der Vis Vitalis, mit der Lebenskraft, dass der Mensch nicht von alleine lebt, sondern belebt wird. Und wenn die Gehirnströme versiegt sind, heißt es noch lange nicht, dass der Mensch tot ist. Und früher konnte man ganz einfach sterben, wenn man krank war. Heute geht man davon aus, dass man dann irgendwo von einem anderen dann eine Lunge oder eine Leber oder sonst etwas bekommt. Es ist eine gewisse Würdelosigkeit darin, weil man den Menschen aberzogen hat, zu sagen nach dem Motto, wir können jetzt einfach mal sterben, weil das Sterben gehört genauso dazu wie das Geborenwerden. Es ist aber kein finaler Tod, wie wir wissen, sondern eine Art Rückgeburt in eine Welt, aus der wir auch vor der Geburt gekommen sind. Und wenn wir das wieder lernen, ich möchte da kurz auf unser Buch hinweisen vielleicht, was auf dem Kopfverlag jetzt neu aufgelegt wurde. Tabubruch, lasst uns einfach mal über den Tod sprechen. Dass man die Sorge vor diesem Thema, was jeder von uns erleben muss, im wahrsten Sinne des Wortes erleben muss, dass dieses Thema wirklich im Prinzip enttabuisiert wird, diskutiert wird und man dann mit einer gewissen Anspannung und vielleicht auch mit einer gewissen Sorge eben halt dieses Ding entgegengehen kann, diesem Prozess, aber es auf keinen Fall im Prinzip totschweigt. Und wenn man damit sich auseinandersetzt, merkt man, so wild ist das nichts. Aber hier mit den Organtransplantationen ist es extrem gefährlich.
0: Ich wollte ganz kurz darauf hinweisen, das habe ich dir noch gar nicht erzählt, dass zu diesem Buch Tabubruch, das wir veröffentlicht haben, das jetzt beim Kopfverlag herausgebracht wurde, dass es da schon Anfragen aus dem US-amerikanischen Raum gibt, dass das auch in die englische Sprache übersetzt wird.
1: Das, sind wir das ist doch schön. Super.
0: Ja, finde ich auch, freue ich mich auch. Denn es ist wirklich, das muss ich an dieser Stelle nochmal sagen, ich hatte auch gestern eine Diskussion hier in größeren Kreis genau über das Thema, wo Menschen dabei waren, die gar nicht zugänglich waren zu diesem Thema Leben und Sterben und hinübergehen und in anderen Ebenen weiter reifen, um dann wieder neu inkarnieren zu können mit dem Ziel, den Sinn des Lebens wahrzunehmen, nämlich der Entwicklung. Und eigentlich auch die Gegner oder die Kritiker oder die Zweifler werden stiller, wenn man über diese Vorgänge spricht, weil sie auch erkennen müssen, dass wer diese Einstellung teilen kann, viel leichter lebt, viel hoffnungsvoller lebt, die Dinge alle nicht so schwer nimmt, sondern der weiß, es ist wichtig, dass ich mich entwickle, auch leichter werde, optimistischer bleibe bei allem, was passiert, weil ich im Gottvertrauen bin. Das ist übrigens auch immer wieder natürlich Gegenstand bei uns in den Abendgedanken. Wer übrigens über das Thema mehr wissen möchte, also unser Buch ist das eine, aber das Grundlagenwerk zu diesen Themen ist und bleibt die Gralsbotschaft von Abdruschin. Die goldenen Bücher, die wir auch regelmäßig bei uns im Kanal einstellen. 3 Bände. Bitte, wenn ihr sie bestellt, wenn ihr sie lest, die sind auch gerade noch runtergesetzt, kosten, glaube ich, jetzt nur 25 Euro. Bitte lest sie chronologisch, weil es sich um aufbauendes Wissen handelt und wer darin springt, der verliert den Anschluss, der kann vieles dann später nicht mehr nachvollziehen und sich selbstverständlich machen. Ja, Andreas, du liest das ja auch, das Buch, und ich auch, und das ist auch etwas, was uns hilft, all diesen Wahnsinn hier irgendwie verarbeiten zu können.
1: Richtig. Jeden Tag lese ich es, und das ist die Grundlage, auch so stabil durch den Wandel zu kommen. Und so heißt es ja auch im Prinzip unser Format. Also nicht instabil durch die Transformation, sondern stabil, auch nicht labil, sondern stabil. Man hat den Menschen diese Angst vor dem Sterben so latent untergeordnet, dann ist irgendwie alles vorbei und jeder hat Angst davor, selbst eben nicht mehr zu sein. Da kann man entspannt sein, wenn man weiß, dass mit dem Tod nicht alles vorbei ist, sondern einfach nur eine nächste Phase in Gang kommt, dann wird die Situation viel einfacher. Nicht nur, weil es beruhigend ist, es ist nämlich eigentlich gar nicht beruhigend, weil es sorgt natürlich auch dafür, wenn ich weiß, dass ich über meinen Tod hinaus haftbar bin für das, was ich tue, sowohl im Guten als auch im Schlechten, dass ich dementsprechend auch mein Leben hier anpasse.
0: Genau. Also, das haben wir jetzt auch. Ich komme jetzt aber zu Herrn Kennedy zurück, der jetzt auch vor der Presse gesagt hat, Covid-19 war eine Inszenierung und Herr Fauci und Bill Gates spielten dabei eine Schlüsselrolle. Er nennt das Event 201, das ist 2019 im Oktober, glaube ich, gewesen, haben wir auch schon zigmal drüber gesprochen. Diese Simulation wurde unmittelbar vor dem Ausbruch von Covid-19 durchgeführt. Es war eine Übung, um, sagt Kennedy, die USA in einen totalitären Staat zu verwandeln. Und er sagt, ich habe 22 dieser Pandemiesimulationen ausfindig machen können. Fauci und Gates spielten dabei die Schlüsselrolle, denn es war eine Möglichkeit, einen Putsch gegen die Freiheit der Amerikaner zu simulieren und zu üben. Und eigentlich, Andreas, ist ja das Verrückte daran, dass diese Leute noch immer nicht in einem Hochsicherheitsgefängnis sitzen, sondern frei rumlaufen und der deutsche Mainstream beispielsweise so gut wie überhaupt nicht dieses Thema aufgreift. Was glaubst du, warum drehen die Amerikaner jetzt so auf? Weil das ist ja, wir haben gleich noch ein Thema zu Robert F. Kennedy Jr. Warum bringen die jetzt die grausamen Verschwörungstheorien als Wahrheit mit Beweisen ans Tageslicht?
1: Naja, das sind natürlich viele Faktoren, die da eine Rolle spielen. Erst einmal ist das Thema natürlich wirklich extrem wichtig und vor allem lenkt es natürlich auch ab von der Problematik, die wir zurzeit in der Straße von Hormuz haben. Das muss man auch ganz nüchtern sehen. Also der Krieg beispielsweise zwischen USA und Iran läuft alles andere als optimal für die USA. Und wir sehen, dass die USA offenbar ihre gesamte Munition verschossen haben, während die Iraner offenbar noch über hohes Potenzial von Munition verfügen. Und hier offenbar von der Seite auch ein Zeichen gesetzt werden soll, quasi USA zu demütigen, dass sie nie wieder solch einen Griff machen. Also hier ist wirklich aus meiner Sicht ein Fehler gelaufen von den USA gegenüber dem Iran. Und da lenkt man natürlich von ab, um wenigstens hier eine Erfolgsmeldung zu machen. Und ehrlich gesagt ist das auch gut so, weil diese Themen sind ja alle parallel und die müssen auch nicht immer geordnet werden, dass wir uns nur mit dem Topic Nummer 1 unterhalten, sondern tatsächlich auch eben halt diese anderen Dinge. Und ich finde es ganz wichtig, diese Geschichte mit dem Event 201, das war ja im Oktober 2019, darüber haben wir ja schon 2020, nicht nur wir auch, aber auch andere alternative Medien drüber gesprochen. Also für die alternativen Denkenden, damals waren es noch Verschwörungstheoretiker, heute sind sie alle bestätigt. Die wussten das ja alles schon. Aber jetzt kommt es eben halt auch in der breiten Masse der Blinden an, die quasi mit Scheuklappen auf ARD und ZDF ausgerichtet sind und langsam merken, irgendwas läuft da schief.
0: Für mich ist es trotzdem beeindruckend, dieses dröhnende Schweigen im deutschen
1: Ja.
0: Mainstream, wenn man vergleicht, was da in den USA jetzt los ist, wo wirklich die Gouverneure auf die Matte gehen, wütend sind, vor der Kamera sagen, wir werden das alles aufarbeiten, wir werden das durchleuchten. Hier nischt. Ja, und Robert F. Kennedy sagt noch mehr. Und zwar habe ich einen anderen Post auch eingestellt. Da geht es um die Masern. Masern, da gibt es ja in vielen Ländern, Deutschland ja auch, eine Impfpflicht für die kleinen Kinder. Und er, Kennedy, sagt erstmal ganz lässig, ja, wir wissen, dass viele dieser Impfstoffe wirksam sind. Zum Beispiel wird der Masernimpfstoff die meisten Menschen daran hindern, sich mit Masern anzustecken. Da denkst du dann erstmal, ach so, der ist also doch dafür. Und dann kommt es, dann sagt er, aber wir wissen nicht, ob es ein Risiko damit gibt, ob es zu Impfschäden kommt. Das kann man nicht sagen. Es sei denn, man hat eine Sicherheitsstudie. Und dann sagt er, keiner wurde jedoch auf Sicherheit untersucht. Zitat Ende. Das heißt, also auch die Masernimpfungen, die sie ja in zusammen mit, glaube ich, zwei anderen noch Röteln und Windpocken oder sowas gegeben wird, da gibt es keine ausreichenden Sicherheitsstudien dazu. Offenbart der US-Gesundheitsminister in Amerika. Dein Kommentar dazu?
1: Ja, das sind diese Masern, Mumps und Röteln-Impfungen, also diese Standardimpfungen, die überhaupt nie in Frage gestellt wurden. Auch hier diese neue wichtige Information für die Masse. Wir kennen das natürlich schon. Keiner wurde jedoch auf Sicherheit untersucht. Und hier ist wieder die Frage, Folge der Spur des Geldes. Und hier haben alle Menschen die Möglichkeit, jetzt wachgerüttelt zu werden und zu sagen, komme ich wieder in die Eigenverantwortung meines eigenen Gehirns oder verharre ich in dieser Vollkasko-Mentalität, dass da oben in Berlin, denken wir in Berlin zum Beispiel an Herrn Drosten, ist ja so eine Art Abteilungsleiter von Herrn Fauci für Deutschland gewesen, die haben ja miteinander gearbeitet. Herr Drosten hat nie ausgelassen eine Kamera, hat nie ausgelassen ein Mikrofon. Wenn er sich selbst darstellen konnte, wo sind denn jetzt seine Statements zu dieser ganzen Problematik? Das ist ja nur noch peinlich. Für mich ist das ein Hasenfuß, wenn er sich da im Prinzip zurückzieht und traut sich nichts mehr zu sagen. Er könnte sich ja dem Ganzen stellen. Passiert nicht. Und das ist auch der Grund, warum es nicht in den Medien verarbeitet wird, weil die ganzen auch Journalisten wie Nicolas Blome und wie sie alle heißen, das sind natürlich alles extremistische Hardcore- Covidnisten oder wie man das sagen soll, Covid-Extremisten gewesen. Und diese Art und Weise, die ganzen Medien, die gesamte Politik, viele von kleinen Politikern, auch in den kleinsten Ebenen, sind ja alle überführt und haben letztendlich damit eine strafbare Handlung begangen, wenn man das Ganze jetzt offenlegt. Und da hat natürlich jeder Angst davor, dass das diskutiert wird. Und die Bürger, die sich haben für eine Bratwurst eine Spritze in den Arm rammen lassen, die sagen natürlich, ich will mich natürlich jetzt auch nicht als Deppen sehen, denn da ist schon so viel Minderwertigkeitskomplex da bei vielen Menschen, dass sie sich gar nicht trauen, das Thema in Gang zu setzen. Aber es wird trotzdem weiter aufgearbeitet, ich bin sicher.
0: Was ich hier bei meinen Recherchen zurzeit bin ich ja in Deutschland, bald geht es weiter. Was ich hier aber feststelle, ist tatsächlich, dass doch auch das ganz fest verkrustete, beharrliche Ablehnen der Wahrheit oder der Informationen so langsam sich verändert. Also, dass viele nachdenklich geworden sind, viele merken, ihr Leben läuft anders, ihre Gesundheit ist seit der Spritze nicht mehr die, die es mal so war. Und man hört zumindest mehr zu und beharrt nicht und sagt, war ja trotzdem gut, dass ich das gemacht habe. Was wirklich mächtig an die Seele geht, ist, wie nicht nur deutsche Medien, sondern eben auch Politiker das Impfrisiko, Corona-Impfrisiko für schwangere Frauen relativiert haben. Und News hat darüber einen Artikel gebracht, da wollen wir noch mal kurz reingehen. Also Anthony Fauci ist jetzt gerade die Hauptperson, an der man sich abarbeitet und der ja auch eine der Schlüsselpositionen hatte, wie wir jetzt von Herrn Kennedy wissen. Und der war nun damals während Corona der einflussreichste Gesundheitsberater in der US-Regierung. Und der wusste früh von einem möglichen Fehlgeburtsrisiko nach einer Covid-19-Impfung, hat aber öffentlich behauptet, es gebe bei Schwangeren bislang keine Warnsignale. Und auch in Deutschland wurden diese Gefahren für Schwangere während der Pandemie öffentlich bestritten, sowohl in der Öffentlichkeit eben als auch von den Experten und natürlich von den Politikern. Und Fauci schrieb in einer internen SMS, 25. Januar 2021, haben wir auch schon thematisiert gehabt, viele Menschen würden nach der zweiten Dosis einen erheblichen Zytokinsturm und Fieber entwickeln. Und das könnte mit Fehlgeburten im ersten Trimester in Verbindung stehen. Und in Deutschland wurde flächendeckend das Ganze als Mythos abgetan, Andreas.
1: Ja, und hier muss ich wieder Herrn Drosten ins Spiel bringen. Das ist für mich eine der schillerndsten Figuren, die sehr nah mit Frau Büchs beispielsweise von der Ethikkommission, die momentan auch nicht viel von sich reden macht in dieser Phase, aber damals in den Talkshows saß und hat gesagt, alles ist wunderbar, lasst euch impfen und da gibt's auch keine Nebenwirkungen. Wo sind diese ganzen Feiglinge? Warum stellen sie sich nicht? Sie können doch dagegen argumentieren und können sagen, halt, das war ja ganz anders, aber es kommt gar nicht. Sie ducken sich weg und das zeigt charakterliche Eigenschaften sowohl bei Frau Büchs als bei Herrn Drosten, als auch bei vielen wie Nicolas Blome, der Journalist. Also in Deutschland galt ja die generelle Empfehlung der Ständigen Impfkommission, das ist ja die sogenannte STIKO, für alle Schwangeren ab dem zweiten Schwangerschaftsdrittel, und zwar ab Mitte September 2021. Also als man schon wusste, dass es definitiv falsch war. Schwangeren empfahl die STIKO noch im Februar 2023 weiterhin eine Covid-19-Grundimmunisierung sowie eine einmalige Auffrischungsimpfung. Und wenn wir dann hören, wozu das geführt hat. Ein Risiko für Schwangere, hieß es, wurde in den Impfempfehlungen der STIKO für Schwangere ganz klar bestritten. Da wird es dann kritisch. Aktuelle Daten würden die Sicherheit der mRNA-Impfung in der Schwangerschaft belegen und zeigten kein erhöhtes Risiko für Aborte. Dann intrauterinen Fruchttod. Intrauterin heißt das, ja. Okay, alles klar. Frühgeburten und kongenitale Fehlbildungen als Folge der Impfung. Also das ist für mich auch ein ganz wichtiger Punkt. Man wusste, dass in großen Massen Kinder abgehen, also Babys durch Frühgeburten oder durch sonstige Abgänge ums Leben kam, also quasi eine Tötung stattfand und das in der Masse und trotzdem hat man das weitergeführt. Es tut mir leid, das kann man doch nicht einfach nur als Irrtum abtun und sagen, naja, also genau hat man das nicht eingeschätzt. Wo ist die Staatsanwaltschaft an der Stelle?
0: Ja, ich sehe jetzt hier so viele Beispiele und am Ende sehe ich wieder die Frankfurter Allgemeine Zeitung. Die hatte in einem Artikel im Januar 2022 die Überschrift gewählt, Impfung schützt Schwangere. Und da wird nicht etwa ein mögliches Impfrisiko für Schwangere problematisiert, sondern dass die Impfung erst mit Verspätung für Schwangere empfohlen wurde oder dass Impfgegner gezielt Falschmeldungen gestreut hätten, um werdende Mütter zu verunsichern. Und da frage ich dich, sind die alle zu gutgläubig, sind sie zu dämlich oder sind sie korrupt?
1: Gut, das ist natürlich eine Mischung aus allem. Vor allem sind sie aber abgerichtet. Dieses Schulsystem, diese Zwangsbeschulung vom Staat, das ist ja das, was der eventuell kommende Ministerpräsident von Sachsen-Anhalt abschaffen will. Und das wäre ein guter Weg, nicht, dass er es verbietet, aber dass er den Zwang zur Schulpflicht, zur Indoktrinierung eindeutig nicht mehr haben will. Das ist richtig. Natürlich muss die Schulbildung gemacht werden. Aber das sind nämlich genau diese Ergebnisse, dass eine Herdenmasse, eine Untertanenmasse letztendlich dann diese Dinge dann einfach durchzieht, kommentarlos, ohne zu hinterfragen. Albgott in Weiß, das war die Situation. Auch die Vermutung, die Impfung könne Frauen unfruchtbar machen, wurde ja als Mythos zurückgewiesen, etwa im Faktenfuchs des Bayerischen Rundfunks. Da hieß es dann, dies sei eine falsche Behauptung, da es wissenschaftlich dafür keine Beweise oder gar den leisesten Hinweis gebe, dass die aktuell zugelassenen Impfstoffe die weibliche Fruchtbarkeit negativ beeinflussen. Das ist schon mal sehr interessant, wenn wir genau wissen, dass Fauci hinter den Kulissen dokumentiert hat, dass genau das Gegenteil der Fall ist, auch wenn er das Gegenteil wiederum behauptet hatte. Es handelt sich hier aus meiner Sicht um eine kriminelle Verschwörung, die also deutlicher kaum sein kann.
0: Ich versuche das ja immer psychologisch zu verstehen. Im BR, der Bayerische Rundfunk, bei dem habe ich ja auch ein paar Jahre gearbeitet, da habe ich das Handwerk gelernt und ich kannte damals Leute, fand ich eigentlich ganz in Ordnung. Nun muss ich sagen, dieses Erwachen bei mir, das kam tatsächlich auch erst später und allmählich, wie das ja bei jedem der Fall ist. Das sind ja keine blitzartigen Erkenntnisse, sondern man kann es erstmal gar nicht glauben. Und wenn sich dann die Indizien verstärken und mehr werden, fängt man an, das zu untersuchen. Andreas, wir wissen vom Spiegel, da gab es eine Menge Kohle von Bill Gates, was natürlich offiziell nicht im Zusammenhang mit der Impfung und der Sache stattfand oder stehen sollte. Tagesthemen, 11 Minuten Sendezeit für Bill Gates. Der BR sagt, hat da den Faktenfinder, den Faktenfuchs eingeschaltet und die eigentlich die Fakten jetzt richtig prüfen sollen. Und die kommen da auch mit Falschmeldungen und sagen, nee, das ist eine falsche Behauptung. Wissenschaftlich gibt es keine Beweise. Ich kann mir ja jetzt nicht vorstellen, dass bei den Öffentlich-Rechtlichen jemand kommt und sagt, so Redakteur, hier hast du so und so viel Geld und du berichtest jetzt so und so. Das scheint ja doch auch irgendwie so eine Mitläuferentscheidung immer zu sein, oder?
1: Es ist ein Generationsprozess. Von einer Generation an den Universitäten zur nächsten gradiert sich dieses Framing immer stärker und schärfer. Und jetzt ist so eine Phase erreicht. Gucken wir uns doch mal das Land der Dichter und Denker an. Vor ein paar hundert Jahren gucken wir uns mal die Texte an, die ein Schiller hinterlassen hat, ein Karl Friedrich Schiller. Wenn ich mir das ansehe beispielsweise, was der für Formulierungen hatte, welchen Wortschatz man hatte, und wir sehen dann im Prinzip eine strukturierte Verdummung ziemlich zeitgleich mit den ersten industriellen Revolutionen, wo man die Menschen zu Untertanen gemacht hatte. Und das führt dann tatsächlich zur Zombifizierung. Und die meisten Menschen sind aus meiner Sicht zombifiziert und glauben alles, was man ihnen sagt. Sie sind gar nicht mehr in der Lage, ihre Kreativität wiederzuentdecken. Und genau hier müssen wir den Hebel ansetzen und unsere Zielgruppe, die wir ja haben, sind ja genau die Menschen, die wie wir ja auch auf der Suche sind, sich wieder klar zu entwickeln und in die totale Eigenverantwortung zu kommen. Die eigene individuelle Freiheit ist das Wichtigste, was wir jetzt wofür wir kämpfen müssen, um diese vorgegebenen sozialistischen Kollektive, das Kollektiv, die Gemeinschaft, wir stehen im Prinzip über den Einzelnen. Das ist der ganz große kapitale Fehler. So werden die Leute abgerichtet und dann kommen genau solche Ergebnisse raus.
0: Ja, und wir haben auch bei unseren Kongressen, hatten wir einen Mann der ersten Stunde immer dabei, Dr. Gunther Frank. Der hatte schon 2020 Zweifel angemeldet an den Maßnahmen und Vorgehensweisen in der Mikrobenpolitik, hatte auch mitgearbeitet an dem sogenannten Skandalpapier, das der seinerzeit im Bundesinnenministerium zuständige Oberregierungsrat Dr. Stefan Kohn in dem Referat KM4, das ist Schutz kritischer Infrastrukturen, Krisenmanagement, Bevölkerungsschutz und so weiter, veröffentlicht hatte, und zwar unautorisiert. Das wusste Frank vielleicht damals gar nicht. Aber da stand schon alles schwarz auf weiß, was sich jetzt gerade peu à peu den Weg in die Öffentlichkeit bahnt durch die amerikanische Aufarbeitung. Das ist ja, wir gehen da deswegen jetzt in dieser Zeit doch ganz konkret rein, weil viele es nicht tun, außer einige große freie Medien natürlich. Es ist ein unglaublicher Krimi von Verflechtungen, von Vertuschungen, von dem ja offenbar festen Vorsatz, das Volk zu täuschen. Und der Titel von Stefan Kohns Auswertungsbericht lautete Corona-Krise 2020 aus Sicht des Schutzes kritischer Infrastrukturen und so weiter. Dafür war er gefeuert worden, dafür war er mundtot gemacht worden, sagt er auch dazu gar nichts mehr. Man hört nichts von ihm in der Öffentlichkeit. Andreas, historisch gesehen mal, wie wird das im Rückblick, wie wird das bezeichnet werden, was hier passiert ist?
1: Es gehört natürlich in einem ganz großen Kontext und das geht zurück im Prinzip bis zur Hudenhof-Kalergi-Plan, zur Reduktion der Menschheit und so weiter. Keine Sorge, ich hole jetzt nicht zu weit aus und gehe jetzt seit den 20er Jahren jetzt Jahr für Jahr durch. Dann haben wir eben halt diese Abrichtung erst einmal, wir sind zu viele Menschen. Das haben wir bei Konrad Lorenz in den 8 Todsünden der zivilisierten Menschheit gesehen, wofür Anfang der 70er Jahre mal den Nobelpreis für Literatur bekommen hatte, wo genau immer diese Argumentation gebracht wurde, wir müssen die Menschheit reduzieren. Und da sind wir hier natürlich jetzt genau in der Lage, hier zu erkennen, dass im Juni 2020, also lange bevor irgendein Lockdown, bevor irgendwas mit Masken überhaupt in Gang kam, dass wir genau in dieser Situation im Prinzip schon bereits erkannt hatten, dass die Agenda aufgeflogen war und der damalige Bundesinnenminister Seehofer diese Dinge gekannt hatte, der ja immer wieder vor seinen Mitarbeitern gesagt hatte im Bundesinnenministerium, wir wollen eigenverantwortlich denkende Menschen, wenn ihr seht, dass etwas schiefläuft, lasst uns reden. Der Herr Kohn, Stefan Kohn, hat das damals gemacht und hat festgestellt, dass hier eine Agenda gegen die Menschheit läuft insgesamt und wie genau diese Struktur der Manipulation ablaufen sollte. Es war alles bekannt. Und dann wurde er, wie gesagt, gefeuert. Es wurde im Prinzip in der Mantel des Schweigens drüber gelegt und so sollten die Leute das nicht mitbekommen. Für mich ist das eine der schwersten völkerrechtlichen Straftaten, die die Welt bisher überhaupt gesehen hat.
0: Ja, Gunter Frank hat auch eins seiner Bücher das Staatsverbrechen genannt. Ich hatte im letzten Kongress im Frühjahr diesen Jahres ein Interview mit ihm darüber geführt. Ich hatte jetzt gerade unseren Administrator gebeten, dass er dieses Interview ausnahmsweise rauszieht. Normalerweise bleibt sowas ja innerhalb des Kongresses, aber die Aussagen von Frank sind doch spektakulär, sodass wir euch das gerne jetzt an diesem Wochenende auch zur Verfügung stellen wollen. Ich gehe da mal, wir haben hier so ein paar Informationen noch zusammengetragen dazu. Und Gunter Frank hatte ja auch eine Initiative gegründet, mit der er forscht und forscht. Das ist die IDA, die Initiative für Demokratie und Aufklärung. Das hat er in Heidelberg gemacht. Und die haben unermüdlich, er und sein Kompagnon, ich glaube Kai Klapproth heißt er, die haben unermüdlich gewarnt und aufgeklärt. Und Frank sagt, Mensch, gerade Schwangere, denen sagt man, ihr sollt keinen Alkohol trinken, nicht rauchen, keine Drogen nehmen, möglichst keinen Zucker, kein rohes Fleisch, um das Kind nicht zu gefährden. Das hat bisher gegolten und auch nicht impfen im ersten Schwangerschaftsdrittel. Und dann ist das alles ausgehebelt worden und kaum jemand hat sich darum gekümmert, was eigentlich Ethos gewesen war, medizinischer Ethos. Und die Tagebücher von Fauci, sagt Frank, sind ein weiterer Stein, der diese ganzen Schutzbehauptungen zum Einstürzen bringt. Er sagt, Universitäten, Fachgesellschaften haben agiert wie zu Zeiten von Paracelsus oder später Semmelweis, blind und nur dem eigenen Ansehen verpflichtet. Bloß keine Fehler zugeben, egal wie viele Menschen dadurch Schaden erleiden. Andreas, Sie sind ja eigentlich sich ihres eigenen hochproblematischen Vorgehens bewusst gewesen. Das lässt sich ja immer weniger leugnen. Und Faucis Tagebücher, wie gesagt, die bringen jetzt eigentlich das Ganze zum Einsturz.
1: Ja, es handelt sich also hier nach dieser Sichtweise nicht um agierende Politiker oder Wissenschaftler, die überfordert sind und in diesem Durcheinander, was dann auftritt, wenn eine Pandemie ausgerufen wird und so weiter, dass man dann Fehler macht, sondern es handelt sich um eine aus meiner Sicht groß angelegte Straftat, bei der sehr viele Mitläufer natürlich mit verschiedenen Qualitäten der Haftung ganz klar mitgelaufen sind. Nicht jeder Journalist, der da hinterher geblökt hat, lasst euch impfen, hat verstanden, wovon er gesprochen hat. Da müssen wir noch unterscheiden. Aber die Drahtzieher, und da gehört eben halt eine Frau Büchs dazu, die im Fernsehen gesessen hat, die habe ich nicht nur gefressen, sondern die tritt auf im Namen des Ethikrates. Und wir stellen fest, es sind ja alles staatliche Organisationen gewesen. Ob das Fauci war, ob das Drosten war, der zwar als Klinikchef dort in der Charité in Berlin agierte, aber er natürlich ganz klar durch Staatsgelder mitfinanziert und unterstützt wurde, abgesehen von der Pharmaindustrie vermutlich und so weiter. Frau Büchs, die im öffentlichen Dienst im Prinzip war, oder eben halt die öffentlich-rechtlichen Medien. Das sind genau diese Dinge, die hier gelaufen sind. Wir sehen, wie hier ein Staatsterrorismus im Raum steht, der dringend aufgearbeitet werden muss. Und nicht durch eine Enquete-Kommission. Das ist nämlich die einfachste Form einer Aufklärung. Und selbst da wurde die Aufklärung noch verhindert, wie das gerade auch die Akteure dort feststellen mussten. Also dieser Dr. Frank wird wahrscheinlich irgendwann mal in die Geschichte eingehen. Das ist er letztendlich schon. Und jeder, die kündigen jetzt an, natürlich die Geburtenrohdaten von der Stadt Heidelberg zu verlangen und nachzuforschen, inwieweit in den von der Stadt eingerichteten Impfzentrum insbesondere Schwangere geimpft und wenn ja, vor möglichen Gefahren gewarnt wurden. Eigentlich wäre das eine Aufgabe der Staatsanwaltschaft aus meiner Sicht. Jeder Bürger kann dies übrigens von seiner Stadt einfordern. Erstens die Entwicklung der Geburtenrate und zweitens die Auskunft darüber, ob und in den von den Gemeinden eingerichteten Impfzentren auch Schwangere geimpft wurden. Das ist interessant. Jeder Bürger kann das. Also schreibt einfach an, beispielsweise die Gemeinden, wie das aussieht. Es wäre extrem hilfreich, wenn solche Anfragen an tausenden Gemeindeverwaltungen gestellt werden. Da in Deutschland das Informationsfreiheitsgesetz gilt, müssen die Gemeinden diese Informationen herausgeben. Das hätte auch den Nebeneffekt, dass einige dann doch ins Nachdenken geraten, denn Heidelberg ist ja nicht überall. Ich glaube auch, dass diese Geschichte immer größere Dimensionen erreichen wird. Und wenn das letztendlich die Rechtsstaatlichkeit wiederherstellt, indem die normalen Bürger die Ermittlungen für eine Straftat selber übernehmen, indem sie Gemeinden anschreiben, weil der Staat offenbar mit seinem Staatsdienst komplett versagt und mit der Staatsanwaltschaft. Das ist ja auch der nächste Skandal. Wo ist die Staatsanwaltschaft? Wo ist eigentlich die Judikative?
0: Ja, wir sehen ja auch, es wird ja gar nicht mehr gefragt, wenn irgendwer auf dem Fußballrasen sich an die Brust greift, tot zusammensinkt. Wir haben Moderatoren vor laufender Kamera sterben und umkippen sehen. Es fragt ja irgendwie gar keiner mehr. Man guckt kurz erschüttert und sagt, meine Güte, was ist da wieder passiert? Gunter Frank sagt eben auch ganz zum Schluss dieses Artikels, den wir hier von der Achse des Guten vorliegen haben, die zitieren ihn, die haben ihn auch interviewt und da heißt es, und das sollte, das knüpft an das an, was du gerade gesagt hast, wir alle, die wir für die Aufdeckung und Aufarbeitung, das sagt Gunter Frank, sowie die Einleitung juristischer Konsequenzen kämpfen, werden nicht nachlassen. In den Untersuchungsausschüssen, Enquete-Kommissionen, Bürgerinitiativen, Parlamenten und freien Medien. Wenn Herr Siegmund in Sachsen-Anhalt die absolute Mehrheit erringt, kann er einen Untersuchungsausschuss einrichten, in dem die Aufklärer in der Mehrheit sind. Kompetent vorbereitet kann ein solcher Untersuchungsausschuss ein erstes Beben in der selbstgerechten Wagenburg der Täter auslösen, auch juristisch. Andreas, das heißt, ich krieg das gar nicht in Worte, was das für ein gewaltiger Komplex ist, der ja nicht nur Deutschland, sondern die ganze Welt betroffen hat und nach wie vor betrifft, aber wo jetzt doch auch durch solche Experten immer klarer wird, dass jeder Einzelne sich jetzt einsetzen kann, Briefe schreibt, Forderungen stellt, Zahlen haben will. Das wäre natürlich schon gewaltig, wenn da eine Flut auf diejenigen Behördenstellen zukommen würde.
1: Ja, und hier schließt sich auch der Kreis mit dem Spiegel-Titelblatt, warum man eine solche Angst hat davor und ihn als gefährlichsten Mann Deutschland sieht. Ja, nicht als gefährlichsten Menschen Deutschland oder Mann Deutschland für das Volk, sondern für die Elite ist es der gefährlichste Mann. Und insofern haben sie ja sogar recht dabei. Und wenn der Spiegel natürlich, finanziert durch Bill Gates, der der Hauptnutznießer war, als einer der großen Investoren und einer der großen NGO-Betreiber, also einer der Betreiber von Schattenregierungen, Bill Gates. Wenn gerade diese Leute im Prinzip,

0: Ich hoffe, dass er ein gutes Sicherheitsteam um sich herum hat. Übrigens, News hat dann mal bei Politikern angefragt, wegen der Corona-Politik, weil eben in den USA gerade diese Enthüllungen für Wirbel sorgen. Und es gibt, glaube ich, nur bis jetzt jedenfalls nur eine Politikerin von der CDU, die explizit geantwortet hat. Und das ist Saskia Ludwig. Und die greift Bundeskanzler Merz dann direkt an. Sie sagt gegenüber News, wer sich während der Pandemie wie der Kanzler geäußert habe, fürchte einen Untersuchungsausschuss zu Recht. Und News wollte eben von Parteien und Politikern wissen, welche Konsequenzen aus dieser Aufarbeitung in den USA hierzulande gezogen werden müssten. Und Saskia Ludwig sagt wörtlich, kein Ungeimpfter mehr im Büro. Kein ungeimpfter Fußballspieler mehr auf dem Rasen, kein ungeimpfter Abgeordneter mehr im Bundestag, kein ungeimpfter Student mehr im Hörsaal. Damit befürwortete Friedrich Merz faktisch den Ausschluss aller Ungeimpften von ihrem Arbeitsplatz, den Universitäten und sogar aus den Parlamenten. Wer solche Äußerungen tätigte, ohne sie jemals zu revidieren oder auch nur ansatzweise zu relativieren, fürchtet einen Untersuchungsausschuss zu Recht. Die Erkenntnisse aus den USA bestätigen alle Befürchtungen, die seinerzeit als Verschwörungstheorien abgekanzelt wurden und bis heute in Deutschland vom politischen Establishment geleugnet werden. Zitat Ende. Andreas, dein Kommentar.
1: Naja, ich finde es schon mal sehr gut, dass diese CDU-Abgeordnete Saskia Ludwig hier ganz klar in die Offensive geht und jetzt sich deutlich auch distanziert von dieser gesamten Politik. Und ich kann nur möglichst vielen Politikern raten, so schnell wie möglich ebenfalls diesen Weg einzuschlagen. Denn selbst wenn es zu Gerichtsprozessen kommt, würde das natürlich vermutlich auch zu mildernden Umständen führen, weil man dann sagen kann, ich habe irgendwann eingesehen, dass es falsch war, auch wenn es sehr lange gedauert hat. Es war ein Terrorakt gegen die Menschheit und ein paar hochrangige NGO-Betreiber wie Gates und so weiter oder Soros haben eben dieses Spiel aufgebaut, dass man damit im Prinzip dieses Ding ins Rollen bringt. Dieses Spiel ist nicht zu Ende, sondern beginnt gerade erst. Und der Rechtsstaat muss wiederhergestellt werden. Und wir haben heute eine andere Zeit wie damals nach dem Zweiten Weltkrieg, als es die Massenmedien nicht gab, wo heute jeder mit einem Low Budget Millionen Klicks erreichen kann, im Prinzip bei Menschen, während große öffentlich-rechtliche Institutionen mit Millionen Aufwand da bei 30.000 Klicks verrecken. Das ist der große Vorteil und das hängt auch mit dem Umbruch und auch aus meiner Sicht mit dem jüngsten Gericht zusammen. Irgendwie muss es ja stattfinden und wir erleben das gerade.
0: Ja, ich glaube auch, dass du da recht hast. Ich teile das ja auch natürlich. Das heißt, die Wahrheit kommt ans Licht und alle, die sich nicht vorstellen können, dass sie auffliegen, wobei ich glaube, viele haben schon richtig Muffensausen, denn und sie versuchen mit aller Kraft das Ganze noch unterm Deckel zu halten. Aber es wird natürlich eines Tages, früher oder später, zur absoluten Aufklärung kommen. Lieber Andreas, ich danke dir für diese vielen Statements wieder, dass du uns in deinen Kopf und in dein Herz hast hineinschauen lassen und zuhören lassen und schicke dir ganz liebe Grüße nach Kanada.
1: Danke, liebe Eva. Dir und euch alles, alles Liebe, alles Gute. Und wir sehen uns dann spätestens am Dienstag.
0: Sehen tatsächlich?
1: Hören. Und wenn wir uns sehen, sind die anderen nicht dabei. Das geht
0: So.
1: dann ja nur über Kamera, aber ansonsten auch.
0: Ja, alles klar. Ihr Lieben, habt ein schönes Wochenende. Genießt die schönen Sommertage. Der kalte Herbst und der noch kältere Winter, die kommen bestimmt wieder. Und ich finde es einfach herrlich, wie die Natur blüht und grünt und gedeiht. Dankeschön und ja, bis ganz bald. Wo ist nur der Ausknopf? Jetzt
1: Alles
0: bin ich.
1: Liebe, ciao, ciao.
0: Ciao.
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0: 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In Prenzlauer Berg wurde nahe dem Zeiss Großplanetarium die Leiche einer 46-Jährigen gefunden. Beschrieben wird die Frau als etwa 1,70 Meter groß und schlank. Zum Zeitpunkt des Auffindens habe sie eine braune Sweatjacke, ein braunes T-Shirt und eine gestreifte kurze Stoffhose getragen. Polizei und Staatsanwaltschaft gehen von einem Tötungsdelikt aus. Eine LKA-Mordkommission ermittelt. Die Ermittler suchen Zeugen und veröffentlichten ein Foto im Internet. Italien will nach Angaben von Vize-Regierungschef Matteo Salvini vorerst keine Migranten aus Deutschland zurück übernehmen. Als Grund nennt der Vorsitzende der Lega-Partei den Einsatz deutscher Nichtregierungsorganisationen im Mittelmeer, die Migranten aufnehmen und anschließend nach Italien bringen. Ein Teil dieser Menschen reist später nach Deutschland weiter. Zwischen Berlin und Rom besteht deshalb Streit über den Umgang mit sogenannten Sekundärmigranten. Nach seinem dreiwöchigen Urlaub wurde Friedrich Merz im Waldbrandkrisengebiet in der Eifel ausgepfiffen und ausgebuht. Auch im politischen Berlin gibt es Kritik wegen schlechter Krisenkommunikation und mangelnder Durchschlagskraft. Eine Mehrheit der Deutschen hält es laut einer YouGov-Umfrage zudem für unwahrscheinlich, dass Merz seine Kanzlerschaft bis zur regulären nächsten Bundestagswahl 2029 durchhält. Die Trigger FM-Meldungen. 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
6: Landtagswahlen. Die Angst der Machthaber. Ein Kommentar von Paul Clément. Eines der größten Probleme der Politik, das Ego der Herrschenden, der Narzissmus der Machthaber oder etwas subtiler, das Nichtertragen des eigenen Scheiterns. Das gilt nicht nur für Trump. In Zeiten andauernder Krise greifen Regierende zu zweierlei Maßnahmen. Erstens mediale Gleichschaltung. Die dient der propagandistischen Erziehung der Bevölkerung. Aber nicht nur. Denn Herrschende brauchen Bestätigung, benötigen Schutz vor einer Realität, die ihnen zeigt, ihr habt versagt. Wir schreiben den Spätsommer 2026. In den Regierungs- und Propagandazentren riecht es nach Angstschweiß. Nicht zu Unrecht. Die Bürger misstrauen den Konzepten ihrer Eliten, Tendenz steigend. Bislang lautete die Erfolgsformel, auch wenn Altparteien das Land wirtschaftlich ruinieren, bleiben sie alternativlos. Egal, wie wenig Stimmen ihr uns gebt. Egal, ob wir zu Splitterparteien schrumpfen, unsere Koalitionsbereitschaft steigt gleichzeitig. Notfalls macht's jeder mit jedem. CDU und Linkspartei, no problem. Gerne noch FDP und Grüne dazu. Nun gibt es aber Parteien, die dem politischen Mainstream fundamental widersprechen. Beispielsweise das BSW oder, aktuell erfolgreicher, die AfD. Man braucht die Blauen nicht zu mögen, trotzdem muss man anerkennen, ihr Erfolg zwingt das Politestablishment zur kompletten Überreaktion. Besonders in den letzten Wochen, kurz vor den Länderwahlen, gehen Bekenntnis zur Brandmauer mit Dämonisierung der Opposition Hand in Hand. Den größten Vogel schoss das Spiegel-Magazin. Das erhob Ulrich Siegmund, den AfD-Kandidaten für Sachsen-Anhalt, zum, Zitat, gefährlichsten Mann Deutschlands, Zitat Ende. Eine Bezeichnung, die Siegmund im Falle seines Wahlsieges kaum einlösen könnte. Wie sollte ein Provinz-Napoleon den Systemsturz herbeiführen? In dieser Situation weist das Umfrageinstitut INSA guten Rat. Am vergangenen Wochenende lautete seine Botschaft: Habt keine Angst. Die AfD ist zwar stärkste Partei, liegt mit 27% weit vor der Union, die nur 22% aufweisen kann. Aber die Deutschen lehnen trotzdem eine AfD-geführte Landesregierung ab. 64% der Befragten fänden es sogar richtig mies, wenn die AfD einen Ministerpräsidenten in Ostdeutschland stellen würde. Das heißt, wenn die Altparteien sich zu einer großen Verlierer-GroKo zusammenraufen und die Brandmauer beibehalten, dann erfüllen sie den Wunsch der Mehrheit. Trotzdem sinkt die Zustimmung zu den Altparteien unaufhörlich. Es wird klar, die in Mainstream-Medien behauptete Öffentlichkeit und die wirkliche Mehrheitsmeinung sind zweierlei und wenig deckungsgleich, stehen mit riesigem Abstand zueinander. Diese Differenz löst bei Machthabern pure Panik aus, denn kein System überlebt langfristig eine Vertrauenskrise. Keine Herrschaft hält sich, wenn die Bevölkerung den Glauben verliert. Um sich als alleinige Vertreter der Freiheit zu inszenieren, setzen Altparteien auf das Kurzzeitgedächtnis. Seit neuestem verteidigen sie, Zitat, unsere, Zitat Ende, Demokratie. Das Wort unser verweist auf das Grundgesetz. Aber wer hat dieses Grundgesetz brutaler traktiert als die Altparteien? Erinnert ihr euch? Gänzlich unbeschwert zertrümmerten CDU, SPD, FDP und Grüne zahlreiche Bürgerrechte während der Lockdown-Ära. Ebenso schlimm, bis zur Gegenwart findet keinerlei Aufarbeitung dieser Exzesse statt. Stattdessen werden Widerständler jener Jahre ungebrochen verfolgt. Juristisch wie publizistisch. Vergleicht man die Reaktionen gegenwärtiger Machthaber mit denen früherer Regime, zeigt sich ein ähnliches Reaktionsschema. Achtung, was jetzt folgt, ist kein Vergleich politischer Inhalte, sondern das Aufzeigen zeitloser Parallelen in der Psyche der Herrschenden. Reisen wir zurück ins Jahr 1943. Nach Stalingrad und dem Rückzug deutscher Truppen eskalierte die Panik auf der Nazi-Titanic. Hitler und seiner Gefolgschaft dämmerte, der Krieg könnte verloren sein. Aber ebenso wichtig, was denkt die Bevölkerung? Propagandaminister Goebbels schickte den Geheimen Sicherheitsdienst los. Der stellte fest: Die Begeisterung und der Glaube an den Endsieg lassen nach. Die Reaktion der NS-Machthaber, die Androhung juristischer Gewalt. Wer die Wahrheit sagte, wurde wegen sogenannter Wehrkraftzersetzung angeklagt und getötet. Außerdem suggerierte Goebbels, der eigene Terror sei harmlos im Vergleich zu dem Martyrium, das den Bürgern nach einem Sieg der Alliierten drohe. Die kennen nämlich keinerlei Erbarmen. Kurzum, der Propagandaminister verkaufte den eigenen Terror als kleineres Übel. Der NS unterschied nicht zwischen gemäßigter Kritik und fundamentaler Gegnerschaft. Wer nicht bedingungslos jubelte, galt als Feind. Keine Grauzonen. Selbst vorsichtige Kritik konnte unkontrollierbare Denkprozesse auslösen. Vor allem aber, der Kritiker spricht aus, was Machtpolitiker am meisten fürchten: dass ihr Plan nicht aufgeht. Dass der Thronsturz bevorsteht. Wenn Hitler durch das zerbombte Berlin fuhr, ließ er die Fensterscheiben seines Wagens abdecken. Er konnte den Anblick der Trümmer nicht ertragen. Der NS hat, wie alle Diktaturen, das Volk verachtet, dessen Zweifeln als Schwäche ausgelegt. Kurz vor seinem Abgang erklärte Hitler, das doofe Volk habe einen so tollen Hecht wie ihn nicht verdient. Zweites Szenario, 1989. Die DDR war am Ende. Der Historiker Gunther Holzweißig konstatierte, die SED habe die Wirkung der Medien überschätzt. Als, Zitat, schärfste Waffe der Partei, Zitat Ende, sollten sie die Bürger vom Sozialismus überzeugen und die Herrschenden unterstützen. Vor allem aber mussten die Medien die Machthaber selber überzeugen. Bilder eines funktionierenden Staates bestätigten, wir sind auf dem richtigen Weg. Wer dem Propagandatrash widerstand, galt rasch als Staatsfeind. Zu den Hauptschuldigen am Widerstand der Bevölkerung zählten natürlich die Westmedien. Die hätten alle DDR-Bürger mit Fake News zugemüllt. Was für ein Witz. Die öffentlich-rechtlichen Westmedien hatten damals die gleiche Funktion, die heute den Alternativmedien zukommt. Sogar die Vorwürfe wiederholen sich. Schon früh schützte die SED das Weltbild ihrer Bürger durch das Abbrechen von Dachantennen auf Wohnhäusern. Heute erledigen Internetzensoren einen ähnlichen Job. Damals half dieses Verbot nicht. Ab Mitte der 1980er war die Diskrepanz zwischen offizieller Berichterstattung und der Realität ins Unerträgliche gestiegen. Und wie heute konnte sie ihren Zustand der Erstarrung nicht mehr lösen. Letzte Frage. Was geschieht nach der endgültigen Niederlage des Establishments? Nun, dann ist die letzte Abspaltung fällig. Das Verdrängen der eigenen Position. Erinnern Sie sich an die ersten Monate nach der Lockdown-Ära? Wer Politiker an frühere Sprüche erinnerte, An Hasstiraden gegen Querdenker oder Ungeimpfte musste mit einer Anzeige rechnen. Nicht nur um die Fassade des Untäters zu schützen, sondern auch um seine Verdrängungsarbeit nicht zu stören.
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11: Es ist Freitag in der 33. Woche 2026. Hier ist Nacktes Geld. Für alle, die wissen, dass Geld intrigiert und verstehen möchten, wie genau. Ich begrüße euch da draußen und mir, zugeschaltet von der Insel der Sonnenfinsternis, Hermann und Maike. Grüßt euch hierbei.
12: Hallo zusammen.
13: Hallo.
11: Hermann, du warst 30 Jahre ein Herr der Banken und hast für sie und mit der Politik Milliarden bewegt. Dafür hast du Millionen von ihnen bekommen. Heute bist du Privatier, arbeiten muss einzig noch dein Gewissen. Und darum berichtest du uns hier von all dem, was du in der Finanzelite gelernt hast. Bevor wir damit starten, mein üblicher und zunehmend wichtigerer Hinweis. 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Hermann sieht von euren beiden Spenden, sieht von euren Spenden nichts, aber wir beide, Mike und ich, wir schon, wir leben von nichts anderem. Hermann gibt immer weiter vom Wertvollsten, das er hat, seiner Lebenszeit, und dafür sage ich herzlich Danke und verschwende so wenig wie möglich davon, denn wir haben ein rappelvolles Programm. Wir müssen über ganz viel Wetter sprechen und das, was es an Wahnsinn auslöst, auch an den Finanzmärkten und mit der Weltwirtschaft, und natürlich müssen wir über das Positivste überhaupt in den letzten Tagen sprechen, zumindest aus unserer Sicht, denn der Freihafen wird voll. Mehr als die Hälfte unserer geplanten Tickets sind bereits weg, denn ihr habt kräftig zugeschlagen, ihr habt euch die Early Birds geholt und macht jetzt den Vorverkauf leer. Darüber freuen wir uns sehr. Wir kommen mit der Planung und der Umsetzung kaum noch hinterher, haben gut zu tun. Und Mike, Sie sind vor Ort damit beschäftigt, das Programm so optimal umzusetzen, wie wir können. Und ich würde sagen, es lohnt sich, sicherzustellen, dass man wirklich ein Ticket hat, oder? Also nur wer nämlich bis jetzt die Bestätigung hat, der hat auch wirklich eins. Und manche haben keine Bestätigung bekommen, hast du gehört?
12: Ja, habe ich gehört, und da können wir uns einfach mal, denke ich, entschuldigen. Wir waren in den ersten Stunden, nachdem die Seite live ist, noch nicht ganz so perfekt. Mittlerweile läuft das System richtig rund. Und wer noch nicht seine Bestätigung in Form eines Tickets hat, mag sich gerne nochmal bei uns melden, damit wir das an der Stelle rund kriegen. Ich glaube, der eine oder andere hatte dabei Schwierigkeiten. Und es wäre schade, wenn er deswegen nicht zu uns stoßen könnte.
11: Genau, also wer nicht wirklich jetzt seine Bestätigungsmail hat, du hast dein Ticket, es ist bezahlt, es ist angekommen, der hat leider noch keins, dann kommt auch keins mehr. Also wer jetzt seit 3 Tagen drauf wartet, ja, dann bitte nochmal anklopfen. Wir entschuldigen, wenn es nicht geklappt hat. Da soll auch niemand in eine höhere Preiskategorie gedrängelt werden. Wer also sagt, nee, guck mal hier, ich habe die Meldung abgeschickt, der kriegt natürlich auch den Preis, den Early Bird Preis, wenn er den damals gebucht hat, mit der Ausgangsmail, die er damals geschrieben hat. Das müsste eine Handvoll Menschen höchstens betreffen. Alle anderen, die jetzt vielleicht noch überlegen, überlegt bitte nicht zu lange, nicht nur für unsere Planung, denn klar, wir müssen auch zugeben, das ist für uns natürlich auch eine Riesenmasse, die wir vor uns herschieben. Ein paar haben ja genörgelt, gesagt, Mensch, 399, 499, ganz schöner Preis für eine Veranstaltung, definitiv. Aber liegt auch daran, dass 3 Tage Konferenz zu organisieren und die Infrastruktur dahinter zu wuppen eben auch kostet. Ja, das ist knapp kalkuliert, und je mehr wir sicher wissen, umso besser können wir planen und das Ganze abziehen. Deswegen freuen wir uns natürlich auch, wenn ihr zügig zuschlagt und die andere Hälfte auch noch leer macht. Also kommt kräftig in den Freihafen. Freihafen.live bietet alle Infos und Programmpunkte. Und in den nächsten Tagen folgen natürlich noch mehr Headliner mit ihren Statements dazu, was sie am Thema Freiheit und Souveränität bewegt und wie. Darauf könnt ihr euch genauso freuen. Es wird ein lustiges Familientreffen Ende Oktober. Bis dahin ist noch ein bisschen Zeit und bis dahin, weil wir gerade bei Mallorca sind und das Thema muss ja sein, war ja auch Sonnenfinsternis. Es ist nicht ganz Finanznachricht, aber es gibt ja, habe ich von euch gehört, Hermann, es gibt ja im Kleinen ein bisschen die Lage wieder oder die Art wieder, mit der Staat momentan dirigiert und reingreift und seine Untertanen lenkt, was die Mallorquiner vor Ort auf Mallorca mit der Vermarktung der Sonnenfinsternis gemacht haben. Vielleicht kannst du uns das mal kurz aus eigener Erlebensweise schildern, was da jetzt gestern ablief oder vorgestern.
7: Ja, also die Sonnenfinsternis war sehr gut zu sehen im Südwesten von Mallorca. Also ist der gesamte Osten, der normalerweise die Sonnenaufgänge sehr, sehr gut sieht, ist in den Westen gepilgert. Es wurden enorm viele Trips auch angeboten. Das heißt, es gab einen extra Touristenboom jetzt für diese Sonnenfinsternis, weil die eben von hier so großartig zu beurteilen war, dass man sie wirklich auch fotografieren und sehen konnte. Und das heißt, die haben Stunden vorher schon der Staat und die Polizei haben Stunden vorher schon Dinge abgesperrt. Sie haben dann schon rechtzeitig bekannt gegeben, sie erwarten so einen Ansturm, dass das eben kontrolliert werden muss und dass man doch auf eine Webseite geht und sich einen QR-Code holt. Wie es der Zufall will, ist es so, dass wenn man auf diese Webseite ging, das alles in Mallorquin war. Also noch nicht mal als der Spanier an sich, sondern Mallorquiner, die konnten sich diesen QR-Code holen, um eben in gesperrte Gebiete dann doch vorzudringen und wurden vom Staat ermächtigt, diese Sonnenfinsternis zu sehen. Andere sind natürlich schon Stunden vorher angereist. Ja, und hier bei mir auf dem Berg, da ist normalerweise viel Platz, da kann man auch parken, da war alles voller Campingstühle, da waren schon auch esoterisch angehauchte Menschen. Also es war eigentlich eine riesen Show. Ich muss dazu sagen, dass ich zum ersten Mal aus dieser Position eine Sonnenfinsternis gesehen habe und es war wirklich beeindruckend. Aber ich glaube, Milena hat es auch gepostet. Der ZDF-Wissenschaftsguru Harald Lesch hat angesichts der Sonnenfinsternis gesagt, wir müssen den Planeten retten.
11: Ja, ja,
7: uns
11: klar.
7: Ist die Natur anvertraut.
11: Die menschengemachte Sonnenfinsternis ist da. Ja, aber
7: genau, menschengemacht.
11: Wahnsinn. Ich meine, wollt ihr die totale Finsternis mit per QR-Code? Der Zugang zur Sonne wird per QR-Code geregelt. Das ist der absolute Hammer. Wahnsinn. Aber Wahnsinn ist ja auch, dass die Leute wie irre dahin pilgern. Es hieß ja, Elon Musk habe ein Hotel in Spanien gemietet, ein gesamtes, um vor Ort das zu genießen und sich einmal anzuschauen. Ja klar, es ist ein tolles Naturschauspiel. In Mitteleuropa war es da eine 90-prozentige Nummer, je höher man ging. Ich glaube, so auf Höhe Berlin war es um die 80 oder so. War also für Geometer, Geodäten, Geografen, Astronomen und alle irgendwie physikalisch Bewanderten eine wunderbare Gelegenheit, ihre Mathematik und Rechenkenntnisse zu testen und einfach toll anzuschauen. Aber irre, wie das dann im Kleinen so die Kontrolle offenbart, ja. Also über Website und QR, ansonsten ist der Zugang zu einem Sektor nicht erlaubt. Schon geil, ne?
7: Genau, also und dann wird halt immer wieder die Sicherheit vorgeschoben.
11: Natürlich.
7: Ja, also wenn da so viele Menschen auf einem Fels stehen, der schon seit 1000 Jahren hier hält, dann kann es sein, dass der Fels in sich zusammenbricht oder Teile. Also sie haben natürlich in bunten Farben gemalt, was alles passieren kann. Ja, also von daher, wenn du Milliardär bist und auf einem großen Boot, warst du wahrscheinlich gestern relativ sicher.
11: Der Fels kracht zusammen. Und die Kinder, denk doch daran, irgendwie hat das auch mit Kinderpornografie zu tun. Hat nämlich alles, was die EU-Kamarilla-Mafia macht, hat natürlich am Ende mit Kinderschutz zu tun. Es geht ja nur um die eigene Sicherheit und um den Kinderschutz. Also ganz oben steht der Kinderschutz, dann kommen natürlich Verletzungsrisiken ausschalten, also Gurtpflicht für Fußgänger und solche Dinge. Und im Prinzip ist die Totalkontrolle bis hin zum Einsperren, Einschweißen am besten in der heimischen Aufbewahrungswabe, dient dem Schutz, ja, der Umwelt, der Kinder, all diese Dinge. Ist vollkommen klar. Das darf nicht hinterfragt werden. Ist ganz wichtig.
7: Ja.
11: Danke.
7: Bei der Sonnenfinsternis konnte man deutlich sehen, dass unsere Demokratie verteidigt werden muss.
11: Sehr gut, jetzt haben wir es endlich.
7: Also wir kommen vom Thema.
11: Nee, wir sind voll beim Thema. Wir müssen ja zusehen, dass wir auch in Zukunft Einnahmemöglichkeiten haben. Wenn, wenn die totale Kontrolle da ist, dann muss ich mich ja irgendwie beim Staatsmedien bewerben. Aber bis dahin sprechen wir über die Weltwirtschaft. Es gibt momentan, kann man sagen, eine auffällige Divergenz zwischen der schwachen Realwirtschaft und Rekordbörsen, die überall sind, und zwar auf beiden Seiten des Atlantiks. Getragen wird das von KI-Investitionen und starken Gewinnen. Nicht von Wachstum, das haben wir schon oft besprochen. Und es gibt eine ungewöhnliche Lage, dass sowohl FED und EZB gleichzeitig über Zinserhöhungen diskutieren, während die Arbeitsmärkte sich abkühlen. Eigentlich klassische Stagflationssituation, lieber Hermann. Und in der da regiert oder da wird vom größten Gallertberg im Antifa-Gebirge natürlich in Deutschland regiert und in Berlin. Lars Klingbeil soll die Untertanen, die Insassen durch diese Krise führen. Wie schlägt er sich?
7: Ja, er macht das hervorragend. Also er wird reich, hat zum Schluss deine Rolex und deinen Porsche sowie jedes Luxusauto und fast alle Immobilien. Weil das war seine neueste Idee. Er bewirbt ja jetzt, dass er der Chairman, also der Schirmherr, zum Programm zur finanziellen Ausbildung junger Menschen übernommen hat. Also einer, der gar keine Ahnung hat, bildet jetzt oder ist der Schirmherr für die Bildung von jungen Menschen, die, wie es der Zufall will, mit 17 Leuten in Berlin-Mitte sitzen. Dieses Ding heißt, lass mich gucken, Fiscal Future. Und hat jetzt hunderte von Leuten schon in einer WhatsApp-Community. Karl Mühlbach ist der Treasurer und Geschäftsführer und er kommt, wie es der Zufall will, von einer NGO, die nennt sich, oder einem eingetragenen Verein, ist ja mittlerweile auch etwas, was von Spenden hofiert wird, ungleichheit.info. Also von daher, du weißt schon, woher der Wind weht. Lars Klingbeil von der Antifa bildet junge Menschen aus, die wie bei einem Strukturvertrieb wiederum junge Menschen dahinter ausbilden sollen. Also der Staat beeinflusst, dass du eben zum Schluss sagst, wisst ihr was, diese Idee einer Startrente, also dass der Staat dir am Anfang, wenn du geboren wirst, die ersten 1.000 Euro über eine gewisse Laufzeit gibt und du das dann 50 Jahre stehen lässt, dann kommt zu deiner Rente 53.000 Euro raus. Ich gucke mir das nicht im Detail an, weil Amthor das auch propagiert. Ich weiß nicht, in welcher Staatsministerfunktion, aber er hat das auch gerade beworben. Also von daher kannst du davon ausgehen, Lars Klingbeil ist wieder in der Ausbildung zuständig, hat auf der anderen Seite aber auch gleichzeitig deutlich gemacht, dass es jetzt nicht nur den Porsche-Fahrern und den Rolex-Trägern ans Leder geht, um zu sehen, ob das rechtmäßig war, sondern jedes Luxusauto soll jetzt auch überprüft werden. Man weiß noch nicht genau bei der SPD, ob man das auch bei migrantischer Herkunft und bei Clan-Herkunft anwenden will oder ob das
11: doch,
7: nur bei
11: das weiß man schon, ganz sicher.
7: Porsche-Fahrern kommt. Aber auf jeden Fall ist es so. Und der letzte Satz sagt dann, wenn der Verdacht dasteht und du musst eben die Beweislast erbringen, dass du es rechtmäßig erworben hast, dann ist es so, kleiner Untersatz, der Staat konfisziert dann das, was du nicht rechtmäßig erworben hast. Das heißt, auch hier ist es alles ausgelegt, wohin sie das dann verramschen wollen, um Geld zu bekommen für den Staatshaushalt, weiß ich nicht, aber es kann auch sein, dass jeder, der dann in der Gehaltsklasse oder irgendwie ab 5.000 Euro bezahlt wird, dass der dann auch ein Luxusauto dazu kriegt, sofern er SPD wählt. Weil ansonsten muss man den SPD-Wählern bescheinigen, wenn ihr kein Geld dafür kriegt, seid ihr so knetendämlich, weil alle anderen von der SPD sich die Taschen voll machen und Armut und Gerechtigkeit natürlich als Businessmodell raushauen.
11: SPD-Wähler können sich...
7: Also da könnte ich lange drüber diskutieren.
11: SPD-Wähler können sich immer trösten. Sie bleiben, also es bleiben die CDU-Wähler die dümmste Lebensform in Deutschland, weil die zumindest ja, wie du schon gerade sagtest, ne, die 5% SPD-Wähler, die es noch gibt, sind ja meistens direkt an der Partei beteiligt, was die Einnahmen angeht und die Umverteilung. Und es passt, dieses Handeln Klingbeils passt und der deutschen Ablegerschaft dieses Euro-Deep States passt ja perfekt zu dem, was derzeit in der EU-Verpackungsordnung offenbar wird. Ne, das ist ja auch, klingt schon so langweilig, dass man im Prinzip sofort in Tiefschlaf fällt, wenn man das Wort hört und man denkt, oh Gott, lass mich in Ruhe. Aber nein, wenn man sich anschaut, was die EU vollkommen unbeachtet eigentlich von den Massenmedien nebenbei veranstaltet hat und jetzt selber merkt, dass da die Entrüstung zu groß ist, dann ist sonnenklar auch für den allerletzten Ex-Grünen-Wähler oder dann hoffentlich Ex-Grünen-Wählern, was diese wirklich stalinistische Mafia da plant, die vollkommene Enteignung und Zerstörung Störung der unabhängig Erwerbenden, der Kleinunternehmen. Die EU-Verpackungsverordnung sieht ja vor, die da jetzt kommen soll, dass innerhalb der EU quasi kein Handel mehr möglich ist. Also dass man aus Spanien nicht nach Deutschland verkaufen kann und umgekehrt als Händler. Also kein Binnenmarkt mehr, wenn man nicht, und das ist das große Wenn, wenn man nicht als Kleinunternehmer oder als Kleinstversender aus Wanne-Eickel beispielsweise auch in Madrid einen bevollmächtigten Repräsentanten hat, um die Verpackungsverordnungsfragen haftungsmäßig abzudecken. Kein Scherz. Das heißt, Barbara X, die irgendwie Blumentöpfe versendet aus ihrem Heimgaragending in Wanne-Eickel, die kann nicht mehr nach Spanien versenden, wenn sie nicht in Spanien ein Büro betreibt, in dem jemand ist, der empfangsbevollmächtigt ist für Verpackungsfragen ihrer Versendung. Das ist kein Scherz. Das ist so geltendes EU-Recht. Und jetzt kam selbst die EU in Form ihrer Umweltkommissarin Roswal auf den Gedanken, dass das eigentlich schlecht ist. Und diese Einzelregel soll nun nicht umgesetzt werden. Nun appelliert die EU in Form dieser Kommissarin an die nationalen Behörden, ihr eigenes Recht zu brechen, weil offensichtlich zufällige Menschen gemerkt haben, dass das ja alle möglichen Kleinstversender kriminalisiert und Kleinsthändler. Aber die Preisfrage an dich natürlich ist, macht sie das aus Einsicht oder einfach, weil sie ertappt wurden und merken, dass sie da doch ein bisschen weit getrieben haben? Es ist schon irre, oder, Hermann? Es ist schon Wahnsinn, wie offen sie die Kleinunternehmen zerstören wollen.
7: Das ist der absolute Wahnsinn. Aber wer mal in Brüssel vor diesem riesen Moloch stand und gesehen hat, dass 5000 Regulierer da sitzen und den ganzen Tag überlegen, was können wir noch regulieren, dann kam halt irgendwann jemand auf die Idee und hat gesagt, also diese, die jetzt die Blumentöpfe machen oder Keramik und das in ganz Europa verschicken, die sollten doch eine Verpackungslizenz haben und die müssen sie in jedem Land haben. Und das kostet halt Kleinigkeiten, 100 oder 200 Euro pro Land für diese Lizenz, da kann ja nicht so viel passieren. Und so sind die drauf. Also ich saß ja auch bei verschiedenen Bankenrettungen da und diese Leute haben eben noch nie im Leben etwas produziert, was jemand, der in Spanien sitzt, vielleicht von dir haben wollte, ja, und sagt, hey, das ist eine schöne Kette oder das hast du schön als Keramik gemacht und das hätte ich gerne. Zudem steigen natürlich auch die Versandkosten, wie es der Zufall will. Klingbeil hat ja schon...
11: Komischerweise über so eine Grenze, dass andere Firmen, so abgesehen von Amazon und so, sich nicht mehr leisten können, das dann zu versenden. Das ist aber nur Zufall. Also wer glaubt, dass wer in unserer Demokratie glaubt, dass irgendwas mit irgendwas zu tun hat, der ist natürlich ein Nazi. Also das ist alles Zufall. Das ist ganz wichtig.
7: Und bei Amazon, wo du das gerade erwähnst, ist sowieso gerade in der Testphase, dass du, wenn du ein Amazon-Paket bekommst, dem Amazon-Fahrer auch andere Sachen mitgeben kannst. Also sie werden in die Logistik der Post eindringen. Sie werden, da haben sie ja jetzt schon eigentlich ein zuverlässigeres Liefersystem aufgebaut, als es die Post oder DHL je haben könnte. Ich habe jetzt gerade mal vor ein paar Wochen was verschickt mit DHL. Das ist 10 Tage lang nicht angekommen, obwohl es registriert war. Und die haben mir alle möglichen Ausreden gegeben. Also daran siehst du, auch da merkst du, es funktioniert einfach nicht mehr. Aber es ist eben so, wenn du erstmal nachweisen musst, ob du queer oder sexuell abartig bist, dann wirst du eingestellt. Du wirst nicht mehr eingestellt, um etwas zu leisten, beziehungsweise etwas zu lernen, beziehungsweise bereits dein Erlerntes wieder in die Waagschale zu werfen, dass du sagst, ich habe da Erfahrung, das zählt alles nicht mehr. Und im Bundland ist es so, dass eben dann die Dinge anfangen, nicht mehr zu funktionieren.
11: Und anfangen nicht zu funktionieren? Warst du eingefroren?
7: Ja, wir sind noch am Anfang. Wir haben noch keinen Totalzusammenbruch erlebt. Manche Leute, die mal 12 Stunden von Köln nach Berlin in der Bahn verbracht haben, die haben so die Anfänge. Aber das ist ja immer noch kein Zusammenbruch. Heute können wir drüber lachen, aber wenn der Zusammenbruch kommt, nämlich dass ganze Strukturen nicht mehr funktionieren und sie werden nicht mehr funktionieren, weil wir nämlich die Substanz verfrühstücken. Ja, ob du jetzt siehst, was bei der Bahn repariert werden müsste, beziehungsweise dieses ganze Gelaber von Klimawandel. Sie haben jetzt CO2-Zertifikate und CO2-Einnahmen gehabt, aber sie wollen eben keine Klimaanlagen kaufen oder sie wollen nichts, was die Härtung von Stahl beziehungsweise was vielleicht die Bahn sanieren könnte. Dann wird ja auch wieder diskutiert, ist das überhaupt klimagerecht? Und von daher, in dieser Klimagerechtigkeit sind wir sind in vollem Gang, es wird nicht mehr aufzuhalten sein. Und wir sehen jetzt gerade an einem Deal, wenn es um die Energie geht, das kam heute Morgen, glaube ich, auch ganz neu, dass die Iraner mit den Russen eben einen Gasdeal abgeschlossen haben. Und da geht es um 55 Milliarden Kubikmeter Gas. Und das bedeutet, die werden das zukünftig von den Russen kaufen. Und der kleine Zusatz, sie werden es weiterverkaufen mit einem 30-Jahres-Vertrag und werden jedes Jahr 12 Milliarden daran verdienen. Und komischerweise ist diese Menge, die jetzt über den Iran fließt, genau irgendwo um die Menge, die durch Nord Stream 1 geflossen wäre. Ja, und von daher Zufall. Diese Russland-Sanktion Nummer 423.
11: Da fällt dir schon so, das Glas aus der Hand.
7: Russland-Sanktion 423 ist jetzt so, dass wiederum Russland das Gas woanders hin verkauft, der Zwischenhändler verdient. Die werden es nach Indien und China verkaufen. Was die übrig haben, werden es am doppelten Preis nach Deutschland schicken. Ja. Und von daher.
11: Ja, aber die gute Nachricht ist, Putin ist ja sowohl fast krebstot als auch aus Altersschwäche schon gestorben und die Russen liegen am Boden, können gar nicht gewinnen. Nebenbei meldet übrigens der vollkommen unbedeutende Hersteller Daimler Truck einen Gewinneinbruch von fast 50% für das zweite Quartal. Das ist Teil der ehemaligen Autoindustrie in Deutschland. Ältere unter uns erinnern sich, Deutschland war mal ein Autoland und hat damit Geld verdient. Das ist seit einiger Zeit vorbei. Man kann das alles nur noch mit Galgenhumor betrachten, was du da gerade zusammengefasst hast. Und dann solche Meldungen wie, dass die Konjunktur in Deutschland ja überraschend positiv ausschaut in dieser Woche, weil Rheinmetall positive Gewinnaussichten hat. Und wir haben es letzte Woche schon vermeldet, ja auch die Autoindustrie auf dem Ticket, also Volkswagen namentlich, sich verspricht, dass sie ihre Werke auslasten können mit Aufträgen, Zuliefereraufträgen der Autoindustrie. Wenn dann schöne Sitzverschalung für den Kampfpanzer geliefert bestellt werden, das ist ja alles natürlich eine tolle Form von Wertschöpfung und Investition. Not natürlich. Tja.
7: Also da könnte ich vielleicht noch eine Sache anschließen, unbedingt. Und zwar, die Bankenrettungen in Deutschland fangen an, sich langsam bemerkbar zu machen. Eins ist die Volksbank Cleveland und wie es der Zufall will, sage ich ja immer gerne, die Kreditrisiken kommen da zum Vorschein. Eine Neubewertung der Assets, die auf der Bilanz sind, scheint da nicht möglich zu sein, weil dann das Eigenkapital weg ist. Und man vermutet jetzt, voller Überraschung, Trommelwirbel, dass die Volksbank Braunschweig-Wolfsburg doch eine der nächsten ist, die Staatshilfen bzw. die gerettet werden muss. Und von daher ist die Frage, was ist für ein großes Unternehmen in Braunschweig und Wolfsburg, was vielleicht dazu führt, dass da die Immobilienpreise nach unten gehen, dass man seinen Job verliert. Ja, und trotzdem Grün wählt oder trotzdem SPD wählt. Ja,
11: Moment.
7: Die Sache ist eben, es kommt in den Banken an. Die EZB lässt sich da auch schon was einfallen. Aber ich bin aufgeschreckt, als ich gelesen habe, Volksbank Braunschweig-Wolfsburg wäre so eine der nächsten. Wollen wir nicht dieses Gerücht anheizen, schauen wir mal, was passiert. Aber es würde in den Kontext passen, dass vielleicht rund um Wolfsburg und rund um Stuttgart doch der ein oder andere Einschlag zu verzeichnen ist.
11: Ja, und wie stark diese Institute vernetzt sind und in korrupter Weise offenkundig vernetzt sind mit dem Regime und von ihm eben eingespannt werden für seine Propaganda und vice versa, zeigen auch zwei Meldungen dieser Woche, bei denen ich auch, wo es mir das Glas fast aus der Hand gehauen hätte, da meldet sich ja der Chef des Schweizer Rückversicherers Swiss Re. Ich weiß nicht, ob ihr es mitbekommen habt, Berger heißt der. Und der warnte jetzt, also Swiss Re ist ja eine der ganz großen Rückversicherer, also der Versicherer, die Versicherer versichern. Wenn also eine Versicherung das Olympiastadion oder den Louvre versichern muss, dann muss sie sich rückversichern, denn für den Fall, dass der abbrennt, wird es zu teuer. Swiss Re ist neben Deutscher Rück oder Allianz Re, gibt es ja auch, einer der ganz großen. Und dieser Herr Berger meldet sich und warnte vor der Verharmlosung der Gefahr von Todeswellen durch Hitzewellen. Kein Scherz, ja. Das Risiko und die damit verbundenen Todesfälle seien unterschätzt, das sagte er der NZZ am Sonntag. Man müsse das Bewusstsein für die daraus entstehenden Gefahren schärfen. Hintergrund sei eine massive Übersterblichkeit in Europa. Also er nimmt staatliche Zahlen und kommentiert sie im Sinne des Staates bei Medien, die hauptsächlich durch Staatszuwendungen und Werbungen irgendwie finanziert werden. Und das, diesem Beispiel folgt auch das niederländische Geldinstitut Triodos, wahrscheinlich nicht annähernd so relevant wie die Swiss Re, aber es geht auch zu den Kleinen. Da meldet der Deutschlandfunk, das niederländische Geldinstitut Triodos schrieb nun eine Warnung, man könnte hitzebedingte Störungen der Wirtschaftsleistung um rund 180 Milliarden Euro Schaden verursachen. Also diese 180 Milliarden Euro könnten deswegen entstehen. Das entspräche einem Rückgang von 1% der Wirtschaftsleistung in der Eurozone und würde dann die bisher positiven Aussichten ja wieder schmälern. Da legen Sie sich also den Ball schon mal an die Fahne, damit Sie, wenn es denn dann doch nicht, wenn das dann doch kein Wachstum gibt, dass Sie dann neben Putin und dem Iran auch noch die Klimakrise, die von Ihnen betrieben haben. Und diese ganzen Bankenmarionetten machen genau das mit. Also ich meine, es kann natürlich auch wirklich sein, Hermann, dass der Herr Berger von Swiss Re morgens aufstand und sagt, dass aus eigenem Antrieb, dass ihm das ganz wichtig sei, davor jetzt mal zu warnen. Das, ich habe ja keinen Beweis, dass es anders ist.
7: Ja, also auch da kenne ich ein, zwei sehr hohe und gute Manager, also gute im Sinne von Money Manager, die sind aber auch in die Swiss Re geraten. Und ich kann mich immer nur schütteln, wie woke die geworden sind. Also neben einem saß ich ein paar Jahre lang. Der ist jetzt in hoher Position als Investmentmanager. Und ich kann nur sagen, jeder zweite Post ist über Gleichheit und Diversity und Unterstützung der LGBT-Community. Und deshalb kann ich mir schon vorstellen, dass das gesamte Management ist ja in deutschen Banken nicht anders. Wenn sie ihre Logos auf einmal in Regenbogenfarben tauchen und dann das auch noch kräftig posten. Es ist weltweit langsamer geworden, außer in Deutschland. Und wahrscheinlich ist Schweiz und Österreich dann doch so viel influenced, dass man da ja unbedingt mitmachen muss. Es ist uns auf die Füße gefallen, es wird uns weiter auf die Füße fallen, weil wir nicht davon ausgehen, dass die besten Leute da sind, sondern sie müssen an irgendeiner Minderheit teilnehmen oder Opfer sein, um den Job zu bekommen. Und ich glaube, deshalb unterscheide ich persönlich auch zwischen Homosexuellen. Ich finde diesen Ausdruck einfach gebührender, weil es Menschen gibt, die das gleiche Geschlecht lieben. Wer bin ich, um denen zu sagen, das darfst du nicht? Auf der anderen Seite verhalten sie sich aber aus meiner Sicht vollkommen normal. Und dann gibt es eben die Lifestyle-Schwulen. Allein schon das Wort schwul, ich bin schwul und jeder muss damit durch die Lande ziehen. Das zeigt mir schon, es ist ein Aufmerksamkeitsdefizit, was bei Homosexuellen eben nicht der Fall ist. Und da ist für mich schon die Unterscheidung. Die brauchen auch diese Reklame nicht, weil mit den homosexuellen Menschen, mit denen ich zusammengearbeitet habe, die waren hochkompetent, die waren da, weil sie was konnten.
11: Nicht wie, die habt ihr nicht eingestellt, weil sie schwul sind?
7: Ja.
11: Was?
7: Nein, zu dieser Zeit nicht, ganz im Gegenteil.
11: Ja, ihr also Nazis.
7: Ganz im Gegenteil von, es wurde nie nachgefragt. Ja. Es ist egal.
11: Jungs, ja? Dann tut's mir leid. Ihr müsst euch, weil ich habe jetzt hier auch eine strikte Politik, die ich in dem Podcast ausrollen muss, ja. Also wenn einer von euch beiden sich nicht bald zum Schwulsein bekennt, ja, oder in anderer Weise genderfluid oder queer ist, dann fürchte ich, kommt es zu Kürzungen im Personalbereich. Und dann müssen wir die Stelle nachbesetzen, ja. Weil, also drei hetero-Cis-Männer, Nee, und dann nur noch weiß. Also Entschuldigung, Mike, ja, ich schaue euch beide an. Macht das unter euch aus, wer von euch beiden das Ufer wechselt oder die Hautfarbe. Aber dann nimmt's mir bitte ab, ja, weil ich es ist alles ein Wahnsinn. Und du hast es schon gesagt, die Story wird, die ist Euro gemacht mittlerweile, ja. Also wir erleben selbst die Swiss Re, die ja eigentlich, und das ist natürlich, ist zwar ein Schweizer Unternehmen, aber es ist natürlich nicht auf den Schweizer Markt begrenzt. Das ist in Europa verwurzelt und abhängig von der EU-Kamarilla. Der Euro gemachte Klimaschwindel, die Euro gemachte Klimapanik, die ist übrig. Jenseits des Atlantiks hat Donald schon lange ganz andere Sachen ausgegeben. Da will man mit anderen Dingen verdienen. Da ist Asien im Fokus, um eine abgedroschene Phrase zu bedienen, aber es ist so, China ist das Problem vor Donald Trumps Nase und gegen China will er seine Wirtschaft fit machen. Die haben sich offiziell verabschiedet von der Klimalüge und dem Schwachsinn. Die Europäer betreiben es mit geradezu ja Untergangslust weiter, treiben es auf die völlige Spitze. In Deutschland wird ja jetzt propagiert, dass der Klimaschutz ins Grundgesetz soll. Staatsmedien wie das Redaktionsnetzwerk Deutschland, was ja im Wesentlichen der SPD gehört, so als Privatmedium tut, vermeldet dann im Staatsfunk Deutschlandfunk, also da zitiert mit der Deutschlandfunk, die SPD-Truppe, dass ein weiterer Parteienfunktionär nun gefordert hat, der Klimaschutz müsse ins Grundgesetz. Der deutsche Umweltminister sekundiert sofort und verlangt das dann auch. Also das ist herrlich, wie man seine eigenen Nachrichten macht. Das Gegenteil findet in Amerika statt und Asien ist ein Thema nicht nur für die Amerikaner, sondern wäre es letztlich auch für uns. Und da fällt auf, dass nun die Deutsche Bank Clearingstelle für den chinesischen Renminbi wird. Das ist ja interessant, dass also tatsächlich Deutschland doch noch irgendwie partizipiert an solchen Vorgängen. Aber nun ist die Deutsche Bank ja auch eher eine Ausnahmeerscheinung in der deutschen Wirtschaft, Hermann.
7: Naja, Ausnahme mittlerweile. Sie sind ja genauso, also sie, auch sie färben ihre Logos in Regenbogenfarben. Aber es ist aus meiner Sicht sehr interessant, geopolitisch zu sehen. Wir sehen ja, dass sich Donald Trump bzw. eher Scott Bessent, der amerikanische Finanzminister, im Moment sehr mit Japan beschäftigt. Und in diesem Zusammenhang kam jetzt, dass die Deutsche Bank die erste ausländische Clearingbank der People Bank of China. Und People Bank of China ist sowas wie die Federal Reserve oder die EZB, also die chinesische Zentralbank. Das ist die Deutsche Bank, die erste nicht-chinesische Bank, die so einen Clearing- und Settlement-Dienst für Renminbi-Transaktionen anbieten darf. Und das fand ich schon erstaunlich.
11: Was bedeutet das praktisch? Für alle Nicht-Forex-Experten und Interessenten. Was bedeutet
7: das? Im Grunde genommen ist es so, dass diese Bank hilft, die europäischen Zahlungssysteme und Finanzinstitute näher an die chinesischen zu rücken. Das wird dann eine lokale Brücke, kann man so sagen. Da geht es also teilweise auch um Sicherheiten, die mit verschiedenen Systemen hin und her geschoben werden. Aber es geht um viele Zahlungsströme, die sozusagen von Europa nach China gehen. Ich glaube, die Deutsche Bank will das sogar weltweit machen. Man muss aber dazu wissen, dass natürlich die USA das sehr, sehr genau beobachten, wie die Zahlungsströme von und nach China sind. Ich glaube, dass das ein weiterer Affront ist, den die Japaner durch ihre historische Beziehung zu China natürlich sofort den Amerikanern weitergeben, also die wissen das natürlich, aber die werden sich sofort darüber unterhalten und das ist eigentlich ein Affront für Scott Bessent und die Amerikaner, die sagen, aha, die Deutsche Bank macht es jetzt also den Chinesen einfacher, im Grunde genommen die Dollar, die Dollarization, also das, was der Abbau der Dollar als Reservewährung ist, da wird es einfacher für die Chinesen, weil sie eben Zugänge zu Märkten bekommen beziehungsweise zu Transaktionen, was früher umständlicher war, sagen wir es so. Natürlich ist die Welt eher auf neue Techniken ausgelegt und es soll schneller und günstiger werden. Aber die Amerikaner, die werden sich das notieren. Ein Scott Bessent wird sich das notieren. Eine JP Morgan wird sich das notieren, dass die Deutsche Bank da vorgebracht ist. In erster Linie soll es natürlich positiv sein, dass also diese Zahlungssysteme eher aneinander rücken. Aber es ist unter der Geopolitik natürlich, dass China der Feind bzw. der Gegner ist. Und wenn man sieht, was Scott Bessent die letzten zwei Wochen mit Japan veranstaltet hat, um den Yen zu retten, also man hat an einem Tag 54 Milliarden und am nächsten Tag nochmal knapp 40 Milliarden investiert, um Yen zu kaufen. Also man hat da auch die Euro-Reserve abgebaut. Vielleicht war das schon in Kenntnis von dem, dass die Deutsche Bank bzw. die EU näher an China rücken will. Ein erster Warnschuss, dass man sagt, okay, dann bauen wir die Reserven da ab. Auf der anderen Seite, man hat eben jetzt diesen japanischen Yen von 164 Yen gegen den US-Dollar auf 1,54 stärken können. Also stärken im Sinne, man bekommt für einen US-Dollar nur noch 154 Yen. Das Ganze hat 100 Milliarden gekostet im Ende mit ein paar Hedgefonds, die noch draufgesprungen sind. Und jetzt sind wir wieder bei 159. Das heißt, der Markt nimmt das nicht an. Das ist ja auch das Schöne, wenn so große Märkte sind, die drücken dann schon auch die Politik immer noch dahin, wo sie eigentlich hingehört. Das sieht man an den 10-jährigen Zinsen in Amerika und in Deutschland und in Japan. Die gehen nämlich weiter nach oben, also gerade bei den Japanern. Da wird noch Ungemach kommen. Nichtsdestotrotz ist es so, dass dieser Yen-Carry-Trade, also zur kurzen Erklärung, das war wie die Kreditkarte der Welt 30 Jahre lang. Die Japaner haben ihre Zinsen fast bei Null gehabt. Das heißt, die Welt hat sich japanische Yen geliehen, hat die in meist Dollar umgedreht und hat Dollar-Assets gekauft, die eben 3, 4, 5, 10% Return hatten. Und von daher waren das sehr günstige Carry Trades. Das heißt, du hast dir das Geld günstig geliehen und hast es besser angelegt. Und da sind wir eben jetzt auf einem Reversal, also dass sich das wieder abbaut. 2023 gab es damals Schätzungen, dass dieser Trade immer noch 20 Billionen Dollar groß sein soll. Ich denke, seitdem wurde einiges abgebaut und diese Bewegungen, die wir sehen, auch teilweise in AI, dass das mal schnell nach unten geht, auch Gold ist von 5.500 auf 4.000 gefallen, das hat alles damit zu tun, dass eben bestimmte Dinge unwinded werden, das heißt, die werden zurückgedreht. Dazu kommen die ständig steigenden US-Zinsen, da sind wir jetzt bei 1,38 Billionen Dollar Zinszahlung im Jahr, das sind schon 4,2% des Bruttoinlandsprodukts und das ist in 5 Jahren um 900 Milliarden gestiegen. Also die letzten 5 Jahre seit Covid haben sie da ganze Arbeit geleistet. In Deutschland hat man ja das Ziel, 5% des Bruttoinlandsprodukts in die Verteidigung zu stecken und an den amerikanischen Zahlen, was jetzt die Zinsen anbetracht ist und 4,2% des Bruttoinlandsprodukts beträgt, kann man sehen, es ist eigentlich nicht möglich. Die Amerikaner tun, was sie können. Die Deutschen, was wir schon mit Klingbeil angesprochen haben, legen den Beweislast um, wollen alles konfiszieren. Das ist eigentlich wie eine Kuh, von der du täglich Milch kriegst. Wir mit Hilfe von Klingbeil nehmen lieber das Steak einmalig und hungern dann in 3 Tagen. So muss man sich das eigentlich vorstellen. Die Chinesen weiter haben einen Handelsüberschuss, kaufen Gold, wie wenn es kein Morgen gäbe. Also ich habe mir mal angeschaut die letzten 5 Monate und da war es so, dass im Januar haben die Chinesen 1,24 Tonnen Gold gekauft. Im März schon 5 Tonnen, im Mai 10 Tonnen, im Juni 14,93 Tonnen und jetzt abgeschlossener Monat Juli 19,91 Tonnen Gold. Und das heißt, sie haben es praktisch mit jedem Monat dieses Jahr verdoppelt, also von den ursprünglichen Werten. Und von daher ist es so, dass ich denke, da wird noch einiges kommen im Gold und Silber. Das ist im Moment der Sicherheitstrade. Einiges fließt noch in amerikanische AI-Aktien. Ich weiß jetzt nicht, wie viel Geld da aus China kommen soll, aber die Japaner haben auch erklärt, als Gegenzug wahrscheinlich der Rettung des Yen, dass sie auch 500 Milliarden Dollar in die amerikanische Industrie und in die Chip-Industrie und so investieren. Das heißt, auch hier diese Circle Trades, wer macht welches Geschäft mit wem. BlackRock saß mit Nvidia zusammen und da waren noch andere wie Blackstone, alles große Finanzhäuser. Die haben auch überlegt, was ist denn die Finanzierung der Zukunft für AI? Sie haben gesagt, dass sie in diesem Konsortium circa 500 Milliarden beschaffen möchten. Jetzt ist die Frage, wer investiert darin, weil man offensichtlich der Meinung ist, wenn man diese KI-Rally verpasst und die Chinesen die gewinnen, dass man dann weit ins Hintertreffen bekommt. Und so wird eben an allem geschüttelt. Das heißt, die Aktien haben stark korrigiert. Da ist so eine Micron, die um 40% gefallen ist. Da sind andere, Nvidia um 20%. Das sind alles Dinge, die aber sofort wieder hochgekauft wurden. Es kam vor wenigen Tagen raus, dass die amerikanischen Hedgefonds und großen institutionellen ihre US-Tech-Aktien verkaufen. Das war aber in der Woche vom 31. Juli, als es so in die Knie ging. Und nochmal, wie es der Zufall will, ist es so, dass die meisten Privatinvestoren in diesen Strudel mitgezogen wurden. Wir haben das ja am Kospi erklärt, an dem südkoreanischen Index, wo sehr viele Leute spekulieren. Die haben dann einen Margin Call bekommen. Da ist 1/3 der Bevölkerung praktisch wipe-out genommen worden. Also die sind ausgemerzt worden durch ihre Risikobereitschaft. Die sitzen jetzt da ganz ohne Kapital. An der Aktionärstruktur von Tesla kann man das auch sehen. Da waren wir noch vor wenigen Monaten bei 44% kleinere Privatinvestoren. Die haben jetzt nach der letzten Enttäuschung anscheinend relativ heftig verkauft. Jetzt sind es nur noch 25% und institutionelle Anleger kaufen sich da ein. Und das sieht man eigentlich auch beim Gold. Auf dem Weg von 5.000 nach 4.000 unten waren es einige Private. Da ist immer die Frage, brauchen die dann das Geld für etwas anderes? Sind sie also so von dem, was wir eigentlich ablehnen, dass man auf sehr kurze Sicht das macht? Also wenn man dies weglegt, dann ist das eigentlich ein sehr langer Zeithorizont, den man haben sollte, weil wir wissen, dass früher oder später diese Fiat-Währungen selbst der Dollar als Einäugiger unter den Blinden auf Null gehen werden. Das heißt, sie werden immer mehr Kaufkraft verlieren. Und wenn wir uns das Verhalten der Amerikaner bei dem japanischen Yen und in der Zusammenarbeit mit der japanischen Regierung anschauen, dann ist es so, sie haben eine Fazilität geschaffen, dass sie den Japanern Dollars geben, ohne dass die Japaner ihre Dollar-Bonds, ihre Staatsanleihen verkaufen müssen. Das ist ein sogenanntes Repo-Geschäft, also Repurchase. Das heißt, die Japaner geben ihre Anleihen dahin und bekommen Geld, leihen sich es praktisch gegen die Sicherheit US-Staatsanleihen. Sie verkaufen es aber nicht. Und da hat mich überrascht, dass die EZB im Grunde genommen sehr schnell reagiert hat, weil die EZB ab Oktober auch neue Repo-Regeln für den EU-Raum einführt. Und das heißt, ausländische Zentralbanken mit Beständen in europäischen Staatsanleihen in großem Volumen können bei der EZB hinterlegt werden, um Euro-Liquidität zu bekommen. Das heißt, jede Zentralbank erhält 50 Milliarden Linie. Also weltweit, wow, die Zentralbanken, die deutsche Staatsanleihen oder französische Staatsanleihen gekauft haben, die müssen sie jetzt nicht verkaufen, sondern sie können sich praktisch als Sicherheit erweisen und die dann hinterlegen. Und dann bekommen sie die Euro-Liquidität. Das ist ein permanenter Backstop. Und ich sage ja schon seit Folge 1, dass ich denke, dass die Zinsen fallen werden und dass es eine enorme Flut an neuem Geld geben wird. Und das ist ein Baustein. Früher hätte ich gesagt, sie drucken Geld und sie kaufen sich ihre Staatsanleihen. Heute machen sie es geschickter, weil in jedem Krisenszenario lernen diese, ja, Top-Banker, also wie sie menschlich sind, lasse ich mal dahingestellt sein, aber sie sind extrem aufnahmefähig. Jemand wie Scott Bessent versteht sofort, wen er anrufen muss, um bestimmte Cashflows und Strategien zu sehen. Und da ist die EZB jetzt nachgezogen. Das heißt, hier werden Liquiditätslinien geschaffen, auch wieder eine Abkoppelung von normalen ökonomischen, wirtschaftlichen Aktivitäten hin zu Staaten unter sich, die eben als anscheinend höchstes Gebot

0: Meinung, sie werden so die Märkte mit Geld fluten. Und das heißt, jeder, der Kontoguthaben hat, tauscht es in Gold und Silber. Wenn ihr ein bisschen risikoreicher seid in Bitcoin, da denke ich, da wird sich demnächst auch was tun. Aber es sind eben die harten Assets, die letztendlich diese Geldflut überleben können. Sie werden da vorher immer noch Panik verbreiten. Man sieht es auch jetzt, der Sommer war relativ ruhig. Da wurde eben Tesla nach unten geschossen, dann wurde Gold und Silber abgeraucht, dann ist Bitcoin hat sich halbiert. Das Ganze, ja, wird dazu führen, dass man immer wieder den großen Institutionen und den reichen Menschen die Chance gibt, sich günstig einzudecken. Ja, und im Grunde genommen müssten wir zusammenstehen und jeder, wenn er Gold oder Silber oder sonst was kauft, dann eben in physischer Form und die zu Hause liegen haben. Ja, wie weit können wir da zusammenarbeiten? Im Grunde genommen verstehen die Menschen leider immer noch nicht, wie mächtig sie sein könnten, wenn sie sich nicht untereinander zerfleischen würden über bestimmte Dinge wie Nacktradeln in Berlin und so ein Schwachsinn. Ja. Schade, aber wir hätten die Chance oder wir haben nach wie vor die Chance. Ich bin da nicht ganz, ganz negativ, weil ich glaube, dass in dem Moment, wo es vielleicht jemand gibt, der das auch ordnungsgemäß und gut erklären kann, dass man ja, da vielleicht ein bisschen Hilfe bekommt. Anscheinend brauchen die Leute jemanden, dem sie folgen können. Ja, passt nicht ganz in mein libertäres Weltbild.
1: Ich wollte gerade sagen, das verantwortlich sein klingt sollte, so ein bisschen ne, nach der Forderung eines großen Führers, der sie erlöst. Da, also selbst wenn so einer käme, dann glaube ich nicht, dass er kommt, um die Menschen zu erlösen, sondern eher aus anderen Gründen. Genau. Aber da vermute ich oder merke ich fast ein bisschen Verzweiflung bei dir, was ja neu ist. Aber auch Hoffnung, weil wenn du jetzt tatsächlich sagst, dass der Bitcoin da wieder anzieht, Polymarket behauptet ja gerade das Gegenteil. Teil und sagt, die Chance ist größer, dass der Bitcoin unter $35.000 geht, als dass er wieder auf die alte Stärke von 120.000 zurückgeht. Gut, das ist eine gepaarte Nummer, ist eine Koppelaussage. Das mag ja sein, heißt ja nicht, dass er nicht am Ende nur noch auf 80 steigt oder sowas. Aber du bist zumindest optimistisch, was die Wirtschaft kurzfristig angeht, höre ich raus, aber scheinbar pessimistisch, was die langfristige Aussicht angeht.
0: Ja, weil wir machen so viele Dinge kaputt, wir zerstören Substanzen, die eben nicht so einfach wieder auf Knopfdruck anzuschalten sind. Also wenn wir Kühltürme von Atomreaktoren wegsprengen oder von Gas Gaskraftwerken, genau.
1: In Hamburg so geschehen.
0: Ja, wenn wir die wegsprengen, dann sind die eben weg. Dann kannst du das auch nicht mehr einfach anschalten. Und von daher war das alles darauf angelegt, natürlich. Für mich ist es unheimlich schwer, einfach diese Lethargie zu sehen, dass Leute sagen, oh ja, kann ich eh nichts machen. Und deshalb müssen wir natürlich den Freihafen ankündigen.
1: Ja, da wollte Professor ich gerade drauf kommen.
0: Professor Young, der alles richtig voraussagt, laut X, der hat diesmal gesagt, when empires fall, the people who survive are the ones who build community before they need it.
1: Mhm.
0: Ja, und das wollen wir. Ja, wir wollen eine Community bilden, die sich vernetzt, die auch untereinander spricht. Diese vernetzt euch, organisiert euch, das wird immer wichtiger und da tun wir den ersten Schritt. Ja, kommen wir sicher gleich zu, was da noch passiert, aber letztendlich ist es so, wir müssen wieder Richtung analog. Wir stellen auch fest, dass AI weitergeht, aber dass eben die Maschinen auch immer weiter politisch eingefärbt werden. Das heißt, das ist wahrscheinlich die Angst von Amerika. Was passiert, wenn die Chinesen auf einmal alles beeinflussen und dann eben eine Frage selbst in Anthropic oder in OpenAI mit Kommunismus beantwortet wird.
1: Ja,
0: glaubt dem Führer.
1: Aber das
0: und so,
1: passiert das beides. Das ist schon lange da. Also ja. Wie oft sich Claude weigert mittlerweile, übrigens bei Opus 5 genauso schlimm wie bei Fable, wo ich ansonsten wenig Unterschiede sehe, was die Leistungsfähigkeit angeht, obwohl sie anders bewertet werden. Die weigern sich jetzt schon häufig, wenn ich irgendetwas tue, aus politischen Gründen da zu helfen. Nein, bei dem Post weigere ich mich irgendwie, kriege ich jetzt Rückmeldung, weil meine Kritik beispielsweise an islamischen Abschlachtbanden in Deutschland oder die baden nur für Neger, ihr habt es ja mitbekommen, in Berlin hat ja die Volksbühne nur für Schwarze ihr inszeniertes Bad vor der Tür dort aufgemacht, was also Rassentrennung im alten Sinne damals für Neger verboten, jetzt eben Baden nur für Neger, und bekommt gar nicht mit, dass sie selber den übelsten Rassismus damit betreibt. Das wollte Claude als Kritik daran nicht durchstellen und nicht veröffentlicht haben über meine Systeme, weil das ja unzulässig sei. Das sei strafbarer Hate Speech, bescheidet eine amerikanische AI, ja, während ich also nicht in Deutschland sitze, dass das ging, ist Wahnsinn. Betreiben die schon? Kann man noch leicht umgehen, sehr leicht, indem man da Dinge abstrahiert und

0: und dafür sorgt, dass sie das gar nicht zum Gegenstand hat. Aber man sieht eben, dass das Wollen da ist. Das Wollen also der Programmierer, der Anbieterkonzerne dahinter, diese politische Filterei zu betreiben. Und wo das Wollen da ist und ein technischer Weg, ist das eben nur eine Frage der Zeit, bis auch die Methoden dann verbessert werden. Und auch da halte ich es nicht für einen Zufall, dass beispielsweise der Meta-Konzern, bei dem wir ja gerade im Blockzocker Aktien gekauft haben, in einer Härte jetzt zensiert und auch mein Profil quasi komplett totgeschaltet hat. Meine Facebook-Seite ist ein Zombie, weil Meta nicht zulässt, dass ich da irgendetwas dran verändere oder was mache, aus politischen Gründen, was sie auch klar sagen. Das hat alles massiv zugenommen, nur in anderer Form eben, indirekter, als das noch während Corona, wo sie die ersten direkten Sachen versucht haben, wo sie auch gleich begründeten mit politischer Unliebsamkeit. Jetzt machen sie es andersrum. Also diese Manipulation wird da stattfinden und die, insofern, um den Kreis zu schließen, die Gefahr der Abhängigkeit der eigenen Produktions- und Wirtschaftsgrundlage für das wirtschaftliche Existieren durch diese KI-Manipulation, die ist absolut real. Ja. Wie begegnet man dem? Auch das ist ein Thema, was ich spannend finde. Viele von euch haben ja auch geschrieben, macht da mehr über praktische KI-Anwendung. Wir haben ein ganz neuer Bereich. Mittlerweile, glaube ich, gibt es da auch vieles zu sagen, was ich persönlich einschätzen kann. Momentan nur durch Diversifizierung, ja, ist ein altes Prinzip, sich also bei mehreren KI-Anbietern Möglichkeiten beschaffen, mit denen zu arbeiten, um nicht zu abhängig zu sein von einem. Beispielsweise ist xAI mit seinem Grok noch deutlich politisch neutraler und sehr viel weniger restriktiv in jeder Hinsicht, als das Anthropics Claude ist oder ChatGPT von OpenAI. Aber dafür beispielsweise ist Grok auch komplett inkompetent, Code zu bauen. Das ist also fürchterlich. Selbst mit Grok Build, also dem angeblichen Konkurrenzprodukt zu Claude, kann man nicht vernünftig arbeiten. Das ist einfach vollkommen untauglich, was Elon Musk da vorlegt. Weiß er wahrscheinlich auch. Ich schätze deswegen ja auch, dass er durch einen Zukauf da einiges reißen könnte. Aber das ist eine wahnsinnige Gefahr, absolut. Und wenn wir überlegen, allein wie abhängig wir sind beim Freihafen auch von AI, ja, bei der ganzen Organisation von Freihafen und der ganzen Treffenorganisation, sind wir massiv abhängig davon, weil es gar nicht zu schaffen ist mit wenigen. Wir sind ein Dreierteam, wir drei machen das sozusagen nebenbei, so eine Konferenz zu organisieren, schieben enorme Kostenrisiken vor uns her und brauchen diese KI-Tools, um das alles zu organisieren, zu planen. Ihr könnt euch das denken, wenn man da also hunderte Menschen mit Tickets bedenkt, davon ein Großteil schreibt irgendwelche Mails, fragt nach dem Sinn des Lebens, ob sie auch den Hund mitbringen können. Also das ironisiere ich jetzt absichtlich, das ist einfach extrem aufwendig und pflegeintensiv, was auch völlig verständlich ist aus der Sicht der Teilnehmer. Nicht, wenn ich dafür 400, 500 Euro eine Karte kaufe, mir einen Flug buche, dann habe ich natürlich auch Fragen. Gerade wenn ich es nicht so dicke Sitzen habe, dann möchte ich da Sicherheit drüber haben und frage dann auch, sollt ihr auch tun, schreibt uns. Aber würden wir uns da nicht der KI bedienen oder könnte ich das nicht vieles darüber machen, würde es gar nicht gehen. Ja, es ist also eine süße Droge, die man immer weiter nimmt und die Abhängigkeitsgefahr ist gigantisch, ja. Und es bleibt dann die Grundsatzfrage, lehnen wir es deswegen ganz ab und sagen, nein, deswegen darf man es nicht machen, oder nimmt man dieses Risiko bewusst in Kauf und hedgt dagegen? Ich meine, da muss ich einen Risikomanager wie dich nicht fragen, vermutlich, was du davon hältst. Für mich überwiegen, da bleibe ich positiv, für mich überwiegen da weiter die Chancen bei all den Risiken. Ich weiß nicht, wie ihr beide das seht.
1: Ja, ich glaube, du musst da mitgehen. Also ich habe gestern oder vorgestern gelesen, dass jetzt die 50% Grenze aller veröffentlichten Artikel, also ob das in Zeitungen oder ob das auf X oder sonst wo ist, KI generiert sind. Wir sind da über der Hälfte jetzt, ja. Und das heißt, wenn du die Finanzbranche siehst und meine Ex-Kollegen, also die Finanzbranche geht auch AI im Juli.
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3: 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Am 11. Januar 2027 wird es für eine Bank in Zürich, Dubai oder Singapur zum Rechtsverstoß, Geld von EU-Bürgern anzunehmen. Es sei denn, sie unterhält eine zugelassene Zweigstelle in einem entsprechenden Mitgliedstaat der EU. Die Frist für Bestandsschutz ist am 11. Juli 2026 abgelaufen. Der Kryptospezialist Mike the Pirate meint dazu, es gibt Gesetze, die schreien und es gibt Gesetze, die flüstern. Artikel 21c flüstert. Er steht nicht in der Zeitung, er hat keinen Namen, den man sich merkt, und er richtet sich formal überhaupt nicht an die Bürger, sondern an die Banken. Genau deshalb ist er der wirksamste Kapitalverkehrseingriff seit Einführung des automatischen Informationsaustauschs. Besitzern von sogenannten Schottergärten drohen Strafen von bis zu 10.000 Euro. Zusammenfassend haben die Gerichte in Deutschland eine Null-Toleranz-Linie gegenüber reinen Stein- und Schotterflächen eingenommen, sagen Betroffene. Denn Kommunen gewichten sogenannten Klimaschutz immer höher. In einem Fall war ein Eigentümer vergeblich gegen die Anweisung der Kommune vor Gericht gezogen. In weiteren Fällen im nordrhein-westfälischen Minden und in Stuttgart verloren die Kläger ebenfalls. Da half es auch nicht, dass die Eigentümer vereinzelt Sträucher nachpflanzten. Laut einer Umfrage des Bundesverbands Garten-, Landschafts- und Sportplatzbau, BGL, sind 15% der Vorgärten in Deutschland größtenteils versiegelt, also gepflastert oder mit Kies und Schotter bedeckt. Genau das ist bei den meisten Kommunen jetzt, wegen der angeblich menschengemachten Klimaerwärmung, verboten. Vor den VW-Werksferien hatte der Betriebsrat dem VW-Vorstand ein Ultimatum gesetzt. Die Arbeitnehmer verlangten Details zu den Sparplänen von Konzernchef Oliver Blume und drohten mit außerordentlichen Betriebsversammlungen. Antworten gab es nicht. Jetzt muss sich der Vorstand ab Dienstag vor der Belegschaft erklären. Derzeit ist vom Abbau von 120.000 Stellen die Rede und der möglichen Schließung von 4 Standorten, Emden, Hannover, Zwickau und das Audi-Werk Neckarsulm. In einem Interview im VW-Intranet bereitete Blume die Mitarbeiter auf schlechte Nachrichten vor. Die Lage ist mehr als kritisch, schrieb er. Weiter heißt es, auf die nächsten Wochen kommt es an. Alle müssen mitziehen, denn wir haben den größten Transformationsplan in der Geschichte des Volkswagen-Konzerns aufgesetzt. Die Trigger FM-Meldungen. 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
1: Zeitung oder ob das auf X oder sonst wo ist, KI generiert sind. Wir sind da über der Hälfte jetzt, ja. Und das heißt, wenn du die Finanzbranche siehst und meine Ex-Kollegen, also die Finanzbranche geht auch AI. Im Juli waren 100 oder sind 14.000 Jobs weggefallen und das bringt uns seit Mai 25 praktisch jetzt ein bisschen was über ein Jahr, haben 121.000 in der Finanzindustrie Beschäftigte ihren Job verloren. Also da geht es schon Richtung Autoindustrie. Das ist jetzt nicht nur Deutschland, dann wahrscheinlich ganz Europa, beziehungsweise es könnte auch inklusive Amerika sein. Aber 120.000 Leute, die eigentlich ja alle recht gut verdienen, das ist schon ein klarer Fall. Und auch hier ist es so, im Grunde, wie wir auch mit unserer nackten Mark und mit allem, ihr müsst euch damit beschäftigen, weil es wird nicht weggehen. Und das heißt, selbst wenn man es ablehnt, sollte man wissen, wie es funktioniert. Und das ist bei AI genauso. Und das wird wahrscheinlich noch viel mehr, wenn es dann Einzug hält in humanoide Roboter oder wenn es Richtung Ausbildung geht von Kindern, ja, oder ob es verschiedene Schulformen gibt. Da muss man sehr genau hinschauen, welcher AI und welchem Herrscher darüber man eben vertraut. Und da sind die Amerikaner eben so, dass sie fast alles riskieren. Die Credit Default Swaps, gerade für Oracle und für OpenAI und alles, gehen nach oben. Das heißt, die Unsicherheit wird größer, ob die Investoren jemals ihr Geld zurückbekommen. Aber anscheinend ist in diesen Elitekreisen das so verankert, dass wir müssen dieses Rennen gewinnen, dass sie jetzt über weitere 500 Milliarden, 200 Milliarden, 200 Milliarden, da geht die Uhr weiter. Und das bedeutet, natürlich steuern wir auf etwas zu, was nicht mehr finanziert werden kann. Aber die Frage ist, gibt es dann eine neue Technologie, schält sich ein Gewinner heraus. Das sind alles Dinge, die werden sich entscheiden, aber an der Seitenlinie zu stehen und zu sagen, ich mache da nicht mit. Palantir zum Beispiel ist von 120 auf 170 hochgegangen und da ist jetzt eben die Frage, ja, wenn du 100 Palantir dir leisten kannst, hat es 12.000 gekostet, dafür kriegst du jetzt 17.000, das heißt die 5.000 Euro oder Dollar kannst du jetzt schon wieder für etwas anderes verwenden. Und natürlich ist die Frage der Ethik, willst du in Rheinmetall investieren oder nicht? Das sind immer Fragen, aber
0: naja,
1: die, das ist wie soll ich das jetzt ausdrücken? Die bösen Menschen machen es auch und die verdienen kräftig daran. Und das heißt, sie nehmen dir deinen Lebensraum weg, indem sie deine Wohnung kaufen, dein Auto kaufen, was auch immer. Ja, und du musst mitmachen, aus meiner Sicht.
0: Ja, aber man muss ja immer gar nicht so weit treiben und gleich irgendwie das Maximalbeispiel von Palantir und Rheinmetall. Also die Frage ganz konkret, sollen wir Freihafen veranstalten oder sollen wir es lassen aus Ablehnung der KI gegenüber? Das waren ja für uns die Möglichkeiten. Ja? Anders geht es ja gar nicht. Sonst müsste man mit viel mehr Menschen daran gehen, müsste teurere Karten anbieten. Wir wollten sie möglichst günstig machen, auch wenn es viel Geld ist, dass das kostet. So ist es nun mal. Ja? Aber rechnet es mal durch und ihr stellt es fest. Und das geht natürlich nur, indem wir dann solche Tools nutzen. Das ist die Frage, lässt man es deswegen, weil man sich dann nicht abhängig machen will, sagt, wir verzichten. Oder macht man es eben, nimmt das in Kauf und löst das pragmatisch. So stellen sich ja die Fragen ganz im Kleinen. Ja? Die wenigsten von uns sitzen ja zu Hause und fragen sich die Grundsatzfrage, wohin mit all meinem Geld soll ich davon Palantir kaufen, sondern die wursteln sich ja so durch und da bin ich für eine absolut pragmatische Ethik. Ja? Also natürlich gibt es ethische Grundsätze und moralische, die man nicht pragmatisch unterläuft, weil so ein bisschen Mord oder ein bisschen Betrug, aber im Umgang mit solchen Tools, die nach hinten losgehen können, mit solchen Werkzeugen, die jeder hat, bin ich eben der Meinung, das ist wie bei allen Waffen, man kann sie so oder so einsetzen, besser man beherrscht sie, das ist wie mit Kampfsport, den ich mit Begeisterung entdeckt habe, damit greife ich auch niemanden an, ja, also leg's auf irgendwelche Prügeleien an, aber freue mich sehr, dass ich mich schon deutlich besser fühle, wenn ich abends durch den Park gehe oder irgendwie der Park ist nicht mein Problem, ja, sondern natürlich eher sind es die mit Hoodie-Pullis bezogenen Menschen, die mich ganz komisch verfolgen, wenn ich in politischen Ereignissen in Deutschland irgendwo bewege. Also da muss man einfach pragmatisch sein und sich nicht komplett versperren aus irgendwelchen reine Lehregründen. Ich halte es auch oft für eine Ausrede, muss ich ehrlich sagen. Also auch im Bereich der kritischen, ob das jetzt Krypto betrifft, ob es AI betrifft. Viele sind einfach zu faul, sich dann, was ich auch wieder verstehen kann. Ja, also wenn einer Faulheit versteht, dann ich, liebe Leute. Ja, haben da wenig Lust, sich zu befassen und lehnen das damit so Grundsatzargumenten ab. Ja, das ist ein bisschen wie die drei Grundsätze des bayerischen Verwaltungswesens. Haben wir immer schon so gemacht. Könnte ja jeder kommen und wo kämen wir denn dahin? Ja, so genauso ist halt zu sagen, nee, also das, diese ganze Krypto und diese ganze AI-Nummer, das ist nichts und sowieso aus ethischen Gründen blöde. Ja, und da sind wir hier eben anderer Meinung. Da spreche ich mal für uns drei, die wir noch nicht geklärt haben, wer von uns jetzt das transsexuelle Ocelot ist ab der nächsten Folge. Ich schaue euch beide an. Und auch natürlich dich, lieber Mike, weil für Krypto gilt das Gleiche und all die Krypto-Skeptiker, Hater und die es schon immer gewusst haben, dass kein innerer Wert da ist, die sind natürlich ganz schrecklich bestätigt in den letzten Wochen. Aber halt nur so lange, bis es dann in den nächsten Wochen wieder anders kommt. Und wir hier haben uns entschieden, wir interessieren uns für Krypto und wollen wissen, was da geht, was die letzte Woche ging und in Zukunft wahrscheinlich gehen. Deswegen haben wir ja mit dir auch die Krypto-News mit Mike the Pirate.
7: Die aktuelle Kryptomarktübersicht, lieber Paul. Bitcoin, Ethereum und Solana dominieren weiterhin die Schlagzeilen. Bitcoin handelt aktuell um 63.700 US-Dollar. Nach einem kurzen Ausflug über 65.000 Dollar Anfang der Woche konnte das Level noch nicht gehalten werden. Auf Wochensicht notiert Bitcoin leichte Minus zwischen einem halben und 1%. Der Gesamtmarkt bewegt sich bei rund 2,1 Billionen Dollar. Ethereum zeigt sich etwas robuster und notiert im Bereich von 1.900 US-Dollar. Auf Wochenbasis eher leicht positiv und stabil. Solana gehört zu den Gewinnern unter den großen Coins und notiert etwa bei 76 Dollar mit einem Wochenplus von rund 3%. Die wichtigsten Meldungen der letzten Woche: US-Spot-Bitcoin-ETFs verzeichnen Mitte der Woche starke Zuflüsse von über 850 Millionen Dollar. Das beste Ergebnis seit April. Das gab dem Markt kurzzeitig Auftrieb und trieb Bitcoin über 65.000 Dollar. Später flachten die Zuflüsse ab und es wurde wieder die Karten neu gemischt. Am Mittwoch stand die US-Inflationszahl, die auch Hermann gerade angesprochen hat, für Juli im Fokus. Der CPI kam mit 3,4% zum Vorjahr, nach 3,5% im Juni. Die Kerninflation entspannte sich leicht, der Markt reagierte zurückhaltend, Bitcoin rutschte unter 64.000, hält sich aber weiter stabil. Weitere Themen in der letzten Woche waren: MoneyGram hat MoneyGram Ramps auf Solana live geschaltet am 11. August und erleichtert damit Cash-Zugänge, Einzahlungen über 25 Ländern, die Auszahlungen über 170 Ländern und Territorien. besonders relevant für Lateinamerika und auch im globalen Markt. Regulatorisch bleibt die Lage in Bewegung. Die SEC und der Kongress arbeiten weiter an Rahmenwerken. Der Clarity Act ist jedoch weiterhin verzögert bzw. nochmal in Verhandlungen geschoben worden. Der Ausblick: Der Markt bleibt vorsichtig und handelt Bitcoin in einer Range von etwa 62.000 bis 66.000 Dollar. Die Fed-Zinserwartungen und weitere Makrodaten bestimmen das Tempo. Solana profitiert weiter von starker On-Chain-Aktivität, Real-World-Asset-Narrativen und der neuen MoneyGram-Integration. Ethereum wartet auf Upgrades und stabile ETF-Flows. Institutionelle ETF-Flows und regulatorische Klarheit könnten in den kommenden Wochen den Ausschlag geben. Aktuell herrscht eher noch ein wenig Abwarten als Euphorie. Wir schauen auf Bitcoin, Bitcoin-Mining und die Energiewirtschaft. Eine neue wissenschaftliche Untersuchung zeigt, Bitcoin-Mining könnte in Irland helfen, Windenergie in Anführungszeichen zu retten, die sonst einfach abgeschaltet und verschwendet wird. Forscher haben herausgefunden, dass eine Bitcoin-Mining-Anlage 83% dieser überschüssigen Windkraft aufnehmen kann. Dadurch steigen die Einnahmen der Windparks um 32%. Im Vergleich zu Batterien oder Wasserstoffspeichern hat Bitcoin Mining zwei große Vorteile. Es braucht keine staatlichen Subventionen und es verschleißt nicht. Die Mining-Geräte nutzen die überschüssige Energie einfach direkt vor Ort. Das stammt von einer Studie von den Forschern Zanicki und Burke. Sie wurden im August 26 in der Fachzeitschrift Energy Economics veröffentlicht. Ein Blick auf Solana. Die schnellste Blockchain hat ein wichtiges Geschwindigkeitsupdate gestartet. Das läuft jetzt im Testnetz, also erstmal in einer Testumgebung. Was bedeutet das? Die Zeit, in der ein neuer Block entsteht, die sogenannte Blockzeit, ist von 400 Millisekunden auf 350 Millisekunden gefallen. Zum Vergleich, bei Ethereum dauert das etwa 12 Sekunden. Solana ist damit schon jetzt deutlich schneller und wird am Ende bis zu 60 Mal kürzere Blockzeiten als Ethereum haben. Geplant sind noch drei weitere Schritte. Am Schluss soll die Blöcke nur noch 200 Millisekunden brauchen. Das macht Transaktionen noch flotter und die ganze Blockchain reaktionsfreudiger. Idealerweise für Apps, Zahlungen oder Trading. Das Update kommt schrittweise und wird erst getestet, bevor es auf dem echten Netzwerk läuft. Reaktion dazu aus der Ethereum-Welt. Vitalik Buterin, einer der Gründer von Ethereum, hat die aktualisierte Roadmap des Netzwerks vorgestellt. Es ist so etwas wie der Fahrplan für die nächsten Jahre. Im Fokus stehen vor allem fünf Punkte. Quantensicherheit. Ethereum soll gegen zukünftige Quantencomputer geschützt werden, die heutige Verschlüsselung knacken könnten. Zweitens Datenschutz. Die Privatsphäre der Nutzer rückt stark in den Vordergrund. Transaktionen sollen besser geschützt werden. Drittens Native Rollups, das sind spezielle Lösungen, die die Skalierung direkt im Protokoll verankern und so noch effizienter machen. Skalierbarkeit, das Netz soll noch mehr Transaktionen verkraften und schneller werden und im Gesamten soll das zu einem schlankeren Protokoll führen. Kurz gesagt, Ethereum will sicherer, privater, schneller und einfacher werden. Das ist der große neue Fahrplan. Zum Abschluss werfen wir einen Blick auf den Vermögensverwalter Fidelity. Er verwaltet insgesamt rund 7,8 Millionen US-Dollar und will nun Staking für seinen Ethereum-ETF einführen. Der Fonds heißt Fidelity Ethereum Fund, kurz FETH. Was bedeutet das? Der Fonds hält über 480.000 Ether im Wert von etwa 880 Millionen US-Dollar. Er könnte bis zu 100% davon staken. Staking heißt, die Coins werden im Ethereum-Netzwerk hinterlegt, um die Blockchain mitzusichern und dafür gibt es Belohnung. Der Fonds würde 85% dieser Staking-Belohnung behalten und sie vierteljährlich an die Anleger auszahlen. Die restlichen 15% gehen an Dienstleister. Einfach gesagt, Anleger in diesem ETF können künftig nicht nur vom Ethereum-Kurs profitieren, sondern auch regelmäßig zinsähnliche Erträge aus dem Staking bekommen. Das waren die Krypto-News.
0: Für die ich dir herzlich danke, lieber Mike. Und ich frage mich ja bei dieser Lage im Kryptomarkt immer, wer wird dann am Ende oder werden sie ganz genauso, wenn dann der Bitcoin wieder auf Werten steht, da sich die Hodler freuen, werden sie dann wieder umschwenken? Weil es ist ja doch immer die gleiche Gruppe an Leuten, hat man das Gefühl, mengenmäßig, die das einerseits totredet und danach dann hinterher jammert, dass sie nicht dabei war. Es ist ja fast ein ermüdendes Spiel. Das Irre ist, dass diese Gefühlswechselbäder immer wieder funktionieren. Ne? Also jeder jede Krise ist dann wieder so schlimm, dass man da niemals rauskommt. Das hat so ein bisschen was von einer Depression. Man kann sich dann bei Regen gar nicht vorstellen, dass jemals wieder die Sonne scheint. Und dann gibt es also so viele, die sagen, nein, das kann jetzt nie wieder besser werden. Und dann ist es wieder besser und dann, ja, immer wieder das Gleiche. Und bei den Summen, die da drin stecken, deswegen finde ich diese Marktüberblicke immer wieder so spannend, bei diesen enormen Summen, die da drin stecken in diesen Kryptowerten, ist es ja nun mehr oder minder nach jeder Lebenserfahrung und Logik ausgeschlossen, dass die einfach abgeschrieben werden von diesen Riesenanlegern, die da drin stecken. Insofern, ja, also, sage ich natürlich, lieber Hermann, als relativer Finanzlaie und Neuling und Ahnungsloser, der vielleicht sich gar nicht vorstellen kann, dass diese Werte mit einem Handstreich vernichtet werden und dann die große Kryptoblase puff verplatzt. Aber nicht verplatzt.
1: Ja, du bist ja nicht mehr ahnungslos, Paul. Du hast jetzt Blockzocker 25 Lektionen hinter dir. Du wirst jetzt langsam ein Finanzguru, aber du hast vollkommen recht.
0: Natürlich.
1: Diese Psychologie für funktioniert immer wieder. Ja, heute die Welt geht unter.
0: Alles ist schlecht.
1: Enorm viele Leute, genau, alles ist schlecht. Enorm viele Leute, die daran Geld verdienen. I'm talking my book, heißt das. Ne? Also das, was ich drauf habe, ich rede ja auch gerne Tesla schön und Solana. Aber ich bin eben darin und bin davon überzeugt, dass es auf lange Sicht funktioniert. Hätte ich dazwischen schon dreimal verkaufen sollen, müssen, können? Ja, natürlich. Hätte, sollen, was auch immer, ist Schnee von gestern. Die Frage ist, was habe ich für einen Zeithorizont und an was glaube ich? Und ich glaube eben, dass sich dieser Kryptomarkt, man sieht es jetzt an Solana, wer alles auf diese Blockchain geht, das wird weggehen von den großen Bankensystemen. Und das ist eben die Sache, wenn du frühzeitig dabei bist, dann musst du eben diesen Sturm nach oben und nach unten aushalten können. Und bei Bitcoin ist es so, dass es jetzt gerade wieder en vogue ist, im Grunde genommen diesen Vier-Jahres-Zyklus, und es gibt 1064 Tage Bullmarkt und 954 Tage Bärmarkt, und da werden alle Charts rausgekramt, die das unterstützen. Jetzt gibt es noch sehr viele neue Chartanalysten, die sagen, die nächsten 56 bis 65 Tage sind ganz entscheidend. Also eigentlich ist der Bitcoin-Markt dafür da, noch einmal ganz unten getestet zu werden. Mhm. Auf der anderen Seite haben wir auch dieses Blowout-Top, also dass der Markt von 125 dann auf 150 und 160 geht. Das haben wir auch nicht gemacht. Ich sehe eigentlich relativ gute Zeichen, dass trotz Verkäufen und trotzdem, dass die Mut, die ganze Stimmung im Keller ist, dass der Markt jetzt offensichtlich nicht weiter nach unten will. Und das sind so Anzeichen, dass eben die ETFs, wie es Mike gerade gesagt hat, schon wieder anfangen zu kaufen, zu akkumulieren. Bitcoin ist im Endeffekt dann ein System, was man auch nach oben, ja, drücken kann, wenn genügend Leute kaufen. Und dann heißt das eben, dann wird sich wieder die Masse anstellen und sagen, oh, ich habe es bei 64 oder bei 60.000 verpasst, ich kaufe dann bei 80 oder 85.000, weil jetzt geht es ja auf 100, und dann werden alle Gurus kommen und sagen, nein, nein, nein, wir waren ja schon bei 125, jetzt geht es auf 180. Und schon hast du wieder die Euphorie ausgelöst. Das ist eben Behavioral Finance. Und dem probieren wir uns ein bisschen zu entziehen, indem wir mehr Daten anschauen. Das ist mein Background für Solana. Ich gucke mir an, wie viele Developer gibt es da, wie viele Apps, wie viele Leute nutzen die Chain. Das spricht für sich. Der Markt heute an der Börse, egal welcher Wert das ist, ist etwas, was man heute handelt, aber wo in Zukunft der Wert liegt, das muss man sich eben selbst aussuchen. Ich sage zu meinen Kindern immer, wenn ihr zu Apple geht und immer anstehen müsst und jeder das Zeug kauft, dann müsst ihr eigentlich Apple-Aktien als Hedge kaufen. Ja, und ich habe mir damals Apple-Aktien gekauft, als ich zum ersten Mal, ich glaube, 29 Euro für so einen popligen Kopfhörer gekauft habe. Und da habe ich gesagt, nee, danke. Also ich zahle die 29 Euro, aber die hole ich mir wieder zurück. Und dann habe ich ein paar Apple-Aktien gekauft. Ja, und so ist ja bei anderen auch, bei anderen Instituten. Aber nichtsdestotrotz, das wird bestehen. Wir werden weiter daran arbeiten. Wir werden darüber auch im Freihafen sprechen. Wir haben ja unser kleines Projekt Nackte Markt, wo auch viele Leute
0: auf die wäre ich natürlich jetzt gekommen. Sind. Genau.
1: Genau. Da sind viele Leute eingetaucht, die die ersten Schritte gemacht haben. Ich kriege heute noch schöne E-Mails. Ohne euch hätte ich niemals auch nur gewusst, wie man einen 0,01 Bitcoin kauft, was auch immer. Aber es ist Training, und das ist ähnlich wie beim Blockzocker, das ist ähnlich wie bei deinem Kampfsport. Konsistenz, jeden Tag machen, jeden Tag immer wieder rein und dann lernst du einfach, dich auch zu verteidigen. So ist das im Finanzwesen auch.
0: Und es ist natürlich, und so viel können wir auch zugeben zum Schluss, es tut uns natürlich auch gewaltig weh, ganz klar. Also die nackte Mark, die da jetzt mit den restlichen Kryptos vor sich hin dümpelt, die uns natürlich insofern ein Loch ins Kontor reißen. Nicht, was die Liquidität angeht, weil wir von Anfang an gesagt haben und das auch so meinen, dass wir es ohnehin, dass wir da eh nicht auscashen und dass wir da drin bleiben, um sie zu halten. Aber natürlich sorgt die Schwäche der nackten Mark und der Kryptos und Solana, letztlich ist es daran gekoppelt, natürlich auch dafür, dass bei uns die Einnahmen entsprechend schlechter sind, wenn ihr dann damit ein Buch bezahlt im Shop. Oder es sorgt zum Beispiel dafür, dass wir bei Freihafen die als Krypto USDC nehmen, ein Stablecoin nehmen, um mit Krypto bezahlen zu lassen, aber eben nicht mit der nackten Mark, weil wir sagen, ja, das können wir schlichtweg nicht machen, denn momentan ist es nichts, wo man Liquidität mit aufbauen kann, denn der Preis, den wir an Hotels und Veranstaltungsorte zahlen müssen, der bleibt gleich, der schwankt nicht mit dem Kryptomarkt. Das heißt, wir haben dann einen wahnsinnigen Umtauschverlust da drin und können das schlichtweg auch nicht machen. Also will sagen, wir leiden mit allen, die das Problem haben, dass sie aus ihren laufenden Einnahmen laufende Kosten decken müssen. Das ist bei uns ganz genauso. Und der Schmerz kommt an. Insofern ist es keine losgelöste theoretische Betrachtung, die wir da von irgendwelchen Investoren hören, sondern eine Erfahrung aus dem Schützengraben, in dem ihr damit auch steckt. Aber wir bleiben aus besagten Gründen optimistisch, das auch auf lange Sicht, hoffen sehr, dass wir uns alle bei Freihafen sehen. Freihafen.live gibt euch alle Infos und die Tickets. Zögert nicht, nur damit ihr ein Ticket habt und wir auch wissen, dass ihr kommt. Das ist für beide positiv. Also kauft euch einfach das Ticket. Ja. Tut's einfach und denkt später drüber nach. Nein, natürlich nur, wenn ihr Lust habt und es euch auch leisten könnt. Wir wissen sehr wohl, dass viele von euch sich wünschen, dass wir das aufzeichnen und dann doch noch bringen, weil ihr nicht hinkommen könnt, weil es zu teuer ist, da hinzureisen. Alles vollkommen verstanden und angekommen, aber wir bleiben dabei, ihr Lieben. Das Ganze ist eine Veranstaltung vor Ort, weil da Menschen auf die Bühne sollen. Menschen eben unter euch, von euch, die ähnlich wie Hermann der Banker oder Mike the Pirate sagen, ich will mein Gesicht nicht im Netz haben, ich will keine öffentliche Person werden, ich will weder viral gehen, noch will ich irgendwie, aus welchen Gründen auch immer, diskutiert werden. Ich möchte nicht anderen erklären müssen, warum ich diese und jene Meinung habe, und deswegen machen wir es eben als Präsenzveranstaltung. Das heißt, es ist nicht geheim, wir haben da keine Sperre, ihr müsst nicht die Handys abgeben, wenn ihr in den Saal geht, im Gegenteil, aber davon wird nichts gefilmt oder gestreamt, sondern es ist eine Begegnung vor Ort, wirklich Personen und Personen sich kennenlernen sollen und die Menschen selber und nicht irgendwelche Shows geliefert werden für Dritte. Habt dafür bitte Verständnis oder auch nicht, wir bleiben trotzdem dabei und wir bleiben auch euch erhalten. In der nächsten Woche geht's weiter. Das jedenfalls war Folge 91 des nackten Geldes. Wenn ihr Fragen habt an Hermann, dann schreibt auf X an Banker Hermann oder kommentiert unter dieses Video zum Podcast auf theplatform.net. Wenn ihr Mike the Pirate sprechen wollt zu Privacy oder KI, Quatsch, nein, zu Kryptofragen, zu KI gerne auch. Wenn es denn Krypto-Bezug hat und Privacy-Bezug, dann geht doch in den Community-Chat der nackten Mark auf Telegram. Den Link dazu findet ihr auch im Text zu dieser Sendung. So wie euch mit all dem nützlich waren und hoffentlich sind, dann bitte, bitte, es wird immer wichtiger, denn auch unsere Kosten steigen, dann haltet uns mit eurer direkten Spende auf Sendung. Geht auf paulbrandenburg.com/spende und wählt dort euren bevorzugten Zahlungsweg. Warum die steigen übrigens bei der Gelegenheit, wird auch immer wieder gerne gefragt. Dazu verweise ich dann auf meine X-Veröffentlichung, was die juristische Interaktionsrate, sagen wir mal, mit gewissen Stämmen in Deutschland angeht, die in letzter Zeit exponentiell zunimmt. Das Ganze kostet ein Heidengeld in jeder Richtung, nicht nur die Anwaltsarbeitszeit, sondern auch eigene. Also haben wir gute Gründe, euch um Geld zu fragen. Wenn ihr das teilen könnt, dann wisst ihr, wie ihr uns etwas zukommen lassen könnt. Vor allem aber lasst uns eure Gunst weiter zukommen. Hört gern ab morgen 6 Uhr auch wieder Nacktes Niveau und vor allen anderen Dingen schaltet nächsten Freitag hier bei uns wieder ein und habt bis dahin einen wunderbaren Start ins Wochenende.
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9: Hallo und herzlich willkommen hier bei Radio München. Der Teufel ist ein Meister der Verblendung. Man muss zunächst mal bemerken, dass man dem Bösen dient. Und dann kommt der eigene Schweinehund, der den Vorteil nutzen will, nur ein ganz klein wenig neben diesem »Liebe den anderen wie dich selbst«. Die kleine Besserstellung ist doch keine Schande. Unsere Leben und Werte sind doch sowieso so unterschiedlich. Wahrscheinlich möchte der andere den Vorteil gerade gar nicht, den ich nutze. Außerdem sorgt sich doch jeder erstmal um sich selbst, oder? Und mit der eingehandelten Schuld beginnt das psychologische Spiel der Rechtfertigung. Wer kennt das nicht? In der Reihe »Vier Masken des Bösen« geht Florian Dimitri Leupin dieser subtilen Macht nach. Er präsentiert vier Romane, also vier Protagonisten, die sich selbst nie als böse empfinden. Ein Gastwirt, der Spitzel ist und sich für pflichtbewusst hält. Ein Bauarbeiter, der eine Straße baut, die später Panzer trägt. Ein gestürzter Diktator, der seine Richter in Verlegenheit bringt. Ein Waisenjunge, dem ein System seine Rolle zuweist, ohne ihn je gefragt zu haben. Hören Sie in Folge 3 »Das Stachelschwein, das Innenleben eines Diktators«, Sprecher Ulrich Alroggen.
10: Erschießen hätte ich mich ohne weiteres lassen. Es ist aber nicht möglich, den deutschen Reichsmarschall durch den Strang zu richten. Dies kann ich um Deutschlands Willen nicht zulassen. Ich wähle deshalb die Todesart des großen Hannibal. Hermann Görings letzter Brief an den Alliierten Kontrollrat, 11. Oktober 1946, 4 Stunden vor seinem Selbstmord. Es gab eine Phase, in der ich obsessiv über totalitäre Systeme las. Nordkorea, Irak, Scientology. Ich wollte verstehen, wie Menschen in solchen Systemen leben, wie sie flüchten, wie sie sich davon lösen. Flucht aus Lager 14. Kim Jong-il, geliebter Führer. Mein geheimes Leben bei Scientology. Ich war Saddams Sohn. Buch um Buch. Irgendwann verschob sich die Frage. Ich wollte nicht mehr nur wissen, wie es den Gefangenen geht. Ich wollte wissen, wie es dem Gefängniswärter geht. Wie fühlt sich das Innenleben eines Diktators an, der eine Dystopie in die Realität umsetzt und dabei keine Gewissensbisse hat? Wie rechtfertigt er sich vor sich selbst? Dann stieß ich auf »Das Stachelschwein« von Julian Barnes und fand die Antwort. Sie ist verstörender, als ich erwartet hatte. Was mich in den ersten 20 Seiten packte, war eine Szene, die so leise ist, dass man fast darüber hinwegliest. Ein namenloser osteuropäischer Staat, irgendwann Anfang der 1990er Jahre. Der Kommunismus ist gefallen. Der alte Diktator Stojo Petkanow sitzt in einer Zelle. Ein Offizier bringt ihm Rationskarten: Brot, Butter, Käse, Mehl, Speiseöl, Waschpulver. Keine Würstchen. Es gibt keine Würstchen in den Läden, erklärt der Offizier. Daher wäre es sinnlos, Coupons dafür auszugeben. Petkanow antwortet: Logisch. Dann isst er alles auf. Alles in einer Sitzung. Vor den Augen der Wachen. Am Nachmittag kommt der Offizier verwirrt zurück. Petkanow steht auf, geht auf ihn zu, stößt ihm den Finger in die Brust und sagt: Ich bin kein Baba in einem Wohnblock jenseits der Boulevards. Die Leute, denen ihr jetzt dient, haben die Wirtschaft ruiniert. Aber als ihr mir gedient habt, als ihr der Volksrepublik treu wart, gab es Essen in den Läden. Also bringen Sie mir von nun an sozialistische Rationen und sagen Sie dem Generalstaatsanwalt, er soll sich ficken. Ab dann bekommt Petkanow Joghurt, wann immer er will. Zweimal sogar Wurst. Die Szene enthält den ganzen Roman in Miniatur. Das neue System bestraft den alten Diktator mit der Realität, die es selbst geschaffen hat, und er verwandelt die Strafe in eine Anklage. Julian Barnes, Booker-Preisträger, einer der schärfsten britischen Erzähler seiner Generation, schrieb »Das Stachelschwein« 1992. Er hatte Bulgarien besucht, nachdem Todor Schiwkow, der Langzeitdiktator, gestürzt worden war. Was er sah, war ein Land im Schwebezustand. Stromausfälle, Essensmarken, Schwarzmarkt. Eine Bevölkerung, die das, was geschehen war, vorsichtig die Veränderungen nannte. Barnes stellte sich eine Frage: Was, wenn ein kommunistischer Diktator vor Gericht gestellt wird und sich verteidigt, indem er angreift? Das Ergebnis sind 138 Seiten, die es in sich haben. Stojo Petkanow, 33 Jahre lang Steuermann der Nation, wird wegen Korruption und Amtsmissbrauch angeklagt. Der junge Staatsanwalt Peter Solinski soll ihn verurteilen. Für das neue System ist der Prozess eine Chance, den alten Diktator öffentlich demontieren, die eigene Legitimität festigen, die Geschichte umschreiben, Für Petkanow ist der Prozess eine Bühne. Er ist das Stachelschwein. Wer ihn anfasst, sticht sich. Der stärkste Moment kommt gegen Ende des Prozesses. Petkanow steht auf, dreht sich zur Kamera und spricht das Volk direkt an. 1 Stunde und 7 Minuten. Er beginnt mit seiner Biografie. Er hat im antifaschistischen Widerstand gekämpft. Er war im Gefängnis. Er hat Schulen gebaut, Spitäler, Staudämme, die Arbeitslosigkeit abgeschafft, den Frieden bewahrt. Dann sagt er: Und jetzt finde ich mich in einer sehr seltsamen Lage. Ich bin angeklagt, ein Sozialist und ein Kommunist zu sein. Schuldig, Genossen, in jedem Fall. Dann der Spiegelmoment. Petkanow holt die Briefe hervor, die Lobpreisungen, die ihm westliche Staatschefs über Jahrzehnte geschickt haben. Margaret Thatcher: Ich war beeindruckt von der Persönlichkeit des Präsidenten. Richard Nixon: Durch sein tiefes Verständnis der großen Weltprobleme trägt der Präsident zur Lösung der dringendsten globalen Fragen bei. Jimmy Carter, Andreas Papandreou, einer nach dem anderen. Der Staatsanwalt Zulinski versucht zu unterbrechen. Petkanow schneidet ihm das Wort ab, so wie er es jahrzehntelang mit Zulinskis Vater im Politbüro getan hatte. Und dann der letzte Satz, Zitat: Die wahre Anklage, die wir alle kennen, ist, dass ich Sozialist und Kommunist bin und stolz darauf. Also reden wir nicht um den heißen Brei, Genossen. Ich plädiere schuldig. Verurteilt mich zu dem, was ihr schon beschlossen habt. Zitat Ende. Er setzt sich. Der Richter schaut auf die Uhr. 1 Stunde und 7 Minuten. Petkanow wird zu 30 Jahren innerer Verbannung verurteilt. Sein gesamter Besitz wird konfisziert. Er hat den Prozess juristisch verloren, moralisch hat er ihn gewonnen. Er fühlt sich, wie Barnes schreibt, weniger besiegt als dieser alternde junge Mann auf der Gegenseite. Barnes hat dieses Muster nicht erfunden, es hat einen historischen Vorgänger. Nürnberg, 1945. Hermann Göring sitzt auf der Anklagebank. Er ist schuldig. Die Fakten sind erdrückend. Und trotzdem verwandelt er den Gerichtssaal in eine Bühne. Er kontert die Ankläger, verweist auf Dresden, auf Hiroshima, fragt: Nach welchem Maßstab richtet ihr? Was hinter dieser Haltung liegt, hat er dem Gefängnispsychologen Gustave Gilbert in der Osterpause des Prozesses erklärt. Zitat: Natürlich, das einfache Volk will keinen Krieg. Aber schließlich sind es die Führer eines Landes, die die Politik bestimmen. Man braucht nichts zu tun, als dem Volk zu sagen, es würde angegriffen, und den Pazifisten ihren Mangel an Patriotismus vorzuwerfen. Diese Methode funktioniert in jedem Land. Zitat Ende. Er sagt das ohne Reue, als Befund. James Vanderbilt zeigt in seinem Film Nuremberg von 2025, was hinter dieser Haltung liegt. Russell Crowe spielt Göring als einen Mann, der keine Verbrechen sieht, nur Siege und Niederlagen. Der US-Militärpsychiater, der ihn vor dem Prozess auf Zurechnungsfähigkeit prüfen sollte, fand sich in einer Nähe zu ihm wieder, die ihn selbst beunruhigte. Göring log nicht. Er glaubte, was er sagte. Was Göring in Nürnberg tat, tut Petkanow im Stachelschwein. Die Schuld steht fest. Der Spiegel auch. Beide wissen, wer den Richter in Verlegenheit bringt, hat zwar nicht gewonnen, aber er hat die Erzählung verändert. Und die Erzählung ist das, was bleibt. Barnes zeigt den Moment nach dem Zusammenbruch. Was aber passiert im System, während es noch steht? Moskau, 1953. Mitten in der Nacht ruft Stalin im Rundfunk an. Er will eine Aufnahme des Konzerts, das gerade live übertragen wurde. Die Aufnahme existiert nicht. Um 3 Uhr morgens wird das Konzert wiederholt. Publikum wird von der Straße geholt. Der Dirigent, der nach Hause gegangen war, wird zurückbeordert. Keiner schläft, keiner widerspricht, keiner fragt warum. Das ist das System im Betrieb, bevor noch jemand gestorben ist. 2017 drehte Armando Iannucci einen Film, der diese Frage beantwortet, indem er sie zur Satire macht. The Death of Stalin. Moskau, März 1953. Stalin liegt seit Stunden bewusstlos auf dem Boden seines Arbeitszimmers. Die Männer, die das Land regieren, stehen vor der Tür und wagen nicht einzutreten. Als sie es schließlich tun, beginnt sofort das Feilschen. Wer steht wo? Wer entscheidet was? Wer verantwortet den Arzt, den niemand gerufen hat? Dann das eigentliche Problem, Beria hatte die besten Moskauer Ärzte verhaften lassen, es gibt keinen Arzt. Das System, das Stalin gebaut hatte, hatte die einzigen Menschen beseitigt, die ihm jetzt hätten helfen können. Dann ist er tot. Die Männer um ihn herum, Beria, Khrushchev, Malenkov, Molotow, stehen vor der Leiche und wissen, jetzt beginnt das Spiel. Keiner traut dem anderen, jeder will überleben. Jeder will Macht. Janucci filmt das mit britischen Schauspielern, die bewusst keinen russischen Akzent sprechen. Die Absurdität ist die Pointe. Macht funktioniert überall gleich. Man könnte Moskau 1953 durch jedes Machtzentrum der Welt ersetzen und die Szenen würden stimmen. Die panischen Blicke über den Konferenztisch, das vorauseilende Einverständnis, die Frage, die niemand laut stellt, wer ist der Nächste? Fabien Nouris Comic La Mort de Staline von 2010, die Vorlage für den Film, ist dunkler. Weniger Komödie, mehr Kälte. Was bei Janucci lächerlich wirkt, wirkt bei Nouri bedrohlich. Zusammen ergeben sie ein Stereobild. Die Mechanismen der Macht sind gleichzeitig absurd und tödlich. Was beide zeigen und was Barnes im Stachelschwein von der anderen Seite beleuchtet, die Männer an der Spitze glauben nicht an die Ideologie, sie benutzen sie. Wenn der Diktator stirbt, fällt das System nicht, es reorganisiert sich. Die Stühle werden umgestellt, die Struktur bleibt. Im Buch gibt es eine Stelle, die ich dreimal gelesen habe. Die Bevölkerung spricht vorsichtig von den Veränderungen, nie die Revolution, denn auf Revolutionen folgen Gegenrevolutionen. Zitat: Reformation gegen Reformation, Revolution gegen Revolution, Faschismus, Antifaschismus, Kommunismus, Antikommunismus. Große Bewegungen schienen, wie nach einem physikalischen Gesetz, eine gleich große und entgegengesetzte Kraft hervorzurufen. Zitat Ende. Die Menschen nannten es die Veränderungen, weil man sich gegen Veränderungen schwer vorstellen konnte, und das machte sie ein wenig sicherer. Das ist Barnes schärfste Beobachtung. Die Angst der Bevölkerung liegt nicht im Regime, sie liegt in der Logik, die jedes Regime reproduziert. Geschichte endet nicht, sie wechselt das Kostüm. Wer die Buchentschlüsselung von Chemax gelesen oder gehört hat, kennt die Frage, wann erkennt ein Mensch, dass er auf der falschen Seite steht? Wer die Buchentschlüsselung von The Parade gelesen oder gehört hat, kennt die Vorstufe, den Menschen, der Böses tut, ohne es zu wissen. Petkanov ist die nächste Stufe. Er weiß, was er getan hat. Er hält es für richtig. Und er hat genug Material, um seine Richter in Verlegenheit zu bringen. Das ist die Verteidigungslinie jedes Systems, das sich selbst überlebt hat. Wir sind nicht das Problem, die Welt ist das Problem. Wir haben getan, was nötig war. Heute geschieht etwas, das Barnes 1992 vorweggenommen hat. Demokratien übernehmen die Werkzeuge totalitärer Kontrolle, ohne die demokratische Fassade aufzugeben. Petkanov würde das verstehen. Er würde sagen: Ihr habt das Kostüm gewechselt, das System nicht. Der Roman endet leise. Vor dem leeren Mausoleum des ersten Führers steht eine alte Frau. Sie trägt ein wollenes Tuch über einer wollenen Mütze, beides durchnässt. In ausgestreckten Fäusten hält sie ein kleines, gerahmtes Bild von Lenin. Betrunkene und Studenten rufen ihr Worte zu. Sie steht. Sie schweigt. Das letzte Wort des Romans ist Silence. Wer das liest und an Havels Gemüsehändler denkt, liegt richtig. Die Großmutter ist das Gegenbild. Der Gemüsehändler stellt sein Schild ab, weil er aufhört, an eine Lüge zu glauben. Die Großmutter hält ihr Bild hoch, weil sie nicht aufhört, an eine Wahrheit zu glauben, auch wenn es die falsche ist. Beide stehen allein, beide schweigen, beide sind stärker als das System, das um sie herum wechselt. Was zwischen ihnen liegt, ist die Frage, die Barnes stellt, ohne sie zu beantworten. Woran glauben wir, wenn alle Systeme gefallen sind?
9: Sie hörten Das Stachelschwein, das Innenleben eines Diktators, die dritte Folge in der Reihe Vier Masken des Bösen von Florian Dimitri Leupin, Sprecher Ulrich Alroggen. Der Text war zunächst in der Online-Publikation Ein Blick durchs Schlüsselloch auf Substack erschienen und auf der Webseite einblickdurchsschlüsselloch.ch. Mein Name ist Eva Schmidt und ich frage mich, was wir jetzt mit diesem Verständnis und diesen Erkenntnissen tun. Denn der werfe den ersten Stein, der ohne Fehl ist, oder so ähnlich heißt es doch. Und wie kann jemand Verbrechen verantworten, die er in Verblendung beging? Haben Sie einen angenehmen Tag und Abend. Ciao. Servus.
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11: Jetzt macht auch der Mayen Fußball. Keine Angst, ich sage nichts über Jürgen Klopp und auch nichts über den Parallelabsturz von Mannschaft, Land und Wirtschaft. Mein Thema ist die Fernsehlogik in einer infantilisierten Gesellschaft. Fußball ist ein Medienspiel, das man nur gewinnen kann, wenn man ein Drehbuch hat und eine perfekte Geschichte.
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11: Dieses Video hat zwei Väter, Marcel Reif und Gustavo Alfaro, den Trainer von Paraguay, der sich nach dem Sieg über Deutschland lustig gemacht hat über Julian Nagelsmann. Ich fasse das sinngemäß zusammen. Eine Kita-Truppe, geführt von einem etwas größeren Kind mit Laptop und KI. Eine Truppe, die nicht in der Lage war, auf dem Platz eigene Entscheidungen zu treffen, als sie auf Männer getroffen ist, auf die Mannschaft von Paraguay, auf die Kämpfer von Paraguay und die sich dann beim Elfmeterschießen ins Hemd gemacht hat. Etwas, was man ja selbst als Fernsehzuschauer hat beobachten können. Ich habe sofort an die infantilisierte Gesellschaft gedacht, in der wir leben, und an Marcel Reif und damit an meine Forschung zur Medialisierung des Fußballs. Vor 10, 15 Jahren habe ich mich damit beschäftigt, wie die Medienlogik, die Art und Weise, wie Medien Wirklichkeit in Szene setzen, wie Medien Wirklichkeit inszenieren, wie die Medienlogik den Fußball verändert hat. Fußball stand da für mich nur als Pars pro Toto, als Teil für das Ganze. Man kann am Beispiel Fußball auch sehr schön studieren, wie sich die Kultur, die Politik, die Wissenschaft verändert haben, weil sie in den Medien verkauft werden müssen. Ich hatte damals eine Podiumsdiskussion organisiert mit Markus Hörwig. Die Älteren werden sich erinnern, damals Pressesprecher beim FC Bayern München, überhaupt der erste Pressesprecher in der Fußball-Bundesliga, der dort auf dem Podium im vollen Hörsaal erzählt hat, wie die Vereine, der FC Bayern zum Beispiel, und die Verbände, der DFB, wie die Vereine und Verbände, die in den Journalismus und die Medien steuern. Über Geschichten, die man platziert, über geskriptete Interviews, über Fragekataloge, die die Journalisten geliefert bekommen, über Fragen, die nicht gestellt werden dürfen. Neben Markus Hörwig war Christoph Knäher da, der Fußballchef der Süddeutschen Zeitung, der gesagt hat, 1:0, 2:1, Torschützen, all das interessiert ihn überhaupt nicht. Er sucht die Geschichte hinter dem Spiel, die Geschichte, die er Menschen erzählen kann, die das Spiel schon im Fernsehen gesehen haben. Und Marcel Reif, damals noch bei Sky, der das Ganze noch ein bisschen weiter gedreht hat und gesagt hat, dass die Sky-Redaktion damals, wir reden von 2013, 14, dass die Sky-Redaktion vor Beginn jeder Champions League-Saison überlegt hat, wer wohl diesmal gewinnen kann. Und die Antwort hat die jeweilige Geschichte geliefert. Wer hat die beste Geschichte? Wer hat eine Geschichte, die über den Herbst in das Frühjahr tragen kann und dann dazu führt, dass auch das Finale gewonnen wird? Das Beispiel von Marcel Reif war damals Real Madrid mit der Geschichte La Décima. Der 10. Sieg in der Champions League für Real Madrid. Eine Geschichte, auch daran werden sich die Fans erinnern, eine Geschichte, die zu einem unglaublichen Finale geführt hat, zu einem Spiel gegen den Stadtrivalen Atletico, in dem Real eigentlich verloren hatte und dann in der Nachspielzeit und in der Verlängerung einen nicht mehr für möglich gehaltenen Sieg erreicht hat. Also die Geschichte war die Botschaft von Marcel Reif: Die Geschichte entscheidet am Ende, wer die Champions League gewinnt. Fußball ist ein Fernsehspiel. Fußball ist ein Spiel, das schöne Menschen braucht. Trainer, Guardiola, Klopp, jetzt in Frankreich, bald Zidane. Spannende Menschen, Menschen, die konkurrieren können mit den Filmen und Serien, die wir aus Hollywood geliefert bekommen. Ist ja kein Zufall, dass wir bei den Übertragungen aus den USA jetzt die Hollywood-Stars auf der Tribüne sehen. Leonardo DiCaprio habe ich gesehen bei Brasilien gegen Norwegen zum Beispiel. Also Fußball ist ein Fernsehspiel, das schöne Menschen braucht und vor allen Dingen eine Geschichte braucht. Denn die Serie, der Film, das alles ist nur einen Knopfdruck auf der Fernbedienung entfernt. Deswegen muss das Spiel mindestens das Gleiche liefern. Die Fußballmannschaften, das ist die These dieses Videos, die Fußballmannschaften werden getragen von der Geschichte, die um sie herum erzählt wird. Die Fußballmannschaften werden getragen auch von der Stimmung im Land oder in der Fangemeinde bei Real Madrid, von der Stimmung im Land, die sich dann in eine Geschichte umformen lässt. Ich will das an drei Punkten deutlich machen. Einmal an den vier deutschen Titeln, deswegen war ich jetzt schon kurz bei der vier. Also Punkt 1, die vier deutschen Weltmeistertitel im Fußball. Punkt 2, dann Nagelsmanns Mannschaft in einer infantilisierten Gesellschaft. Und dann kann ich anders sein. Dann muss ich natürlich auf Basis dieser These, dieser Idee eine Prognose abgeben, wer dann Weltmeister werden wird. Das macht den Witz dieses Videos aus. Ich nehme das auf am 6. Juli vormittags und kann natürlich schon heute Abend oder morgen Abend widerlegt werden. Ja, also Punkt 1, die vier deutschen Fußball-Weltmeistertitel. Ich glaube 1954 und 1990 kann ich überspringen. Da ist viel zu erzählt und gesagt worden. Die Weltmeisterschaft 1974 habe ich als Kind erlebt. Ich war damals 7. Ist die erste Weltmeisterschaft, die ich bewusst wahrgenommen habe. Habe mich sehr gut vorbereitet als 7-Jähriger. Habe alles ausgeschnitten, was die DDR-Presse zu diesem Event vorab geliefert hat. War dann wirklich schwer enttäuscht, als die einzige afrikanische Mannschaft, ist damals ein Turnier mit nur 16 Mannschaften gewesen, als die einzige afrikanische Mannschaft 9-0 gegen Jugoslawien verloren hat. Das Lebensgefühl damals war nicht nur für mich als 7-Jähriger nicht mit dem zu vergleichen, was wir heute zum Beispiel haben. Es ging damals den Deutschen in ihrer Mehrheit in beiden deutschen Staaten so gut wie vorher lange nicht und danach wahrscheinlich nie mehr wieder. Wir haben 72 den Grundlagenvertrag, wir haben 73 den UNO-Beitritt beider deutschen Staaten, ein Annäherungsprozess, der auf Erleichterungen hoffen lässt im Reiseverkehr, vielleicht sogar in Richtung Vereinigung, ein Prozess, der zur KSZE-Schlussakte von Helsinki 1975 führt. Wir haben im Osten, in Berlin, 1973 im August, ich habe das hier auf dem Bild, 1973 im August, die Weltfestspiele der Jugend und Studenten, eine Megaparty, die selbst bis zu mir, bis zu dem kleinen Michael auf der Insel Rügen ausstrahlt. In der Bundesrepublik verkörpert Franz Beckenbauer die neue Leichtigkeit im Fußball. Auf dem Bild ist Rainer Bonhoff zu sehen, falls Sie das jetzt nicht gleich erkannt haben sollten. Im Osten Deutschlands führt dieses Lebensgefühl zu einer Fußballmannschaft, die fast Weltmeister geworden wäre. Sie schlägt ja den späteren Gewinner Bundesrepublik in der Vorrunde, kommt dadurch in eine sehr viel schwerere Gruppe mit den Niederlanden, mit Argentinien, mit Brasilien, während sich der Westen mit Schweden, Polen und Jugoslawien vergnügen kann. Also insofern haben wir durch dieses 1-0 von Hamburg vielleicht sogar ein deutsch-deutsches Finale verfasst. Diese DDR-Mannschaft wird 1976 in Montreal auch mit einer gewissen Leichtigkeit im Spiel Olympiasieger. Das alles endet im Osten mit der Ausbürgerung von Wolf Biermann im Herbst 76. Ein Ereignis, das den Abgesang auf die Sozialismus-Idee im Osten Deutschlands einleitet. Also das ist der Weltmeistertitel von 1974, getragen von einer Leichtigkeit und einer positiven Grundstimmung im Westen. 2014 bin ich am Tag nach dem Finale nach Indien geflogen zu einer Tagung, habe dort sofort die Zeitungen gelesen, die haben sich überschlagen mit einem Lob auf Deutschland, nicht nur auf diese Yogi Löw Fußballmannschaft, sondern mit einem Lob auf das Land ganz generell. Dieses Land, dieses Deutschland habe nun endlich seine Geschichte bewältigt, habe das Nationalgefühl wiederentdeckt, beginnend mit dem Sommermärchen 2006 und habe eine Wirtschaft, die brummt. Leute in aller Welt, englischsprachige Zeitung in Indien, Leute in aller Welt, nehmt euch ein Beispiel an diesem Land, das jetzt auch im Fußball wieder gewinnt. Wir wissen alle, was danach, was schon im Jahr danach begonnen hat, was danach passiert hat. Danach übernehmen in Deutschland die Moralisierer, schon bei der WM in Russland, erst recht dann in Katar und auch jetzt wieder in den USA. Es gab jedes Mal Boykottdiskussionen, was für die Stimmung im Land und damit für das Gefühl, dass eine Fußballnationalmannschaft trägt, nicht gerade förderlich ist. Wir haben eine Spaltung, die sich auch in dieser Mannschaft heute niederschlagen dürfte. Wir haben in dieser Mannschaft zum Beispiel Ungeimpfte und Geimpfte. Kimmich war ja nur der Beispielfall, an dem der FC Bayern durchexerzieren wollte, wie man vielleicht anders mit Spielern umgehen könnte, die diese Behandlung nicht auf sich nehmen wollte. Wir haben in dieser Mannschaft jetzt, das ist dann erst hinterher herausgekommen, man muss vielleicht noch sagen, dass der DFB auf das Design

sehen wollte. All diese Konflikte sind aus den Staatsmedien ferngehalten worden. All dieser Kindergartenkram, der sich rund um die Mannschaft entwickelt hat. Ein Trainer, der seine Oma dabei hatte und seine Trophäe, die Bild-Zeitungsreporterin, die er ja in seiner FC Bayern-Zeit gewonnen hat, diese Trophäe da auch permanent den Spielern zu präsentieren, die gar nicht so viel jünger sind und vielleicht auch ein Interesse an dieser Bild-Reporterin gehabt haben. So jedenfalls geht die Geschichte, warum Julian Nagelsmann beim FC Bayern gescheitert ist. Also Rudi Völler hat es geschafft, all diese Konflikte aus den Leitmedien fernzuhalten. Das führt zu meinem zweiten Punkt, den ich gerade schon angedeutet habe, zu der infantilisierten Gesellschaft, in der wir leben. Meine These ist, dass 80% der Menschen, die wie Erwachsene aussehen, die Bauch haben, Bart haben, Falten haben, 80% dieser Menschen nicht erwachsen geworden sind, dass 80% der Menschen nicht gelernt haben, unabhängig vom Vater Staat und von Mutter Tagesschau zu entscheiden, dass 80% keine Urteilskraft in ihrem Leben haben entwickeln können, muss man wahrscheinlich sagen. Zur Urteilskraft zum Erwachsenwerden gehört die Einsicht, dass ich nicht alles bekommen kann, was ich möchte, selbst wenn ich alles einsetze, wenn ich alles in die Waagschale werfe, was mir möglich ist. Der Fachbegriff dafür ist Unverfügbarkeit. Ein Kind quengelt, ein Kind sagt, ich will Weltmeister werden, nicht erst in 2 Jahren, sondern am liebsten sofort. Ein Kind sagt, ich trete nicht zurück, wenn man nicht mehr mit mir spielen will, dann muss man mir das sagen. Ein Erwachsener übernimmt die Verantwortung für das, was er verbockt hat und entscheidet sich dann entsprechend. Diese Zahl 80% und die Argumentation, die gleich folgt zur infantilisierten Gesellschaft, dies entnehme ich beides einem Buch von Raimund Unger oder nämlich den Büchern von Raimund Unger, einem meiner Lieblingsautoren. Ich zeige vielleicht dieses Buch, Die Heldenreise des Bürgers. Habe hier noch ein zweites liegen, das ich vorhin vergessen habe. Breaking News, der Titel ein bisschen unglücklich. Ein Buch, das meine Forschung zur Medialisierung des Fußballs, zur Veränderung der Gesellschaft insgesamt im Lichte einer Medienlogik beschreibt, die sich an spannenden Geschichten, an Konflikten, an schönen Menschen orientiert. Ich reiß das hier nur beispielhaft an, 2018 bei Westend erschienen. Also Raimund Unger ist mein Gewährsmann für die infantilisierte Gesellschaft und für die These, dass 80% der Erwachsenen keine Urteilskraft jenseits von Vater Staat und Mutter Tagesschau entwickelt haben. Raimund Unger nennt dafür 3 Gründe. Katastrophismus, also die permanente Angst, in der wir gehalten werden. Im Moment wieder die Hitze, heißt ja jetzt schon wieder, dass der Sommer furchtbar werden wird, dass da sich so eine Glocke entwickelt und dass die knapp 40 Grad oder sogar leicht drüber, dass das nur der Anfang war. Wir hatten diese Pandemie-Geschichte erlebt, wir haben den Krieg, also Katastrophismus hält uns permanent in Angst. Menschen, die ängstlich sind, orientieren sich eher an Instanzen. Ein Trainer, der ängstlich ist, braucht jemanden wie Rudi Völler. Dann Entwurzelungstechnik, das ist Raimund Ungers 2. Punkt. Entwurzelungstechniken, Techniken, die uns von der Heimat entfernen, von der Familie, die Traditionen kappen und gar nicht so unwichtig, gar nicht hoch genug einzuschätzen, der 3. Punkt, all das, was mit unserem Körper passiert. Gar nicht so wenige haben sich ja dieser Spike-Therapie unterzogen. Dazu kommen Strahlen, die uns alle betreffen. Dazu kommen Nahrungsmittel, die nicht mehr so sind wie bei unseren Eltern und Großeltern. All das macht es im Ergebnis nicht leichter, erwachsen zu werden. All das führt im Ergebnis zu einer Kita-Truppe, zumal wenn man bedenkt, dass Männlichkeit, das Vaterbild permanent unter Beschuss steht. Ja, die Männlichkeit, die zum Beispiel die Mannschaft von Paraguay, weiß gar nicht, ob man da Männlichkeit sagen soll, war vielleicht schon ein bisschen mehr, aber die Männlichkeit, die eine Mannschaft wie Paraguay auf den Platz gebracht hat, ist in westlichen Gesellschaften seit vielen Jahren verpönt und macht es dann auch Fußballern nicht ganz so einfach, ein entsprechendes Bild zu entwickeln, auch ein entsprechendes Selbstbild zu entwickeln. Man kann das schön studieren, am Beispiel von Kimmich, dem Kapitän der Mannschaft, der ja immer wieder versucht, ein Mann zu sein, aber natürlich auch ein Produkt dieser infantilisierten Gesellschaft ist und deshalb eine ganz andere Art von Vorbild verkörpern muss, als das frühere Fußball-Nationalmannschaftskapitäne leben konnten. Ja, ich muss, das ist der letzte Punkt in diesem Video, ich muss etwas sagen zur Weltmeisterschaft. Wer kann 2026 Weltmeister werden? Wer bringt die beste Geschichte auf den Platz, wenn meine Idee stimmt,
dass ich ein Drehbuch brauche und eine Story, die sich im Fernsehen verkaufen lässt.

0: Wer also wird Weltmeister? Argentinien? Hat die gleiche Geschichte wie in Katar? Hat die gleiche Geschichte wie vor 4 Jahren? Alles für Messi, alle für Messi. Bei Marokko sieht das ganz ähnlich aus. Die gleiche Geschichte wie vor 4 Jahren. Afrika ist wer jetzt auch im Fußball. Wird man sehen, ob die sozusagen das Spin-off, die Weiterführung der Geschichte, diese beiden Mannschaften nochmal so weit trägt. Frankreich hat die Geschichte, die eigene Geschichte ein bisschen verfeinert. Dieser Lausbub, der die Mannschaft führt, musste ins Ausland gehen, musste Paris verlassen, musste zu Real Madrid gehen, zu der Mannschaft, die den größten Nimbus im Fußball verkörpert, inzwischen ja schon 15 Mal die Champions League gewonnen hat, musste zu Real Madrid gehen, musste da durch ein Tal der Tränen, um jetzt als Kapitän sein Heimatland zu führen. Hat das ja gegen Paraguay auch beispielhaft gemacht, nicht nur als Fußballer, sondern auch als Kämpfer. Norwegen hat eine großartige Geschichte. Die Wikinger und die Normannen haben ja schon mal die Welt erobert. Es wird oft vergessen, wenn man über Weltgeschichte spricht, wenn man eher über Geopolitik spricht, wie das, was die Normannen, die dann zu Wikingern wurden, wie das die Welt bis heute prägt. Norwegen inszeniert das mit dem Rudern und der Pauke vor dem Fanblock. Also da kann schon Potenzial sein, weit zu kommen. Auf der anderen Seite steht eine Geschichte, die Norwegen zu einem Fußballzwerg macht und die dann, wenn es gegen die Mannschaften mit einer langen Fußballerzählung geht, Schwierigkeiten machen kann. Meine Lieblingsgeschichte im Moment kommt aus England. England sagt, wir holen den Titel nach 60 Jahren heim. It's coming home. Und nicht von irgendwoher, es kommt aus den USA wieder nach Hause. Und dafür hat man sich mit dem Erzrivalen verbündet. Man hat einen Trainer aus Deutschland auf die Bank gesetzt. Letzter Titel 66, Wembley-Finale gegen Deutschland. Und man lässt diese Nationalmannschaft anführen von einem Kapitän, von einem Rekordtorschützen, der beim deutschen Fußballmeister spielt. Ist eine Prognose vom 6. Juli. Diese Prognose rechnet nicht mit der FIFA, die sicher eine eigene Geschichte hat, die schon aus ökonomischen Gründen sich möglicherweise längst überlegt hat, wer Weltmeister werden soll, die deshalb manche Spiele für 12-15 Minuten Nachspielzeit versieht, die an der Videoleinwand merkwürdige Gestalten stehen hat, die noch merkwürdigere Entscheidungen treffen. Lassen wir uns also überraschen. Wir werden am 19. Juli vielleicht auch schon vorher wissen, ob meine Prognose ins Schwarze trifft oder nicht. Schreiben Sie in die Kommentare, warum Sie nichts vom Fußball halten, wie es Ihnen geht in einer infantilisierten Gesellschaft. Und vergessen Sie dabei nicht, dieses Video zu liken, zu teilen oder, wenn Sie mögen, vielleicht sogar das Projekt Freie Medienakademie zu unterstützen. Vielen Dank.
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2: 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Die Zahl der Bäckereien in Deutschland fällt seit Jahrzehnten. Und ihr Schwund wird immer dramatischer. 84% der Handwerksbäckereien sind bereits verschwunden. Dieser schleichende Marktumbruch ist seit Jahrzehnten im Gange. Er verändert den Markt für Brot- und Konditoreiwaren fundamental, senkt Qualität, Angebot und Vielfalt spürbar und zerstört einen Teil des kulturellen Erbes, meinen Bäckermeister und Mitarbeiter dieser Handwerksbetriebe. Im ZDF-Sommerinterview hat die AfD-Bundessprecherin Alice Weidel die Bundesregierung scharf attackiert. Zudem stellte sie die politische Zukunft der Union in Frage und bekräftigte zugleich zentrale Forderungen ihrer Partei. Mit ungewöhnlich harschen Worten griff Weidel dabei Bundeskanzler Friedrich Merz und Finanzminister Lars Klingbeil an. Deutschland werde kaputt gemacht, erklärte sie. Entweder sie können es nicht oder es ist Vorsatz. Herr Merz kann es nicht, Herr Klingbeil kann es auch nicht, meinte Weidel. In einer neuen Umfrage des Meinungsforschungsinstituts INSA für BILD legt die AfD leicht zu und kommt auf 29%. Die Union erreicht 21%. Die Linkspartei verliert einen Punkt und kommt nur noch auf 11%. Die SPD bleibt unverändert bei 12%, die Grünen bei 13%. Die FDP erreicht 5% und würde damit die 5%-Hürde überspringen. 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
4: Friedensnote.

mit gleichen Rechten für alle, vom Fluss bis zum Meer. Mit dieser Zeile endet heute der Song Comfortably Numb. Damals im Album The Wall sprach Roger Waters von einer einsamen Existenz hinter der Mauer, die in einen Wahn abrutscht. Am Ende heißt es im Original, das Kind ist erwachsen, der Traum ist verschwunden und ich bin auf komfortable Weise betäubt. Heute interpretiert Roger Waters diesen Klassiker mit der palästinensischen Musikerin und Sängerin Mona Miari neu. Wir wissen nichts über die Nakba, ich war 1948 erst 5 Jahre alt, singt er. Wir ahnten nicht, was dort drüben geschah. Mit diesem Song bauen Waters und Miari eine musikalische Brücke von England nach Palästina. Wassim Younes hat eine Friedensnote über den neuen Song geschrieben. Sprecher ist Jens Fischer-Rodrian. 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

0: Comfortably Numb Reimagined, dieses Mal unter der Last der Geschichte. Das Original Comfortably Numb wurde in den 70er Jahren komponiert und thematisierte die emotionale Isolation des Einzelnen. Die Neuinterpretation erweitert die ursprüngliche Aussage. Waters fragt danach, wie sich Taubheit nach Jahrzehnten des Krieges, der Vertreibung, der politischen Spaltung und der kollektiven Trauer anhört. Der arabische Gesang von Mona Miari wirkt nicht wie ein Gastauftritt, sondern wie Geschichte, die in einen musikalischen Kontext einfließt. Er trägt eine eigene Textur und Emotion in sich, die mit Sehnsucht, Exil und Erinnerung verbunden sind.
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1: Das Bemerkenswerte daran ist, dass diese Komposition Raum schafft. Raum für unterschiedliche Geschichten, unterschiedliche Sprachen des Schmerzes und unterschiedliche Arten, mit Verlust umzugehen. Das Ergebnis lässt sich weder Ost noch West zuordnen. Es liegt irgendwo dazwischen, wo Musik zu einer Sprache wird, die keiner Übersetzung bedarf. Es liegt auch etwas zutiefst Ironisches darin, Comfortably Numb aktuell noch einmal neu herauszubringen. Wir leben in einer Zeit, in der uns Bilder von Krieg und Zerstörung in Echtzeit überfluten und Tragödien beim Scrollen zum Alltag geworden sind. Vielleicht ist Abstumpfung gar kein psychischer Zustand mehr, sondern ein politischer. Wir konsumieren Bilder der Zerstörung, bis das Mitgefühl selbst erschöpft ist. Diese Version des Songs setzt sich behutsam mit dieser Realität auseinander.

Musikalisch gesehen trägt jede Gesangsphrase in diesem Lied eher das Gewicht einer Erfahrung als das einer Darbietung. Die arabische Sängerin Mona Miari tritt nicht in Konkurrenz zu Waters. Gemeinsam schaffen sie einen Dialog über Generationen, Kulturen und Geschichtsverläufe hinweg. Ihre Stimmen vereinen sich in Harmonie und auch in gemeinsamer Verletzlichkeit. Der Song ist eine Reflexion darüber, was Comfortably Numb in einer zerrissenen Welt bedeutet. Er legt nahe, dass die vielleicht gefährlichste Form der Taubheit die Bereitschaft ist, den Schmerz anderer nicht mehr zu spüren und nicht die Unfähigkeit, Schmerz zu empfinden. Nur wenige Künstler sind bereit, ihre eigenen Meisterwerke mit solcher Ehrlichkeit neu zu interpretieren. Noch weniger schaffen dies auch. Roger Waters hat einen der kultigsten Songs der Rockgeschichte in etwas unerwartet Zeitgenössisches verwandelt. Es geht weniger darum, der Realität zu entfliehen, als vielmehr darum, den Mut zu finden, sich ihr zu stellen.

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2: Guten Morgen, es ist Samstag, der 1. August 2026 und ihr hört Nacktes Niveau, den Podcast für dumme Redensarten, schlechte Witze und alles andere, was Fritz Stombreck zuverlässig wieder zum Weinen bringen wird. Mein Name ist noch immer Paul Brandenburg und auch meine übliche Bitte, die kennt ihr, die nämlich um den allerkleinsten Teil eures sauer verdienten Geldes, denn dieser Podcast hat keine relevanten Werbeeinnahmen oder Sponsoren und darum bitten wir euch herzlich, haltet uns mit eurer direkten Spende auf Sendung Nacktes Niveau und die Arbeit unseres Teams sind nur dadurch möglich. 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Damit wähle ich meine sehr bevorzugte Runde und freue mich aus Berlin endlich wieder den Gründer und Vorsitzenden der Good Governance Gewerkschaft und unverbesserlichen Grundgesetzromantiker Marcel Lute im Haus zu haben und aus Österreich natürlich die Frau, die mir noch jede Romantik austreibt, Journalistin und Moderatorin Milena Preradovic. Ich grüße euch, ihr beiden.
3: Guten Morgen.
2: Tja, eine ganz wichtige Frage heute aus Gründen, aus guten Gründen. Wie steht ihr, bitte mit kurzer Antwort, wie steht ihr zu Mallorca? Das ist ja eine Hassinsel, wie Sylt auch, ne? Man liebt sie oder man hasst sie. Mallorca, ja oder nein? Mit bitte um kurze Antwort, lieber Marcel.
3: Definitives Ja zu Mallorca. Ich habe es nur jahrelang nicht geschafft hinzukommen.
2: Super. Melina?
4: Absolut.
2: Richtige Antwort. Sehr gut, danke. Gut, ihr wusstet natürlich auch gar nicht, warum ich frage, ihr beiden. Der Grund ist natürlich der Freihafen 2026 Mallorca, für den ich hier rückhaltlos werbe und euch alle da draußen herzlich einlade. Freihafen.live, das ist unsere neue Site für die hoffentlich Konferenz des Jahres, für das Treffen des Souveräns, also von euch, mit euch und auch uns. Zugesagt haben bisher unter anderem Tom Lausen, Achim Winter, Michael Main und Boris Brandt. Auch Markus Heinz schaut vorbei und das Team von Paul Brandenburg.com ist natürlich auch da, zu dem ich dann auch gehöre. Am 31.10. und 1. November, das ist ein Freitag, Quatsch, also ein Samstag und ein Sonntag, da findet diese Konferenz statt in der Nähe von Palma de Mallorca und der Plan ist, dass ihr auf die Bühne kommt, dass ihr die Zuschauer, Zuhörer der freien Medien und ja vor allem auch Skeptiker der Staatsmedien auf die Bühne kommt und eure besten Tipps, Tricks, Erfahrungen und all das berichtet, das euer Leben souverän macht, was euch unabhängig macht und andere helfen kann. Das kann reichen vom effektiven Fälschen von Impfpässen, die ich da vorstellen könnte, aber nie dazu aufrufen würde, bis eben zum Abschalten von irgendwelchen SIM-Karten in Autos, die nach 2015 gebaut wurden. Was auch immer ihr zu berichten habt, was anderen hilft, geht auf freihafen.live, beschafft euch ein Ticket und ja, wenn ihr Lust habt, bewerbt euch, um selbst auf die Bühne gehen und genau das vorzustellen. Da sollen eben nicht die üblichen, ja, sogenannten Stars der Szene die Show sein. Es ist keine Händeschüttel- und Fanboy-Veranstaltung, sondern etwas, wo wir endlich mal alle zusammenkommen und uns gegenseitig kennenlernen können. Freihafen.live hat ab dem 1.8. ab heute alle Infos und Tickets. Und ihr beide, liebe Melina und lieber Marcel, ihr seid natürlich auch sehr herzlich eingeladen, dabei zu sein. Vielleicht kriege ich euch ja noch weich geklopft.
4: Zwinker, Freischärler in den Freihafen.
2: Genau. So sieht's aus, genau. Ja. Endlich mal nicht Politik und Schwermut und was alles schlecht ist und was nicht klappt. Wir wissen's ja auch schon und wir haben's ja auch schon gesagt. Wir sagen es ja auch gleich wieder, aber da soll's mal wirklich drum gehen, endlich echte Leute kennenzulernen. Deswegen vor Ort Video und Audioverbot. Also man kann Fotos machen in Fotowandecken und so, aber niemand, der da hinkommt, auf der Bühne steht, wird gefilmt und landet im Netz oder sonst wo, weil es wirklich mal einfach live ist. Echtes Leben, analog und so. Sich kennenlernen, Hände schütteln und nicht im Netz landen damit. Das ist der Plan.
4: Es klingt ja wie eine Loge.
2: Ja, stimmt. Das ist wie eine Geheimveranstaltung.
4: Ja, geheim.
2: So geheim, dass wir sie hier ansagen und wissen, dass die Hassstaatsanwaltschaft zuhört und dass alle möglichen Ministerien, die können dann auch herzlich gerne kommen, wenn ihr zahlt. Ja. Aber es ist eben so, wer die Karte kauft, der stimmt den AGBs zu und sagt, nee, da wird keiner gefilmt aus der Hüfte und landet dann im Netz oder so. Nicht, weil sie geheim bleiben sollen, sondern weil einfach nicht jeder Mensch Lust hat, ja, mit seinem Auftritt irgendwo vor einem Publikum, Millionenpublikum zu landen, sondern die wollen eher unter sich bleiben und das respektieren wir so. Und wollen einfach für Gesprächsatmosphäre sorgen. Ja. Ja, also vielleicht sehe ich euch ja auch. Zwinker, zwinker. Mal sehen, ne?
4: Schauen wir mal.
2: Schauen wir mal. Bis dahin haben wir was zu besprechen, jede Menge unschöne Sachen und mal sehen, was von Spanien bis dahin auch noch übrig ist, muss man fast sagen, denn tatsächlich scheint sich in den letzten Stunden vor diesem Samstag in spanischen Exklaven in Nordafrika etwas wirklich zu manifestieren und zu eskalieren, was wir in Deutschland schon lange laufen haben. Die Ereignisse überschlagen sich, um eine alte und in dem Fall sehr angebrachte Phrase zu benutzen, denn Zehntausende muslimische Invasoren stürmen in diesen Augenblicken, da wir sprechen, die spanischen Exklaven Ceuta und Melilla in Nordafrika. Die staatliche Tagesschau spricht von hunderten Migranten und gendert natürlich ihren Euphemismus auch noch, während nicht nur Björn Höcke auf X spekuliert, dass diese Invasion keine Spontanaktion sein kann. Tatsache ist, das spanische Ministerium für Inneres hat bisher offiziell bekannt gegeben, dass es rund 50.000 vorwiegend marokkanische illegale Einwanderer über den Seeweg und den Landweg über seine Grenzanlagen hat laufen lassen. Die wurden einfach überrannt nach Auskunft der Guardia Civil und jetzt schickte die Zentralregierung auch das Militär. Melina, die Bilder sind doch recht eindrücklich. Du hast sie sicherlich auch gesehen. Da rennen, kann man sagen, nicht unbedingt Frauen und Kinder über die Straßen, sondern vorwiegend junge Männer über Grenzanlagen.
4: Ich habe Frauen gesucht und nicht gefunden. Ja? Also 50.000 Männer, die in eine Stadt mit 83.000 Einwohnern einfallen. Und vorgestern Abend haben sie sich dann Schlachten mit der Polizei geliefert. Also die nehmen diese Stadt auch noch völlig auseinander. Aber ich meine, die Spanier sind im Grunde auch selber schuld. Das muss man sich mal vorstellen. Also Spanien ist ja eh schon ein beliebtes Land, weil man da schnell legalisiert wird als Illegaler. Ja. Und dann beschließt der oberste Gerichtshof, dass keiner, der an Land schwimmt, mehr ohne Einzelprüfung zurückgebracht werden darf. Erstaunliche Begründung, schwimmende Anreisende überwinden kein Grenzsicherungselement. Deswegen darf man sie nicht, also pushbacken quasi. Also ich meine, das ist wirklich selbst gemacht. Also ja. Erstaunlicherweise, vor 3 Tagen gab es einen Artikel in der Maghreb Post darüber, dass Marokkos König knapp 1800 inhaftierte Straftäter begnadigt hat, also anlässlich des Throntags.
2: Und jedes Jahr, genau, macht er das. Ja.
4: Man fragt sich, wo die jetzt wohl sind. Es gibt nämlich Videos, die sollen zeigen, ich bin da vorsichtig, wie diese Begnadigten unter Eskortierung der marokkanischen Polizei an die EU-Grenze gebracht werden.
2: Das würden die nie tun.
4: Um dann nach Ceuta zu schwimmen. Ob das echt ist, das weiß ich nicht. Der Move wäre aus marokkanischer Sicht schon zu verstehen. Ja? Also die sind sich nicht immer grün mit den Spaniern. 2021 waren sie auch schon mal mit der spanischen Außenpolitik unzufrieden und da kamen dann 6.000 nach Ceuta. Jetzt haben sie ein bisschen aufgerüstet. Also ich war ja häufig in Marokko und vor allem in Marrakesch und ich habe dort sehr viele sehr nette, freundliche Menschen getroffen, auch gut ausgebildete. Die wollen gar nicht nach Europa. Ja. Also die wirklich gut Ausgebildeten sind, die fühlen sich da auch wohl in ihrem Land. Das sind dann die anderen, die eben nicht sonderlich hilfreich sind. Und du hast ja vorhin gesagt, das läuft wohl alles nicht spontan ab. Nein, das ist, also man hat jetzt inzwischen rausgefunden, dass diese Aktionen über Facebook-Gruppen koordiniert und organisiert werden. Das ist schon ganz interessant. Also und ich meine, Italiens Regierungschefin Meloni hat jetzt einen populistischen Twist gemacht. Sie hat gesagt, jetzt werden die Schengen ausgesetzt und wir werden die Grenzen kontrollieren.
2: Frankreich auch. Frankreich
4: hat das auch angelegt, ja. Aber ich frage mich, wie die das machen wollen. Also gerade Frankreich hat es, ja, Frankreich hat es immer schon da relativ, also zumindest von Italien nach Frankreich gemacht, ja. Aber natürlich kommen auch da die Leute durch. Aber wie es in Italien funktionieren soll, das kann ich mir definitiv nicht vorstellen.
2: Tja, ja, was die Spontanität in Anführungsstrichen angeht, Marcel, da reichen ja wie üblich die Spekulationen von bis. Da sagen die einen, das ist der Kalergi-Plan. Gerade noch hat Spanien Israel kritisiert und Marokko hat traditionell enge Verbindungen zu den USA und Israel ist quasi israelisch kontrolliert. Das ist eine israelisch kontrollierte Invasion. Andere weisen darauf hin, dass Spanien ja gerade, wie Melina schon sagte, selber Millionen, wirklich über 1 Million Illegale naturalisiert hat und das Ganze vielleicht einfach auch hausgemacht ist. Die Frage ist aber schon, wer koordiniert sowas irgendwie? Also wie kann sich so etwas so koordinieren, dass es dann so scheinbar plötzlich losbricht? Und ja, was ist dein Take, was die Spontanität angeht?
3: Ich habe mal von Medizinern gelernt, dass man keine Diagnose stellen soll oder jedenfalls keinen großen Aufwand in die Diagnostik stellen soll, wenn man keinen Therapieansatz hat. Und insofern ist die Frage, wo kommt das jetzt ganz konkret her, aus meiner Sicht nicht die wirklich entscheidende. Die entscheidende Frage ist, warum ist niemand vorbereitet? Das ist ja in der Tat nicht das erste Mal. Und wenn ich jetzt lese, wir haben was, sage und schreibe, 200 Polizeibeamte und 60 Soldaten nach Ceuta entsandt gegen 50.000 Leute, die mit Gewalt Grenzsicherung überwinden. Die also das, was letztlich einen Staat ausmacht, neben dem Staatsvolk, eben halt die Staatsgrenzen und die Rechtsdurchsetzung im eigenen Staatsgebiet, das komplett außer Kraft setzen. Hm. Und mein Rechtsempfinden sagt eigentlich, dass es eine Art kriegerischer Akt sei. Wenn man da genau hinguckt, stellt man fest, nein, das ist es völkerrechtlich nicht. Mit der meines Erachtens relativ schwachen Begründung, dass die, die dort die Grenzen überwinden, nicht bewaffnet seien. Jetzt ist die Frage, ja, wenn es aber doch so leicht ist, an Waffen jeder Art, jedenfalls alles, was da ausreicht, auch um Straßenschlachten durchzuziehen, an Waffen jeder Art in Europa zu kommen, dann kann es meines Erachtens nicht darauf ankommen, ob die irgendwas dabei haben oder nicht. Also das Erschütternde ist, das ist eben halt auch einer der vielen Konstruktionsfehler der Europäischen Union, dass kein Schutz der Binnengrenzen gewollt ist, und ein Schutz der Außengrenzen gleichzeitig der völligen Beliebigkeit überlassen.
2: Hm. Also, Fehler, Marcel, Entschuldige. Fehler hieße ja, dass man das nicht gewollt hat. Ich bin ja mittlerweile Überzeugung, offenkundig, also so oft, wie es jetzt passiert, ja, wenn eine Sache immer und immer und immer und immer wieder passiert, dann, und es ein Fehler war, dann kann ich den ja korrigieren zwischendurch. Es ist jetzt so oft passiert, dass dieser Fehler in Anführungsstrichen aus meiner Sicht doch gar kein Fehler mehr sein kann.
3: Naja, das kommt natürlich immer darauf an, auf welcher Ebene man schaut und was gewollt ist. Also die Aufgabe eines jeden Parlamentes ist es, das eigene Staatsvolk zu repräsentieren, dessen Interessen durchzusetzen. Dann läge der Fehler bei dem Staatsvolk, das sich ein Parlament zusammengewählt hat, das seine Interessen nicht durchsetzt. Oder das Parlament will das Ganze durchsetzen, hat aber eine Regierung gewählt, die Interessen nicht durchsetzt. Dann liegt da der Fehler. Aber irgendwo gibt es jedenfalls einen Fehler bzw. einen Irrtum. Wenn der eben halt auch nur daran liegt, dass man im Glauben, dass die tatsächlich die eigenen Interessen vertreten, die falschen Leute gewählt.
4: Sehr diplomatisch. Ich habe noch eine kleine Frage an Marcel. Ich dachte immer, Marcel, dass man erst eine Diagnose haben muss, bevor man die Therapie aussucht.
3: Ja, aber ein weiter Diagnostizieren, also beispielsweise sowas wie ein großes Bild machen, obwohl man weiß, dass dieses oder jenes nicht therapierbar wäre, habe ich mal gelernt, das macht man nicht, weil was nützt mir die Erkenntnis, wenn ich dagegen nicht behandeln kann, oder Paul?
2: Ja, ich habe es mir extra geklemmt, da einzusteigen, weil es jetzt nicht gut für dich ausgeht, Marcel. Nein, also eine definitive Diagnostik, die willst du in der Medizin, auch wenn die Prognose dann schlecht ist oder die Therapie fehlt, aber eine eindeutige Zuordnung der Krankheit, das auf jeden Fall, was du vielleicht meintest, machen wir es mal so, ist, dass man keine unnützen Untersuchungen macht, wenn man nicht einen konkreten Anlass hat und konkreten Nutzen daraus eine Erkenntnis zu schließen. Also beispielsweise beliebige Scans, CTs des Kopfes oder andere Organe, was ja unseriöserweise viele anbieten, so, ne? Also allgemeines Durchchecken bei beschwerdefreien Menschen. Das ist Humbug, weil man dabei Zufallsbefunde hat, die man da nicht therapieren kann und sollte. Aber eine definitive Therapie und Diagnose, und so interpretiere ich dich mal, um sinnvoll vorzugehen, die braucht man natürlich. Aber ich stimme dir völlig zu. Also die Frage, was genau steckt dahinter, ist absolut sekundär. Wenn das Dach brennt, dann willst du nicht wissen, wo ursprünglich mal das Feuer als erstes mal zu den Menschen kam, sondern du willst es erstmal löschen. Und insofern ist da ja gar kein Dissens, was den Inhalt angeht. Und was die Fehlerfrage oder die Absicht angeht, naja, das stellen wir uns ja dieser Tage in Deutschland und speziell in Berlin, in dem Ort, in dem du ja ein Spezialist für innere Sicherheit bist, ja nun ganz besonders, Marcel. Denn wenige Tage bevor jetzt diese Invasion in Ceuta Melilla losgeht, da kam es mal wieder zu dem üblichen, geradezu prototypischen oder archetypischen Anschlag eines Islamisten. Da ist nämlich ein Abdullah Balut soll der Täter heißen, angeblich mit einem gemieteten weißen Van in den Christopher Street Day gefahren, also in die Parade des Christopher Street Days, und hat eine Person direkt getötet, 14 sollen verletzt sein. Der vermutliche Täter, der hinterher als mit seinem Foto und seinem Namen schnell öffentlich wurde, ist dann kurze Zeit darauf von einem Sondereinsatzkommando der Berliner Polizei erschossen worden. Angeblich, so vermeldet es die Polizei, in einem kleinen Garten in Spandau. Es gibt Videos und Audioaufnahmen dieser Exekution, muss man sagen. Mehrere Schüsse, die in weiten zeitlichen Abständen hintereinander fielen, weil der Mann die SEK-Beamten angeblich mit einem Messer angegriffen hat. Ich selber, der von SEK-Beamten überfallen und angegriffen wurde, kann sagen, diese hätte ich nicht mit einem Messer sinnvoll angreifen können, weil sie in Körperpanzern und mit Schilden vor mir standen. Ich persönlich, Marcel, kann mir nicht erklären, wie eine Tötung notwendig ist, wenn ein Mann mit einem Messer SEK-Beamten angreift. Für mich ist das bis zum Beweis des Gegenteils eine Exekution.
3: Ja, da kann ich dir zunächst einmal nicht widersprechen. Ich möchte allerdings zunächst noch einen Punkt vorher ansetzen. Also ich bin ja quasi innenpolitisch sozialisiert worden in Berlin mit dem Anschlag vom Breitscheidplatz. Und als ich die ersten Meldungen zu diesem CSD-Anschlagsszenario hörte, das sind also eins zu eins, inklusive eben halt auch der Vorwarnung, die es gab, etc. pp., ist es ein sehr, sehr ähnliches Verfahren. Und ich habe noch in der Nacht kommentiert, weil irgendjemand mir schrieb, ja, bestimmt wird er dann auch irgendwo in Italien von Carabinieri erschossen. Glaube ich nicht. Der muss ja gar nicht nach Italien. Ja, und in der Tat ist es genau das gleiche Szenario wie das, was ich vor gut 10 Jahren bereits auch gegenüber dem Generalbundesanwalt im Innenausschuss kritisiert habe. Wir haben in Deutschland nun mal die absurde Konstruktion, dass bei einer Straftat gegen tote Tatverdächtige nicht ermittelt wird. Und wenn ich mich nun einseitig darauf festlege, dass es genau diese eine Person war und auch ansonsten kein weiterer. Aber der ist es auf jeden Fall auch gewesen, trotz Unschuldsvermutung und fehlender Verurteilung. Der war es. Und der ist dann praktischerweise tot. Dann gibt es kein Ermittlungsverfahren. Dementsprechend gibt es auch keinerlei Feststellung, wer den zu der Tat getrieben hat, ob er überhaupt die Tat begangen hat. Das muss man einmal Grundgesetzromantik objektiv sagen. Das steht erst dann tatsächlich in einem Rechtsstaat fest, wenn es ein Urteil gibt, in dem das drinsteht. Hm. Und für ein solches Urteil würde ich mich alleine deshalb interessieren, weil da eben halt auch was zum gesamten Tatgeschehen und zum Vortatgeschehen feststehen würde. Im Moment folgen wir hier gerade einem medialen Narrativ, das dann eben halt praktischerweise damit endet, dass die losen Enden verknüpft sind, der, auf den man sich trotz fehlenden Urteils als alleinigen Täter festgelegt hat, ist tot. Und damit ist die Sache ja dann irgendwie zu vergessen. Nein, das ist sie auf keinen Fall, was das konkrete Einsatzgeschehen angeht. Ich bin ja auch Sportschütze. Ich trainiere interessanterweise vielleicht, also Kenntnis zu haben, auch mit Polizeibeamten, die berufsmäßig Vielschießer sind. Ich habe ja damals auch die Schießstandaffäre der Berliner Polizei in den Sieg gemacht. Es ist natürlich in einem hektischen Einsatz geschehen, wenn du irgendeine Zweierstreife hast, die zweimal im Jahr schießen gehen und da ihre 30 Schuss machen, dann sind die nicht in der Lage, bei so einem sehr bewegten Szenario, jemand rennt mit dem Messer irgendwo hin oder rennt auf und ab oder sonst irgendwas, dann ist dieses, oh, warum haben sie den denn nicht in den Fuß geschossen? Quatsch, das können die nicht. Aber die Vielschießer, die in der Regel wöchentlich trainieren, die problemlos mit einer Handfeuerwaffe auf 25 Metern von 100 möglichen Punkten 90 erzielen.
2: Und die gleichzeitig stichsichere Körperpanzer tragen. Ja, das kommt bei einem Messerangreifer noch dazu.
3: Auch das, ich meine, auch da hast du natürlich immer Schwachstellen und so weiter. Und man kann immer sagen, oh ja, also je nach Szenario, die waren in Furcht, Schrecken, Verwirrung, fiel erstmal nichts anderes ein. Aber tödlich zu schießen, gleich mehrfach tödlich zu schießen. Da gehört auch eine ganze Menge an, ich sag mal, wenig nachvollziehbarer Aufregung dazu. Weil natürlich kann ich dem ins Bein schießen. Das kann ich, das kann auch jeder, der jetzt nicht so schlecht schießt wie der durchschnittliche Berliner Streifenpolizist. Das kriegst du auch in so einem Szenario hin. Aber jetzt kommt ja noch was hinzu. Wir haben ja nicht die Situation, dass plötzlich aus einer, weiß ich nicht, Kneipenschlägerei in einer Bar einer raushüpft mit einem Messer und auf die Beamten zustürmt. Sondern wir haben ja einen ganz gezielt präzise vorbereiteten Zugriff. Und genau das ist das, was das SEK und das MEK täglich trainiert. Und auch da ist mir deshalb nicht nachvollziehbar. Wir haben viele Diskussionen auch bei Taser etc. pp. Geführt in meiner Zeit im Innenausschuss. Es hätte eine Vielzahl von nicht tödlichen Mitteln gegeben. Und insofern ist das etwas, wäre ich noch in diesem Parlament. Wie gesagt, natürlich erfordert das einen Untersuchungsausschuss. Und zumindest solange ich Bürger dieses Landes bin, muss man eins feststellen, es erfordert eine Staatsanwaltschaft, die natürlich intensiv und idealerweise unter den Augen der Öffentlichkeit wirklich ermittelt.
2: In Berlin, ja, lustig.
3: Paul, ich sage, was die Anforderung ist.
2: Ja, ja, schon
3: ich
2: klar, sage schon nicht, klar.
3: Dass es so passiert. Sie sind politisch weisungsgebunden, die Staatsanwälte, zum Guten wie zum Schlechten. Und Im besten Deutschland aller Zeiten, eher zum Schlechten.
2: Und Milena, das Irre ist ja, dass wir genau so einen Fall ja gerade schon mal hatten. Ne? Fatih G. hat genau den gleichen Effekt, ja? Die Geschichte von Stade, der Sechsfachmörder von Stade, dessen angeblicher Selbstmord führt ja zu genau dem, was Marcel auch gerade gesagt hat. Der Einstellung jeder Untersuchung, der Hauptverdächtige ist tot und damit wird die Fluchtwagenfahrerin, die zufälligerweise mit einem SPD-Politiker irgendwie liiert war und eventuell irgendwie mit dem Verfassungsschutz, ja auch nicht mehr weiter untersucht und nicht mehr als Flüchtige ermittelt. Wie praktisch, oder?
4: Ja, super praktisch. So wird jetzt auch nicht, wie gesagt, nach den Auftraggebern dieses Mannes in Berlin ermittelt. Ja. Aber wie verrückt dieses Land geworden ist, das sieht man ja auch gut. Die hatten ja einen zweiten Verdächtigen, der wurde ja kurzzeitig festgenommen. Ne? Also der Iraner Taimas S. Und der ist seit 2 Jahren ausreisepflichtig, hat eine ellenlange Strafakte, also von gefährlicher Körperverletzungen, Bandendiebstahl bis zu räuberischer Erpressung. Jetzt konnte die Polizei ihm aber nicht nachweisen, dass er bei diesem Terrorangriff im Auto gesessen hätte. Ja? Da haben die den einfach wieder freigelassen. Und der darf weiter sein Unwesen in Deutschland treiben. Also man könnte ja auch sagen, hey, du bist seit 2 Jahren ausreisepflichtig, dann schieben wir dich jetzt mal ab. Ja. Aber es ist sowieso witzig, also was heißt witzig, aber wie die versammelte Linke, die jetzt natürlich ein Problem hat, also dass ausgerechnet ihre islamistischen Freunde, die sie ja quasi füttern die ganze Zeit, jetzt sie angreift, ja. Und deswegen kann nicht der Islamismus schuld sein, genau, sondern die AfD.
2: Natürlich.
4: Schuld. Ja, genau. Da heißt es nämlich, ich habe mir da so ein paar Sachen notiert, die AfD hat die Islamisten aufgehetzt. Sehr komisch, ja. Oder Islamismus ist natürlich rechts.
2: Ja.
4: Es gab sogar die Wortschöpfung Rechtslamisten, ja. Und den Vogel abgeschossen hat die linken Politikerin Didem Aydurmus. Die hat geschrieben: Der Anschlag ist nur ein weiterer Grund für ein AfD-Verbot.
2: Ja.
4: Vor der AfD hatten wir so einen Scheiß eigentlich nicht.
2: Ja.
4: Keine russischen Marionetten, die Terroranschläge verüben, damit die Faschos mehr Stimmen bekommen. AfD-Verbot jetzt. Also ja. Putin und AfD gleich beide auf einen Streich. Ja? Also das ist schon ziemlich verrückt. Oder auch die Medien, wie die damit umgehen. Das ARD-MoMA hatte auch ein sehr eindrucksvolles Wording. Der Täter, also der Islamist, der Terrorist, hieß bei ihnen durchgehend in einem Gespräch der junge Mann. der junge Mann, ja.
2: Ja.
4: Und die, ich meine, und dann diese Politworthülsen, Gefährdern müsse man die deutsche Staatsangehörigkeit entziehen. Ich meine, das ist möglich seit 2019 bei aktiven IS-Kämpfern, ja. Und man weiß, dass Hunderte mit deutscher Staatsbürgerschaft für den IS gekämpft haben. Jetzt rate mal, wie vielen die deutschen Staatsbürgerschaft aberkannt wurde.
2: 2?
4: Ja.
2: Wirklich?
4: Scheiße, du hast es gelesen.
2: Nein, habe ich nicht, habe es wirklich geraten.
4: Es waren 2.
2: Ich bin halt Demokrat. Ja.
4: Ja, also die Gefährder, die bleiben, aber die anderen gehen. Habe ich eine ganz interessante neue repräsentative INSA-Umfrage. Danach planen über 8 Millionen Deutsche innerhalb der nächsten 5 Jahre auszuwandern. 14%, 8 Millionen.
2: Das ist schon ermutigend. Die Deutschen sind nicht ganz so dumm, weil die andere Seite der Medaille sagt, dass aktuell noch 17% der Deutschen dem Staat vertrauen würden. Da kann man natürlich sagen, was, nur 17%? Ich sehe es natürlich genau umgekehrt und frage mich, wann diese 17% vielleicht wie Janosch Dahm eine Dachlatte auf den Kopf bekommen haben. Aber
4: ja, die leben vom Staat, verstehst du? Das sind ja die.
2: Klar, es ist schon, es ist der harte Kern derer, die da vom Staat lebt. Tatsache ist, den Republikaufpassern unserer Demokratie, den flüchten eben die Insassen immer weiter aus der Republik und das hat Folgen. Mit durchgeknallt ist auch unser Lieblingsmassenmörder Karl Lauterbach, der ja kurz nach diesem Terroranschlag erklärte, dass ausländische Einflussnahmen irgendwie zu diesem Attentat führten. Er schaue Richtung Russland. Das sei sehr auffällig, dass das unmittelbar vor Wahlen stattfand. Damit fand er dann selbst bei seinen Unterstützern wenig Anklang. Und heraus kam ja auch, Milena, du hast es ja fast angedeutet, dass besagter Abdullah B. ja zum Hochadel der IS-Terroristen gehört, denn sein Vater sei da wohl aktiv. Und lustigerweise hatte Abdullah tatsächlich einen Tag nach der Zitat, ursprünglicherweise einen Termin, haltet euch fest, zum Deradikalisierungsgespräch mit einer staatlich finanzierten NGO namens Violence Prevention Network unter einem Mann namens Thomas Mücke, der regelmäßig mit islamistischer Werbung auffällt. So ist es im besten Deutschland aller Zeiten. So absurd und kaputt ist der Staat, dem immer noch 17% der Menschen vertrauen. Das schon irre. Interessanterweise, oder interessant, waren auch die Reaktionen im Ausland auf diesen Terroranschlag. Apollonius schreibt, Araber feiern Terroranschlag auf CSD in sozialen Medien. Gott möge den Täter reich belohnen. Die überwiegende Mehrheit der arabischen Nutzer von Facebook und dieser Kommentierungsnetworks feierten den Anschlag offen. Abdul Balut sei ein Held und Märtyrer.
4: Ja. Also selbst auf der arabischsprachigen Facebook-Seite der Deutschen Welle feiern alle 8000 Smileys unter einem Post, ja, also so Gelächter-Smileys. Also die Redakteure versuchen zu löschen, kommen aber nicht hinterher. Und da schrieb einer, also auf der Facebook-Seite der Deutschen Welle, er wünsche sich, dass alle Teilnehmer des CSD getötet worden wären.
2: Warte.
4: Ja, der ist bestimmt von der AfD. Sofort verbieten.
2: Tja. Ja, es ist wohl Todessehnsucht, die diese Leute dort treibt. Anders kann man sich es nicht wirklich erklären und anders kann ich mir nicht erklären, von was Boris Reitschuster hier berichtet. In diesem Fall von Afghanistan-Abschiebung, denn die gab es dann flugs danach. Immer wenn so etwas passiert, dann will Fritz BlackRock mit seiner Komplizentruppe natürlich Aktivismus zeigen und simulieren. Und deswegen gab es einen Afghanistan-Abschiebeflug und natürlich mal wieder eine Demo gegen rechts oder eine Demo gegen besagten Abfluss. Reitschuster schreibt, Demos für Täter schweigen vor Opfer. Bis auf einen waren alle Mehrfach- und Intensivtäter eben dieser Abzuschiebenden. Mit mehrfachen gefährlichen Körperverletzungen und Haftstrafen, Drogenhandel und tätlichen Angriffen. Trotzdem rief ein Bündnis gegen Rassismus zu Protesten gegen den Abschiebeflug auf. Steuerfinanzierte Aktivisten inszenierten Protest, staatstreue Medien halten die Kamera drauf. Und schon ist aus einer Handvoll Aktivisten ein gesellschaftliches Signal geworden. So geht's immer weiter, Marcel, oder? Du bist selbst ja ein Kenner dieser Afghanistan-Situation. Du bist, glaube ich, Vorsitzender der Deutsch-Afghanischen Gesellschaft und hast sicherlich eine differenzierte Meinung dazu.
3: Ja, richtigerweise war ich Vizepräsident der Deutsch-Afghanischen Gesellschaft und zwar bis zu dem Zeitpunkt, als ich der Neuen Züricher Zeitung ein sehr umfangreiches Interview über meine Sicht auf Afghanistan gegeben habe. Das ist jetzt auch schon wieder ein gutes Jahr, anderthalb her. Danach hatten wir zu große Differenzen über die Frage, ob man mit dem aktuellen Regime in Afghanistan zusammenarbeiten sollte oder nicht. Und seitdem bin ich auch nicht mehr Vizepräsident und das sehr gerne.
2: Das spricht für dich, Jan.
3: Ja. Also das Thema ist aber trotzdem eins, das mich also in mehrfacher Hinsicht berührt, nämlich auch etwas, womit ich mich in letzter Zeit intensiver beschäftigt habe, mit dem Thema der kognitiven Kriegsführung. Das ist das, was wir gerade ja erleben. Das, was du als Berichterstattungsanlass darstellst, indem also das Regime selbst Medien darüber berichten lässt, was man denn da gerne hätte, ist ja nichts anderes als genau diese kognitive Kriegsführung, die die NATO beschreibt und von der sie explizit und ausdrücklich sagt, dass die nicht nur die Abwehr nach außen beinhaltet, sondern auch die Immunisierung nach innen, also sprich, dass die Bevölkerung eines NATO-Mitgliedstaats, wie zum Beispiel Deutschland, aktiv verstehen muss, durch kognitive Kriegsführung, also das heißt durch Medienmanipulation, aktiv verstehen muss, was für sie gut und richtig ist. Wir haben also hier die Exekutive in Gestalt, in dem Fall eben halt der NATO, die an verschiedenen Stellen durch das Kontaktieren von Multiplikatoren, wie zum Beispiel auch beim Herrn Lauterbach, der käme in Frage, weil er eine mediale Reichweite hat, weil er zu einem Regierungskreis, also einer Regierungskoalition gehört, den zum Beispiel zu kontaktieren, ob direkt oder indirekt, und ihm zu suggerieren, dass diese oder jene Botschaft jetzt wirklich hilfreich wäre, um das deutsche Volk vor Manipulation zu schützen. Und genau das, diese Form der Manipulation, findet dann eben halt statt. Um Gottes Willen, ja, da werden die Leute abgeschoben, das ist ja ganz schlimm. Und guck mal, ja, Social Proof, andere Leute wie du und ich, die protestieren dagegen. Dann wird das wohl richtig sein, dagegen zu protestieren. Das ist das, was da stattfindet. Da muss ich ganz deutlich sagen, das findet nicht zufällig statt. Das findet auch nicht nur deshalb statt, weil diejenigen, die dort für Protest bezahlt werden, von denjenigen bezahlt werden, die davon profitieren, dass sie beispielsweise unbegleitete minderjährige Flüchtlinge für aktuell 6.000 Euro monatlich betreuen, pro Flüchtling. was also bei so einer netten Vierer-WG mal eben 24.000 Euro sind. Die haben natürlich auch das Geld dann, um es zu verteilen, um die Klaköre entsprechend zu bezahlen. Aber das ist nicht der eigentliche Hintergrund. Das ist eben halt nur ein Auswuchs des Problems. Der Hintergrund ist, dass tatsächlich die deutsche Bevölkerung verstehen soll, dass es ja eigentlich gar nicht so gut ist, jemanden abzuschieben. Genau das findet dort gerade statt. Und das ist nichts anderes als kognitive Kriegsführung der NATO gegen NATO-Mitgliedstaaten, in dem Fall gegen die deutsche Bevölkerung.
4: Tja. Ja, was sie auch immer selber, also was sie also gerne machen, dass sie jemanden abschieben, der quasi mitten in der Ausbildung ist, ja, so ein toller Junge oder gerade die Ausbildung abgeschlossen hat, wo der Chef sagt, Mensch, den muss ich unbedingt behalten. Diese Leute werden dann abgeschoben, was keiner versteht, ja, ich auch nicht. Und dann sagt man, ja, schau mal, wie böse der Staat ist, der schiebt ab. Das fällt mir immer wieder auf. Da werden also Menschen geopfert, auch aufgrund dieser Propaganda. Und im Grunde unterstützt das ja das, was du, Marcel, gerade gesagt hast.
2: Ja, da werden echte Migranten werden rausgeschmissen und die Invasoren werden reingeholt. Genauso läuft eben die Umvolkung und ja, das Regime, was dahinter steht und die Strippen zieht. Völlig ohne jeden Zusammenhang und weil natürlich gar nichts mit irgendwas zu tun hat in unserer Demokratie, steigen die Umfrageergebnisse für die AfD immer weiter. News schreibt, die AfD baut ihren Vorsprung vor CDU und CSU weiter aus. Im aktuellen RTL-NTV-Trendbarometer von Forsa erreicht die Partei 27%. Die Linke verbessert sich um einen Punkt auf 13 und liegt damit erstmals auch vor der SPD. Auch bei der zugeschriebenen politischen Kompetenz liegt die AfD vor der Union. Und weil, ich kann es nicht oft genug sagen, gar nichts mit irgendwas zu tun hat, da stößt der ehemalige Bundesverfassungsgerichtspräsident Hans-Jürgen Papier nun eine Debatte an, bei der Bodo Ramelow gleich ganz entschieden beipflichtet. Beide meinen nämlich, dass die Abschaffung der 5%-Hürde etwas dringend Nötiges sei. Ramelow sagte, wir können nicht mehr so weitermachen, sagte er wörtlich. Die Debatte um die Senkung der 5%-Hürde ist notwendig. Das erklärte er dem Redaktionsnetzwerk Deutschland, das zufällig der SPD gehört. Zu weiten Teilen, ja, Milena. So viele Zufälle auf einmal, so ist es eben. Das sind alles nur Zufälle, die haben irgendwie gar nicht mit irgendwas zu tun. Und zufällig fordert ja auch Sachsen-Anhalts SPD-Spitzenkandidat Armin Willigmann diese 5%-Abschaffung. Komisch alles irgendwie, ne?
4: Ja, aber da hat Alice Weidel einen interessanten Move gemacht. Die fordert das nämlich jetzt auch. Und damit dürfte dieser Vorschlag am Ende sein. Jetzt stell dir mal, sie hat es öffentlich gefordert, die 5%-Hürde abzuschaffen. So, bedeutet nach Gesetz der Brandmauer, Vorschlag vom Tisch. weil ja von der AfD. Also, ich bin gespannt, aber ich glaube nicht, dass daraus was noch was wird. Natürlich auch nicht vor den Wahlen jetzt. Das wird ja gar nicht mehr geschafft. Aber ich weiß ja zufällig, dass auch Marcel ein Verfechter der Abschaffung der 5%-Klausel-Hürde ist.
2: Ne? Ah ja?
3: Sehr richtig, sehr richtig.
2: Bitte.
3: Paul, das weißt auch du, denn das haben wir im Rahmen auch des Vorgehens gegen die Nichtzulassung damals der gemeinsamen Liste zur Europawahl deutlich gemacht und auch vom Bundesverfassungsgericht sehr ausführlich begründet vorgetragen. Und an dieser Begründung ist nach wie vor nichts, wo mir jemand sagen konnte, oh, da ist ein Logikfehler drin. Also die 5%-Hürde ist ja nur dann gerechtfertigt, wenn sie ausnahmsweise notwendig wäre. Denn sie greift ja ein in die Gleichwertigkeit der Stimmen, ne, weil ich einfach bestimmte Stimmen aussortiere und derjenige ja vorher gar nicht wissen kann, dass seine Stimme aussortiert wird und der eben halt später gar nicht einfließt in jede demokratische Willensbildung in einem Parlament. Also muss irgendein besonders gewichtiger Grund für eine solche Sperrklausel vorliegen. Und dieser gewichtige Grund, den hat das Bundesverfassungsgericht relativ lange in der Funktionsfähigkeit des Parlaments gesehen.
2: In Folge Weimar, ne? Da hat sich ja bekanntermaßen, also nach historisch überwiegender Meinung, der Staat zerlegt, weil die Zersplitterung des Reichstages ihn instabilisierte.
3: Genau, das war aber eigentlich auch damals schon, also historisch bzw. politikwissenschaftlich betrachtet, ziemlicher Blödsinn. Es ist aber auch jetzt an einer Vielzahl von Stellen widerlegt worden. Also die ganze Rechtsprechung dazu kommt eigentlich primär aus dem Drei-Parteien-System der Bundesrepublik alter Zeit. Also das heißt, der späten 70er Jahre, als es im Prinzip SPD, CDU und FDP gab. Und hat sich immer weiter aufgeweicht bei den Jahren. Vor allem ist aber auch eines ganz relevant. Also ich meine, wir haben mittlerweile je nach Parlament, je nach Landtag oder Bundestag gerne auch mal 7, teilweise sogar 8 Fraktionen, die in Parlamenten vertreten sind, weil ich gar nicht wusste, was 8 wären. Aber es funktioniert also auf jeden Fall schon mal mit deutlich mehr als 3 auch. Es ist auch nur eine Frage der Gesamtorganisation eines Parlaments, ob es jetzt heißt, oh, da sind ja zu viele Einzelabgeordnete, hier ist nur einer, da sind 2 von einer Gruppierung und so weiter. Die kommen ja dann gar nicht alle dran in so einer Plenarsitzung. Auch völliger Blödsinn. Ich habe, als ich Einzelabgeordneter in Berlin wurde, nachdem ich aus der FDP ausgetreten bin, habe ich vom Berliner Verfassungsgerichtshof genau das durchgesetzt, dass ich genau wie alle Fraktionen auch meine 10 Minuten in der Aktuellen Stunde habe und mir das ansonsten ein bisschen irgendwie aufteilen kann. Ist das Berliner Parlament zusammengebrochen deswegen? Nein, offensichtlich nicht. Und neben mir gab es auch im Übrigen noch 2 weitere Einzelabgeordnete, für die das auch galt. War also auch kein Problem. Ansonsten wird als Argument noch gerne angeführt, ach, das ist doch gar kein Problem, das sind doch nur ganz wenige Stimmen, die hinten runterfallen. Und das war auch mal so, auch in dieser 3-Parteien-Konstellation. Da gab es die Republikaner und die DKP, die hatten jeder so ungefähr 0,2% und die zählten dann halt nicht mit. Mittlerweile sind wir bei der 5%-Hürde an einem Stand, in dem je nach Bundesland zwischen 15 und auch gerne mal 20% der Stimmen plötzlich hinten runterfallen. Also ja, es ist völlig richtig, die 5%-Hürde gehört abgeschafft, sie gehört aber längst abgeschafft. Und nicht nur, weil jetzt natürlich endlich, und ich würde es ihr so unfassbar gönnen, muss ich sagen, als alter Freund der Sozialdemokratie, endlich die SPD droht, aus einem Landesparlament zu fallen. Irgendwann müssen diese Beleidigungen all ihrer großen sozialdemokratischen Vorgänger, diese Beleidigungen von Helmut Schmidt oder, ach, wir können eine ganze Reihe runterbeten, die müssen doch endlich mal irgendwann verstehen, dass sie keine Sozialdemokraten sind, sondern einfach schlichtweg Witzfiguren.
2: In Sachsen-Anhalt kann es jetzt so kommen. Ne? Da steuern sie genau drauf zu. Und deswegen will ja Herr Willichmann da eine 3%-Hürde. Also wir lernen, Milena, es gibt gute Argumente für die Abschaffung. Ein bisschen plötzlich und unerwartet ist halt nur der Zeitpunkt, zu dem die Regimeparteien das fordern.
4: Ja, natürlich. Ich meine, aber übrigens auch spannend, die Bundesregierung entwickelt gerade Notfallpläne für den Fall, dass eine AfD-geführte Landesregierung die Verlegung von NATO-Truppen behindern könnte. Also das berichtet die Welt unter anderem. Klingt jetzt ein bisschen komisch. Also der Hintergrund natürlich, dass die AfD in Sachsen-Anhalt gewinnen könnte. Also alleine.
2: Haus hoch.
4: Und ich habe überlegt, was könnte dahinter stecken? Und wenn ich den Artikel weitergelesen habe, dann stand da, im Falle einer AfD-Alleinregierung müsse man Möglichkeiten schaffen, zumindest einzelne Länder überstimmen zu können und notwendige Maßnahmen einzuleiten. Und Pistorius hatte bereits vorher gesagt, es werde geprüft, wie geheim eingestufte Informationen bei einer AfD-geführten Landesregierung geschützt werden könnten. Also, was sie vorhaben, am Ende, also AfD-geführte Länder sind dann Länder zweiter Klasse. Ja? Es gibt die richtigen Länder. Und dann gibt es die AfD-geführten Länder. So wollen sie die AfD zerlegen, selbst wenn sie dort an die Macht kommen. Und das wird wahrscheinlich auch auf den Bundesrat irgendwelche Auswirkungen haben. Also das ist hochinteressant.
2: Ist ja auch innenpolitisch so geplant. Man hat ja da diskutiert, sie dann auszuschließen von Verfassungsschutzinformationen oder Kriminalinformationen des Länderaustausches der Kriminalpolizeien und so. Also das wird an allen Stellen, koppeln sie das oder bauen sie da jetzt parallel.
4: Aber Niedersachsen macht es noch einfacher. Die lassen die erst gar nicht zur Wahl zu.
2: Darauf wollte ich doch hinaus. Genau. Ich glaube, wir stehen bei 11, glaube ich, oder? Habt ihr bessere Informationen? Ich glaube, 11 Kandidaten sind es aktuell.
4: Ich traue mich gar nicht zu sagen. Also ich bin bei 4, 5 irgendwie ausgestiegen. Und dann bei irgendwelchen anderen, die durften dann doch, also ich bin, was die genaue Zahl angeht, raus.
2: Verwirrung ist eben System. Selbst die Bild-Zeitung, ihr habt richtig gehört, Axel Springers Flaggschiff der regimetreuen Pseudokritik, ist irritiert und kann sich nicht ganz erklären, was passiert. Spricht von einem Eklat und fragt nach Skandal. Darf der Staat Kandidaten von einer Wahl fernhalten, obwohl ihre Partei zugelassen ist? In Niedersachsen passiert aktuell genau das. Grundlage für die Entscheidung ist ein Gesetz, das erst im April von der rot-grünen Landesregierung verabschiedet wurde. Demnach hat bereits die Mitgliedschaft in der ARD Das ist ja wunderbar. Ja, die Mitgliedschaft in der AfD, eine erhebliche Indizienwirkung für die fehlende Verfassungstreue. Das war tatsächlich spontan gerade, ihr Lieben. Es war nicht geskriptet. Ja, die Mitgliedschaft in der ARD wäre für mich durchaus ein Ausschlussgrund. Aber wir haben es ja schon letzte Woche berichtet, denn das Ganze fing ja medial an mit dem Ausschluss von Martin Sichert, dem Bundestagsabgeordneten der AfD, als Landratskandidat für Friesland. Mittlerweile gibt es 11 weitere Personen, die ausgeschlossen wurden. Selbst die Bild kann sich nicht verkneifen, darauf hinzuweisen, dass die Geheimpolizei, die ja der SPD-Innenministerin untersteht und die dann empfiehlt und auf Weisung der SPD-Innenministerin ihre Gegner auszuschließen, dass das wiederum zu einer Empfehlung des Landes führt. Das ist nämlich die Kette. Und diese Empfehlung des Landes wird dann vom Wahlausschuss vor Ort umgesetzt. Es ist schon Wahnsinn. Es ist, Marcel, bitte widersprich mir, das Vollbild einer Diktatur.
3: Ja, da kann ich in der Tat ein bisschen widersprechen. Oh. Denn wir reden ja hier nicht von Wahlen zu Parlamenten, sondern wir reden von politischen Beamten, die durch den jeweiligen Souverän in den Gemeinden ausgewählt werden sollen. Das heißt also, wir wählen ja hier kein Parlament in Niedersachsen, sondern es geht um Exekutivämter, die gewählt werden. Und deswegen kann man überhaupt mit diesem ganzen verfassungstreue Argument nur kommen. Der Gedanke dahinter ist der, dass ich natürlich keinen Beamten, und die wären ja dann jeweils politische Beamte auf Zeit, wenn sie gewählt werden, keinen Beamten haben will, und das kann, glaube ich, jeder nachvollziehen, grundsätzlich als Grundsatz, der sich eben nicht an die Regeln des Staates hält, weil er das von vornherein schon erklärt hat, dass er das nicht wolle. Das per se ist ja nichts Unzulässiges. Das Problem liegt hier aber an zwei Stellen. Zum einen in der Tat das Thema Richter in eigener Sache. Es ist die Exekutive selbst hier in der Sachsen gerade, die wiederum beschließt, dass überhaupt erstmal eine AfD zu beobachten sei. Das tut sie einfach Kraft ihrer Wassersuppe. Daraus dann wieder aus der eigenen Erkenntnis, die sie einfach so festgelegt hat, zieht sie dann weitere Schlüsse und gibt diese wiederum an weitere Organe der Exekutive, also auch die Wahlausschüsse hier auf der Kreisebene. Die gehören ja nicht eben halt der Legislative oder der Judikative an, sondern auch die sind Teil der Exekutive. Die sollen das dann nachplappern. So ist der grundlegende Gedanke. Das Ganze übersieht aber einen ganz zentralen Punkt bei dem politischen Beamten. Zuständig für diese Prüfung, ob derjenige eben verfassungstreu ist oder nicht, ist immer die einstellende Stelle. Das heißt, im Fall eines Polizeibeamten wäre es der jeweilige Polizeipräsident, der zuständig ist. Hier bei einem Landrat wird letztlich die Einstellung bzw. die Bestellung vorgenommen vom Souverän, der dort vor Ort wählt. Das heißt, es ist eben nicht der Wahlausschuss, der das zu bestimmen hat, ob der Kandidat zur Wahl zugelassen wird, sondern die verfassungstreue Prüfung nimmt im Prinzip der Souverän selbst vor, nämlich dadurch, dass er sagt, den wähle ich oder den wähle ich nicht.
2: Entschuldige. Ja.

0: Das ist ganz einfach. Wenn ich sagen würde, für Parlamentswahlen gilt das, was wir da gerade in Niedersachsen erleben, die können da nicht zugelassen werden. Klammer auf, ich hatte vor Jahren ja schon mal aufgezeigt, dass auch das durchaus möglich wäre. Das kann man so machen. Das wäre lupenreine Diktatur. Das haben wir da aber im Moment nicht, weil erstens könnte das Parlament das korrigieren. Zweitens kann ein Gericht diesen Blödsinn korrigieren.
1: Ja, tut es aber nein, nicht. Das halte ich für ein theoretisches.
0: Das ist eine Selbstermächtigung der Exekutive gerade.
1: Richtig.
0: Völlig richtig, aber die kann man stoppen.
2: Nee, es ist eine logische Kette des Faschismus. Ja? Die kommunalen Ausschüsse handeln auf Empfehlung der Landesregierung, auf Vorschläge, wie sie selber zugeben. Deren weisungsgebundener Verfassungsschutz hat die AfD praktischerweise als gesichert rechtsextremistische Bestrebung ausgeführt. Ja? Und das Gesetz, das auf die Verfassungstreue geprüft, das gibt es jetzt seit April. Das ist eine logische Kette des Faschismus, hat auch Harald Martenstein in der Kolumnist der Bild erkannt. Er hat der niedersächsischen Innenministerin Behrens zugerufen: Das, was Sie tun, erinnert mich an Erdogans Türkei. Auch dort wird die Opposition mit fadenscheinigen Gründen von Wahlen ausgeschlossen. Früher hieß es oft, geht doch in die DDR, wenn es euch hier nicht passt. Ihnen möchte ich raten, gehen Sie nach Ankara.
1: Tja, sehe ich ganz genauso. Und tut mir leid, Marcel, da kann ich auch nicht mitgehen. Also
2: aber wir müssen es jetzt nicht weiter ausdiskutieren. Ja, das sollten wir vielleicht privat tun.
1: Gibt es ja gar nicht. Die Meinung ist ja vollkommen zulässig und hier sehr erwünscht. Also vielen Dank für diese Darstellung. Ich schließe mich Milena vollumfänglich an und sage auch, das Vollbild eines faschistischen Vorgehens in einer Diktatur, weil alle Möglichkeit zum Stoppen ja rein akademisch ist. Und dass es so bleibt, dafür will der Staat natürlich bekanntermaßen kräftig sorgen, indem er eben kontrolliert, wer überhaupt noch was sagen darf. Also Marcel Luthe eventuell dann manchmal noch, wenn er sowas zu sagen hat, Frau Preradovic und ich vielleicht weniger, wenn passiert, was Apollo News jetzt ankündigt. Die Bundesregierung will staatliche digitale Geldbörse zur Alterskontrolle bei sozialen Medien nutzen. Damit, Milena, konkretisiert sich ja, was wir hier schon lange ankündigen, die EID. Apollo schreibt, Anfang 2027 soll die staatliche digitale Geldbörse kommen. Durch diese EUDI-Wallet, EUDI, soll auch das Alter für Online-Dienste geprüft werden. Die Bundesregierung konzentriert sich darauf, eine überzeugende Methode zur Altersprüfung mittels der EUDI-Wallet zu entwickeln. Ja. Natürlich geht es nur dazu, dass wir beim Besuch unserer Pornosites wirklich sicher angeben, dass wir auch wirklich alle 18 sind und nicht darum, irgendwie auf so Foren die Identität und so, ne?
2: Ganz wichtig. Ja, ich meine, das war doch so klar. Ich meine, du kannst ja Kinder nur von Online-Diensten fernhalten, wenn du das Alter von allen prüfst. Das wussten wir alle. Und es gab immer noch Leute, die haben gehofft, dass es nicht so kommt. Ja, und in diesem Ausdruck digitale Geldbörse, da steckt ja auch digitales Geld drin. Ja, und ich glaube, das ist dann der nächste Schritt.
1: Nein.
2: Es wird eins nach dem anderen. Wir brauchen ja, wenn das digitale Geld kommt, sollten wir ja schon alle eine digitale Geldbörse haben. Sonst macht's ja keinen Sinn. Wo tun wir das Geld sonst hin? Verstehst du?
1: Verstehe.
2: Also, damit das auch reibungslos läuft mit dem digitalen Euro. Jo, es ist genau so, wie wir es seit 6 Jahren erzählen. Und jedes Mal.
1: Potz fucking Blitz, dass es so kommt, wie ja nicht nur wir es erzählen. Nein, es liegt ja nicht nur an der Genialität von Frau Preradovic und mir, sondern das sehen ja auch viele andere so und sagen es.
0: Genialität würde ich aber für mich gerne auch mit reklamieren.
1: Bitte.
0: Genau über dieses Thema habe ich letzte Woche in meiner Kolumne in der Berliner Zeitung geschrieben. Der Krieg gegen das Bargeld. Wer das Geld kontrolliert, kontrolliert die Bürger. Ich möchte es jetzt nicht in epischer Weite ausweiten, aber das, was Sie gerade in der Tat richtig gesagt haben, ist ein wichtiger Aspekt. Klar, ich kann die Leute direkt aufschalten, wenn sie mir nicht gefallen. Darüber hinaus mache ich damit aber noch etwas anderes, was haushaltspolitisch ganz, ganz, ganz wichtig ist. Ich kann das, was früher erfordert hat, dass ich zumindest Druckerpressen angeschmissen habe, um eben halt das Zahlungsversprechen, das hinter einer Banknote steht, aufzuweichen. Das kann ich zukünftig dann einfach schlichtweg nur noch mit einem Mausklick machen, von jetzt auf gleich. Dieser Weg ist zwingend notwendig, zusammen im Übrigen mit dem EU-weiten Vermögensverzeichnis, an dem natürlich nicht gearbeitet wird, in Wirklichkeit aber schon, zwingend notwendig, um jedem auf Knopfdruck enteignen zu können. Da geht's hin. Und da bin ich dann wiederum voll und ganz bei dem Thema Diktatur.
1: Ja, sie kommt halt von allen Seiten, von allen möglichen Seiten und manchmal, da schlägt es auch so ein klein wenig zurück und manchmal kommt dann auch so, wie sich's manche wünschen. Aber was bringt's dann? Also worauf ich anspiele, ist natürlich der Auftritt von Anthony Fauci, also dem Megadrosten oder einer Fusion von Drosten und Lauterbach vor dem US-Senat. Dieser amerikanische Massenmörder wird dort mit Fotomontagen dargestellt als der schlimmste Verbrecher der Gegenwart. Staat und jedenfalls der Verantwortliche für die Corona-Politik und die sogenannten Maßnahmen.

0: Maßnahmen, Lockdowns, Masken und Impfpflichten in den USA, musste sich vor dem US-Senat nun einer Befragung stellen. Und viele, Milena, feiern das, dass Anthony Fauci dort, kann man sagen, wild beleidigt und beschimpft wurde von verhörenden Senatoren, freuen sich nun über einen Beginn einer Aufklärung. Mein Drosten würde ja nun zittern müssen, so würde es ihn auch ereilen. Aber aus meiner Sicht übersehen sie da so die winzige Kleinigkeit, dass das alles für Fauci komplett folgenlos bleibt, wenn er da über 100 Mal vor dem Senat sich auf den 5. Verfassungszusatz beruft und erklärt, er antwortet darauf nicht. Er lässt sich wild beschimpfen, aber er bleibt begnadigt.
1: Ja, aber die Begnadigung gilt nur auf Bundesebene, soweit ich weiß. Das gilt nicht für die einzelnen Bundesstaaten. Also er kann in den Bundesstaaten strafrechtlich und auch zivilrechtlich belangt werden. Ja, und da gibt es ja einige konservative Staaten. Also ich bin nicht sicher, wie sicher er ist. Also das, keine Ahnung. Also ich halte ihn am Ende ja auch für einen korrupten, nützlichen Idioten. Ja?
0: Ja.
1: Weil er durfte diese weltweite Corona-Politik entwerfen, wieder besseres Wissen. Ja, das haben ja seine Tagebücher belegt. Ja? Er hat zum Beispiel am 8.2.2020 hat er geschrieben, Corona sei wie Grippe. Und am 11.3. hat er öffentlich unter Eid ausgesagt, Corona sei 10-mal so tödlich wie die Grippe. Ja, obwohl da die Daten aus China und so schon was völlig anderes gesagt haben. Also ja, alle starren auf Fauci. Aber ganz interessant fand ich ein Video, was Beatrice von Storch gemacht hat. Die hat sich nämlich mit Pfizer beschäftigt, was die inzwischen machen. Ja, also das muss ich euch erzählen. Pfizer hat inzwischen 43 Milliarden Dollar, das ist nicht wenig, in Krebsmedikamente investiert, indem sie den Krebsspezialisten Siegen übernommen haben. Und die Entscheidung, voll auf Krebs zu gehen, also in Richtung Krebs, die fiel wohl am Ende der Pandemie. Und wenn du so große Teile deines Kapitals in ein einziges Projekt investierst, ja, also, dann musst du dir schon ziemlich sicher sein, dass es sich lohnt. Und du weißt es ja vor allem dann, wenn du den Markt selber geschaffen hast. Und inzwischen verdient Pfizer 27% seines Umsatzes mit Krebsmedikamenten. Und laut Aktienwelt soll der Markt für Krebs 2030 300 Milliarden schwer sein. Mehr als doppelt so viel wie vor Corona. Ja, also da lauert auch das ganz perfide Böse, würde ich sagen.
0: Naja, aber spricht ja auch wieder für das, was ich meine, dass nämlich Anthony Fauci am Ende überhaupt keinerlei Konsequenz von irgendwas zu befürchten hat. Theoretisch ist das möglich, so, dass eine Bundesbegnadigung auf Landesebene, aber praktisch wurde das noch...
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3: 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Besitzern von sogenannten Schottergärten drohen Strafen von bis zu 10.000 Euro. Zusammenfassend haben die Gerichte in Deutschland eine Null-Toleranz-Linie gegenüber reinen Stein- und Schotterflächen eingenommen, sagen Betroffene, denn Kommunen gewichten sogenannten Klimaschutz immer höher. In einem Fall war ein Eigentümer vergeblich gegen die Anweisung der Kommune vor Gericht gezogen. In weiteren Fällen im nordrhein-westfälischen Minden und in Stuttgart verloren die Kläger ebenfalls. Da half es auch nicht, dass die Eigentümer vereinzelt Sträucher nachpflanzten. Laut einer Umfrage des Bundesverbands Garten-, Landschafts- und Sportplatzbau, BGL, sind 15% der Vorgärten in Deutschland größtenteils versiegelt, also gepflastert oder mit Kies und Schotter bedeckt. Genau das ist bei den meisten Kommunen jetzt, wegen der angeblich menschengemachten Klimaerwärmung, verboten. In Prenzlauer Berg wurde nahe dem Zeiss-Großplanetarium die Leiche einer 46-Jährigen gefunden. Beschrieben wird die Frau als etwa 1,70 Meter groß und schlank. Zum Zeitpunkt des Auffindens habe sie eine braune Sweatjacke, ein braunes T-Shirt und eine gestreifte kurze Stoffhose getragen. Polizei und Staatsanwaltschaft gehen von einem Tötungsdelikt aus. Eine LKA-Mordkommission ermittelt. Die Ermittler suchen Zeugen und veröffentlichten ein Foto im Internet. Nach seinem dreiwöchigen Urlaub wurde Friedrich Merz im Waldbrandkrisengebiet in der Eifel ausgepfiffen und ausgebuht. Auch im politischen Berlin gibt es Kritik wegen schlechter Krisenkommunikation und mangelnder Durchschlagskraft. Eine Mehrheit der Deutschen hält es laut einer YouGov-Umfrage zudem für unwahrscheinlich, dass Merz seine Kanzlerschaft bis zur regulären nächsten Bundestagswahl 2029 durchhält. 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
1: Hat auch das ganz perfide Böse, würde ich sagen.
0: Naja, spricht ja auch wieder für das, was ich meine, dass nämlich Anthony Fauci am Ende überhaupt keinerlei Konsequenz von irgendwas zu befürchten hat. Theoretisch ist das möglich, so, dass eine Bundesbegnadigung auf Landesebene, aber praktisch wurde das noch nie so umgangen.
1: Warten wir es ab. Du hast auch gesagt, Spahn tritt nicht zurück.
0: Völlig richtig, ja. ist nur bisher, es gibt ja eine reiche Geschichte von solchen skandalösen Begnadigungen. Die wurden noch nie auf Landesebene irgendwie umgangen. Ja. Und die herrschende Meinung ist ja, dass das faktisch dann auch für die Landesebene gilt, auch wenn das formal nicht der Fall ist. Natürlich überschlagen sich amerikanische Politiker jetzt mit Aufrufen an die, Zitat, großen Generalstaatsanwälte der Bundesländer, der großen Staaten, the great state of so und so, was mich immer wieder an diese Käsesituation erinnert, the great state of Vermont will not excuse itself for cheese, dass das alles auf Landesebene passieren soll. Wir werden sehen, was passiert. Ich schätze tatsächlich null und gar nichts. Aber dass da ein Markt vorbereitet wurde, das ist ja ganz offensichtlich, ne? Also auch die Ugo Sahin und seine Komplizin, die ja da mit Krebsmitteln danach reüssieren wollen, das hat sich ja nicht so richtig mit Begeisterung durchsetzen können, die mRNA-Antikrebsimpfung, aber Bild und Konsorten versuchen das ja regelmäßig hochzuschreiben, dass diese Giftstoffe für die selbst erstellten Krebsfälle irgendwie zugelassen werden sollen. Dass das der Plan ist, halte ich für recht offensichtlich, Milena, ja.
1: Ja. Ja, ne? Also, ja, so, was soll ich jetzt sagen? Ich habe dir ja vorher erzählt.
0: Ja, ja, absolut. Und deswegen, glaube ich, wird man auch Fauci schön in Ruhe lassen und möglichst schnell dann
1: von der Bühne ziehen.
0: Wir werden all das sehen. Was wir auch sehen werden, und damit sind wir beim Wirtschaftsthema in Deutschland, ist, was da weiterkommt und wie sich es entwickelt. Wir sehen ja jede Woche sehr, sehr viel. Und wir sehen jetzt unter anderem auch, dass der Münchner Autobauer BMW, der schon gebeutelt genug war von Einnahmeverlusten, jetzt dann auch Konsequenzen zieht. Noch nicht ganz so stark wie VW, aber die Berliner Zeitung berichtet, bis Ende 2027 sollen bei BMW laut übereinstimmenden Medienberichten weltweit rund 8.000 Arbeitsplätze wegfallen. Autoexperte Wulf Schlachter spricht von einer historischen Zäsur und dem endgültigen Ende einer Sonderrolle im deutschen Automobilsektor. Der Personalabbau soll über natürliche Fluktuationen durch altersbedingte Austritte erfolgen, aber da mehr als die Hälfte der rund 154.000 BMW-Beschäftigten in Deutschland tätig sind, dürfte ein Großteil in jedem Fall in Deutschland wegfallen. Rund 40.000 Beschäftigte sollen ein freiwilliges Abfindungsangebot erhalten. Ja, läuft, kann man sagen, für den deutschen Automobilsektor. Und lustigerweise, Marcel, kommt zeitgleich auch, das berichtet nur TKP von, die Massenmedien hat es nicht geschafft, ein britischer Forscher mit einer eindeutigen Studie zu einem Urteil über die Elektroautos, die bisher vom Regime propagiert wurden. Da schreibt TKP, der Verkehrssektor macht in Großbritannien, da kommt die Studie her, rund 26% der nationalen Emissionen aus. Global sind das 0,27%. Selbst wenn alle britischen PKWs und Vans auf reine Batteriefahrzeuge umgestellt würden, senke der globale CO2-Ausstoß laut diesem Forscher um lediglich etwa 0,14%. Massive Disruption für lächerlichen Gewinn. Das wird man sich, Marcel, vielleicht jetzt auch bei BMW denken.
5: Ja, natürlich. Aber es ist ja politisch so gewollt gewesen. Das trifft eben nicht nur BMW, sondern alle Automobilhersteller. Es trifft aber vor allem natürlich auch im Übrigen die Zulieferer. Das ist das, was wir jetzt erleben. Wir haben bei BMW relativ wenig Mitglieder. Wir haben bei einigen Zulieferern, gerade im bayerischen Raum, relativ viele. Und wir haben jetzt zum Beispiel einen Automobilzulieferer, der im Wesentlichen Schließsysteme und sowas baut im Kreis Dachau. Der reduziert sich von 300 Mitarbeitern auf rund 150. Auch genau über ein solches Abfindungsmodell. Das ist der größte Arbeitgeber da im Ort. Der ist dann einfach mal weg. Zwar war das politisch so gewollt, war nicht nur, weil, also in dem Fall bei Schließsystemen kommt es ja nicht darauf an, ob es ein Elektroauto ist oder nicht, sondern ganz generell, weil der Produktionsstandort Deutschland oder Europa mittlerweile viel zu teuer geworden ist, in jeder Hinsicht. Und die Folgen, die kommen immer weiter lawinenartig. Es ist ja dann eben nicht nur der eine, der plötzlich noch Steuern gezahlt hat und Sozialabgaben bezahlt hat und jetzt was erhalten soll, der also auf der einen Seite als Stütze wegfällt, auf der anderen Seite dann in einen Bedarf fällt, sondern an dem hängen ja auch alle anderen dran. Der hat ja weniger Geld zum Ausgeben, dementsprechend fallen also, ob das jetzt eben halt auch die Kneipe quasi um die Ecke ist oder sonst irgendwas, gibt es ebenfalls betroffen, die fällt auch weg. Und das ist mittlerweile eine Lawine geworden, von der ich mit allen volkswirtschaftlichen Daten, die ich mir sehr, sehr regelmäßig anschaue, nicht mehr wüsste, wie sich die gegenwärtig noch aufzuhalten ließ. Es ist schlimm, objektiv, gerade jetzt schon, aber es wird viel schlimmer und das Problem ist schlichtweg ideologisch ausgemacht, insbesondere durch eine völlig geisteskranke Energiepolitik kombiniert mit einer geisteskranken Verkehrspolitik. Ich meine, schau dir aktuell an, wir stehen wohl im Moment bei einem Liter Diesel wieder bei 2,40. Bei 2 Euro gab es einen Aufschrei, dann gab es ein bisschen Bildberichterstattung und dann gab es die große Sparmaßnahme, die darin bestand, dass man die absurd hohen Steuern auf Kraftstoffe ein bisschen gesenkt hat für eine kurze Zeit. Jetzt sind wir weit über dem Wert, den wir vorher hatten. Der Aufschrei bleibt weg, denn ja, das betrifft doch nur den und den, der da Autos fährt. Nein, das betrifft natürlich jeden, der irgendein Produkt, irgendeine Dienstleistung in diesem Land bezieht. Gerade ein Land wie Deutschland, das im Wesentlichen von Verarbeitung lebt, wenn es denn was Sinnvolles volkswirtschaftliches machen will und sich eben halt nicht gegenseitig die Haare schneidet, bedeutet das, wir müssen Güter und Personal von A nach B kriegen und das möglichst günstig und möglichst schnell. In Städten wie Berlin sehen wir, dass eine ideologische Verkehrspolitik genau das Gegenteil macht. Überall Straßensperrungen, an denen natürlich nichts passiert. Überall Tempo 30, 20, 10, damit auch ja keiner irgendwann mal eine Chance hat, ans Ziel zu kommen. Und all das macht Logistik teuer. Und dementsprechend jedes Gut, das von Logistik abhängt, teuer. Das ist eben halt nicht nur, ich sag mal, weiß ich nicht, der Müsli-Riegel im Regal, sondern das ist schlichtweg jedes einzelne Produkt. Und teuer bedeutet, ich brauche dafür mehr Geld. Das gleicht dieser Staat damit aus, dass er bei einem tollen Mindestlohn sagt, oh, wir geben jetzt einfach mehr Geld ins System. Da steckt aber natürlich nicht mehr Kaufkraft hinter, weil wir nicht mehr Waren plötzlich dadurch produzieren. Passiert ja nicht. Das ist wiederum genau die Inflation, die die Leute spüren, die dazu führt, dass derjenige, der gerade zumindest noch ein bisschen was hatte, weil sein Geld noch ausgereicht hat, um was zu kaufen, plötzlich ebenfalls auf Transferleistungen angewiesen ist. Und je mehr Leute ich habe, die auf Transferleistungen angewiesen sind, die also von meinem Goodwill als Staat abhängig sind, desto leichter ist es, die zu führen. Und auch das führt dann wieder, um den Begriff der Diktatur aufzunehmen, viel leichter in die Diktatur, gerade auch noch, wenn ich demjenigen, der sich falsch politisch äußert und der sowieso von meinen Essensmarken abhängig ist, diese digitalen Essensmarken am nächsten Tag einfach mal abschalten kann.
1: Tja. Und ja, und ganz kurz, ich wollte noch was zur deutschen Autowirtschaft sagen. Ich finde, die hat sich im Grunde allerdings auch, also abgesehen von den Vorgaben aus Berlin und Brüssel, auch selbst kaputt gemacht. Ja, die waren nicht mehr sonderlich innovativ, die haben sich auf ihren China-Exporten ausgeruht und haben dabei irgendwie übersehen, dass China so richtig mobil macht. Ja, natürlich haben die chinesischen Autobauer den Vorteil, dass sie von ihrer eigenen Regierung unterstützt werden. Es ist ein großer Vorteil. Ja, den haben die deutschen Autobauer nicht. Aber im Grunde haben die auch verschlafen. Sie haben verschlafen auch die Entwicklung von Verbrennern. Die sind sehr spät und auf diesen Elektro-Ding aufgesprungen. Zu Recht. Aber entweder ich mach's gar nicht oder ich mach's richtig. Ja. Und im Grunde hat es der Postillon in einem Post sehr schön zusammengefasst. Da steht, von wegen China kauft keine Verbrenner aus Deutschland mehr. Das chinesische Nationalmuseum hat gerade einen nagelneuen BMW für seine Ausstellung veraltete Technologien bestellt.
0: Ja, man muss halt am Galgen hängend ein bisschen den Henker beleidigen und ihm sagen, dass es etwas zu locker sitzt, was man da um den Hals hat. Anders ist es halt schwer zu ertragen. Und du hast ja auch schon die Energiepolitik angesprochen, lieber Marcel. Und da kam jetzt, also Energiepolitik in Anführungsstrichen, das ist Politik, aber es ist nicht unbedingt Energieförderungspolitik. Da kam jetzt raus durch einen Apollo-News-Bericht, den Weltaufgriff, dass dass die Bundesnetzagentur, also jene von dem grünen Parteifreund von oder grünen Busenfreund von Robert Habeck geführte Steuerbehörde, die Bundesnetzagentur klammheimlich eine sogenannte Sicherheitsplattform Strom eingerichtet hat. Großverbraucher müssen sich dort registrieren lassen. Mit dem Instrument reagiere der Bund auf die Gefahr, Zitat, struktureller Mangellagen und langer Blackouts. Mit dem neuen Instrument bereite sie sich und das Land auf einen nicht näher definierten persistente Strommangellage vor. Nach internen Dokumenten der Strombetreiber rüstet sich die Netzagentur damit erstmals gegen Stromausfälle mit einer Dauer von mehreren Tagen bis Wochen. Melina, also es ist also die persistente Hirnmangellage der Wählerschaft, muss man ja sagen, führt nun zu persistenten Strommangellagen. Und deswegen schaltet dann die Bundesnetzagentur die ja eh nicht mehr richtig produktiven Chemie- und Autobetriebe einfach ab per Anweisung.
1: Ja, ist unglaublich. Ich meine, die Welt hat mal nachgefragt und da hieß es dann, eine Veröffentlichung sei nicht geplant, weil die Pläne in der Öffentlichkeit für Verunsicherung sorgen könnten.
0: Kennen wir.
1: Ja, aber ich meine, wegen dieses Wackelstroms, ja, aber von Wind und Sonne, ist Deutschland ja ziemlich auf ausländische Stromimporte angewiesen. Mhm. Ja, das wird ja immer negiert, ist aber so. Und die Nachbarn sind gar nicht mehr so begeistert davon. Ja, weil also die haben auch dieses, sagen wir mal, wie es früher war, so eine konsistente Stromversorgung haben die geschätzt. Also wenn bei denen mal der Strom knapper ist, dann liefern die auch nicht mehr. Andererseits profitieren die, also die Anrainer, extrem von deutscher Überproduktion bei zu viel Sonne und zu viel Wind. Dann kriegen die den deutschen Strom nämlich nicht nur umsonst, nein, Deutschland zahlt dafür, dass sie den Strom abnehmen, weil der sonst die Netzsicherheit in Deutschland gefährdet. Mhm. Das ganze System ist völlig absurd. Ja? Also wenn wir Pech haben, kriegen wir nicht mehr genug Strom produziert. Also wenn wir Dunkelflaute haben und die anderen wollen uns auch nichts mehr geben, haben wir halt Pech gehabt. Ja? Aber wenn wir zu viel haben, dann müssen wir es denen, naja, also mit Geld schenken. Das ist, also das kannst du dir eh nicht vorstellen, alles mehr ausdenken da.
0: Kann man ja gut mittlerweile, also mein Hörer dieses Podcasts ist, dann leider ja schon. Aber wenn man eigentlich ganz normal denken würde und mit Hausverstand so im Leben durch die Gegend gehen würde, dann hätte man sich in der Tat schwer, ja. So läuft es in Deutschland und es läuft in Sachen internationaler Hirnversorgungslage auch nicht unbedingt gut. Wobei ein klein wenig positive Nachrichten haben wir gegen Abschluss dann doch noch. Wobei es Trump-Nachrichten sind und man weiß ja, dass er ist the greatest ever und übertreibt gelegentlich mal, um es gelinde zu sagen. Nun jedenfalls kündigt US-Präsident Donald Trump, so schreibt Bild, auf seiner Social-Media-Plattform Truth Social an, die Terrororganisation Hamas habe zugestimmt, sich vollständig entwaffnen zu lassen. Das sei nach Trump ein monumentaler Schritt hin zur Sicherheit für die Region, so der 80-Jährige. Trumps Ankündigung bezieht sich auf eine Vereinbarung des von ihm gegründeten Friedensrates. Der Beschluss des 28 Staaten starken Gremiums sei, Gaza von einer verlässlichen palästinensischen Regierung verwalten zu lassen und gleichzeitig Israel zu garantieren, dass der Küstenstreifen nicht mehr als Terrorzelle für Anschläge genutzt werden kann. Ja, klingt
1: erstmal. Das sehe ich noch nicht. Ja, ich meine, die Hamas hat zugestimmt, sich entwaffnen zu lassen. Das wäre jetzt mal ein ganz neuer Move der Hamas.
0: Hat die Hamas verwechselt. Der hat sie verwechselt mit einer Wäscherei an der Ecke oder so, ja. Neulich hat er doch auch erklärt, dass die Iranische Republik Japan von ihm angegriffen worden sei. Und ich meine, Japan, Hamas, Hauptsache Spanien.
1: Ja,
0: aus Trumps Sicht, ja. Gut. Mal sehen, was dabei rauskommt. Aber zum Abschluss gibt es dann wirklich noch was richtig Schönes. Zumindest, wenn man ein klein wenig Schadenfreude daran empfindet, wie es Boris Pistorius, unserem Kriegsminister, gegangen sein muss, als dieser Tage ein Gelöbnis im Bendlerblock stattfand. Denn da jährte sich der Jahrestag des gescheiterten Hitler-Attentates. Und zudem werden ja traditionell unsere Demokraten aufgerufen, den Vorgänger im Amte und im Geiste zu verneinen und sich selber als das Gegenteil zu inszenieren. Nun machte man den Fehler, Navid Kermani als Sprecher einzuladen, eine Rede an die Rekruten zu halten. Und ich weiß nicht, ob ihr es beide gesehen habt, Marcel und Milena, aber diese Rede hatte es gewaltig in sich. Und hinter Kermani saß Verteidigungsminister Pistorius, wie Martin Sonneborn ihn nennt, und musste ganz schön mit den Zähnen knirschen, als Navid Kermani die jungen Rekruten ansprach.
1: Ja. Also möchtest du jetzt eine Zusammenfassung, was er gesagt hat?
0: Kann ich gerne auch selber geben. Was er unter anderem sagte ist, Zitat, wenn die Bundesregierung einen Krieg führen würde, der offenkundig so völkerrechtswidrig wie der Krieg der USA und Israels gegen den Iran ist, dann ist es ihre Pflicht, den Dienst zu verweigern. Dann fuhr er fort und erklärte auch, dass der gegenwärtige Bundeskanzler das Völkerrecht mit Füßen trete, ausgerechnet er. und das Ganze eine Schande sei für die Bundeswehr und die Parlamentsarmee. Also da hat man sich vielleicht den Falschen eingeladen.
1: Der wird auch nicht mehr eingeladen. Damit, ich schließe jede Wette ab. 1000 Euro.
0: Ja gut, da hält keiner gegen. Aber schon erstaunlich, oder? Also das ist ja ein lustiges Bild gewesen.
1: Das war ein Unfall.
0: Ja, würde ich auch sagen.
5: Unfall ist aber doch genau das, was man eigentlich hätte erwarten müssen. Ne? Also da sind wir uns ja völlig einig. Das ist der Geist Stauffenbergs, ja? Zu sagen, es geht genau darum, im Zweifel auch gegen eine übergroße Mehrheit der dort versammelten Honoratioren eine Meinung zu vertreten, die man subjektiv, und auch objektiv und vor allem ethisch für richtig hält. Und genau das hat Herr Kamani getan. Also,
0: ja.
5: Das Erstaunliche ist doch, dass sich Leute darüber tatsächlich echauffieren. Das war ja deutlich an den Gesichtern zu sehen, dass es ihnen überhaupt nicht gefällt, die Wahrheit zu hören.
0: Komisch. Sehr komisch und mit diesem Geist des Stauffenbergs, nicht unbedingt seiner Erben, muss man sagen, denn die haben ja gerade Strafanzeige erstattet gegen Uwe Steimle als Kabarettist, weil sie ihren Urahnen irgendwie missbraucht sahen. Mit diesem positiven Geist des Stauffenbergs schließen wir dann auch diese Woche, denn es ist eben so, wie ich schon so lange sage, unsere Freiheit, die ist so verloren, wie unsere Sicherheit und auch unser Wohlstand, und sie alle werden nicht von selbst zurückkehren, denn keine Partei und kein Erlöser werden uns von den Verbrechern der herrschenden Parteien Korruption noch befreien. Es bleibt allein an uns. Massenmörder wie Karl Lauterbach oder Jens Spahn, Terroristen wie Nancy Faeser oder Landesverräter wie Fritz BlackRock und Angela Merkel endlich den Strafen zuzuführen, nach denen ihre Taten schreien. Nur wir selbst können unser Land endlich von den Syndikaten von EU, NATO oder Vereinten Nationen befreien und sie samt unserer Kolonialherren aus dem Land jagen. Einzig wir selbst können Deutschland endlich zu dem machen, was es auf dem Papier lange sein möchte. Ein Land der Freiheit, der Demokratie und der Rechtsstaatlichkeit. Aber nichts davon wird es hier werden ohne eine Revolution. Die können wir erreichen in Frieden und mit Humor, ganz einfach dadurch, dass wir die Verbrecher bei ihren Namen nennen und ihnen die Wahrheit ins Gesicht rufen, wo immer wir sie antreffen. Ich danke euch fürs Zuhören und meinen beiden Gästen für das gute Gespräch, Marcel Lute und Milena Preradovic. Das war Nummer 253 des Nacktniveaus. Die nächste Ausgabe folgt am kommenden Samstag, denn Widerstand ist nie zwecklos. 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
1: Ein Gotteshaus in der Uckermark, das bis Berlin strahlt. Zu verdanken ist das einem Pfarrer, der sich 2020 quergestellt hat und dann die Köpfe des Corona-Widerstands aufs Land geholt hat. Ich spreche jetzt mit Thomas Dietz über eine denkwürdige Veranstaltungsreihe und über eine Amtskirche, die einen vom Glauben abfallen lässt.
2: Michael Main im Gespräch.
1: Schön, dass wir bei dir sein dürfen, lieber Thomas.
3: Ja, finde ich auch. Ich freue mich über euren Besuch.
1: Ist ja ein tolles Ambiente, in dem wir hier sind. So schön haben wir, glaube ich, noch nie gesessen.
3: Oh, ja. Ja, wir hatten das Glück, hier ein schönes Haus zu erwerben und wo wir viel von zu Hause von Schönfeld mitnehmen konnten.
1: Über Schönfeld sprechen wir noch. Bevor wir dahin kommen, stelle ich dich vor. Thomas Dietz ist ein Kind der DDR, aufgewachsen in einem christlichen Haushalt. Beide Eltern waren Tierärzte, der Vater an der Humboldt-Uni und international bekannt. Sohn Thomas hat sich als Binnenfischer versucht und dann Theologie studiert. Der einzige Weg zu einem Diplom, wenn man wie er nicht Reserveoffizier werden wollte. Seine erste Stelle hat er 1987 angetreten in Schönfeld. Darüber haben wir gerade gesprochen, in Schönfeld in der Uckermark, wo sich Fuchs und Hase gute Nacht sagen und wo Thomas Dietz aus einem baufälligen Pfarrhaus und einsturzgefährdeten Kirchen ein Gemeindeleben gemacht hat, das ihm 2015 das Bundesverdienstkreuz einbrachte. 5 Jahre später war es mit Orden und Lob von oben vorbei. Pfarrer Dietz wollte nicht akzeptieren, dass die Kirchen selbst zu Ostern geschlossen bleiben sollten, dass Spielplätze abgesperrt wurden, dass die Alten alleine sterben mussten. Er hat am 1. August in Berlin demonstriert, darüber öffentlich gesprochen, auch auf RT Deutsch, und ist dafür von der Amtskirche angezählt worden. Im Januar 21 hat Thomas Dietz das Malchower Format gestartet, eine Gesprächsreihe mit Liturgie und einem prominenten Gast, die 70 Mal die Kirche gefüllt hat und jetzt mit Christian Schubert zu Ende gegangen ist. Thomas Dietz ist inzwischen im Ruhestand und deshalb in diesem Ambiente. Thomas, wie blickst du heute auf die Corona-Jahre zurück?
3: Also ich blicke schon zurück mit einer gewissen Schwere. Also wenn ich auf die Jahre schaue, die wir dort in Schönfeld waren, in der Pfarrstelle waren, war das nochmal wie ein Extrakapitel, eine ganz besondere Herausforderung. In zweifacher Hinsicht. Also einmal oder in dreifacher Hinsicht. Einmal, dass man sich dem inhaltlich ganz und gar widmen musste. Zum Zweiten, dass man angegriffen wurde von außen. Und zum Dritten, dass mir wichtig war, dass ich nichts von meinem bis jetzigen Dienstumfang, von meiner Arbeit irgendwo runterfahre und vernachlässige. Mhm. Ob das Besuche oder andere Gemeindeveranstaltungen oder Seniorenkreise oder Konfirmandenunterricht betrifft, dass ich davon nichts herunterfahre, dass mir nicht der Vorwurf gemacht wird, ach, jetzt spezialisiert er sich darauf und vernachlässigt das andere. So dass es nochmal auch ein wirklich zusätzliches, ich würde schon sagen, hartes Arbeitspensum manchmal war.
1: Ja, ich kann das so bestätigen, weil an diesem Wunsch, das Gemeindeleben auf keinen Fall zu vernachlässigen, ist ja unser erster Gesprächsversuch gescheitert. Ich hatte dich ja eingeladen zu der Reihe Apolut im Gespräch und da hast du gesagt, das kostet mich zu viel Zeit, da muss ich 2 Tage dranhängen und da leidet dann das darunter, wofür ich ja eigentlich bin in Schönfeld.
3: Ja, also das war mir ganz wichtig, dass das an keinem Punkt irgendwo vernachlässigt wird.
1: Du hast die Angriffe angesprochen. Hast du inzwischen eine Erklärung dafür, dass die Amtskirche mitgemacht hat bei Corona?
3: Nein, ich habe dafür keine Erklärung. Ich kann etwas verstehen, dass man natürlich in einer gesamtgesellschaftlichen Verantwortung war. Es ist ein Unterschied, ob ich jetzt in der Verantwortung als Pfarrer in einem Dorf bin oder in einer Verantwortung, die eben zum Beispiel ein ganzes Bundesland oder ein ganzes Land betrifft. Das kann ich schon nachvollziehen. Aber ich kann manche Dinge gar nicht nachvollziehen. Also ich kann nicht nachvollziehen, dass man eben andere Meinung nicht zugelassen hat, sondern dass man ganz einseitig auf Meinungsgeber abgefahren ist und nicht angeboten hat die Möglichkeit, und das wäre, denke ich, Aufgabe gewesen der Kirchen, dass sie zulassen, dass andere Meinungen zu Wort kommen.
1: Ja, Verantwortung hätte man ja auch genau so interpretieren können. Wir, die Kirche, sind unabhängig vom Staat und wir sind ja da in der Lage, eine eigene Stimme zu oder unsere Stimme zu erheben und da einen Gegenpol, wenn man so will, aufzumachen.
3: Ja, also ich denke, es wäre ganz klar handfest gewesen, dass man gerade in der Anfangszeit, also als keine Besuche möglich waren in Altersheimen, Krankenhäusern, in Hospizen. Also das ist ja geradezu völlig widersprüchlich, ja. Also nicht mal in Hospizen, dass man da öffentlich gesagt hätte, also so geht's nicht, das kann nicht sein. Und das muss den Betroffenen in den Häusern beziehungsweise den Angehörigen in der Eigenverantwortung überlassen werden. Das wäre ganz klar ein Punkt gewesen, wo man öffentlich was hätte sagen müssen. Und das andere, wo man anbieten müsste, dass eben Plattformen, Foren angeboten werden in den Kirchen, wo eben andere Meinungen auch ausgesprochen werden, ja, und die Leute damit, die sich selber ein Urteil bilden können.
1: Ja, das ist ja unsere DDR-Erfahrung. Die Kirchen waren in den 80ern spätestens ein Ort, wo genau das passiert ist, wo man hin konnte, wenn man mit staatlichen Positionen nicht übereingestimmt hat. Da waren die Kirchen der sichere Ort, wo solche Dinge passieren konnten.
3: Ja, so bin ich letztendlich aufgewachsen, so habe ich das erlebt. Und das war mir eigentlich völlig bewusst. Oder ist spätestens dann im Spätsommer, Herbst 2020 mir bewusst geworden, dass das jetzt dran ist?
1: Ja, ich könnte die Frage auch nochmal umdrehen und darauf zielen, wie der Staat es geschafft hat, die Kirchenfunktionäre auf seine Seite zu ziehen. Und die dann ja sogar Werbung gemacht haben unter dem Slogan Impfen ist Nächstenliebe und sich auch öffentlich auf die Seite der Corona-Politik gestellt haben.
3: Also, das sind jetzt von mir Spekulationen, ja. Ich merkte, ich hatte ja schon im Frühjahr 2020, im April und Anfang Mai, zwei offene Briefe geschrieben. Den ersten offenen Brief an die brandenburgische Landesregierung und den zweiten an die brandenburgische Landesregierung, weil ich keine Antwort gekriegt habe, und an die Landeskirche. Und auf diesen Brief hin rief mich unser Bischof an, der wenige Wochen zuvor noch bei uns war zu einer Gemeindeveranstaltung und wir bis dato ein gutes Verhältnis hatten. Ja? Und da hatten wir am Telefon genau dieses Gespräch und ich hatte den Eindruck, das verstand er gar nicht, als ich sagte, ich komme aus der Erfahrung, dass die Kirche ein Gegenüber ist und auch eine andere Meinung vertritt und auch Dinge vielleicht anmahnt. Und da hatte ich nicht den Eindruck, dass er überhaupt verstand, was ich meinte. Ich hatte in dem Brief auch schon darauf hingewiesen, dass ich Kirche da anders erlebt habe. Ich habe eben noch Bischof Fork erlebt, der mit dem Abzeichen Schwerter zu Flugscharen zu den Verhandlungen mit der DDR-Regierung gegangen ist, ja.
1: Naja, gibt ja mehrere solcher Figuren in der DDR, ne?
3: Ja.
1: Heino Falke, Werner Laich, Gottfried Fork,
3: ja.
1: Jetzt ruft die Kirchenleitung schon an, ne?
3: Ja.
1: ich kenne ja neben dir noch drei andere Pfarrer, die laut Nein gesagt haben. Martin Michaelis aus Quedlinburg, Hans-Martin Hager aus Oberbayern und Jürgen Fliege. Vielleicht waren es ein paar mehr. Ich frage aber trotzdem, warum waren es so wenige? Wenn du jetzt mal von der Kirchenleitungsebene abstrahierst und einfach an die Basis gehst.
3: Also ich habe das bei uns im Kirchenkreis erlebt, dass ich offiziell der Einzige war, dass aber niemals darüber gesprochen worden ist. Es war auch nicht Inhalt eben einer Dienstversammlung, eines Konventes, wie das bei Pfarrern heißt. Es war so, dass einmal nach der ersten großen Demonstration am 1. August 2020, bei der ich war und das in der Zeitung erschien, dass dann Konvent war im September und ich eigentlich erwartet hatte, dass das Thema ist. Und ich bin vom Konvent weggegangen und der Rest blieb noch da und danach wurde es Thema. Hm. Das haben mir dann zwei Teilnehmer erzählt und haben mir auch erzählt, dass eine Kollegin also dort laut in Erwägung gezogen hat, ob man nicht über das Fahrerdienstgesetz also mich irgendwo bestrafen könnte oder aus der Fahrstelle bringen könnte. Ja, und aber diese beiden Kollegen haben sich sonst auch nicht irgendwo im Konvent oder so als kritisch geoutet. Die haben zwar gesagt, ja, also wir denken ja auch so wie du, und aber dass das deswegen als Thema passierte nicht.
1: Gut, die wussten natürlich schon, wie es weiter oben gesehen wird. Ich habe einen Text gefunden im Nordkurier vom 28. August 2020, wo dein Superintendent aus Prenzlau gesagt hat, was immer der Thomas Dietz da sagt, die Kirchenmeinung ist eine andere. Auch der Bischof sieht das anders. Die Maßnahmen sind gut und DDR-Vergleiche, das verbietet sich in dieser Situation ja wohl vollkommen.
3: Ja, dieser Artikel war erschienen, ich glaube, sozusagen als Antwort auf die Seite, die zwei Tage oder drei Tage vorher erschienen war, wo vom Nordkurier berichtet war, dass ich bei der Demonstration am 1. August in Berlin war.
1: Ja, insofern hatten es die Kollegen im Konvent leicht, weil sie wussten, wenn sie da fordern, disziplinarische Maßnahmen gegen dich einzuleiten, dann werden sie von oben nicht zurückgepfiffen werden. Ja. Gibt es irgendwas in der Ausbildung oder bei der Auswahl von Spitzenfunktionären, wo du sagst, da könnte der Fehler liegen? Ich habe ja auch mit Medizinern gesprochen, die dann da über die Änderungen im Medizinstudium gesprochen haben, über die Aufstiegswege, mit Juristen gesprochen, die erzählen, wie man da Richter wird, wie man Staatsanwalt wird, was dann am Ende diese Art von staatshörigem Verhalten begünstigt. Gibt es das in der Kirche auch oder siehst du da keine Strukturen, die dieses Verhalten begünstigt haben?
3: Bei meinem Ausbildungsweg nicht.
1: Klar, du studierst in den 80ern.
3: Ja. Bei meinem Ausbildungsweg nicht, zumal wenn man dieses Studium in der DDR-Zeit gemacht hat und in der DDR dann eine Fahrstelle angetreten hat, wusste das ganze Dorf, dass der Pfarrer der am geringstverdiensten
1: Diener ist. War das so, ja?
3: Das war so, ja. Absolut.
1: Ja. Hast du 1000 Mark wirst du bekommen?
3: Nein, ach, wo? Also es war um die 500 Mark oder irgendwas, was ich bekommen
1: habe. Ich hatte als Kind immer die Idee, dass meine Mutter war Lehrerin, die bekam, war meine Vorstellung, vielleicht stimmt es nicht, bekam 1000 Mark. Und mein Vater war Ingenieur für Wasserbau und mir schien, dass er auch 1000 Mark bekam. Der Pfarrer 500. Meine Oma hatte 330 Mark Rente und war damit, glaube ich, die Ärmste, die am wenigsten bekam. 500 ist nicht viel mehr als 330.
3: Also ich weiß es nicht mal, ob es 500 waren, kann ich nicht mal sagen. Ich will jetzt aber nichts falsch sagen, aber es war absolut das Dorf wusste, dass ich der Geringverdiener bin. Ja, das brachte einem dann aber natürlich eine reichliche Versorgung mit Eiern und mit Enten. Also ich kann mich erinnern, dass ich das erste Weihnachten, ich glaube, eine große Anzahl von Enten hatte zu Hause und auf alle Fälle nach Berlin fuhr zu meinen Eltern nach Weihnachten und da hatte ich also 200 Eier schon in der Speisekammer stehen.
1: Also hat der Junge alles richtig gemacht.
3: Aber das war so der Fall und da man hatte ja auch mit den DDR-Behörden zu tun, das war bekannt, da war ein gewisses gespanntes Verhältnis, das war ein kritisches Verhältnis und ob ich jetzt mit den Bürgermeistern in unseren Dörfern zu tun hatte oder wenn wir eine Baumaßnahme hatten, dann war das schon schwierig. Hm. Ich kam da als Bettler, ich musste betteln, um mal einen Trecker und einen Hänger zu bekommen. Ja, also ich sag mal, insofern war da keinerlei staatskonformes Verhalten. Das war ja jetzt seine Frage. Ja, ich kann die Frage, wie das heute ist, nicht beantworten. Ja, weiß ich nicht. Wir waren neulich, Jürgen Fliege und ich, bei so einem kleinen Forum in Hamburg. Und da hat er das völlig selbstverständlich so gesagt, dass ein gewisses staatskonformes Verhalten erwartet wird. Mhm. Ja, ich habe dem widersprochen. Mhm. Aber ich, wie gesagt, ich weiß es nicht, wie das jetzt ist.
1: Ja. Weißt du noch, jenseits von Eiern und Enten, weißt du noch, wo du dich und deine Gemeinde hinbringen wolltest, als du 1987 in Schönfeld angefangen hast?
3: Ja, also zumindest weiß ich, dass ich Freude daran hatte, mit Menschen zu arbeiten und den Hoffnung, Glaubenshoffnung zu vermitteln. Mhm. Und das wieder allen äußeren Anschein. Ja, also und dazu war die Pfarrstelle in Schönfeld prädestiniert. Die war 11 Jahre unbesetzt und war völlig ruinös in jeder Hinsicht. Und ich weiß, dass meine Schwester mal, die damals schon als Ärztin arbeitete, als Orthopädin, mal von der Ostsee kam und in Schönfeld Station gemacht hatte und dann in mein Elternhaus kam und wir saßen dort zusammen, meine Eltern. Und ihr erster Satz war, also du bist ja völlig verrückt, da sagt sich ja nicht mal Fuchs und Hase gut Nacht. Ja? Und als ich nach Schönfeld meine paar Möbel brachte, ja, da ging ein älterer Herr, es war der Parteisekretär, ging am Pfarrhaus vorbei und sagte, also, was wollen Sie denn hier? Einen Pfarrer brauchen wir nicht. Ja, ja, also, ich sage mal, von dieser Seite war schon mehr als nur Skepsis, sondern war schon eine Ablehnung da. Aber es war so, dass in Schönfeld ein kleiner Gemeindekirchenrat war, gewiss überalterter, aber der mit einer fröhlichen uckermärkischen Sturheit für den Erhalt der Pfarrstelle kämpfte. Ja, also die hatten es sogar fertiggebracht, dass sie damals schon also nach Berlin gefahren sind und ins Konsistorium, also die oberste Verwaltungsbehörde der Landeskirche, dort sich hingesetzt haben und gesagt haben, also wir fahren erst, wenn uns ein Pfarrer versprochen wird. Und es gab damals so Gebietsdezernenten und da war eine Oberstkonsistorialrätin Zinkiewicz, war für die Uckermark zuständig und die hat, also erst hat sie gesagt, ich bin ja bereit und ich komme und ich halte Gottesdienste und da haben sie ihr klar gesagt, das ist ja lieb und gut, aber wir wollen Pfarrer haben, mit dem wir auf der Straße sprechen können.
1: Ja, ja.
3: Ja, und die hat sich dann eigentlich auch eingesetzt, dass ich da hinkam, denn also ich wollte hin, aber schon ins Vikariat. Also ich sage mal, das Vikariat ist ja das sogenannte
1: Lehrlingszeit
3: nochmal. Ja, also wie Referendariat. Und das bedeutet ja immer, dass ein jemand betreuen musste. Und das war also erst sehr ungewiss. Und das hat sie dann eigentlich durchgesetzt. Und ich muss mal jetzt so ganz dankbar sagen, dass sie diejenige ist, die immer bis, sie ist, glaube ich, vor 2 Jahren gestorben oder vor 1,5 Jahren, immer den Kontakt gehalten hat, öfters gekommen ist und uns als einzige neben ihrer Heimatgemeinde, die Schönfelder Kirchengemeinde, testamentarisch bedacht hat. Also da merkt man auch einen etwas anderen Zuschnitt der Kirche im Osten, als es heute ist.
1: Wir haben uns ja vor 5 Jahren kennengelernt bei einer Tagung, die Carsten Gansel veranstaltet hat. Ein Literaturwissenschaftler aus Neubrandenburg, der lange in Gießen eine Professur hatte. Und damals hast du mir erzählt, dass du bewusst diese Stelle in der Uckermark gewählt hast, weil das die ärmste Gegend Deutschlands sei. Zu erkennen unter anderem daran, dass die Frauen 3 Kinder von 3 verschiedenen Männern haben und trotzdem noch alleine leben. Auch in der Hoffnung, dass du da eine Aufgabe hast, wo du in Ruhe gelassen wirst. Also vielleicht fasse ich es auch falsch zusammen, aber du kannst es ja korrigieren. Meine Erinnerung an unser erstes Gespräch.
3: Also ich sage mal so, es kam, dass ich nach Schönfeld gehen wollte, hatte vielleicht verschiedene Aspekte. Also der eine Aspekt war, dass von Mutterseite ihre Familie, also meine Großmutter bzw. meine Urgroßmutter aus dieser Gegend stammt und dort 1945 enteignet worden ist und meine Großmutter mütterlicherseits aber, also ich muss sagen, für mich wirklich in ihrer Lebenseinstellung ein Vorbild war und die mir so Lebensfreude, aber Glaubenshoffnung, Pflichtbewusstsein, Verantwortung vorgelebt hat und vermittelt hat. Und die Liebe zum Land. Ja, und Sie wohnte in der alten Bundesrepublik in der Nähe von Hannover und kam zweimal im Jahr, wie das so üblich war. Und ich kann mich erinnern, dass sie dann eines Tages, muss so Anfang der 80er Jahre mal gewesen sein, ach, jetzt will ich mal in die Uckermark und will mal das Elternhaus von Mutter sehen. Und dann sind wir nach Ludwigsburg gefahren, wo ihre Mutter herstammte, in dem Gutshaus. Und waren danach noch in zwei, drei anderen Dörfern, wo Verwandtschaft war. Und dann sagte sie, jetzt fahren wir mal noch nach Schönfeld. Da war die Schwester von Mutter mit dem Pfarrer verheiratet. Und damals, also ich weiß, ich stand vor dem Pfarrhaus und das war so schrecklich. Also ich dachte, keine 10 Pferde bringe ich an diese Stelle. Aber, oh Wunder, sie hatte die Liebe zum Land in mein Herz gepflanzt. Und es zog mich dahin. Und dass ich wirklich auch diese Gegend und die Dörfer und die Menschen irgendwie lieb gewann und dachte, das ist dein Platz, da gehörst du hin, da wirst du gebraucht. Und du hast das ja gerade erwähnt, es war sicherlich ein zum Teil sehr angeschlagenes, auch soziales Umfeld. Ja, was... Aber das ist ein Weitersprung, sich, glaube ich, über die Jahre noch verschärft hat, erheblich verschärft hat. Ja.
1: Lass uns noch einen Moment in der DDR bleiben. Oder magst du noch was ergänzen zu dieser Motivation
3: nach Schönfeld zu gehen? Ich weiß jetzt gar nicht mehr, ob ich die Frage beantwortet hatte. Meine Antwort selber war so lang, dass ich schon den Ausgang gar nicht mehr weiß. Aber ich hoffe es jedenfalls.
1: Es ging ja. Letztlich zielte die Frage auf deine Motivation, diese Stelle anzunehmen. Das hast du, glaube ich, ganz gut erklärt. Und wir haben ja schon ein paar Mal angetippt, das Verhältnis von Staat und Kirche, was in der DDR ein Dauerthema war und heute auch wieder eins ist. Wenn du beides systematisch vergleichen müsstest, Staat und Kirche damals, Staat und Kirche heute. Wie würdest du das angehen?
3: Ich fühlte mich damals unabhängiger. Obwohl ich bedrängter wiederum war. Staatlicherseits. Ich sagte dir das ja vorhin, dass es mir vieles schwer fiel zu organisieren. Ja, also ob das jetzt baumäßig war, das war also fast unmöglich. Ja, ich habe damals so gedacht, wenn es dir gelingt, in deinen Dienstjahren dort in der Uckermark von den vielen baufälligen Kirchen eine oder zwei zu retten, dann ist das, kannst du dich ganz mächtig gewaltig freuen.
1: Und die Dienstzeit ist ja so knapp 40 Jahre. Und das sieht man ja, wenn man anfängt. Also Aber man wusste nicht, dass die DDR bald zu Ende sein würde.
3: Und ich hätte also mir nie träumen lassen, dass es möglich war, alle 11 Kirchen, die ich hatte, zu sanieren, komplett zu sanieren. Und was für mich besonders schön war, mit einem ganz erheblichen Anteil der Bevölkerung aus den Dörfern. Also es war im Prinzip bei fast allen Kirchen waren über ABM-Maßnahmen oder andere Förderung, Leute aus den Dörfern selber daran beteiligt. Und ich fand das dann unheimlich schön, wenn Leute, die so gar keinen Bezug hatten, aber zu ihrer Kirche, wenn sie Besuch hatten, dann sagten, ach, jetzt gehen wir mal in die Kirche, ich zeige euch mal, was ich ausgemalt habe. Also das hätte ich mir natürlich zur DDR-Zeit nicht gewagt zu träumen, auch was die Arbeitsbedingungen anbelangt. Wir hatten später ein eigenes Kinder- und Jugendhaus. Ja, wir haben den Labyrinthpark in Malchow errichtet, ein betreutes Wohnen gehabt. Das wäre gar kein Thema in der DDR-Zeit gewesen. Diesbezüglich waren die Arbeitsmöglichkeiten wesentlich größer, ja. Ja, ich musste zur DDR-Zeit, weiß ich noch, wie mal meine Jugendkantorei, in der ich in Berlin aufgewachsen war, mit 30, 40 Kindern und Jugendlichen zu Gast war, noch zur DDR-Zeit. Und ich musste einen Wahnsinnsantrag stellen, um das Kulturhaus zu nutzen, dass sie dort auftreten können, und musste beim Rat des Kreises, bei dem Kirchenbeauftragten erscheinen und so weiter. Also das war schon schwierig. Ja, da waren die Arbeitsbedingungen ganz klar eingeschränkt. Ja, Auf der anderen Seite muss ich, das war ja jetzt die
1: das
3: Frage.
1: Das Bedrängtsein war das?
3: Die Frage, wo das hingehen, dass zumindest mit der Corona-Zeit wurde das deutlich, dass eine Abweichung von der erwünschten Meinung schwierig wird. Ja, und das muss ich schon sagen, anders als zur DDR-Zeit. Zur DDR-Zeit stand die Kirchenleitung hinter einem.
1: Wenn man abwich von der erwünschten Meinung.
3: Ja. Ja, das war jetzt nicht der Fall. Sondern man blieb im kalten Regen stehen.
1: Ja, was inhaltlich immer wieder rüberkommt, sind ja zum Beispiel Kirchentage, wo dann Schnipsel auf den Plattformen zu sehen sind. Es gibt zu den großen Feiertagen Fernsehgottesdienste, wo hinterher dann diskutiert wird. Es gab bei Olympiaeröffnungsfeiern ein Problem es wurden christliche Symbole da durch den Dreck gezogen bei solchen großen Ereignissen. Peter Hane spricht auch davon, dass in normalen Gottesdiensten eher Ideologie als Verkündung stattfindet. Ist das auch was du unter damals unabhängiger, heute eher abhängig fassen würdest?
3: Also ich glaube, dass die Kirchentage in der DDR-Zeit wesentlich auf den Hauptinhalt, auf die Verkündigung des Evangeliums orientiert waren. Ich bin nicht so ein Freund von so großen Events. Ich bin nie zu großen Kirchentagen oder so gefahren. Ja, deswegen will ich mir jetzt da gar kein Urteil drüber erlauben. Ich höre das, was dort in welcher Breite dort Veranstaltungen stattfinden und wo ich mich bei doch einigen Veranstaltungen sehr frage, ob das der Sinn ist. Ja, dann beeindruckt mich mehr so eine Fußballgeste, wie wir jetzt das Gebet auf dem Spielfeld haben.
1: Felix Metscher, der sofort angegriffen wurde, von der Taz zum Beispiel.
3: Ja. Ja, das beeindruckt mich und das hinterlässt ja Spuren, doch auch erfreulich positive bei Millionen Menschen.
1: Hat sich in der Wahrnehmung oder in Sachen Wahrnehmung durch die Bevölkerung was geändert? In der DDR, weiß ich, wurden ja Kirchgänger eher scheel angesehen, wenn man nicht die Jugendweihe gemacht hat, sondern zum Beispiel Konfirmation oder Firmung, dann war man in den Schulklassen ein Außenseiter. Hat sich da etwas verändert in Richtung positiv oder negativ, weiß ich nicht genau.

0: 1. Oktober 1989 ordiniert worden, also das ist die evangelische Priesterweihe. Und es hat mir dann leichter gemacht, die Gemeinden wieder aufzubauen. Es waren ja Dörfer, wo 20, 25 Jahre lang keinerlei Gottesdienst war und gar nichts war. Ja, es gab Dörfer wie in Klockow, wo in 70er Jahren noch eine Frau in die Kirche ging und da ging der Staatsgutsdirektor hin und wollte die aussiedeln nach Schönfeld, um das Dorf christenfrei zu melden.
1: Ah, okay.
0: Also so eine Atmosphäre war dort. Ja, und man war dann offener. Und ich habe dann, nun haben mich viele Leute kennengelernt, weil wir am Pfarrhaus gebaut haben. Ja, und ich musste mir immer eine Truppe zusammensuchen, die dort am Wochenende, Freitagabend und Sonnabend vor allem, dann am Pfarrhaus gebaut haben. Und dadurch lernte ich eigentlich aus den Dörfern viele Leute kennen. Und ich hatte ja handwerklich wirklich überhaupt gar keine Ahnung. Die haben mich dann an den Betonmischer oder so gestellt und mir gesagt, was ich da reinwerfen soll. Aber das war ein guter Start.
1: Ja, das war DDR auch, ne? Dass man diese gemeinsamen Arbeiten hatte. Und man im Dorf liebt man es so und so, wenn jemand kommt und ein Haus,
0: ja,
1: was baufällig ist,
0: ja,
1: wieder in Stand setzt.
0: Sie wollten, ja, außerdem wollten sie ja nicht glauben, dass ein Berliner nun nach Schönfeld kommt. Ja. Ja? Also das konnten sie gar nicht fassen. Ja. Und, aber es war natürlich viel idealer. Ich kam, bat, dass sie am Wochenende dort mitbauen. Ja, und das wäre natürlich ganz anders, wenn ich nur an der Tür geklopft hätte und gesagt hätte, war der neue Pfarrer. Ja, also insofern, und das setzte sich fort. Es war dann eine Offenheit, die es mir leichter machte, Gemeinden wieder aufzubauen. So dass es also auch in Dörfern, wo 20, 25 Jahre lang kein Gottesdienst war, wieder gemeindliches Leben entstand und es Kindergruppen entstanden, Christenlehrergruppen entstanden, Frauengruppen, ein Seniorenkreis entstand, wieder regelmäßig Gottesdienst war. Aber gefühlt hatte ich den Eindruck, dass nach einer Weile bei der Bevölkerung diese Offenheit wieder weggeht.
1: Okay.
0: Ja, man merkte, es ist gar kein Problem, in der neuen Bundesrepublik auch ohne Kirche leben zu können. Es wird nicht erwartet. Eigentlich fragt gar keiner danach. Ist egal. Ja. Ja. Jetzt muss ich nochmal rückfragen, was eigentlich die Frage, weil ich schon wieder so viel erzählt habe.
1: Da ging es um die Wahrnehmung.
0: Ja.
1: Ich hab ja gelesen, dass in der Feier zu deinem Ordinariat am 1. Oktober 89, dass es da auch um die Züge aus der Prager Botschaft ging und dass du dann auch sofort mit Friedensgebeten angefangen hast. Diese Dinge, die in Leipzig ja schon länger liefen, dass das dann hier auch in deinem Kirchensprengel stattgefunden hat.
0: Ja, also es war so, dass dass ein ungemeines Aufsehen war, dass also die Pfarrstelle wieder besetzt wurde und die Kirche, die eigentlich baufällig war, und wo, als ich hinkam, nicht eine Scheibe noch drin war, die waren alle rausgeschlagen, war also über 2-3 Monaten in den Zustand versetzt worden, dass alle Scheiben drin war und mit abgesägten Telegrafenmasten, die unter die Deckenbalken wie ein Stempel gestellt worden sind, gab die Polizei, die Baupolizei, die Kirche frei und der Ordinationsgottesdienst konnte dort stattfinden und es kamen Hunderte. Es war ein Ereignis. Ja, und es war so ein niedliches Ereignis, dass der SED-Bürgermeister, der erfüllt war von seinem Kampfauftrag für die Partei, muss ich wirklich sagen, er war auch Staatsbürgerkundelehrer an der Schule, dass er also aufgrund des Besuchs des Generalsuperintendenten die Straßenlaternen reparieren ließ. Mhm. Ja. So, und dann war ja die Stimmung schon sehr angespannt im Oktober 89 und es war dann der Wunsch, ich sag mal, nach Volksaussprachen. Und das haben wir auch in der Kirche gemacht und es war, da kann ich mich erinnern, dass auch dieser Bürgermeister 1-2 Tage vorher zu mir kam. Und er war wirklich krank, hatte Fieber und war also völlig aufgeregt Und das rechne ich ihm an, er stellte sich dem. Er kam trotz seiner Erkrankung.

0: in die Kirche und stand vorne zitternd. Und es war zum ersten Mal, dass er in dieser Kirche war, in dem Dorf, wo er schon 30, 40 Jahre lebte.
1: Ja, kenne ich. Meine Eltern waren ja, ja, SED und parteinah. In die Kirche gehen als Kind aus so einer Familie, puh.
0: Ja.
1: Nicht so einfach, ne?
0: Ja. Ja,
1: aber schön, schön, dass du an dieses Wort Volksaussprache erinnerst.
0: Ja.
1: Weil das war die Stimmung damals. Die SED, ja, hat das dann ja Dialog genannt.
0: Ja.
1: Aber eigentlich ging es um Volksaussprache.
0: Ja, ja.
1: Die Leute wollten reden, das war schon...
0: Die Leute wollten reden.
1: Ja.
0: Die Leute... Und das haben wir eigentlich also im Herbst 89, Winter 89, 90 fortgesetzt. Und dann bildeten sich ja die ersten Parteien. Hm. Und dann haben wir... War einfach auch der Wunsch, dass die Leute diese Parteien kennenlernen. Denn es waren ja dann, wenn ich mich recht erinnere, war die erste Wahl im...
1: 18. März 1990 ist die letzte Volkskammerwahl, dann,
0: ja,
1: wo damals die,
0: ja,
1: auch AfD, Allianz für Deutschland, gewinnt mit 40 irgendwas Prozent.
0: Ja.
1: Und
0: da haben wir auch die Kandidaten, die sozusagen im Kreis irgendwo oder in der Uckermark diese Parteien vertreten haben, vorgestellt. Mhm.
1: Ja, war ein kurzer Wahlkampf, der ging ja, im
0: ja,
1: eigentlich de facto, ja, erst Anfang Februar los und am 18. März war schon die Wahl.
0: Ja.
1: Ja.
0: Ja.
1: Ja, klar, da, ja, wir kommen ja gleich zum Malchower Format, was hier wahrscheinlich, ja, eine Wurzel hat in dieser Erfahrung in der Kirche,
0: ja,
1: diese Art,
0: ja,
1: von Volksaussprache.
0: Ja.
1: Wenn andere Kanäle verstopft werden, diese Art von Volksaussprache,
0: ja,
1: dann in die Gotteshäuser zu verlagern. Vielleicht nochmal abschließend zu diesem Komplex Kirche. Was kann Kirche, was kann Kirche?
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3: 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Vor den VW-Werksferien hatte der Betriebsrat dem VW-Vorstand ein Ultimatum gesetzt. Die Arbeitnehmer verlangten Details zu den Sparplänen von Konzernchef Oliver Blume und drohten mit außerordentlichen Betriebsversammlungen. Antworten gab es nicht. Jetzt muss sich der Vorstand ab Dienstag vor der Belegschaft erklären. Derzeit ist vom Abbau von 120.000 Stellen die Rede und der möglichen Schließung von 4 Standorten, Emden, Hannover, Zwickau und das Audi-Werk Neckarsulm. In einem Interview im VW-Intranet bereitete Blume die Mitarbeiter auf schlechte Nachrichten vor. Die Lage ist mehr als kritisch, schrieb er. Weiter heißt es, auf die nächsten Wochen kommt es an. Alle müssen mitziehen, denn wir haben den größten Transformationsplan in der Geschichte des Volkswagen-Konzerns aufgesetzt. Italien will nach Angaben von Vize-Regierungschef Matteo Salvini vorerst keine Migranten aus Deutschland zurückübernehmen. Als Grund nennt der Vorsitzende der Lega-Partei den Einsatz deutscher Nichtregierungsorganisationen im Mittelmeer, die Migranten aufnehmen und anschließend nach Italien bringen. Ein Teil dieser Menschen reist später nach Deutschland weiter. Zwischen Berlin und Rom besteht deshalb Streit über den Umgang mit sogenannten Sekundärmigranten. 4 syrische Großfamilien beschäftigen in Leipzig zunehmend die Sicherheitsbehörden. Während ein Patriarch mit 32 Kindern etwa 100.000 Euro Kindergeld pro Jahr kassiert, soll ein Großteil seiner Familie bereits strafrechtlich in Erscheinung getreten sein. Neben den kriminellen Machenschaften steht auch ein gravierender Missbrauch staatlicher Sozialleistungen im Fokus. Bei den syrischen Großfamilien kommt nach Einschätzung der Ermittler hinzu, dass sich innerhalb vergleichsweise kurzer Zeit sehr große Familienverbände in Deutschland gebildet haben. Die familiären Netzwerke können sich über mehrere Generationen erstrecken und eine erhebliche Zahl an Personen umfassen. 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
1: Eine Wurzel hat in dieser Erfahrung in der Kirche, ja, diese Art, ja, von Volksaussprache.
0: Ja.
1: Wenn andere Kanäle verstopft werden, diese Art von Volksaussprache, ja, dann in die Gotteshäuser zu verlagern. Vielleicht nochmal abschließend zu diesem Komplex Kirche. Was kann Kirche heute bieten? Was kann Kirche uns heute bieten, was wir nur dort bekommen können?
0: Also zuallererst würde ich schon sagen, also Glaubenshoffnung. Ja, Glaubenshoffnung unabhängig des gesellschaftlichen Geschehens, unabhängig des gesellschaftlichen Umfelds, nicht? Ja, also ich will jetzt noch mal so erinnern, ich sagte das vorhin, dass so meine Großmutter mir da ein Vorbild war. Und wenn ich so auf ihr Leben schaue, ich meine, sie ist Jahrgang 01 gewesen, also sie hat ja verschiedentliche Umbrüche erlebt, vom Kaiserreich zur Weimarer Republik, ja, dann das Dritte Reich und mit dem Ende des Dritten Reiches 1945, also stammte ja aus Schlesien dann. Meine Urgroßmutter hatte aus der Uckermark nach Schlesien geheiratet. Und meine Großmutter ist, also im Februar 1945 hat sie den Treck von dem ganzen Gut geleitet. Mein Großvater ist dort geblieben und ist mit dem Gutstreck dann in Thüringen bei einer Cousine gelandet. Und die ist aber, nachdem die Amerikaner dort waren, abgezogen sind, die Russen dann hingekommen sind, ist sie enteignet worden. Und dann hat sie so auf 7 Hektar Sandkiste ihre Kinder und ihre Schwiegermutter über Wasser gehalten, nicht? Und sie war mir wirklich ein Vorbild, weil da keine Spur von Verbitterung war. Sondern es war eine innere Würde und eine Fröhlichkeit, die in einem, ich sage immer gerne, wie Matthias Claudius sagt, in einem Glauben, der einen fromm und fröhlich macht, verwurzelt.
1: Das ist das, was du mit Glaubenshoffnung beschreiben würdest.
0: Ja, ja,
1: ja,
0: ja.
1: Unter allen Umständen positiv bleiben.
0: Ja, und das Leben bewältigen können, ja, und nicht verzweifeln.
1: Ja.
0: Ja.
1: Schön, ja. Dann lass uns auf das Malchower Format kommen. Wie bist du auf die Idee zu dieser Gesprächsreihe gekommen?
0: Also wir hatten ja jetzt schon den Rückblick auf die Wendezeit gekommen, und wo ich auch schon vorher ja auch in meiner Berliner Gemeinde schon in den 70er und 80er Jahren erlebte, dass Kirche ein Gegenüber war zum Staat, dass dort eine andere Atmosphäre herrschte, dass dort ein freies und offenes Gespräch war, dass Meinungen, festgefahrene Meinungen hinterfragt worden sind, ja. Also ich sage, das habe ich sowohl in meinem Elternhaus erlebt, wo immer die Diskussion eigentlich immer am Abendbrotstisch waren, und also meine Eltern, eher vor allem meine Mutter, aber das dann an meine Schwester und mich weitergab, und wir waren also in der Kirchengemeinde, in der Junggemeinde und in der Jugendkantorei aktiv, und da war eine andere Atmosphäre als die sonst in der DDR-Zeit der sozialistische Wind wehte. Ja? Und das empfand ich als Auftrag. Auf meinem Schreibtisch in meinem Elternhaus, Berliner Elternhaus, hatte ich einen Spruch irgendwie stehen als Jugendlicher von Mark Twain, der war so sinngemäß, also wenn alle in dieselbe Richtung denken, dann wird's mal Zeit, dass du anhältst und drüber nachdenkst, ob das richtig ist. Ja, es war ein bisschen galanter formuliert. Ja, ja, so, und an den erinnerte ich mich. Und als diese völlig einförmige Ausrichtung war in der Corona-Zeit, da dachte ich, das haut hier nicht hin, das stimmt hier nicht. Und ich erlebte ja, dass die Leute total verängstigt waren, wir erlebten bei Besuchen, dass sie einerseits sich kaum trauten, die Tür aufzumachen, aber dann stand man an der Tür, die 5 Zentimeter offen war, stand man dann eine Dreiviertelstunde oder Stunde, weil sie eigentlich das Bedürfnis hatten, so viel zu erzählen. Und ich nahm ja auch wahr, dass in alternativen Medien ein anderes Bild dargestellt worden ist. Ich nahm wahr, dass es keine Überlastung der Krankenhausbetten gab, dass zum Teil sogar Krankenhausbetten ja abgebaut worden sind. Ja, ich nahm wahr, dass die Erkrankung an Corona, die ich jedenfalls im Umfeld erlebte und die ich auch selber erlebte, harmlos waren. Ja, so dass das dieses Bild einfach nicht stimmte. Und da kam mir eigentlich so im Spätsommer 2020, dachte ich, also jetzt ist es dran, dass du Veranstaltungen machst, wo du darüber aufklärst, wo es möglich ist, auch eine andere Meinung zu hören und sich darauf dann selber ein Urteil zu bilden. Und die erste Veranstaltung war dann, ich hatte im Spätsommer oder frühen Herbst ein Interview gehört von Melanie Preradovic mit Paul Brandenburg.
1: Milena. Ah ja, ich wollte mich fragen, wie du auf Paul Brandenburg als ersten Gast gekommen bist.
0: Durch dieses Interview. Ja. Und das hatte er hatte da so eine fröhliche und erfrischende und klare Meinung.
1: Ja, die Energie, die da der Paul ausstrahlt.
0: Ja, und da habe ich ihn so angeschrieben und da hat er sofort gesagt, ja, ich komme. Und das war dann im Januar 2021. Und das war ein wunderbarer Abend. Die Kirche war voll. Wir mussten natürlich die Abstandsregeln beachten. Aber die Kirche war voll und ich habe nie wieder nach einer Veranstaltung so viel Dankesmails und Dankes-WhatsApp-Nachricht erhalten wie nach dieser, dass Leute erleichtert rausgingen und dass ihnen also eine Last, ein Druck genommen worden ist durch diese Veranstaltung. Ich muss natürlich auch dazu sagen, dass das Ganze befördert worden ist, weil der Nordkurier sehr fair darüber berichtet hat. Also sowohl angekündigt hatte, als auch bei der Veranstaltung selber anwesend war und danach sehr gut berichtet hatte.
1: Ja, wir kommen gleich noch zum Nordkurier. Ja. Aber du hast ja schon erwähnt, dass diese Corona-Jahre das letzte Kapitel in einer langen Zeit als Pfarrer in Schönfeld waren. Du hättest ja auch sagen können, in diesem Spätsommer 2020, als du Milena Preradovic und Paul Brandenburg gehört hast, hättest du auch sagen können, naja, das ist jetzt nicht mehr meine Aufgabe, das sollen doch die jüngeren Kollegen übernehmen. Da halte ich mich zurück, da bleibe ich einfach schon auf dem Pfad in Richtung Ruhestand.
0: Also, du sagst das so schmunzelnd, aber ich glaube, so bin ich nicht gestrickt. Ja, also das, auf die Idee wäre ich gar nicht gekommen. Ja, also das einfach so hinzunehmen und jetzt schon so langsam abzubauen und eigentlich so mich schon so auf das Sofa zu setzen und dem Ruhestand entgegenzusehen, sondern das war innerlich völlig klar, dass das jetzt mehr eine Aufgabe war. Und ich muss noch dazu sagen, du sagtest, dass erwähntest das ja schon sozusagen in deinem Vorwort. Nachdem wir bei dieser ersten großen Demonstration im 1. August 2020 waren, hatte der Nordkurier darüber ausführlich berichtet und wenige Tage später meldete sich RT Deutsch und wollte ein Interview mit mir machen. Ich war so unbedarft, ich wusste gar nicht, was RT Deutsch ist. Ja, und habe zu der gesagt, also melden Sie sich noch mal in einer halben Stunde, ich muss mich erst mal ein bisschen schlau machen. Ja. Ja, und dann habe ich mich erst mal mit meiner Frau besprochen und mal geguckt, was das ist und habe geguckt, was als letzte Interviews waren. Und die waren ganz sauber und fair. Das letzte Interview war mit dem Arzt Dr. Köhnlein.
1: Ja, was aus Kiel, ja.
0: Was unmittelbar davor war. Und daraufhin habe ich zugesagt, ja. Und die haben ein Interview gemacht und dieses Interview für uckermärkische Verhältnisse ging es durch die Decke. So titelte also der Nordkurier. Also es war, glaube ich, nach einem Tag bereits 30.000 Klicks, was für die Uckermark schon sehr viel ist, ja. Und daraufhin kriegte ich später einen Rüffel, ja. ja, von der Landeskirche. Aber das ist auch bezeichnend. Ich habe darauf ganz nett reagiert und habe geschrieben, dass ich das alles gar nicht schriftlich wiedergeben kann und ich würde gern mal kommen und das im Gespräch klären. Darauf habe ich nie eine Antwort bekommen. War gar nicht erwünscht. Das wäre zum Beispiel zur DDR-Zeit undenkbar. Ja?
1: Ja, das habe ich auch so erlebt, dass diese Art von Aussprache, in der DDR war ja immer das Bestreben der Leitungen, die schwarzen Schafe wieder zur Herde zurückzuholen, weil man hätte immer versucht, mit den Leuten sich irgendwie ins Benehmen zu setzen.
0: Ja. Und ich hab sogar erlebt, dass mal noch, das war ziemlich in den Anfangsjahren, aber ein Generalsuperintendent, Leopold Esselbach, der wirklich so alte Schule war als kirchenleitender Mann. Und da gab es mal eine Diskrepanz zwischen ihm und mir. Er ist gekommen und hat sich vor dem Gemeindekirchenrat bei mir entschuldigt.
1: Das ist jetzt 90er Jahre oder sowas?
0: Anfang 90er Jahre. Ja, also das ist mir als total schönes und bekräftigendes Erlebnis in Erinnerung, ja. Kann ich mir heute nicht vorstellen.
1: Ja. Aber man kann ja diesen öffentlichen Rüffel sehen, den du da im August, September 2020 von deinen Chefs bekommst. Mit dem Malchower Format hat man dich ja aber so von außen, von Weitem, aus Bayern betrachtet, zumindest sieht das so aus, gewähren lassen. War es so einfach, wie es jetzt bei mir klingt?
0: Eigentlich muss ich fast sagen, ja. Ich habe jedenfalls, was das Malchower Format anbelangt, nichts gehört von der Kirchenleitung aus Berlin. Es war von Seiten des Kirchenkreises kamen Angriffe, die über einen Leserbrief ausgedrückt worden sind, durch vor allem den stellvertretenden Superintendenten. Also das war vor allem nach einem Abend, ist ja auch interessant, nach einem Abend mit Dr. Sebastian Flugbeil.
1: Ikone der DDR-Opposition, Umweltschutz damals.
0: Jawohl, Mitbegründer des Neuen Forums. Und wo man sich also daran störte, dass er das Verhältnis zu Russland nicht so kritisch sah. Und da kam also ein ausgesprochen bösartiger Leserbrief des stellvertretenden Superintendenten in der Zeitung. Aber ich muss sagen, das korrigierte sich automatisch, weil daraufhin viele andere Leserbriefe kamen, die mich ermutigten, weiterzumachen. Also von dieser Seite war es zunächst nicht so. Ich muss aber sagen, dass 2021 zwei Bischöfe absagten.
1: Als Gäste in der Veranstaltung, oder?
0: Als Gäste, und zwar zuerst der Altbischof Wolfgang Huber, der am Reformationstag 2021 predigen sollte, lange zugesagt hatte, und der dann absagte im Frühjahr 2021, weil ich in einem Interview gesagt hätte, dass die Kirche die alten Kranken und Sterbenden im Stich gelassen hat. Was also heute selbst Frau Büchs bestätigen würde.
1: Ja, man weiß es nicht. Je nachdem, wie das Meinungsklima gerade ausschaut.
0: Ja, aber es ist ja wohl mal aus Versehen sowas rausgerutscht. Ja, so. Ja, und ich kann mich noch erinnern, als ich den Brief in der Hand hielt, sagte ich zu meiner Frau, im Juni 2021 zum Stiftungstag unser amtierender Bischof predigen. Und da sagte ich noch zu meiner Frau, pass mal auf, da wird auch noch eine Absage kommen. Und die kam auch prompt. Und dieser Einsatz davon ist mir also unvergesslich. Der war sinngemäß, wenn Sie denken, dass ich durch meine Anwesenheit Ihre Einstellung adel, dann täuschen Sie sich. Was mich erschrocken hat, diese Dienstauffassung. Ja, es hat dann im Namen der Stiftung, der Karl-Büchsel-Stiftung, der Vorsitzende, Herr Professor Büchsel, hat dann ihm geantwortet und hat ihn daran erinnert, dass es vielleicht gerade wichtig gewesen wäre, um für Versöhnung und Frieden und das Gespräch zu stiften.
1: Ja, besser als in diesem Satz kann man das Phänomen Kontaktschuld ja gar nicht zusammenfassen. Ja. Ich bin bei Pfarrer Dietz und übernehme damit automatisch alles, was er über die Welt denkt und gesagt hat. Eigentlich ist es absurd, ne?
0: Ja.
1: Gibt es eine Veranstaltung, die im Rückblick herausragt? Ein Erlebnis, von dem du noch auf dem Sterbebett schwärmen wirst? Abgesehen natürlich von meinen beiden Auftritten.
0: Völlig richtig. Die hätte ich jetzt natürlich nicht nur aus lauter Anstand zuerst genannt. Ja, völlig richtig. Also es sind fast zu viele. Ja, bei 70 Veranstaltungen sind fast zu viele. Und jede, wirklich jede, hat ihr eigenes Gewicht gehabt. Ja, ja, es war natürlich so, dass zeitweise waren ja immer noch Abstandsregelungen. Und insofern mussten wir ja darauf aufpassen, dass die auch eingehalten werden. Und so, dass wir sogar Veranstaltungen nach draußen übertragen mussten.
1: Ja, mit dem Zelt, ne? Ich habe ja die Bilder gesehen, ja.
0: Ja, und also zum Beispiel war ja Hans-Joachim Maas, Professor Maas aus Halle da, ein Abend, wo wir nach draußen übertragen mussten, weil der Andrang so groß war. Mhm. Ja, und das auch so ein ganz befreiender Abend war, ihn so zu erleben und seine Meinung zu hören. Ja, ja. Es war bei, als General Kujat da war, also wir sind ja über das Thema von Corona dann hinausgegangen, war es der Andrang so groß, es sind an die 500 Leute da gekommen, dass zu diesem Zeitpunkt gab es keine Abstandsregelung mehr, als er da war. Es war, ich glaube, 2024 war er da, dass wir die Veranstaltung sogar nach nebenan in den Speicher, in den großen Saal übertragen haben, ja. Also mir sind die jetzt von der Zahl in Erinnerung. Ja. Aber ich sage mal, inhaltlich hatte jede Veranstaltung ihre Berechtigung und war eindrücklich, ja. Ja. Ich will auch noch mal sagen, gerade auch die vorletzte mit Maren Müller, ja, weil ich die so vorbildlich fand, wie jemand aus dem ganz normalen Alltag sagte, also jetzt ist Schluss, ich lasse mir das nicht weiter gefallen. Jetzt muss ich einfach mit meinen Möglichkeiten, die ich habe, was zu unternehmen. Und das hat sie auch an dem Abend hat sie das so wunderbar rübergebracht. Ja, ja. Peter Hane hat danach an mich geschrieben. Er hatte, die Veranstaltung war aufgezeichnet worden von Johannes Holmer, beziehungsweise von Reinhard Schulz, der im Auftrag von Johannes Holmer da war. Und das hatte Peter Hane gesehen und hatte danach an mich geschrieben, was ist diese einfache Frau wunderbar in ihrem Engagement?
1: Ja, schön, dass wir fanden das natürlich auch sehr schön, weil Maren Müller ja direkt aus unserem YouTube-Kanal in deine Kirche gesprungen ist.
0: Ja, ja.
1: Das fanden wir ein schönes Erlebnis.
0: Ja.
1: Hast du eine Erklärung, warum ausgerechnet Malchow zu so einem Wallfahrtsort werden konnte?
0: Ja, das war ganz praktisch gesehen, weil wir haben ja im Winter angefangen und die Malchower Kirche war die einzige, die gut beheizbar war. Ja, die war ja 1958 aufgegeben worden, war eine Totalruine und ist 2008, ich sag mal, in das öffentliche Leben wieder zurückgekehrt. Dort hängt ein internationaler Musikwettbewerb mit dran, der die Kirche wieder in die Öffentlichkeit brachte. Und da ist unter anderem in die Kirche eine Fußbodenheizung eingebaut worden, so dass das also die einzige Kirche ist, wo eine gute Temperatur auch im Winter war. Das war der eine Grund, also, und der zweite, sie liegt ideal an der Bundesstraße 109, so dass eine Zufahrt vom Süden und vom Norden wirklich ideal dazu ist. Also, in erster Linie war es, wenn man so nimmt, technische Gründe. Ja, ja, gut, wir hätten sonst sicherlich das auch in einer der anderen Kirchen machen können, aber da war es auch am einfachsten. Außerdem waren dort gute Sanitärbedingungen und so weiter, so dass solche Veranstaltungen, die über mehrere Stunden dauerten, dann auch dort gut möglich waren.
1: Du hast ja den Nordkurier schon erwähnt. Bei mir ist das Malchower Format untrennbar verbunden mit Claudia Marsal, einer Journalistin, die mit mir studiert hat und über jede deiner Veranstaltungen, fast jede, sie konnte wahrscheinlich nicht bei allen 70, fast jede Veranstaltung berichtet hat, positiv berichtet hat, vorher, Vorbericht, Werbung, wenn man so will, und nachher. Wäre deine Reihe möglich gewesen ohne diesen Rückenwind?
0: Sehr viel schwieriger, eindeutig. Ob sie gänzlich unmöglich gewesen wäre, weiß ich nicht. Aber es hätte mit Sicherheit mich wahrscheinlich mehr Nerven gekostet. Ja, ich habe gehört aus anderen Gegenden, also wo die Zeitung völlig konform berichtet hat, Märkische oder Zeitung oder so weiter. Ja, also da hat die Berichterstattung von Frau Marsal mir eindeutig auch den Rücken freigehalten und mich ermutigt. Ich muss aber einfach dazu noch sagen, der Fairness halber, dass außer ihr auch noch Ines Baumgartl berichtet hat und auch Harald Melzer berichtet hat und dass bei ein, zwei Veranstaltungen auch der örtliche Redaktionschef da war, Heiko Schulze, und ja auch selber der Chefredakteur vom Nordkurier, Philipp de Bion, auch einen Abend auch bestritten hat bei uns. Ja. Also insofern kann ich das bloß mit Dankbarkeit sagen, dass der Nordkurier absolut fair berichtet hat. Und das war natürlich total angenehm. Sehr angenehm. Ich weiß nicht, wie gesagt, ob ich es sonst durchgehalten hätte, weiß ich nicht. Und ich muss mal ganz ehrlich sagen, und Claudia Marsal kennt die Geschichte und wir müssen beide immer herzlich lachen. Ich habe mal wegen ihr den Nordkurier abbestellt.
1: Ja.
0: Und ich habe wegen ihr wieder bestellt. Ja? Ja, also das kann sie sich an die Brust heften.
1: Ja. Ja. Ja, das ist doch auch schön, dass man sein Urteil revidieren
0: kann.
1: Ja,
0: völlig. Ja. Ja, das habe ich auch geschrieben dann an die Redaktion.
1: Ja.
0: Voller Dankbarkeit. Ja. Ja,
1: was antwortest du jemandem, der noch einen Schritt weiter geht und sagt, das konnte nur funktionieren in einer Gegend ohne Uni, ohne NGOs, ohne Staatskünstler und damit ohne Menschen, die Redaktion und Kirchenleitung permanent unter Druck setzen?
0: Würde ich so stehen lassen. Ich würde dem nicht widersprechen. Wir haben manchmal zu Hause gesagt, meine Frau und ich, es hat doch einen Vorteil, dass man hier in der Prärie ist. Ja? Das ist so.
1: Ja, ich habe ja gestern auf der Reise hier habe ich in Eberswalde übernachtet. Da gibt es ein Café, Café Kleinschmidt, das die ganze Zeit, Corona-Zeit, offen war. Und ich dachte auch, das hat ähnliche Bedingungen. Da wird das aus gleichen Gründen funktioniert haben.
0: Ja.
1: Undenkbar in einer Universitätsstadt.
0: Ja.
1: Mit lauter Akademikern, die nach oben wollen, die zeigen wollen, dass sie die herrschende Moral verinnerlicht haben.
0: Ja, ja.
1: Ja, viele, viele regelmäßige Besucher deiner Reihe haben dich gebeten, die Gesprächsreihe im Ruhestand fortzusetzen, haben Briefe geschrieben, in denen sie diesen Wunsch bekräftigt haben. Warum ist jetzt trotzdem Schluss?
0: Also es war so, dass ja wir im Sommer 2025 völlig geplant in Pension ging. Ich ging in Pension, meine Frau in Rente, die im Prinzip hat meine Frau die Fahrstelle ganz und gar mitgemacht. Ja, sie ist eigentlich Apothekerin, aber hat Pharmazie studiert in Leipzig, aber hat dann später noch mal eine Ausbildung als Gemeindepädagogin gemacht. Und da war es so, dass eine ganze Anzahl von Menschen schon im Vorfeld den Gemeindekirchenrat baten, dass diese Veranstaltungsreihe doch fortgesetzt wird. Und es war so, dass ein, ich sage jetzt mal, klassischer Querdenker von weit außerhalb, über 500 Kilometer entfernt, auf unsere Kirchengemeinde aufmerksam geworden war und davon erfahren hatte, dass die Fahrstelle nicht wieder besetzt werden soll. Und er hat sich direkt an den Gemeindekirchenrat gewandt und hat da erzählt, dass er aus der Kirche ausgetreten ist, aus Enttäuschung darüber, dass die Kirche so unkritisch sich verhalten hat während der Corona-Zeit und dass er bewusst gesucht hat, eine Kirchengemeinde, die sich da anders verhalten hat und auf unsere Kirchengemeinde gestoßen war und er ist bereit, die großzügig zu unterstützen, sodass die Pfarrstelle erhalten bleibt. Und das ist auch so geschehen. Es ist ein zwischen ihm und einem und der Karl-Büchse-Stiftung, die also die Pfarrstelle inhaltlich, die Pfarrstelle finanziell fördert, ist ein Vertrag geschlossen worden. Und aufgrund dieser Tatsache ist die Pfarrstelle wieder in den Sollstellenplan aufgenommen worden. Und das, die Begründung hat er auch ganz klar in einem Brief öffentlich sowohl gegenüber dem Gemeindekirchenrat als auch dem Kirchenkreis mitgeteilt. Und aufgrund dieser mehreren Bitten ist der Gemeindekirchenrat auf mich zugekommen und hat mich gefragt, ob ich bereit wäre, über unsere Pensionierung hinaus diese Veranstaltungsreihe fortzusetzen. Es gab es mehrere Aufforderungen und nach einem sehr intensiven Gespräch, nach einer Chorprobe im Dezember 2024, habe ich einen Brief geschrieben, ich sag mal, an den Führungskreis vom Gemeindekirchenrat und habe geschrieben, dass ich es nicht ausschließen möchte, dass ich aber in mancher Hinsicht Bedenken habe. Bedenken habe, dass ich weiß, dass nicht alle begeistert sind unbedingt davon. Bedenken habe, dass es ein organisatorischer Aufwand ist, das von einer Entfernung von über einer Stunde durchzuführen. Dass in der Regel die Referenten bei uns im Pfarrhaus übernachtet haben und es abends immer noch ein Abendessen auch gab, was irgendwo dazugehört zu der Gesamtatmosphäre. Auch die Kosten erwähnt. Auf diesen Brief, der im Dezember 2024 ich schickte, habe ich gar keine Antwort gekriegt. Es war aber so, dass in der Gemeindekirchenratssitzung im Dezember 2024 dieser Wunsch nochmal ganz klar geäußert worden ist, nachdem inzwischen wieder mehrere Briefe eingetroffen waren, dass die Reihe fortgesetzt wird. Und ich mich dann entschlossen habe und im Laufe des ersten und zweiten Quartals 25 Termine gemacht hatte bis zum Sommer 26. Und eigentlich für mich eigentlich auch klar war, dass ich es dann abschließe. Ich hatte auch in meinem Brief vom Dezember 24 darauf hingewiesen, dass ich auf gar keinen Fall einem Nachfolger im Weg sein möchte und mit der Veranstaltungsreihe, dass sie in meiner Verantwortung liegt, auch aufhören würde. Ja. So, und dann haben wir auch mehrere Veranstaltungen gemacht, noch nach meiner Pensionierung. Die waren ja auch alle vorher schon veröffentlicht, angekündigt im Gemeindeblatt. Und war es Ende Oktober oder Anfang November, war der damalige Vizechef, jetzt ist er Chef der Deutschen Polizeigewerkschaft bei uns, Manuel Ostermann. Und es war ein sehr, sehr eindrücklicher Abend. Und die Kirche war ganz voll. Es war ein ganz starkes Interesse, ihn zu erleben. Und die Leute waren begeistert von ihm, muss ich wirklich sagen. Und er hat also wunderbar auch pariert. Ja, also es war auch, das erzähle ich jetzt mal so bewusst, es kam zum Beispiel auch Fragen. Ich sage mal, halte ich für möglich, dass das Publikum ist, was klassisch rechts, mehr als rechtsorientiert ist und ihn auf die Diskussion bringen wollte, dass wir ja eigentlich keine Verfassung haben.
1: Okay, ja.
0: Ja, und da hat er wunderbar pariert und das sehr gut erklärt mit dem Grundgesetz, ja. Also so, dass keinerlei Anlass war, an dieser Veranstaltung Anstoß zu nehmen. Und irgendwo ist dann wohl, soviel ich weiß, in der Zeit ein Artikel erschienen, der also diese Veranstaltung durch den Kakao zog. Und ein paar Tage später rief mich also unsere neue Superintendentin an, die sich bisher also überhaupt nicht negativ zu den Veranstaltungen von Maichor Format geäußert hatte und die auch mit meiner Pensionierung ab 1. September Vakanzverwalterin war, also zuständig für alle Dienste und so weiter. Und wusste daher auch, welche Veranstaltungen sind und rief mich an, also was das sollte, mit Manuel Ostermann. Und es wären ganz viel Proteste, wobei sich dann nur noch die Proteste rausstellten im Telefongespräch, dass der Bischof und der Generalsuperintendent angerufen hätten. Und ob ich wüsste, wen ich da eingeladen habe. Ich habe gesagt, natürlich weiß ich, wen ich eingeladen habe. Naja, es würde doch von Amnesty International ein Verfahren gegen ihn laufen. Und da habe ich zu ihr gesagt, na, wissen Sie, wie das ausgegangen ist? Nein, das wusste sie nicht. Und dann habe ich sie darauf hingewiesen, dass das ergebnislos ausgegangen ist, weil er von seinem Recht Gebrauch gemacht hatte, zu erwähnen in einem Interview, was schon vor einer ganzen Zeit gelaufen war, wo nach pro-palästinensischen Demonstrationen also Übergriffe auf Polizisten waren, wo Polizisten schwer verletzt worden sind, dass er wo gesagt hätte, gegebenenfalls müssten die Hunde auch ohne Maulkorb eingesetzt werden. Und das ist letztendlich bestätigt worden vom Bundesinnenministerium, dass er eine völlig korrekte Aussage gemacht hat. Das wusste sie nicht. Ich habe sie dann gesagt, also ich würde das schon für gut halten, wenn Sie mich anrufen und belehren wollen, dass Sie sich dann auch vorher informieren, wie die Tatsachen wirklich sind. Und ich hatte eigentlich gedacht, dass damit Schluss wäre und dieses Thema abgehandelt ist. Und zwei oder drei Wochen später, am 18. November, war ein Termin angesetzt, was völlig üblich ist, nämlich die Übernahme der Pfarrstelle. Das heißt also, wo alle wertvollen Dinge wie Abendmahlsgeräte, wertvolle Bilder und so weiter, Siegel und so weiter, alles übergeben werden. Und es war alles wunderbar vorbereitet. Es gibt auch einen Kreisarchivleger, der war da. Und es war die Vorsitzende vom Gemeindekirchenrat da. Und was mich noch erstaunte, noch eine Dame, die eigentlich nicht erforderlich gewesen wäre. Und es war unsere Buchhalterin da. Und nachdem dieser Teil beendet war, pisperte die Vorsitzende vom Gemeindekirchenrat mir zu, jetzt kommt noch was Unangenehmes. Und der Kreisarchivleger ging raus und unsere Buchhalterin ging auch raus. Und als sie draußen war, kam der Satz, welche Veranstaltung können Sie von der Superintendentin, welche Veranstaltung vom Maichor-Format können Sie absagen? Und daraufhin sagte ich, gar keine sage ich ab. Die habe ich alle zugesagt, ja. Und dann entbrannte das Gespräch daran, was heißt, es entbrannte nicht, sie war dann völlig perplex, was ich ihr übrigens schon am Telefon gesagt hatte, dass ich die Reihe fortsetze auf Wunsch des Gemeindekirchenrates. Und ich habe dann den Brief geholt, den ich geschrieben hatte. Und dann saßen sie, die Damen, da, mit geöffnetem Mund und waren also hilflos. Es kam dann nochmal der Satz, ganz klar ausgesprochen von der Superintendentin, also der Bischof hat angerufen und möchte das nicht. Ja? Und ich habe darauf bestanden, dass diese Veranstaltungen, die jetzt zugesagt sind, ich fortsetze. Und so ist man angespannt auseinandergegangen.
1: Eigentlich ohne Not, wenn man so will. Eigentlich war ja schon alles eingetütet in Richtung Ende.
0: Es war, hätte man gar nicht machen müssen als Problem. Hätte gar kein Problem machen müssen. Es war dann letztendlich so, dass sie sagte, gut, dann muss extra ein Beschluss noch vom Gemeindekirchenrat nochmal dafür her, dass sie bis zum 70. das machen und dann wirklich Schluss ist. Und dann wurde mir noch gesagt, ich sollte die E-Mail-Anschrift nicht mehr benutzen vom Pfarramt. Hm. Und daraufhin sagte ich, sagen Sie mal, wie stellen Sie sich das vor? Wie soll ich ohne diese E-Mail-Anschrift A, mit den Referenten Dinge abklären und B, wie soll ohne diese E-Mail meine Frau den gesamten Musikwettbewerb organisieren, der, wenn man es so nimmt, rechtlich viel schwieriger ist, wo unter Umständen Juryergebnisse und so weiter hinterfragt werden. Ja, dann muss also ein Beschluss noch gemacht werden. Und da habe ich nur gesagt, der muss aber für meine Frau auch gemacht werden, was den Musikwettbewerb anbelangt. Der ist also bis heute nicht da, dieser Beschluss. Es ist dann später, kriegte ich einen Beschluss, also dass ich bis zum 70. Veranstaltung das Malchow-Format machen kann. Es klang und klingt eigentlich so wie ein Ich darf es machen. Ja. Was mich am meisten enttäuscht hat, dass so die zwei Damen vom Gemeindekirchenrat fast unbeteiligt da saßen.
1: Die haben ja auch keine Sache, die sie verlieren könnten. Das ist jetzt ja keine Position, die mit 10.000 Euro im Monat dotiert wird.
0: Sie hätten eigentlich ganz klar sagen müssen, gleich.
1: Das war unser Wunsch. Wir wollten
0: das war unser Wunsch und wir wollen, dass das fortgesetzt wird. Und was mich enttäuscht hat auch, dass unsere Buchhalterin, die ganz wesentlich auch von diesen Veranstaltungen profitiert hat, das am Abend vorher, es war am Abend vorher besprochen worden.
1: Okay. Hm.
0: Ja. Und dass sie mich nicht mal informiert hat, was kommt. Hm. Und ich meine, wir haben 25 Jahre sehr vertrauensvoll zusammengearbeitet. Wirklich sehr vertrauensvoll zusammengearbeitet. Und das Mindeste, was ich erwartet hätte, wäre gewesen, dass sie mir eine WhatsApp-Nachricht schreibt, passen Sie auf, morgen kommt das und das auf Sie zu. Das hätte ich mir gewünscht. Und dass sie, ich habe ihr das später auch gesagt, dass sie aber irgendwie mal sagt ein Wort des Bedauerns oder es tut ihr leid oder Entschuldigung, das passiert nicht. Und das enttäuscht mich schon nach 25 Jahren, wo man so wirklich total vertraut war.
1: Na, hier sieht man, hier kann man im Kleinen sehen, was im Großen alles schiefläuft.
0: Ja,
1: das ist schon ganz und gar erstaunlich, wie in einem Brennspiegel.
0: Ganz und gar, ja. Es ist so, insofern ist das Thema dann an die Öffentlichkeit gekommen, weil natürlich, es hat ja der Nordkurier weiter darüber berichtet und es wurde wahrgenommen, dass es also mit der 70. ausläuft. Und jetzt ist die Frage natürlich wiedergekommen, warum läuft es mit der 70. aus? Und es wurde also zuerst vom Pfarramt rausgeschickt, es läuft mit der 70. aus, damit Herr Dietz seinen wohlverdienten Ruhestand genießen kann. Und daraufhin habe ich dann im Pfarramt angerufen und gesagt, also nun schreiben Sie doch bitte die ehrlich, was ist. Ja, und das ist aber nicht passiert. Es war dann so, dass bei einer Veranstaltung mit Antje Hermenau, der ehemaligen Vorstandsvorsitzenden der Grünen, ja, bei einer Veranstaltung mit ihr in der Malchower Kirche, am Ende der Veranstaltung eine junge Frau aufstand, die ich gar nicht kannte, die, wie ich später erfuhr, zum dritten Mal da war, aus Brüssel, und sagte also, sie hätte auch schon einen Brief geschrieben an den Gemeindekirchenrat, warum es nicht fortgesetzt wird. Und es stellte sich raus, dass noch mehr geschrieben hatten und keine Antwort gekriegt haben. Und sie hätte eine Petition vorbereitet. Und wer Interesse hat, sie hat die dann vorgelesen, wer Interesse hat, diese Petition zu unterschreiben, könnte das am Ausgang machen. Und das haben an dem Abend über 100 Leute gemacht. Es war dann so, dass die eine Dame von den beiden, die bei jenem Gespräch am 18. November dabei waren, aufsprang und nach vorne ging und sagte also für den Gemeindekirchenrat, sie möchte mal feststellen, sie sind dazu nicht in der Lage, sie müssen sich ganz und gar darauf konzentrieren, jetzt einen neuen Pfarrer zu finden und deswegen sind sie nicht in der Lage, dieses Format fortzusetzen.
1: Aber das hast du mit deiner Frau mehr oder weniger alleine gewuppt.
0: Du sagst es, ich habe danach gedacht, ich war zu anständig. Ich hätte eigentlich diese Dame vor allen blamieren können. Ich hätte sie fragen können, Sagen Sie mal, welchen Anteil haben Sie denn daran? Hm. Null. Wirklich null. Ja, aber da war ich wirklich zu anständig. Ich muss aber dazu sagen, dass danach noch eine andere Dame aufsprang, die auch im Gemeindekirchenrat ist und vor der ganzen Gemeinde gesagt hat, diese Meinung teilt sie nicht. Sie ist unbedingt dafür, dass es fortgesetzt ist. Es ist ein ganz arger Verlust für die Gemeinde und für die Öffentlichkeitsarbeit von Kirche.
1: Das sind wir fast wieder bei der Volksaussprache, ne?
0: Ja, ja, ja. So, und ich sage mal, danach ging das schon durch die Öffentlichkeit, auch durch die Zeitung. Es hat dann nochmal zugenommen. Also es wurden auch bei anderen Veranstaltungen Unterschriften gesammelt für die Fortsetzung. Aber es ist an keiner Stelle nochmal vernünftig also geantwortet worden und dass man das Gespräch suchte. Es kam ja auch der Vorschlag, man könnte es ja auch, damit es ein deutlich sichtbar nach außen ist, kam ja auch der Vorschlag, es könnte ja auch durch eine andere Person moderiert werden. Es muss ja nicht durch Herrn Dietz sein, sodass das Zeichen nach außen ist. Also der Vorgänger ist hier auch nicht mehr im Amte, was vielleicht ja für jemanden belastend sein könnte, ja. Ja, also es kam ja auch die Anfrage, ob nicht die Superintendentin Frau Fröhling das selber machen will, ja, oder es ist dort so, dass Pfarrer Achia Zorn wiederholt Dienste tut, ob er nicht das machen will, aber darauf ist gar keine Antwort gekommen.
1: Ich habe noch 4 Fragen auf dem Zettel,
0: ja,
1: wo wir alles reinpacken können, was wir jetzt umschifft haben. Gibt es etwas, worauf du besonders stolz bist?
0: Also ich muss sagen, ich glaube, das würde meine Frau genauso sagen, dass wir, also stolz, wir schauen total dankbar auf diese Zeit in Schönfeld zurück. Und wir konnten dort so viel schöne Dinge aufbauen mit den Menschen vor Ort. Das ist mir vor allem wichtig. Mit den Menschen vor Ort. So viel schöne Dinge. Ich glaube, es hat selten jemand so ein erfülltes Berufsleben. Und das sage ich voller Dankbarkeit, wirklich.
1: Schön,
0: ja. Ja, ja, wir haben auch also 2025 haben wir auch gemeinsam mit der Kirchengemeinde zu einem Dankesfest eingeladen, als Rückblick auf diese schöne Zeit.
1: Und 2025 wirst du eh wieder da sein, ne? In anderer Form.
0: Habe ich jetzt 2025?
1: Nee, du hast dich selbst korrigiert. Ja. Und umgekehrt, gibt es etwas, was du mit dem Wissen von heute anders machen würdest?
0: Also ich hätte mir gewünscht, mehr Besuche machen zu können.
1: Ja? Hausbesucher.
0: Ja. Das ist ein großer Bedarf, ganz großer Bedarf. Und ich habe mir Mühe gegeben, aber mehr Kräfte oder Zeit, muss ich jetzt so sagen, waren leider nicht. Ich weiß nicht, ob man dann hätte was anders organisieren müssen. Aber das war mir ein Bedürfnis, was vielleicht nicht ganz befriedigt ist.
1: Das kennt man aus den alten Romanen. Der Pfarrer, der immer mal wieder vorbeischaut.
0: Ja.
1: Oder wo die Menschen auch selber hingehen, ins Pfarrhaus und diesen Besuch dann dort machen, was mitbringen, Enten, Eier, irgend sowas. Ne?
0: Also ich habe das auch erlebt, muss ich sagen. Und mir war das eine Freude, wenn man so viele Jahre da ist, dass man die Familien kennt. Ja. Und ich habe ja Familien, wo ich die Kinder getauft habe, konfirmiert habe und getraut habe und die Eltern beerdigt, die Großeltern beerdigt. Und das war sogar so, dadurch, dass Großmutters Familie von dort stammte und auch eine Cousine meiner Großmutter dort sehr behaftet war noch und uns dann regelmäßig besucht hat, nachdem wir in Schönfeld waren, dass ich manchmal mehr über die Altvorderin in den Familien wusste als sie selber. Ja, und wenn sie dann mir erzählten, naja, Oma ist in Polen geboren. Und ich sagte, nein, Oma ist nicht in Polen geboren, sondern Oma ist in Vierhof, Kreis Naugard geboren und ist im Februar, März 45 auf die Flucht gekommen und nach Tornow gekommen. Und ich weiß dieses oder jenes aus Erzählungen über Oma. fand ich herrlich, fand ich ein Geschenk, dass man so ein Vertrautheit mit den Menschen haben kann.
1: Ja,
0: also irgendwie, das ist so ulkig. Manchmal fallen einem so Sachen auch so ein. Ja, neulich kam man da drauf, wir hatten Besuch von einem ehemaligen Bläser und da kam man so drauf. Wir haben immer in der Adventszeit, hat meine Frau mit dem Flötenkreis und wir mit Flötenkindern und wir haben mit den Bläsern Alte und Kranke besucht, die nicht rauskamen mehr und haben bei dem vor dem Haus oder im Hausflur Weihnachtslieder gespielt, ja. Und da muss man an eine Geschichte denken, ja, wo die Leute schon im Bett lagen. Das Ehepaar lag schon im Bett. Ich wusste aber, wo das Schlafzimmer ist und hat da an die Scheibe gepocht. Und ach, der Pastor ist da. Und dann haben sie die Tür aufgemacht und haben sich wieder, sie hat sich wieder ins Bett gelegt und das Ehepaar lag ganz lieb so im Bett und der Posaunenchor stand um das Bett rum und hat Weihnachtslieder gespielt.
1: Großartig, ja?
0: Ja, großartig. Ja. Auch so ein Zutrauen, so eine Vertrautheit miteinander. Das ist ein Geschenk.
1: Ja, vielleicht ist das schon die Antwort auf die nächste Frage. Wie sieht die Welt aus, in der du gern leben würdest und welchen Platz hätte die Kirche in dieser Welt? Oder auch nur der Pastor?
0: Ja, die Antwort habe ich eigentlich gegeben. Ja. Mit dieser Vertrautheit miteinander und sich auch das gegenseitigen Ermutigen. Ich muss mal sagen, es war ja nicht nur eine Ermutigung, die ich den Menschen geben konnte, sondern auch umgekehrt. Mhm. Also auch in der Corona-Zeit oder in der Fortsetzung des Maichau-Formates hat diese Gemeinschaft, die sich dort gebildet hat, auch mich getragen und mir Mut gemacht. Und das würde ich in anderen Fällen in den Jahren vorher auch erzählen können.
1: Die letzte Frage zielt in eine ferne Zukunft. Was bleibt von Thomas Dietz? Was sollte bleiben, wenn du Einfluss darauf hättest, was bleibt?
0: Also ich hoffe schon, dass ich der Gemeinde als ein fröhlicher Pastor in Erinnerung bin. Sicherlich nicht immer ganz bequem, aber als fröhlicher und ermutigender und der sie begleiten wollte und begleitet hat. Ja, das fällt mir jetzt als erstes ein eigentlich so.
1: Lassen wir das als Schlusswort stehen?
0: Ja.
1: Dann danke ich für das Gespräch.
0: Danke, war mir auch eine Freude.
1: Ja. Das war im Gespräch mit Thomas Dietz. Wenn Ihnen dieses Gespräch gefallen hat, dann erzählen Sie es weiter. Schreiben Sie in die Kommentare, wie Sie sich an die Corona-Zeit erinnern, welche Erfahrungen Sie mit der Kirche gemacht haben, vielleicht auch, wie die Welt aussehen würde, die Sie gerne bewohnen möchten. Herzlichen Dank.
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1: 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Jetzt Meldungen aus der Trigger FM Redaktion. Die Zahl der Bäckereien in Deutschland fällt seit Jahrzehnten und ihr Schwund wird immer dramatischer. 84% der Handwerksbäckereien sind bereits verschwunden. Dieser schleichende Marktumbruch ist seit Jahrzehnten im Gange. Er verändert den Markt für Brot- und Konditoreiwaren fundamental, senkt Qualität, Angebot und Vielfalt spürbar und zerstört einen Teil des kulturellen Erbes, meinen Bäckermeister und Mitarbeiter dieser Handwerksbetriebe. In einer neuen Umfrage des Meinungsforschungsinstituts INSA für BILD legt die AfD leicht zu und kommt auf 29%. Die Union erreicht 21%. Die Linkspartei verliert einen Punkt und kommt nur noch auf 11%. Die SPD bleibt unverändert bei 12%. Die Grünen bei 13%. Die FDP erreicht 5% und würde damit die 5%-Hürde überspringen. Am 11. Januar 2027 wird es für eine Bank in Zürich, Dubai oder Singapur zum Rechtsverstoß, Geld von EU-Bürgern anzunehmen. Es sei denn, sie unterhält eine zugelassene Zweigstelle in einem entsprechenden Mitgliedstaat der EU. Die Frist für Bestandsschutz ist am 11. Juli 2026 abgelaufen. Der Kryptospezialist Mike the Pirate meint dazu: Es gibt Gesetze, die schreien, und es gibt Gesetze, die flüstern. Artikel 21c flüstert. Er steht nicht in der Zeitung, er hat keinen Namen, den man sich merkt, und er richtet sich formal überhaupt nicht an die Bürger, sondern an die Banken. Genau deshalb ist er der wirksamste Kapitalverkehrseingriff seit Einführung des automatischen Informationsaustauschs. Die Trigger FM-Meldungen. 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
4: 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Die Macht der Geheimdienste. Ohne die CIA würde es Apple wohl nicht geben. Die großen amerikanischen Internetkonzerne sind allesamt de facto Tochtergesellschaften der CIA, was ich für Facebook und Google bereits aufgezeigt habe. Nun hat das Wall Street Journal berichtet, dass es Apple in seiner heutigen Form kaum geben würde, wenn die CIA keine Starthilfe gegeben hätte. Ein Standpunkt von Thomas Röper. Die großen US-Internetkonzerne sind allesamt de facto Tochtergesellschaften der CIA und anderer US-Geheimdienste, da diese sehr früh erkannt haben, welche Macht das Internet mit sich bringt. Im Internet entscheidet sich heute, was die Menschen erfahren und was nicht. Über das Netz sind wir gläsern geworden, denn Google und Facebook wissen genau, wann wir wo gewesen sind und sogar mit wem. Das waren nur Beispiele. Ich denke, das muss ich nicht weiter erklären. Da die US-Geheimdienste diese Entwicklung vorausgesehen haben, haben sie sich schon früh überlegt, wie sie das Internet beherrschen können. Dazu hat die CIA konkret die Gründung einiger Startups gefördert und ihnen geholfen, auf ihren Gebieten quasi Monopolisten zu werden. Wie das bei Facebook und Google abgelaufen ist, darüber habe ich schon berichtet und ich werde das in diesem Artikel für alle, die davon noch nie gehört haben, wiederholen. Die großen Konzerne Meta, Facebook und Alphabet, Google haben daher im Lauf der Jahre alle großen und kleinen, aber vielversprechenden Internetkonzerne YouTube, WhatsApp, Instagram etc. aufgekauft. Sie kontrollieren de facto das Netz und sogar das Leben der Menschen und die CIA hat Zugriff auf alle Daten, auch wenn das offiziell geleugnet wird. Mir war klar, dass auch Apple nicht unabhängig von der CIA entstanden sein kann, aber bisher kannte ich die Geschichte dahinter nicht. Das hat sich nun geändert, denn Sharon Weinberger, eine Journalistin des Wall Street Journal, hat ein Buch mit dem Titel Valley of Death How Big Tech is Fooling the Future of War geschrieben, das im September erscheinen soll und in dem die Verbindungen zwischen Apple und der CIA gelüftet werden. Als Journalistin des Wall Street Journal hat sie das Privileg, dass sie in der Zeitung Artikel über ihr Buch schreiben und es so bewerben kann. Ein solcher Artikel ist nun erschienen und ich habe ihn übersetzt. Im Anschluss an die Übersetzung wiederhole ich noch einmal, was ich früher bereits über die Verbindungen der CIA zu Facebook und Google geschrieben habe. Beginn der Übersetzung. Apples versteckte Schuld bei der CIA. Ohne Finanzierung der CIA, die Next in den 80er Jahren über Wasser hielt, hätte Steve Jobs möglicherweise nicht sein triumphales Comeback bei Apple gefeiert. Und das iPhone hätte vielleicht nicht seinen grundlegenden Betriebssystemcode. Als die CIA unangekündigt im Hauptquartier von Steve Jobs' neuem Computerunternehmen Next auftauchte, war der Kalte Krieg in vollem Gange. Es war das Jahr 1986 und Präsident Ronald Reagan schickte Milliarden von Dollar an das Pentagon, viele davon zur Finanzierung neuer Technologien, darunter Raketenabwehr und Spionagesatelliten. Innerhalb der Nationalen Sicherheitsgemeinschaft erkannten einige die Bedeutung der Computerrevolution im Silicon Valley und warum sie dort einsteigen mussten. Joe Romulo und Jeff Harris waren zwei von ihnen. Sie arbeiteten für das sogenannte Programm B der CIA, eine geheime Initiative zur Entwicklung von Satellitenaufklärung, und sie glaubten, Jobs, der 1985 nach seinem Ausscheiden bei Apple sein neues Unternehmen gegründet hatte, könne der Geheimdienstgemeinschaft entscheidende Technologie liefern. Romulo und Harris sagten, sie wollten direkt mit ihm über verteidigungsrelevante Fragen, insbesondere Aufklärung, sprechen. Da das geheim sei, könnten sie keine Details nennen, wollten aber wissen, ob Jobs Zeit für ein Treffen hätte. Doch warum sollte Jobs, ein Kind der Gegenkultur, der unter einem Zen-Meister Buddhismus praktizierte und den Konsum von LSD als prägende Erfahrung bezeichnet hatte, die Zukunft seines Unternehmens an Spione knüpfen? Hinter verschlossenen Türen. Heute, da Silicon Valley und Pentagon ihre Beziehungen wiederbeleben und Milliarden von Risikokapital in hunderte neuer Verteidigungs-Startups fließen, berufen sich viele Tech-Manager auf Patriotismus und nationale Erneuerung, um Militäraufträge zu ergattern. Doch in der Vergangenheit war es gegenseitiges Eigeninteresse, das die Zusammenarbeit antrieb. Diese wenig bekannte Episode von Jobs Verbindungen zur amerikanischen Spionage ist gerade deshalb erwähnenswert, weil sie die tiefen Wurzeln dieser Beziehung offenbart und ihre Rolle dabei, Apples Betriebssystem möglich zu machen. Jobs dürfte nicht völlig überrascht gewesen sein, als er erfuhr, dass die CIA mit ihm sprechen wollte. Zusätzlich zur Gründung von Next hatte er im Februar 1986 die Computergrafikabteilung von George Lucas Lucasfilm übernommen, die den Pixar Image Computer herstellte. Jobs Mehrheitsbeteiligung an dem neu gegründeten Unternehmen brachte eine unerwartete Technologie mit sich. Pixar hatte mit ESL, einem Rüstungsunternehmen aus dem Silicon Valley, zusammengearbeitet und einen Computer speziell für Geheimdienstanalysen zur Auswertung von Satellitenbildern entwickelt. Als Jobs schließlich Robert Kohler, den Präsidenten von ESL, traf, verstanden sich die beiden auf Anhieb, erinnerte sich Gary Foller, der damals für ESL arbeitete und später zu Next wechselte. Kohler, ein ehemaliger hochrangiger CIA-Beamter, sagte Jobs, dass der Next-Computer entwickelt worden sei, um für Studenten, Professoren und Forscher genau das zu tun, was die Geheimdienstgemeinschaft hinter verschlossenen Türen tut. Romulo und Harris bekamen bei ihrem ersten Besuch im Next-Hauptquartier kein Treffen mit Jobs. Als Romulo Jobs schließlich in New York traf, verriet er nicht genau, was die CIA vorhatte. Jobs wollte es ohnehin nicht hören. Sagen Sie mir nichts, was ich nicht wissen soll, denn ich werde mich nicht daran erinnern, es zu vergessen, sagte Jobs zu Romulo. Das war für Romulo kein Problem. Er erklärte, was er wollte. Next Workstations für einen nicht genannten Kunden kaufen. Wie viele Einheiten können Sie jährlich liefern? Fragte Romulo. Das ist vertraulich, entgegnete Jobs. Sind es mehr als 20.000? Denn ich möchte genau 20.000 Einheiten kaufen, sagte Romulo. Und ich brauche sie noch dieses Jahr, aber mit zwei Modifikationen. Die von Romulo gewünschten Modifikationen sollten weder von Jobs noch von Next vorgenommen werden. Der Geheimdienstkunde wollte einen schnelleren Chip von Motorola und eine spezielle Grafikkarte von Intel. Wir haben ihm nie gesagt, was wir wirklich wollten, sagte Romulo. Wir haben ihm keine Kopie des Chips gegeben. Die Installation erfolgte nachträglich durch uns oder unsere Mittelsmänner. Jobs wusste möglicherweise nicht genau, was die CIA mit seinen Computern vorhatte, erhielt aber schließlich eine Sicherheitsfreigabe für höchste Geheimhaltung, um Zugang zu geheimen Einrichtungen zu erhalten. Die Wahrheit ist, dass Next diese Verkäufe verzweifelt brauchte. Das Unternehmen hatte mit Problemen zu kämpfen, die größtenteils auf Jobs Perfektionismus zurückzuführen waren, der in dem Unternehmen, das er nun besaß und kontrollierte, die gesamte Firma zu ruinieren drohte. Next Workstations waren teuer und für die meisten Privatpersonen unerschwinglich. Die Verkäufe an Universitäten, die Jobs als wichtigen Kundenstamm erhofft hatte, blieben aus. Damit blieb vor allem der Vertrag mit der CIA übrig, von dessen Existenz fast niemand wusste. Öffentlich gab Next an, im Rahmen einer Partnerschaft mit ISL einen Vertrag mit der Bundesregierung zu haben. Selbst innerhalb der Regierung wurde die Beteiligung der CIA verschleiert. Der offizielle Käufer, so Dane Ehring, der mit Romulo am Next-Vertrag arbeitete, war die National Security Agency. Niemand hatte Visitenkarten. Nur wenige Mitarbeiter von Next wussten, was vor sich ging, als mysteriöse Besucher aus Washington im Büro auftauchten. Und diese Mitarbeiter wussten, dass es besser war, nicht zu viele Fragen zu stellen. Dan Levin, den Jobs von Apple zu Next abgeworben hatte, erinnerte sich an ein halbes Dutzend verschiedener Gruppen, die im Büro erschienen und alle wie Agenten von der Stange aussahen. Sie kamen herein, sagten, »Hallo, ich heiße Sally, ich heiße Bill, ich heiße Sanjay, was auch immer«, erinnerte sich Levin. Und niemand hatte Visitenkarten, sie lächelten alle und wir machten für die Demonstrationen. Es waren auch Leute von ISL im Raum, da ISL das Ganze betreuen sollte. Dann gingen sie alle lächelnd und nickend, ohne ein Wort zu sagen. Die CIA holte ein Team von Sun Microsystems, das bereits mit dem Geheimdienst zusammengearbeitet hatte, um Jobs beim Ausbau der Produktion zu unterstützen. Im ersten Produktionsmonat wurden 100 Geräte hergestellt. Next steigerte die Produktion daraufhin auf 1500 Geräte pro Monat, dann auf 5000. Die vom Band gelaufenen Computer wurden frühmorgens auf unauffällige LKW verladen, die im Lager von Next eintrafen und zu einer Tarnfirma der CIA transportiert. Dort wurden die modifizierten Chips und Grafikprozessoren eingebaut. Nach der Montage wurden die Geräte wieder auf LKW verladen und nach Moffett Field, einem Militärstützpunkt, gebracht. Dort wurden sie in riesige C-5-Transportflugzeuge verladen und zu ihren endgültigen geheimen Bestimmungsorten geflogen. Jobs wusste immer noch nicht genau, wohin seine Next-Computer gingen oder warum, zumindest laut den Geheimdienstmitarbeitern. Die Wahrheit war, dass selbst die Verantwortlichen für den Kauf, einschließlich Romulo selbst, nicht vollständig wissen konnten, wie die Computer letztendlich eingesetzt werden würden. Die Computer gingen an Analysten des National Reconnaissance Office, NRO, die mit den hochauflösenden Bildschirmen und Spezialchips von Next Satellitenbilder auswerteten, beispielsweise um festzustellen, ob ein Land seine Streitkräfte verlegt oder ein Raketensilo baute. Die Geräte ermöglichten es den Analysten außerdem, Briefings zu erstellen und zu teilen, sei es für Abgeordnete oder den Präsidenten, inklusive Videokommentaren, Standbildern und Anmerkungen. Ebenso wichtig war, dass die Next Cubes, wie sie genannt wurden, den Datenaustausch innerhalb der Netzwerke der Nachrichtendienste ermöglichten und Militärangehörigen weltweit Zugriff auf frisch erfasste Bilder gewährten, sodass sie sie in Echtzeit analysieren konnten. Das World Wide Web steckte noch in den Kinderschuhen, doch dank Next hatte die Nachrichtendienstgemeinschaft im Grunde ein eigenes funktionierendes Internet. Wir verwendeten damals nicht den Begriff Internet, sondern nannten es einfach Wide Area Network oder so ähnlich, sagte Romulo. Als immer mehr Militärangehörige begannen, die Bilder selbst zu sehen, mussten sie sich nicht mehr allein auf die Analysen der Nachrichtendienste verlassen. Next stellte den Kommandeuren an den Stützpunkten weltweit Rohdaten zur Verfügung, Bilder, die sie nahezu in Echtzeit mit eigenen Augen interpretieren konnten, so Romulo. Das stellte die langjährige Kultur der zentralisierten Nachrichtendienstarbeit der CIA in Frage. Laut Romulo war das die größte unbeabsichtigte Folge der neuen Computer. Next wurde in die Geheimdienste integriert, gerade als deren Mission dabei war, sich zu verändern. Die Sowjetunion zerfiel 1991 und die USA stiegen von einer der beiden Supermächte zur alleinigen Hegemonialmacht in einer Welt voller neuer Bedrohungen auf, Schurkenstaaten, der Aufstieg Chinas, Terrorismus. Jobs sollte in dieser neuen Ära jedoch nicht lange eine Rolle spielen. Er hatte andere Dinge im Blick als das Pentagon und die CIA. Harris, der Romulo zum Next-Hauptsitz begleitet hatte, erinnerte sich an ein Treffen mit Jobs Mitte der 1990er Jahre, bei dem der Unternehmer ihm sagte, ich werde die Musikindustrie revolutionieren. Harris, damals Chef von NRO, hatte zunächst keine Ahnung, wovon Jobs sprach, begriff es aber schließlich. 1996 kündigte Apple die Übernahme von Next an und Jobs kehrte zu dem Unternehmen zurück, das er mitgegründet hatte. Einige Jahre später erlangte Jobs die Kontrolle über das gesamte Unternehmen zurück und ebnete den Weg zur wertvollsten Marke der Welt und revolutionierte, wie versprochen, mit dem Aufkommen von iPod und iTunes die Musikindustrie. Obwohl Next in der Popkultur von Apple überschattet wurde, war die DNA seines Betriebssystems Next Step die Grundlage für Apples Produkte, von Macs bis iPhones. Apple wurde nie zu einem bedeutenden Rüstungszulieferer wie Next. Nach dem Ende des Kalten Krieges brachen die Verteidigungsausgaben ein und sanken bis Ende der 1990er Jahre um fast 30%, genau zu dem Zeitpunkt, als der Markt für PCs explodierte. Als sich die Interessen des Silicon Valley von denen des Militärs und der Geheimdienste entfernten, verkümmerte die Verbindung. Jetzt, da das Pentagon im nächsten Jahr mehr als 1,5 Billionen Dollar ausgeben und in neue Technologien wie künstliche Intelligenz investieren will, belebt das Silicon Valley die Beziehung neu. Die nachhaltigste Auswirkung von Jobs kurzer Berührung mit der nationalen Sicherheit war schlichtweg, dass sie dem wohl bekanntesten Unternehmer des Silicon Valley die Rückkehr zu Apple ermöglichte. Die Arbeit mit den Geheimdiensten gab Jobs weitere 5 Jahre Zeit, das Unternehmen zu stärken und auszubauen, um sich den Aktionären und dem Markt als legitimer Wirtschaftsführer zu beweisen, nicht nur als ein Glückspilz, der etwas verkaufen konnte, sagte Ehring, der 1990 die Welt der Geheimdienste verließ, um mit Jobs bei Next zusammenzuarbeiten. Ohne die Unterstützung des NRO, die Steves Reife ermöglichte, wäre er also nicht als Sanierungs-CEO zu Apple zurückgekehrt. Ende der Übersetzung. Nun veröffentliche ich hier erneut einen Artikel, den ich schon am 23. Dezember 2023 aus Anlass der Twitter-Files veröffentlicht habe, der die Verbindungen der CIA zu Facebook und Google zeigt. Warum die Internetkonzerne Instrumente der US-Geheimdienste sind. Die meisten Menschen sind noch immer der Meinung, die US-Internetkonzerne seien Konzerne, die nach wirtschaftlichen Motiven handeln und in erster Linie Geld verdienen wollen. Dass das nicht so ist, war an deren Verhalten schon lange zu sehen. Und auch die Entstehungsgeschichte der US-Internetkonzerne enthalten reichlich Anhaltspunkte dafür, dass diese Konzerne im Grunde Tochtergesellschaften der US-Geheimdienste sind. Nun haben die Enthüllungen der Twitter-Files diesen Verdacht bestätigt. Die US-Geheimdienste lenken die sozialen Netzwerke, geben ihnen vor, welche Meinungen, Meldungen und sogar konkrete Posts und User sie pushen und welche sie zensieren sollen. Auch die Übergabe von persönlichen Daten von Usern haben die US-Geheimdienste übrigens an den gesetzlichen Bestimmungen vorbei gefordert. Das ist zumindest im Fall von Twitter jetzt belegt, denn das FBI hat die Übermittlung dieser Daten von Twitter gefordert. Den US-Geheimdiensten geht es darum, die öffentliche Meinung nicht nur in den USA, sondern weltweit zu lenken, unangenehme Informationen zu zensieren und es geht um die totale Kontrolle der Menschen selbst. In diesem Artikel werde ich auf diese ganze Geschichte und auch noch einmal auf die Gründung der großen Internetkonzerne eingehen. Dazu müssen wir zum Verständnis weit in die Vergangenheit zurückgehen, aber zum Verständnis dessen, worum es bei dem Thema geht, ist das leider unerlässlich. Die nicht gewollte Freiheit des Informationszeitalters. Als das Internet in den 1990er Jahren geschaffen wurde, war die Euphorie groß. Visionäre sahen eine neue Zeit anbrechen, das Informationszeitalter. Wissen und Informationen, so war die Hoffnung, würden im Netz für jeden frei verfügbar. Die Menschen könnten unbegrenzt kommunizieren und Wissen und Informationen teilen. Es winkte eine neue Ära der wahren Freiheit und der echten Demokratie, in der jeder Zugang zu allen Informationen haben könnte. So viel Freiheit macht den Mächtigen jedoch Sorgen. Man stelle sich einmal vor, es hätte schon 1991 ein freies Internet gegeben, als die USA den Irak angegriffen haben. Damals hat die US-Regierung unter Einschaltung von PR-Agenturen Kriegspropaganda betrieben, um Saddam Hussein als den neuen Hitler zu präsentieren, damit die Menschen im Westen den von den USA gewollten Krieg befürworten. Dazu wurde viel gelogen. Zum Beispiel hat man sich die Brutkastenlüge ausgedacht, die besagte, dass irakische Soldaten in Krankenhäusern in Kuwait die Frühchen aus den Brutkästen gerissen und erschlagen hätten. Das wurde eindrucksvoll bestätigt, denn eine 16-jährige Krankenschwester aus Kuwait erzählte die Geschichte unter Tränen vor dem US-Senat. Die Bilder des weinenden Mädchens im US-Senat gingen um die Welt und das Ergebnis war, dass der Krieg gegen Saddam im Westen und auch weltweit salonfähig wurde. Das Problem ist, dass das alles gelogen war. Die Geschichte war frei erfunden und die Krankenschwester war in Wahrheit die Tochter des kuwaitischen Botschafters in Washington. Das wusste damals aber niemand, weil es kein Internet gab, in dem man schnell hätte sehen können, wer das Mädchen in Wahrheit war. Heute könnte jeder diese Geschichte innerhalb von 10 Minuten widerlegen, indem man im Netz nach Fotos sucht und die Geschichte überprüft. Daher machte man sich in der US-Regierung schon Anfang der 90er Jahre Gedanken darüber, wie man das Internet kontrollieren und sogar als Waffe im Informationskrieg, man sprach von Konflikten im Informationszeitalter, nutzen könnte. Das Highland Forum. Das Pentagon hat schon 1994, als normale Menschen noch gar nicht wussten, was das Internet überhaupt ist, das Highland Forum gegründet, dessen Aufgabe es war, die Gefahren des anbrechenden Informationszeitalters zu analysieren und nach Wegen zu suchen, wie man das Internet kontrollieren könnte. Seine erste formelle Sitzung fand im Februar 1995 statt. Finanziert wurde das Projekt vom für Geheimdienste und Informationskontrolle verantwortlichen US-Vize-Verteidigungsminister. Den gibt es wirklich. Seine offizielle Abkürzung lautet PDASD. Auch die DARPA war von Anfang an mit im Boot. Die DARPA ist eine Behörde des Pentagon, deren Aufgabe es salopp ausgedrückt ist, Science-Fiction zu erforschen. Die DARPA finanziert Forschungsprojekte, die wie Science-Fiction anmuten, die sich aber im Erfolgsfall als Waffen einsetzen lassen. Daher überrascht es nicht, dass die DARPA von Anfang an mit dabei war, als es um die Frage ging, wie die US-Regierung in Zukunft das Internet kontrollieren und den Informationsfluss dort beeinflussen oder sogar lenken könnte. All das erfährt man nicht auf Wikipedia oder in den Qualitätsmedien, danach muss man suchen. Dann findet man zum Beispiel ein Seminarpapier des Highland Forums, das Seminar mit dem Titel Seminar über Geheimdienst, Führung und Kontrolle, Seminar on Intelligence, Command and Control, fand im Dezember 2001 an der Harvard University statt und in dem Papier findet man einen Infokasten, in dem man all das nachlesen kann. Auch die US-Geheimdienste NSA und DIA und wahrscheinlich auch die CIA waren von Anfang an in die Arbeit des Highland Forums eingebunden. Das Highland Forum hatte das Ziel, die Informationsfreiheit des Internetzeitalters zu kontrollieren. Dazu muss man kontrollieren, was die Menschen erfahren, was sie bei Suchen im Netz angezeigt bekommen und so weiter. Diese Aufgabe erfüllt heute unter anderem Google, das über seine Algorithmen entscheidet, was uns bei einer Google-Suche gezeigt wird oder was wir auf YouTube zu sehen bekommen und was bei YouTube entweder per Shadowbanning oder durch Löschung nicht zu sehen ist. Die US-Regierung hat sich in den 1990ern das Ziel gesteckt, das Internet zu kontrollieren. Dazu wurde das Highlands Forum gegründet und die US-Geheimdienste haben zusätzlich ein Projekt namens Massive Digital Data Systems, MDDS, gehabt, das die gleichen Ziele hatte wie das Highlands Forum. Das sind nur die bekannten Informationen. Was im Geheimen abgelaufen ist, können wir nur raten. Die Gründung von Google. Über die Gründung von Google und seine bis heute sehr engen Verbindungen zu den US-Geheimdiensten habe ich einen sehr ausführlichen Artikel geschrieben, den Sie bei Interesse unter diesem Link finden. Heute gehe ich darauf nicht so detailliert ein, sondern berichte nur über die Vorgeschichte der Gründung von Google. Während 1994 das Highland Forum gegründet wurde, gelang zwei jungen Studenten der Stanford University der Durchbruch bei der sogenannten automatisierten Web-Crawling- und Page-Ranking-Anwendung. Die beiden Studenten waren die späteren Google-Gründer Sergey Brin und Larry Page und was sie da entwickelt hatten, ist das Kernstück der Suchmaschine Google. Unbestritten ist, dass Sergey Brins Forschung von der US-Regierung bezahlt wurde. Er hatte ein Stipendium der National Science Foundation, einer dem Pentagon und den US-Geheimdiensten nahestehenden Behörde der US-Regierung. Das Stipendium von Brin und andere Stipendien, die Leute, die später in Silicon Valley Karriere gemacht haben, bekommen haben, zeigen, dass die US-Geheimdienste bei der Entstehung der Internetkonzerne von Anfang an im Boot waren und bis heute beste Kontakte in Silicon Valley pflegen. Das Highland Forum hat mit seinen Ideen den Grundstein dafür gelegt. Sergey Brin war einer von denen, zu dem man die Kontakte sehr intensiv gepflegt hat. Das ist bekannt, denn die Informatikprofessorin Bhavani Thoraisingam hat 2013 in einem Artikel geschrieben, dass sie in den 1990ern für die US-Geheimdienste ein Projekt namens Massive Digital Data Systems, MDDS, geleitet hat. In ihrem Artikel schreibt sie, Zitat, tatsächlich wurde der Google-Gründer Sergey Brin teilweise durch dieses Programm finanziert, als er Doktorand in Stanford war. Er entwickelte zusammen mit seinem Berater Professor Jeffrey Ullman und meinem Kollegen beim MITRE, Dr. Chris Clifton, das Query Flock System, das Lösungen für das Mining großer Datenmengen in Datenbanken produzierte. Ich erinnere mich, dass ich Stanford mit Dr. Rick Steinheiser von der Intelligence Community besuchte und Brin auf Rollschuhen hereinstürmte, seine Präsentation hielt und wieder hinausrauschte. Tatsächlich demonstrierte uns Mr. Brin bei unserem letzten Treffen im September 1998 eine Suchmaschine, aus der bald darauf Google wurde. Zitat Ende. Am 4. September 1998, also gleichzeitig mit Brins letzter Präsentation vor den CIA-Leuten, wurde Google gegründet. LiveLog. Beim Highland Forum hat man schnell erkannt, dass die Möglichkeiten des Internets noch viel weiter gehen. Die DARPA hatte Anfang der 2000er Jahre ein Programm namens LifeLock, dessen Ziel es war, eine massive elektronische Datenbank mit allen Aktivitäten und Beziehungen zu erstellen, die ein Mensch hat. Das sollte alle Aspekte des Lebens, Kreditkartenkäufe, besuchte Webseiten, Inhalt von Telefonaten, gesendete und empfangene E-Mails, Scans von Faxen, gesendete und empfangene Postsendungen, gesendete und empfangene Chatnachrichten, Bücher und Zeitschriften, die Auswahl der Fernseh- und Radiosendungen, GPS-Ortung und noch mehr beinhalten. Das übergeordnete Ziel war es, jeden Menschen so genau zu kennen, dass eine Software sogar voraussagen kann, was er in Zukunft tun würde. Als das Programm 2003 bekannt wurde, löste es einigen Wirbel und Proteste aus, weshalb die DARPA das Programm 2004 beendet hat. Die New York Times schrieb 2003 über LifeLock, Zitat: Das Ziel von LifeLock ist es, eine durchsuchbare Datenbank menschlicher Leben zu erstellen, zunächst die der Entwickler, um die künstliche Intelligenz zu fördern, sagte die Behörde. Die Technologie würde eine neue Klasse von Systemen vorantreiben, die in der Lage sind, auf verschiedene Arten zu denken, aus Erfahrungen zu lernen und auf robuste Weise auf Überraschungen zu reagieren, so das Information Processing Technology Office der Behörde. Um dies zu erreichen, so das Büro, muss das System die Details des täglichen Lebens indizieren und es ermöglichen, die Routinen, Gewohnheiten und Beziehungen des Users zu anderen Menschen, Organisationen, Orten und Objekten zu erkennen und diese Muster zu nutzen, um seine Aufgabe zu erleichtern. Zitat Ende. Bei der DARPA gab es gleichzeitig auch das Programm Information Awareness Office, IAO, das gegründet wurde, um innerhalb einer Datenbank alle verfügbaren Merkmale der Bürger zu suchen und diese später auf Muster auszuwerten. Der Vorwand dafür war die Terrorismusbekämpfung. Als das Programm bekannt wurde und ebenfalls Protest aufkam, wurde es 2003 in Terrorist Information Awareness umbenannt, weil das weniger nach der Überwachung der eigenen Bevölkerung klingt. Obwohl es offensichtlich ist, dass LifeLock und IAO die gleichen Ziele hatten und sie wie Mosaiksteinchen zusammenpassen, hat die US-Regierung bestritten, dass LifeLock ein Unterprogramm von IAO war. Das Highlands Forum dürfte schon in den 1990er Jahren erkannt haben, dass das Internet in Zukunft, wenn Computer tragbar und ein Teil des Alltags werden und das Internet mobil wird, die Überwachung der Menschen quasi rund um die Uhr ermöglicht. Man kann sehen, mit wem sie sich treffen, was sie tun, welche Veranstaltungen sie besuchen, was sie sich in Chats schreiben und so weiter. Die ersten iPhones erschienen erst gut 10 Jahre später, aber alles, was bei LifeLock und IAO gemacht wurde, zeigt, dass man die Entwicklung zu solchen Geräten schon 10 Jahre zuvor vorausgesehen und dafür vorgeplant hat. Man wusste sicher noch nicht, wie genau die Technik sein würde und dass es Smartphones geben würde, aber dass es tragbare Computer geben würde, die Teil des Alltags eines jeden Menschen werden, das hat man offensichtlich erwartet und sich auf die Nutzung dieser Möglichkeiten vorbereitet. Heute sammelt Facebook genau die Daten, die auch LifeLock sammeln sollte. Mit wem wir befreundet sind, mit wem wir Zeit verbringen, auf welche Veranstaltungen wir gehen, welche Interessen wir haben und so weiter. Zusammen mit den Daten von Google über unsere Suchanfragen und welche Videos wir auf YouTube anschauen, ist jeder Mensch heute, ob er will oder nicht, bereits gläsern. Google weiß über die GPS-Ordnung genau, wann sie wo waren. Das kann jeder auf seinem Telefon in den Einstellungen von Google Maps nachprüfen. Die Anfänge von Facebook. Auch über die Gründung von Facebook und deren Verbindungen zu den US-Geheimdiensten habe ich in einem ausführlichen Artikel geschrieben, den Sie hier verlinkt finden. Wie bei Google beschränke ich mich auch bei Facebook heute auf die wichtigsten Fakten. Im Februar 2004 wurde gemeldet, dass das LifeLock-Programm eingestellt wurde. Am 13. April 2004 registrierten die Facebook-Gründer in Florida die Firma The Facebook LLC. Aus steuerlichen Gründen wurde am 29. Juli 2004 in Delaware das Unternehmen The Facebook Incorporated registriert, das die ursprüngliche Firma übernahm. Zu diesem Zeitpunkt hatten die Facebook-Gründer um Mark Zuckerberg bereits den deutschstämmigen Internetmilliardär Peter Thiel kennengelernt, der die neue Firma Facebook sofort finanziell unterstützte, weil sie unmittelbar nach ihrer Gründung bereits vor der Pleite stand. Seitdem ist Thiel, der übrigens auch im Steuerungskomitee der Bilderberger Konferenz sitzt, bei Facebook im Boot. Peter Thiel hat beste Verbindungen zur CIA. Er ist einer der Gründer der Firma Palantir. Palantir ist eine IT-Firma, die für Geheimdienste große Datenmengen Big Data analysiert. Palantir wurde im Mai 2003 gegründet, was nur dank Risikokapital möglich war, das Palantir von dem Investmentfonds InQtel bekommen hat. InQtel ist der Risikokapitalfonds der CIA, der in Technologien investiert, die die CIA aus geheimdienstlicher Sicht als vielversprechend ansieht. InQtel ist also eine Art Gegenstück der CIA zur DARPA des Pentagon. Beide sichern sich den Zugriff auf Zukunftstechnologien, die man für Geheimdienste oder für das Militär nutzen kann. Facebook bekam danach alle Unterstützung, um schnell zu wachsen und andere schon existierende soziale Netzwerke zu überholen. Facebook verdrängte seine Konkurrenten konsequent vom Markt. Das wäre ohne die Unterstützung von Peter Thiel, der Facebook vor der Pleite gerettet hat, unmöglich gewesen. Das Wachstum von Facebook ähnelt der Geschichte von Google, das nach seiner Gründung schnell die schon existierenden Konkurrenten verdrängt hat. Facebook und Google hatten von ihrer Gründung an über Intutel und die DARPA sehr enge Kontakte zur CIA und zum Pentagon. Bei Google ist das, wie in dem oben verlinkten Artikel zu sehen ist, wesentlich offensichtlicher, denn die CIA hat die Google-Gründer schon während ihres Studiums finanziert. Aber auch bei Facebook ist die Spur erstaunlich dick, wenn man bedenkt, dass LiveLog im Februar 2004 eingestellt wurde und nur 2 Monate später Facebook gegründet wurde und gleich darauf der bestens mit Intutel verbundene Peter Thiel als Teilhaber eingestiegen ist. Facebook ist, wie wir heute wissen, genau das, was LiveLog sein sollte. Eine Datensammelstelle, die alles über die Menschen weiß, die sich dort registriert haben. Das sind derzeit fast 3 Milliarden aktive Nutzer weltweit. Und die geben ihre Daten vollkommen freiwillig preis und lassen sich freiwillig überwachen. Davon hat man bei LiveLog sicherlich geträumt. Die Macht von Facebook und Google. Facebook war schnell sehr gut darin, seine Daten auszuwerten und zu nutzen. Es tat sofort das, was LiveLog tun sollte. Ob Facebook dabei von den Fähigkeiten von Palantir profitiert hat, ist mir nicht bekannt. Aber schon 2010 hat Facebook heimlich als Experiment eine US-Wahl beeinflusst. Aus den Daten seiner User wusste Facebook, welche User für welche Partei sind. Also hat Facebook den Anhängern eines der Kandidaten Nachrichten geschickt und sie daran erinnert, zur Wahl zu gehen. Das hat hunderttausende Wähler dazu gebracht, zur Wahl zu gehen, die ansonsten zu Hause geblieben wären, wie Facebook 2012 berichtet hat. Es ist bemerkenswert, dass Facebook dafür nie bestraft oder auch nur von offizieller Seite kritisiert wurde. Wenn man bedenkt, welch einen Wirbel die USA seit einigen Jahren machen, wenn es heißt, irgendwer mische sich in US-Wahlen ein. Wenn Facebook das tut, um seinen Einfluss auf Wahlen zu testen, stört das in den USA niemanden. Google kontrolliert faktisch das Internet, denn durch seine Algorithmen kann Google die Suchergebnisse so sortieren, dass die User nur das zu sehen bekommen, was sie sehen sollen. So wurde im Zuge des letzten US-Wahlkampfes beispielsweise bekannt, dass Google die Suchergebnisse zu Trump und Biden so sortieren wollte, dass positive Artikel über Biden und negative Artikel über Trump bei den Suchergebnissen ganz oben gezeigt werden. Die Rolle von YouTube, praktischerweise eine Google-Tochter, ist allgemein bekannt und YouTube verkündet sogar stolz, dass es Kanäle und Videos aus politischen Gründen löscht. Und die politischen Gründe decken sich immer exakt mit den Wünschen und Ansichten der US-Eliten, was ein weiterer Hinweis auf die enge Verflechtung von Google mit den US-Geheimdiensten ist. Die Twitter-Files. Über die Anfänge von Twitter habe ich noch nicht ausführlich recherchiert. Aber dank der Twitter-Files ist bewiesen, dass auch Twitter die Wünsche der US-Geheimdienste und des Pentagon umgesetzt hat. Ob die US-Geheimdienste auch bei Twitter, wie bei Facebook und Google, von Anfang an mit dem Boot waren oder nicht, ist daher nicht entscheidend. Die Twitter-Files sind ein größerer Skandal als Watergate, denn sie zeigen, wie das FBI, immerhin eine US-Regierungsbehörde, politische Zensur ausgeübt und den US-Wahlkampf 2020 zugunsten des Herausforderers und gegen den amtierenden Präsidenten beeinflusst und wahrscheinlich entschieden hat, indem es dafür gesorgt hat, dass alle kompromittierenden Informationen über Joe Biden zensiert und vor der Öffentlichkeit geheim gehalten wurden. Das FBI hat auch direkt eingegriffen und den Twitter-Mitarbeitern Listen von Usern und Tweets geschickt, die zensiert werden sollten. Dabei handelte es sich teilweise sogar um nur satirische Tweets. Umfragen haben ergeben, dass etwa 20% derer, die Biden gewählt haben, das nicht getan hätten, wenn sie von den Enthüllungen über den Laptop von Hunter Biden und von der Korruption des Biden-Clans gewusst hätten. Da das FBI genau diese Enthüllungen mindestens bei Facebook und Twitter hat zensieren lassen und so vor der breiten Öffentlichkeit versteckt hat, dürfte die letzte US-Präsidentschaftswahl anders ausgegangen sein, wenn das FBI nicht eingegriffen hätte. Eine Zusammenfassung der 5 ersten Enthüllungen der Twitter-Files finden Sie hier verlinkt und die 6. Enthüllung finden Sie auch hier verlinkt. Im 7. Teil der Enthüllungen wurde sehr detailliert gezeigt, wie das FBI Twitter beeinflusst hat. Inzwischen wurde bekannt, dass auch das Pentagon in Twitter einen willigen Helfer hatte, denn im 8. Teil der Twitter-Files wurde enthüllt, dass Twitter nicht nur wissentlich zugelassen hat, dass das Pentagon mit Hilfe von Fake-Accounts seine Kriegspropaganda bei Twitter weltweit verbreiten durfte, sondern dass Twitter das sogar unterstützt hat, während Twitter gleichzeitig öffentlich erklärt hat, staatliche und verdeckt arbeitende Accounts strikt zu löschen. Twitter hat die Öffentlichkeit jahrelang belogen und das Pentagon und die US-Geheimdienste in Wirklichkeit bei ihrer Propaganda unterstützt und auf deren Wunsch hin sowohl User als auch Tweets aus politischen Gründen gelöscht. Der Machterhalt der US-Eliten. Die Wahl von Donald Trump zum US-Präsidenten war ein Betriebsunfall, der die Eliten in den USA geschockt hat. Man muss Trump nicht mögen und ich habe ihn aus guten Gründen während seiner Präsidentschaft hart kritisiert. Aber eines können Freund und Feind nicht bestreiten. Trump hat einen eigenen Kopf und lässt sich nicht lenken. Genau das dürfte der wichtigste Grund dafür sein, dass er in den USA von den Eliten so sehr bekämpft wurde und wird. Alle Internetkonzerne, und wir wissen nun, wer sie lenkt, haben im US-Wahlkampf 2020 Biden gegen Trump für Joe Biden gearbeitet. Google hat seine Suchergebnisse entsprechend manipuliert. Vieles von dem, was Trump gesagt hat, wurde zensiert und den Menschen vorenthalten. Am wichtigsten ist jedoch, dass alle Internetkonzerne gemeinsam alles zensiert haben, was Mitte Oktober 2020 über den Laptop von Hunter Biden bekannt geworden ist. Hätte es diese Zensur nicht gegeben, hätte Joe Biden die Wahl nicht nur krachend verloren, wie die Umfragen zeigen, sondern er und seine Familie hätten mit Strafverfahren rechnen müssen. Trotzdem weiß die breite Öffentlichkeit bis heute nichts von all dem, denn nicht nur die Internetkonzerne haben das Thema zensiert, auch die Qualitätsmedien haben darüber bis heute nicht berichtet. Der Schaden, den auch die US-Demokraten von einer breiten Veröffentlichung getragen hätten, wäre kaum vorstellbar gewesen. Die US-Demokraten setzen die von den US-Eliten gewünschte Politik um, weshalb die US-Demokraten alle denkbare Unterstützung der US-Behörden hatten, was das koordinierte Eingreifen der US-Geheimdienste in den Wahlkampf Trump gegen Biden zeigt. Das ist es, was man als tiefen Staat bezeichnet. An den Schaltstellen der Macht sitzen in Behörden Menschen, die notfalls gegen die eigene gewählte Regierung arbeiten, um Ziele von Leuten umzusetzen, die nie gewählt wurden. Das ist Trump passiert, als die US-Geheimdienste gegen ihren eigenen Präsidenten gearbeitet und stattdessen seinen hochgradig korrupten Herausforderer unterstützt haben. Die US-Geheimdienste haben zusammen mit den Internetkonzernen die Wahl entschieden und damit die Macht der US-Eliten gesichert. Wikipedia und die US-Geheimdienste. Dass Wikipedia kein Online-Lexikon, sondern ebenfalls ein Propagandainstrument der US-Geheimdienste ist, ist schon länger bekannt. Dazu habe ich schon vor einiger Zeit eine fünfteilige Artikelserie geschrieben. Den ersten Teil finden Sie hier verlinkt. Die folgenden Teile sind in den Artikeln jeweils verlinkt. Dass Wikipedia ein Instrument der US-Geheimdienste ist, zeigt ein interessantes Detail anschaulich auf. Während ich diese Zeilen am 23. Dezember 2022 schreibe, werden die Twitter-Files in dem deutschen Wikipedia-Artikel über Twitter mit keinem Wort erwähnt. Die Menschen in Deutschland sollen nichts davon erfahren, denn für viele, die sich im Netz informieren, ist Wikipedia die Anlaufstelle Nummer 1 bei der Suche nach Informationen. Was bei Wikipedia nicht erwähnt wird, ist den meisten Menschen daher schlicht nicht bekannt. Gleiches gilt übrigens für die englische Version des Wikipedia-Artikels über Twitter. Auch dort werden die Enthüllungen der Twitter-Files mit keinem Wort erwähnt. Offensichtlich will man der Öffentlichkeit mit aller Macht verschweigen, was die Twitter-Files ans Licht gebracht haben, nämlich, dass die Internetkonzerne nichts weiter als Tochtergesellschaften der US-Geheimdienste sind. Dass sich Wikipedia so verhält und in dem gleichen Chor singt wie die anderen US-Internetkonzerne, kommt nicht überraschend, wie wir nun sehen werden. NewsGuard. Die amerikanische Firma NewsGuard hat es sich zur Aufgabe gemacht, den Usern schon im Browser durch farbliche Markierungen mitzuteilen, welche Nachrichtenseiten vertrauenswürdig sind. NewsGuard beobachtet den Antispiegel schon seit 2019 und hält meine Arbeit natürlich für unseriös. NewsGuard ist ein weiteres Tool der US-Geheimdienste, wie man an deren Personal sehen kann. Als Berater sitzen bei NewsGuard unter anderem Tom Ridge, der erste US-Minister für Homeland Security, also eines US-Geheimdienstes, der nach 9/11 gegründet wurde. Außerdem sitzt General Michael Hayden, ehemaliger Direktor der CIA und ehemaliger Direktor der NSA, der berühmt geworden ist, weil er es war, der öffentlich zur Jagd auf Edward Snowden geblasen hat, als Berater bei NewsGuard. Und auch der ehemalige NATO-Generalsekretär Anders Fogh Rasmussen, der extra eine eigene Stiftung gegründet hat, um die US-Politik international zu unterstützen, darf als Berater bei NewsGuard nicht fehlen. Auch viele ehemalige Mitarbeiter von US-Regierungen sitzen bei NewsGuard. Don Baer war Kommunikationsdirektor im Weißen Haus unter Bill Clinton, Arne Duncan war Bildungsminister unter Barack Obama, Elise Jordan war Redenschreiberin von US-Außenministerin Condoleezza Rice. Außerdem sind viele treue Propagandisten der US-Politik Berater bei NewsGuard. Denn es sind dort transatlantische Journalisten aus verschiedenen Ländern vertreten. Für Deutschland sitzt dort Alina Fichter, die für die Zeit und die Süddeutsche Zeitung gearbeitet hat. Für Italien sitzt dort Gianna Riotta, die für die italienische Zeitung La Stampa schreibt, die wie keine andere italienische Zeitung die US-amerikanischen Narrative vertritt und immer wieder mit sehr merkwürdigen Veröffentlichungen aufgefallen ist. Darüber hinaus ist auch Richard Stengel Berater bei NewsGuard. Stengel ist Autor des Buches Information Wars, How We Lost the Global Battle Against Disinformation and What We Can Do About It. Informationskriege, wie wir den globalen Kampf gegen Desinformation verloren haben und was wir dagegen tun können. Also eines Buches, das US-amerikanischen Informationskriegern erklären will, wie sie den Informationskrieg gewinnen können. So wie alle anderen Berater von NewsGuard ist auch Stengel ein strammer Vertreter der US-Narrative und NewsGuard ist eines der unzähligen Instrumente der US-Geheimdienste, die die gewollten Narrative, die USA sind toll und demokratisch, US-Kriege bringen Demokratie und Menschenrechte, die NATO ist friedlich, US-Milliardäre wollen als Philanthropen die Welt retten etc. in die Köpfe der Menschen hämmern sollen. Sie fragen sich, was das alles mit Wikipedia zu tun hat? Ganz einfach. Jimmy Wales, Mitgründer von Wikipedia, ist ebenfalls Berater von NewsGuard. Daher ist es nicht überraschend, dass man bei Wikipedia nichts Kritisches über für die USA wichtige Themen findet und dass die Twitter-Files bei Wikipedia nicht einmal erwähnt werden. Die US-Geheimdienste haben ganze Arbeit geleistet. Denn das Netz der Firmen und Stiftungen, mit denen sie die weltweite öffentliche Meinung lenken, endet nicht mit den Internetkonzernen und den in diesem Artikel genannten Beispielen. Ob es gelingt, diesen Sumpf trocken zu legen, ist für die Zukunft der ganzen Welt wahrscheinlich eine entscheidende Frage der nächsten Jahre. Dieser Artikel erschien zuerst bei Antispiegel. Anmerkung der Redaktion. Alle Links zum Beitrag finden Sie im Schriftartikel.
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8: Wer in den letzten Jahren die Corona-Aufarbeitung in Deutschland beobachtet hat, der konnte depressiv werden. Aber jetzt scheint sich was zu drehen. Fast unberichtet von den Altmedien gibt es erste Urteile gegen BioNTech. Die Firma muss jetzt Auskunft erteilen und Daten offenlegen. Dann gibt es immer mehr Studien, Gutachten und Belege, die auch von Gerichten nicht mehr einfach ignoriert werden. Und bald könnte es den Schuldigen auch strafrechtlich an den Kragen gehen. Hunderte Impfgeschädigte und Angehörige von verstorbenen Impfopfern gehen voll in die Offensive, bewaffnet mit jeder Menge Fakten. Meine Gäste haben das auf den Weg gebracht und erzählen erstmals ausführlich darüber. Jetzt den Punkt Preradovic. Hallo Katharina König und Tobias Ulbrich. Schön, dass ihr da seid.
9: Danke für die Einladung.
10: Danke für die Einladung.
8: Aber sehr gerne. Ich stelle euch kurz vor. Katharina König, dein Leben änderte sich vor 5 Jahren von jetzt auf gleich nach der sogenannten Covid-Impfung. Dein Körper reagierte drastisch, um nur ein paar Dinge zu nennen. Du hast mehrere Schlaganfälle erlitten, Herzinfarkt. Dein Darm wurde schrittweise amputiert. Der verbliebene Darm wurde zusammengenäht. Magen und Leber wurden geschädigt. Die Nieren versagten, Gefäßverschlüsse, Vaskulitis, Erblindung auf dem rechten Auge, MF-CFS. Und obwohl der Ärzte auch bescheinigt haben, dass es sich um einen Impfschaden handelt, bist du wie fast alle nicht als Impfschaden anerkannt worden. Dass du lebst, ist nicht selbstverständlich, auch nicht, dass du trotz deiner Krankheiten sehr kämpferisch bist. Auf deinen Social-Media-Kanälen No Time to Die und du bist auch vor der UNO aufgetreten und du hast zusammen mit Tobias Ulbrich im Juni die erste Infoveranstaltung No Time to Die veranstaltet. Tobias Ulbrich, Sie sind Anwalt und Partner in der Kanzlei Rogert und Ulbrich in Düsseldorf. Studiert haben Sie in den USA, in Belgien und an der Humboldt-Uni Berlin. Eigentlich sind Sie Fachanwalt für Transport- und Speditionsrecht und mit Ihrer Kanzlei gelang Ihnen 2020 der erfolgreiche Abschluss der ersten Musterfeststellungsklage gegen VW im Abgasskandal, bei dem Sie einen Vergleich von mehr als 830 Millionen Euro für 260.000 betrogene VW-Kunden erzielt haben. Seit einigen Jahren vertreten sie Geschädigte der sogenannten Corona-Impfung vor Gericht und sie sind auch der Anwalt von Katharina König. So, kommen wir gleich mal zu den Strafanzeigen, die ich in der Anmoderation schon erwähnt habe. Bisher haben sie ja Impfgeschädigte vor allem in Zivilklagen vertreten und jetzt haben sie, wie sie selber sagen, initiiert von Katharina, große Strafanzeigen gestellt und da ist natürlich die Frage, gegen wen, auf welcher Grundlage und mit welchem Ziel?
9: Naja, eins muss man festhalten, wir sind jetzt seit 2022 mit den Zivilklagen unterwegs. Bisher gibt es nur klageabweisende Urteile und es gibt Auskunftsurteile, also Teilurteile zugunsten der Geschädigten. Das heißt, keiner hat bisher Geld erhalten. Und ich habe mir mal in der Geschichte angesehen, wie es früher gelaufen ist mit solchen Verfahren in Kontergan. Da haben auch die Geschädigten 10 Jahre lang geklagt und haben auf dem Zivilrechtsweg nichts bekommen, bis es dann das Strafverfahren gab vor dem Landgericht in Aachen und dort kam es dann letztendlich zu der Fragestellung, ob sie nun einrücken wollen, die Herren Vorstände von Grüntal, oder ob es einen Opfer-Täter-Ausgleich gibt, also Täter-Opfer-Ausgleich gibt. Und da wurde der Entschädigungsfonds aufgelegt. Und dann habe ich mir ja die Frage gestellt, warum nicht die erfolgreiche Geschichte von Kontergan wiederholen und einmal eben das die Karte des Strafrechts zu ziehen.
8: Mhm. Gegen wen?
9: Beziehungsweise die Idee kam ja von Katharina und nicht von mir. Ich bin ja Zivilrechtler und weil sie einfach gesagt hat, naja, so viele sind sauer, dass sie verloren haben und die wollen das nicht so hinnehmen, wie es jetzt gelaufen ist und wollen ganz gerne da strafrechtlich nachklagen.
8: Genau, diese Strafanzeigen richten sich gegen wen?
9: Ja, sie richten sich eigentlich gegen 3 Haupttätergruppen. Wir haben 3 große Strafanzeigen, einmal gegen natürlich BioNTech in Mainz, bei der Staatsanwaltschaft in Mainz eingereicht. Da geht es eben hauptsächlich eben um den Bereich von Paragraph 95 des Arzneimittelgesetzes. Das beinhaltet, wer bedenkliche Arzneimittel in den Verkehr bringt und dann besondere Qualifikationsmerkmale erfüllt, also besonders vielen Menschen ein Risiko eines gesundheitlichen Schadens ausgesetzt hat, besonders hohe Gewinne dadurch realisiert hat, der wird eben mit Freiheitsstrafe von nicht unter 1 Jahr bis zu 10 Jahren bestraft. So jedenfalls die Strafnorm des 95 Absatz 3 Arzneimittelgesetz. Und dann haben wir einen großen Tatkomplex, der befindet sich in Marburg, nämlich dem Werk, wo unseres Erachtens eben diese Chargen hergestellt worden sind. Ich gebe einfach mal zu bedenken, wir haben nur 3 Chargen herausgepickt. Nämlich die 3 Chargen, die unseres Erachtens und nach den Feststellungen unserer Kanzlei die schadensträchtigsten gewesen sind. Es handelt sich eben um die Charge, die auch die Katharina bekommen hat, BX8679 und die Charge FD7958 und die Charge FE6975. Diese 3 Chargen zusammen haben insgesamt 28.000 Meldungen beim Paul-Ehrlich-Institut erhalten bei einer mindestens unter Erfassung nach der wissenschaftlichen Literaturlage von 85-99%. Das heißt also, es gibt deutlich mehr Geschädigte als die, die dort eben gemeldet worden sind. Und das an sich gibt ein Sicherheitssignal, das hätte erkannt werden müssen, auch natürlich erkannt werden müssen vom Paul-Ehrlich-Institut. Deshalb gibt es auch eine Strafanzeige gegen die Verantwortlichen im Paul-Ehrlich-Institut, insbesondere eben dort, zum einen wegen eines eingangs erfolgten Wissenschaftsbetruges. Dort wurden eben von Herrn Cichotec ein Aufsatz herausgegeben, wonach angeblich der Hersteller BioNTech und Moderna Humanmäuse genutzt habe für die Testung der Unschädlichkeit der ACE2-Schnittstelle. Das ist jetzt sehr technisch und kompliziert, aber faktisch haben die Hersteller eben diese Mäuse nie benutzt und konnten also die Schadhaftigkeit dadurch gar nicht nachweisen. Das ist Gegenstand eben der bedingten Zulassung geworden, weil die Abschlussstudie über die Tierversuche erst im Januar 2026 eingereicht worden ist, aber der Aufsatz eben schon aus Oktober 2020 stammt. Also gibt es nur das Dokument für das Erlassen der bedingten Zulassung durch das Paul-Ehrlich-Institut und dadurch eben ein Erschleichen dieser entsprechend bedingten Zulassung durch diese Dokumente. Ich gebe noch zusätzlich zu bedenken, Strafanzeigen sind grundsätzlich zunächst einmal die Äußerung eines Anfangsverdachts und keine Tatsachenfeststellung. Das überprüft nachher die Staatsanwaltschaft, ob dieser Anfangsverdacht ein hinreichender Tatverdacht ist und zur Anklage reicht. Wir unterstützen dabei gerne und sehen uns mal an, wie das jetzt bei den Staatsanwaltschaften einzeln gehandhabt wird. Wir haben bei allen großen Staatsanwaltschaften in Deutschland Strafanzeige eingereicht, weil Geschädigte überall in Deutschland wohnen. Also die ganzen großen Städte, Hamburg, Berlin, Dresden, Erfurt, Dortmund, Düsseldorf, die haben alle entsprechende Strafanzeigen auch bekommen. Eine Staatsanwaltschaft aus Münster hat bisher abgegeben, nämlich an die Staatsanwaltschaft in Mainz. Wir werden sehen, wie die anderen Staatsanwaltschaften die Strafanzeigen handhaben.
8: Mhm. Katharina, wer sind denn die Kläger und wie habt ihr die gefunden?
10: Also die habe ich gesucht. Ich hatte ja erstmal ein langes Gespräch mit dem Rechtsanwalt Tobias Ulbrich und habe gesagt, was wäre mit Strafrecht? Ich habe so viele bei mir kennengelernt, die sich an mich wenden, die schmerzgeschädigt sind und nicht mehr weiter wissen, die zum Beispiel im Zivilrecht abgeprallt sind oder gar nicht erst klagen konnten aus finanziellen Gründen. Und das habe ich dann mit Videoaufrufen gemacht, monatelang, und jeden Einzelnen kontaktiert, mit jedem Einzelnen gesprochen und weitergeleitet. Und dann haben wir das im Prinzip ja zu zweit gemacht, wir beide, der Rechtsanwalt. Und wir haben dann vorher, was braucht man? Also was benötigt man dafür? Den Impfausweis, also die Bestätigung und die Dokumente und dann was den Schaden, die Historie dazu. Das war eine Menge Arbeit und ja, Wahnsinn. Ich habe mehrere noch dazu kennengelernt, die ich vorher noch nicht kannte. Und jedes einzelne Schicksal ist grausam. Das hat mich innerlich fast zerrissen. Aber beim Rechtsanwalt auch, da kommen mir die Tränen. Wenn ich dann höre, dass sie sich bei mir melden und das sind nur die Angehörigen und reden für ihre toten Verstorbenen. Und die haben das Gleiche dann bei meiner Charge wie ich. Bei den anderen beiden Chargen weiß ich auch, was die haben. Die Gespräche waren nicht nur emotional, sondern auch das betrifft einen ja selber. Und ich habe so viele kennengelernt, die dann auch die Hoffnung haben, dass das jetzt etwas bringt. Also ich habe die Videos schon so gemacht, bitte lasst uns zusammenschließen und gemeinsam sind wir stärker, als dass nur einer in einer Stadt eine Anzeige macht. Weil das jetzt so gebündelt werden kann mit den drei Strafanzeigen. Weil ich fahre ja auch zu zivilgerichtlichen Verhandlungen mit und schaue mir an, was die Richter so entscheiden. Und da fiel dieser eine Satz zum Wohle des Volkes.
8: Und erzähl noch mal, was ist zum Wohle?
10: Genau, es ging um einen toten Ehemann und die Ehefrau hat geklagt. Du weißt, glaube ich, wen ich meine. Und dann kommt dann die Urteilsfällung und wie die Richter sich verhalten haben zum Wohle des Volkes. Da steht, das ist wie, als wenn der Hals sich zuschnürt.
8: Das heißt, im Grunde, der Mann hat sich geopfert zum Wohle des Volkes.
10: Genau, die so? Wollten darauf hinaus nutzen, Risiko zum Wohle des Volkes. Also, das ist
9: der Hammer. Aufforderung ist einzeln, getötet zu werden, sei hinnehmbar aufgrund des überragenden Nutzens. So mehr oder weniger stand das im Urteil.
8: Das ist schon wahnsinnig. Das ist menschenverachtend.
10: Das ist menschenverachtend. Und solche ähnlichen Urteile gibt es ja auch bei mir damals auch. Nutzen, Risiko. Bei ganz vielen steht es drin. Nutzen, Risiko. Wo ist der Nutzen? Der Nutzen, der nie bewiesen werden konnte, bis heute nicht bewiesen werden kann, weil es den wahrscheinlich auch gar nicht gibt. Den stelle ich in Frage, den Nutzen. Das schreiben die dann da rein zum Wohle?
8: Wahnsinn. Also das ist schon ziemlich hart. Sie haben gerade gesagt, Herr Ulbrich, Sie haben diese drei Chargen, die wurden ausgewählt, auch nach diesen Verdachtsfällen oder Meldungen beim Paul-Ehrlich-Institut. Um wie viele Chargen, wie viel Prozent aller Chargen sind denn gefährlich? Kann man das so sagen?
9: Also wir haben eine ganz frische, junge wissenschaftliche Auswertung, die ich gerade gepostet habe. Da ist es auch die Deutschlandzahl nochmal ausgewertet. Es sind also knapp 5% der Chargen, die als besonders auffällig in Erscheinung getreten sind, vor allem eben im ersten Halbjahr 2021. Die stechen deutlich heraus gegenüber anderen. Und das, was am Zahlen dort eben tatsächlich

0: Und alle diese Daten braucht natürlich der Geschädigte, um sowohl zum Nutzen-Risikoverhältnis vortragen zu können, als auch zur Kausalität vortragen zu können. Das sind die beiden wesentlichen Gesichtspunkte. Wir sehen das so ein bisschen Parallelen zum Abgasskandal, weil da das gleiche Konstrukt zum Erfolg geführt hat. Ich erkläre es mal ganz kurz. Damals ging es eben um eine vorsätzlich sittenwidrige Schädigung des Herstellers, weil er eine illegale Abschaltvorrichtung verbaut hat. Und da kam die Frage eben auf des Gerichts, lieber Hersteller, der Vortrag heißt, draußen auf der Straße ist das Auto dreckig und auf dem Prüfstand ist es sauber. Erklär doch mal bitte, warum ist das so? Und dann sagt der Hersteller, Betriebsgeheimnis, Achselzucken, sage ich dir nicht. Dann sagt er, okay, ganz konsequent, ja, dann gilt das Tatbestandsmerkmal eben als zugestanden nach der Zivilprozessordnung und deshalb wurden sie verurteilt. Das ist also eine Prozessentscheidung gewesen. Der Auskunftsantrag der Auskunftsanspruch im Arzneimittelhaftungsrecht ist letztendlich nichts anderes als das, was im Abgasskandal geschehen ist. Die Hersteller werden hier zur Auskunft verknackt und sie werden aller Wahrscheinlichkeit nach, das ist meine Prognose, keine Auskunft erteilen, weil es in vielen Bereichen eben strafrechtliche Relevanz hat. So, und vor dem Hintergrund gehe ich davon aus, dass das Ergebnis genauso sein wird. Wir werden versuchen zu verstrecken. Das machen wir jetzt gerade mit dem Urteil des Landgerichts Aurich. Da bekommen wir trotz rechtskräftigen Urteils die Auskünfte des Herstellers nicht. Also bleibt uns nichts anderes übrig, als dort eben in die Vollstreckung zu gehen. Das sieht bei Auskünften dann so aus, dass erst ein Zwangsgeld festgesetzt wird und dann ersatzweise Ordnungshaft für die Geschäftsführung. Und da werden wir sehen, wie weit wir damit kommen. Und wenn das eben nicht fruchtet, dann wird wohl die prozessuale Konsequenz sein, dass eben auch die Tatbestandsmerkmale, negatives Nutzen-Risiko-Verhältnis und die Kausalität als zugestanden anzusehen ist. Und damit sind dann die Klagen gewonnen. Deshalb hat der Auskunftsanspruch, ist es die Schaltzentrale letztendlich dafür, erfolgreich die Klagen zu führen.
1: Das heißt, wenn die sich weigern, Auskunft zu erteilen, könnte dann auch Uğur Şahin ins Gefängnis wandern?
0: Nein, er ist ja nicht Geschäftsführer der GmbH, also der BioNTech Manufacturing GmbH, der sozusagen der Lizenzinhaber ist, sondern er war ja früher bei der SE tätig und die ist nicht verklagt. Also er läuft keine Gefahr, auch wenn er, glaube ich, das Land verlassen hat. Ist die Geschäftsleitung und die Verantwortlichen von BioNTech Manufacturing GmbH, die entsprechend Gefahr laufen.
1: Aber ist der auch in der Strafanzeige erwähnt? Jetzt sind wir wieder bei der Strafanzeige.
0: Ja, in der Strafanzeige spielt er natürlich eine erhebliche Rolle, weil er natürlich in Bezug auf das Zulassungsverfahren, das ja im Wesentlichen von der BioNTech SE und von Pfizer Inc. Mitbegleitet und betreut worden ist, mit von der Partie gewesen ist und da im Eckpfeiler gesetzt worden sind, die ja strafrechtlich Relevanz haben dürften.
1: Mhm. Katharina, jetzt sind wir wieder bei den Strafanzeigen und bei den Chargen. Du hast mir erzählt, dass deine Charge also erst verimpft wurde, dann zurückgezogen und dann wieder verimpft. Wie muss ich mir das vorstellen?
2: Ja, das weiß ich jetzt von meinem Rechtsanwalt. Von ihm weiß ich das, aber es gibt Dokumente darüber, das ist erstmal ausgeliefert worden, zum Beispiel in ein paar kleinen Orten in Deutschland. Dann waren sie haben besonders gewirkt, drücken wir das mal so aus. Und dann sind sie breitflächig verteilt worden in ganz Deutschland, Türkei und Österreich. Da gibt es Beweise für.
1: Also die wurden erst verimpft, dann hat man gesehen, ui, ui, ui, dann wurden die kurz zurückgezogen und dann wurden die breitflächig verteilt. Also man nimmt ja eher an, so eine Charge kommt zu einem Großhändler und dann wird die in der Umgebung verteilt.
2: Also ich muss nur mal erklären, das muss ein logistischer Aufwand sein. Guck mal, dazu haben wir offiziell als Rückrufaktion vom Paul-Ehrlich-Institut gemacht. So verkaufen sie es.
1: Herr Ulbrich, Sie wollten noch was sagen.
0: Genau, das ist ein Mix aus zwei Datenbanken.
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4: 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Im ZDF-Sommerinterview hat die AfD-Bundessprecherin Alice Weidel die

0: Bundesregierung scharf attackiert. Zudem stellte sie die politische Zukunft der Union in Frage und bekräftigte zugleich zentrale Forderungen ihrer Partei. Mit ungewöhnlich harschen Worten griff Weidel dabei Bundeskanzler Friedrich Merz und Finanzminister Lars Klingbeil an. Deutschland werde kaputt gemacht, erklärte sie. Entweder sie können es nicht oder es ist Vorsatz. Herr Merz kann es nicht, Herr Klingbeil kann es auch nicht, meinte Weidel. In Prenzlauer Berg wurde nahe dem Zeiss-Großplanetarium die Leiche einer 46-Jährigen gefunden. Beschrieben wird die Frau als etwa 1,70 Meter groß und schlank. Zum Zeitpunkt des Auffindens habe sie eine braune Sweatjacke, ein braunes T-Shirt und eine gestreifte kurze Stoffhose getragen. Polizei und Staatsanwaltschaft gehen von einem Tötungsdelikt aus. Eine LKA-Mordkommission ermittelt. Die Ermittler suchen Zeugen und veröffentlichten ein Foto im Internet. Nach seinem dreiwöchigen Urlaub wurde Friedrich Merz im Waldbrandkrisengebiet in der Eifel ausgepfiffen und ausgebuht. Auch im politischen Berlin gibt es Kritik wegen schlechter Krisenkommunikation und mangelnder Durchschlagskraft. Eine Mehrheit der Deutschen hält es laut einer YouGov-Umfrage zudem für unwahrscheinlich, dass Merz seine Kanzlerschaft bis zur regulären nächsten Bundestagswahl 2029 durchhält. Die Trigger-FM-Meldungen. 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
3: Also ich muss nochmal erklären,
4: dass ein logistischer Aufwand sein. Guck mal, dazu haben wir offiziell als Rückrufaktion vom Paul-Ehrlich-Institut gemacht. So verkaufen sie es.
5: Herr Ulbrich, Sie wollten noch das, was sagen.
6: Genau, das ist ein Mix aus zwei Datenbanken und zwei Datenquellen. Die eine Datenquelle ist die Excel-Liste, die das PAL selber am 28.11.2024 ins Internet gestellt hat. Die ist von Datenanalysten ausgewertet worden. Und da lässt sich zeitlich nachvollziehen, welche Charge B in den Markt gelangt ist. Und da sieht man, dass zunächst einmal relativ wenig Schadensmeldungen, 2 Monate mit relativ wenig Meldungen gelaufen sind. Dann ist die Charge komplett in Deutschland ausgerollt worden. Ich erkläre gleich, warum ich das weiß, dass sie in ganz Deutschland ausgerollt worden ist. Und danach wurde die Charge X8679 nie wieder verwandt. Also es gab nur ein Rollout und danach nie wieder verwandt. Und das ist den anderen Chargen FD7958 und der FE6975 insofern gemein, dass sie den gleichen Rhythmus haben, antesten, ausrollen. Wir wissen, dass sie in ganz Deutschland ausgerollt worden sind, weil wir eine eigene Datenbank in der Kanzlei haben. Und da kenne ich ja die Adressen der Mandanten und kann also auch örtlich auswerten, wo die Schäden eingetreten sind und nicht nur zeitlich. Ich kann also sehen, dass sie in ganz Deutschland flächig ausgerollt worden sind, in allen Bundesländern, in allen Zentren und eben nicht nur an einem bestimmten Ort.
5: Mhm. Kann man denn belegen, dass die Verantwortlichen vorsätzlich gehandelt haben, also die Chargen verimpfen ließen, obwohl sie wussten, dass es, sagen wir mal, Todeschargen waren?
6: Das kann man nicht belegen, dass es so ist, aber der Verdacht liegt natürlich unfassbar nahe, dass sie wussten, dass Chargen enorm schadensträchtig gewesen sind. Vor allem eben die schadensträchtigen Chargen sind ja zu Beginn, wir rufen uns in Erinnerung, es gab dort diese Priorisierung der vulnerablen Gruppen und an die sind ja just die Chargen gelangt, zunächst am Anfang, die besonders viele Schäden verursacht haben. Das Argument der Gegenseite ist auch klar, die sagen ja, das liegt nicht an der Impfung, sondern das liegt an der Vulnerabilität der Gruppe, an die es verimpft worden ist. Ja, Das könnte man aber sehr genau sehen, wenn man mal sich die Altersgruppen der Meldung, das Alter mit angegeben, ansieht. Und das wird eben in Eudra-Wieglands Datenbanken verwischt, indem die Gruppen dann eben 18 bis 64 heißen. Ich habe aber auch schon gesehen, dass Jugendliche, die geimpft worden sind, dort dann in der Datenbank in die Gruppe der 18- bis 64-Jährigen gerutscht sind und so weiter. Also da wird durch den Mix und die Breite auf einmal wieder verwischt, welche Altersgruppe tatsächlich mit welchen gesundheitlichen Schäden belastet ist. Insgesamt ist erkennbar, dass es überwiegend Frauen gewesen sind. Die Erkenntnis hatten wir auch sofort aus der Datenbank in der Kanzlei, aber auch der Periodical Safety Update Report von BioNTech wies das auch aus. 72% Frauen waren betroffen und nur wenig Männer.
5: Weiß man warum?
6: Ja, heute weiß man das. Jedenfalls, man geht davon aus, bei den Lipid-Nanopartikeln und bei der Mitochondriopathie spielt der Reparaturmechanismus möglicherweise eine Rolle. Wenn Mitochondrien geschädigt sind und die Lipid-Nanopartikel tatsächlich eben toxische Entzündungen herbeiführen. Ich hatte das auch eben vor einer Woche gepostet. Da kam eben der Aufsatz aus Japan, das sind zwei unterschiedliche Aufsätze, heraus zur Wirkweise der Lipid-Nanopartikel im Körper, die eigenständig losgelöst von der mRNA geeignet waren, eben vor allem die kardiovaskulären Schäden herbeizuführen. Und das hängt mit Östrogen wohl auch zusammen. Ich bin jetzt kein Biologe, aber da scheint es einen Zusammenhang zu gehen.
5: Katharina, sollte es zur Klage kommen, wie sollte die lauten, die Anklage?
4: Im Strafrecht?
5: Ja.
4: Das wagt mir gar nicht zu sagen, ja. Wir wollen auf Mord.
5: Mord?
4: Ich bin auf Mord, ja. Was mit Vorsatz? Die wussten das.
5: Okay, aber ich kann mir vorstellen, dass Mord ja eines der Dinge gibt, die am schwersten zu beweisen ist, oder?
4: Wenn man am Tag der Impfung stirbt und es eine Obduktion gibt, kann man es beweisen.
5: Okay, Herr Ulbrich?
6: Also in meinen Strafanzeigen kommt Mord und Totschlag nicht vor, sondern Körperverletzung mit Todesfolge. Und vor allem eben der Verbrechenstatbestand des 95, der von der Strafandrohung her auch schon mit 10 bis zu 10 Jahren Freiheitsstrafe recht umfangreich ist. Und vor allem eben auch der gewerbsmäßige Betrug, der vorgeworfen wird. Der gewerbsmäßige Betrug vor allem deshalb, es richtet sich eben an die Geschäftsführung des Herstellers, dass sie eben mit einem therapeutischen Nutzen flächendeckend 2021 geworben hatten, den es tatsächlich nie gab. Also der therapeutische Nutzen eines Übertragungsschutzes, wissen heute alle, den gab es nicht. Zunächst hat es eben Frau Small schon bereits vor dem Europäischen Parlament eingeräumt. Anschließend am 18.10.2023 gab es in das Schreiben von der Präsidentin Emma Koch, die an das Parlament, die schrieb, dass eben weder der Übertragungsschutz beantragt, getestet noch genehmigt worden sei. Also ist von Anfang an alle die Grundlage dessen, warum alle Maßnahmen ergriffen worden sind, gab es damit faktisch nie. Und das hatte ich dann auch nie später Jens Spahn in der Enquete-Kommission am 15.12.2025 eingeräumt, der dort eben gesagt hat, naja, alle wussten doch, dass von Anfang an dieser Stoff letztendlich nur zur Linderung schwerer Verläufe gedacht gewesen sei, ja. Und damit letztendlich haben sie den Vorsatz ja eingeräumt, wenn sie das alle wussten, dass sie eben vorsätzlich die Bevölkerung belogen haben, einen unzutreffenden therapeutischen Nutzen propagiert haben, von dem bekannt war, wohl jedenfalls Herr Spahn, allen bekannt war, dass es diesen nie gegeben hat. Das betrifft mittlerweile auch nach der wissenschaftlichen Literaturlage den Infektionsschutz. Auch diesen hat es nicht gegeben.
5: Hat Herr Spahn auch eine Strafanzeige gekriegt von Ihnen?
6: Dazu äußere ich mich jetzt erstmal nicht.
5: Okay, keine Antwort, auch eine Antwort. Katharina, nochmal zu deinem Impfschaden. Der ist vom Landschaftsverband Westfalen-Lippe nicht anerkannt worden. Und das war jetzt erst kürzlich, nach 5 Jahren Wartezeit. Obwohl Pfizer ja selbst seine Nebenwirkungen an die EMA gemeldet hat. Ne?
4: Ja.
5: Und gab es irgendeine Begründung der Versorgungsanstalt?
4: Ein konkurrierendes Ereignis, oder nehmen die eine Gewalttat, die 30 Jahre her ist?
5: Du warst Opfer einer Gewalttat vor über 30 genau. Jahren. Und das soll Darmnekrosen, Organversagen, Erblindung und Schlaganfälle nach über 30 Jahren auslösen.
4: So machen die das. Das ist dann, wenn sogenannte Gutachter, die keine Gutachter sind oder wie würde man das jetzt ausdrücken, einfach wahllos und willkürlich. Ich nehme das auch mit Absicht. Ich habe jetzt mein Bescheid, wo das drin steht. Du bist kein Impfschaden, weil es steht in konkurrierenden zu dem, was damals vorgefallen ist. Bei anderen wird Ehestreit angegeben, bei anderen werden die Katzen angegeben oder eben, die suchen sich das, ziehen sich aus den Fingern heraus. Ich möchte platzen vor Wut, als ich diesen Brief aufgemacht habe. Aber da gehen wir jetzt gegen vor, wir gehen in den Widerspruch und wenn dann nach Abnahme wieder entschieden wird, dass es nicht an der Impfung liegt, werden wir uns bei einem Sozialgericht sehen.
6: Wie viele Jahre braucht jetzt die Behörde? Waren 4 Jahre, ne?
4: 5. Antragstunden war September 21, da lag ich im Krankenhaus.
5: Wahnsinn. 5 Jahre war gar nichts. Haben die sich gar nicht darum gekümmert?
4: Genau, und als Antworten, die mir, ich habe jetzt mehrere Einschreiben gesendet, mit Rückschreiben, haben die nicht reagiert. Jetzt haben sie reagiert und setzen mir eine Frist, dass ich bis zum 10. September Zeit habe. Dabei habe ich denen jetzt schon mal sehr ausführlich nochmal das mit den EMA-Meldungen. Also ich besitze einen Link zu EMA, wo direkt meine Nebenwirkungen stehen. Ich habe auch eine Paul-Ehrlich-Institut-Nummer. Und da würde ich gerne zu sagen, da war ja jetzt der Präsident des Paul-Ehrlich-Instituts jeden Montag im ZDF und hat nochmal laut verkündet, dass jeder Impfgeschädigte sich ja beim Paul-Ehrlich-Institut melden kann. Nur haben wir alle, ohne Ausnahme, nie eine Antwort vom Paul-Ehrlich-Institut bekommen, dass wir gelistet sind oder dass wir eine Nummer haben. Ich muss den Anwalt einschalten, um meine Nummer zu bekommen.
5: Es ist unglaublich, Herr Ulbrich, auch was diese Versorgungsanstalten da abziehen. Die suchen also gezielt nach irgendwelchen psychischen oder irgendwelchen Vorfällen, die 30 Jahre zurückliegen, um einen aktuellen Impfschaden, der ja sogar von vielen Ärzten belegt ist, da gab es ja auch in dem gleichen Morgenmagazin beim ZDF einen Fall, wo die Versorgungsanstalt da gesagt hat, ja, also wir haben ja unsere eigenen Ärzte, die allerdings den Patienten nie gesehen haben. Ist das das ganz normale Vorgehen dieser Versorgungsanstalten in ganz Deutschland?
6: Also die Versorgungsämter, die haben 2 Anspruchsgrundlagen zu prüfen. Einmal gibt es die sogenannte Regelversorgung und einmal die Kannversorgung. In der Regelversorgung müssen feststehen zur Überzeugung eben die gesicherten gesundheitlichen Schäden, die vorher nicht vorgelegen haben. Dann muss eben die Kausalität festgestellt werden mit einer überwiegenden Wahrscheinlichkeit. So, und die überwiegende Wahrscheinlichkeit, dazu schalten Sie Sachverständige ein. Wir tragen dazu eben nach der wissenschaftlichen Literaturlage vor, dass es im Kern eine immunologische Verursachungskette gibt. Also typischerweise eben Immunologen diejenigen sein müssten, die am ehesten in der Lage sind, die Auswirkungen des Stoffs auf den Körper und die Wahrscheinlichkeit des Eintritts beurteilen zu können. Wir sehen aber Psychologen, Zahnärzte, Kinderärzte, wir sehen alles Mögliche, aber wir sehen keine Immunologen, die hier tatsächlich die Gutachten fertigen. Die geben auch in der Regel kein Literaturverzeichnis an und verweisen in der Regel auf Behördenmeinungen. So, und das Bundessozialgericht gibt ganz klar vor, dass maßgeblich der Erkenntnisstand der medizinischen Wissenschaft ist, der sich eben aus der wissenschaftlichen Literaturlage ergibt. Und natürlich nicht aus den Behördenmeinung ergeben soll. Denn die Behörden beziehen in der Regel ihre Daten wiederum vom Hersteller. Das ergibt sich aus Artikel 17 der Verordnung 726/2004. Auf dieser Datengrundlage wird die Zulassung geprüft. Auf dieser Datengrundlage wird auch anschließend Pharmakovigilanz mit abgeglichen, weil der Stufenplanbeauftragte des jeweiligen Herstellers gibt die Pharmakovigilanzdaten dann wiederum und ihre eigenen Bewertungen an die Behörde ab. Und die Behörde fertigt daraufhin eben entsprechende Berichte. Das heißt, es ist alles extrem verkürzt. Das Paul-Ehrlich-Institut hat zudem eben seine gesetzlichen Pflichten bis heute nicht erfüllt. Die kassenärztlichen Daten wurden bis heute nicht ausgewertet. Es gab mehrere kleine Anfragen des Deutschen Bundestages zu dieser Thematik. Zunächst einmal hatte das Bundesministerium der Gesundheit eben die Aufgabe zu erklären, wie sollen die Daten übermittelt werden. Per USB-Stick oder per Datenträger. Die haben gesagt, nein, wir machen jetzt hier eine entsprechende Datenschnittstelle. Und diese Datenschnittstelle, die soll erst gefertigt werden. Der Auftrag soll dann im September 2021 erfolgt sein. Und leider konnte die Datenschnittstelle dann, glaube ich, bis letztes Jahr nicht hergestellt werden. Und jetzt konnte man leider die Daten auch bis heute nicht auswerten, sodass also die kassenärztlichen Daten, aus denen dann im Match zwischen den Chargen und den Meldungen, die die Ärzte dann alle in den Krankenakten mit hochgeladen haben, keine Auswertung erfolgen. So, das heißt, auf einer unzureichenden Datengrundlage geht dann der Gutachter her und sagt, naja, weil es kein Risikosignal beim Paul-Ehrlich-Institut gibt, ja, dann kann folgerichtig ja auch der gesundheitliche Schaden nichts mit der Impfung zu tun haben. Das ist die Ratio, die man den meisten in den Gutachten sieht. Und dem wird auch den meistens, das liest man dann auch häufig eben den erstinstanzlichen Urteilen, in denen wir eben nicht involviert gewesen sind. Und das setzt sich dann sofort. Also wir haben insgesamt von über 10.000 entschiedene Verfahren, 600, die derzeit, etwas über 600, die derzeit positiv entschieden worden sind und eben 9.400 mit Abweisung. Das heißt, 96% werden von den Versorgungsämtern abgeschmettert. Dass das Methode hat, kann man sich vorstellen, ja? Es geht denn in den sozialgerichtlichen Verfahren weiter. Da ist die Erfolgsquote deutlich besser. Aber über 20% liegt sie auch nicht. Das heißt also, auch dort gibt es einen eisigen Wind, der den Geschädigten dort entgegenfliegt, aber mit einer höheren Wahrscheinlichkeit jedenfalls durchzukommen als bisher jedenfalls bei den entsprechenden Versorgungsämtern.
5: Für mich klingt das, also ich als Laie sehe daraus eine Komplizenschaft, um wie der Teufel das Weihwasser zu meiden, dass eine Aufarbeitung kommt, das hier soll vertuscht werden, damit der Staat nicht zahlen muss, oder?
6: Es geht aber im Sozialrecht um Amtsermittlung, das muss man noch wissen. Also Sie müssen von Amts wegen eigentlich die Tatsachen erforschen. Und wenn ich Sie als Anwalt nachher beibringe und sage, hier sind die Tatsachen, die bereits erforscht sind, und die zumindest im Rahmen der Kantversorgung eine überwiegende wissenschaftliche Meinung, die jedenfalls ein gewisses Gewicht hat, bildet, damit eine Kantversorgung zumindest dann eine versorgungsrechtliche Grundlage bildet für die monatlichen Versorgungsbezüge, die man dann beziehen kann und die Übernahme mit der Krankenkassenkosten. Da muss man sich ja vorstellen, das ist ja ein riesengroßer Block. Die schweren Geschädigten, wenn sie ihren Bescheid bekommen, dann kommt sofort die Krankenkasse an und meldet sich beim Versorgungswerk und sagt, ja, jetzt zahlt uns doch mal bitte die ganzen Beträge seit Antragstellung zurück, die wir geleistet haben. Das heißt also, alles, was die Krankenkassen geleistet haben, holen sich darüber auch zurück. Und die Leistungen des Versorgungswerkes sind natürlich viel, viel höher als bei jeder Krankenkasse, weil die Intention des Gesetzgebers ist es natürlich, die Menschen wieder gesund zu machen und in Brot und Arbeit zu versetzen, weshalb auch eine andere Versorgungsleistung stattfindet, damit gerade eben diese Genesung eintritt und sie von der Payroll wieder runterkommen. So, und natürlich durch die Verzögerung des Prozesses und durch die späten Bescheide und die Ablehnungsbescheide erweitern sie natürlich den Schaden immer weiter, sodass sie im Grunde genommen gar nicht anders können, als später nur noch abzunehmen, weil natürlich bis dahin der Betrag so unendlich groß geworden ist, statt gleich zu leisten und versuchen, die Menschen wieder vorher zu gesund zu machen.
5: Ja, und das, wobei es ja wirklich offensichtlich ist, wenn jemand nach der Impfung oder kurz nach der Impfung tot umfällt oder direkt schwere Schäden hat, dann muss man da ja eigentlich überprüfen. Das ist ja vollkommen klar eigentlich. Katharina, um es nochmal auf den Punkt zu bringen, wie ist es dir direkt nach der Covid-Impfung gegangen und wie ist es dann weitergegangen? Damit wir ein klassisches Beispiel.
4: Bitte? Ich habe direkt einen Schlaganfall bekommen und die Endothelien in meinem Auge sind ganz rot geworden und das Auge ist dadurch auch blind geworden, das rechte. Und Darmprobleme und Blutungen traten in der gleichen Woche ein und ich habe innerhalb von 6 Wochen 25 Kilo abgenommen. Zwangsweise wegen der Endothelitis und der Vaskulitis in Speiseröhre, Magen und Darmbereich vor allen Dingen. Und die Nieren haben aufgehört zu arbeiten. Da wurde ich ja dann 6 Wochen als Simulant abgestempelt. Aber ich würde gern was noch zum Versorgungsamt sagen. Die haben ja noch eine schöne Begründung reingeschrieben und vor allen Dingen dieses Abstreiten. Die haben zum Beispiel MECFS, diese Enzephalitis, dann gesagt, dass das in keinem Zusammenhang steht. Dabei steht es jetzt schon in Packungsbeilage drin. Das ist das Fatigue, das Müdigkeitssyndrom, was bei mir sofort gemeldet ist, wurde im August 21, bringen die in keinster Weise in Verbindung. Und zwar mit so bösartigen Sätzen dann noch zugeschrieben. Was fällt einem ein, das in Verbindung zu bringen? Das aber am Tag der Impfung eingetreten, dass man dann müde wird. Man weiß gar nicht mehr, was man tut, dass man gießt sich zum Beispiel den Kaffee ein, dann gießt man nochmal ein und es läuft dann über. Man weiß gar nicht, dass man das jetzt gerade getan hat. Das sind Alzheimer-Demenz-Symptome, die sofort gekommen sind. Und nahezu alle mit diesen drei Chargen vor allen Dingen oder auch die EX3599 drunter leiden. Auch weitere Chargen sind betroffen. Die gehen dann noch ganz hart in die Diskussion vom LWL.
5: Wahnsinn. Und worunter leidest du heute, 5 Jahre nach dieser Spritze, worunter leidest du heute? Weißt du, wenn man sich so anschaut, ich weiß wieder, dass manche Leute sagen, wieso, ist doch eine gesunde junge Frau, sieht doch gut aus, ist doch alles prima. Wie sieht dein Alltag aus?
4: Also mein Alltag sieht aus, wenn ich in der Woche was vorhabe, sodass ich 1 bis 2 Tage etwas tue und den Rest der Woche schlafe ich. Also sitze hier, ich telefoniere schon. Ich bin immer noch sehr müde. Ich habe jetzt akut gerade einen Herzinfarkt gehabt vor kurzem. Muss ich ruhiger treten, erstmal die Gefäßentzündung in den Griff kriegen und Therapieumstellung dann sofort nur auf Herz das stärken. Das ist dann wichtig. Ich bleibe zu Hause. Ich bin auch total dauermüde. Wenn ich dann auf Entzündung bin, dann Dinge wie Demo oder Veranstaltung, das ziehe ich voll durch. Aber das bezahle ich jedes Mal mit einem heftigen Crash. Also der ist dann auch wirklich. Und ein Crash ist, dass du dann liegst und dann hast du dein geschwollenes Auge und deine geschwollenen Finger. Und dann telefoniert zwar, aber ich würde mich dann nicht so wie heute zeigen. Ich habe Darmprobleme sehr stark. Also ich esse dienstags und ich esse dann wieder donnerstags. Also richtig viel. Ich verdaue, also ich esse jetzt und ich gehe 10 Minuten spätestens auf Toilette, dann ist das draußen. Ich habe Schmerzen, weil der Darm sich bewegt und dann habe ich wieder Hunger. Das ist die Raupe Nimmersatt, ganz freundlich nennen meine Kollegen mich. Aber dieser Schmerz bei der Verdauung, weil der Darm ist ja geschnitten und zusammengenäht, wieder geschnitten, das tut weh. Der Verdauungsprozess tut weh.
5: Wahnsinn, wie viele OPs?
4: 5.
5: 5 OPs?
4: Am Darm.
5: Nur am Darm.
4: Ich habe insgesamt mehr gehabt, aber 5 am Darm.
5: Du hast ja selber gesagt, viele, die dieselbe Charge bekommen haben und haben die ähnliche Schäden gehabt oder auch gleich diese Beeinträchtigungen nach der sogenannten Impfung und viele von denen sind tot. Welche Therapien haben dir geholfen, glaubst du, dass du noch am Leben bist? Oder also was hat dir geholfen?
4: Also das Schlimmste ist, das muss ich leider sagen, war ein Medikament von Pfizer. Das ist der Wirkstoff Zelsentri, Maraviroc. Da ist etwas drin, was alles Mögliche in meinem Körper sofort blockiert hat und mein Immunsystem stabilisiert hat und die Blutung gestoppt. Ich war sofort nicht mehr blind und die Blutung in der Speiseröhre, wo sich alle Ärzte sehr große, das steht ja auch überall dokumentiert, große Sorgen gemacht haben, hört auf. Ich habe es jetzt mittlerweile geschafft, hier mit so Produkten wie Natokinase und Vitamin D3, auch wenn einer jetzt lachen würde, und Mariendistel-Extrakt, das in den Griff zu kommen. Ich habe das Maraviroc jetzt ersetzt, komplett durch Nahrungsergänzungsmittel. Aber die ersten 2 Jahre habe ich es gebraucht, sonst wäre ich gestorben.
5: Aha. Ich meine, trotz deiner immensen Impfschäden, muss man ja sagen, engagierst du dich mit, also auch für andere mit ähnlichem Schicksal. Du hast schon eine Infoveranstaltung diesen Sommer in Hamm veranstaltet. Was würdest du Impfgeschädigten, gibt es einen Rat, den man generell Impfgeschädigten geben kann?
4: Ich wünsche allen Mut und dass sie sich zum Beispiel mal informieren, was ist auf der Seite info@medico von Facharzt Ralf Tillenburg. Da hat er kostenlos einen Behandlungsplan. Da kann jeder für sich seine Informationen nehmen. Sich auch mal Videos von Robert Franz anzugucken oder auch in meinem Kanal zu schauen. Da zeige ich immer, was ich nehme. Also das ist keine Therapieempfehlung, aber ich zeige jedes Mal, wenn ich habe zum Beispiel, ich bin spikefrei. Und das habe ich dann immer aufgeschrieben, wie ich das mache. Ich teste ja auch jetzt gerade, habe ich so eine Phase, wo ich etwas runter reduziere. Ich teste alles, was ich nehme, an mir selber. Und wenn das funktioniert, zeige ich das. Wenn es nicht funktioniert, auch ganz wichtig, zeige ich das auch. Das ist mir, beides muss gezeigt werden. Immer wenn was funktioniert, dann ist Erfolg. Dann muss ich das, dann schreibe ich das wie als Dokument und lade das kostenlos als PDF-Datei in meinem Telegram-Kanal hoch und bringe das aber auch bei Text als X und bei X und bei Facebook. Es gab ja damals keine Ärzte. Bis heute kenne ich zwei Ärzte, die uns helfen. Einer ist in Bayern, einer ist in Nordrhein-Westfalen, das ist der Fahrradsrat Schellenburg. Das meiste hat ich selber gemacht, aber die Zusammenarbeit mit dem Fahrrad ist stark. Er hat mir den wichtigsten Schritt, der hat gesagt, pass auf, du bist der Patient für Maraviroc, wenn du das nicht nimmst, wirst du sterben. Und ich war halt tot, wo ich ihn das erste Mal gesehen habe. Manche haben mich dafür verurteilt, aber das Medikament hat mir in meinem Fall das Leben gerettet. In dem Moment, ja.
5: Mhm. Herr Ulbrich, Sie beide sind ja auch vor der UN in Genf aufgetreten. Was war das für eine Erfahrung für euch?
6: Ja, das war hochspannend. Alleine schon die Akkreditierung im Vorfeld und dass man überhaupt dann in diesen speziellen Saal dann da reingekommen ist. Und dann gab es Plätze für die deutsche Vertretung. Da saß dann keiner. Aber wir wussten ja nicht, dass man sich da nicht hinsetzen sollte oder nicht hinsetzen sollte. Ich wusste es nicht. Jedenfalls haben wir uns dann da hingesetzt und es gab dann später Theater, in dem dann, glaube ich, eine Botschaftsvertreterin dann kam. Wir waren ja ahnungslos, wir haben uns da hingesetzt, wo die deutsche Flagge war, da haben wir uns da hingesetzt. Und jedenfalls durften wir, es ging um die Frage eben der Korruption, der Korruptionsbekämpfung, vor allem im Rahmen der Pandemie. Und alleine das Fehlen sämtlicher Vertreter aus Deutschland, Österreich und der Schweiz war für sich genommen schon ein Skandal, ja. Also, dass man eigentlich einen wichtigen Punkt nicht beobachten möchte und auch gar nicht in den Fokus geraten möchte und durch Nichterscheinen dann glänzt.
5: Wahnsinn.
6: Und wir durften dann eben jeweils einen zweiminütigen Beitrag von uns geben und, ja, das ist dann auch wohlwollend angenommen worden. Es kam dann anschließend die englische Botschafterin und auch andere, die dann Einladung ausgesprochen haben, doch mal einen Vortrag auf dort zu halten zu der Thematik, weil eben von Anfang an das Produkt jedenfalls von Pfizer kritisch gesehen worden sei in Indien. Waren tolle Gespräche, eine tolle Erfahrung, kann ich nur sagen.
5: Ja, ja, die Deutschen sind vielleicht nicht gekommen, Katharina. Die haben sich vorher auf deinen Kanälen umgeschaut und haben gedacht, oh, die geht uns direkt an. Wie war das da für dich?
4: Das ist mal stark. Die Einladung war schon stark. Ich war ein paar Monate vorher, habe ich vor der WHO gegen die WHO demonstriert. Also ich wurde eingeladen auf so eine riesige Demo. Und dann kam jemand, der hat gesagt, dass du wirst vor den United Nations sprechen und ich, aber nur mit meinem Anwalt. Und dann ging das ganz schnell, dann habe ich ihn angerufen, jetzt habe ich fahre nach Genf und er Genf, von New York geht nicht, ist zu weit. Ja? Und dann, das war sehr aufregend, da zu sein. Das hat viele erschüttert, weil vorher, da hat ein Land gesprochen, hat gesagt, bei uns ist alles in Ordnung, überhaupt keine Korruption. Ja, und dann sind wir dann losgelegt und wir haben ja offiziell für Deutschland um Hilfe gerufen. Also wir haben gesagt, bei uns gibt es Korruption, bei uns gibt es Kranke durch Pfizer. Da war gegen so ein Raunen durch diesen riesen großen Raum. Also der war schon sehr beeindruckend, dieser große Raum.
6: Aber eins muss man sagen, die Mehrheit dort nahm die Korruptionsbekämpfung tatsächlich sehr ernst und hat auch in der diplomatischen Art und Weise sehr klar und deutlich zum Ausdruck gebracht, dass das eine der wichtigsten Positionen überhaupt für Regierung ist, Korruptionsbekämpfung zu betreiben. Und vor allem eben Länder, die wir gar nicht auf dem Schirm haben im Rahmen der Korruptionsbekämpfung. Ich glaube, es war der Botschafter von Kolumbien und noch ein anderer, die dann aus den eigenen Erfahrungen berichtet haben, was das für ein Land bedeutet, wenn ein Land eben von der Korruption gefangen ist, ja, und was das letztendlich für Auswirkungen hat und warum das eben eine außerordentlich wichtige staatliche Aufgabe ist, derart stark eben Korruption zu bekämpfen. Das war also hochinteressant, dass eben, also es war meine persönliche Wahrnehmung, jedenfalls die überwiegende Mehrheit dort die Botschaft sehr gut verstanden hat.
5: Ja, man soll nicht immer nur glauben, dass Deutschland hier den Ton angibt. Man muss sich mal wirklich in der Welt umschauen. Auch in den USA passiert ja gerade einiges. Also Gesundheitspapst Fauci ist vom Thron gestoßen, demaskiert komplett und seiner rechten Hand David Morans droht Haft wegen Verschwörung gegen die USA. Das könnte natürlich ein bisschen Rückenwind geben. Letzte Frage, seid ihr beide oder merkt ihr, dass sich ein bisschen was dreht, zumindest vielleicht vor Gerichten?
6: Also für mich aus kann ich jetzt sagen, seit der Entscheidung des Bundesgerichtshofs, weht ein anderer Wind. Man merkt trotzdem den Widerstand der Oberlandesgerichte, die von Anfang an da eigentlich nicht dieser Rechtsprechung des Bundesgerichtshofs folgen wollen und jede Lücke nun versuchen zu finden, dennoch irgendwie gegen die Geschädigten weiter zu entscheiden, so wie das Oberlandesgericht Koblenz eben oder auch das Kammergericht Berlin. Das führt natürlich dazu, dass wir relativ zügig diese ganzen fiese Matenten, würde ich mal sagen, nochmal neu hochgereicht bekommen zum Bundesgerichtshof und relativ zügig wahrscheinlich eine sehr gefestigte Rechtsprechung zum Arzneimittelhaftungsrecht bekommen werden durch den 6. Zivilsenat und diese Fragestellungen auch alle geklärt bekommen. So, das hätte man natürlich nicht, wenn man sich wohlwollender der Rechtsprechung des Bundesgerichtshofs geöffnet hätte.
5: Mhm. Katharina, wie sieht's mit deinem Optimismus aus?
4: Also ich würde gerne allen Geschädigten und allen, die klagen, Hoffnung geben, weil die Situation ist jetzt vorbei, dass man sofort verliert beim Sozialgericht und so, weil es hat sich durch viele Urteile und gerade durch das Oldenburger Urteil einiges geändert und der Wind hat sich gedreht. Komplett hat er sich gedreht.
5: Bei diesem schönen Schlusswort kriege ich ein großes Lächeln auf meine Lippen. Vielen Dank, Katharina. Vielen Dank, Herr Ulbrich, für euren Einsatz. Ohne Menschen wie euch, die einfach nicht aufgeben und nicht locker lassen, wäre das ganze Thema Corona längst unter den Teppich gekehrt worden. Und bitte mich wie alle anderen auf dem Laufenden halten, auch wie sich das alles entwickelt mit den Strafanzeigen. Ich finde, wir sollten hier auf jeden Fall wieder drüber reden. Vielen Dank für dieses wunderbare Gespräch. Danke, dass ihr da wart.
6: Gerne. Danke
4: dir.
5: Tja, Leute, Corona ist nicht vorbei. Für die Impfgeschädigten sowieso nicht. Die Aufarbeitung fängt gerade erst an und ist so wichtig. Einmal damit so ein Verbrechen, ich nenne es einfach so, weil es wohl eins ist, dass sowas etwas nie wieder passieren kann. Und natürlich, damit die Schuldigen ihre gerechte Strafe erhalten. Ich wünsche euch eine gute Zeit. Bis bald.
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1: Hallo, herzlich willkommen hier bei Radio München. Die regenreichsten Städte nach Niederschlagshäufigkeit sind in Deutschland Augsburg und München. Das Alpenvorland ist neben dem norddeutschen Tiefland und dem Oberrheingraben auch die Region mit den größten Wasservorkommen. Dennoch ist just München zur Hauptstadt des proklamierten Wassermangels geworden. Warum? Wasser ist eine Ressource, die auf dieser Erde nicht verschwindet. Sie kann nur verschmutzen oder ungünstig umverteilt werden, beispielsweise durch Privatisierung oder gigantische geologische Veränderungen, wie wir sie vom Drei-Schluchten-Damm aus China oder einem Assuan-Staudamm in Ägypten kennen. All das ist menschengemacht, doch nicht vom Bürger, sondern von Unternehmungen, die sich dem Normalbürger entziehen. Wasser schleift nicht nur Steine, meandert durch Landschaften und formt sie. Wasser ist so wirkmächtig für unser Leben, dass die Idee einer Wasserknappheit angsteinflößend wirkt. Nicolas Riedel hat zur Causa Wasser, fast ging mir Causa Corona über die Lippen, den Artikel Die Wasserpegelpanik bei Manova veröffentlicht. Hören Sie hier eine gekürzte Fassung. Sprecherin Camilla Hildebrandt.
2: Aus Grün wurde Olivgrün. Das, was in grünen kritischen Diskursen schnell und gerne dahergesagt wird und sich zumeist auf den friedenspolitischen Selbstverrat bezieht, wird in München diesen Sommer womöglich plastisch sichtbar. Es ist der erste Sommer, seitdem im März erstmalig ein grüner Bürgermeister in das Rathaus am Marienplatz einzog. 4 Monate später ist der dort gelegene historische Fischbrunnen trockengelegt. Ein Novum. Der kurzerhand von kritischen Geistern zum Brunnen von Bergamo umgetaufte Wasserspender wird zum Symbol einer präzedenzlosen Wassersparpolitik, wie sie die bayerische Landeshauptstadt noch nie gesehen hat. Denn es herrsche Wasserknappheit, heißt es seitens der Stadt. Besagter grünen Bürgermeister spricht von einer seit den frühen 1970er Jahren nicht dagewesenen Ausnahmesituation und fügt hinzu, dass der, Zitat, Wasserverbrauch in der Stadt dringend gesenkt werden muss, Zitat Ende. Das neue Wasserregime. In einer hastig geschriebenen, da fehlerhaften Allgemeinverfügung des Referats für Klima- und Umweltschutz der Stadt München vom 14.07. wird unter anderem Folgendes untersagt. 1. Die Entnahme von Wasser aus dem öffentlichen Versorgungsnetz sowie von Grundwasser in der Landeshauptstadt München. A. Zur Befüllung und zum Betrieb von privaten Pools und sonstigen Badebecken, privaten Springbrunnen, Wasserspielanlagen, Wasserbehältern, zum Beispiel Tonnen oder ähnliches. B. Zum Bewässern, Gießen und Beregnen von Haus- und Kleingärten oder Schrebergärten, zum Beispiel Gehölze, Hecken, Stauden, Beete, Zierpflanzen und ähnliches. In der Zeit von 9 Uhr bis 19 Uhr. Ausgenommen hiervon sind Flächen oder Bereiche, die einer gewerblichen oder öffentlichen Nutzung dienen. Die Bewässerung und Beregnung mit wassersparender Tröpfchenbewässerung. Land- und forstwirtschaftliche Flächen, Friedhöfe. C. Zum Bewässern, Gießen und Beregnen von Rasenflächen und sonstigen Grünflächen, ausgenommen hiervon sind Flächen oder Bereiche, die einer gewerblichen oder öffentlichen Nutzung dienen, insbesondere Sportplätze. D. Zum Waschen von Fahrzeugen außerhalb gewerblicher Waschanlagen, soweit dies nicht aus Gründen der öffentlichen Sicherheit oder Ordnung erforderlich ist, zum Beispiel Einsatzfahrzeuge. In der einstweilen nur bis zum 1.8. geltenden Allgemeinverfügung, wir kennen dieses Taktieren mit der Zeit von den Lockdown-Verhängungen, wird weiterhin gedroht, dass, Zitat, Zuwiderhandlungen gegen diese Allgemeinverfügung eine Ordnungswidrigkeit darstellen können und im Einzelfall mit einem Bußgeld von bis zu 50.000 Euro geahndet werden können. Zitat Ende. Tagsüber die Blumen zu gießen könnte dann möglicherweise teurer werden als eine gesamte Terrassenmöblierung. Wer etwa durch gewisse Schichtarbeitszeiten im legalen Zeitraum nicht zum Gießen kommt, ist im Grunde genommen dazu verdammt, seinen Garten vertrocknen zu lassen. Rechtlich stützt sich die Allgemeinverfügung sowohl auf das Bayerische Wassergesetz, BayWG, von 2010, als auch auf das Wasserhaushaltsgesetz, WHG, von 2009. Im Erstgenannten heißt es bei Artikel 29, dass die aus § 46 des WHGs hervorgehende erlaubnisfreie Benutzung eingeschränkt werden kann, wenn, Zitat, es der Grundwasservorrat nach Menge und Güte erfordert. Denn, so heißt es im Artikel 44 des BayWG, sollen Staat und Gemeinden Wasserspeicher so bewirtschaften, dass Hochwasser- und Dürregefahren gemindert werden. Zu der erlaubnisfreien Benutzung des Grundwassers zählt das Ableiten, Zitat, für den Haushalt einschließlich der Wärmeversorgung über den Entzug von Wärme aus dem Wasser, für den landwirtschaftlichen Hofbetrieb, für das Tränken von Vieh außerhalb des Hofbetriebs oder in geringen Mengen zu einem vorübergehenden Zweck, für Zwecke der gewöhnlichen Bodenentwässerung landwirtschaftlich, forstwirtschaftlich oder gärtnerisch genutzter Grundstücke, Zitat Ende. Die rechtliche Grundlage für derlei Maßnahmen existierte folglich schon lange vor der Umdeklarierung der warmen Jahreszeit zu einer Hitzepandemie oder einem Höllensommer. Nun werden sie scharf gestellt. Wasserinzidenzwerte. In der oben erwähnten Mitteilung heißt es, dass im Stadtgebiet statt der üblichen 300 bis 350 Millionen Liter pro Tag nun teilweise über 400 Millionen Liter verbraucht worden wären. Was an und für sich nichts Neues ist. Auf seinem Blog verwies Norbert Hering auf einen SZ-Artikel vom Mai 2010, in welchem es hieß, Zitat, die Reserve ist reichlich bemessen. Das sorgt dafür, dass München das Wasser kurzfristig auch in heftigen Hitzeperioden, wie sie derzeit herrschen, nicht ausgehen kann. Auch langfristig sehen die Stadtwerke keine Gefahr. Denn im Mangfall und Leusachtal pumpen die Anlagen deutlich weniger ab, als die Natur nachfließen lässt. Die so genannte Neubildungsrate beträgt in der Regel ein Mehrfaches der Entnahmemengen. Während der großen Hitze vor 3 Wochen kletterte der Münchner Tagesverbrauch auch schon mal auf 400 Millionen Liter. Zitat Ende. Es ist die seit Corona altbekannte Trickserei mit irgendwelchen dekontextualisierten Messwertangaben, die dann als Fakt einen Notstand und eine Handlungsnotwendigkeit begründen sollen. Einen unifaktoriellen Messwert wie PCR-Testergebnisse, Inzidenzzahlen oder CO2-Angaben hat man bei diesem Current Thing noch nicht zur Hand. Es wird sich auf den niedrigen Grundwasserpegel im Mangfalltal berufen, von wo aus München 80% seines Wassers bezieht. Diese behauptete Wasserknappheit lässt sich jedoch nicht leichter widerlegen als die Farce mit den CT-Werten der PCR-Tests, der CO2-Erbsenzielerei oder Zahlentrickserei mit den Inzidenzwerten. Denn die Pegelstände im Mangfalltal sind gegenwärtig und archivarisch einsehbar. Lässt man beispielsweise die täglich dokumentierten Minimum, Maximum und Mittelwerte der letzten 20 Jahre von einer KI mit der Fragestellung auswerten, ob der Pegelstand im Juli 2026 im Vergleich zum übrigen Messzeitraum signifikant niedriger sei, dann liefert die Antwort das, was einem schon beim Betrachten der grafischen Darstellung unmittelbar entgegenspringt. Zitat: Der Wasserstand im Juli 2026 stabil bei 77 cm, ist nicht signifikant niedrig. Er befindet sich im üblichen Schwankungsbereich der letzten 20 Jahre und liegt klar über den historischen Tiefständen in Trockenperioden. Zitat Ende. Der Normalwert der letzten 20 Jahre liegt laut der Auswertung zwischen 60 bis 80 cm, während es in der Vergangenheit bereits längere Perioden mit Pegelständen von 51 bis 60 cm gegeben hat. Und selbst in dem Zeitraum von April bis Juni 2010, aus dem der oben zitierte SZ-Artikel über den täglichen Wasserverbrauch von 400 Millionen Litern stammt, war der Pegelstand hoch, sogar überdurchschnittlich hoch mit 70 bis 90 Zentimetern im Normalbereich. Schon ein kurzer Blick in die Vergangenheit straft die heutige Wasserangstmache-Lüge. Dabei gerieren sich die Stadtwerke München, kurz SWM, wohl auf Geheiß des Grünen Rathauses, in solch einer Orwellschen Weise, dass man sich fragen muss, ob SWM nicht vielmehr für städtisches Wahrheitsministerium steht. Denn man machte sich nun daran, an der Vergangenheit herumzuschrauben. Bis zum 1. Mai, darauf verwies Matthias F. Mohr auf X, hieß es auf der Seite des SWM noch, Zitat, Die Quellgebiete im Mangfalltal und Leusachtal sind durch Gesteinsschichten bestens geschützt und werden regelmäßig überwacht. Die Wasservorkommen sind dort sehr ergiebig, ja praktisch unerschöpflich. Zitat Ende. Dieser Passus wurde nun gestrichen und die Löschung gegenüber Nius gerechtfertigt mit einer hanebüchenden Begründung aus der Kategorie »Wir wollen den unmündigen Bürger nicht verwirren«. Rückblickend nachvollziehen lässt sich das allein dank Internetarchiven wie der Wayback-Maschine, das wohl aus genau diesen Gründen seit Jahren Angriffen ausgesetzt ist. Es ist die altbekannte Taktik der letzten Jahre, eine für den einzelnen Bürger mal leichter, mal schwerer nachprüfbare Behauptung in den Raum zu stellen und auf ihrer schwammigen Grundlage Tatsachen zu schaffen, die ihre destruktiven Wirkungen entfaltet, aber im Nachgang keine Konsequenzen für die Initiatoren haben, wenn eben diese Grundlage als unwahr entlarvt wird. Selbstredend dürfen, wie auch schon bei Corona und der Energieknappheit, die infantilen Ratschläge an die Bürgerkinder nicht fehlen. So rät die Stadt München Erwachsenen dazu, Zitat, lieber duschen statt baden. Im Vergleich zum Vollbad verbraucht man bei Duschen statt 150 nur 30 bis 50 Liter Wasser. Beim Zähneputzen und Rasieren den Hahn abdrehen. In 3 Minuten verschwinden rund 20 Liter Wasser im Ausguss. Den Garten, wenn möglich, nur mit Regenwasser gießen und zwar in den Abendstunden, dann verdunstet weniger Wasser. Zitat Ende. Wasser, die neue weltweite Psyop. Gerade verengt sich der Diskurs auf München, weil hier unter der grünen Ägide wie unter dem Brennglas sichtbar wird, was bereits als das Next Current Thing nicht nur bundesweit, sondern für die gesamte Welt in den Schubladen der global-oligarchischen Thinktanks und NGOs liegt. Wasser. Genauer, seine künstliche Verknappung in Besitznahme und Regulierung unter dem Deckmantel der Nachhaltigkeit. Es steht zu befürchten, dass dieses Thema keine Eintagsfliege à la Hunter-Virus sein wird. Der grüne Bürgermeister drohte bereits auf Instagram durch die vertrocknete Blume, Zitat. Für die nächsten Jahre braucht es natürlich eine Strategie, wie wir mit der veränderten Wassersituation umgehen. Ich habe die Stadtverwaltung und die Stadtwerke deswegen gebeten, schnellstmöglich genau daran zu arbeiten, Zitat Ende. Was sich hinter dem harmlosen Wort Strategie verbergen könnte, offenbart sich, weitet man den Blick raumzeitlich von München auf die globale Ebene. Sowohl in die Vergangenheit als auch in die nahe Zukunft. Die nachfolgende Chronologie dessen, was hier der Einfachheit halber als globale Wasserstrategie bezeichnet wird, erhebt keinen Anspruch auf Vollständigkeit. Sie soll lediglich in Grundsätzen skizzieren, wie die Klasse der Besitzenden, analog zur Klimaagenda, die Weltbevölkerung über einen längeren Zeitraum propagandistisch auf einen Punkt hintreibt, an dem die kontrollierte Rationierung von Wasser als eine aus menschlichem Fehlverhalten erwachsene Notwendigkeit erscheint und nicht als ein Machtmittel zur Unterdrückung aller und der Gefügigmachung von Dissidenten. Im März 1977 fand in Mar del Plata, Argentinien, die erste United Nations Water Conference statt. Ein Spiegelartikel vom 27.03.1977 hält hierzu Folgendes fest, Zitat. Spätestens im Jahr 2000 könnte Wasser weltweit so knapp und kostbar sein wie heute Erdöl. Die Weltbevölkerung werde sich bis dahin verdoppelt, der Wasserbedarf mindestens

2028 enden soll. Gegenwärtig befinden wir uns zum Zeitpunkt dieser Textveröffentlichung im letzten Fünftel jener Dekade. Am 25. September 2015 wurden die 17 Nachhaltigkeitsziele der Agenda 2030 für nachhaltige Entwicklung beschlossen, darunter das Ziel Nummer 6, die Sicherstellung von Wasserverfügbarkeit und Nachhaltigkeit. Wie mittlerweile bekannt sein dürfte, verbergen sich hinter den wohlklingenden Formulierungen gänzlich andere Vorhaben, die das Vorgetragene lediglich als trojanische Tarnung nutzen. Auf dem Davoser Jahrestreffen 1922 des World Economic Forum, WEF, deklarierte die US-italienische Wirtschaftswissenschaftlerin Mariana Mazzucato ganz unverhohlen das Wasser zu dem großen Thema schlechthin. Die dabei gewählten Worte offenbarten ihre geringschätzige paternalistische Sichtweise auf die Menschen. Zitat: Haben wir es tatsächlich geschafft, alle Menschen auf der Welt zu impfen? Nein. Deshalb ist es wichtig, Wasser als globales Gemeingut hervorzuheben und zu verdeutlichen, was es bedeutet, zusammenzuarbeiten und das Thema sowohl aus dieser globalen Perspektive als auch aus der Perspektive des Eigeninteresses zu betrachten. Denn es gibt tatsächlich diese Parallele. Es ist nicht nur wichtig, jene Probleme zu lösen, die ähnliche Merkmale aufwiesen, und Wasser ist etwas, das die Menschen verstehen. Wissen Sie, der Klimawandel ist ein bisschen abstrakt. Manche verstehen ihn sehr gut, manche ein bisschen, manche verstehen ihn einfach nicht. Wasser, jedes Kind weiß, wie wichtig Wasser ist, Wasser zu haben. Zitat Ende. Mit anderen Worten, Wasser ist das neue Vaccinate 7 Billion People. 46 Jahre nach der ersten Wasserkonferenz wurde die zweite im März 2023 in New York abgehalten. Sie lief unter einem Banner, das mit einem kritischen Filter gelesen als Drohung gedeutet werden kann. Uniting the World for Water, zu Deutsch die Welt für Wasser vereinigen. Das bedeutet nichts anderes, als die gesamte Welt in ein einheitliches Korsett aus Regeln zu zwängen, die von wenigen, teils nicht gewählten Personen erlassen und für die gesamte Menschheit verbindlich werden. 2026 soll, wie die nachfolgenden Punkte zeigen werden, die Dekade des Wassers in die finale und beschleunigte Phase übergehen, um dann schlussendlich auf die Zielgerade Richtung Agenda 2030 einzuschlagen. Die Ergebnisse und Events überschlagen und überhäufen sich, weswegen die Vorkommnisse in München im Sinne der globalen Agenda Marschrichtung nur folgerichtig wirken. Am 20. Januar setzt die weiter oben schon erwähnte United Nations University die Duftmarke mit dem Report Global Water Bankruptcy. Living beyond our hydrological means in the post-crisis era. Der neue Agenda-Begriff Water Bankruptcy etabliert sich sodann auch weltweit, wie etwa Google Trends zu entnehmen ist. Auch weitere themenverwandte Suchbegriffe wie Water Scarcity, Water Saving Measures oder auch Water Shortage nehmen weltweit in der Häufung ihre Eingabe seit 2026 signifikant zu. Die Handschrift eines Agenda-Settings ist unverkennbar. Im besagten Report heißt es dann gleich im Vorwort, Zitat, der Zeitpunkt dieses Berichts ist von entscheidender Bedeutung. Der Zeitraum im Vorfeld der UN-Wasserkonferenzen 2026 und 2028 stellt zusammen mit dem Abschluss der internationalen Aktionsdekade Wasser für nachhaltige Entwicklung im Jahr 2028 eine entscheidende Gelegenheit dar, die Umsetzung zu beschleunigen, die Rechenschaftspflicht zu stärken und das Thema Wasser als globale Priorität zu etablieren. Diese Meilensteine bieten eine Grundlage, um Verpflichtungen, Partnerschaften und Investitionen an die hydrologischen Gegebenheiten und die langfristige Resilienz anzupassen, sowie Maßnahmen zu planen und umzusetzen, die die unter den gegenwärtigen und zukünftigen Bedingungen verfügbaren Wasserressourcen widerspiegeln. Zitat Ende. Und tatsächlich folgt nach Jahrzehnten, in denen nach der ersten Wasserkonferenz keine einzige weitere abgehalten wurde, eine Wasserkonferenz nach der anderen in immer kürzeren Abständen. Im Dezember diesen Jahres wird die dritte, ganz unironisch, in Abu Dhabi ausgetragen und die vierte am Ende der Wasserdekade 2028 in Tadschikistan. Am 4. Februar veröffentlichte das von Lionel Curtis gegründete und unter anderem von der Rockefeller sowie der Bill & Melinda Gates Foundation

0: Projektweise finanzierte Chatham House, Royal Institute of International Affairs.
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2: 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Vier syrische Großfamilien beschäftigen in Leipzig zunehmend die Sicherheitsbehörden. Während ein Patriarch mit 32 Kindern etwa 100.000 Euro Kindergeld pro Jahr kassiert, soll ein Großteil seiner Familie bereits strafrechtlich in Erscheinung getreten sein. Neben den kriminellen Machenschaften steht auch ein gravierender Missbrauch staatlicher Sozialleistungen im Fokus. Bei den syrischen Großfamilien kommt nach Einschätzung der Ermittler hinzu, dass sich innerhalb vergleichsweise kurzer Zeit sehr große Familienverbände in Deutschland gebildet haben. Die familiären Netzwerke können sich über mehrere Generationen erstrecken und eine erhebliche Zahl an Personen umfassen. Italien will nach Angaben von Vize-Regierungschef Matteo Salvini vorerst keine Migranten aus Deutschland zurückübernehmen. Als Grund nennt der Vorsitzende der Lega-Partei den Einsatz deutscher Nichtregierungsorganisationen im Mittelmeer, die Migranten aufnehmen und anschließend nach Italien bringen. Ein Teil dieser Menschen reist später nach Deutschland weiter. Zwischen Berlin und Rom besteht deshalb Streit über den Umgang mit sogenannten Sekundärmigranten. Am 11. Januar 2027 wird es für eine Bank in Zürich, Dubai oder Singapur zum Rechtsverstoß, Geld von EU-Bürgern anzunehmen. Es sei denn, sie unterhält eine zugelassene Zweigstelle in einem entsprechenden Mitgliedstaat der EU. Die Frist für Bestandsschutz ist am 11. Juli 2026 abgelaufen. Der Kryptospezialist Mike the Pirate meint dazu: Es gibt Gesetze, die schreien, und es gibt Gesetze, die flüstern. Artikel 21c flüstert. Er steht nicht in der Zeitung, er hat keinen Namen, den man sich merkt, und er richtet sich formal überhaupt nicht an die Bürger, sondern an die Banken. Genau deshalb ist er der wirksamste Kapitalverkehrseingriff seit Einführung des automatischen Informationsaustauschs. 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
0: Im Februar veröffentlichte das von Lionel Curtis gegründete und unter anderem von der Rockefeller sowie der Bill and Melinda Gates Foundation projektweise finanzierte Chatham House, Royal Institute of International Affairs, ein britisch-imperialer Think Tank, einen tiefblickenden Beitrag. Darin schreiben die Autoren Leslie Morris Everson und Richard König: Zitat, die UN-Wasserkonferenz im Jahr 2023 wurde dafür kritisiert, dass sie von Regierungen, Unternehmen und der Zivilgesellschaft nur freiwillige Verpflichtungen verlangte und vage Ergebnisse lieferte. Wird dieses Jahr anders sein? Wasserprobleme waren noch nicht mit der gleichen politischen Gegenreaktion konfrontiert wie der Klimaschutz und seine spaltenden Netto-Null-Ziele. Die Konferenz könnte die vorhandene politische Dynamik nutzen und sich für die Schaffung eines globalen Rahmens und eines regelmäßigen zwischenstaatlichen Prozesses einsetzen. Diese wären ein Katalysator und ein Motor für Rechenschaftspflicht und konkrete Maßnahmen, die über koordinierte, freiwillige Maßnahmen hinausgehen und zu einer verbindlicheren und ehrgeizigeren Politik führen würden. Zitat Ende. Es ist die altbekannte Taktik. Erst werden Empfehlungen ausgesprochen und die dabei vorab fest einkalkulierten Folgen und Wirkungslosigkeit im Nachgang als Begründung herangezogen, um nun rechtliche strikte Rahmenbedingungen, Regulationen und vor allem Dingen Verbote durchsetzen zu müssen. Die menschliche Unvernunft müsse eben durch Regelwerke gebändigt werden. Wir sehen hier auf globaler Ebene selbst Ähnlichkeiten mit der sich zudrehenden Daumenschraube in München. Die dort erlassene Allgemeinverfügung ist lediglich ein lokaler Vorgeschmack auf ein möglicherweise global um sich greifendes Wasserregime. 2 Tage nach der Münchner Allgemeinverfügung veröffentlichte der Spiegel ein Interview mit Umweltminister Carsten Schneider. Schon das Titelzitat schwört den Leser auf die neue Wasserangst ein. Zitat: Wir werden ernsthafte Konflikte um Wasser haben, auch in Deutschland. Zitat Ende. Die Frage des Spiegels, ob sich die Deutschen darauf einstellen müssten, dass das Wasser knapp wird, bejaht Schneider. Die vorangegangenen Punkte zeichnen die Grundrisse eines größeren Gesamtbildes, in welchem die Wasserrestriktionen von München lediglich eine regional begrenzte Vorhut dessen sind, worauf die gesamte Welt zusteuern könnte. Es geht nicht um den ideologisch irren Alleingang eines grünen Bürgermeisters, sondern um ein von langer Hand geplantes weltweites Wasserregime, welches derzeit von den verschiedenen Kasten globaler Oligarchen errichtet wird und zur Vollendung kommt, wenn dem Vorhaben nicht Einhalt geboten wird. Ausblick. Statt in Angst zu verfallen, kann das Anlaufen des Next Current Thing dazu genutzt werden, sich intensiver mit dem in unseren Breitengraden als Selbstverständlichkeit wahrgenommenen Element des Wassers auseinanderzusetzen. In diesem Fall waren die freien und alternativen Medien dem Mainstream einen Schritt voraus und setzten den Themenkomplex vorher aufs Tableau. Vor 2 Jahren lief rund um den Weltwassertag das medienübergreifende Wasserspezial. Neben unserem Magazin waren auch Fair Talk, der Schweizer Zeitpunkt, Apolut, Radio München und Punkt Preradovic beteiligt. Das Archiv des Themenspezials ist immer noch hochaktuell und dennoch zeitlos und lädt weiterhin dazu ein, sich durch die vielfältigen Wasserbeiträge zu stöbern. Es gibt inspirierende Beiträge über die Wasserforscher Masaru Emoto, Wilfried Hachenay oder die Beobachtungen des Försters Viktor Schauberger. Kehren wir ganz am Ende noch einmal zum Anfangspunkt zurück, zum Fischbrunnen in München. Das Symbol hinter der Schließung des historisch bedeutsamen Brunnens offenbart, worum es bei dieser und allen anderen Agenten geht. Bekannt ist dieser Brunnen nämlich unter anderem für den Metzgersprung. Die Metzgerinnung München schreibt hierzu, Zitat: Wie der Schäfflertanz ist auch der Metzgersprung aus einer schrecklichen Zeit herausgeboren worden. Vor 450 Jahren, als der Schwarze Tod in den Mauern der Stadt München gewütet hatte, zogen die Zünfte der Metzger und Schäffler in fröhlichem Tanz und mit klingendem Spiel durch die noch verödeten Gassen der Stadt, um die ängstlichen Bürger wieder aus ihren Häusern heraus auf die Straße zu locken. Durch Umzug mit wehender Fahne und der Fröhlichkeit der Zunftangehörigen gelang es ihnen, nicht zuletzt durch den ausgelassenen und grotesken Sprung in den Fischbrunnen auf dem Marktplatz, die verängstigten und in den Häusern vergrabenen Menschen herauszulocken und aus ihrem Elend aufzurütteln, wodurch das Leben sich wieder normalisierte. Zitat Ende. Was bedeutet es im Umkehrschluss, wenn eben dieser Brunnen versiegelt wird? Angst und Mangelgefühle sollen in den Köpfen und Herzen der Menschen verankert werden. Dabei ist es an jedem Einzelnen, ob sie oder er sich dazu entscheidet, über das nächste Agenda-Stöckchen zu springen, sich über die Protagonisten aufzuregen und in Schimpftiraden zu verfallen, anstatt sich Lösungswegen, siehe das genannte Wasserspezial, zuzuwenden. Ob bei Corona, Klima oder nun eben Wasser. Es bleibt festzuhalten: Die Mächtigen können nicht alles. Jeder Einzelne umso mehr. Wo Widerstände sich auftun, findet das Wasser seine Umwege. Das hat die Corona-Zeit eindrücklich gezeigt. Folglich sei dieser Beitrag geschlossen mit den Worten von Bruce Lee: Be water, my friend.
6: Sie hörten "Warum diese Wassersymbolpolitik?" von Nicolas Riedl. Der Beitrag ist in etwas längerer Fassung unter dem Titel "Die Wasserpegelpanik" bei Manova nachzulesen. Sprecherin Camilla Hildebrandt. Mein Name ist Eva Schmidt und für mich war die Sache spätestens beim letzten Absatz des SZ-Artikels vom 2. Juli klar. Der hieß: Sitzt München bald auf dem Trockenen? Man sehe erste Erfolge, die Appelle hätten gewirkt, man freue sich, dass die Münchner den Aufruf ernst nehmen. Im nächsten Satz heißt es, eine konkrete Zahl, wie stark der Verbrauch gesunken sei, könne man noch nicht nennen. Ein Äquivalent also zu Corona? Die Maßnahmen wirken? Haben Sie einen angst- und stressfreien Abend. Ciao. Servus.
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8: Imperiale Überdehnung führt zum Scheitern des US-Iran-Kriegs. Ein Kommentar von Rainer Rupp. Die vorläufige Bilanz des brutalen, unprovozierten, völkerrechtswidrigen US-israelischen Angriffskrieges gegen Iran zeichnet das Bild eines scheiternden Imperiums und einer Weltordnung im Umbruch. Der bisherige Misserfolg des Krieges lässt sich nicht an erobertem Territorium messen, sondern an den zerstörten geostrategischen Gewissheiten, auf denen die hegemoniale US-Weltordnung aufgebaut war und die durch Irans resoluten und erfolgreichen Widerstand in ihren Grundfesten erschüttert worden ist. Die Vereinigten Staaten gingen aus einer Position jahrzehntelanger globaler Vorherrschaft in den Krieg und vertrauten dabei sowohl auf ihre militärische Machtprojektion als auch auf ihre wirtschaftlichen und finanziellen Druckmittel. Nach der Auflösung der Sowjetunion hatten die USA ihre Interessen weltweit mithilfe von Sanktionen, politischen Umstürzen und sogenannten Farbrevolutionen, begrenzten Militärinterventionen und langwierigen Kriegen durchgesetzt. Diese Epoche prägte eine politische und strategische Führungsschicht, die sich an eine nahezu unangefochtene amerikanische Vormachtstellung gewöhnt hatte. Der Krieg gegen Iran offenbarte jedoch eine zunehmend große Kluft zwischen den hegemonialen Ansprüchen Washingtons und seinen tatsächlich verfügbaren militärischen, industriellen und gesellschaftlichen Fähigkeiten. Unter anderem fehlen wichtige Ressourcen, zum Beispiel sogenannte seltene Erden, sowie ausreichende industrielle und militärtechnologische Kapazitäten, um in einem Krieg, der länger als ein paar Wochen dauert, durchzuhalten. Gleichzeitig haben neue, vergleichsweise kostengünstige Waffensysteme die Bedingungen moderner Kriegsführung verändert. Insbesondere Drohnen sowie präzise und weitreichende Anti-Schiff-Raketen ermöglichen es wirtschaftlich schwächeren, aber gesellschaftlich resilienten Staaten, der traditionellen militärischen Überlegenheit des Westens wirksamer entgegenzutreten. Besonders deutlich zeigt sich diese Entwicklung bei den amerikanischen Flugzeugträger-Angriffsgruppen. Sie bildeten lange einen zentralen Pfeiler der globalen militärischen Machtprojektion der Vereinigten Staaten und zugleich ein Instrument politischer Erpressung mit dem Aufbau von Drohkulissen. Durch billige, zielgenaue und zunehmend weitreichende Antischiffsraketen sowie hochmobile Flugkörper ist deutlich geworden, dass die Ära der Flugzeugträger zu Ende geht. Der russische Verteidigungsminister hatte die Entwicklung bereits vor 10 Jahren angekündigt, als er sagte, Zitat, »Wir brauchen keine Flugzeugträger, wir brauchen ein billiges, zuverlässiges Mittel, Flugzeugträger zu versenken«, Zitat Ende. Russland und China haben dieses Ziel schon vor einigen Jahren erreicht, aber nun hat es auch die Regionalmacht Iran geschafft. Der Rückzug bzw. die Verlagerung amerikanischer Seestreitkräfte aus dem Persischen Golf kann daher als Beleg einer umfassenderen strategischen Niederlage der US-Seestreitkräfte gesehen werden. Iran hat den amerikanischen Angriff überstanden, ohne seine staatliche Souveränität einzubüßen, während das iranische Atomprogramm intakt geblieben ist. Auch die Situation rund um die Straße von Hormus ist Ausdruck dieses veränderten Kräfteverhältnisses. Das zeigen auch die Ereignisse der letzten Tage. Einer Anweisung und sogenannten Schutzgarantien des US-Oberkommandos CENTCOM folgend waren einige Tanker und Frachtschiffe bereit, den Warnungen Irans zu trotzen und entlang der Oman zugewandten Seite die Straße von Hormus zu durchfahren. Sie wurden von iranischen Raketen gestoppt, obwohl CENTCOM zuvor Iran mit Feuer und Schwefel gedroht hatte, falls es die Schiffe aufhalten würde. Doch die zuvor bombastisch angekündigte CENTCOM-Vergeltung und die nachfolgend von Trump angedrohten US-Großangriffe gegen Iran blieben bis heute aus. Stattdessen droht jetzt das Trump-Regime Iran mit einem Wirtschafts- und Finanzkrieg, ein Armageddon, an. Ganz offensichtlich sind die Berichte über leere US-Arsenale von Raketen und anderen Abstandswaffen wahr, die inzwischen auch Eingang in US-Medien wie die New York Times gefunden haben. Das ist ein weiterer Beleg dafür, dass nicht nur die US-Seestreitkräfte einen zentralen Teil ihrer traditionellen Angriffsfähigkeit verloren haben, sondern auch die US-Luftwaffe, weil es ihr einerseits an Abstandswaffen fehlt und sie andererseits die Fähigkeit der iranischen Luftabwehr kennengelernt hat, die bisher an die 40 superteure US-Maschinen abgeschossen oder auf dem Boden zerstört hat. Die militärische Überdehnung des US-Imperiums ist zugleich mit strukturellen Problemen der amerikanischen Rüstungsindustrie verbunden. Die Bestände wichtiger Waffensysteme sind stark beansprucht worden und selbst der Schutz eigener Stützpunkte, geschweige denn verbündeter Staaten, die in Reichweite iranischer Raketen sind, ist nahezu unmöglich geworden. Als Pläne der US-Luftwaffe bekannt wurden, Basen in Zypern und in Rumänien für Angriffe gegen Iran zu benutzen, wurden die beiden Staaten vom iranischen Außenminister gewarnt, dass sie sich damit zum legitimen Ziel für iranische Raketen machen. Insgesamt verfügt die imperiale Reichweite des US-Militärs nicht mehr über einen hinreichenden militärisch-industriellen Rückhalt. Damit wird eine Strategie, die auf weltweiter militärischer Präsenz und der Fähigkeit zur gleichzeitigen Abschreckung verschiedener Gegner beruhte, zunehmend schwer aufrechtzuerhalten. Als besonders drastisches Symbol dieser Krise kann die Meuterei an Bord der USS Abraham Lincoln gedeutet werden, bei der jüngsten Berichten zufolge sogar 7 Seeleute ums Leben gekommen sein sollen. Das Ereignis auf der Lincoln und die Reaktion Washingtons darauf deutet auf eine zerbrochene Kommandostruktur, eine Verkörperung einer Strategie, deren Überdehnung schließlich auch ihre eigenen militärischen Strukturen erfasst hat. In Verbindung mit den oben beschriebenen technologischen Veränderungen entsteht das Bild einer US-Seemacht, deren teuerste und sichtbarste Instrumente angesichts asymmetrischer Kriegführung des Iran zunehmend verwundbar erscheinen. Die Krise beschränkt sich jedoch nicht nur auf die militärische Ebene. Auch die wirtschaftlichen Grundlagen amerikanischer Macht sind im Schwinden begriffen. Vor allem mit Blick auf die hohe Verschuldung der US-Regierung. 40 Billionen Dollar und 120% des US-Bruttoinlandsprodukts. Auf die zunehmend labile Position des US-Dollar als Weltwährungsreserve und auf die Erosion jener finanziellen Machtmittel, die Washington über Jahrzehnte neben seiner militärischen Überlegenheit eingesetzt hat, wie zum Beispiel die UST-Bonds. Vor diesem Hintergrund hat die US-Politik des maximalen Drucks gegen Iran ihr Ziel verfehlt. Statt Iran zu isolieren, haben diese Maßnahmen die sogenannte Achse des Widerstands, nämlich die regionale Opposition gegen die Vereinigten Staaten, verstärkt und international zugleich den Ausbau einer alternativen BRICS-Finanzarchitektur sowie damit den Niedergang der Dollar-Dominanz beschleunigt. Iran erscheint in diesem Zusammenhang nicht lediglich als Staat, der einen Angriff überstanden hat, sondern als Akteur, dessen internationale Handlungsmöglichkeiten sich erheblich erweitert haben. Teheran treibt seine Einbindung in die neue BRICS-Entwicklungsbank voran, vertieft global seine diplomatischen Beziehungen und arbeitet gemeinsam mit Moskau an Cyber-Schutzstrukturen. Die angestrebte stärkere Einbindung in die BRICS-Strukturen wird dabei als Bestandteil einer umfassenderen Verschiebung der internationalen Ordnung verstanden, in der alternative politische und finanzielle Netzwerke an Bedeutung gewinnen. Parallel zu dieser außenpolitischen Entwicklung spielen auch die innenpolitische und gesellschaftliche Krise der Vereinigten Staaten eine Rolle. Laut Umfragen lehnen inzwischen 2/3 der amerikanischen Öffentlichkeit den Iran-Krieg ab. Diese Ablehnung in der Gesellschaft hat jedoch nur begrenzten Einfluss auf die Entscheidungen der politischen US-Führungselite, die in den Taschen der globalistischen Geldaristokratie steckt. Während die politische Elite weiterhin an den hegemonialen Zielsetzungen der Globalisten festhält, steht diese Politik in zunehmendem Widerspruch mit den für die USA tatsächlich verfügbaren Ressourcen. Zu den strategischen, wirtschaftlichen und politischen Krisen kommt eine moralische Krise hinzu, die nicht nur die US-Gesellschaft spaltet, sondern auch im gesamten kollektiven Westen die Fundamente der eigenen Werte und Identität untergräbt. Die beschwichtigenden Reaktionen auf den zionistischen Genozid in Gaza haben diese Doppelmoral der Eliten im kollektiven Westen für alle Welt deutlich gemacht. Im globalen Süden werden in Zukunft westliche Ermahnungen über die Einhaltung von Menschenrechten nur noch als perverse Lachnummer wahrgenommen werden. Damit wird der militärische, politische und wirtschaftliche Machtverlust der Vereinigten Staaten und seiner NATO-Vasallen mit einem globalen Verlust moralischer Glaubwürdigkeit noch verstärkt. Fazit: Der Iran-Krieg sollte nicht als isolierte militärische Episode, sondern als Ausdruck eines umfassenderen Prozesses imperialer Überdehnung des US-Hegemons gesehen werden. Die traditionellen Instrumente amerikanischer Macht, Flugzeugträgerverbände, Sanktionen, finanzielle Dominanz und die Fähigkeit zur politischen Disziplinierung von Verbündeten sind erheblich geschwächt worden oder haben komplett an Wirksamkeit verloren. Gleichzeitig haben militärtechnologische Veränderungen die Eintrittskosten asymmetrischer Gegenwehr gegen den US-Bully und seine NATO-Schläger gesenkt und damit Staaten des globalen Südens zusätzliche Möglichkeiten eröffnet, sich westlichem militärischen Druck zu widersetzen. Die entscheidende Ironie der jüngsten globalen Entwicklungen besteht darin, dass die materiellen Grundlagen für die Bewahrung der sogenannten regelbasierten Ordnung der Vereinigten Staaten bereits ausgehöhlt sind und auch nie wieder zurückkommen werden. Während Washington an Instrumenten einer vergangenen Phase unipolarer Dominanz festhalten will, sind die enormen Kosten dieser Strategie in Form erschöpfter militärischer Ressourcen, gesellschaftlicher Spannungen, wirtschaftlicher Schwächung und internationaler Entfremdung sichtbar geworden. Iran dagegen hat nicht nur seine staatliche Souveränität bewahrt, sondern ist in jeder Beziehung gestärkt aus dieser Krise hervorgegangen. Es hat seine Raketen weiterentwickelt, seine diplomatischen Beziehungen global weiter ausgebaut und seine Annäherung an die BRICS-Strukturen vorangetrieben. Diesbezüglich ist der US-israelische Krieg gegen den Iran nicht nur ein gescheiterter Feldzug, sondern ein Symptom für das Ende einer Epoche, in der Washington militärische, wirtschaftliche und politische Überlegenheit nahezu selbstverständlich miteinander verbinden konnte. In der neuen, sich abzeichnenden Epoche hat nun der globale Süden die Chance, zunehmend unbehindert durch die USA und den Westen, zusammen mit China und Russland eine neue Weltordnung ohne Hegemon aufzubauen.
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1: Einen wunderschönen guten Morgen nach Deutschland und in die ganze schöne große weite Welt. Heute ist der 18. August 2026. Heute ist Dienstag. Fast eine ganze Woche liegt noch vor uns. Lieber Andreas, du wieder am anderen Ende der Welt. Guten Morgen, wie geht es dir?
2: Mir geht's ausgezeichnet. Wir haben heute Regen und darüber freue ich mich besonders. Um die 20, 21 Grad und ein regnerischer Tag, der uns heute hier beglückt, tut den Pflanzen unglaublich gut und feuchtet die Erde gut an. Ich bin sehr zufrieden und dann kann man auch wunderbar in seinem Büro sitzen, ohne dass man das Gefühl hat, etwas zu versäumen und kann schön in Ruhe arbeiten und sich seine Gedanken machen über das, was wir so jeden Tag treiben. Also ein schöner Tag heute.
1: Ja, nicht nur was wir treiben, sondern was auf der Welt passiert, das ist es, was uns seit 7 Jahren bewegt. Viele sind dabei geblieben und ihr Lieben, ihr wollt wahrscheinlich, könnte ich mir jedenfalls vorstellen, noch wissen, A, wie wird das Wetter bei Andreas und B, was machen die Hühner?
2: Die Hühner sind gut drauf. Ich war noch nicht da, weil die schlafen noch, die sitzen noch auf ihrer Stange und dösen vor sich hin. Das mögen sie morgens immer. Und da wir ja sehr früh den Podcast machen und ich heute Morgen mir um 4 den Wecker wieder gestellt hatte, damit wir den Podcast so früh machen können, damit du deinen Tagesablauf natürlich besser planen kannst, kann ich es noch nicht genau sagen. Aber sie werden glücklich und zufrieden sein. Ich höre nichts Gegenteiliges. Ansonsten würde ich ja schon von dem Stall heraus rübertönend den Klaus hören, wenn er kräht. Das macht er morgens, wenn er mal irgendwie unzufrieden ist. Da ist noch absolute Ruhe. Auch der Hund liegt da noch mit am offenen Fenster, so mit der Nase so in dem Wind und genießt die Gerüche von außen aus der Natur. Also es ist eigentlich ganz harmonisch und entspannt hier alles.
1: Was
2: Ach so,
1: macht
2: das
1: die
2: Wetter.
1: Ja,
2: Sorry.
1: du.
2: Und das Wetter wird die nächsten Tage wahrscheinlich regnerisch bleiben, worüber ich sehr froh bin. Und aber der Sommer kommt dann auch bald wieder zurück. Wobei regnerisch bedeutet nicht Dauerregen wie in Deutschland, wie man das kennt, sondern das sind immer so Unterbrechungen im Normalfall. Immer wieder mit sonnigen Abschnitten. Sehr angenehm. Den See kann ich im Moment kaum sehen, weil es noch grau und auch noch ein bisschen dunkel ist. Aber es ist, also ich fühle mich wohl und es ist alles in Ordnung.
1: Das ist schön. Hast du denn auch Tomaten und Gurken genug aus dem Garten?
2: Ja, habe ich und ich werde hier ja versorgt von deiner lieben Mitarbeiterin, die mir das Zeug dann immer reinbringt. Also nicht das Zeug, sondern das Gemüse. Das Gemüse. Und ich teile auch die Gurken, das sind ein bisschen viele, auch ein bisschen mit den Hühnern. Die lieben natürlich auch die Gurken so ein bisschen, besonders die Kerne, die ich nicht so gerne esse. Die hauen sie sich dann natürlich rein in den hohlen Kopf. Und das ist ganz, ganz nett alles. Ich habe alles da, Tomaten und habe mir gestern einen griechischen Salat gemacht mit Schafskäse dazu. Also wirklich sehr lecker mit Tomaten und Gurken und Zwiebeln und Öl und alles wunderbar. Oregano.
1: Ist es nicht schön? Bevor du uns jetzt alle deine erarbeiteten Kochrezepte nennst, würde ich dann doch gerne mit den Nachrichten beginnen, denn nicht ganz ohne Grund habe ich so ein bisschen die Sprache darauf gelegt, immer wieder, ihr Lieben, mit dem Hinweis, was möglich ist an Eigenversorgung, tut es. Wir haben neulich eingestellt, jemand, eine Abonnentin unseres Kanals, die uns geschrieben hatte und Fotos schickte von Tomaten und Gurken und Kohl in Pflanzsäcken, weil sie keinen Garten hat und weil sie nicht mal einen Balkon hat, aber außen an der Hausmauer das aufstellen konnte. Und so kann man natürlich auch einen Teil, nicht alles, aber einen Teil seiner Versorgung, zumindest im Sommer und Herbst, selber gestalten. Denn es läuft immer mehr darauf hinaus, auch wenn wir das schon oft besprochen haben. Man nennt ja das auch die kaputte Uhr, ne? Leute, die warnen und immer wieder warnen, ist deine Uhr kaputt? Es ist ja noch gar nicht eingetroffen. Aber diese Entwicklungen ziehen sich hin, aber zielstrebig auf den einen Punkt, die Energieversorgung, die Lebensmittelversorgung durch die Düngerkrise, die eben auch ausgebrochen ist, durch die Straße von Hormuz, all das verschärft sich. Und nun hat gestern am 17. August der amerikanische Präsident Trump in einem Interview mit Fox News wieder für Zündstoff gesorgt, denn er hat dem langjährigen Verbündeten Oman ja eine Androhung ausgesprochen. Unverhohlen sollte das Sultanat ihm bei seinen ja, Kriegsmachenschaften in die Quere kommen, dann werde man den Oman in Schutt und Asche bombardieren. Was ist der Anlass? Es gibt derzeit parallele Verhandlungen Omans auch mit dem Iran über die Kontrolle, über die Schifffahrtsrouten in der Straße von Hormuz. Das ist das Nadelöhr, durch das eben nun mal rund 20% des weltweiten Ölhandels fließen. Und gleichzeitig sagt Trump, dass es einen direkten Backchannel gebe zur iranischen Revolutionsgarde, also eine Art parallelen Verhandlungskanal, wo die Amerikaner nicht mit drin sind. Teheran dementiert das scharf, das Ganze meldet BBC. Andreas, wie ordnest du das, was sich da jetzt schon wieder neu anbahnt, ein?
2: Naja, das ist ja natürlich schon eine ganz heikle Geschichte, weil ja nun der Oman natürlich eine wirkliche strategische Freundschaft mit den USA über viele Jahrzehnte gepflegt haben. Und das ist eine neue Eskalationsstufe. Ich bin da schon besorgt drüber. Und diese Aussagen sind keine bloße Rhetorik offenbar. Und ich weiß nicht, was mit Trump im Moment los ist und was da im Hintergrund gespielt wird. Im Moment habe ich das Gefühl, dass da etwas aus dem Ruder läuft, auch bei ihm. Ich weiß nicht genau, was da abläuft gerade. Es sei denn, es gibt Informationen, die ich nicht habe. Ich will mir diese Tür noch offen halten, weil er hat ja eigentlich so gut begonnen als Präsident aus meiner Sicht und auch viele haben es nicht verstanden, auch diese Zollgeschichten und so weiter, die ja bei weitem nicht so dramatisch waren, sondern eher das Gegenteil gegenüber dem, was man so medial überall gehört hatte. Aber jetzt gehen hier so außenpolitisch irgendwo so ein paar Sicherungen durch und ich kann jetzt keine Unterscheidung mehr erkennen zwischen der Politik von dem Donald Trump und den Vorgängern wie Obama und alle anderen Kriegshetzer, die wir ja auch hatten. Und das macht mir momentan Sorge im Moment. Und diese Eskalationsstufe, die markiert natürlich jetzt einen gefährlichen Punkt, denn wir dürfen nicht vergessen, der US-iranische Konflikt, der dauert mittlerweile seit 6 Monaten an und die Straße von Hormuz ist weitgehend lahmgelegt und man sollte eigentlich froh sein, wenn überhaupt Verhandlungen auch mit Iran und Oman, die liegen sich ja gegenüber an der Straße von Hormuz, das muss man immer wissen, dass sie versuchen, da eine Lösung zu finden. Aber Trump merkt, wie offenbar der Einfluss dieser Weltmacht immer mehr in den Hintergrund tritt. Und das ist jetzt eine Lehre, die er jetzt ganz stark ziehen muss. So ist so mein erster Impuls dabei. Und das ist nur ein Impuls, keine wirkliche Analyse. Also die Folgen für die Welt und besonders für Europa, die kann man gar nicht oft genug thematisieren, aber jetzt könnte es noch verheerender werden. Du hast gerade gesagt, wie wichtig die Vorsorge ist. Das ist wirklich extrem wichtig, weil viele Leute glauben, wie du sagst, mit der kaputten Uhr, ja, es ist ja bis jetzt noch nichts passiert. Das Problem ist, wenn es passiert, gibt es keine Möglichkeiten mehr, vorzusorgen. Es geht nur bis zu diesem Zeitpunkt, wo die Eskalationsstufe kippt. Und deshalb ist es so wesentlich. Viele haben gesagt, die ganzen letzten Winter beispielsweise, ja, alle haben gesagt, die Gasvorräte sind nicht groß genug und wir haben es ja trotzdem wieder geschafft. Und jetzt wird schon wieder eine neue Stufe reingebaut. Und alle sagen irgendwo, na ja, das wird schon wieder irgendwie gut gehen. Wenn es irgendwann nicht gut geht, dann ist es eben halt zu spät. Und deshalb ist es wichtig, nicht in Panik zu verfallen, sondern eine vernünftige Vorsorge zu betreiben. Entschuldige, dass ich so aushole.
1: Nein,
2: Also,
1: nein, es ist vollkommen richtig.
2: das Ganze hat jetzt eine immer größer werdende strategische und wirtschaftliche Sprengkraft, was dort bei Hormuz abläuft. Das ist kein regionales Detail, sondern es geht hier um die Lebensader der globalen Wirtschaft. Das ist ja im Prinzip wie dieses Bab al-Mandab beispielsweise auf der anderen Seite, wo jetzt die Houthis dabei sind, die nächste große Straße dicht zu machen. Hoch, hoch interessantes und gefährliches Thema. Ich würde da fast noch mehr zu sagen wollen, aber ich will jetzt nicht überziehen. Eine weitere Militarisierung oder gar ein direkter Angriff auf Oman durch Trump, das ist Ich meine, der Oman war bisher ein stabiler, vermittelnder Partner, der historisch als diskreter Kanal zwischen Washington und Teheran diente. Das würde die Wasserstraße natürlich endgültig zum Kriegsgebiet machen. Eine hochbrisante, gefährliche Situation.
1: Ja, da schwimmt ja auch schon ein Riesenölteppich. Vieles ist
2: Ja.
1: da verschmutzt und ich weiß gar nicht, hast du irgendwie mitbekommen, wer sich darum kümmert, dass da wieder etwas renaturalisiert wird?
2: Naja, das steht ja jetzt momentan nicht unmittelbar an. Das ist ja das Furchtbare, diese Katastrophe für die Natur, für die Tiere, für die Pflanzen. Alles wird verschmiert. Das sind ja grausame Dinge, auch wenn das ja Rohstoffe sind, Rohöl. Das ist kein Benzin oder Diesel, was ausläuft, sondern das ist Rohöl. Das ist noch etwas anders zu bewerten als raffinierte Sachen. Aber es ist eben halt dort nicht, da gehört es nicht hin. Das kommt aus einer Tiefe und dort gehört es hin. Und es ist natürlich eine unglaubliche Verseuchung. Und es gibt Bilder aus dem Iran, wo Iraner an den Stränden im Prinzip versuchen, es so ein bisschen sauber zu machen. Aber so mit Handgeräten und so weiter, richtig schweres Gerät ist natürlich gar nicht da einzusetzen. Es ist halt Kriegsgebiet, ne?
1: Wenn wir uns die aktuelle Lage ansehen, Schiffsverkehr ist stark eingeschränkt seit Monaten. Auch die Öltransporte, die damit verbunden sind. Wenn jetzt noch ein Konflikt, ein offener Konflikt zwischen USA und Oman dazu käme, dann würde das Ganze natürlich die Preise weiter in die Höhe treiben und Europa, das weiterhin stark von dem importierten Öl und dem Flüssiggas abhängig ist, wäre ganz unmittelbar betroffen. Es geht immer wieder um Europa. Das heißt, die Energiekosten würden nochmal explosionsartig steigen. Es gäbe neue Inflationsschübe, eine drohende Rezession. Habe ich dich gerade schmunzeln gehört?
2: Nein, nicht schmunzeln, das war mehr ein entsetztes Das ist, nein, gar nicht. Im Gegenteil, wir merken jetzt, wie uns natürlich in Europa auf die Füße fällt, die völlig verfehlte Russlandpolitik. Und es wird so dringend nötig, das war mein dass endlich die Diskussion um Nord Stream 1 und 2, den Wiederaufbau, der Frieden mit Russland und dass wieder die Versorgung stattfindet, bevor eben halt eine gigantische Tragödie ganz Europa zerstört.
1: Ja, hier heißt es, die Analysten, zum Beispiel warnen vor einem Dominoeffekt in diesem Nahostkrieg, dass natürlich bei weiterer Eskalation auch die Tankerversicherungen unerschwinglich werden würden, die Lieferketten kollabieren und die globale Wirtschaft, ohnehin ist die schon unter Druck durch eine Menge anderer Krisen, das könnte in eine stagflationäre Spirale geraten. Und außerdem heißt es, dass für die EU dazu käme, dass sie ja strategisch weitgehend, wie es hier heißt, ohnmächtig zuschauen müsste, während ihre Industrien und Haushalte dann die Rechnung zahlen. Andreas, die Drohung von Trump gegen den engen Verbündeten Oman untergräbt ja auch das Fundament der gesamten westlichen Sicherheitspartnerschaften im Golf. Und Oman hat jahrzehntelang durchaus als stabilisierender Akteur agiert und auch Geheimgespräche ermöglicht. Was bedeutet diese Entwicklung jetzt für den Nahen Osten oder sagen wir mal noch genauer die Golfstaaten explizit?
2: Also ich glaube, hier erkennen zu können, dass hinter den Kulissen ja die eigentlichen Diskussionen laufen. Und ich glaube, dass hier China eine gigantische Rolle spielt und auch Russland eine gigantische Rolle spielen, weil nämlich der Iran einer der großen dieses Triumvirates, Russland, China und Iran, das sind Schwergewichte. Und die sind natürlich auch mit den arabischen Verbündeten alleine schon aufgrund ihrer Religion natürlich näher dran als USA. USA ist ein Partner, den man aus sachlichen Gründen, aber nicht aus ideellen oder moralischen Gründen besonders hochhält, sondern einfach nur, weil man sich dadurch Vorteile erwartet. Da müsste man jetzt ausholen, wie das mit den Houthis zum Beispiel funktioniert und Jemen und all diese Dinge. Da bietet ja USA auch einen gewissen Schutz für zum Beispiel Saudi-Arabien. Aber irgendwie habe ich das Gefühl, dass im Hintergrund auch die BRIC-Staaten hier ihre Handschrift zeigen. Aber gehen wir mal auf die Frage konkret. Ein US-Angriff auf Oman hätte natürlich verheerende Folgen, wenn Trump das nicht nur als leere Drohung ausgesprochen hat. Und dann kommen natürlich die anderen Golfstaaten, wie zum Beispiel Saudi-Arabien, die Vereinigten Arabischen Emirate und so weiter, kämen dadurch in eine existenzielle Zwickmühle, nämlich zwischen der amerikanischen Schutzmacht und der iranischen Nachbarschaft. Man will ja mit seinen Nachbarn im Normalfall Ruhe haben, außer wenn man gerade in Deutschland lebt, wo man eben halt unbedingt irgendwie einen Krieg haben will mit den Nachbarn, wie wir mit Russland sehen. Aber normal ist das ja nicht. Und die iranischen Revolutionsgarden, die ja ohnehin schon hartleinig und wirtschaftlich-militärisch sehr dominant auftreten, da ist ja offenbar aus USA etwas falsch eingeschätzt worden, die könnten dies als Freibrief natürlich für die volloffensiven Gegenmaßnahmen nutzen, von weiteren Tankerbeschlagnahmungen bis hin zu asymmetrischen Angriffen auf US- und alliierte Ziele. Und dann könnte natürlich auch letztendlich die arabischen Staaten könnten dann sagen, bevor wir hier alles zerstören lassen, da schwenken wir die Fahne eben halt in eine andere Richtung. Und die Behauptung dieses sogenannten Revolutionsgarden-Backchannels, von dem da gesprochen wird, erhöht natürlich die Unkalkulierbarkeit zusätzlich. Und Teheran weist die Behauptung ja dieses Channels als Fantasie der Verzweiflung zurück. Sollte der Kanal real sein und scheitern, sagt man dort, oder als Vorwand für weitere Eskalation dienen, dann droht der Konflikt unkontrollierbar zu werden, inklusive der immer präsenten nuklearen Dimension. Die steht ja immer im Raum, die Trump zwar selbst als zentrale rote Linie benennt, aber Trump ist ja nun nicht das Maß aller Dinge. Es gibt viele Partner in dem ganzen Spiel.
1: Wir wollen uns nochmal anschauen, was die spezifischen Gefahren für Europa in diesem Fall sind, denn Europa steht hier in der ersten Reihe der Leidtragenden und hat einfach keine eigene Handlungsmacht. Also wie diese Analysten sagen, Europa schaut ohnmächtig dabei zu. Es würde die Energie- und Wirtschaftskrise weiter verstärkt werden, denn wenn die Straße von Hormuz anhaltend geschlossen bliebe oder sehr blockiert wäre, dann würde es natürlich die sowieso schon angespannten europäischen Energiemärkte treffen. Und die Erfahrung hat man ja 2022 schon mal erlebt, auch Suezkanalmäßig, wie schnell dann Preisschocks auch in Destabilisierung anderer Art umschlagen können, sozialer Art, politischer Art. Und die sicherheitspolitischen Themen darf man da auch nicht außer Acht lassen, denn die EU hat ja, wie gesagt, kaum Einfluss auf die US-iranische Dynamik. Und würde sich dieser Konflikt weiter ausweiten, zum Beispiel durch den Angriff auf Oman, dann könnte man auch wieder davon ausgehen, dass es neue Flüchtlingsbewegungen gibt, eine weitere Schwächung der transatlantischen Koordination und so weiter. Es würde also Politik und Gesellschaft erheblich belasten mit höherer Inflation, mit weiterer wachsender wirtschaftlicher Unsicherheit. Und das würde dann wieder natürlich die Spaltung der Gesellschaft weiter vorantreiben, die Handlungsfähigkeit der EU-Institutionen untergraben. Ja, also wir stehen da schon vor Riesenherausforderungen, und man kann nur hoffen, dass dieses Spiel sich nicht ausweitet. Aber um ehrlich zu sein, Andreas, es sieht gar nicht danach aus. Es ist unkalkulierbar geworden.
2: Ja, das perfide Spiel, du sprichst jetzt Europa ja jetzt konkret an, liegt natürlich darin, dass die EU allem voran, die deutsche Regierung, die französische und die englische, die Sicherheitsinteressen der europäischen Völker dreist verraten. Sie wissen, was auf sie zukommt, und irgendwie ist es ihnen wurscht, um ihren eigenen Kopf aus der Schlinge zu ziehen. Ob das ein Macron ist oder eben halt der englische Premierminister, der neuen, den habe ich jetzt gar nicht im Kopf, wie der heißt, oder auch Merz, die alle ihren Kopf aus der Schlinge ziehen wollen, denn sie waren alle bei Corona ganz vorne mit dabei. Wir dürfen nicht vergessen, diese gesamten Aktionen, die hier laufen, dienen auch dazu, tatsächliche kriminelle Strukturen in den Regierungen zu übertünchen. Das sehe ich so. Und wir können also sagen, es ist ein Spiel mit dem Feuer. Trumps Rhetorik und die parallelen Verhandlungen um Hormuz, die zeigen ja, wie dünn das Eis ist, auf dem die Region und die Weltwirtschaft momentan stehen. Was als Verhandlungsdruck gemeint sein mag, kann leicht in eine unkontrollierte Eskalation münden. Und wenn dann die Ölpreise explodieren, die Allianzen zerstört und Europa in eine neue schwere Energie- und Wirtschaftskrise stürzt, auf der Basis der Krise, die wir ja bereits schon haben, also nochmal obendrauf. Die Leute können ja so kaum noch ihre Sachen regeln, ihr Leben leben oder ihre Buden heizen. Und die Geschichte lehrt, dass gerade Nadelöhre wie Hormuz in Krisenzeiten zu Brandbeschleunigern globaler Konflikte werden können. Und die kommenden Wochen werden zeigen, ob Diplomatie oder weitere Drohungen und Schläge den Ton angeben, mit potenziell katastrophalen Konsequenzen weit über den Golf hinaus, auch Europa. Und da ist es wichtig, ob der Verrat zum Beispiel des Herrn Merz, der Sicherheitsinteressen zum Beispiel des deutschen Volkes oder Herrn Macron des französischen, das sind jetzt die entscheidenden Faktoren, ob die weiter Bestand haben werden.
1: Es gibt Zero Hedge meldet das, das amerikanische Medienportal, dass die hochrangigen iranischen Politiker jetzt gegenüber Reuters auch geoffenbart haben, dass man die Strategie wechseln will. Also, dass der Iran in dem Konflikt mit den USA von einer bislang eher defensiven zu einer vollständig offensiven Haltung wechseln wolle. Also Iran hat beschlossen, die Politik umzustellen. Das sagt ein hochrangiger iranischer Beamter. Das ist das, was diese ganze Angelegenheit so unkalkulierbar macht. Es gibt ja auch so viele verschiedene Parteien, die mal füreinander, dann wieder gegeneinander sind und fordern, wenn du mit dem, dann passiert das und das. Und ja, es, wie gesagt, dann spielt auch dieser inoffizielle Kanal, dieser Backchannel wohl eine große Rolle, denn der wird von den iranischen Revolutionsgarden offenbar, die bestreiten das ja, aber offenbar aktiviert und man führt da Verhandlungen, an die Trump gar nicht rankommen kann. Und es heißt, dass der Oman und der Iran bereits nahezu ein fertiges Abkommen hätten über die Straße von Hormuz, also das schon ausgehandelt haben, dass die Vereinigten Staaten im Wesentlichen heraushält aus allen Verhandlungen und auch der Verwaltung. Und gestern hat man ja gehört, dass Herr Trump gefordert hat, dass die Straße von Hormuz jetzt dann doch zu US-Gebiet erklärt werden soll. Das, Andreas, kann man ehrlich gesagt nicht mehr ernst nehmen.
2: Also nein, das ist jetzt ein Gepolter, nämlich dieses großen Bruches in der Geopolitik dieser Erde, dass USA gerade die Führerschaft verliert. Und ich muss ganz ehrlich sagen, ich sehe hier wieder ein Indiz dafür. Ich sage bewusst Indiz, kein Beweis, aber ein Indiz ist ja immer ein Teil einer Beweiskette, die man bauen kann, dass hier eine BRICS-Handschrift zu erkennen ist, dieser selbstbewusste Auftritt von Iran. Der macht einen schon Gedanken und man hat wirklich, dass hier ganz andere Kräfte im Hintergrund stehen. Es geht um Transportwege und Logistik und die USA sind dabei, gerade ihre gesamte Kontrolle zu verlieren. Was hier umgesetzt wird, ist aus meiner Sicht die lang vorbereitete Entwicklung, ganz leise vorbereiteten Entwicklung der chinesischen Seidenstraße. Wir wissen gerade, dass gerade oben der arktische Nordpassagenweg freigemacht wird, dass dort im Prinzip mit der Hilfe von Russland die ganzen Handelsflotten von China, selbst wenn es zu einem Taiwan-Konflikt kommen würde, dann dort rüber eben halt abwickeln könnten. Die Straße von Hormuz entwickelt sich auch immer mehr zu einem arabischen System. Das heißt, die USA verlieren momentan enorm an Einfluss und die die einzigen Möglichkeiten, die sie haben, ist noch mit Saudi-Arabien, wo sie sich gut stellen können, die USA, weil die eben halt diese Bab al-Mamrab unten, diese andere im Suezkanal, diese Passage freihalten mit Sicherheiten. Aber es ist eine äußerst heikle Geschichte und ich habe das Gefühl, es geht hier um den ganz großen Konflikt, nämlich zwischen USA und dem Rest der Welt. So kommt es mir vor.
1: Das würde auch erklären, dass Trump eben solche martialischen Drohungen gegenüber dem Oman ausspricht, von wegen, wir werden euch in Schutt und Asche bomben. Da schwingt für mich auch eher Verzweiflung mit. Und gleichzeitig veröffentlichen die USA bzw. die Regierung immer neue Aufdeckungen über Corona, über Transgender-Maßnahmen, mit denen die Kinder und Jugendlichen unter Druck gesetzt werden. Man distanziert sich davon und so weiter. Das heißt, die wirklich förderlichen Informationen, die wir in diesem Zuge aus den USA kommen, stehen dem entgegen. Also, ich weiß nicht, könntest du anstelle von Herrn Trump noch ruhig schlafen?
2: Ich habe das Gefühl, hier findet gerade ein Kontrollverlust statt. Das ist tragisch, jetzt für die USA. Es geht ja nicht um Herrn Trump, es geht ja um den Weltfrieden dabei. Das ist ja das, was wir hier diskutieren müssen. Und diese Art und Weise, wie martialisch Trump auftritt, auf der einen Seite, das erinnert mich an Saddam Hussein, der den Krieg verloren hatte und gesagt hat, er wird die gesamte Welt in Schutt und Asche legen. Das ist fast eine ähnliche Rhetorik, die wir jetzt aus USA haben. Und die USA hatte ja immer eine relativ starke Kontrolle durch die gigantische militärische Übermacht. Aber wenn die gesamte Welt sich mittlerweile gegen die USA gestellt hat, nicht jetzt aufgrund von Trump, sondern aufgrund der Vorgänger, wir dürfen nicht vergessen, die schweren Täter wie Clinton, Obama, Biden, das waren schwere Täter, das konnte Trump nicht mehr gerade biegen. Und die großen ökonomischen Verluste und auch die Probleme der Dollar-Leitwährung, die fallen jetzt von allen Seiten rüber. Und jetzt sehe ich diese Ablenkungsmanöver natürlich, die natürlich auch wichtig sind mit Robert F. Kennedy, der sich dann hinstellt und sagt, jetzt hier mit dieser Corona-Geschichte und so weiter. Das zeigt, dass die Kontrolle weitgehend verloren gegangen ist, obwohl die Situation damit von Corona natürlich in Fahrt kommt. Und das wäre natürlich auch eine gute Entwicklung, die ja auch auf Europa überschwappen wird, auch wenn die Medien sich da momentan noch zurückhalten, die Standardmedien.
1: Ja, ich muss aber hier an dieser Stelle sagen, wir haben gestern einen Artikel von Bild veröffentlicht, die da schon eine recht genaue Analyse zu diesem Thema auch veröffentlicht haben. Da komme ich jetzt wahrscheinlich gerade nicht noch mal dazu, aber wir sollten das vielleicht noch mal beleuchten, denn es kommen ja im Moment dort tatsächlich immer neue Informationen ans Tageslicht und ja, da gehen wir sicherlich noch mal drauf ein. Also das macht doch zumindest ein bisschen Hoffnung, dass da nicht alles verloren ist und ich hoffe, dass
2: Ja,
1: es weitergeht.
2: da würde ich ganz kurz noch einen Satz sagen. Gerade Bild ist für mich ja nun als Schlachtschiff der Medienportale ein ganz wichtiger Aspekt. Du hast völlig recht. Ich sehe, dass die Bild momentan sowieso in vielen Bereichen sich jetzt in die neue Situation gekippt hat, um im Prinzip wieder bei den neuen Gewinnern dabei zu sehen. Wir sehen zum Beispiel, wie der Spiegel ja komplett verloren hat durch dieses komische Cover mit dem Ulrich. Das war ja sowas von primitiv und der Spiegel, der schlittert momentan gegen die Wand und seinem Ende zu. Das kann man deutlich spüren. Während die Bild-Zeitung ja genau das Gegenteil macht und plötzlich auch die AfD-Kritik immer vorsichtiger wird. Also wir sehen ja im Prinzip, wie hier schon ein neuer Trend sich entwickelt und Bild natürlich auch gerne dann bei den Gewinnern dabei ist. Und ich hatte neulich eine Analyse gehört, jetzt gestern oder wann, von Julian Reichel, der ja nun Bild-Chef war und der hat das auch genau so argumentiert und hat gesagt, die kippen jetzt um und wollen wieder dabei sein, wenn die Welt sich in eine andere Richtung dreht. Hauptsache, wir sind vorne. Das sind ja keine Überzeugungstäter bei Bild laut Reichelt, sondern eben halt Mitläufer, die immer vorne sein wollen und da sind sie auch bereit, morgen eben halt alles ins Gegenteil zu verkehren.
1: Ja, da kriege ich richtig Magenschmerzen, wenn ich das höre. Ich habe gerade bei X, da hatte jemand mir

0: hat und nicht eben sagt, ich will dabei sein, so rum oder so rum. Das ist natürlich auch kein Journalismus, sondern es ist eher ein Trauerspiel.
1: Also dieser Patriotismus, ganz offen nochmal, ist ja die Liebe zum eigenen Land. Und wenn wir, ich wüsste nicht, wer mehr jetzt die eigene Liebe zum Land, zu seinem Vaterland, dem ehemaligen Deutschland zeigt, als wir das tun. Wir könnten ja jetzt sagen, warum setzen wir uns hier mit Deutschland auseinander? Wir leben hier in Kanada, Friede, Freude, Eierkuchen. Nein, Patrioten, hat einer mal gesagt, die Wohlstand haben, verlassen in solchen Situationen ihr Land und bleiben nicht dort, weil sie damit ihrem Land besser dienen können. Sie versuchen nämlich, die Pfründe herauszuziehen, die sie haben, um dann in der Hab-Acht-Stellung zu sein. Denn wann dann der Wiederaufbau stattfinden würde, sofern es denn einen geben würde, wären sie dann sofort wieder dabei. Und nochmal ganz offen, wir wären ja nicht aus Deutschland weggegangen, wenn wir dort eine Chance gesehen hätten. Und zwar nicht nur für uns, sondern auch für unsere Arbeit. Und ich glaube, ganz ehrlich, Patrioten, die ihr Land wirklich lieben und über die finanziellen Mittel verfügen, die bleiben nicht dort, sondern sie gehen. Es gehört nämlich mehr dazu zu gehen, als zu bleiben, weil das eine große Entscheidung ist. Das sind oft Leute, die eben halt vielleicht nicht die Mittel haben und dann einfach aus einer Neiddebatte arbeiten oder auch nicht den Schneid haben, richtige Entscheidungen für ihr Leben zu führen. Auch das wäre mal eine Perspektive.
0: Interessante Analyse, die du da, habe ich noch gar nicht gehört, hast mir noch nicht am Küchentisch erzählt. Ich glaube, ich bin zu lange weg, sonst hätte ich das ja schon gewusst, was da in deinem Kopf gerade vorgeht. Aber du hast vollkommen recht, es gehört mehr dazu, sich zu entscheiden, zu gehen, als zu bleiben. Du hast auch zu Recht gesagt, viele können gar nicht gehen aus monetären Gründen. Aber ich denke, auch beides ist wichtig, dass eben auch Menschen, die nicht gehen können oder auch nicht gehen wollen, die Stellung dort halten und ihr Bestes geben. Aber dann sollen sie auch ihr Bestes geben und sollen halt nicht, wie das ja oft der Fall ist, nur Blabla von sich geben, um das mal salopp zu sagen, um etwas zu sagen. Wichtiger wäre, die Politiker anzuschreiben, wegen all der Themen. Normalerweise sollte man seine freie Zeit unter anderem auch dafür nutzen, dass man sich für sein Land, für seine Region einsetzt. Wenn da Windräder gebaut werden sollen, kann man Petitionen lostreten. Man kann so viel machen. Aber ich bin ja gerade in Deutschland unterwegs, Andreas. Ich muss dir ganz ehrlich sagen, manchmal ist es wirklich belastend, wie schlafwandlerisch diese Welt hier wirkt. Natürlich gibt es aufgewachte Menschen, aber viele sind es eben nicht. Diese Themen, über die wir hier sprechen, ich versuche das ja dann hin und wieder mal. Und wenn ich mit Leuten ins Gespräch komme und du siehst da Verständnislosigkeit, die wissen gar nicht, welche Sprache ich spreche.
1: Das ist ein weiteres Indiz dafür, dass die intelligenten Menschen, die es sich leisten können, das Land verlassen, weil sie die Aussichtslosigkeit sehen und mitunter gehen würden. Und stattdessen, und ich kenne viele Leute, die ausgewandert sind, die auch über Mittel verfügen und warten darauf, endlich wieder nach Hause zu kommen, um dann von dem, was übrig geblieben ist, den Wiederaufbau zu machen. Und dann partizipieren also auch diejenigen, die davon, die kein Geld haben, wegzugehen, sondern dort in Deutschland bleiben und dort ihren Platz haben, von denjenigen, die gegangen sind und dann wieder zurückkommen. Und ich glaube, viele wollen wieder zurück, aber erst dann, wenn sie der Meinung sind, sie können wieder konstruktiv, förderlich etwas aufbauen, anstatt jetzt ihr gutes Geld dem Schlechten hinterherzuschmeißen für Waffen und Rüstung, dann soll man lieber versuchen, den Beschleunigung Vorgang noch weiter zu verstärken, dass Deutschland endlich in den Staatsbankrott geht, denn das wäre ja das Ziel. Denn es geht sowieso in den Staatsbankrott. Wir stehen von davor, die AAA-Rating für die deutsche Finanzwirtschaft zu verlieren. Das bedeutet, dass das Zinsniveau steigt und spätestens dann bricht Deutschland komplett finanziell ein. Und dann braucht man.
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0: Die Zahl der Bäckereien in Deutschland fällt seit Jahrzehnten und ihr Schwund wird immer dramatischer. 84% der Handwerksbäckereien sind bereits verschwunden. Dieser schleichende Marktumbruch ist seit Jahrzehnten im Gange. Er verändert den Markt für Brot- und Konditoreiwaren fundamental, senkt Qualität, Angebot und Vielfalt spürbar und zerstört einen Teil des kulturellen Erbes, meinen Bäckermeister und Mitarbeiter dieser Handwerksbetriebe. Besitzern von sogenannten Schottergärten drohen Strafen von bis zu 10.000 Euro. Zusammenfassend haben die Gerichte in Deutschland eine Null-Toleranz-Linie gegenüber reinen Stein- und Schotterflächen eingenommen, sagen Betroffene. Denn Kommunen gewichten sogenannten Klimaschutz immer höher. In einem Fall war ein Eigentümer vergeblich gegen die Anweisung der Kommune vor Gericht gezogen. In weiteren Fällen im nordrhein-westfälischen Minden und in Stuttgart verloren die Kläger ebenfalls. Da half es auch nicht, dass die Eigentümer vereinzelt Sträucher nachpflanzten. Laut einer Umfrage des Bundesverbands Garten-, Landschafts- und Sportplatzbau, BGL, sind 15% der Vorgärten in Deutschland größtenteils versiegelt, also gepflastert oder mit Kies und Schotter bedeckt. Genau das ist bei den meisten Kommunen jetzt, wegen der angeblich menschengemachten Klimaerwärmung, verboten. In einer neuen Umfrage des Meinungsforschungsinstituts INSA für BILD legt die AfD leicht zu und kommt auf 29%. Die Union erreicht 21%. Die Linkspartei verliert einen Punkt und kommt nur noch auf 11%. Die SPD bleibt unverändert bei 12%, die Grünen bei 13%. Die FDP erreicht 5% und würde damit die 5%-Hürde überspringen. 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
4: Geht sowieso in den Staatsbankrott. Wir stehen von davor, die AAA-Rating für die deutsche Finanzwirtschaft zu verlieren. Das bedeutet, dass das Zinsniveau steigt und spätestens dann bricht Deutschland komplett finanziell ein. Und dann braucht man jeden Cent, der von außen wieder zurückfließt, um aufzubauen. Auch diejenigen, die es sich nicht leisten können, jetzt zu gehen. Und insofern ist diese strukturierte Auswanderung ein absolut vernünftiger Weg.
5: Wow. Tja, ist irgendwie einleuchtend. Ja, danke. Ihr Lieben, so oder so, wie immer ihr darüber denkt, es ist natürlich immer eure Entscheidung. Aber eines dürfte klar sein, die Zeit des Nichthandelns ist vorbei für jeden verantwortungsbewussten Menschen. Wir sprechen hier nicht von Aufruf zur Gewalt oder gewalttätige Proteste oder so. Wir sprechen von der geistigen Ausrichtung. Es hilft jetzt auch nichts, im Schneidersitz die Handflächen zu öffnen und umzusagen. Das reicht auch nicht. Sondern wichtig ist, dass wir ins Handeln kommen, dass wir uns geistig ausrichten. So geht's nicht weiter. Nächster Satz, was kann ich tun? Das ist enorm wichtig. Das ist das, was uns die ganze Zeit treibt. Und wir sind ja auch schon gefragt worden, schließt ihr aus, nach Deutschland zurückzukommen? Tun wir nicht, obwohl wir wirklich wunderbar leben, dort, wo wir uns niedergelassen haben und es sehr, sehr schön finden. Aber wenn es Zeit wäre und wir die Notwendigkeit erkennen würden, dass wir in Deutschland jetzt mehr tun könnten fürs Land. Also ich frage dich mal, wie sähe es da aus bei dir?
4: Also Heimat bleibt Heimat. Da kann man machen, was man will. Und es ist ja so, ich möchte das mal jetzt aus meinem persönlichen Leben mal kurz, als ich mich entschieden hatte, 1996 Deutschland zu verlassen, das war, als die Telekom an die Börse ging und ich gesagt hatte, als damals Manfred Krug im Fernsehen stand, hat ein T-Zeichen mit seinen Händen geformt und hat gesagt, kauf die T-Aktie. Und Ron Sommer war dabei und hat im Prinzip das staatliche Vermögen dann vergeigt. Das war eine Situation, wo ich gesagt habe, jetzt entsteht in Deutschland eine Problematik, die ich schlicht und ergreifend volkswirtschaftlich hochgerechnet habe. Es tut mir leid, aber ich kann das. Und aus diesem Grunde bin ich zu dem Schluss gekommen, ich muss das Land verlassen. Ich hätte nicht gedacht, dass die kriminelle Energie der Regierung so lange das System noch halten könnte. Aber unterm Strich gesehen war damals eigentlich schon das System deutlich. Aber dann bin ich gegangen und war in Kanada. Und da gab es nicht viele Deutsche beispielsweise. Es sind ja heute mehr Deutschsprachige, auch mehr Philippinische, mehr Italiener, mehr Schweden. Es ist ja alles mehr geworden von denjenigen, die nämlich die Möglichkeiten haben und auch das Intellekt zu verstehen, dass sie auswandern. Und da muss ich ganz ehrlich sagen, die ersten Nächte und die ersten Jahre kam immer wieder Heimweh auf. Und ich schäme mich nicht zu sagen, dass ich als Mann von Mitte 40 damals einige Male nachts im Bett gelegen habe und habe geweint und habe mich an meine Heimat zurückgesehnt. Das ist einfach so gewesen. Man macht das nicht mal einfach so. Und wenn dann hier so die Simpelköpfe dann wirklich sagen, naja, der haut einfach ab und verschwindet, weil er die Kohle hat, das ist einfach dumm. Wenn einer mitdenkt, dann ist es eben halt ein schwerer Weg, diese Entscheidung zu treffen. Und natürlich wären wir dabei und würden wieder dabei sein, helfen, den Aufbau zu machen, wenn es denn Sinn macht. Aber im Moment haben wir Verräter in den Regierungen. Die EU ist eine Konstruktion, die letztendlich das Ziel hat, Europa zu vernichten. Das ist doch eine eindeutige Agenda, die man heute ableiten kann. Das sind keine Indizien mehr, da sind die Beweisketten unzerreißbar.
5: Ja,
4: Entschuldigung.
5: und damit sind wir auch beim nächsten Thema. Das ist der Energienotstand, der auf Deutschland nun mit großen Schritten weiterzukommt, nicht nur wegen Hormuz, nicht nur wegen Oman und Trump, sondern weil jetzt die Erdgasspeicher alarmierend unter dem saisonalen Normalwert sich befinden mit rund 48 bis 50% Füllstand im Vergleich zu 65% im Vorjahr. Da hat man schon gewarnt und 75% während der Energiekrise 2022. Stehen jetzt die Speicher auf dem niedrigsten Niveau für diese Jahreszeit übrigens seit 17 Jahren. Und die UBS warnt jetzt und sagt, man rechnet mit lediglich etwa 65% weit entfernt von dem deutschen Ziel von 80% oder dem EU-Ziel sogar von 90%. Da könntest du mal bitte wieder einiges erläutern zu diesem Thema.
4: Ich finde das ganz interessant, dass die UBS das ausgerechnet macht, die ja unter einem sehr starken chinesischen Einfluss steht. Also wenn man UBS mal eingibt, Security, kommen wir ja in Shanghai raus. Das heißt also, vielleicht sind ja auch chinesische Einflüsse, die eine Rolle spielen, dass Deutschland nicht komplett ausfällt als Konsument, weil das ist ja auch ein Markt der Chinesen. Das mal kurz als Einschnitt. Also diese Geschichte, die du hier beschreibst, ist kein technisches Detail, sondern das ist ein systemisches Risiko für ganz Europa. Deutschland verfügt über die größte Gasspeicherkapazität übrigens in der gesamten EU und ist auch gleichzeitig der größte Verbraucher als größte Industrienation, die es zumindest mal war, vielleicht sogar noch ist, aber eben halt auf absteigenden Ast. Wenn die größten Speicher hinterherhinken, dann entsteht natürlich ein Dominoeffekt. Dann kommen aggressive Einkäufe Deutschlands und die treiben dann die Großhandelspreise in die Höhe und verdrängen kleinere Abnehmer aus ihren anderen Mitgliedstaaten vom Markt, die natürlich dann nicht sehr besonders freundlich gegenüber Deutschland gestimmt wird. Also Deutschland wird wieder als Aggressor wahrgenommen. Das kommt ja mit dazu. Diese grüne Politik führt dazu, dass Deutschland als Aggressor auch für Europa wahrgenommen wird. Also das gehört ja irgendwie damit in dieses Spiel rein. Und die begrenzte Regasifizierungskapazität, deutscher LNG-Terminals. Das verschärft das Problem natürlich zusätzlich. Selbst wenn LNG-Lieferungen verfügbar sind, dann können sie nicht schnell genug in speicherbares Gas umgewandelt werden, zumal die Amerikaner ja LNG gar nicht so gerne liefern momentan nach Europa. Die Russen waren da ja zuverlässiger als Lieferanten, weil die Amerikaner, die lassen ihre Schiffe einfach umleiten, da wo mehr Geld zu verdienen ist. Das kommt ja auch noch dazu.
5: Die EZB hat die Folgen beziffert, meldet unter anderem das Portal Investing.com. Andreas, was bedeutet denn ein Anstieg der Großhandelsgaspreise um 10%?
4: Also man kann das in etwa hochrechnen, das führt ungefähr zu einer Eurozoneninflation um weitere 0,6 Prozentpunkte, die auf die bisherige Kerninflation ja noch draufkommt. Und in einer ohnehin fragilen konjunkturellen Lage, die zusätzlich belastet ist durch den niedrigen Pegel des Rheins. Das wollen wir gar nicht überziehen. Da versucht man momentan medial alles raufzuziehen, aber es spielt natürlich auch eine Rolle, weil es ist nicht unbekannt, dass der Pegel des Rheins regelmäßig bei warmen Sommer eben halt runtergeht. Das haben wir schon seit Hunderten von Jahren. Das ist jetzt keine Klimaerwärmungsgeschichte, die man uns da wieder erklärt, aber es spielt auch eine Rolle. Und dass dadurch die Binnenschifffahrt und damit natürlich die Rohstofftransporte weiter eingeschränkt werden, da kommt natürlich ein zusätzlicher Schlag noch dazu, höhere Energiekosten und gedämpftes Wachstum. Und hier sind es mehrere Faktoren, die sich gegenseitig verstärken. Erstmal die geopolitischen Störungen. Die anhaltenden Probleme in der Straße von Hormuz, die erschweren die LNG-Importe und halten die Preise künstlich hoch. Das dämpft natürlich den Anreiz, im Sommer einzukaufen, um Speicher zu füllen, was man ja immer macht. Man kennt das auch, wenn man eine Ölheizung hatte in unserer Generation. Man hat im Sommer die Öltanks voll gemacht, weil da das Öl billiger war. Dann kommen die Marktverzerrungen dazu. Die hohen Sommerpreise machen die traditionelle Arbitrage unattraktiv. Eine Arbitrage ist also quasi ein Differenzmodell. Man kauft im Sommer billig an, um dann im Winter teurer das Öl zu verkaufen. Denn und ohne staatliche Intervention und deutlich höhere Preise, da bleibt die Einspeicherung eben halt schleppend, weil die Arbitragegeschäfte quasi ausfallen. Und begrenzte Puffer sind natürlich auch ein Thema. Die LNG-Terminals und alternativen Bezugsquellen, die reduzieren das Risiko und schaffen aber keine ausreichenden Puffer für einen kalten Winter oder weitere Lieferausfälle. Ich darf da noch mal ganz kurz was sagen. Wenn wir die großen Gasspeicher haben, diese Gasspeicher, als wir noch diese Nord Stream 1 und 2 Läufe hatten, durch eine solche Pipeline fließt nur eine bestimmte Menge an Gas durch. Und dieses Gas geht in einen großen Pufferspeicher. Dieser Pufferspeicher hat die Aufgabe, dass, wenn mehr verbraucht wird als Gas durch die Nord Stream 1 und 2 geflossen sind, wenn das nicht ausreicht, brauchte man den Puffer, um den dann abzubauen, obwohl während der gesamten Zeit das Gas immer weiter fließt. Wenn aber dieser Puffer nicht voll ist, dann bedeutet das, dass irgendwann der Puffer leer ist und dann muss man dann abschalten, zumal Gas nicht komplett benutzbar ist bis zum letzten Tropfen, sondern ein Mindestbestand immer drin bleiben muss, damit der Druck erhalten bleibt. Hier spielen viele Faktoren eine Rolle. Ich wollte das nur noch mal ganz kurz technisch ausführen.
5: Vielen Dank dafür. Der Verband der deutschen Gasspeicherbetreiber INES hat bereits gewarnt, dass die aktuellen Einspeiseraten eben überhaupt nicht ausreichen, um rechtzeitig sichere Niveaus zu erreichen. Und Europa lag schon in den vergangenen Wochen deutlich unter dem historischen Saisondurchschnitt. Und das heißt natürlich wieder neue reale Gefahren für Europa. Wir hatten in den letzten Podcasts auch darüber gesprochen, dass Klaus Müller, der ja mal behauptet hat, als Chef der Bundesnetzagentur, wenn es zu wenig Energie gibt, dann die Kompetenz eines Kanzlers innehat und dann den Leuten einfach mal den Strom abdreht. Und das wird jetzt mehr und mehr zur Gefahr. Ich darf in diesem Zusammenhang kurz bitte noch einmal darauf hinweisen, ihr Lieben. Wir haben heute den 18. 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Es wird so kommen, auch wenn die Uhr kaputt ist. Es wird tatsächlich so kommen. Ich meine, ich kann hier gut lachen, weil wir natürlich in Kanada, dort, wo wir leben, auf dem Land, Stromausfälle, Blackouts und so weiter gewohnt sind. Da ist jeder oder fast jeder vorbereitet auf sowas, hat einen Holzofen, kann darauf kochen und kann darin backen und hat halt irgendein Stromaggregat, ob ein EcoFlow oder ein Dieselaggregat. Das heißt, da ist man vorbereitet auf so etwas. Aber wenn ich das hier sehe, wo ich unterwegs bin, ich bin ja auch in größeren Städten oder Großstädten unterwegs, und ich sehe das Gewimmel von den vielen Menschen, und viele ahnen nicht, was kommen muss. Es geht gar nicht anders. Wir reden nicht darüber, ob, sondern wann es kommt. Und ja, man muss sich vorbereiten. Bitte, bitte auch für Trinkwasser sorgen. Da stellen wir auch diese Trinkwasser Fässer ein. Das ist eine gute Einrichtung. Du hast neulich zu mir gesagt, eigentlich sollten wir uns auch noch so eins anschaffen, brauchen wir aber, glaube ich, nicht, ne?
4: Gut, wir haben nun wirklich hier frisches Wasser en masse, und Wasser ist kein Problem hier. Aber nichtsdestotrotz, ich finde diese Dinge wirklich gewaltig, weil das Wasser sich dort sehr lange hält. Und denn fließendes Wasser sollte ja immer, also Wasser sollte immer fließen. Aber mit diesen Fässern, das fand ich schon sehr attraktiv, weil man da eine gute Menge reinbekommt und die kann man auch gut stapeln. Also das finde ich wirklich toll, die Dinger.
5: Ja, und ich möchte einfach euch nochmals sagen, jetzt bibbert und zittert man, dass bloß kein kalter Winter kommt. Aber würdet, ich meine, Winter ist meistens kalt und vielleicht jetzt hier in Mitteleuropa nicht so, wie wir es gewohnt sind, aber manchmal kann es auch so kommen. Oder wenn es neue oder weitergehende Versorgungsstörungen gibt, dann ist Europa in einer sehr schwierigen Situation. Und vor allem, allen vorweg, Deutschland. Und das heißt, die Haushalte, die Industrie, alle sehen sich mit erneut steigenden Energiekosten konfrontiert. Müller hat es angekündigt, es sind weit über 4.000 Industriebetriebe mittlerer Art alleine, die dann gemaßregelt werden, die dann halt die Energie runterfahren müssen. Und diese energieintensiven Branchen in Deutschland und auch in den Nachbarländern stehen ja jetzt schon unter Druck, Andreas. Und das ist ja auch alles eine Wachstumsbremse, wenn man sieht, wie in anderen Ländern Innovation und Investition sich die Hand geben, während hier wirklich Wachstum gebremst wird. Da, was dann auch wieder heißt, noch höhere Preise, Rationierungsrisiken, das alles belastet ja die ohnehin sehr schwache Konjunktur. Und Deutschland als eigentlicher Wachstumsmotor in der Eurozone wäre dann der Wachstumsmotor, der alles noch mit nach unten zieht.
4: Und da gibt es direkt neben Europa einen großen Nachbarn, das ist die Tankstelle der Welt und heißt Russland und ist sofort bereit, uns Gas zu liefern. Und man könnte sofort mit denen wieder in Frieden wahrscheinlich kommen. Es wäre überhaupt kein Problem, und das Problem lösen. Und hier sehen wir die EU-Politik, wo ich ganz klar sage, ich weiß, Verschwörungstheorie, ich gehe davon aus, dass die EU ein Lobbyistenkäse ist, von ganz bestimmten Steuerern der sogenannten NGOs, der sogenannten Schattenregierungen, wie ich immer sage. Und da geht es um die Zerstörung der europäischen Wirtschaft, weil dieser gesamte Bereich dann frei wird und dieser Kuchen wird dann verteilt an die übrig gebliebenen. Das sind klassische Methoden im Rahmen eines Kapitalismus. Also sollte der Staat über den Trading Hub Europe eingreifen müssen, um die Speicher zu füllen, dann steigt der Druck natürlich auf die öffentlichen Haushalte in einer Zeit, in der viele Länder bereits mit Defiziten und Schulden zu kämpfen haben. Und wir sehen hier die sozialen, politischen Spannungen, die dann kommen. Die steigenden Heizkosten treffen einkommensschwache Haushalte besonders hart und können gesellschaftliche Unzufriedenheit verstärken. Man stelle sich einfach vor, einen Winter mit 20 Grad minus, wo man dann wieder sagt, das ist wieder die Klimaerwärmung, ist ja egal, ob es heiß oder warm wird. Aber und dann die Menschen beispielsweise Menschen in Hallen zusammengepfercht werden müssen und viele Leute an Kälte sterben müssen. Man mag sich diese Schlagzeilen nicht vorstellen. Und dann sind alle ganz erschrocken und dann sagen alle, wir haben nichts davon gewusst, wie so regelmäßig in all diesen Themen, die wir über die Jahre hier durcharbeiten. Also Europa hat seit 2022 ja Fortschritte gemacht bei der Diversifizierung der Rohstoffbezüge. Doch die aktuellen Speicherstände zeigen, dass der Puffer einfach dünn bleibt. Das ist das, was ich gerade meinte mit dem Puffer. Die Hoffnung auf einen milden Winter und eine rasche Entspannung der globalen Energiemärkte ist keine Strategie, ist ein Risiko. Wir bewegen uns also jetzt hier auf einem Niveau eines Entwicklungslandes, die sagen, wir hoffen mal, dass wir irgendwie durchkommen. Absolut chaotisch, wenn man sich diesen Satz einfach nur mal durch den Kopf gehen lässt. Und die kommenden Wochen und Monate, die werden natürlich entscheiden, ob Europa den Winter mit knappen Reserven und hohen Preisen oder mit ausreichender Vorsorge und relativer Stabilität bestreitet. Und die Warnsignale sind eindeutig gesetzt. Und ich habe so das Gefühl, dass viele Menschen sagen, ja, die haben den letzten 3 Wintern auch gesagt, dass das jetzt alles ganz schlimm wäre und dann fängt man an zu frieren. Das hat ja immer irgendwie gereicht, ja. Weil tatsächlich das Wetter entsprechend mitgespielt hat. Wäre das nicht der Fall, dann hätten wir eine Katastrophe ersten Ranges. Und wenn dann der Strom auch noch ausfällt und die Krankenhäuser nur für 48 Stunden oder 56 Stunden, ich weiß nicht ungefähr, Strom haben über Aggregat und dann ist der Diesel alle und dann sind alle Menschen im Prinzip in Lebensgefahr, die von Maschinen abhängig sind. Man kann sich dieses ganze Chaos auf allen Ecken, das ist eine hybride Kriegsführung in ein Chaos auf allen Bereichen, die hier im Raum steht. Man muss es einfach ansprechen dürfen.
5: Es klingt tatsächlich dramatisch, aber wenn ich nicht die Hintergründe kennen würde, würde ich sagen, na ja, muss man
4: Ja.
5: jetzt nicht so hochjessen. Aber wir kennen die Hintergründe und ihr Lieben übrigens inzwischen auch, wenn ihr hier regelmäßig dabei seid. Also bitte, bitte sorgt in dem Maße vor, wie es für euch nur möglich ist. Auch Konserven, auch Kerzen und Streichhölzer und von mir aus ein Kurbelradio, das nie kaputt geht, da muss man halt einfach immer nur kurbeln. Es sind die Dinge, die einem dann das Leben erheblich erleichtern können. Wir wechseln nochmal das Thema. Es ist durch die Medien gegangen, aber auch nur durch einige wenige Altmedien, dass der FAZ-Journalist Michael Martens, wir hatten hier schon darüber gesprochen, eine Äußerung bei einer Pressekonferenz getätigt hat. Da waren Selenskyj und der serbische Präsident Vučić da. Also die haben diese Pressekonferenz gegeben und dieser FAZ-Journalist, der hatte ja eine verhängnisvolle Frage gestellt, sinngemäß, dass er gefragt hat, was man denn tun könnte, um die Ukraine zu unterstützen, Russen zu töten, und hat dann nachgeschoben, russische Soldaten natürlich. Das hat wohl Folgen, denn Russland leitet wohl Ermittlungen gegen diesen Mann ein, wegen dieser Äußerungen. Das teilt eine gut informierte Quelle der TASS mit, das ist die russische Nachrichtenagentur. Derzeit werde also darüber entschieden, ob dieser Journalist auf eine internationale Fahndungsliste gesetzt wird und in Abwesenheit sogar eine Untersuchungshaft gegen ihn verhängt werden solle. Und die Quelle sagt, das Verfahren gegen Martens wurde gemäß Artikel 282 Absatz 2 des russischen Strafgesetzbuchs wegen Anstiftung zu Hass oder Feindseligkeit eingeleitet. Und diesen Angaben zufolge werde eben jetzt darüber entschieden. Im Falle einer Verurteilung drohen ihm bis zu 6 Jahre Haft. Andreas, dazu wird es ja wahrscheinlich nicht kommen, nehme ich mal an.
4: Es ist eine Situation, dass die westliche Arroganz dann oft dann dazu führt, dass man sagt, was interessiert uns im Prinzip, was die Russen da in ihrem Strafgesetzbuch stehen haben. Und dann darf man nicht vergessen, in Europa gibt es den Strafgerichtshof. Da kann man dann auch aus russischer Sicht sagen, was interessiert uns, wenn die da irgendetwas sagen und die Amerikaner sich sowieso nicht daran halten. Also, was hier deutlich wird, sind zwei Faktoren. Einmal, dass der Michael Martens als kompletter Trottel solch eine Aussage gemacht hat. Das ist eine Trottelaussage, wie sie nicht dümmer sein kann.
5: Die ist
4: Aber
5: böse,
4: was
5: das ist, Hottel
4: das
5: klingt
4: ist,
5: so harmlos.
4: ja, weil ich einfach glaube, dass er intellektuell das gar nicht geschnallt hat. Aber was wir hier noch erkennen, ist dieser NATO-Blutrausch in den Massenmedien. Das ist ein Blutrausch der NATO. Und da sind sie alle irgendwie drin. Und diese Massenmedien, die versagen in diesem Blutrausch dramatisch. Und ich habe das Gefühl, das ist eine Schwingung, die im Konsens überall dort mitschwingt. Wir wollen den Krieg, wir sind komplett drauf. Das sind alles Leute, die keinen Krieg mitgemacht haben, wir selbst auch nicht. Und die wissen nicht, was es bedeutet, wenn irgendwelche Organe nach einer Explosion eines Menschen irgendwo an der Decke kleben. Das ist genau das, was den Leuten fehlt, nämlich die tatsächliche Realität eines Krieges, sich das vorzustellen. Und dann gibt es dann solche Dinge, dass einer sagt, Russen töten. Das ist eine nicht nur Entgleisung, sondern das ist eine bösartige, trottelige Haltung, die ich aufgrund des Intellekts des Reporters eben halt vielleicht zuschieben will. Aber ich glaube, es schwingt damit dieser Blutrausch mit. Das ist ganz krank in der Situation, in der wir uns bewegen im Moment.
5: Du meinst, dass das morphogenetische Feld hier mitgewirkt hat?
4: Ja, wir können dringend hoffen, dass die alternativen Medien mehr Kraft bekommen, dass News, Apollo, diese ganzen, auch die politischen Parteien, die sich auseinandersetzen und wollen mit Russland in die dringende Verhandlung. Es wird ja immer dargestellt, als wäre Russland das personifizierte Böse, es wäre der Teufel, man darf mit ihm nicht verhandeln. Das ist ja völlig absurd. Wir sind in einer Psychose gelandet mittlerweile, in einer kollektiven Psychose, rot-grün gesteuert, aber natürlich letztendlich von gigantischen Milliardären und Geldgebern und die Rot-Grünen, die vermeintlich gegen den Kapitalismus und gegen dieses Unrecht des Reichtums arbeiten, das sind die Funktionäre und die Söldner genau dieser Gruppen.
5: Übrigens hat die Sprecherin des russischen Außenministeriums, Maria Sacharowa, diesen Aufruf von Martens, also Russen zu töten, als inakzeptabel bezeichnet und als kriminell. Und ich denke mal, das Bild Deutschlands in Russland hängt windschief inzwischen. Es sind keine guten Impulse, die aus Russland, was Bemerkungen oder Aussagen russischer Politiker angeht, noch irgendwie zu halten. Das kann man auch sehen, wenn man sich anschaut, was Sergej Lavrov, der russische Außenminister, westlichen Politikern vorwirft, nämlich ja, flächendeckend Aggressionen gegen Russland zu schüren. Darüber berichtet timesnownews.com. Und da gehen wir mal rein in diese Meldung. Lavrov hat Bundeskanzler Merz vorgeworfen, zuzulassen, dass die Metastasen des Nationalsozialismus bis in die Spitzen der deutschen Gesellschaft vordringen. Nachdem Merz ja vor einigen Wochen gefordert hatte, Deutschland solle wieder über das stärkste Militär Europas verfügen. Also wörtliches Zitat von Lavrov letzten Freitag in einem Interview. Die Metastasen des Nationalsozialismus bahnen sich unter Führung von Merz weiterhin ihren Weg an die Spitze der deutschen Gesellschaft, wobei er offen die Notwendigkeit erklärt, Deutschland wieder zur führenden Militärmacht in Europa zu machen. Versteht er, was das Wort wieder in diesem Fall bedeutet? Ich bin mir nicht sicher, fügte Lavrov hinzu. Das heißt, Andreas, wenn Herr Merz etwas so dahinwirft, vielleicht auch in einer Art stolzem Rausch, so nach dem Motto, wir werden wieder ganz groß, dann wird das haargenau beobachtet, aufgeschrieben, es wird angehört und es wird natürlich dann politisch auch gegen Deutschland verwendet.
4: Es wird ja alles gegen Deutschland verwendet und die eigene Führung sorgt ja dafür, dass Deutschland auch immer mehr zum Feindbild wird in Berlin. Dieser russische Außenminister Lavrov ist ja nun der älteste Außenminister, also der am längsten amtierende Außenminister in der Welt und gehört nun zu den ganz großen, hochintelligenten Top-Diplomaten dieser Erde. Das kann man wirklich einfach so sagen. Und das, was er da beschreibt als Metastasen des Nationalsozialismus, was er den Friedrich Merz vorwirft, der sagt, wir brauchen eine starke führende Armee. Und Deutschland ist gegründet worden, dass es hieß, es darf von Deutschland nie wieder ein Krieg ausgehen. Und mittlerweile ist es so, ohne Deutschland darf nie wieder ein Krieg ausgehen. Das hat sich geändert. Das ist Friedrich Merz, was da momentan hintersteht. Und das, was wir hier haben, ist der Vorwurf des Rechtsextremismus, wie man ja eigentlich von der linken Seite immer sagt. Und wenn ich Frau Hayali oder Tevensen sehe und so weiter im Fernsehen, die diese Politik auch noch gutheißen, eine antisemitische, eine metastasierte Politik des Nationalsozialismus im Prinzip nach außen tragen und das Ganze unter der Orwellschen Verdrehung, dass das Gegenteil eben halt richtig ist, das sind die eigentlichen Nazis. Tatsächlich in der Form, weil Nazi ist keine Richtung, sondern das ist ein System, das ist eine Methode und die wird hier aus meiner Sicht angewandt. Und was der Lavrov sagt, sollte uns alle erschüttern und wir sollten dringend jetzt in die Diskussion kommen. Es geht nicht darum, die Russen jetzt für die Guten zu halten und die anderen für die Bösen. Es geht nicht um eine Umkehr. Es geht um eine Kommunikation. Und das, was Lavrov hier macht, ist ja auch damit ein Gesprächsangebot, endlich ein Topic in den Raum zu werfen und zu sagen, stopp, warum wehrt sich Merz nicht gegen den Vorwurf des Nationalsozialisten? Das ist doch die Frage. Er müsste sich doch jetzt wehren. Das ist doch nicht irgendjemand, der das sagt, sondern wie gesagt, der kompetenteste vermutlich Außenminister, den es zurzeit auf der Welt gibt. Irre.
5: Ja, aber Herr Merz ist ja in Urlaub.
4: Richtig, ja, richtig. Da hat er keine Zeit, stimmt. Der muss jetzt surfen wahrscheinlich.
5: Also Lavrov hat noch mehr gesagt. Er sagt, die Äußerungen von Merz hätten in Russland und anderen europäischen Ländern Besorgnis über die Richtung der euroatlantischen Integration ausgelöst. Und er warf Politikern in Brüssel vor, revanchistische Stimmungen in ganz Europa zu schüren. Und er sagte, einige europäische Länder würden einen weiteren Angriff auf Russland vorbereiten. Und er warf ihnen vor, unverhohlen eine Wiederholung der Hitler-Erfahrung zu fordern. Wörtliches Zitat: Wenn die Nazis, die im Westen über die Ukraine wieder erstarken, so weitermachen wie bisher, wird es für sie keine Gnade geben. Andreas, das sind doch, also es nimmt einem ja den Atem auch, welche Dynamik die ganze Angelegenheit jetzt aufnimmt.
4: Was hier ein ganz entscheidender Punkt ist, dass er sagt, dass hier in Europa revanchistische Stimmungen geschürt werden und dass ein weiterer Angriff auf Russland vorbereitet wird. Man muss sich überlegen, wie er dazu kommt. Wir sagen ja im Westen oder hören in den westlichen Massenmedien, dass Russland einen Krieg gegen Europa vorplant. Und ein Vorplan bedeutet ein Vormarsch. Da geht es um einen konventionellen Krieg, nicht um den Atomkrieg. Also ein Einmarschieren nach Europa. Das ist ja das, was im Raum steht. Litauen und diese gesamten baltischen Staaten, die da jetzt ihre ganzen Hürden dort bauen und ihre ganzen Soldaten dorthin verlegen. Nein, es sieht nach einem Angriffskrieg gegen Russland aus. Alleine die vier Staaten, Deutschland, Frankreich, Italien und England, sind siebenfach höher gerüstet als Russland. Nur diese vier Staaten. Ich weiß, welche Zahlen ich hier gerade nenne. Und aus diesem Grunde alleine schon, dass Russland mit 135 Millionen Menschen einer NATO-Macht gegenübersteht, die 950 Millionen Menschen beinhaltet, wären sie bescheuert, dort einzumarschieren, weil sie null Chance haben. Die Russen haben nur eine einzige Waffe, die wirklich hilft. theoretisch hilft, das klingt jetzt sarkastisch, das ist die Atomwaffe. Wenn die Oreschnik-Rakete rüberschicken würden von Kaliningrad nach Deutschland, das dauert nicht einmal eine Minute vom Start bis zum Einschlag in Berlin. Das heißt, bevor die Militärüberwachungssysteme merken, dass die Rakete abgeschossen ist, um einen Schild dagegen zu setzen, ist sie bereits schon eingeschlagen. Und dieser Irrsinn, das ist das, was hier überhaupt klar wird. Lavrov fleht ja quasi darum, Kinders, lasst es uns doch nicht zur Eskalation bringen. Aber was für mich wichtig ist, es wird aus meiner Sicht kein konventioneller Angriff geben können, weil Russland kein Selbstmörder ist. Das macht alles überhaupt keinen Sinn.
5: Lavrov hat ja auch am letzten Freitag gesagt, dass man in Russland davon ausgehe, dass die Vereinigten Staaten tief in die ukrainischen Angriffe auf russisches Territorium verwickelt seien. Das ist nun auch nicht gerade beruhigend. Er sagt, Moskau habe diese Frage gegenüber Washington zur Sprache gebracht. Wörtlich sagt er, wir haben dem Außenministerium eine Reihe von Fragen zur Stellungnahme vorgelegt, unter anderem zur Frage der Geheimdienstdaten und zur Tatsache, dass die USA weitaus tiefer in die Organisation und Durchführung von Angriffen tief in russischem Hoheitsgebiet gegen zivile Ziele verwickelt sind. Wir warten auf eine Antwort, sagt Lavrov. Das scheint ja wirklich kurz vor einer Eskalation zu stehen.
4: Es ist ein letztes Aufbäumen, habe ich so das Gefühl. Wir dürfen die russische Mentalität nicht mit der europäischen gleichsetzen und sagen, okay, es wird noch ein paar Warnungen geben, bevor es knallt. Der Punkt, den ich befürchte, ist, dass es ganz plötzlich knallt und alle fragen sich, wie konnte das passieren? Im Nachhinein werden alle sagen dann in den Geschichtsbüchern, in 50 Jahren vielleicht, das war alles vorauszusehen und die Sachen lagen ganz klar im Prinzip auf dem Tisch. Die Sicherheitsinteressen von Russland sind schwer tangiert. Ein russischer Angriffskrieg gegen Europa wäre Selbstmord, der wird nicht stattfinden. Und wir müssen endlich anfangen, die Geschichte emotionsfrei, sachlich, sauber analysieren, um dann zu dem Punkt zu kommen, wo wir heute stehen. Und der ist relativ einfach. Es geht nicht darum, die Russen, wie gesagt, als die Guten und die anderen als die Bösen. Ich kann nur auf der Seite des Westens für mich zu dem Schluss kommen, dass hier wie gesagt, ein Blutrausch entstanden wurde, regelrecht geplant aus bestimmten Gruppierungen, die an diesen Kriegen Geld verdienen. Also seit Februar, als die USA den Krieg gegen den Iran ja begonnen haben, genau genommen 2022, genau genommen haben sie es ja schon früher gemacht und ihre Friedensbemühungen zwischen Moskau und Kiew ausgesetzt haben, da haben keine Friedensgespräche zur Ukraine mehr stattgefunden. Man muss sich das vorstellen, seit 2022 finden keine Friedensgespräche statt. So etwas ist historisch einmalig, weil in allen Weltkriegen der Welt immer irgendwo hinter den Kulissen verhandelt worden. Und Lavrov hatte zudem auf ein Gipfeltreffen zwischen dem russischen Präsidenten und Putin und Trump natürlich vor einem Jahr hingewiesen und erklärte, Moskau sei bereit gewesen, die US-Vorschläge zur Beendigung des Krieges auch zu unterstützen. Wir dürfen nicht vergessen, als sich Putin in Anchorage getroffen hatte mit Donald Trump. Das war ja so eine Phase, wo man das Gefühl hatte, wow, das Beste, was wir jetzt haben können, ist, dass die beiden sich vertragen. Und er zitierte Putin mit den Worten an Trump, Donald, du hast uns Vorschläge geschickt und ich habe darüber nachgedacht. Es gibt Punkte, die Kompromisse erfordern, aber ich akzeptiere deine Vorschläge in der Form, wie du sie mir geschickt hast. Das sind die Originalworte, wo also im Prinzip Putin, zitiert wird.
5: Ja, auch da kann man, also da kann man jetzt gerade wirklich außer förderliche Gedanken hinzuschicken, wenig tun. Also jedenfalls, oh, doch, man kann Herrn Merz schreiben, man kann Herrn Pistorius schreiben. Was fällt dir noch ein? Natürlich Friedensmärsche. Die bräuchte es jetzt. Wo sind die eigentlich?
4: Das Problem ist die Trägheit. Die Trägheit und das Desinteresse. Die Leute wollen Brot und Spiele und finden es wichtig, sich auf irgendwelchen Paraden da mit Lack und Leder durch die Städte peitschen zu lassen und zu jubeln und zu sagen, wir sind jetzt alle, ich weiß nicht was. Ich weiß nicht, ob die Menschen überhaupt noch die Erkenntnis hinbekommen, die Wichtigkeiten, die Prioritäten richtig in ihrem Leben zu setzen. Es ist so verkommen mittlerweile, dass einem kaum noch etwas einfällt, aber es gibt eben halt auch genügend Menschen, die das andere morphogenetische Feld füllen. Und das ist die gute Nachricht. Die wenigen Menschen, die sich richtig mit dem Boden verbinden und mit dem Licht ausrichten und in diesem morphogenetischen Feld sicher in ihrem Glauben stehen, in ihrer Überzeugung stehen, das werden diejenigen sein, die auch schadlos durch diese ganze Krise durchkommen. Davon bin ich überzeugt.
5: Das hast du schön gesagt. Ich möchte diese Sendung beschließen mit dem berühmten Roger Willemsen-Zitat: Wenn wir beobachten, wie träge und wie sehr auch man maximal Brot und Spielen zugewandt ist. Roger Willemsen, der schon hinübergegangen ist vor einigen Jahren, der hat gesagt: Wir waren jene, die wussten, aber nicht verstanden. Voller Informationen, aber ohne Erkenntnis. Randvoll mit Wissen, aber mager an Erfahrung. So gingen wir, von uns selbst nicht aufgehalten.
4: Meine Augen sind mit Tränen gefüllt, wenn ich das höre.
5: Ja, es ist ein Zitat, das wir seit Jahren immer mal wieder hervorkramen, um diese Situation klarzumachen, dieses Schlafwandelnde in den Niedergang. Ich will das Wort Untergang nicht sagen, aber so dramatisch, wie es derzeit steht, stand es noch nie. Aber du hast es gerade gesagt, es gibt eine kleine Minderheit, die ist stark und auf die setzen wir. Und wir setzen vor allem auf das Gottvertrauen. Ihr Lieben, wenn wir in die Bibel gucken oder in die Gralsbotschaft von Avtruschin, wo das jüngste Gericht nicht nur angekündigt, sondern beschrieben wird mit all den Ereignissen und Verwerfungen, denen wir gerade gegenüberstehen, dann wissen wir, und das wissen wir nicht nur durch den Apostel Paulus, sondern durch Johannes in der Offenbarung oder im Alten Testament von Jesaja oder Ezekiel und wie sie alle heißen. Haltet durch, bleibt im Vertrauen, bleibt gut oder wenn ihr es noch nicht seid, werdet gut und pflegt die guten Eigenschaften. Und ihr Lieben, wenn wir das tun, dann gehen wir auf einem sichereren Pfad als die, die gerade noch auf ihrem breiten Weg tanzen.
4: Genauso ist es. Gottes Segen für euch alle.
5: Wir melden uns wieder am Freitag, ihr Lieben. Wir danken für eure Aufmerksamkeit. Bis bald.
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6: Es ist Freitag in der 30. Woche 2026 und hier ist nacktes Geld. Für alle, die wissen, dass Geld die Welt regiert und verstehen möchten, wie genau. Ich begrüße euch da draußen und mir zugeschaltet direkt aus Mallorca, Hermann und Mike. Grüßt euch, ihr beiden.
7: Hallo Paul.
8: Hallo Paul.
6: Hi. Hermann, du warst 30 Jahre in Herdebank und du hast für sie und mit der Politik Milliarden bewegt. Dafür hast du Millionen von ihnen bekommen und heute bist du Privatier. Arbeiten muss einzig noch dein Gewissen und darum berichtest du uns hier von all dem, was du in der Finanzelite gelernt hast. 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Stattdessen gibt er immer weiter vom Wertvollsten, das er hat, seiner Lebenszeit. Dafür sage ich auch ihm sehr herzlich Danke und verschwende so wenig wie möglich davon, indem ich versuche zu verstehen, was heute wieder auf dem Menü ist. Wir müssen über Porsche und Rolex reden, denn die sollen ja weg sein. Lars Klingbeil will die einkassieren aus Steuergründen. Außerdem hat der ZEW-Index Überraschendes über Deutschlands Konjunkturentwicklung gesagt. Der SPD-Generalsekretär übrigens auch. Wir müssen auf asiatische Exporte schauen und die Handelsprobleme, die die EU auch in Asien hat und in Japan. Dann schauen wir uns die Bubble an, die angebliche Bubble, nämlich KI und AI auf Englisch und was die enormen Milliardenmengen, die in AI versenkt bzw. investiert wurden, mit der Finanzwelt machen. Dann haben wir selbstverständlich zum Ende unserer Sendung die Krypto-News, die üblichen für euch mit Mike the Pirate. Bevor wir uns über Krypto unterhalten, aber Hermann, die Realwirtschaft beziehungsweise das, was von ihr übrig ist in Deutschland. Lars Klingbeil trat jetzt vor die Hofberichterstatterpresse und erklärte zusammen mit seiner Ministerklonkollegin Frau Hubig, dass jetzt Schluss ist. Jetzt ist Schluss. So Menschen wie du und ich, wären sie noch in Deutschland, die ständig Porsche fahren, Rolex tragen und denen hat er jetzt gesagt, ist Schluss. Die werden jetzt alle einkassiert, weil Steuersünder, die darf es nicht mehr geben. Steuerehrlichkeit ist das Wichtigste überhaupt und darum wird jetzt radikal reformiert bei der Härte der Konsequenzen, wenn denn Steuervergehen entdeckt wurden. Die sollen gleich an anderen Kapital- und Schwerstverbrechen betrachtet werden. Man könnte jetzt meinen, wenn man nicht ganz so staatstragend ist, dass eventuell der Fiskus ein Problem hat, wenn er so auf hart schaltet. Hat er eins in Deutschland?
7: Nein, das höchste Gut der Politik ist Glaubwürdigkeit, hat der Chef von Lars Klingbeil gesagt. Also von daher, es ist einfach, diese Pressekonferenz war ganz großes Kino. Also wer immer noch nicht glaubt, dass er 2030 nichts besitzen wird und er wird glücklich sein, den sollte man diese Pressekonferenz zwischen der Genossin Hubig und dem Genossen Klingbeil doch ans Herz legen. Also die Aussage, dann sind Porsche und Rolex weg, würde ich sagen, Porsche stirbt, Rolex geht freiwillig, weil hier sich keiner mehr die Rolex leisten kann demnächst. Also von daher hat der Lars schon recht, Porsche und Rolex sind dann weg, aber er meint das natürlich anders. Also diese Glaubwürdigkeit, die er da ausdrückt, es geht ja, jedes siebte Wort von ihm ist ja Gerechtigkeit. Also von daher ist sein Empfinden der Gerechtigkeit, dass die Steuersünder in Deutschland jetzt auch auf einem Online-Pranger zu sehen sein werden. Und das heißt, eine Firma, die massiv Steuerprobleme hat, egal ob das jetzt ihr Verschulden ist oder ob das aus anderen Dingen kommt, das spielt da keine Rolle mehr, sondern jeder, der den Mut hatte, sich selbstständig zu machen, zum Startup-Boom kommen wir gleich noch. Aber die Firmen, die eben steuerliche Probleme bekommen haben aufgrund der Regularien und der, wie der Ex-Genosse Spahn gerne sagt, von den Regeln, die wir gemeinsam
6: beschlossen haben. Gemeinsam vereinbart, ja. Beschlossen. Das ist toll, weil wir haben es ja gemeinsam gemacht, verstehst du?
7: Richtig,
6: ja?
7: Gemeinsam.
6: Also er kauft alleine sein Baby, er macht alleine einen Massenmord, aber gemeinsam mit ihm haben wir alle beschlossen, dass das okay ist.
7: Genau, und so ist eben Klingbeil auch, du siehst also, es gibt keinen großen Unterschied mehr zwischen CDU und SPD und allem, was dahinter so kreucht und fleucht. Das ist eine komplette Einheitspartei geworden und der Sinn und Zweck dieser Partei ist lediglich der Machterhalt und dessen, dass man aus dem Volk auspresst, was noch irgendwie geht. Und was man da gehört hat, dass es bis zu 15 Jahre Gefängnis geben soll für Steuerhinterziehung. Es wurde kein Wort darüber verloren, was mit der Steuerverschwendung passiert. Mhm. Also auch wenn Genossen wie Lars Klingbeil dann mal für 500.000 kurz in die USA fliegen und ein Troll von ganzen Heerscharen, Journalisten und Sonstiges mitnimmt. Das sind alles Dinge, man sieht, viele sind gleich, manche sind gleicher. Das wird auch hier ganz deutlich gezeigt und es wird sich eben auswirken. Er hat nach wie vor keine Ahnung von den Zahlen. Also der Abstand zwischen Deutschland und USA wird auch deshalb immer größer, weil wir natürlich so eine Flasche auf dieser Position sitzen haben. Das ist ja nicht nur er, sondern es sollte ja im Finanzministerium auch eher lang gediente Mitarbeiter geben, die das alles wissen. Aber ähnlich wie KfW-Chef, Deutsche Bank-Chef im Arsch kriechen, sind sie alle gut. Ich muss das so hart ausdrücken, weil
6: es du radikalisierst dich.
7: Tierisch aufgeregt hat, dass dieser absolute Loser ja da sitzt und von Gerechtigkeit und sonstigem schwafelt. Die europäischen Banken kaufen Rekord an Staatsanleihen. Das heißt, da kriegen sie wahrscheinlich auch erst einmal die Order, dass sie sich die Bücher füllen. Auf der anderen Seite bereiten sie sich natürlich auch auf einen weiter erodierenden Markt vor. Ob das jetzt die Marktwirtschaft ist oder ob das das ganz normale Marktverhalten der Menschen ist. Man sieht auch, dass unter diesen Videoclips, die dann natürlich wieder viral gegangen sind mit Klingbeil, doch wieder entweder Bots oder Gehirnamputierte sind, die sagen, ja, das ist doch super, es geht um Gerechtigkeit, der Reiche, der darf nicht davonkommen.
6: Genau, die Botschaft, ne? Das ist ja die Botschaft, die damit fängt, dass also alle Probleme, die wir jetzt haben, oder ein wesentliches Problem ist, dass einfach die Rolex-Besitzer und Porsche-Fahrer die Steuern vermeiden. Das ist ja die Botschaft dabei. Wir haben nicht etwa ein riesiges Strukturproblem, kein Politproblem, weil die Einnahmen wegbrechen, weil Heerscharen von Leuten das Land verlassen. Ja, die Zahnfee, also der zweite Massenmörder da in der Altregierung Lauterbach, hat ja gerade erklärt zu den Zahlen der Auswanderer. Lustigerweise zwei Tage, nachdem ich darauf hinwies, wer da auswandert, also hat gar nichts damit irgendwas zu tun. Auf diese Menschen können wir verzichten. Das sagt er wirklich. Ja. Christoph Berndt, der AfD-Chef aus Brandenburg, hat sofort an das Honecker-Wort erinnert, als Honecker damals über die Raudis sprach, die ja gegen ihn protestierten, dass sie sich außerhalb unserer Gesellschaft gestellt hätten, also eigentlich eine Steinmeier-Formulierung, die Honecker ihm damals vorgab. Wir sind im Endzustand dieses untergehenden Systems, das brüllt seinen Leistungsträgern hinterher, ja, bleibt doch weg, ihr Idioten, wir brauchen euch nicht, dreht sich dann um und sagt den verbliebenen Insassen so, jetzt ist die Rolex weg und die Porsche, der Porsche.
7: Das ist einfach. Genau, jetzt wird alles besser, weil jetzt sind wir alle gleich arm.
6: Welche Verachtung für die Menschen. Welche Verachtung für seine Wähler. Welche Verachtung für das Restvolk, die natürlich alle auf Rolex-Bergen sitzen und Porsche fahren. Und Wahnsinn. Ja. Das ist schon Wahnsinn.
7: Also, es ist, seine Frau ist ja eine Leiterin von einer NGO, Initiative D21. Vielleicht heißt das Destruction 21. Da ist sie jetzt 5 Jahre zu spät. Lena Sophie Müller. Weiß der Teufel, was die da an NGO-Geld abholt. Aber wie Patrick Barb immer so recht sagt, NGOs sind ja Gingos, also Government Organized, Non-Government Organization. Und das heißt, auch Elon Musk hat dazu einen guten Spruch gebracht. Also, eine NGO, die dann umfällt, wenn sie keine Staatsfinanzierung mehr bekommt, ist vielleicht doch keine NGO. Und von daher, da fließt das Geld in Zukunft rein. Ich habe mir mal angeschaut, was zum Beginn der Ampel so die Zinsausgaben waren, weil das ist ja, wenn wir jetzt auf die fachliche Ebene von Lars Klingbeil kommen, ist ja das eigentlich...
6: Wohin? Entschuldigung.
7: Ist ja das eigentlich, was man beachten muss, warum auch solche Geschöpfe wie Annalena und alle anderen, die mit vollen Händen die Kohle ausgegeben haben und ihre Fantasien der Weltrettung. In 2021 waren die Zinsausgaben des Bundes 3,9 Milliarden Euro. Das war die Niedrigzins-Ära. Da war eben so, dass die Zinsen beinahe null waren. Im Nachhinein kritisiert man natürlich damals Finanzminister Olaf Scholz noch unter Merkel ganz zum Schluss, der sich immer wieder geweigert hat, also auch als Zehnjährige bei null Coupon, sprich bei null Zins begeben werden konnten. Von daher war wahrscheinlich der Plan da, den Deutschen richtig ins Gemächt zu treten, schon gefasst. 2023 waren wir dann bei 37,7 Milliarden. Wir haben dann natürlich auch das Sondervermögen dazu. Und jetzt hat Lars Klingbeil bzw. sein Ministerium den Plan offengelegt bis 2030. Und das heißt, wir werden uns dieses und nächstes Jahr mit über 200 Milliarden neu verschulden. Das Ganze wird zu den Sondervermögen hinzukommen. Das bedeutet, dass wir hier im Haushalt 2030 über eine Zinsbelastung oder Zinsausgaben von 80 Milliarden mindestens reden. Ja? Und das beinhaltet noch nicht die Rettung Frankreichs, weil die wird als nächstes auf uns zukommen. Wir wollen ja die Vergemeinschaftung der Schulden, was laut CDU-Plakaten vor 20 Jahren oder 25 Jahren niemals passieren wird, dass man die EU-Schulden vergemeinschaftet. Das wird passieren. Ich denke, da müssen wir nochmal zusätzlich mit einer Billion rechnen, die Deutschen in die Franzosen investieren, eventuell sogar 1,5 Billionen, weil die Franzosen natürlich auch von Macron abwärts gelähmt sind. Das heißt, sie haben ein strukturelles Defizit von 5-6% jedes Jahr und sie nehmen sich eben aus Deutschland die Rosinen, die sie brauchen. Sie verkaufen uns auch manchmal etwas Strom, dann nehmen sie wieder etwas zurück. Also das ganze EU-Gebilde, es passiert jetzt das, was im Grunde die Kritiker seit 20 Jahren sahen. Und das Problem mit Lars Klingbeils Haushalt ist eben, dass man ganz deutlich sieht, dass es nicht mehr funktioniert und dass es auf Dauer auch nicht finanzierbar ist. Wenn er jetzt dann den 12 bis 15 Millionen Menschen überhaupt, die morgens aufstehen, arbeiten und Steuern zahlen, noch so dermaßen in die Parade fährt und sie im Grunde dann beleidigt, dass er sagt, dann nehmen wir deinen Porsche und wir nehmen deine Rolex. Und da muss ich sagen, das ist die nächste Stufe. Klüssendorf, sein Zivi-Hiwi, der SPD-Generalsekretär, redet ja jetzt auch wieder von weiteren Schulden. Und natürlich ist der Iran-Krieg jetzt schuld, dann ist es die Ukraine, es sind immer alle anderen Schulden.
6: Entschuldigung, ich muss an der Stelle, ich werde nicht müde, da nochmal einzuhaken. Ein illegal tagender Bundestag, der bereits abgewählt war, hat vor kurzem eine illegale Massenüberschuldung Deutschlands beschlossen. Unter dem Namen Sondervermögen wurden hunderte Milliarden Euro aufgenommen, die keine Generation je abzahlen konnte, mit der Erklärung, damit seien quasi die Schuldenprobleme gelöst. Das sei der große maoistische Tigersprung nach vorne, mit dem Deutschland sich befreit. Und jetzt kommt Generalsekretär Klüssendorf, ich muss nochmal einordnen, wie man so schön sagt, um es nochmal klar zu machen. Ja, es ist alles kein Snickling-Skript, es ist die Realität. Oder vielleicht ist ja Snickling doch Gott und hat das alles geskriptet. Jetzt kommt Herr Klüssendorf und erklärt, ja, jetzt braucht es wieder neue Schulden. Weil wir haben es immer noch nicht geschafft. Also weil die Porsche-Fahrer und die Rolex-Fahrer keine Steuern zahlen, müssen wir
7: immer
6: jetzt
7: noch da sind.
6: Mehr Schulden
7: auf. Die sind immer noch da.
6: Nee, nicht alle. Die meisten sind ja gegangen. Oder die gehen ja gerade. Es gehen ja gerade die im oberen Viertel des Einkommensbereichs der Deutschen. Die gehen, die bilden den Hauptteil der Auswanderer. Auf die können wir ja verzichten, sagt die Zahnfee.
7: Genau. Er soll gehen. Also auch unser gemeinsamer Freund Ulf Poschardt hat dazu ein sehr schönes Video gemacht.
6: Na, der hat Angst um seinen Porsche, das ist klar.
7: Auf Instagram. Ich glaube, er fährt gar keinen. Er hat einen Ferrari irgendwo oder so. Aber anyway, vielleicht zählt er nicht dazu.
6: Sicher eine Rolex.
7: Auf jeden Fall hat er einen Instagram-Post abgegeben.

0: Ja, weil diese ganze Show, die da abgeht, ist so dermaßen angelegt, dass die Substanz weg ist, dass wir danach eben keine Chance mehr haben, das aufzubauen. Das muss eigentlich warm abgerissen werden, ob das die Bahn ist. Ich habe ein sehr interessantes Interview gehört, beziehungsweise ein Gespräch mit dem Vizeadmiral, glaube ich, Schönbach von Patrick Barb. Und der sagt auch, die Schiene in Deutschland soll dazu genutzt werden, eben auch kampftüchtig zu werden, was die Regierung so meint, Richtung Osten. Ja, was sollen wir mit diesen Schienen, die wir momentan haben und den Problemen mit der Bahn? Das ist schon mal eins. Genauso geht es weiter, dass Merz zum Beispiel eine Gigafactory haben will oder KI. Jetzt lassen sie sich abfeiern. Der Startup-Boom in Deutschland ist im Moment überall. Also ich habe auch Wittberger, unseren Digitalminister, gesehen. 3.053 Neugründungen, das sind 88% mehr als im Vorjahr. Das ist im Moment ihre Hoffnung, dass die Gründerboni und die KfW-Hilfen und Förderprogramme eben auch den Leuten, die jetzt gerade ihren Job verlieren, dazu nötigen, fast eine Neugründung zu machen und versuchen, sich diesen Gründerbonus zu holen, ist auch klar. Aber ein Drittel dieser 3.053 sollen KI-Startups sein. Und dann ist meine Frage, ja, okay, jetzt skalieren wir die nach oben. Sagen wir mal, wir haben ein paar sehr gute Ideen. Wo kommt der Strom her? Ja, das sind alles so Fragen, wo du denkst, ich bin jetzt nicht sonderlich schlau, aber das fällt sogar mir auf, gegen einen Apparat, der sich da draußen immer weiter aufbläht. Also es werden ja überall Leute noch eingestellt. Und dann ist die Frage, was passiert als nächstes? Wann platzt das? Und wenn du jetzt Klüssendorf hörst, dann ist natürlich die nächste, ja, Schuldenorgie vorausbestimmt. Ich zähle Frankreich mit dazu, weil das wird kommen. Frankreich wird die Hand heben und sagen, wir brauchen Hilfe. Wer kann die retten? Spanien kann es nicht, Italien kann es nicht, Griechenland kann es nicht. Also wird es auf die Deutschen, paar Österreicher, die Holländer und vielleicht die Finnen. Das sind die vier, die einzahlen werden in die große Kasse. Und wer sich unseren Lügenbaron ganz oben vorstellt, also der ja gerade auch wieder dermaßen aufgefallen ist mit dem Präsidenten von Aserbaidschan, da wurde nach einer eher Geheimkonferenz in Baku gefragt und er sagt, er hat darüber keine Kenntnis und der Präsident von Aserbaidschan hat ihn direkt auflaufen lassen und hat gesagt, ja, mein Geheimdienst hat gesagt, dass Placek und Pofalla kennt man auch, war mal der Ablatus von Merkel, ich glaube, der war sogar Kanzleramtsminister und ist dann als Vorstand zur Deutschen Bahn gewechselt. Also auch ein Expertenwechsel vom Kanzleramt auf die Bahn und deshalb vielleicht funktioniert das nicht. Auf jeden Fall soll er und Placek nach Baku geflogen sein, um mit den Russen Gespräche zu führen und natürlich war Merz da nichts bekannt und so zieht sich das eben durch und jetzt ist die Frage, wer sich sowas anhört und wer die Spitze der deutschen Regierung sieht, hält er sie für vertrauenswürdig genug, hier zu investieren? Und da sagen die Zahlen der Investition eindeutig nein. Und jetzt sprichst du ja zu Recht den ZEW-Chef an, der natürlich jubelt mit den nicht nur den 3000 Neugründungen, sondern sagt, die Wirtschaftsstimmung hält sich ja auf in Deutschland. Also man sieht, das ZDF zeigt ganz offen die Antifa-Anstalt 100. Von daher, es läuft alles im Grunde genommen so, wie es war, nur verstärkt, wie auf Koks gehen die vor. Und sie wissen eigentlich, dass dahinter die Armut steht. Aber im Grunde genommen hatte ich es letzte Woche schon gesagt, die Ratingagenturen schauen sich das an und sagen, offensichtlich kann man aus diesem Volk noch viel mehr rauspressen, dann warten wir mal ab. Aber mit der Schuldenorgie, mit dem, was Klüssendorf jetzt sagt.
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2: 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In Prenzlauer Berg wurde nahe dem Zeiss Großplanetarium die Leiche einer 46-Jährigen gefunden. Beschrieben wird die Frau als etwa 1,70 Meter groß und schlank. Zum Zeitpunkt des Auffindens habe sie eine braune Sweatjacke, ein braunes T-Shirt und eine gestreifte kurze Stoffhose getragen. Polizei und Staatsanwaltschaft gehen von einem Tötungsdelikt aus. Eine LKA-Mordkommission ermittelt. Die Ermittler suchen Zeugen und veröffentlichten ein Foto im Internet.

0: Italien will nach Angaben von Vize-Regierungschef Matteo Salvini vorerst keine Migranten aus Deutschland zurückübernehmen. Als Grund nennt der Vorsitzende der Lega-Partei den Einsatz deutscher Nichtregierungsorganisationen im Mittelmeer, die Migranten aufnehmen und anschließend nach Italien bringen. Ein Teil dieser Menschen reist später nach Deutschland weiter. Zwischen Berlin und Rom besteht deshalb Streit über den Umgang mit sogenannten Sekundärmigranten. Vier syrische Großfamilien beschäftigen in Leipzig zunehmend die Sicherheitsbehörden. Während ein Patriarch mit 32 Kindern etwa 100.000 Euro Kindergeld pro Jahr kassiert, soll ein Großteil seiner Familie bereits strafrechtlich in Erscheinung getreten sein. Neben den kriminellen Machenschaften steht auch ein gravierender Missbrauch staatlicher Sozialleistungen im Fokus. Bei den syrischen Großfamilien kommt nach Einschätzung der Ermittler hinzu, dass sich innerhalb vergleichsweise kurzer Zeit sehr große Familienverbände in Deutschland gebildet haben. Die familiären Netzwerke können sich über mehrere Generationen erstrecken und eine erhebliche Zahl an Personen umfassen. 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
4: Im Grunde genommen hatte ich es letzte Woche schon gesagt, die Ratingagenturen schauen sich das an und sagen, offensichtlich kann man aus diesem Volk noch viel mehr rauspressen, dann warten wir mal ab. Aber mit der Schuldenorgie, mit dem, was Klüssendorf jetzt sagt, mit dem, wie Klingbeil hinter Steuersündern, und da ist immer die Frage, es gibt so viele Gesetze mittlerweile, du kannst ja deine private Steuererklärung schon nicht mehr ohne Steuerberater machen, weil du nicht weißt, welches Gesetz was aufhebt und wann geht. Das heißt, hier wird ganz bewusst Willkür wieder groß geschrieben. Das heißt, sie können dich auf allen Ecken und Ebenen, wenn sie wollen, zum Umfallen bringen. Sie können dir den Stecker ziehen und als Mittelstand oder Selbstständiger wird das Ganze noch einfacher. Wir wiederholen die Forderung bzw. die Empfehlung seit mehr als einem Jahr, ihr müsst raus aus Deutschland, man muss das Geld zum Versiegen bringen. Sie werden es sich leihen, aber der Kapitalmarkt wird gnadenlos das Ganze aufarbeiten. Man sieht es an den Zinskurven, man sieht es letzte Woche oder vorletzte Woche ging diese 10-jährige Auktion sehr schleppend, drücke ich es mal vorsichtig aus, bei 3,09 für 10 Jahre. Jetzt sind wir schon 3,19. Das heißt, die nächste Auktion wird definitiv zu höheren Zinsen kommen und da spielt eben die Fachkompetenz von Klingbeil auch rein. Wenn ich 80 Milliarden plane im Jahr 2030 und mir die Steuereinnahmen noch wegbrechen und ich dann die Steuern bezahlen, noch beleidige und ihnen den Porsche und die Rolex wegnehmen will, dann heißt das, dass die Imbalance noch viel, viel größer wird, weil natürlich hier auf den Haushalt bis 2030 mit einem Wirtschaftswachstum gerechnet wird. Und das ist vollkommen illusorisch.
5: Ja, wollte gerade sagen, also das merkt dann auch ich als Nicht-Volkswirt. Und wenn wir auf die Aussichten schauen, was so die Handelsperspektiven angeht, dann sieht es ja nicht unbedingt besser aus, oder? Also Richtung Fernost gibt es Probleme, da hast du einiges zu vorbereitet. Und Richtung USA sieht es ja so aus, als ob gewaltige Importzölle kommen. Also Trump hat mal wieder das Maximum angedroht an Zollhammer. Verhandelt wird jetzt über Ausnahmen, 15% Pauschalzoll für typisch europäische europäische Produkte wie Roquefort-Käse und Olivenöl, das sind ja deutsche Exportschlager, mit denen wir immer viel reisen. Ja. Das sieht alles wirklich schlecht aus. Und Richtung China, da schreiben manche Beobachter, droht ein China-Schock 2.0. Die EU erwägte eine deutlich härtere Handelspolitik, will selbst Zölle von 30% erheben auf die bösen Chinesen, die so günstig ihre Handelswaren importieren. Das wird nicht unbeantwortet bleiben. Und aus Japan, sagst du, kommen ebenfalls Nachrichten, die relevant sind, die erstmal gar nicht schlecht aussehen. Da steigert wohl der Export sich. Aber insgesamt extrem durchwachsene Aussichten für die EU und ihren Hauptinsassen Deutschland.
4: Genau, also die japanischen Exporte nach EU-Land oder nach Euroland sind um 20% gestiegen. Und daran kannst du sehen, was passiert, wenn deine Währung schwach wird und du noch in den internationalen Markt exportieren kannst. Also die japanischen Produkte sind nachgefragt. Dazu gehören auch Autos nach Deutschland. Also das war, ich glaube, Item Nummer 1 oder 2. Auf dieser Liste auf jeden Fall sind die Exporte aus Japan in die EU um 20% gestiegen. Der US-Dollar-japanische Yen-Wechselkurs ist bei 163. Da hatten wir ja gesagt, wenn es durch die 160 geht, dann geht es in Gefilden. Da waren wir noch nie. Zum Vergleich, im Dezember 2020 war das Ganze bei 102. Was heißt und 102? Für einen US-Dollar bekomme ich 102 Yen. Heute bekomme ich für einen US-Dollar 163 Yen. Das heißt natürlich, dass die Produkte für uns außerhalb des Yen günstiger geworden sind. Also mit einem Dollar kann ich 163 Yen bezahlen, wo ich im Dezember 2020 102 Yen bezahlen konnte. Und die Schwankungen zwischen 2016 und 2021, da sieht man, wie auch die Interventionen der Zentralbanken wirken. Da ist der Dollar-Yen so zwischen 100 und 115 geschwankt. Und jetzt ist er bei 163. Die Zinsen sind hoch. Das heißt, die gesamte ökonomische Landschaft in Japan verändert sich. Die Japaner drehten, wie andere auch, die Flucht nach vorne an. Es wurden 2.300 Milliarden, also 2,3 Billionen US-Dollar ausgelobt, um in KI oder AI zu investieren. Das wird Japan in Zukunft tun. Das heißt, die fahren natürlich ihre Atomreaktoren wieder hoch. Also nach Fukushima, das Ganze mit TEPCO hat sich jetzt mehr oder weniger erledigt. Sie wissen, dass sie zum Überleben oder zum überhaupt Mitspielen in der Weltökonomie Energie brauchen. Und die Deutschen, ja, was soll man da sagen? Wir wollen kein russisches Gas. LNG, da ist man auch nicht ganz gewappnet, dass es da zuverlässige Lieferungen gibt. Das heißt, wenn ein Schiff aus Amerika Richtung Europa unterwegs ist, dann kann das schon mal abdrehen, wenn jemand anders mehr bezahlt. Und von daher ist es eben so, wir haben Braunkohle, wir haben Steinkohle, die würde, glaube ich, habe ich mal gelesen, 100 Jahre den gesamten Energiebedarf Deutschlands decken. Aber das wollen wir auch nicht. Im Gegenteil, wir haben die modernsten Kohlekraftwerke bereits weggesprengt unter der grünen Ägide. Und das heißt, es wird eigentlich nichts aufgebaut werden können. Wir können uns noch so sehr über die 1000 Neugründungen im KI-Bereich freuen, aber ganz einfach, die Mittel fehlen. Und das heißt, Europa, Deutschland wird verarmen, Europa wird zerdrückt. Da müssen wir uns was anderes einfallen lassen. Vielleicht kriegen wir auch eine große Mauer drumherum und werden ein Disneyland für die Amerikaner und die Chinesen, die dann ab und zu kommen und sich das anschauen. Aber das sieht nicht gut aus. Und das sieht ja schon länger nicht gut aus. Und du hörst in meiner Stimme die ganze Zeit, ich bin einfach immer noch geschockt von dieser Pressekonferenz, wo ich denke, was für ein billiger Antifa-Terrorist da sitzt. Es ist Finanzterrorismus, weil die Folgen so klar absehbar sind, dass trotzdem vorne der Abzug durchgezogen wird. Ja, was wollen wir dazu sagen? Es wird bald ein neuer Bundespräsident gewählt. Es wird alles so weitergehen. Hoffen wir auf den 6. September, auf die AfD, dass sich in Sachsen-Anhalt da etwas tut. Zu viel Hoffnung, ja. Wir sollten sie den Menschen nicht nehmen, aber wir sollten natürlich realistisch sein. Was soll Sachsen-Anhalt jetzt ausrichten? Vielleicht gibt es den ersten Peaks, aber wir sind eigentlich über den Point of Return Auf No Return, ja, ja, ja. Genau, auf No Return. Und du hast jetzt natürlich auch mit Lars Klingbeil, der dem Unwesen schon seit fast anderthalb Jahren treibt, er ist immer noch im Amt. Und das heißt, sie werden die Schraube immer enger ziehen. Und das bedeutet eben, dass wer heute noch denkt, naja, das ist ja für die Gerechtigkeit, dass die paar, die 270.000 Euro im Jahr oder mehr verdienen, denen muss man ans Leder. Diese Summe wird auf 200 gehen, auf 150, auf 100, auf ja, 50, klar. auf 30.
5: Aber das Lustige ist ja, die können ja gleichzeitig auf diese Leute verzichten und sie wollen trotzdem Rolex und Porsche haben. Das ist lustig. Und lustig ist ja auch, dass in der Welt von Lars Klingbeil eine Rolex eine tolle Uhr ist. Ich sag aber, ja. wer Rolex trägt, nimmt auch Trinkgeld und teure Uhren sind andere. Es ist so ein Klischee-Ding. Ne? Also wenn nichts gegen eure Submariner da draußen. Ich finde, ja, Taucheruhren sind meine Welt. Ihr wisst das vielleicht auch. Da bin ich ein großer Freund von. Das gibt auch schöne Rolex und aber es ist halt so ein Klischee, es ist ein Neid-In-Begriff. Ne? Rolex und Porsche sind so zwei Neid-Begriffe, wo mir dann halt klargemacht werden sollen, die irgendwie sowas haben, das muss dann jetzt weg. Es ist super eindeutig, auf was sie da setzen. Und gleichzeitig, das ist ja das Schöne daran, und daran sieht man dann eben auch zum Thema Hoffnung, dass der Arsch auf Grundeis ist. Ja? Wenn Massenmörder 2 Lauterbach dann erklärt, wir können ja auf die verzichten und Lars Klingbeil gleichzeitig sagt, wir nehmen denn jetzt die Rolex weg. Also wie stellen die sich das vor? Die sollen mal schön gehen, aber Porsche und die Uhr da lassen. Ja? Am besten in der Mittelkonsole, wie bei der Autorückgabe. Also, es ist widersinniger Blödsinn. Und du hast schon das Stichwort Startup-Gründung gesagt. Ich würde mittlerweile so weit gehen, belehrt mich da draußen, schreibt mir. Ich sage hiermit, ich lehne mich aus dem Fenster und sage, mach ein Startup-Challenge draus. Es gibt in Deutschland in den letzten 1, 2, 3 Jahren garantiert kein Startup, das gegründet wurde, das entweder Geld verdient oder irgendwie eine positive Runway-Entwicklung hat und langsam abheben kann, wenn es nicht, Achtung, wichtige Einschränkung, direkt mit Staatsaufträgen konzipiert wurde. These. Ja, das meine Startup-Zeit, die ich in Deutschland hinter mich gebracht habe, hat klar gezeigt, wenn du nicht ein Produkt hast oder irgendeine Form von Revenue-Stream im Wesentlichen, der direkt an politische Korruption anknüpft, kannst vergessen. Ja, da kann vielleicht ein Drohnenhersteller sich ausgründen, das Ding Startup nennen und dann sagen, damit machen wir dann gleich Geld, weil von vornherein klar war, dass Boris Kriegsminister das finanzieren wird. Aber der Privatwirtschaft, nein. Und in KI, nein, ganz sicher erst recht nicht. Also der Grad an Abgeschlagenheit künstlicher Intelligenz, den habe ich jetzt gerade wieder erfahren, als ich versucht habe, Grok Build, also das SpaceX KI-Modell von Elon Musk, parallel zu Claude Code und ChatGPTs Codex zu verwenden. Es verhält sich Grok Build wie ein mongoloides Kleinkind zu einem Spitzenathleten, zu diesen beiden anderen genannten Produkten.
4: Wow.
5: Und wenn dieser Qualitätsunterschied schon da ist, möchte ich jetzt kein deutsches Startup sehen, was ein LLM gebaut hat und sich eine, gibt's auch nicht, macht ja auch niemand bei Verstand. Die Ressourcen sind nicht da, ja, also das trauen wir den Deutschen grundsätzlich zu, das können auch Deutsche. Es fehlt nur an Geld und der Risikobereitschaft, das zu machen. Wir finden in KI nicht statt in Europa. Gar nicht. Ja. Ja, also wir denken uns Verhinderungsgesetze aus, aber es gibt keine Chance, dass unter dieser restriktiven, unter dieser absoluten Staatsabhängigkeit und unter dieser Fortschrittsverhinderungslogik, die aus auch reiner Neidsozialismus basiert, irgendeine Form von Entwicklung stattfindet. Aber du hast ja eh gesagt, AI is a bubble. Das stellen wir immer wieder fest. Ja? KI ist völlig überschätzte Mode, die wird nie irgendwas bringen. Trotzdem haben da ganz viele amerikanische Unternehmen ja rein investiert, wie wir wissen, und die haben jetzt Zahlen präsentiert. Das hat einiges bewegt, bis hin zu deinem Lieblingswert Tesla.
4: Genau, die Tesla-Zahlen kamen gestern und auch da danke für den Kommentar unter dem YouTube-Video. Sozusagen mein Glaube an Elon ist schon sehr merkwürdig. Ja, und da müsste ich sagen, da müssen wir eigentlich eine eigene Sendung machen, weil ich werde mich auch nicht rechtfertigen, warum ich das so denke. Er ist einer der besten Capital Allocator, das heißt, er bekommt Geld und gibt es in Ventures, die später mal groß werden. Aber fangen wir vorne an, was AI betrifft. Also Amazon, Google, Meta und Microsoft tragen 34% des Jahr über Jahr EPS-Wachstum bei. Was ist EPS? Earnings per Share, also das richtige Gewinnwachstum. Die Schlüsseltreiber für den S&P, der jetzt bei 7.500 steht, wie du auch letzte Woche schon angemerkt hast, auf dem All-Time-High. Letztendlich 34% sind diese vier Firmen. Die Halbleiterfirmen sind 31%. Also tragen diese beiden Gruppen praktisch vollkommen mehr oder weniger AI und Tech abhängig 2/3 des gesamten Ertragswachstums bei. Und warum stehen die großen Indizes so hoch? Weil der Tech-Bereich so eine unglaubliche Performance hingelegt hat. Und jetzt kommen natürlich wieder die Leute, die sagen, ja, du empfiehlst doch nicht einen ETF auf einen ganz normalen S&P. Ja, natürlich, ihr habt, wenn ihr den S&P kauft, auch eine Menge Tech darin, nämlich 2/3. Ja, und die aktuelle Berichtssaison, die jetzt gerade in vollem Gang ist, die zeigt, dass 17% dieser Firmen, also der gesamten Performance, einen 48% Beitrag liefern. Also Google und Amazon, die fallen um 25% und schaffen es immer noch, 9% zum Ergebniswachstum oder Ertragswachstum beizutragen. Und die Halbleiterpositionen sind plus 17% auf 48% Beitrag. Das sind eben die Microns und die AMDs dieser Welt. Und das heißt, es zeigt ganz deutlich, die erste Idee war AI. Das heißt, wir müssen den Code haben, wir müssen die Large Language Models, wir müssen das übertragen. Wie kannst du, wenn du promptest, also wenn du anfragst, wie kannst du das übersetzen? Da sind wir jetzt ganz klar gelandet. Unser Bottleneck ist letztendlich die richtige Hardware. Also die Chips, wie können wir es speichern? Was können wir da tun? Und da gibt es ganz interessante Entwicklungen, weil AMD jetzt zum Beispiel auch in Anthropic investiert hat. Also du siehst, dieser Circle, den wir auch schon ein paar Mal angesprochen haben, wer investiert in wen, das geht jetzt weiter. Da ist AMD mit 5 Milliarden, glaube ich, sogar bei Anthropic eingestiegen. Und Anthropic, wissen wir, die brennen auch darauf, den Börsengang zu machen. Also die brauchen keinen schwachen Markt. Ich denke, sie warten jetzt eher bis Ende des Jahres, bis die ganzen Fondsmanager weltweit wieder anfangen, die Kurse Richtung Jahresende ein bisschen höher zu bringen, dass der Bonus höher ausfällt. Also von daher ist das alles noch in vollem Gang. Und zu den Tesla-Zahlen gestern, die sind heute, die Aktie ist um über 4% nach unten gegangen. Wie die ganze Woche war schon alles negativ, was in diese Richtung geht. Die Marge bei Autos wird da angeführt, die ist von 19,2 auf 16,3 gefallen. Also von daher ein Rückgang bei der einmaligen Marge bei den Autoverkäufen von Tesla. Aber auch einer der Hauptgründe war eben CapEx für AI und für die Rechenleistung. Und da wurde erwartet, dass sie sich von 20 Milliarden auf 25 Milliarden erhöhen, das, was an Investitionen da passieren soll. Und man hat für 2020 mit 20 Milliarden gerechnet und rechnet jetzt eher nochmal mit 25 Milliarden. Das heißt, die nächsten 2 Jahre wird Tesla Richtung 50 Milliarden weiter investieren, was ich nicht schlecht finde. Nämlich, sie können jetzt nicht anhalten und sagen, wir wollen jetzt Geld sparen oder wir wollen jetzt unseren Cash-Beitrag erhöhen, weil sie sitzen noch auf 30 Milliarden oder 38 Milliarden, ich bin mir jetzt nicht ganz sicher, müsste ich die Zahlen anschauen, Cash. Und das heißt, sie werden da zu dem, was sie verdienen, auf vielleicht 20 Milliarden sinken oder 15 Milliarden. Trotzdem, und deshalb ist Elon für mich ein guter Unternehmer, weil er nicht rausgehen muss neue Aktien verkaufen. Mit SpaceX hat er natürlich jetzt den IPO gemacht, aber mit Tesla, er macht keine Kapitalerhöhung, er zahlt das aus dem Cashflow-Generierung, und das bedeutet, dass wir da in Zukunft vielleicht ein bisschen mehr Geduld haben würden, aber für mich bleibt er mit das, was ich mir vorstelle, was ein richtiger Unternehmer ist, der nämlich sagt, okay, wenn ich jetzt eine gewisse Anzahl von Chips brauche in einer gewissen Qualität und die werden immer teurer, kann ich die selbst bauen? Ja, und dann kriegt er natürlich auch ein Team zusammen, das das kann. Und mittlerweile ist es so, ich habe ganz früher immer gesagt, Tesla hat 10 Business Arms, die eigentlich sehr gut performen und eine Billion Market Cap wert sein könnten. Ich glaube, dass wir da mehr bei 18 bis 20 heute sind. Also das wird die elektrischen Trucks auf den Autobahnen, die allein fahren werden. Das ist natürlich alles Zukunftsmusik, aber die Börse investiert in die Zukunft. Und das heißt, ich werde weiter daran festhalten. Ich glaube, dass man in Halbleitern und alles, was Semikonduktoren, alles, was mit IT zu tun hat, auch weiter performt. Eine Frage habe ich bekommen, warum ich denn Micron auch überhaupt in das Anlageuniversum bei mir aufnehmen würde, dass der Wert hätte sich verzehnfacht. Und da kann ich nur sagen, Micron, von jedem Dollar, den sie Umsatz machen, machen sie 80 Cent Marge. Ja, und das heißt, die haben natürlich sich verzehnfacht, aber was spricht dagegen, dass sie sich jetzt nochmal verdoppeln? Das muss man sehen, aber auf jeden Fall, die Bücher sind die nächsten 2 Jahre voll. Ich sehe nur Anzeichen, dass das weitergeht. Und es zeigt eben die Beeinflussung der Presse weltweit, ob das Tesla, ob das AI ist, dieses permanente, nein, da musst du vorsichtig sein. Das heißt, ich gehe nicht mit dem Investment rein, was ich eigentlich bräuchte. Und es werden eben andere wohlhabend. Und das sieht man deutlich. Jetzt bei der WM gab es sehr viele kleine Videos aus Amerika. Natürlich hat Amerika auch seine sehr armen Seiten, aber alles, was da rundum ist, da staunen die Europäer, was da alles gebaut wurde. Ob das die Stadien sind, teilweise die Infrastruktur, die schon zunimmt. Natürlich gibt es da noch viel Schwäche. Aber man sieht deutlich, dass es einen Wohlstandsunterschied gibt. Und für mich ganz gravierend war, als sie die Leute vor dem WM-Finale gefragt haben, was sie für ihre Tickets gezahlt haben. Da waren Leute dabei, die legen 10, 20, 50.000 Dollar für ein Finalticket hin. Und dann werden sie gefragt, ja, was machst du? Ja, ich bin also von Influencer angefangen bis ich habe irgendwann eine Idee gehabt, was zu produzieren. Das ist eben das, was Deutschland systematisch jetzt abwirkt. Also nicht nur den Porsche und den Rolex nimmt, sondern auch der Jugend. Also ich kann mich erinnern, als ich angefangen habe, war mein Ziel, ich wollte, bis ich 30 wurde, einen Porsche haben. Und Porsche und eine Rolex können materiell Ziele sein, um irgendwo in einem Bereich sehr, sehr gut zu werden.
5: Keine
4: das,
5: Rolex.
4: Das sollte das auch
5: ja,
4: und das nehmen wir weg.
5: Ja, ja, also das ist Leistungsfeindlichkeit, ja. Beziehungsweise Belohnungsfeindlichkeit für Leistung, weil der Sozialist ja an sich gerne mag, dass die Leistung voll und ganz dem Chef, dem Funktionär zugutekommt. Dem Volk natürlich. Die Folgen sehen wir direkt in Deutschland gerade. Mobilfunkanbieter O2 erklärt, er streicht 1.100 Stellen in Deutschland und schließt 60 Shops, weil KI. Kann man abschaffen und wird KI-isiert. Das ist allenfalls die Spitze des Eisbergs und die Arbeitsstellen und das Geld vor allem, was dann damit gemacht wird, geht eben woanders hin und nicht nach Europa. Ich erinnere daran, wir haben solche Pseudoprofessoren wie Maya Göpel, eine Medienwirtin, die von der Regierung als Professorin durch die Gegend gereicht wird, dann auf Ethikkonferenzen, wo sie mich mit dem ehemaligen grünen Wirtschaftsminister das war wieder lustig, dass das Robert Habeck war, trifft und erklärt, was für ethische Probleme KI erzeugen, dass man es gar nicht zulassen sollte. Während da draußen die anderen das Geschäft machen. Also so billig ist es ja einfach. Und ob man nun Elon Musk mag oder nicht, ja, oder Banker Hermann für einen Toyboy hält von, oder einen Fanboy hält, Toyboy ja nicht, das war natürlich von Elon Musk, kann man alles tun, ja, kann man alles verabscheuen. Ja, aber absolut. Natürlich ist die Figur Elon Musk, egal was man von ihm hält, egal wie fürchterlich oder gut man ihn findet, eine Klammer zwischen der Welt von Robotik und KI. Und wie du schon sagtest, das habe ich durchaus von dir gelernt und habe es nach kritischer Überprüfung selbst auch so gesehen. Ein Mann, der in diesem Bereich der technischen Entwicklung eben Geld einsetzt, wie kein zweiter Kapitalist. Ne? Er ist im Wesentlichen Kapitalist und wirklich brillant in der Vorausschau von unmittelbar möglichen Wirtschaftsentwicklung und verbindet ja mit SpaceX, mit Tesla und auch seiner Boring Company letztlich den gesamten Bereich technologischer Infrastrukturentwicklung, die zunehmend digital angebunden ist, in einer Art und Weise wie sonst niemand. Alle anderen sind eben nur in einem Teil tätig und er ist auf all diesen Märkten zusammen und hat ja von Anfang an klar angekündigt, dass er wie beim Golf, wenn einer ansteigt und sagt, ich mache da jetzt ein Hole-in-One auf dem so und so vielten Loch, ne, gucken natürlich alle hin, sagen erstmal du Großmaul, dann macht er das einfach und hat von Anfang an ja angekündigt, dass er das alles in seiner Ex-Company zusammenführen möchte. Er ist ja in Payment-Dienstleistungen ist er auch drin mit XPay, was in den USA ja schon funktioniert. Wir warten hier sehr gespannt darauf, ob das vielleicht die Banking-Probleme löst. Und egal, ob er nun persönlich beliebt ist oder nicht, oder einzelne seiner Unternehmungen Erfolg haben werden oder nicht, er ist sicherlich ein sehr praktischer Punkt aus, von dem man diese ganze technische Entwicklung betrachten kann, weil er eben eine ganz gebündelte Sicht darauf liefert. So würde ich das
4: sagen. Absolut. Und ich finde, man muss natürlich auch die dunkle Seite sehen. Neuralink zum Beispiel, das hilft jetzt sehr vielen Menschen, dass man schon Chips im Gehirn implantieren kann. Aber es hilft eben auch gelähmten Menschen, bestimmte Dinge mit Gedanken zu steuern. Wir sind da schon sehr, sehr weit. Das hat natürlich auch einen riesigen Abgrund. Also ich bin jetzt kein Fanboy, wenn es Richtung Dehumanisierung geht. Mhm. Und er ist ja jemand, der eben die Menschen und die Maschine letztendlich zusammenführt. Und er spricht ja auch jetzt von Abundance, das heißt, alles wird ausreichend da sein, das sehe ich nicht so, sondern es wird eben 10% Wohlhabende geben und 90% Arme und dann kommt eben wieder diese Verschwörungstheorie, was machen wir mit den ganzen Armen? Da ist die große Frage. Also wir stehen an ganz vielen Knackpunkten, wo wir uns entscheiden müssen, wie machen wir weiter? Nur jemand, der 10, 15 Jahre nichts getan hat, im Sinne von sich noch nicht einmal informiert hat, wo die Reise eigentlich hingeht, da würde ich sagen, da muss man jetzt enorme Nachholübungen machen, beziehungsweise für manche Dinge ist es schon zu spät. Ich bin spät auf den Elon Musk-Zug aufgesprungen, weil ich es erst abgelehnt habe. Aber wenn du dann siehst, es macht keinen Sinn. Ganz einfach, ich möchte, solange es geht, nicht ganz arm sein. Und diese Gefahr besteht immer, weil du hast die Nähe zu Deutschland, irgendwann wird deine Steuerlast an deinen Pass geklemmt. Dann sehen wir natürlich auch, ist Donald Trump wirklich die Gegenseite zu dem WEF? Auch das sind alles Dinge, die man debattieren muss und debattieren kann. Ich glaube, da gibt es auch viele Gründe, sehr skeptisch zu sein, aber eben nicht mitzumachen, an der Seitenlinie zu sitzen und zu sagen, naja, das geht sowieso nicht gut. Das bedeutet eben, du sitzt an der Seitenlinie und dieser Zug ist abgefahren.
5: Ja, das ist der entscheidende Punkt, den wir immer wieder ansprechen. Die vollkommen emotional, ethisch moralisierende Betrachtung wirtschaftlicher Entwicklung ergibt ja keinen Sinn. Also egal, ob ich es mag oder nicht, ne, muss ich Palantir als Wirtschaftsfaktor zur Kenntnis nehmen. Das verhält sich mit Rüstungsunternehmen ja ganz genauso. Oder allen anderen Dingen, die man vielleicht ablehnt. Ja, das sind zu Banken, die man zutiefst ablehnen kann. Gibt es gute Gründe. Und die Frage ist halt immer, ob dann aus dieser Ablehnung tatsächlich plausibel folgt, dass sie auch Misserfolg haben werden, wenn ich sie denn boykottiere. Die Wahrscheinlichkeit ist sehr gering. Wenn mal wieder Deutschland irgendetwas, eine technische Entwicklung boykottiert, um dann immer wieder das Gleiche zu tun. Ich erinnere an die Personalkosten, Computerentwicklung überhaupt, dann die Frage des Internets, dann die Frage der Suchmaschinen. Wir hatten immer solche absoluten Gehirngrätschen, wie Ron Sommer da ganz oben sitzen oder andere Vollidioten in Managerpositionen, die dann erklären, das sei eine Spielerei für Nerds und das braucht man alles gar nicht, es wird sich nie durchsetzen, um dann hinterher mit peinlichen Pseudo-Aufholjagden zu kommen. Ja, mit ISDN, Internet, bin ich denn schon drin? Boris Becker, der eigentlich die gesammelte Imbezilität der deutschen Technikmanager zusammenführte in einer als geeignete Figur, die dann ganz überrascht war, wie leicht man doch mit einem Modem dann ins Internet kommt. Das ist derartig peinlich und wir machen das immer und immer und immer wieder. Immer wieder. Ja, das Geschimpfe auf die Elektroautos, selbstfahrende Autos, wo der Spiegel noch titelte, die Hybris des Elon Musks, des selbstfahrenden Autos. Es ist so unglaublich langweilig, diesem Deutschen, dieser Mischung aus Großkotz, völliger Überheblichkeit und Borniertheit, ja, und Lahmarschigkeit immer wieder zuzugucken. Ich denke, Leute, macht's doch dann besser. Also dann
4: die Frage
5: bitte,
4: ist, wie hättest du es denn gerne? Das wäre die Frage, aber das können sie dann auch nicht beantworten.
5: Nee, mit einem Kaffee dazu auf jeden Fall. Das ist die typische Bedien-mich-Nummer. Irgendjemand müsste mal, ne? Und das müsste man alles besser machen. Technik ist ja okay, wenn man es anders macht. Es ist so urdeutsch, leider. Aber auch, bevor ihr mir jetzt wieder böse Briefe schreibt, dass ich ja der Antipatriot sei und die Deutschen. Aber nee, die Schweizer zeigen ja auch, dass es anders geht. Man sieht ja, ein alemannischer Stamm, der Deutschschweizer, jetzt, liebe Schweizer, schreibt mir nicht gleich wieder böse, ihr seid keine Deutschen. Und das ist wirklich sehr gut so. Aber wir sind uns immer nur verdammt ähnlich in Art und Biologie. Und man sieht ja in so einem Land wie der Schweiz, das kann ganz hervorragend funktionieren, wenn wir auf private Freiheiten setzen, wenn wir die Leute machen lassen. Und nicht, dass die Schweiz ein internationaler Technikführer wäre, aber im Vergleich zu Deutschland ist sie das. Hochinnovativ in vielen Bereichen, wahnsinnig Adoption friendly, also Early Adopter, was technische Dinge angeht. Hier hast du dann in jedem Supermarkt, aber in großen Kaufhäusern stehen da Kryptoautomaten, aus denen man Ethereum und Bitcoin abheben kann. Die ganze Vernetzung ist sehr viel weiter. Es funktioniert in der Schweiz völlig problemfrei und einfach und gut, beispielsweise zu sagen, ich will mit dem öffentlichen Personennahverkehr von A nach B fahren, dann hast du sogar den Fahrplan plus das Ticket sofort in einer App und stell dir vor, beide funktionieren und kommen pünktlich. Was die Organisation angeht und diese wirtschaftliche Modernisierung, das funktioniert auch, wenn man deutschen Ursprungs ist. Insofern, es ist kein Dauerschicksal, liebe Mitdeutsche, es ist kein Schicksal unseres Erbteils, dass wir als Insassen den Totalitären hinterherrennen müssen. Es ist unsere Entscheidung, das zu tun. Und es ist unsere Entscheidung, Lars Klingbeil endlich in die Klippe runterzustürzen, im übertragenen Sinne, der gehört, und das Ganze anders zu machen. Aber
4: es ist eben die individuelle Freiheit. Und das siehst du immer, wenn du sagen kannst, was du denkst. Und wenn man dich in bestimmten Dingen einfach das tun lässt, was du für dich am besten hältst. Aber sie scheuen das natürlich wie der Teufel das Weihwasser, weil es zeigen wird, dass es dann funktioniert. Also von daher ist das klar, diese Loser müssen die harte Seite anwenden, weil sie selbst nie damit zurechtkommen werden.
5: Zwei Zahlen, die ich mir immer nicht verkneifen kann, die das Ganze schön illustrieren. Deutschland über 51% Staatsquote, Schweiz 25. So viel zum, oder was noch weniger, jedenfalls überprüfe ich nochmal. In der Zwischenzeit hören wir das, was im Kryptomarkt vor sich geht und schauen auf den Bereich, der neben AI und Tech eben international, nur nicht in der EU, für kräftiges Wachstum sorgt, eben den der Kryptos. Und das Neueste gibt es wie immer diese Woche in den Krypto-News mit Mike the Pirate.
6: Der Kryptomarkt, lieber Paul, zeigt sich aktuell etwas gedämpft. Anleger sind nach wie vor vorsichtig. Bitcoin liegt derzeit bei rund 65.500 US-Dollar. In den letzten 24 Stunden hat er 1% verloren. Er ist damit unter der psychologisch wichtigen Marke von 66.000 US-Dollar gerutscht. Trotzdem, er bleibt stabil und nach einem starken Anstieg in den letzten Wochen konsolidiert er jetzt. Ethereum bewegt sich um 1.930 Dollar. Die zweitgrößte Kryptowährung profitiert etwas von den allgemeinen Risikobereitschaften an den Aktienmärkten, bleibt aber insgesamt auch ruhig. Bei Ethereum fällt das Auge darauf, dass die Staking-Rate laut Token Terminal mit 33,9% einen neuen Höchststand erreicht hat. Solana steht bei etwa 77 bis 78 Dollar und hat in den letzten 24 Stunden ein wenig abgegeben. Solana bleibt eine der schnellen und günstigen Alternativen zu Ethereum und zeigt aktuell keine größeren Sprünge. Der Fear and Greed Index liegt bei 39 Punkten. Das ist noch im Fear-Bereich, also auch hier die Anleger tendieren noch dazu, eher ein wenig ängstlich als gierig zu sein. Was die News oder die Kurse in den letzten 24 Stunden bewegt hat, waren Schlagzeilen über steigende Ölpreise wegen Spannungen USA und Iran. Das waren Bitcoin-ETFs, die wieder neue Zuflüsse generieren, positives Zeichen, dass institutionelle Investoren wieder reinkommen. Der Markt insgesamt konsolidiert nach dem jüngsten Aufschwung. Analysten sprechen vom Summer Slumber, also einer ruhigen Sommerphase. Technisch gesehen testet Bitcoin jetzt die 66.000 Dollar Marke. Ein Sprung darüber könnte neuen Schwung bringen. Bei positiven Nachrichten aus der Politik oder bei fallenden Ölpreisen könnten schnell wieder Aufwärtstrends kommen. Langfristig sieht es momentan immer noch optimistisch aus. Der Sommer 2026 ist ein Sommer der Regulierung, Brot und Spiele. Die FIFA-Geldmeisterschaften sind gerade vorbei und es wird reguliert an allen Ecken und Enden. Die EU-Kryptoregel MiCA, wir haben öfter darüber gesprochen, die am 1.7. verschärft wurde, sorgt weiter für Unruhe und eine große Gemengelage von allen, die den Markt verlassen haben. Die Chefin der EU-Geldwäschebehörde AMLA, Bruna Sego, warnt, viele Nutzer wollen jetzt schnell ihr Geld abheben und zu anderen Anbietern wechseln. Überraschung, ne? 80% der Gelder gehen nun in den unregulierten Bereich. Das kann die Sicherheitskontrollen stark belasten. Firmen, die die EU verlassen, bekommen viel Druck. Gleichzeitig schaffen es die zugelassenen Krypto-Plattformen vielleicht nicht, alle neuen Kunden ordentlich zu prüfen. Deshalb appelliert die Behörde an alle Beteiligten, bitte auch in dieser Umbruchphase bei den strengen Kontrollen bleiben. Die Europäische Aufsichtsbehörde ESMA hat 14 weitere Kryptofirmen in ihr offizielles Register aufgenommen. Damit gibt es jetzt insgesamt 294 zugelassene Anbieter in der Europäischen Union. Unter dem neuen EU-Gesetz MiCA müssen Kryptobörsen wie bekannt, Wallet-Anbieter und andere Dienstleister alle diese offizielle Lizenz haben. Die Zahl der lizenzierten Firmen steigt nur langsam. in Anbetracht dessen, dass wir vor dem 1. Juli noch mehr als 1.300 Dienste in der EU hatten. Frankreich verhängt ein landesweites Verbot und blockt die Webseite von Polymarket wegen Verstößen gegen, Achtung, Glücksspielbestimmungen. Die französische Glücksspielbehörde ANJ hat ein landesweites Verbot für den Online-Prognosemarkt Polymarket angeordnet, nachdem der Traffic in Frankreich trotz eines bestehenden Verbotes für Finanzattraktionen stark angestiegen war. Wir schauen nach Russland. Das russische Parlament hat diese Woche ein neues Gesetz verabschiedet. Zum ersten Mal werden die digitalen Währungen wie Bitcoin dort offiziell geregelt. Kryptobörsen und Händler brauchen bald eine Lizenz. Die digitalen Währungen gelten dann als Eigentum. Firmen dürfen sie für den internationalen Handel nutzen. Privatpersonen können weiterhin Kryptos kaufen, allerdings nur in bestimmten Limits und Grenzen. In jedem Fall, in Russland wird das Gesetz für mehr Klarheit und Sicherheit sorgen. Das sind so alles Regulierungen, über die wir jetzt gesprochen haben. Die finden im zentralisierten Bereich statt, also dort, wo man KYC macht, wo man als Person bekannt ist. Und neben dem zentralisierten Bereich haben wir auch eine ganz große dezentrale Kryptowelt. Und da schauen wir heute mal nach Vietnam. Vietnam ist ein Frühstadium, eine frühe Hochburg von dezentralisiertem Finance gewesen, also wo Menschen frühzeitig erkannt haben, wie man dort mit als eigene Bank agieren kann. Das fing dort schon 2021 an. Und ja, Vietnam fängt nun an, Kryptoknüppel für seine Mitbewohner, für seine Einwohner zu verteilen. Der Staat will Millionen von Menschen in den DeFi-Untergrund dringen. Sie greifen hart durch, riskieren mit einer Gesetzgebung genau das Gegenteil von dem, was sie eigentlich wollten. Ab dem 1. September drohen Privatpersonen, die auf unlizenzierten dezentralen Plattformen Krypto traden, Strafen von 1.100 bis 1.900 Dollar. Bei Organisationen können die Bußgelder bis zu 10.000 Dollar gehen, plus Kontensperren und Einzug von Assets. Offiziell startet ein 5-jähriges Pilotprojekt, um den Markt zu ordnen, Steuern zu kassieren und Verbraucherschutz zu schaffen. 5 ausgewählte lokalen Plattformen sollen den regulierten Handel aus dem dezentralen Bereich übernehmen. Die Ausgangslage ist riesig. Vietnam gehört weltweit zu den Top-Krypto-Nationen im Decentralized Finance mit über 230 Milliarden Handelsvolumen in den letzten Jahren und rund 21 Millionen Nutzern. 21 Millionen Nutzern. Das Land hat echte globale DeFi-Stars hervorgebracht. Kyber Network, eines der ersten Liquidity-Protokolle auf Ethereum, und Pendle Finance, führend bei Zinsderivaten. Viele Vietnamesen nutzen DeFi-Plattformen wie Uniswap, Aave oder heimische Apps für Kredite, für Yield-Farming oder günstige Überweisung. Besonders wichtig in einem Land mit hoher Remittance-Abhängigkeit und vielen Unbanked People, also Menschen ohne Konto und Anschluss ans Bankensystem. Vietnam versucht also den Geist wieder in die Flasche zu bringen. DeFi funktioniert dezentral. Die Protokolle laufen auf permissionless Blockchains, Smart Contracts, die niemand abschalten kann, sobald sie einmal ausgerollt sind. Es gibt kein CEO, keine Firmenzentrale in Hanoi und kein Büro, das man einfach schließen könnte. Wer ein VPN nutzt und direkt mit der Blockchain interagiert, ist technisch schwer zu stoppen. Der Staat erlaubt weiterhin persönlichen Besitz, will aber den Markt nicht komplett verbieten. Die neuen Regulierungen könnten Millionen Nutzer genau in den Untergrund, also direkt in echte DeFi-Protokolle treiben, statt in lizenzierte Apps. Weltweit hat das eine Bedeutung. Vietnam ist ein lebendiges Labor für DeFi in Schwellenländern. Es zeigt, wie dezentrale Finanzen Finanzinklusion fördern können. Junge, mobile First-Bevölkerung, hohe Adaption wegen begrenzt traditioneller Banken. Gleichzeitig wird deutlich, wo Regulierungen an ihre Grenzen stoßen. Andere Länder beobachten genau, ob mehr Kontrolle Innovation bremst oder ob DeFi einfach weiter wächst, außerhalb jeder Reichweite. Also zum Fazit, der Staat versucht eine Form von Ordnung zu schaffen. Ob das gelingt, ob DeFi dadurch nur noch dezentraler und unsicherer wird, entscheidet am Ende nicht die Politik, sondern die Mathematik der Blockchain und die User mit der Maus und den Fingern. Soweit zu den Krypto-News.
5: Ja, lieber Mike, ich fand es ja ehrlich gesagt, also vielen Dank erstmal für diesen Einblick mal wieder, der mich tatsächlich jetzt seit ein paar Wochen einigermaßen frisch macht jedes Mal, was die Vorgänge. Ich fand es ja lustig, wie du jetzt auch getan hast, was viele so sich einschummeln lassen, ist Begriffe aus der sozialistischen Kampfwelt übernehmen und auf den Leim gehen, so böse sehe ich das, Finanzinklusion. Ich sage mal, Inklusion behindert. Inklusion ist ja bekanntlich der Versuch, geistig Behinderte und anderweitig Behinderte Kinder in den Unterricht der ohnehin schon stark behinderten deutschen Schulen, nicht Schulen, das ist was für ein Versprecher, Schulen einzuschleifen. Und das Nazis natürlich, wie ich oder auch Björn Höcke oder andere rechtsradikale antisemitische Frauenhasser, erklären ja, diese Art von Inklusion behindert, und zwar beide Seiten, nämlich einerseits das behinderte Kind, andererseits den Rest der Klasse, der belästigt und behindert wird durch die Tatsache, dass da irgendjemand massiv übermäßig bremst, zum Nachteil beider Seiten. Aber das Regime ist ja der Überzeugung, dass durch diese Zerstörung des Restunterrichts, der noch da ist in öffentlichen Schulen Deutschlands, ganz toll die Menschlichkeit gefördert wird, was vollkommener Blödsinn ist, was auch die meisten Lehrer klar sagen. Aber wer das ausspricht, der ist ein Nazi. Und jetzt hast du diesen Begriff Inklusion als Finanzinklusion, habe ich zum allerersten Mal gehört. Finanzinklusion soll ja unterstellen, dass Menschen, die vorher keinen Zugang hatten zu sowas, jetzt inkludiert werden. Und das im Rahmen so eines tollen staatlichen Regulierungsprojekts in Vietnam. Also vielleicht habe ich die Ironie nicht erkannt, aber wenn jetzt Vietnam als altsozialistisches Land mit staatlicher Durchregulierung Finanzinklusion schafft, finde ich irgendwie nicht, dass das eine gute Sache ist.
6: Das ist eine reine Tarnung, weil das Leben hat ja schon gezeigt, 21 Millionen in Vietnam nutzen DeFi für sich selber und brauchen, um DeFi zu nutzen, nichts anderes als eine Wallet-Adresse. Kein Pass, kein Ausweis, kein gar nichts. Und die Gesetzgebung geht natürlich darauf hinaus und mit solchen Wortschöpfungen den Menschen was vorzuspielen. Aber ich glaube, die Vietnamesen sind da weit genug und werden dem nicht auf den Leim gehen.
5: Ja, glaube ich auch. Und es gilt ja auch für dich. Aber man muss immer auf die Begriffe achten. Ja, also wenn sowas auftaucht. Ich erinnere mich noch, wisst ihr noch, jetzt kommt natürlich, Paul erzählt vom Krieg. Wisst ihr noch, wann ihr zum ersten Mal den Begriff soziale Gerechtigkeit gehört habt und von wem? Könnt ihr euch erinnern?
4: Nö.
5: Der war plötzlich da, ne? Plötzlich gab es soziale Gerechtigkeit. Aber ja, Moment, is that a thing? Ich weiß, von wem ich es gehört habe. Ich weiß nicht, Hermann, weißt du es noch, von wem du es gehört hast?
4: Nein. Von der SPD irgendwo
5: wirklich?
4: Wahrscheinlich.
5: Gregor Gysi. Gregor Gysi, vielleicht erinnert ihr euch, diesen lustigen kleinen Knuffeltroll von der Linken, der als Anwalt früher angeblich ein demokratischer Held der DDR war und im Prinzip das SED-Vermögen heimlich verwaltete, einer der ganz üblen Diktatur-Nachfahren der DDR, der kam irgendwann mit digitaler Gerechtigkeit um die Ecke. Ich war ein relativ kleiner Junge, glaube ich, der damals seine Mutter fragte, was ist denn das? Der Begriff, der hat mich schutzig gemacht. Der soziale Gerechtigkeit, was ist denn das? Weil immer, wenn Adjektive irgendwo draufgeklebt werden, dann ist es Mist. Ja? Oder wie Lisa Simpson sagte, alles, was das irgendwas von irgendwas ist, ist eigentlich scheiße. Ja, das stammt von Lisa Simpson und ist aus meiner Sicht die beste Beschreibung. So wie der ehemalige tschechische Staatspräsident sagte, eine Adjektivdemokratie können wir nicht gebrauchen. Also irgendeine Demokratie, unsere Demokratie, gut, das ist Possessivpronomen, aber liberale Demokratie, ist keine Demokratie mehr. Ja? Sobald ich da irgendwas vorklebe, ist es Schwachsinn. Gerechtigkeit gibt's, aber soziale Gerechtigkeit, mäp. Das ist wieder der Versuch, Gleichmacherei irgendwie zu verkaufen, das Schwein zu schminken und zu sagen, wir meinen es ja gut, ja. Also Finanzinklusion ist, wenn ich dir dein Geld wegnehme, Hermann, und es dann Mike gebe, dann ist er inkludiert. Ja, das ist
4: dann sind also, wir beide inkludiert.
5: Genau.
4: Siehst du?
5: Beide
4: dann
5: behindert.
4: Sind wir beide gleich.
5: Genau. Ist,
4: ja, super.
5: Du merkst es immer an den Worten. Tatsächlich, meine ist jetzt sprachtheoretisch, die Kompositumsbildung ist schon psychologisch eine Stufe höherwertiger als die adjektivische Variante. Ich hasse ja sowieso bekennend Adjektive. Das sind schwache Stützen eines noch schwächeren Geistes, um natürlich diesen Treppenwitz der Adjektivnutzung in der Adjektivbashing Nummer zu machen, aber es ist schon eine Ebene höher, wenn man es nominativ schafft, wenn man es substantiiert und also Substantive schafft und die Finanzinklusion erfindet. Aber es bleibt der gleiche Wahnsinn. Also sobald
4: aber sozial wurde durch unsere ersetzt, ja? Also
5: ja.
4: Überall, wo sozial steht,
5: stimmt.
4: Soziale Marktwirtschaft, entweder es gibt Marktwirtschaft oder es gibt keine.
5: Ja.
4: Soziale, was auch immer.
5: Ja.
4: Davon ist man abgerückt und
5: stimmt.
4: Ja,
5: mehr
4: ersetzt es jetzt mit unsere.
5: Ja, das ist natürlich psychologisch ein ganz durchschaubarer Trick, weil es ja gemeinsam beschlossen, ne? Das haben wir doch beide gemeinsam beschlossen. Du kannst dich vielleicht nicht erinnern, Hermann, aber wir haben beide beschlossen, dass du zahlst dafür, ja. Und das habe ich irgendwie gestern abgestimmt. Gut, genug der Sprachtheorie, genug der Arbeit dieser Woche. Ich will euch damit nicht länger belästigen. Es gab viele negative Ereignisse, aber ich hoffe, wir haben euch mit unserer grundsätzlich, inklusionskritischen Haltung als freies Piratenkollektiv etwas überzeugen können, dass es auch anders geht und dass es eine Chance gibt. Das jedenfalls war Folge 88 des nackten Geldes. Oh, Moment, 88. Oh, weia.
4: Entschuldigung, Paul. Nein.
5: Was?
4: 88? Hast du 88?
5: Ich habe 88 gesagt. Oh, verdammt. Wollen wir die einfach überspringen? Und es ist, nein, was nicht. Das war Folge 88 des Nackengeldes. Wenn ihr Fragen habt an Hermann, dann schreibt auf X an Banker Hermann oder kommentiert unter dieses Video zum Podcast auf theplatform.net. 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Hört gern morgen ab 6 Uhr auch wieder Nacktes Niveau und schaltet nächsten Freitag wieder ein. Habt bis dahin ein wunderbares Wochenende.
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2: 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Jetzt Meldungen aus der Trigger FM Redaktion. Vor den VW-Werksferien hatte der Betriebsrat dem VW-Vorstand ein Ultimatum gesetzt. Die Arbeitnehmer verlangten Details zu den Sparplänen von Konzernchef Oliver Blume und drohten mit außerordentlichen Betriebsversammlungen. Antworten gab es nicht. Jetzt muss sich der Vorstand ab Dienstag vor der Belegschaft erklären. Derzeit ist vom Abbau von 120.000 Stellen die Rede und der möglichen Schließung von 4 Standorten, Emden, Hannover, Zwickau und das Audi-Werk Neckarsulm. In einem Interview im VW-Intranet bereitete Blume die Mitarbeiter auf schlechte Nachrichten vor. Die Lage ist mehr als kritisch, schrieb er. Weiter heißt es, auf die nächsten Wochen kommt es an. Alle müssen mitziehen, denn wir haben den größten Transformationsplan in der Geschichte des Volkswagen-Konzerns aufgesetzt. Nach seinem 3-wöchigen Urlaub wurde Friedrich Merz im Waldbrandkrisengebiet in der Eifel ausgepfiffen und ausgebuht. Auch im politischen Berlin gibt es Kritik wegen schlechter Krisenkommunikation und mangelnder Durchschlagskraft. Eine Mehrheit der Deutschen hält es laut einer YouGov-Umfrage zudem für unwahrscheinlich, dass Merz seine Kanzlerschaft bis zur regulären nächsten Bundestagswahl 2029 durchhält. Im ZDF-Sommerinterview hat die AfD-Bundessprecherin Alice Weidel die Bundesregierung scharf attackiert. Zudem stellte sie die politische Zukunft der Union in Frage und bekräftigte zugleich zentrale Forderungen ihrer Partei. Mit ungewöhnlich harschen Worten griff Weidel dabei Bundeskanzler Friedrich Merz und Finanzminister Lars Klingbeil an. Deutschland werde kaputt gemacht, erklärte sie. Entweder sie können es nicht oder es ist Vorsatz. Herr Merz kann es nicht, Herr Klingbeil kann es auch nicht, meinte Weidel. Die Trigger FM-Meldungen. 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
7: Liebe Zuschauer, sehr geehrte Damen und Herren, ganz herzlich willkommen zu einem neuen Video hier auf Politik Spezial. Ich begrüße Sie ganz herzlich und freue mich, dass Sie wieder eingeschaltet haben. Mein heutiger Gast war seit Mitte der 1980er Jahre Oppositionelle in der DDR. Sie gründete die Ost-SPD mit und saß von 1990 bis 1994 im Deutschen Bundestag. Ja, und auch in der Corona-Krise war sie in der Opposition und ist auf die Straße gegangen. Und ich begrüße heute ganz herzlich Angelika Barbe. Ganz herzlich willkommen, Frau Barbe.
8: Danke, dass ich mit Ihnen sprechen kann. Es ist immer wieder angenehm.
7: Ja, Ihr Bild ist ein bisschen verrutscht nach unten. Vielleicht, wenn Sie da nochmal anders rumdrehen. Ja, prima, ganz toll. Ja, Frau Barbe, es sind heftige Zeiten, in denen wir leben. Ulrich Siegmund wird bis aufs Blut bekämpft, unter anderem vom Spiegel. Was halten Sie von der Geschichte? Also das ist ja Wahlkampfhilfe, meiner Meinung nach, allererste Sahne.
8: Ja, so kann man das sehen. Ich sehe dass der Spiegel das erste Mal seit Jahren wieder mal die Wahrheit gesagt hat. Ulrich Siegmund ist tatsächlich der gefährlichste Mann, nämlich für die jetzigen Machthaber, für die nationale Front, sag ich sie immer. Ne? Man kann ja keinen mehr auslassen. Die einzige Alternative ist ja nun mal die AfD. Und das stellt er unter Beweis. Und ich habe gerade einen kleinen Bericht gesehen. Gestern in Magdeburg reißen sich die Leute darum, auf ihre Spiegel seine Unterschrift zu bekommen, weil es im Augenblick ist es ja wohl so, dass bei eBay der Titel mit der Originalunterschrift von Ulrich Siegmund schon 500 Euro kostet. Also ein besseres Wahlgeschenk hätte der Spiegel oder die Mainstream-Medien Ulrich Siegmund gar nicht machen können. Es ist wirklich nur noch lachhaft, weil wenn man die Wirklichkeit ausblendet und so berichtet wie der Spiegel, dann ist man völlig falsch. Dann ist das Gleiche wie in der DDR, passiert das Gleiche wie in der DDR. Dort wurde die Wirklichkeit auch ausgeblendet. Dort wurden uns immer, gerade jetzt im Ende des Sommers, immer 150-prozentige Ernteerfolge verkauft und wie toll es in der DDR ist. Aber wenn man sieht, 89 war es anders. Da verschwanden dann die Leute, sie flüchteten über Ungarn, über die Prager und die Warschauer Botschaft in den Westen. Es wollte keiner mehr hier bleiben und den Beleg brachte ja dann später bei der Ersetzung von Krenz, Ersetzung von Honecker durch Krenz, auch das Schürer-Papier, das ja sagte, dass die DDR völlig am Boden war. Auch wirtschaftlich bankrott, wie jetzt fast fast Deutschland. Ne? Muss man sich mal vorstellen, so ein schönes, tolles Land so herunter zu wirtschaften, das hat seit 2016 haben CDU und SPD und haben halt die Nationalfrontparteien leider gemacht. Ne? Also das ist schon bitter. Aber ich denke, das ist nach meiner Beobachtung immer so, wenn die Politik die Wirklichkeit verweigert, die Realität verweigert, dann kommt es zu einem großen Abstand zwischen Volk, das ja die ganzen Folgen dieser Politik tragen muss, und den Mächtigen, die sich dann nur noch abwenden und so tun und dann in irgendwelchen Sonntagsreden so tun, als ob sie noch auf dem Boden der Tatsachen stünden. Das war in der 89 genauso, ne? Und die waren auch so alt wie Merz, 70 und Jahre. Die hatten ja nicht mal mehr vier Zähne, aber hatten die Macht. Und das ist dann gefährlich.
7: Ja. Wie war das eigentlich in der DDR? Die SED hatte dort ja immer um die 90-95% Zustimmung, soweit ich mich erinnern kann. Waren diese Wahlergebnisse gefälscht oder haben die Leute tatsächlich aus Angst so abgestimmt?
8: Na, es hat schon großer Teil zugestimmt, um seine Ruhe zu haben. Ne? Aber ich habe das als Kind gelernt, schon von meinem Vater, dass man das nicht tun muss. Man musste nicht seine Stimme, seinen Wahlzettel da reinstecken. Bei uns gab es ja keine Auswahl. Und das ist übrigens die Definition von Demokratie. Demokratie heißt ja nicht wählen, nur wählen zu können. Das konnten wir in der DDR mit dem Zettel falten. Sondern Demokratie heißt auch abwählen können. Diejenigen, die uns sozusagen in die Pünktchen geritten haben. Ja, also das ist ja der Unterschied. Und in der DDR war es dann so, wir konnten es ja nicht beweisen. Aber um den Beweis zu erbringen, haben wir 89 in der Kommunalwahl, also die Bürgerrechtsbewegung, die Opposition, die war ja nicht sehr groß. Aber wir haben es geschafft, in Berlin flächendeckend jedes Wahllokal zu besuchen und die öffentlich verkündeten Stimmen zu zählen. Das war auch vorher nicht möglich. Das war erstmalig 89 so, dass sie überhaupt vorher auch Wahldiskussionen zugelassen haben. Aber wir zum Beispiel, also ich kam da mit einer Gruppe, wir wurden gar nicht erst reingelassen, aber man hat so getan, als würde man da öffentliche Diskussionen machen. Und bei der Wahlauszählung stellte sich dann raus in Berlin, das ging nur, weil wir es flächendeckend machen konnten, stellte sich raus, dass mindestens 10% der Stimmen, die nachher verkündet worden sind, von Krenz gefälscht waren und Nein-Stimmen waren. Aber die Mühe muss man sich dann schon machen, auch in einer Diktatur, den Machthabern zu beweisen, dass das gelogen ist.
7: Womit rechnen Sie bei den Wahlen jetzt im Osten, also in Sachsen-Anhalt natürlich, in Mecklenburg-Vorpommern? Da führt die AfD ja mit großem Abstand vor der CDU. Glauben Sie, dass tatsächlich Ulrich Siegmund Ministerpräsident wird?
8: Ja, wir werden es ja sehen. Wissen Sie, ich sage das so. Wer die Freiheit will und zwar wieder zurückhaben will, der wählt AfD. Und dann werden wir sehen, wie viel Prozent der Bevölkerung wirklich an der Freiheit interessiert sind. Es geht um Freiheit, es geht um Recht und es geht um deutsche Einheit, wie 89. Also das wird schon ein ganz wesentlicher Punkt sein. Aber man darf nicht vergessen, es gibt natürlich auch in die neuen Bundesländer zugewanderte Wessis, sage ich mal ein bisschen respektlos, die Wahlergebnisse auch verfälschen können, die immer noch an ihren CDU oder SPD Parteien hängen, weil sie ja von denen auch Posten und Ämter bekommen haben und sich jetzt die besten, saniertesten Wohnungen im Osten leisten können. Die hat man, und dann hat man aber auch resignierte Leute, also Nichtwähler. Ich sehe das leider bei meinem Bruder, der sich engagiert hat, der zu den letzten Demos war, der also wirklich sich für die AfD eingesetzt hat. Aber er sagt, er glaubt nicht mehr dran, dass das reale Ergebnisse bringen wird, weil die Wahl fälschen werden. Ja, also das ist natürlich, die Gefahr ist groß, und wir sehen es ja jetzt an dieser Briefwahlaufrufen, doch möglichst Briefwahlen durchzuführen, obwohl das laut unseren Gesetzen eigentlich nur in äußersten Ausnahmefällen gemacht werden darf. Und in Italien und in Frankreich ist sie auch verboten. Also es wird darauf ankommen. Ich sage, wer die Freiheit will, wählt AfD.
7: Ja. Meiner Meinung nach stehen wir jetzt kurz vor einer Weggabelung. Und zwar, die eine Richtung geht in Richtung Diktatur und die andere in Richtung Freiheit. Glauben Sie, dass wir wieder auf dem Weg sind in eine DDR-Diktatur? Ich meine, wir haben ja nicht nur die Brandmauer gegen die AfD, wir haben auch eine Brandmauer, eine richtige Mauer in Form von Steuern, die erhoben werden, wenn Leute das Land verlassen wollen, so dass es für Unternehmer, die an einer Kapitalgesellschaft beteiligt sind, teilweise unmöglich ist, Deutschland zu verlassen, weil es sie komplett ruinieren würde. Das ist wirklich, also ich habe mich damit beschäftigt, weil ich ja selber auch ausgewandert bin. Mich betrifft es Gott sei Dank nicht, aber das ist schon ein Punkt, der viele am Auswandern massiv hindert, und viele Leute wollen ja weg. Auf welchem Weg sind wir? In welche Richtung geht es?
8: Ja, das stimmt. Das ist die Weggabelung. Ich hoffe, wir gehen den Weg der Freiheit, weil wenn da dort in Sachsen-Anhalt ein Wahlsieg von der AfD stattfinden wird, dann wird das wie ein Dominostein auch woanders laufen. Also es wird auch in Mecklenburg-Vorpommern ein massives Anwachsen der AfD-Stimmen geben, und ich hoffe, auch die Mecklenburg-Vorpommern werden wissen, dass sie jetzt die Chance haben, und zwar ohne auf gefährdet zu sein, wie wir damals 89 beschossen zu werden, einfach frei und friedlich in einer Wahl die Freiheit zu wählen. Das ist doch eine unglaubliche Chance. Deshalb werde ich auch am Sonntag mit unserer hier Neuköllner AfD-Gruppe ich bin zwar nicht Mitglied der AfD, aber unterstütze sie, nach Sachsen-Anhalt fahren, in den Saalekreis, werde dort Wahlunterstützung leisten und mache das mit großer Freude und bin ganz gespannt auch auf die Stimmen der Leute, was sie mir dort vor Ort erzählen. Also ich freue mich richtig drauf. Während der Wahlkampf in Berlin immer eine große Katastrophe, nicht eine große Katastrophe, aber im letzten Jahr noch zur Bundestagswahl war ich auch auf der Straße, doch viel Ablehnung noch gegeben hat. Und vor allen Dingen, ich bin auch Wahlhelferin dann wieder und dann gesehen habe an den Wahlergebnissen, dass so unglaublich viele Muslime und Linke, also die SED gewählt haben wieder. Das ist unvorstellbar für mich. Und angesichts der letzten Ereignisse, 13. August, Mauerbau, ist es unvorstellbar. Aber das zeigt eben auch, dass hier jahrzehntelang eine Bildungskatastrophe stattgefunden hat. Es wird überhaupt nicht mehr berichtet, während noch vor Jahren Zeitzeugen durch die Schulen gewandert sind und über die DDR berichteten, passiert das heute nicht, und es wird dann auch verharmlost. Es wird eine Kommode, Diktatur genannt, obwohl die ganzen Anzeichen oder alles, was jetzt stattfindet, natürlich Diktatur ist. Also ich habe gerade gehört, zum Beispiel Kommunen werden auch unter Druck gesetzt. Nicht nur die Unternehmer mit Wegzugssteuer, sondern Kommunen. Hat gerade Sigmund berichtet in seinem Interview, dass in seinem Kreis die Kommune unter Druck gesetzt wird. Sie bekommt nur Geld für den Dachausbau einer Sporthalle, wenn ich es richtig in Erinnerung habe, wenn sie gleichzeitig Windräder genehmigt. Das ist eine absolute Erpressung und das hat nichts mehr mit Freiheit zu tun, sondern mit Vorgaben aus dem Politbüro. Anders kann ich es nicht bezeichnen, so empfinde ich das. Es ist eine Schande, dass wir unter solchem Druck stehen. Ne? Denn Demokratie heißt ja, wie gesagt, dass man auch abwählen kann und dass man das sich nicht gefallen lassen muss. Und Freiheit heißt nicht, dass ich alles tun muss oder tun kann, was ich will, sondern Freiheit, dass ich nicht tun muss, was ich nicht will. Ich habe das immer verglichen, damals in der DDR, in dem FDJ-Eintreten zum Beispiel, man bekam einen Studienplatz, man kam den Studienabschluss nur, wenn man also an einem vorgegebenen Zivilschutzlager, einem Militärlager für Frauen und auch Männer teilgenommen hat. Also alle diese Dinge passieren jetzt wieder, so wie die Kommunen unter Druck gesetzt werden. Und das zeigt DDR, ich warne seit Jahren davor, aber viele müssen es eben erst am eigenen Leib erleben, was es heißt, einer Diktatur sich zu beugen und vor allen Dingen den ganzen Alltag mit diesen Vorgaben bestreiten zu müssen.
7: Liebe Zuschauer, und jetzt eine kleine Werbepause für Professor Dr. Max Otte und seinen Spezialreport Investieren in Liechtenstein. 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So, und jetzt geht's weiter und vielen Dank für Ihre Aufmerksamkeit. Lassen Sie uns mal konkret werden. Was passiert, wenn es in Sachsen-Anhalt zu einem Erdrutschsieg kommt, mit dem immer mehr Leute rechnen? Die Umfragen stehen jetzt bei 42-43% für die AfD in Sachsen-Anhalt. Nur man darf ja eins nicht vergessen, bei den Umfragen ist es ja so, viele Leute, die AfD wählen werden, werden bei so einer Umfrage nicht unbedingt zugeben, dass sie es tun. Also ich kann mir das ganz gut vorstellen, wenn ein Telefonanruf kommt und die fragen, ja, was wählen Sie? Dass dann manche sagen, ja, ich will grün, weil sie halt Angst haben, dass sie irgendwelche Repressionen erfahren müssen, wenn sie es zugeben, dass sie AfD-Wähler sind. Also es kann ja durchaus sein, dass die AfD in Sachsen-Anhalt mit 46-48% der Stimmen eine wirklich gute Mehrheit holt und auch sehr stabil regieren kann. Aber was passiert dann? Was wird dann passieren? Berichten Sie mal auf Grundlage Ihrer Erfahrung in der DDR.
8: Jetzt nehme ich Folgendes an, dass die Brandmauer, die Brandmaurer der Nationalen Front natürlich versuchen werden, ihnen so viel wie möglich Stöcke zwischen die Beine zu werfen. Das haben sie auch schon angekündigt. Also sie wollen den Länderfinanzausgleich für Sachsen-Anhalt streichen. Die kriegen dann eben keine Gelder mehr. Und sie wollen ihnen auch rechtlich Hürden setzen. Und das hat der jetzige Landtag Sachsen-Anhalt ja schon gemacht. Denn Sigmund hatte vorgeschlagen, sofort am ersten Tag seiner Wahl den Länderfinanzausgleich, Medienstaatsvertrag zu kündigen. Und das geht nach dem neuesten Gesetz, was der Sachsen-Anhaltinische Landtag verabschiedet hat, nur wenn inzwischen nicht mit einfacher Mehrheit, sondern nur noch mit Zweidrittelmehrheit des Landtags. Das heißt, er wird eine Verzögerung hinnehmen müssen. Er muss erst diesen Landtagsbeschluss abwarten, die Zweidrittelmehrheit bekommen und dann kann er erst offiziell diesen Medienstaatsvertrag kündigen. Das sind so ein paar Steine, die dem Ulrich Siegmund in den Weg gelegt werden. Aber mit diesen Steinen, die einem in den Weg gelegt werden, kann man auch ein kleines Häuschen bauen. Also man kann das auch, denke ich schon, umgehen mit Chuzpe und mit Widerstandsgeist, so wie also der Spiegel umgewidmet wurde zum großen Wahlkampfgeschenk, so wird es auch ganz sicher möglich sein, ich bin keine Juristin, wird es auch Juristen möglich sein, also viele dieser Hürden auszuräumen. Und wissen Sie, wenn Sachsen-Anhalt wenig Geld hat, was ich auch annehme, da werden sie versuchen zu beschneiden, ja, dann schieben sie einfach ein paar, Tausende von straffällig gewordenen Migranten ab, was sie ja sowieso versprochen haben. Und da müssen sie für die keinen Cent mehr zahlen. Dann kann man das Geld ja wunderbar umwidmen. Zum Beispiel, das stelle ich mir so vor, in der Weise würde ich widmen. Oder ich würde keine Windanlagen mehr genehmigen. Sparen wir auch Geld von dieser bescheuerten Klimaideologie. Also da sind ganz sicherlich Überlegungen möglich oder werden umgesetzt. Das traue ich Ihnen einfach zu.
7: Ja. Ja, schauen wir mal nach Berlin jetzt. Das ist ja eine Stadt, in der Sie häufig sind. Ich war das letzte Mal, ich glaube, vor gut einem Jahr in Berlin und ich habe mich fürchterlich erschrocken, weil es wird von Mal zu Mal schlimmer, wie diese Stadt sich verändert. Zum Schlechten natürlich, nicht zum Guten. Und da liegen jetzt die Linken und die CDU gleich auf. Mit was für einer Regierung rechnen Sie in Berlin? Was kommt da auf uns zu?
8: Also in Berlin habe ich kaum noch Hoffnung. Ich weiß ja, bei uns im Wahlkreis, auch in Neukölln, ganz klar, siegt die SED, also mit Hilfe der muslimischen Stimmen. Das Stadtbild zu verändern, das wird eine ganze Weile Zeit brauchen, weil die AfD ja von diesen Ignoranten auch überhaupt nicht mitbeteiligt wird. Es könnte, aber ich weiß nicht, wie die CDU noch immer agiert nach Sachsen-Anhalt und Mecklenburg-Vorpommern. Könnte es durchaus sein, dass die CDU sich umkippt, dass die CDU umkippt, wenn dieser schreckliche Wegner weg ist und mit der AfD eine Koalition eingeht. Das wäre eine Chance. Ich traue sie der jetzigen CDU nicht zu, aber es wäre eine Chance zum Besseren, auch selbst für die Partei und vor allen Dingen für uns Bürger. Die andere Variante ist klar, das ist wieder die rot-grün-rosa-lila-rote Koalition, die wieder Autos verbietet und den Leuten noch mehr Ärger macht. Es sind ja auch überall Baustellen in Berlin, das ist ja unglaublich, also in jedem Stadtbezirk wahnsinnig viele Baustellen, weil die ganzen alten Rohre erneuert werden, die Wasserrohre, die Abflussrohre müssen alle erneuert werden, sind alle kaputt, über 100 Jahre alt. Also es ist ein schrecklicher Zustand. Dann die Vermüllung, der Dreck überall, der nicht mehr beräumt wird, in bestimmten Stadtteilen kaum, da trauen sich die Stadtwerke gar nicht mehr rein. Und dann diese unsäglichen verschleierten Gestalten, die dort herumlaufen. Das ist für mich als Frau ein ganz böse Absage der Leute an Integration, also der Frauen. Die Frauen, die mit ihren Schleiern, mit ihrer Verschleierung sagen, wir sind die Reinen, ihr seid die Ungläubigen, ihr seid diejenigen, die wir verachten. Also die Verachtung, die durch die Verschleierung den Deutschen gegenübergebracht wird, die ist unglaublich und deutlich sichtbar. Und das kann ich kaum ertragen. Also ich bin nicht so gerne in Berlin und wenn, dann nur mit meinem Mann, weil die Sicherheitsfrage ist ja auch ungeklärt. Und wir sind nur mit öffentlichen Verkehrsmitteln unterwegs, U-Bahn, S-Bahn, Bus. Und also U-Bahnfahren ist schrecklich, würde ich mit meinem Mann gar nicht mehr machen.
7: Ja. Ja, die Verhältnisse sind wirklich tatsächlich schlimm geworden. Ich war jetzt auch in einer mittleren Großstadt und war in der Fußgängerzone, kam mir ein Tross von 30 voll verschleierten Frauen entgegen, die sich durch die Fußgängerzone schoben und drumherum sprangen irgendwie 60, 70 Kinder, kleine Kinder, also im Alter vielleicht von 5, 6 bis 10 Jahren oder so. Also es ist schon unglaublich, wenn man das betrachtet, was in den Großstädten los ist. Auf dem Land geht's ja teilweise noch. Ja, ist das noch umkehrbar? Ist das noch umkehrbar? Können wir wieder in die alte Bundesrepublik der 80er, 90er Jahre zurück? Oder ist der Zug abgefahren und irgendwann wird hier in Deutschland das Kalifat ausgerufen?
8: Naja, man kann es umkehren. Wenn man ein paar vernünftige Vorschläge macht und sie umsetzt, warum denn nicht? Also ich habe den Vorschlag gehört, ein Schulmisserfolg oder wenn die Kinder nicht Deutsch sprechen können, nach, weiß ich, 8 Jahren Beschulung hier in Deutschland, dann sie abzuschieben, ein Abschiebegrund. Man kann selbstverständlich verschiedene dieser Maßnahmen machen, aber man muss sie umsetzen, nicht nur androhen. Merz hat ja vor einem Jahr, bevor er an die Macht kam, ja auch unglaublich viel angedroht und nichts, null hat er verwirklicht. Also deshalb kann man auch die CDU ja nicht mehr wählen. Ne? Also ich versuche auch zu mobilisieren, dass meine Freunde und so weiter alle AfD wählen, aber die machen das schon freiwillig, da muss ich sie gar nicht mehr dazu überzeugen, denn jeder sieht das ja. Die Zustände in den Schulen sind eine Katastrophe. Wissen Sie, in den Privatschulen, wo die Grünen da ihre Kinder haben, ne, und die Beamten, da ist das ganz anders. Das ist ein vernünftiger, freundlicher Umgang. Da sind die Toiletten sauber. Da lernen die Kinder was. Da gibt es Schulmusik, ja, da gibt es verschiedene Arbeitsgruppen mit verschiedenen Instrumenten und die bringen dann ein ganzes Musical auf die, also ich habe das gerade erlebt, Musical am Ende des Schuljahres auf die Bühne, das ist in der Aula. Es ist unvorstellbar, der Unterschied, der dort stattfindet, und dann sieht man, wie andere Kinder, dann deutsche Kinder gemobbt werden von den Migrantenkindern, die sich hier aufspielen, als wären sie hier der liebe Gott, ohne was zu können. Ja, die Unfähigkeit werden dann zu den größten Scharia-Anhängern. Und das dürfen wir uns. Wir dürfen es uns eigentlich nicht gefallen lassen, wenn wir Deutschland erhalten wollen. Wir wollen uns das nicht kaputt machen lassen. Und ich will mich nicht unterwerfen und ich will auch nicht erobert werden von Muslimen, die nichts können, die nichts wollen, wo die Männer den ganzen Tag in den Shisha-Bars sitzen, können sich ja in Berlin angucken, nicht arbeiten. Die Einzigen, die arbeiten, sind ihre Frauen. Und die Kinder versorgen. Das sieht man ja auch. Busse, alles voll mit Kinderwagen von Migranten und zunehmend in Deutschland auch immer mehr Schwarze. Und da frage ich mich, und die sind gerade im Winter gekommen, da fiel mir es besonders auf, weil ja in Afrika ist es ja schön, es ist warm, da muss keiner heizen. Aber hier bei uns müssen wir ganz viel Energie aufbringen, um dieses Problem zu lösen, ne? um die Menschen unterzubringen. Wir haben einen Wohnungsnotstand. Wir haben Energieprobleme gehabt. Und dann wird das noch von Linksextremisten zerschlagen, zerstört, da werden Anschläge gemacht. Und alles das kann diese Politik, die jetzt an der Macht ist, nicht mehr beherrschen. Also wer diese Wirklichkeit sieht und zur Kenntnis nimmt, dem bleibt gar nichts anderes übrig, als Freiheit zu wählen, und zwar AfD.
7: Mhm. Wir hatten jetzt gerade am Anfang gesagt, dass sie Kinder abschieben wollen, die kein Deutsch sprechen. Habe ich das richtig verstanden?
8: Es gibt den Vorschlag, dass Eltern, deren Kinder nach zig Jahren Deutschunterricht kein Deutsch sprechen, dass für die Eltern ein Abschiebegrund besteht. Ich hab mich da falsch ausgedrückt. Also der Abschiebegrund soll sein, sich nicht zu integrieren, nicht die deutsche Sprache zu sprechen. Darüber kann man diskutieren, aber es ist eine Möglichkeit, die ich ja nenne. Es gibt andere Möglichkeiten. Wer nicht arbeitet, kriegt auch kein Geld mehr. So einfach ist es auch. Es geht nicht, dass wir mit unseren Beiträgen, Krankenkassenbeiträgen, mit unseren Steuergeldern Menschen finanzieren, die nichts, aber auch gar nichts dazu beitragen, sich hier einzubringen in die deutsche Gesellschaft. Das ist der Hintergrund. Nein, ich will nicht Kinder abschieben. Um Gottes Willen. Gut, dass Sie das nochmal berichtigt haben.
7: Ja. Jürgen Minski hat jetzt auf sich aufmerksam gemacht, der Big Brother Star aus der ersten Staffel, der auch Schlagersänger wurde und Moderator. Und ich mag den Typen eigentlich ganz gern. Ne? Also er hat irgendwie sympathische Art. Und tatsächlich hat er sich jetzt tierisch darüber aufgeregt, dass 612 Millionen an Entwicklungshilfe für irgendwelche woken Schwachsinnsprojekte in alle Welt geblasen werden.
9: Ich habe erst gedacht, das wären Fake News oder man will mich verarschen. Und dann bin ich tatsächlich eines Besseren belehrt worden. Einige von euch haben das vielleicht schon mitbekommen, aber noch nicht alle. Aber genau das sollten alle mitbekommen. Hört mal genau zu. 612 Millionen Euro Steuergelder sind für weltweite Genderprojekte ausgegeben worden. In einem Land, wo die Bundesregierung bald nicht mehr weiß, wie sie die Renten ausbezahlen soll. In einem Land, wo der Sprit bald 2,50 Euro auf der Autobahn, habe ich gestern getankt, über 2,70 Euro kostet, wo man uns erzählt, der Spritpreisbremse, das geht aber nicht mehr. In einem Land, wo wir kein Geld für Schulen haben, wo wir kein Geld für Kindergärten haben, da werden 612 Millionen Euro Steuergelder überwiesen, weltweit, für Genderprojekte. Mal ganz ehrlich, wenn es hier eine Volksabstimmung geben würde und über dieses Thema hätte das Volk eine Entscheidung treffen sollen, da bin ich mir fast sicher, dass 95% gesagt haben, seid ihr eigentlich wahnsinnig? Gebt endlich mal das Geld für Deutschland aus und nicht dauernd für so einen Schwachsinn. Mal ganz ehrlich, wie lange sollen wir uns das eigentlich noch gefallen lassen? Das ist ja so am deutschen Volk vorbei entschieden worden. Das gibt's ja, finde ich, gar keine Worte für. Schreibt mir bitte mal eure Meinung über dieses Thema, dass 612 Millionen Euro Steuergelder für weltweite Genderprojekte ausgegeben worden. Schreibt mir mal eure Meinung bitte in die Kommentare. Fassungslos. Ich bin echt fassungslos.
7: Wie bewerten Sie das, dass solche Leute wie Jürgen Minski, aber auch jetzt zuletzt die Schauspielerin wie Tina Roland in die Öffentlichkeit gegangen sind und sich gegen diese Politik wehren und ihren Mund aufmachen? Glauben Sie, dass sich da was dreht bei den Menschen, dass sie langsam merken, oh, es wird jetzt langsam ernst für uns hier und wir müssen jetzt wirklich was tun? Oder ist das alles nur so eine Art Show?
8: Nein, das ist keine Show. Ich kannte den Jürgen Minski überhaupt nicht. Ich habe das jetzt erst kennengelernt, weil ich auch jeden Morgen News höre. Die sind ja am frühesten immer wach und bringen diese. Sie bringen ja schon um 6 Uhr das, was uns abends in den Medien verschwiegen wird. Ne? Den Spruch finde ich genial. Der darf jetzt in Berlin auch wieder gezeigt werden. Und das ist richtig. Und ich finde es gut, wenn sich auch Schauspieler äußern. Das hat ja Jan-Josef Liefers schon zu Corona-Zeiten gemacht. Ne? Ist ja sehr angegangen worden. Und wenn sich jetzt auch Frauen äußern, wie Tina Roland und andere, finde ich das ganz wichtig. Denn diese Zustände betreffen ja Frauen ganz besonders hart. Wenn wir nur an die ganzen Vergewaltigungen denken, an die Gruppenvergewaltigungen, an die Messerattentate. Das muss aufhören. Das dürfen wir uns nicht gefallen lassen. Wissen Sie, das sind Kriegshandlungen. Wenn man sich mit dem Ende des Zweiten Weltkriegs beschäftigt und weiß, wie auch die Russen hier Sowjetleute, es waren ja nicht nur Russen, also es waren ja die ganzen Völker der Sowjetunion, die in der Armee waren, wie die hier gehaust haben, wie sie Frauen vergewaltigt haben, das ist eine Kriegshandlung. Die ist ihnen ja sogar vorgeschrieben worden. Macht das ruhig, das dürft ihr tun, um ein Volk zu erobern und zu unterjochen, zu unterwerfen. Diese Unterwerfungshandlungen dürfen wir nicht zulassen und nicht, aber die Leute haben doch keine Möglichkeit, das zu äußern. Der einfache Mensch wird ja gar nicht gefragt von ARD oder ZDF, ne? Und er wird nur in solchen Interviews von den alternativen Medien, wie ja auch Politik Spezial ist, werden ja nur dort gehört und können also ihre Meinung weiterverbreiten. Insofern ist das klasse von dem Herrn Minski und auch seine Auflistung, dass er auch die Fakten noch mitgebracht hat. Ne? Wie viele NGOs sich dabei eine goldene Kasse verdienen. Das muss jemand sagen, der von der Bevölkerung ernst genommen wird, halte ich für ganz richtig. Ich möchte es nicht, dass nur Journalisten ihren Senf dazugeben, sondern sie sollen, das ist eigentlich auch ihre Aufgabe, sie sollen die Wirklichkeit zeigen. Sie sollen sagen, was ist. Und dazu braucht es auch Leute, die in der Bevölkerung ihre Meinung öffentlich sagen können, was sie sonst den sogenannten öffentlich-rechtlichen Medien oder Systemmedien, wie ich immer sage, da werden sie gar nicht gefragt. Das will auch keiner von denen hören. Ich denke da nur an Pegida. Also alles das, was wir heute besprechen, das hat ja Pegida schon 2014, haben sie begonnen, alles vorausgesagt, haben darüber gesprochen bei ihren Kundgebungen, also das selbst organisiert, und zwar in Dresden. Und das waren auch die Ossis, die vor diesen Zuständen gewarnt haben. Und sie haben die Leute die einfachen Bürger zu Wort kommen lassen. Bei allen Kundgebungen, bei denen ich war, kamen dann auch einfache Bürger ran, konnten ans Mikrofon treten und auch noch ihre Probleme benennen. Und Lutz Bachmann und andere haben dann auch noch das Ganze organisiert. Also da wurde schon darauf aufmerksam gemacht, wie in welche Abgründe wir driften. Und jetzt stehen wir vor dem Abgrund. Wenn also etwa 300.000 Menschen, die wir brauchen könnten, also auswandern. Dazu gehören natürlich auch viele Rentner, die sich ein Leben in Deutschland nicht mehr leisten können und deshalb nach Bulgarien gehen oder nach Ungarn, um dort noch überhaupt überleben zu können. Das ist doch unvorstellbar bösartig, welche Zustände wir haben, und die Mächtigen fahren jetzt in Urlaub und vergnügen sich und denken gar nicht an die Sorgen der Leute. Das ist ihnen alles egal, ne? Also nee, das will ich nicht mehr. Ich auch nicht.
7: Ja. Sie haben gerade das Wort Bösartigkeit benutzt, und worüber ich oft nachdenke, ist Leute wie Friedrich Merz, die im Wahlkampf so viel versprochen haben und quasi jedes Wahlversprechen gebrochen haben und ja ganz offen gelogen haben. Ist denen das bewusst? Also ist Friedrich Merz bewusst, was er tut? Oder redet er sich das innerlich schön irgendwie, er könne nicht anders wegen der SPD, wegen Klingbeil und so weiter? Oder ist er sich bewusst, was er tut, und ist sich bewusst, dass er eigentlich hätte schon längst zurücktreten müssen als Bundeskanzler? Wie schätzen Sie das an?
8: Nein, ich gehe davon aus, dass er vorsätzlich gehandelt hat und seine Mitstreiter ebenfalls. Sein großes Ziel war, Kanzler zu werden. Und er möchte so lange bleiben wie möglich und möglichst länger, als es Scholz gelungen ist. Und er möchte in die Geschichte eingehen. Er ist ein alter Mann, 70 Jahre, und er hat ja auch noch Verpflichtungen zu erfüllen, dürfen wir nicht vergessen. Er hat Verpflichtungen zu erfüllen, die BlackRock ihm aufgetragen hat. Es ist doch heute so, dass sie ihm massiv beim Aufstieg geholfen haben, BlackRock. Und jetzt fordern sie zurück, dass er das ableistet. Und so sind diese ganzen Milliarden an die Ukraine zu verstehen, für einen Krieg, den niemand hier will, also außer denjenigen, die dort vielleicht Aktien haben, wie hier Flak Rheinmetall oder hier die CDU-Leute, die das befürworten. Ich denke, dass es vorsätzlich ist. Er hat ja auch schon ein halbes Jahr, bevor die Neuwahl, also in dem Moment, als die Neuwahlen drohten, Scholz abgetreten ist, hat er ja schon prüfen lassen von Verfassungsrechtlern, ob er es machen kann, mit dem alten Bundestag noch seine die Schuldenbremse aufzuweichen. Und das hat er alles durchgezogen, eiskalt und knallhart. Er hat genug für sich. Und ihm geht es darum, in die Geschichte als Kanzler einzugehen. Ich hoffe nur, dass er in die Geschichte als bösartigster Kanzler der deutschen Geschichte eingehen wird. Das ist das, was ich ihm wünsche. Und ich hoffe, dass auch nach den Sachsen-Anhalt und Mecklenburg-Vorpommern-Wahlen der Absturz der CDU unaufhaltsam ist. Das ist meine ganz große Hoffnung. Und ich tue alles dafür, um das zu beschleunigen, die AfD zu unterstützen und meine Freiheit wieder zu bekommen, oder unsere Freiheit, die wir uns schon 89 erkämpft haben und die wir uns wieder erkämpfen müssen. Also Friedrich Merz ist sozusagen das Letzte, und die ganzen SPD-Leute wie Klingbeil und Baas genauso. Immerhin haben wir die SPD in der DDR gegründet. Wir hatten ganz andere Vorstellungen. Vorbilder waren Willy Brandt und Helmut Schmidt, aber doch nicht solche Versagertypen wie diese Leute. Wie kann sich eine Frau Baas darüber mokieren, dass sie Widerspruch kriegt von Unternehmern? Da sieht man doch schon, dass die Frau überhaupt nicht mehr auf dem Boden der Tatsachen steht. Ja, und dann ist sie beleidigt und wird bösartig. Also das ist... Es ist einfach nur widerlich. Aber ich will nicht, ich habe mir gesagt, also nicht ärgern, sondern optimistisch in die Zukunft sehen, weil es gibt positive Dinge, die sich, es wendet sich das Blatt, ne? Mit Ulrich Siegmunds Wahlsieg wird sich ganz viel ändern. Und ich kann nur alle auffordern, bleiben Sie nicht sozusagen, bleiben Sie nicht in Ihrer Blase gefangen, sondern schauen Sie über den Tellerrand, hören Sie sich mal an, was Herr Kinski heißt er, ja, oder?
10: Minsky.
8: Was Herr Minsky sagt, oder auch, habe ich auch gar nicht gewusst, der Sänger der Gruppe Feine Sahne Fischfilet, ja, also eine ganz linke Gruppe, die 2018 als die sogenannten Hetzjagden waren, die Herr Maaßen damals als Verfassungsschutzpräsident also abgesagt hat, weil er gesagt hat, hat es nicht stattgefunden. Danach gab es denn von nicht meinem Präsidenten Steinmeier eine große Protestveranstaltung mit dieser Band. Und der Sänger Monchi hat jetzt ein Buch geschrieben und hat gesagt, also ich muss mich selber erziehen und aufpassen auf mich, dass ich nicht auch AfD wähle. Weil er lebt jetzt in der Provinz und er erlebt dort, dass die Leute keine Rechtsextremen sind, dass sie dort vor Ort ganz nette, freundliche Nachbarn sind, die ihn aber auf den Boden der Tatsachen zurückholen. Und das fehlt diesen Leuten. Sie leben nicht in der Provinz, sie haben die einfachen Probleme nicht, die wir alle haben, ob das Heizen ist, genug Energie, Rente, Krankenkassenbetrug, der stattfindet durch die Regierung, indem sie also Millionen von Menschen dort eingruppieren und Leistungen bezahlen, für die sie nie irgendwas also vorgeleistet haben. Das ist alles so ungerecht und so bösartig. Auch für mich war nicht nur Freiheit wichtig, sondern auch der Rechtsstaat. Das habe ich ersehnt, das habe ich erträumt, weil wir nichts davon in der DDR hatten. Und jetzt erlebe ich wieder Willkür. Zwei Klassenjustizurteile. Die Justiz, die auf beiden Augen blind ist, habe ich den Eindruck. Und nur noch macht, was ihnen jemand leise vorsagt. Den Eindruck habe ich, das kann nicht sein. Ich habe da auch so Beispiele, die mir gezeigt haben, dass es so nicht geht. Und das läuft aber schon seit Jahren. Das ist nicht erst jetzt so. Bloß vieles wird gleichzeitig nochmal thematisiert. Und zwar vor den alternativen Medien, die einen unglaublich großen Einfluss darauf haben, dass das hier im Land kippt. Ohne die alternativen Medien wäre das nicht möglich. Das war früher das Westfernsehen, ne? Und das sind heute für uns im Osten, und das sind heute die alternativen Medien, die mit ein Grund sind dafür, dass sich alles zum Guten ändern kann.
10: Ja, und die werden ja auch bekämpft, die alternativen Medien, mehr und mehr.
8: Ja.
10: Haben Sie das Gefühl, Sie sind in einem bösen Traum?
8: Ja, aber wenn sie nicht, ich glaube, die Zustimmung der Bevölkerung durch große Reichweiten und durch immer mehr Zuschauer sagen auch, dass den Mächtigen die Bestrafung der alternativen Medien oder die Herabsetzung nicht nützen wird. Sie werden kippen. Und das geht los, am 6. September geht es los und es geht positiv weiter, so sehe ich das. Und dafür kann man sich auch einsetzen. Am 20. September in Berlin wird es auch, also da wird es auch interessant, wie gesagt, es kann auch, wenn die CDU noch überleben will, es kann auch zu einer Koalition zwischen AfD und CDU hier kommen. Denn Alice Weidel hat gesagt, mit Merz wird sie keine Koalition führen. Keinen weiteren Namen hat sie genannt. Also warten wir es ab.
10: Warten wir es ab. Frau Barbe, ich danke Ihnen ganz, ganz herzlich.
8: Darf ich noch einen wichtigen Punkt einführen? Ich wollte mich noch mal zu Sven Hüber äußern. Sven Hüber ist nicht nur Politoffizier an der DDR-Grenze gewesen, er war auch Stasi-Offizier, Informant IM der Stasi. Und das waren viele dort. Er hat auch vor 20 Jahren schon, ich hatte mit Roman Grafe zu tun, ein Journalist, der zwei tolle Bücher geschrieben hat und einen Film gedreht hat. Er hat über deutsche Gerechtigkeit geschrieben und das Buch eingeschlossen, abgegrenzt. Ein Film über die Mauer. Der müsste in alle Schulen kommen. Er zeigt die Mauer von 61 bis, also die Grenze, von 61 bis 89 an der thüringischen Grenze. Ein ganz toller Film. Und er hat dazu, wie gesagt, das Buch geschrieben. Roman Grafe habe ich eingeladen damals in Dresden, als ich dort gearbeitet habe. Und er hatte dann ein Klageverfahren. Jens Hüber hatte ihn angeklagt. Er sollte zigtausend Euro zahlen und den Siedler Verlag, in dem das Buch erschienen ist. Und zwar sollte aus seinem Buch Deutsche Gerechtigkeit der Satz gestrichen werden, dass Sven Hüber Politoffizier im Grenzkommando 33 war. Diesen Satz hat Sven Hüber bekämpft. Er hat etliche Verfahren durchgeführt mit Hilfe, damals war er auch schon Gewerkschaftsfunktionär dort in der Bundespolizei, die der Bundesgrenzschutz jetzt heißt, und hat dort mit Gewerkschaftsgeldern diese ganzen Verfahren geführt, um seine Vergangenheit zu vertuschen. So wie es auch ein Herr Gysi macht, der sonst wie geklagt hat, der Bärbel Bohley verboten hatte, Stasi-Spritze zu sagen. Sie durfte nicht Stasi-Spitze sagen, sie durfte nicht Stasi-Spritzel zu ihm sagen, sie durfte gar nichts sagen. Später hat ja dann auch der Bundestag festgestellt, dass Gysi ein Stasi-Spitze war. Also die versuchen dann, diese Leute versuchen die Vergangenheit zu verschweigen, zu vertuschen und die Leute mit Hilfe der Justiz einzuschüchtern. Und das ist ihm paar Mal gelungen, bis dann das Kammergericht in Berlin ein anderes Urteil aufgehoben hat und Grafer und dem Siedler Verlag Recht gab und sagte, nein, Sven Hüber war ein Politoffizier und er hat damit dazu beigetragen, dass es zu junge Grenzsoldaten zu manipulieren, damit sie schießen. Und das hat der Heinrich, das war einer, der den Chris Gevreu erschossen hat, ein Mauerschütze, der hat das zugegeben. Er hat gesagt, ohne diesen ganzen Politunterricht hätte er nie geschossen. Das will ich noch mal sagen. Und dann die Frage dazu, wie konnte es dazu kommen, dass solche Leute hier wieder so einen hohen Posten haben? Wir sehen es ja nicht nur bei Gysi. Wir sehen es also bei Sven Hüber und anderen. Erstens, damals wurden etwa 5000 Grenzoffiziere, Stasi-Leute dort in dem Bereich, NVA und so weiter, NVA nicht, also Volkspolizisten, wurden übernommen, über 5000, dann wieder in den Bundesgrenzschutz und so weiter, wurden aufgeteilt. Diese Leute bilden natürlich bei Abstimmung eine Mehrheit. Sie haben solche Leute wie Sven Hüber auch den Aufstieg ermöglicht in der Gewerkschaft. Er wurde ja auch gewählt dazu. Zweitens, es ist so, dass die westdeutsche Führung, die also diese Übernahmen organisiert haben, überhaupt nicht nachgeguckt haben. Wer kommt denn dazu? Und sie haben gesehen, ach, der ist jung, der kann ja noch nicht so belastet sein. Sie haben nicht das System durchforstet. Sie haben nicht geguckt, wofür waren die verantwortlich, sondern sie haben einfach, ich weiß nicht, nach Bauchkriterien oder so weiter gehandelt. Viertens, und haben dann solche Leute wie Sven Hüber einfach eingestellt. Viertens, die westdeutsche Führung hat dann Polizisten, die dagegen aufgestanden sind im Westen, haben sie eingeschüchtert, das kenne ich auch, mit dem Hinweis darauf, wir wissen doch gar nicht, wie wir gehandelt hätten, wenn wir in der DDR gelebt hätten. Immer dasselbe. Und für mich ist es so, dass diese Unterwanderung in die bundesdeutschen Institutionen vollkommen gelungen ist. Die sind ja nicht nur in die Polizei eingewandert, in die NVA. Die sind in die Schulen, in die Universitäten eingewandert, in die Politik und sind mit dafür verantwortlich, dass wir ein solches System haben. Ja. Das wollte ich nur noch mal sagen, um Sven Hüber überhaupt zu verstehen. Das Phänomen, ne?
10: Ja, ganz wichtig. Ganz herzlichen Dank dafür, Frau Barbe. Frau Barbe, ich danke Ihnen ganz, ganz herzlich für das Gespräch und wünsche Ihnen alles Gute und ja, auch Ihrem Mann alles Gute. Schöne Grüße.
8: Dankeschön. Ich bedanke mich ebenfalls, wünsche Ihnen auch alles Gute und dass Sie weiter so tolle Interviews mit all den Leuten machen. Das Letzte, was ich jetzt gehört habe, ich höre immer nicht gleich, war Matissek. Höre ich auch sehr gerne. Also wen auch immer. Danke für Ihre Interviews.
10: Dankeschön. Liebe Zuschauer, Ihnen auch ganz herzlichen Dank fürs Zusehen und für Ihr Interesse. 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Alle Infos dazu finden Sie in der Videobeschreibung und auch ganz oben im Kommentarbereich. Ich bedanke mich ganz herzlich und sage bis bald.

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0: 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Jetzt Meldungen aus der Trigger FM Redaktion. Mehrere muslimische Gemeinden haben nach Angaben der Lehrergewerkschaft angekündigt, das neue Kopftuchverbot an Österreichs Schulen nicht akzeptieren zu wollen. Auch die frühere Lehrerin und Buchautorin Susanne Wiesinger rechnet mit Auseinandersetzungen. Die Wut betroffener Eltern und Kinder könne sich gegen Lehrer richten. Sie verteidigt das Verbot jedoch als Frage von Kinderschutz und Gleichbehandlung. Minderjährige Mädchen trügen das Kopftuch ihrer Ansicht nach häufig nicht aus völlig freier Entscheidung, sondern wegen familiären oder sozialen Drucks. Der MDR hat als Zeichen gegen eine mögliche AfD-Regierung in Sachsen-Anhalt mehrere Sekunden Stille gesendet. So will der öffentlich-rechtliche Sender vor einer Kündigung des Medienstaatsvertrags warnen. Wir von Trigger FM stehen jederzeit mit unseren Freunden aus den freien Medien bereit, diese Stille zu füllen, und auch einen Grundfunk für Sachsen-Anhalt veranstalten wir gerne. Selbstverständlich für einen Bruchteil der jetzigen Kosten des geldverbrennenden MDR. Frankreichs Präsident Emmanuel Macron hat ein Handyverbot für Oberstufenschüler in Kraft gesetzt. Es soll ab 1. September gelten. Es bleibt den Schulen freigestellt, ob die Schüler ihre Telefone lediglich in der Tasche lassen sollen oder ob sie sie zu Unterrichtsbeginn abgeben müssen. Ein komplettes Social-Media-Verbot für unter 15-Jährige kippte, kurz zuvor, der französische Verfassungsrat. Die Trigger-FM-Meldungen. 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
15: Grüß Gott, viel edle Herren und wohlgeformte Damen, die Sie die Hitzepandemie vom Juni 2026 mit knapper Mühe und Not überlebt haben. Ihr ergebener Onkel Franz, Zuhörlady und Schallplattenbeauftragter der Herzen, meldet sich von Auszehrung und Ausdorrung schwer gezeichnet zurück am Mikrofon, um mit ein paar Takten trostreicher Musik ein bisschen Licht und Farbe in Ihren tristen und grauen Alltag zu zaubern. Und wenn Sie zu Hause an den Empfängnisgeräten sich jetzt zu Recht fragen, ob der Plattenonkel jetzt komplett seinen Restverstand verloren hat, kann ich Sie dahingehend beruhigen. Alles in Ordnung. Ich habe lediglich ein paar alte Moderationskärtchen von Elmar Gunsch gefunden und dachte mir, wenn nicht jetzt, wann dann? Ich weiß ja nicht, wie Sie die vergangenen Wochen, da das Thermometer über 35 Grad Celsius kletterte, empfanden. Ich jedenfalls fand's herrlich. Ich und zigtausende in der Münchner Stadt, die das einzig Richtige taten und in den Fluss stiegen. Nicht, weil sie, wie man in alten Zeiten sagte, als das Wünschen noch geholfen hat, ihre Ehre verloren hatten, sondern einfach aus Spaß an der Freude. wer keinen Spaß verstand, blieb zu Hause oder floh nach Norden.

Der nordirische Sänger Neil Hannon, besser bekannt unter seinem Pseudonym The Divine Comedy, mit seiner leicht sinistren Hymne auf Schweden. Ein Land, mit dem vermutlich viele als Auswanderungsort während der Zeit des Corona-Faschismus liebäugelten, da die dortige Regierung nicht in den Kanon der übrigen Welt einstimmte und auf Zwangsimpfungen, Zutrittsbeschränkungen und Atemluftkontrolle durch Staubschutzmasken aus dem Baumarkt verzichtete. Aber auch die in Sachen schlimmer Schnupfen furchtlosen Schweden hatten ihren Dämon, nämlich den bösen Russen. Man trat dem Kriegsbündnis NATO bei und nun ist man bei den Kriegsschreibern ganz vorne mit dabei. Das ist die Krux mit der Auswanderei. Kurz gesagt, Arschlöcher gibt's überall. Wie jetzt von Arschlöcher aufs nächste Thema überleiten, die Elmar Gunsch-Moderationskärtchen schweigen sich nämlich über den überstandenen Breitmampf gänzlich aus. Und das mit Recht, denn eigentlich ist über diese Veranstaltung alles gesagt und geschrieben. Erwarten Sie daher jetzt bitte vom Onkel Franz keine Abhandlungen über Drag Queens und korpulierende Kerle mit arschfreien Lederchaps und Hundemasken. Eher bedenklich finde ich da, dass Regierungsparteien, Konzerne und Waffenhändler diese einstige Bürgerrechtsdemonstration gekapert haben und einen mittlerweile dreitägigen staatstragenden Bumskarneval veranstalten. Wem die Parallelen zu staatlich gelenkten Aufmärschen anderer Epochen auf deutschem Boden nicht ins Gesicht springen, der verfügt über ein möglicherweise nur sehr inadäquates Abstraktionsvermögen, an dem er noch gehörig arbeiten sollte. Und dass Stolz ohne ein gerüttelt Maß Würde nichts anderes als Hoffart ist, das dürfte jedem klar werden, der sich fragt, warum es denn eigentlich keinen Dignity-Mampf

0: Der gute alte Robert Zimmermann mit seinem Lied über die Würde. Das übrigens gab uns noch der große Wiglaf Droste vor seinem viel zu frühen Tod mit auf dem Weg, nämlich die Würde des Menschen ist ein Konjunktiv. Nirgendwo wird einem das so schön wie ein frisches Hundehäufchen ins Gesicht gedrückt, wie auf den sogenannten Pride Parades im Pride Month. Zu Bob Dylan habe ich übrigens ein zugegeben sehr zerrüttetes Verhältnis. Das Problem war, dass ich seine Lieder zunächst in sehr wohlklingenden Coverversionen, beispielsweise vom Folk-Trio Peter, Paul und Mary, hörte. Wunderbarer dreistimmiger Chorgesang, exzellent gespielte Gitarren, das war, wie man hierzulande wohl sagt, genau mein Weder. Erst viel später besorgte ich mir bei Elektroscheucher in Landsberg am Lech, dem ersten Schallplatten meines Vertrauens, die LP The Freewheelin' Bob Dylan von 1963. Was folgte, war die erste richtige Enttäuschung in meinem bis dato an Enttäuschungen armen 15-jährigen Leben. Ungläubig nahm ich den Tonarm aus den Rillen und prüfte, ob nicht Schmutz auf der Nadel der Grund für den furchtbaren Klang aus dem an den ELAC-Plattenwechsler angeschlossenen Saba-Röhrenradio war. Aber nein, war es leider nicht. Der Mann auf der Platte konnte nur einfach nicht singen. Vom Gitarre und Mundharmonika-Spielen mal ganz zu schweigen. Und so ging Bob und ich seither getrennte Wege. Erst als er dann vor 10 Jahren ungefähr vermeldete, dass er schlichtweg keine Lust habe, den ihm zugedachten Nobelpreis für Literatur in Stockholm abzuholen, stieg der Sänger mit der einstmals so quäkenden Stimme wieder enorm in meiner Gunst, weswegen sich auch gerade seine Scheibe auf meinem Plattenteller drehte. Sammer wieder gut. Wie anders doch die ekligen Gesangsopas deutscher Zunge. Auch die können nicht singen, weswegen der Onkel Franz sie auch schon immer geflissentlich links liegen ließ. Nun aber geben sich die Niedeckens, Grölemeyers und Lindenbergs nicht nur ständig dumpfen antidemokratischen Bullshit von sich, sondern blasen und trommeln auch noch offen zum Krieg, in den sie natürlich nicht mehr ziehen werden. Das dürfen dann wir und unsere Nachkommenschaft für sie. Und während sie in ihren Behausungen sitzen und ihre Georg-Elser-Plaketten und Nationalpreise mit Polierpaste zum Glänzen bringen, die sie aus berufenen Händen wegen ihres unerschrockenen und mutigen Eintretens für unsere Demokratie gegen rechts und wer weiß was noch erhielten, sollen junge Menschen diesen verlogenen Schrott schon wieder an irgendwelchen Fronten und Flanken verteidigen. Wann bekommen diese widerlichen Sabbergreise und elenden Mittäter endlich mal die Max-Liebermann-Medaille an der güldenen Klokette? Max Liebermann, werden Sie vermutlich fragen, das war doch der mit dem Zitat, ich kann nicht so viel fressen, wie ich kotzen müsste. Eben der, lieber Hörer, eben der.
1: Was fange ich an?

Das Folk-Kabarett Liederjahren in einer Aufnahme von 1978. Sowas läuft heute unter gefährlicher Desinformation, Delegitimierung und Feindpropaganda. Da bist du nur noch platt. Vor 3 Monaten erschien im Thomas Kubo Verlag in Münster das Buch 52 Wochen Wahnsinn, das die gesammelten Monatsrückblicke von meinem sehr geschätzten Kollegen Michael Seiler und meiner Wenigkeit des vergangenen Jahres enthält, die monatlich auf Radio München erscheinen. Wer es lesen möchte, möge es bitte direkt beim Verlag bestellen. Es kostet 20 Piepen und hat satte 300 Seiten. Ende des Werbeblocks. In einem Interview zu diesem Buch beim Overton-Magazin stellte man uns die Frage, wer unserer bescheidenen Meinung nach denn die peinlichste Figur des Jahres sei. Ich konnte nicht umhin zu bemerken, dass das für mich alle die Zeitgenossen sind, die den ganzen Irrsinn miterleben und nichts dagegen unternehmen. Wer nun unter etwas unternehmen, nichts anderes versteht, als zur Fackel und zur Mistgabel zu greifen, hat bislang noch nicht viel über Widerstand nachgedacht. Oder anders gefragt, wann haben Sie das letzte Mal Ihren Kaffee oder Ihren Wocheneinkauf mit Bargeld bezahlt? Wann haben Sie das letzte Mal mit Freunden und Bekannten telefoniert, statt sich Mitteilungsgefechte über Messenger-Dienste zu leisten? Und wann haben Sie den kleinen digitalen Gefängniswärter in Ihrer Hosentasche zum letzten Mal einfach ausgeschaltet und ihn womöglich noch daheim gelassen und haben sich einfach so mit anderen Menschen getroffen und haben mit denen geklönt, gequatscht, gelacht, gestritten, wie man das früher immer gemacht hat? Dabei liegt unsere persönliche Zeit, in der wir aus dem Digi-Knast für immer ausbrechen und wieder für immer im analogen Raum verbleiben, noch vor uns. Wo immer weiten?

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1: Fast scheint es, als hätte der Burgenländer Kroate Willi Resitaritz genau gewusst, wovon er da singt, ein knappes Jahr, bevor er selbst in das große schwarze Taxi einstieg. Mach's gut, Alter, wir werden dich vermissen. Eine Frage, die immer wieder in Diskussionen aufploppt, ist die, warum denn die Menschen nicht aufstehen angesichts immer schwärzeren Aussichten auf wirtschaftlichen Zusammenbruch, ausbrechenden Konflikten innerhalb des Landes unter nicht miteinander kompatiblen Bewohnern und Einwanderern und nicht zuletzt auf einen Weltkrieg, der schon längst im Gange ist und nun droht, sehr, sehr heiß zu werden. Gerne wird das Bild vom kochenden Frosch herangezogen, der einfach nicht aus dem immer heißer werdenden Wasser springt, bis er es irgendwann nicht mehr kann, da der Garpunkt erreicht ist. Da ist sicherlich was Wahres dran. Warum sollte man aufstehen? Benzin wird wieder billiger, kostet aber unterm Strich 50 Cent mehr wie noch vor einem halben Jahr. Egal, Regale sind immer noch voll. Es gibt Chiasamen, Proteinshakes und Kichererbsen-Sorbet im Kühlregal. Cafés und Restaurants haben geöffnet, wenn sie denn nicht geschlossen sind. Und in den Stadtvierteln, in denen wir wohnen, oder noch besser in unseren Einfamilienhäuschen auf dem Land, gibt's eben keine maroden und marodierenden Messerbanden. Das ist, mit Verlaub, alles Bullshit, oder?
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0: Sie hörten das Orchester unter der Leitung von Otto Kernbach mit seinem Sänger Alexander Flessburg mit dem Foxtrott-Schlager Licht aus, Messer raus.
1: Ups, verzeihen Sie bitte den knarrenden 30er-Jahre-Tonfall, da habe ich mich doch wohl hinreißen lassen. Kommt nicht wieder vor. Versprochen. Vielleicht sollte ich doch mal wieder für ein paar Tage das Land verlassen. Noch gibt es ja die Gelegenheit. Ich erinnere mich an einen sehr vergnüglichen Roadtrip, den ich mit meinem Gefährten letztes Jahr unternahm. Vom Neusiedler See über Ungarn, die Slowakei bis ins wunderschöne und freundliche Tschechien führte unsere Reise. Sie wissen, dass Sie in einem guten Land sind, wenn es dort Königsproklamationen zum König Käse gibt. Und wenn der Radiosender, der ab sofort zu Ihrem Stammsender wird, ausschließlich Country-Musik in tschechischer Sprache spielt. Denn eins, liebe Hörer, ist klar, wer John Denver nicht im tschechischen Original gehört hat, hat nicht gelebt.

Das war Pavel Bobek mit Wettmedal Chestoma, einem Lied, das später von dem amerikanischen Sänger und Hobbyflieger John Denver geklaut wurde. Der Onkel Franz übrigens hat sich bei einem seiner Lieder auch schon mal des Genres der Country-Musik befleißigt, nämlich als er vor 2 Jahren, als ein gewisser Gesundheitsminister schon einmal eine Hitzepandemie ausrufen wollte. Falls Sie gerade auf dem Schlauch stehen, hier mal ein ganz kurzer Ausschnitt.

Die Idee kam durch einen Tim Burton-Film, der da heißt Mars Attacks, in dem die angreifenden Aliens durch das Abspielen von Country-Musik vernichtend geschlagen werden. Naja, dachte ich mir, ein Versuch ist es wert. Eine gute Freundin und Kollegin, die regelmäßig in den Räumlichkeiten einer Behinderteneinrichtung bunte Abende mit Poetry, Comedy und hin und wieder auch Kabarett veranstaltete, lud mich vor einigen Wochen zu einem Kurzauftritt dorthin ein, wo ich besagtes Lied aufführte. Der Song beginnt mit einer kleinen Abhandlung von Karls Greatest Hits.

Das Publikum, Behinderte und Nichtbehinderte, fand's lustig und applaudierten leidlich. Einem Menschen im Raum, der ein leitender Mitarbeiter der Einrichtung ist, missfiel die Darbietung und schrieb meiner Kollegin, dass er es missbillige, wie ich über Pfizer und Masken billige Witze gemacht habe, wo er doch just mit Impfungen und dem Einsatz von Virenschutzmasken den Bewohnern seines Heimes in der Pandemie das Leben rettete. Was er eigentlich damit sagen wollte, war vermutlich: Hey du Schwachmat, das sind meine Behinderten, meine Krüppel, die gehören mir, denn ich bin hier der Konzernbetriebsratsvorsitzender, kapisch? Damit nicht genug, würde ich seinen Recherchen zufolge auch noch regelmäßig im Bürgerbüro einer Splitterpartei auftreten, die laut Wikipedia-Eintrag aus Mitgliedern der Reichsbürgerszene, Corona-Leugnern und AfD-Sympathisanten bestünde. Gemeint ist übrigens die Kleinstpartei, die Basis. Daher sehe er sich gezwungen, nach 2 Jahren meiner Kollegin die Bude zu schließen und ihr den Stuhl vor die Tür zu stellen. Tja, so sind sie eben, die weißen Ritter des Lichts, die unerschrocken für das Gute streiten. Sie werden immer zu dem, was sie zu bekämpfen vorgeben. Das passiert immer, wenn ein selbsternannter Nazi-Jäger das Dritte Reich verhindern möchte. 90 Jahre, nachdem es passierte, und zwar mit den Methoden, die zu seiner Entstehung geführt haben. Dass das natürlich auch noch allesamt humorlose Arschgeigen vor dem Herrn sind, versteht sich seit den Tagen der Heiligen Inquisition von selbst. Also, lieber Florian, hör gut zu. Denn das nächste Lied spiele ich nur für dich. Bussi.

Helmut Qualtinger mit dem Krüppellied, dessen Text zur Hälfte aus der Feder von André Heller stammt, zur anderen aus der von Peter Hammerschlag, der im Wien der 30er Jahre publizierte und in Kabarets auftrat, bis ihn die Nazis verhafteten, ins KZ verschleppten und ermordeten. Heute gibt es keine KZs, in die verschleppt wird. Es gibt feinere Methoden. Die DDR-Bürgerrechtlerin Bärbel Bohley hat das vor rund 30 Jahren in einem bemerkenswerten Text vorausgesagt. Dass sie damit leider Recht behalten hatte, zeigen die vielen Fälle von Canceling und Debanking bis hin zur Sanktionierung durch die EU. Fragen Sie doch mal in Ihrem Bekanntenkreis, ob man dort die Namen Jacques Beau oder Hüseyin Doğru kenne und gehört habe, was mit diesen Leuten geschehen sei und warum. Ein Schriftsteller aus der DDR, der vor 8 Jahren hochbetagt verstorbene Günter Kunert, schrieb in seinem Gedicht »Wie ich ein Fisch wurde« über das Phänomen des Mitläufertums. Die Menschen also, die, nachdem sie sich den neuen Verhältnissen in einer totalitären Gesellschaft angepasst haben, nicht mehr den Weg in die Menschlichkeit zurückfinden. Bevor ich Sie nun also mit meiner Vertonung dieses Textes in die Sommerpause entlasse, möchte ich Sie ermuntern, mir Ihre Kommentare zu dieser Sendung zukommen zu lassen. Ich werde sie alle lesen. CDs und LPs gibt's im Shop unter www.franz-esser.de. Tanken Sie Sommer, Sonne, Kaktus, so viel Sie können. Bleiben Sie mir gewogen, bleiben Sie mir treu und vergessen Sie bitte nie, wer in der Demokratie schläft, wacht in unserer Demokratie wieder auf. Herzlichst, Ihr Franz Esser.

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